0: seit vielen Jahren in der Jugendarbeit tätig und deshalb ist das für mich eine ganz besondere Freude, hier so viele Jugendliche zu begegnen. Es werden insgesamt 1000 erwartet und man sieht hier schon in den letzten Tagen die Freude dieser jungen Menschen, die Offenheit, sich auf den Glauben einzulassen, solche Glaubenserfahrungen zu machen. Und etwas, was mich ganz besonders fasziniert, ist hier auch das Team zu erleben von so vielen Menschen, die ehrenamtlich sich bemüht haben, das vorzubereiten. Und etwas, was mich dabei besonders bewegt und was ich glaube, was für unsere Kirche ein ganz besonders wichtiges Zeichen auch ist, ist die fruchtbare Zusammenarbeit zwischen Laien und Priestern. So ein Event, wie wir das hier erleben, wäre nicht möglich, wenn das nur versuchen würde, einige Priester, einige Kapläne, einige Ordensleute zusammenzustemmen. Einerseits sind die Jugendlichen selber hier große Protagonisten und dann gibt es viele Helfer, die sich bemühen, hier mit ehrenamtlicher Arbeit die ganzen praktischen Dinge zu stemmen. Auch viele großzügige Spender, die durch ihre finanzielle Großzügigkeit das ermöglichen. Auch sehr beeindruckend, dass man hier kostenfrei dran teilnehmen kann. Viele spenden zwar auch etwas, aber gerade ich glaube, viele von Ihnen, liebe Hörerinnen und Hörer, ermöglichen diese Glaubenserfahrung für junge Menschen. Und das Besondere für mich als Priester ist, dass ich wirklich hier als Seelsorger sein darf. Ich habe hier stundenlang zugebracht mit Beichte hören, mit seelsorglichen Gesprächen. Und da blüht mein Herz auf, weil ich deshalb Priester geworden bin, weil ich dafür für die jungen Menschen da bin, dass ich merke, das ist etwas unglaublich Wertvolles. Und gleichzeitig sieht man, dass die Laien, die sich hier einbringen, auch nicht nur diejenigen sind, die jetzt sauber machen oder in der Küche tätig sind, sondern die eben auch von einem geistigen Interesse bewegt sind, wo es Gebetsteams gibt, wo es eine geistige Gestaltung dieser Tage gibt, wo Laien auch ihre Berufung Zeugnis zu geben, das Evangelium zu verkünden, wahrnehmen und wo das für die jugendlichen Teilnehmer, glaube ich, eine ganz, ganz wertvolle Erfahrung ist. Vielleicht darf ich auch noch mein persönliches Highlight erzählen, das mich jetzt ganz persönlich betrifft. Ich bin schon seit vielen Jahren bei diesem Festival, früher beim Prayer Festival in Marienfried dabei und als ganz junger Priester, das ist jetzt fast schon 15 Jahre her, bin ich mit einer Gruppe von Jugendlichen hierher gekommen. Das waren unsere Sommer-Coworker vom Messit, vom Regnum Christi, die sozusagen sich am Ausbilden lassen als Teamleiter. Und ein Teil dieser Ausbildung war dann auch, hier am Jugendfestival teilzunehmen, mitzuhelfen, aber auch zu lernen. Und ja, es war für mich eine große Freude, gestern Abend einen von den damaligen Teilnehmern wiederzusehen. Und zwar als ein Priester, der einen der Hauptvorträge gehalten hat. Und es war für mich eine große Freude zu sehen, wie er jetzt das, was er damals als Teilnehmer erlebt hat, jetzt als Priester auch weitergeben darf und zu sehen, mit welcher Freude, mit welcher Liebe, auch mit welcher Professionalität er das gemacht hat. Das hat mich sehr erfüllt und hat mir gezeigt, Gott hat mit diesen Jugendlichen, die hierher kommen, große Pläne. Nicht unbedingt, weil alle Priester werden, aber vielleicht doch der ein oder andere, der dann auch diesen Weg ergreift. Aber doch Menschen, die hier die Schönheit, die Freude des Glaubens entdecken und sich dadurch auch motiviert fühlen, das in ihr Leben aufzunehmen, das in die Welt hinauszutragen.
1: Dürften wir Sie jetzt zum Abschluss noch um Ihren Segen für uns und unsere Hörer zu bitten.
0: Der Herr sei mit euch.
2: Und mit deinem Geiste.
0: Durch die Ausbreitung meiner priesterlichen Hände und durch Anrufung der allerseligsten Jungfrau Maria, euer Namenspatrone und alle Engel und Heiligen, segne und behüte euch der allmächtige Gott, der Vater, der Sohn und der Heilige Geist.
2: Amen.
0: Gelobt sei Jesus Christus
2: in Ewigkeit. Amen.
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0: Herzlich willkommen. Wir begrüßen Sie im Nachtprogramm von Radio Horeb. Sie hören nun eine Wiederholung aus unserem Programm.
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2: Papst wird am 7. September in Genazzano einen Gottesdienst feiern. UNESCO-Vatikan, gemeinsame Ausrichtung beim KI-Einsatz und Papst in Peru, Anstoß zur Einheit angesichts gesellschaftlicher Herausforderungen. Das und mehr hören Sie in dieser Sendung. Ich bin Mario Galgano. Herzlich willkommen. Am 7. September reist Papst Leo XIV. In die rund 40 Kilometer von Rom gelegene Gemeinde Genazzano. In der dortigen Basilika Santuario della Madre del Buon Consiglio wird das Oberhaupt der katholischen Kirche um 18 Uhr am Vorabend des Festes Mariä Geburt einen Gottesdienst leiten. Es handelt sich um den zweiten Besuch des Papstes in dem Augustinerheiligtum nach einer privaten Visite am 10. Mai 2025, zwei Tage nach seiner Wahl. Die Wahl des Ortes steht im Zusammenhang mit dem Lebenslauf des Papstes, der dem Augustinerorden angehört. Seine Ordensprovinz in Chicago ist der Mutter vom guten Rat geweiht. Bereits als Student in den 80er Jahren sowie in seinen späteren Funktionen als Generalprior, Bischof und Kardinal besuchte er die Städte regelmäßig. Das Heiligtum geht auf eine Kirche aus dem 13. Jahrhundert zurück, die ab 1356 vom Augustinerorden betreut wurde. Im Rahmen der Neugestaltung im 15. Jahrhundert entstand nach Überlieferungen der Wallfahrtsort in seiner heutigen Form. Im Laufe der Geschichte besuchten bereits mehrere Päpste, darunter Urban VIII., Pius IX., Johannes XXIII. Und Johannes Paul II. Die Basilika. Anlässlich des bevorstehenden Besuchs wird ein Gemälde enthüllt, das Papst Leo XIV. Im Gebet vor dem Marienbildnis zeigt. Anlässlich des bevorstehenden Besuchs von Papst Leo XIV. Am Hauptsitz der UNESCO am 25. September in Paris hat die UN-Kulturorganisation die inhaltlichen Übereinstimmungen mit der katholischen Kirche hervorgehoben. Es handelt sich um die erste Papstvisite bei der Organisation für Bildung, Wissenschaft, Kultur und Kommunikation seit dem Besuch von Johannes Paul II. Im Jahr 1980.
3: Der von Generaldirektor Khaled El-Enyani eingeladene Papst Leo XIV. Wird im Rahmen der Begegnung eine Grundsatzrede zu ethischen Fragen der künstlichen Intelligenz halten. Das Thema bildete bereits einen Schwerpunkt in seiner Enzyklika Magnifica Humanitas. Während des Besuchs des katholischen Kirchenoberhaupts ist zudem die Unterzeichnung eines Rahmenabkommens vorgesehen, das die Zusammenarbeit beider Institutionen bei der menschenrechtskonformen Gestaltung des technologischen Wandels stärken soll. Das Tagesprogramm sieht, neben einem bilateralen Gespräch und dem Besuch des Geländes, auch ein vorgelagertes Jugendforum vor, bei dem Vertreter aus Wissenschaft, Kunst und Gesellschaft Aspekte des päpstlichen Lehrschreibens diskutieren. Der Aufenthalt bei der UNESCO ist Teil einer viertägigen Frankreich-Reise des Papstes, die ihn auch nach Lourdes und Metz führt. Für Radio Vatikan, Stefanie Stahlhofen.
2: Vom 11. bis 17. November besucht Papst Leo Peru im Rahmen seiner Südamerika-Reise, die ihn zuvor nach Uruguay und Argentinien führt. In dem Land, in dem er mehr als zwei Jahrzehnte als Missionar und Bischof tätig war, stehen Stationen in Lima, Chiclayo, Cusco und Pucallpa auf dem Programm. Der Erzbischof von Lima, Kardinal Carlos Castillo, schildert im Gespräch mit den Vatikanmedien die Vorbereitungen sowie die Erwartungen an den bevorstehenden Besuch.
4: Nach Angaben von Kardinal Castillo stieß die offizielle Ankündigung der Visite im August auf breite Zustimmung in der peruanischen Bevölkerung. Die Reise erfolgte in einer Phase, die von sozialen Spannungen, Kriminalität, Erpressung und Ungleichheit geprägt ist. Vor diesem Hintergrund sehen Kirchenleute in der Präsenz des Papstes eine Möglichkeit, gesellschaftliche Selbstreflexion und das Engagement für soziale Gerechtigkeit und Solidarität zu stärken. In den vier Zielstädten wurden Vorbereitungskomitees eingerichtet, um logistische, liturgische und sicherheitsrelevante Abläufe zu koordinieren. An den organisatorischen Maßnahmen beteiligen sich Vertreter unterschiedlicher gesellschaftlicher Gruppen, Jugendliche, lokale Gemeinschaften, Initiativen der indigenen Bevölkerung, soziale Hilfsorganisationen. Inhaltlicher Bezugspunkt des Besuchs ist die Enzyklika Magnifica Humanitas. Kardinal Castillo betont, dass eine der zentralen Aufgaben in Peru darin bestehe, die kulturelle und soziale Vielfalt des Landes als Ressource zu nutzen und den gesellschaftlichen Zusammenhalt zu fördern. Der Erzbischof drückt die Erwartung aus, dass die Impulse des Papstes zu Dialog, Versöhnung und zur Friedenssicherung in der Region beitragen werden. Auch der Vorsitzende der argentinischen Bischofskonferenz, Erzbischof Marcelo Daniel Colombo, nimmt Stellung zum bevorstehenden Besuch von Papst Leo in Argentinien im November. Der Aufenthalt wird als Impuls für kirchliche Erneuerung, Stärkung der Menschenwürde und Förderung des gesellschaftlichen Friedens eingeordnet. Vom 8. bis 11. November reist Leo nach Argentinien. Der Aufenthalt bildet die zweite Station seiner Südamerika-Reise, die ihn vorher nach Uruguay und hinterher nach Peru führt. Beim Besuch stehen Stationen in der Hauptstadt Buenos Aires, in Córdoba sowie im Wallfahrtsort Luján auf dem Programm. Der Vorsitzende der Bischofskonferenz sprach mit den Vatikanmedien über die Vorbereitungen und die Bedeutung der Visite. Die Ankündigung des Besuchs sei auf breite Aufmerksamkeit innerhalb der kirchlichen Strukturen und der Bevölkerung gestoßen. Die Reise biete aus Sicht der Kirchenleitung die Gelegenheit, den Prozess der kirchlichen Erneuerung zu vertiefen und das Engagement der Glaubensgemeinschaft in der Evangelisierung zu stärken. Organisatorisch laufen die Vorbereitungen über verschiedene Arbeitsgruppen, die sich an den Erfahrungen früherer päpstlicher Reisen orientieren. Auf der letzten Vollversammlung der peruanischen Bischöfe bildeten die Planungen einen zentralen Beratungspunkt, um die regionalen Gegebenheiten der einzelnen Bistümer und Provinzen in das Programm einzubringen. Inhaltlich stehen die Themen Frieden, Menschenwürde und das Prinzip der Synodalität im Mittelpunkt der ganzen Reise. Stefan Kempis, Radio Vatikan.
2: Anlässlich des 81. Jahrestags der Atombombenabwürfe auf die japanischen Städte Hiroshima und Nagasaki hat sich der Mainzer Bischof und Präsident der Friedensbewegung Pax Christi Deutschland, Peter Kohlgraf, im Interview mit Radio Horeb zur globalen Friedens- und Sicherheitspolitik geäußert. Vor dem Hintergrund wieder zunehmender Spannungen und Aufrüstungsdynamiken ordnete er die Rolle von Kirche, Politik und Gesellschaft in aktuellen Konflikten ein.
5: Also zunächst kann man, glaube ich, sagen, dass die Atombombenabwürfe eine wirklich menschliche Katastrophe waren. Kriege sind immer ein Versagen von Menschheit und Menschlichkeit. Und wenn ich dann in die Geschichte schaue, es hat damals allein in Hiroshima an diesem Tag 60.000 Tote gegeben. Es haben viele Menschen anschließend noch Gesundheit und Leben verloren. Ein Leben dort ist über Jahre, Jahrzehnte unmöglich geworden. Das ist das eine, das menschliche Leid, das eben auch Unschuldige und Zivilisten getroffen hat und das auch in Kauf genommen wurde. Man sieht einfach auch die Verrohung, die durch Krieg und Gewalt entsteht. Und im Nachklang auf Hiroshima kann man auch sagen, hat sich die Politik verändert. Es kam eine Phase des Wettrüstens nach diesen Jahren und der Besitz von Atomwaffen einzelner Nationen, etwa der USA, hat andere wiederum motiviert, selber in den Besitz von Atomwaffen zu kommen. Das heißt, man merkt, das Bemühen um Waffenbesitz führt automatisch eigentlich in diese Aufrüstungsdynamik. Das Ganze ist ja noch einmal so ein wenig in die Öffentlichkeit gekommen, 2024, weil eine japanische Gruppe, die gegen Atomwaffen und nukleare Bewaffnung sich einsetzt, in Japan den Friedensnobelpreis bekommen hat. Ich glaube, es ist gut, die Betroffenen auch zu hören und zu sehen. Es geht nicht einfach um theoretische Fragen, es geht um Menschen, die bis heute darunter leiden.
6: In Zeiten wachsender internationaler Spannungen setzen viele Staaten wieder auf Abschreckung. Das haben Sie gerade eben auch schon angedeutet. Ist die Forderung nach vollständiger nuklearer Abrüstung heute noch realistisch aus Ihrer Sicht?
5: Jetzt bin ich hier natürlich als Bischof, nicht als Politiker, das muss man auch deutlich sagen. Und das ist ja auch so ein bisschen die Argumentationslinie etwa von Papst Leo, der immer wieder gesagt hat, ich verkünde das Evangelium, mach keine Tagespolitik. Das glaube ich, können sich Bischöfe und Theologen auch leisten, nicht nur nach scheinbar realistischen Perspektiven zu suchen, sondern auch andere Perspektiven anzubieten. Und auch realistische Perspektiven müssten eigentlich begründen, warum sie die einzig realistischen sein können. Das erkenne ich nicht. Es wird einfach vorausgesetzt, dass eine gewisse Realpolitik die einzige reale Möglichkeit ist. Was wir heute spüren, und da ist halt wirklich die große Frage, ob das klug ist, Angst als der Faktor für politische Entscheidungen. Das scheint mir in dieser Frage entscheidend zu sein. Angst vor der Zukunft, Angst vor Krieg, Angst vor Angriffen. Und wir reagieren mit Aufrüstung. Das scheint mir mindestens ebenso begründungspflichtig zu sein wie die Gegenposition, die sagt, wir müssten auch andere Perspektiven zumindest mal offen halten. Papst Leo hat ja auch in seiner Enzyklika deutlich gemacht, dass es eine schwierige Entwicklung ist, um es freundlich zu sagen, dass Krieg heute eigentlich als legitimes Mittel der Politik wieder in der Öffentlichkeit steht und andere Perspektiven, die mehr auf internationale Verträge, auf Verhandlungen, auf Diplomatie setzen, dass die als naiv, als weltfremd, als irreal dargestellt werden. Und diese Dynamik, glaube ich, darf eine Kirche auch durchbrechen. Ich merke immer wieder, wenn ich gefragt werde, dass es auch schwierig ist für Menschen, wenn Kirche sich nicht im Sinne des Evangeliums positioniert. Ich fände es geradezu widersinnig, wenn jetzt etwa der Papst oder auch ich für nukleare Aufrüstung Werbung machten.
6: Radio Horeb, Johannes Wiczorek.
2: Patrick Körbs lädt uns ein, Jesus unsere ganze Aufmerksamkeit zu schenken. Um die Ruhe in den Stürmen unserer Zeit zu finden, könnten wir uns auch auf den Versuch einlassen, die Stille zu suchen. Handy aus, in die Schublade. Lassen wir uns überraschen, welchen Raum der Gottesbegegnung die Stille ermöglicht. Hier ein Ausschnitt aus der Sendung Unser Sonntag mit Patrick Körbs.
7: Lassen wir uns überraschen, was es in uns verändert. Wirklich zur Ruhe zu kommen und in dieser Stille einen Raum der Gottesbegegnung offen zu halten. Vielleicht mit einem Vers aus den Lesungstexten dieses Sonntages, mit dem Lieblingslied aus dem Gotteslob, warum nicht? Und einfach sich mal überraschen lassen, hineingehen in der Stille in einen Raum der Gottesbegegnung. Ihnen allen einen gesegneten Sonntag.
2: Und hier noch ein weiterer Teil unserer Sommerserie.
8: Mit Papst Johannes Paul II. Durch den Sommer.
9: In Maria und den Heiligen hat das christliche Leben in der Nachfolge Jesu eine besonders dichte und überzeugende Ausformung gefunden. So liegt es nahe, dass wir uns an ihrem Leben ein Beispiel nehmen und durch sie ermutigt unseren Pilgerweg gehen.
2: Und damit endet diese Sendung. 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Vatican News Deutsch auf WhatsApp. Aus dem Studio in Rom verabschiedet sich Mario Galgano. 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

0: Zum Wochenmagazin bei Radio Horeb mit dem Interview der Woche begrüßt sie Claudia Kiesel. Am 6. August 1945 zerstörte eine US-amerikanische Atombombe die japanische Stadt Hiroshima. Drei Tage später war Nagasaki Ziel der zweiten Atombombe. Morgen jährt sich der Abwurf der zweiten Bombe auf die Stadt Nagasaki zum 81. Mal. Die Atombombenexplosionen töteten insgesamt ca. 100.000 Menschen sofort. Fast ausschließlich Zivilisten und von der japanischen Armee verschleppte Zwangsarbeiter. An Folgeschäden starben bis Ende 1945 weitere 130.000 Menschen. Die USA zwangen Japan damit zur Kapitulation und dem Ende des Zweiten Weltkriegs auch in Asien. Heute, 81 Jahre später, ist die Angst vor Krieg, atomare Bedrohung und einer neuen Aufrüstung vielerorts wieder spürbar. Welche Verantwortung tragen Politik, Gesellschaft und Kirche in dieser Situation? Darüber spricht mein Kollege Johannes Wiczorek mit dem Mainzer Bischof Peter Kohlgraf in seiner Funktion als Präsident von Pax Christi Deutschland, einer ökumenischen Friedensbewegung in der katholischen Kirche. Welche Botschaft aus Hiroshima für eine Welt hervorgeht, die gerade in den letzten Jahren von Kriegen und auch nuklearer Abschreckung geprägt ist? Die Antwort von Bischof Kohlgraf lautet so.
1: Also zunächst kann man, glaube ich, sagen, dass die Atombombenabwürfe eine wirklich menschliche Katastrophe waren. Kriege sind immer ein Versagen von Menschheit und Menschlichkeit. Und wenn ich dann in die Geschichte schaue, es hat damals allein in Hiroshima an diesem Tag 60.000 Tote gegeben. Es haben viele Menschen anschließend noch Gesundheit und Leben verloren. Ein Leben dort ist über Jahre, Jahrzehnte unmöglich geworden. Das ist das eine, das menschliche Leid, das eben auch Unschuldige und Zivilisten getroffen hat. Und das auch in Kauf genommen wurde. Man sieht einfach auch die Verrohung, die durch Krieg und Gewalt entsteht. Und im Nachklang auf Hiroshima kann man auch sagen, hat sich die Politik verändert. Es kam eine Phase des Wettrüstens nach diesen Jahren. Und der Besitz von Atomwaffen einzelner Nationen, etwa der USA, hat andere wiederum motiviert, selber in den Besitz von Atomwaffen zu kommen. Das heißt, man merkt, das Bemühen um Waffenbesitz führt automatisch eigentlich in diese Aufrüstungsdynamik. Das Ganze ist ja noch einmal so ein wenig in die Öffentlichkeit gekommen, 2024, weil eine japanische Gruppe, die gegen Atomwaffen und nukleare Bewaffnung sich einsetzt, in Japan den Friedensnobelpreis bekommen hat. Ich glaube, es ist gut, die Betroffenen auch zu hören und zu sehen. Es geht nicht einfach um theoretische Fragen, es geht um Menschen, die bis heute darunter leiden.
2: In Zeiten wachsender internationaler Spannungen setzen viele Staaten wieder auf Abschreckung. Das haben Sie gerade eben auch schon angedeutet. Ist die Forderung nach vollständiger nuklearer Abrüstung heute noch realistisch aus Ihrer Sicht?
1: Jetzt bin ich hier natürlich als Bischof, nicht als Politiker, das muss man auch deutlich sagen. Und das ist ja auch so ein bisschen die Argumentationslinie etwa von Papst Leo, der immer wieder gesagt hat, ich verkünde das Evangelium, mache keine Tagespolitik. Das, glaube ich, können sich Bischöfe und Theologen auch leisten, nicht nur nach scheinbar realistischen Perspektiven zu suchen, sondern auch andere Perspektiven anzubieten. Und auch realistische Perspektiven müssten eigentlich begründen, warum sie die einzig realistischen sein können. Das erkenne ich nicht. Es wird einfach vorausgesetzt, dass eine gewisse Realpolitik die einzige reale Möglichkeit ist. Was wir heute spüren, und da ist halt wirklich die große Frage, ob das klug ist, Angst als der Faktor für politische Entscheidungen. Das scheint mir in dieser Frage entscheidend zu sein. Angst vor der Zukunft, Angst vor Krieg, Angst vor Angriffen. Und wir reagieren mit Aufrüstung. Das scheint mir mindestens ebenso begründungspflichtig zu sein wie die Gegenposition, die sagt, wir müssten auch andere Perspektiven zumindest mal offen halten. Papst Leo hat ja auch in seiner Enzyklika deutlich gemacht, dass es eine schwierige Entwicklung ist, um es freundlich zu sagen, dass Krieg heute eigentlich als legitimes Mittel der Politik wieder in der Öffentlichkeit steht und andere Perspektiven, die mehr auf internationale Verträge, auf Verhandlungen, auf Diplomatie setzen, dass die als naiv, als weltfremd, als irreal dargestellt werden. Und diese Dynamik, glaube ich, darf eine Kirche auch durchbrechen. Ich merke immer wieder, wenn ich gefragt werde, dass es auch schwierig ist für Menschen, wenn Kirche sich nicht im Sinne des Evangeliums positioniert. Ich fände es geradezu widersinnig, wenn jetzt etwa der Papst oder auch ich für nukleare Aufrüstung Werbung machten.
2: Sie hören Radio Horeb mit dem Interview des Tages. Wir sind im Gespräch mit dem Mainzer Bischof Peter Kohlgraf. Er ist Präsident von Pax Christi Deutschland, einer ökumenischen Friedensbewegung in der katholischen Kirche. Papst Leo setzt sich ja in vielen Worten eben für den Frieden ein. Auch sein Vorgänger Papst Franziskus hat den Besitz von Atomwaffen mehrfach verurteilt. Welche Konsequenzen ergeben sich denn daraus für Politik und Gesellschaft?
1: Gut, ich glaube, wir werden weiter an Friedensperspektiven arbeiten müssen. Und das kann nicht allein in Aufrüstung bestehen. Auch wenn man in die letzten Jahrzehnte schaut, Sie haben die 80 Jahre oder 81 Jahre angesprochen. Ja, sicher, wir hatten, zumindest in Westeuropa hatten wir Frieden, aber es war ja ein sehr dünnes Eis, auf dem sich dieser Frieden bewegte. Also eine reine Abschreckungsdynamik ist keine wirkliche Grundlage für Frieden. Das ist auch nicht erst eine Erfindung von Papst Leo oder Franziskus. Im Grunde sagt es bereits das Zweite Vatikanische Konzil. Und Leo warnt halt vor dieser Logik der Stärke und lädt ein, bei allem reellen Blick auch in die Gesellschaft und in die Welt, in die globalen Entwicklungen, tatsächlich auf diese internationalen Verträge, auf das zu setzen, dass Menschen am Ende auch keinen Krieg wollen, sondern dass doch viele Nationen in dieser Welt auch weiter an Frieden interessiert sind. Und Frieden und Dialog, so sagt Papst Leo, dürfen eigentlich nie als irrational bezeichnet werden.
2: Eine wichtige Frage dabei ist natürlich auch, welche Rolle kann und sollte die Kirche heute bei der nuklearen Abrüstung spielen? Reicht es, moralische Appelle zu formulieren oder muss sie sich auch politisch stärker einmischen?
1: Zunächst mal hat die Kirche in dem Sinne keine politische Macht, um irgendetwas politisch durchzusetzen. Insofern sind Appelle natürlich auch schon eine wirksame Möglichkeit. Man sieht es ja auch an den Reaktionen auf Stellungnahmen von Papst Leo, ich sag mal Richtung Amerika und Richtung andere, dass auch moralische Appelle schon bestimmte Reaktionen hervorrufen. Und das kann nicht verkehrt sein. Ich glaube, dass es Aufgabe der Kirche ist, eben nicht nur die realpolitische Perspektive stark zu machen, sondern mal einen Schritt zurückzutreten und zu sagen, ja, vielleicht einmal anders schauen auf die Situation, anders schauen auf Möglichkeiten, die Politik auch hat. Und moralische Appelle sind das eine, aber Kirche ist eine Weltgemeinschaft. Das heißt, es gibt natürlich auch immer wieder gute Kontakte zu, finde ich, vernünftigen und friedensorientierten Politikern, und die sollte man stärken und stark machen.
2: Herr Bischof Kohlgraf, der Krieg in der Ukraine und andere Krisen weltweit werfen schwierige Fragen nach Waffenlieferungen und Selbstverteidigung auf. Wie ordnen Sie diese Diskussion aus christlicher Sicht denn ein?
1: Die Frage der Selbstverteidigung ist auch aus kirchlich-ethischer Sicht legitim. Die Frage, die natürlich jetzt in den letzten Jahren, gerade im Hinblick auf Ukraine und so weiter, diskutiert wurde, ist die Frage der Angemessenheit der Mittel. Das ist eine Frage, die natürlich auch kirchliche Moraltheologie und kirchliche Lehre kritisch begleitet. Ich glaube, oder ich bin fest davon überzeugt, es gibt dieses Recht auf Selbstverteidigung. Das ist auch in Pax Christi von vielen Menschen auch geteilt. Noch einmal, die Frage ist die Verhältnismäßigkeit der Mittel. Und da sind wir eigentlich schon wieder bei einer Diskussion um die Frage nach einem gerechten Krieg, gerechten Frieden. Diese Diskussion müssen wir führen. Und trotzdem ist die Hoffnung, dass Frieden nicht allein durch Waffen entsteht. Und das gilt eigentlich für alle Konfliktherde dieser Welt. Es gibt ja so viele, die auch vergessen sind. Und auch da noch einmal einen Blick drauf zu werfen, ich denke an den Sudan etwa, das tun deutsche Bischöfe ja auch. Erzbischof Hesse war etwa noch in Ägypten und hat an die Situation im Sudan erinnert, dass wir auch diese Konflikte und Kriege und das ganze Leid und Elend, was da entsteht, auch nicht aus dem Blick verlieren.
2: Herr Bischof Kohlgraf, Sie sind Präsident von Pax Christi in Deutschland. Pax Christi engagiert sich seit Jahrzehnten für Frieden und Versöhnung. Wie sieht die Arbeit der Friedensbewegung konkret aus?
1: Es ist eine sehr lebendige und vielfältige Arbeit. Das Ganze begann in den 40er Jahren nach dem Zweiten Weltkrieg als eine Gebetsgemeinschaft und eine Gemeinschaft, die sich konkret um Versöhnung zwischen verfeindeten Völkern bemüht hat und auch vieles erreicht hat über persönliche Kontakte. Ich glaube, da ist auch eine ganze Menge entstanden und das ist auch so eine Aufgabe und eine Hoffnung für die Zukunft, dass auch hier, auch zwischen heute verfeindeten Parteien, auch irgendwann kleine Schritte vielleicht von Versöhnung und Neuanfängen gegangen werden können. Und da kann Pax Christi ein gutes Vorbild sein. Pax Christi ist international vernetzt und es geht immer auch um Begegnung zwischen konkreten Menschen. Natürlich geht es auch um Stellungnahmen, um politische Stellungnahmen. Die werden auch kontrovers diskutiert. Da regt Pax Christi auch Debatten an. Aber man muss auch sagen, auch eine Friedensbewegung hat nicht auf jede ganz konkrete Frage, die heute ansteht, eine wirklich auch ganz konkrete Antwort. Es ist oft auch ein Suchen und Ringen, manchmal auch ein Stückchen Hilflosigkeit angesichts der Gewalt, die in dieser Welt oft prägend ist.
2: Und für diese wichtige Arbeit wünschen wir natürlich auch Gottes Segen. Darf ich Sie zum Schluss dieses Interviews um Ihren bischöflichen Segen bitten?
1: Den Segen gebe ich gern. Der Herr sei mit euch.
2: Und mit deinem Geiste.
1: Der Name des Herrn sei gepriesen.
2: Von nun an bis in Ewigkeit.
1: Unsere Hilfe ist im Namen des Herrn,
2: der Himmel und Erde erschaffen hat.
1: Und so segne euch der allmächtige Gott, der Vater und der Sohn und der Heilige Geist.
2: Amen. Herzlichen Dank, Herr Bischof Kohlgraf, für dieses Gespräch.
1: Danke Ihnen.
0: Heute zu Gast bei meinem Kollegen Johannes Wiczorek im Interview der Woche der Mainzer Bischof Peter Kohlgraf. Er ist Präsident von Pax Christi Deutschland, einer ökumenischen Friedensbewegung in der katholischen Kirche. Unser Thema war mit Blick auf den 81. Jahrestag der Atombombenabwürfe auf die japanischen Städte Hiroshima und Nagasaki, das Thema Krieg und Frieden in der heutigen Zeit. 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

0: ein ganz herzliches Willkommen bei Radio Horeb. Liebe Hörerinnen und Hörer, Priester und Seelsorger beten jetzt mit Ihnen um Heilung.
1: Hochgelobt und gebenedeit sei das allerheiligste Sakrament des Altares. Herr Jesus Christus, wir sind vor dir. Wir freuen uns, dass wir in dieser Abendstunde hier sein können. Wir sind versammelt, wir schauen auf dich. Wir danken für deine Gegenwart in dieser Hostie. Wir wissen, du selbst bist hier, so wie damals vor 2000 Jahren. Ohne dich können wir nichts tun. Wir rufen den Geist Gottes an. Heiliger Geist, du durchforschst alles, unsere eigenen Tiefen und die Tiefe Gottes. Du weißt allein, welche guten und bedrohlichen Mächte auf uns und in uns wirken. Wir bitten dich, Herr, jetzt unser Herz und unseren Geist für dein Wirken zu öffnen, damit Heilung und Versöhnung geschehen kann, die unser Herr Jesus Christus uns verheißen hat. Wir sollen aufatmen und frei sein, hat Jesus gesagt. Danach sehnen wir uns und darum bitten wir in seinem Namen. Amen. Es tut sich Erstaunliches in der Kirche. Der Kardinal von New York und ihm folgend jetzt 6 weitere Diözesen in den Staaten hat angeordnet, dass nach jeder Heiligen Messe wie vor dem Konzil, vor der Liturgiereform, das Erzengel Michael-Gebet gebetet wird. Und der Papst hat uns aufgefordert, täglich den Rosenkranz zu beten und sich so als Volk Gottes zu vereinen in der Bitte an die Mutter Gottes mit dem Gebet unter deinen Schutz und Schirm, das älteste Mariengebet der Kirche, und wiederum den Erzengel Michael zu bitten, dass er die Kirche vor dem Teufel beschützt. Dieser ist immer darauf aus, uns von Gott und untereinander zu trennen. Also stellen wir jetzt diesen Dienst unter den Schutz der Gottesmutter und rufen wir den Erzengel Michael an. Unter deinen Schutz und Schirm fliehen wir, o heilige Gottesgebärerin. Verschmähe nicht unser Gebet in unseren Nöten, sondern erlöse uns jederzeit von allen Gefahren. O du glorwürdige und gebenedeite Jungfrau, unsere Frau, unsere Mittlerin, unsere Fürsprecherin, versöhne uns mit deinem Sohn, empfiehl uns deinem Sohn, stelle uns vor deinem Sohn. Bitte für uns, o heilige Gottesmutter. Heiliger Erzengel Michael, schirme uns im Streite gegen die Bosheit und Arglist des Teufels, sei du unser Schutz. Gott gebiete ihn, so bitten wir flehentlich. Du aber, Fürst der himmlischen Herrscher, stürze den Satan und die anderen bösen Geister, die zum Verderben der Seelen die Welt durchschweifen, in der Kraft Gottes hinab in die Hölle. Amen. Heiligstes Herz Jesu, heiligstes Herz Jesu, heiligstes Herz Jesu. Herr Jesus Christus, wir schauen auf deine Herzenswunde. Dort bergen wir uns hinein, auch mit allem Schlechten, wo wir nicht lieben. All die gebrochenen Herzen, alles Leid hast du geheilt. Wir stellen uns unter den Gnadenstrom des Wassers und Blutes, das aus deinem Herzen geflossen ist, und ziehen ein in dieses Herz. Es ist voller Liebe, es hat alles gegeben. Herr, wir gehen jetzt in dieser Stunde ein in dieses Sanatorium des Heils. Heile unsere Herzen, vor allem von Lieblosigkeit, von Unempfindlichkeit. Nimm das Herz von Stein aus unserer Brust und gib uns ein Herz aus Fleisch und Blut, damit wir deine Gebote erfüllen und lieben, wie du geliebt hast. Heile uns, Jesus. Heile die ganze Welt. Heile unsere Beziehungen. Heile unser eigenes Ich. Und vor allem heile die Beziehung zu dir, Jesus. Heile alles, denn von deinem Herzen geht alles aus. Wir danken dir. Wir rufen deinen heiligen Namen über uns aus. Dein Heil soll zu uns kommen. Wir danken dir, dass wir bei dir sein dürfen, Jesus am Kreuz. Maria, die Mutter der Schmerzen, sie möge für uns bitten, damit wir ganz heil und gesund werden. Und das geschehe im Namen des Vaters und des Sohnes und des Heiligen Geistes.
2: Amen.
1: Wir rufen jetzt auch die Engel an, Heiliger Erzengel Michael, bitte für uns, Heiliger Erzengel Raphael, Heiliger Erzengel Gabriel, Heilige Seraphim, Heilige Cherubim, Heilige Thronen, Heilige Herrschaften, Heilige Gewalten, Heilige Kräfte und Mächte, Heilige Fürstentümer, Heilige Schutzengel, ihr heiligen Engel und Erzengel alle, alle neuen Chöre der seligen Geister, unsere persönlichen Schutzengel, Heilige Faustina, Heilige Anna Schäffer,
2: bitte.

0: Maria, Hilfe der Christen,
1: bitte für uns.
0: Trösterin der Betrübten,
1: bitte für uns.
0: Unsere liebe Frau von Lourdes,
1: bitte für uns.
0: Heiliger Erzengel Raphael, du Arznei der Gottes,
1: bitte für uns.
0: Heiliger Josef, du großer Helfer in jeder Not,
1: bitte für uns.
0: Heilige Mutter Anna, Patronin bei Familienzwistigkeiten, ihr heiligen zwölf Apostel vom Herrn selbst ausgestattet mit der Gabe der Heilung.
1: Bitte.
0: Heiliger Johannes der Täufer, Patron bei Angriffen des Hasses und der Rachsucht.
1: Bitte.
0: Heilige Hildegard, Patronin bei Krankheiten des Leibes, des Geistes und der Seele.
1: Bitte.
0: Heiliger Egidius, Patron bei geistigen und seelischen Erkrankungen.
1: Bitte.
0: Heiliger Barnabas, Patron bei Betrübnis und Schwermut.
1: Bitte.
0: Heiliger Ignatius, Patron bei Gewissensängsten.
1: Bitte.
0: Heilige Mutter Teresa von Kalkutta, Helferin der Ärmsten der Armen.
1: Bitte.
0: Heilige Anastasia von Rom, Helferin der Kranken und Leidenden.
1: Bitte.
0: Heiliger Vinzenz von Paul, Patron des Krankenapostolats und Helfer der Kranken.
1: Bitte.
0: Heilige Bernadette Soubirous, Beistand der Kranken.
1: Bitte.
0: Heilige Barbara, Patronin um einen guten Tod.
1: Bitte.
0: Heilige Brigitta, Patronin bei Unglücksfällen und Unfällen.
1: Bitte.
0: Heilige Elisabeth, Patronin der Nächstenliebe an Arme und Kranke.
1: Bitte.
0: Heilige Giuseppe Moscati, du großer Arzt und Helfer der Kranken.
1: Bitte.
0: Heilige Riccardo Pampuri, selbstloser Arzt und Freund der Kranken.
1: Bitte.
0: Heilige Camillus, Patron der Kranken, Krankenhelfer und Spitäler.
1: Bitte.
0: Heilige Kosmas und Damian, ihr großen Ärzte, Apotheker und Märtyrer.
1: Bitte.
0: Heilige Lidina, Patronin des Krankenapostolats.
1: Bitte.
0: Heilige Johannes von Gott, Patron der Leidenden, Siechen und Pflegebedürftigen.
1: Bitte.
0: Heilige Judas Thaddäus, Patronin allen verzweifelten Anliegen.
1: Bitte.
0: Heilige Rita, Patronin in aussichtslosen Fällen.
1: Bitte.
0: Ihr heiligen 14 Nothelfer, Patronin und Helfer in jeglicher Not.
1: Bitte.
0: Heilige Emma, Patronin bei der Erkrankung der Augen.
1: Bitte.
0: Heilige Ottilie, Patronin bei Arm- und Beinleiden.
1: Bitte.
0: Heiliger Bruder Konrad, Patron bei Bruch- und Bauchleiden.
1: Bitte.
0: Heiliger Peregrin, du Patron bei Beinwunden und Krebserkrankungen.
1: Bitte.
0: Heiliger Wernfried, Patron bei Gelenkleiden.
1: Bitte.
0: Heiliger Blasius, Patron bei Erkrankungen des Kehlkopfes und des Halses.
1: Bitte.
0: Heiliger Franziskus, Patron bei Kopfweh und Kopferkrankungen.
1: Bitte.
0: Heilige Agatha, Patronin bei Haut- und Brustleiden.
1: Bitte.
0: Heilige Bartholomäus, Patron bei Haut- und Nervenerkrankungen.
1: Bitte.
0: Heilige Theresia, Patronin bei Herz-, Kreislauf- und Gefäßleiden.
1: Bitte.
0: Heiliger Antonius, Patron bei ansteckenden Erkrankungen und Entzündungen.
1: Bitte.
0: Heiliger Benedikt, Patron bei Entzündungen und fieberhaften Erkrankungen.
1: Bitte.
0: Heilige Lucia, Patronin bei Infektionskrankheiten.
1: Bitte.
0: Heilige Laurentius, Patron bei Rückenschmerzen.
1: Bitte.
0: Heilige Valentin und Sankt Veit, Patrone gegen epileptischen Anfälle.
1: Bitte.
0: Heilige Wolfgang, du Patron bei Lähmungen und Schlaganfällen.
1: Bitte.
0: Heilige Urban, du Patron gegen die Trunksucht und alle schlechten Eigenschaften.
1: Bitte.
0: Heiliger Andreas, du Patron bei Gicht und Rheuma.
1: Bitte.
0: Heiliger Eduard, du Patron bei allen Drüsenerkrankungen.
1: Bitte.
0: Heiliger Johannes Evangelist, du Patron bei fäulniserregenden Krankheiten und Vergiftungen.
1: Bitte.
0: Heiliger Rochus, Patron bei Geschwüren und Eiterungen.
1: Bitte.
0: Heilige Adelgunde, Patronin bei Geschwülsten und Krebserkrankungen.
1: Bitte.
0: Heiliger Erasmus, Patron bei allen Leiden der Gedärme und der Eingeweide.
1: Bitte.
0: Heiliger Odilot, du Patron bei Leber, Nieren und Steinleiden.
1: Bitte.
0: Heiliger Timotheus, du Patron aller Magenleidenden.
1: Bitte.
0: Alle ihr Patrone der Heilung.
1: Bitte.
0: Alle Engel, Heiligen und Auserwählten Gottes.
1: Bitte.

0: Öffne die Tür für mich. Ja, Herr, öffne die Tür für mich, dass wir zu dir kommen können. Wie gesagt, geht es vom ersten Lebensjahr jetzt ab und dann, dass wir eine eigene Identität entwickeln und vor allem die Identität als Mann und Frau, das soll heute im Gebet vor den Herrn getragen werden. Vielleicht war jemand im Lauf der ersten Jahre oder der ersten 3 Jahre seines Lebens gut aufgenommen und geliebt, aber plötzlich war er durch Krankheit von Vater und Mutter getrennt. Auch das kann ein tiefer Einschnitt sein. Und heute, wenn Sie verheiratet sind, haben Sie immer Angst um Ihren Mann und die Kinder und wissen nicht, warum. Ständig diese panische Angst, es könnte Ihnen etwas passieren. Diese Angst, Sie wieder zu verlieren. Es ist die Angst des Kindes von damals. Vielleicht damals im Krankenhaus oder wo immer es war. Ich habe meine Eltern verloren. Diese Angst, die geliebten Menschen wieder zu verlieren, ist ganz tief immer noch da im Erwachsenen. Wenn jemand das erlebt hat, bitte ich euch, Jesus, Maria und Josef, kommt und geht mit diesem Kind von damals in das Krankenhaus mit. Umhüllt es mit eurer Liebe. Ersetzt die fehlende Elternliebe, die durch die Trennung nicht mehr möglich war, ganz tief im Unbewussten, damit sie zur Ruhe kommen können. Damit auch alle Aggression gegen die Eltern verschwindet, die noch ganz tief in ihnen steckt, weil sie sie weggegeben haben. So hat das Kind es empfunden, auch wenn es gar nicht so war. Das kann sich manchmal bis zu Hassgefühlen steigern. Und der Erwachsene weiß gar nicht, woher das kommt. Heile alle Ursachen dieser Hass- und Aggressionsgefühle gegen den Vater und die Mutter. Heile die Leiden des Weggegebenseins. Trenn das aus der tiefsten Tiefe der Seele heraus, Herr. Entsorge du es und füll alles auf. Komm, Heiliger Geist, mit deinem Salböl, gieß es aus auf diese Wunde, heile und befreie. Erinnern Sie sich vielleicht noch, wo Sie gelebt haben beim 3. Lebensjahr. Einzelheiten und Details werden Sie nicht mehr wissen, aber Sie kennen die Situation der Familie von damals. Die Geschwister, die Eltern, Vater, Mutter. Vielleicht waren noch andere Leute um uns herum, Onkel, Tanten. Wie war die Atmosphäre? Hören Sie jetzt einfach mal zu und überlegen Sie rückblickend, könnte das auch bei mir gewesen sein? In diesem Lebensabschnitt von 1 bis 3 Jahren entwickelt sich der Wille des Menschen, des Kindes, und es sagt plötzlich nicht mehr, Maria tut das, Franz tut das, sondern ich tue es und mein. Der Wille des Kindes entwickelt sich. Das erste sogenannte Trotzalter. Das Kind wird in dieser Zeit etwas unabhängiger. Vorher war es ja total abhängig von der Mutter. Es konnte nicht laufen, sie nicht ernähren, es kann gar nichts. Jetzt kann es schon wegkrabbeln, weggehen, hat eigene Gedanken. Das Kind kennt jetzt seinen eigenen Willen und kann ihn dem der Eltern entgegensetzen. Das ist nicht Trotz, sondern das Kind muss seinen Willen ausprobieren. Es stellt ihn gegen den der Mutter, denn die Mutter ist ja meistens in seiner Nähe. Überlegen Sie, wie ist es Ihnen ergangen? Durften Sie Ihren Willen leben? Hat die Mutter sich zurückgenommen, um dem Kind Raum zu zugestehen? Dass es auch einmal etwas selbst wollen durfte, vielleicht wenn es aufs Töpfchen ging und so lange dort geblieben ist, wie es wollte und nicht wie die Mutter? Vielleicht auch manchmal das Essen verweigert? Durfte es den eigenen Willen ausprobieren oder wurde dieser sofort gebrochen? Nein, du machst das, was ich dir sage. Wurden Sie als Kind bestraft, wenn Sie Ihren Willen ausprobierten gegen den der Eltern? Was spüren Sie? Ist da Ihnen das da? Ich durfte meinen Willen nicht ausüben, er wurde mir gebrochen. Ich wurde bestraft, wenn ich nicht das tat, was Vater oder Mutter mir sagten. Oder wenn ich das nicht tat, was man mir sagt, dann wurde mir die Liebe entzogen. Die Eltern haben mich nicht mehr angeschaut und oft sogar tagelang übersehen. Und so hat sich in mir die Meinung festgesetzt, wenn ich meinen Willen gebrauche, meine Meinung äußere, ist das etwas Schlechtes und hat Strafe verdient. Und so blieb ich ein ganz braves, liebes Kind bis zur Pubertät. Und dann war es natürlich aus. Aber letztlich war ich nicht brav oder lieb, sondern man hat mir in geistiger Hinsicht das Kreuz gebrochen. Und heute bin ich fast unfähig, meine Meinung zu sagen. Ich sage nie meine Meinung. Ich habe kaum einen eigenen Willen, ganz wenig Initiative, dass ich etwas unternehme, eigene Gedanken formuliere. Ich rede alles nach, was mir vorgesagt wird, was der andere für mich entscheidet. Und das ist gut so. Was im Fernsehen, im Radio oder was die Leute sagen. Ich traue mich nicht, mich zu äußern in verschiedenen Gremien, bei Zusammenkünften. Das hängt mit der Erfahrung in dieser Zeit zusammen. Wenn ich meine Meinung, meinen Willen kundtue, ist das etwas Schlechtes, wofür ich mich schämen muss, und dann kommen Schamgefühle. Wenn ich meinen Willen kundtue, verliere ich die Zuwendung der Menschen, die Anerkennung der Eltern. Das ist ein Grunderlebnis. Um nicht missverstanden zu werden, es geht nicht um antiautoritäre Erziehung, bei der überhaupt keine Grenzen mehr gesetzt werden, sondern dass dem Kind einfach erlaubt wird, seinen eigenen Willen zu betätigen. Die Eltern können dem Kind ja signalisieren, dass sein Verhalten nicht richtig ist, aber sie sollten in der Liebe bleiben. Deshalb wollen wir den Herrn bitten: Jesus, du hast einen so starken Willen gehabt und dich doch ganz dem Willen des Vaters untergeordnet. Es war die höchste Form deiner Hingabe. Es ist auch die höchste Form unserer Hingabe, dass wir unseren Willen ganz dem himmlischen Vater unterordnen. Aber dazu brauchen wir zunächst einmal einen eigenen Willen. Und so bitte ich jetzt, Herr, dich für alle, die fast willenlos, innerlich gebückt durch ihr Leben gehen, weil ihnen schon damals der Eigenwille abdressiert worden ist und bis heute nicht einmal in der Ehe, nicht einmal dem Ehepartner gegenüber, trauen sie sich, ihre Meinung zu sagen oder mit Verantwortung zu übernehmen. Sie lassen alles immer nur die anderen machen. Und wenn sie eine Meinung haben, trauen sie sich nicht, sie zu äußern. Herr, ich bitte dich jetzt in diesem Augenblick, dass du kommst und sie Kraft deines Willens, den du dem Vater untergeordnet hast, wie am Ölberg, nicht mein Wille geschehe, sondern dein Wille, an deiner Willensstärke teilnehmen lässt. Und dass du diese Festlegung jetzt brichst in der Kraft deines Wortes. Diese Festlegung, die heißt: Wenn ich meinen Willen äußere, werde ich bestraft mit Liebesentzug. Man mag mich nicht mehr. Heile du diese Erinnerungen und gib ihnen den Mut, ihren Willen Schritt für Schritt immer wieder, immer mehr zu äußern im guten Sinn. Lass all jene, die sich ohnmächtig fühlen, wo es um die Äußerung des Willens und die eigene Meinung geht, wieder Macht gewinnen, nämlich die Fähigkeit, ihren Willen zu äußern. Und das ist fast immer gekoppelt mit Minderwertigkeitsgefühlen, wenn es um ihre Willensäußerung und ihre Absichten geht. Das, was sie meinen, das, was sie wollen, ist ja eh nicht gut. Es nützt niemand etwas. Diese Menschen stehen nicht zu sich. Sie benutzen oft das Wort Mann. Mann sollte tun, statt ich. Es ist die Grunderfahrung aus der frühesten Kindheit. Heile diese Wunden. Heile die Erinnerungen von verschiedenen Worten von Vater und Mutter, die ihnen in geistlicher Hinsicht das Rückgrat verbogen haben. Eine andere Reaktion kann darin bestehen, wenn das geschehen ist, dass man nie Nein sagen kann, wenn man diese Leute um etwas bittet. Sie sagen immer Ja, bis sie zusammenbrechen. Sie haben Angst. Wenn sie Nein sagen, dann könnten die Leute uns nicht mehr mögen. Die Angst des Kindes von damals ist immer noch in ihnen. Wenn sie Nein sagen, verlieren sie die Zuneigung der Mutter, die letzten Freunde. Und so übernehmen sie sich, überstrapazieren sie sich, überfordern sich vor lauter Ja-Sagen, nur um Zuwendung zu bekommen. Unbewusste Prozesse. Aber es ist kein reifes Ja, sondern ein krankmachendes, ein erzwungenes. Jesus, heile diese Wunden. Gieße dein Salböl ganz tief in das Un- und Unterbewusste hinein. Gib ihnen den Mut, dort, wo es begründet ist, zu sagen, es tut mir leid, es geht jetzt nicht, komm später. Heile sie, damit sie fähig sind, Nein zu sagen und sich klar sind, wenn der andere das nicht akzeptiert, ist es sein Problem und nicht meins. Jesus, lass tief diese Wahrheit sie in sich aufnehmen. Befähige sie, Schritt für Schritt langsam dort, wo es berechtigt ist, Nein zu sagen. Hören sie in sich hinein. Da sind Minderwertigkeits- und Schamgefühle damit verbunden, wenn ich Nein sage. Das Kind hat es damals so verstanden. Was Vater und Mutter sagen, ist Gesetz. Ich darf nicht Nein sagen. Und wenn ich es tue, ist es schlecht. Hilf ihnen, dass sie zu einem reifen Ja kommen und einem reifen Nein. Und heile alle Erinnerungen, die damit verbunden sind. Ein letzter Gedanke noch zu diesem, und Sie merken, wie sehr das aktuell ist. Und wenn Sie nicht an sich denken, dann fallen Ihnen sicher Menschen Ihrer Umgebung ein. Und das hat natürlich auch mit Gott zu tun. Und so denken diese Menschen, Gott hält es nicht aus, wenn ich einmal Nein sage. Das tun wir doch in jeder Sünde, dass ich Gott gegenüber Nein sage. Und der Herr erträgt es. Diese Menschen meinen, Gott kann ihnen nicht verzeihen, weil er das Nein nicht erträgt. So wie die Eltern das Nein nicht ertragen haben. Ich bitte dich, Herr, stärke diese Menschen, Kraft deines Wortes. Du nimmst doch dein Ja nie zurück, auch wenn wir noch so oft Nein sagen. Du bist immer nahe und deine Liebe ist dein Wesen. Sie ändert sich nie. Wir sind geliebt, ohne dass wir etwas leisten oder tun. Selbst wenn wir deinen Willen nicht tun, sind wir von dir geliebt. Lass uns das immer tief in uns aufnehmen. Heile diese unbewusste Erinnerung, diese Festlegung, zerbrich sie. Ich bin nur angenommen und geliebt, wenn ich etwas leiste. Heile du diese Ursachen, diese tiefen Verletzungen. Lass sie reif werden in ihrer Persönlichkeit. Lass sie ich sagen. Ich bin ich und ich bin nicht du. Und ich bin nicht ein Geltungsobjekt. Nicht mit Aggression und Gewalt, sondern in voller Freiheit. Ich bin ich. Ich bin anders wie du. Ich habe einen eigenen Willen. Lass mich immer mehr wachsen, Herr, damit ich zum Vollalter Christi heranreife. Und so fähig werde ich zur höchsten Form der Hingabe, nämlich meinen Willen ganz dem Deinen zu unterstellen. Herr Jesus, du bist den Weg des Menschen gegangen. Du hast alle Lebensphasen erlebt und durchgestanden. Während dieser Zeit warst du auf der Flucht. Schon ganz am Anfang deines Lebens warst du Flüchtling. Du hast aber auch, wie die Schrift sagt, zugenommen an Weisheit, Alter und Gnade vor Gott und den Menschen, also an menschlicher Reife. So bitten wir dich, Jesus, göttliches Kind, um Heilung gerade in diesem Lebensabschnitt für diejenigen, die in diesen Bereichen verletzt worden sind. Bitte schenke uns auch die Gnade der Vergebung gegenüber den Menschen, die uns nicht unterstützt haben, unseren Willen zu entwickeln, und ein selbstständiger Mensch zu werden. Sie merken, die Dinge sind sehr, sehr tief, sehr existenziell. Jetzt beten wir 10 Ave Maria, der uns einen freien Willen geschenkt hat. Ich bete vor. Gegrüßet seist du, Maria, voll der Gnade. Der Herr ist mit dir. Du bist gebenedeit unter den Frauen. Und gebenedeit ist die Frucht deines Leibes, Jesus, der uns einen freien Willen geschenkt hat. Gegrüßet seist du, Maria, voll der Gnade, der Herr ist mit dir. Du bist gebenedeit unter den Frauen und gebenedeit ist die Frucht deines Leibes, Jesus, der uns einen freien Willen geschenkt hat. Gegrüßet seist du, Maria, voll der Gnade, der Herr ist mit dir. Du bist gebenedeit unter den Frauen. Und gebenedeit ist die Frucht deines Leibes, Jesus, der uns einen freien Willen geschenkt hat. Heilige Maria, Mutter Gottes, bitte für uns Sünder, Gegrüßet seist du, Maria, voll der Gnade, der Herr ist mit dir. Du bist gebenedeit unter den Frauen. Und gebenedeit ist die Frucht deines Leibes, Jesus, der uns einen freien Willen geschenkt hat. Gegrüßet seist du, Maria, voll der Gnade, der Herr ist mit dir. Du bist gebenedeit unter den Frauen. Und gebenedeit ist die Frucht deines Leibes, Jesus, der uns einen freien Willen geschenkt hat.
1: Heilige Maria, Mutter Gottes, bitte für uns Sünder, jetzt und in der Stunde unseres Todes. Amen.
0: Gegrüßet seist du, Maria, voll der Gnade, der Herr ist mit dir. Du bist gebenedeit unter den Frauen. Und gebenedeit ist die Frucht deines Leibes, Jesus, der uns einen freien Willen geschenkt hat.
1: Heilige Maria, Mutter Gottes, bitte für uns Sünder, jetzt und in der Stunde unseres Todes. Amen.
0: Gegrüßet seist du, Maria, voll der Gnade, der Herr ist mit dir. Du bist gebenedeit unter den Frauen. Und gebenedeit ist die Frucht deines Leibes, Jesus, der uns einen freien Willen geschenkt hat.
1: Heilige Maria, Mutter Gottes,
0: gegrüßet seist du, Maria, voll der Gnade, der Herr ist mit dir. Du bist gebenedeit unter den Frauen. Und gebenedeit ist die Frucht deines Leibes, Jesus, der uns einen freien Willen geschenkt hat.
1: Heilige Maria, Mutter Gottes, bitte für uns Sünder, jetzt und in der Stunde unseres Todes. Amen.
0: Gegrüßet seist du, Maria, voll der Gnade, der Herr ist mit dir. Du bist gebenedeit unter den Frauen. Und gebenedeit ist die Frucht deines Leibes, Jesus, der uns einen freien Willen geschenkt hat.
1: Heilige Maria, Mutter Gottes, bitte für uns Sünder, jetzt und in der Stunde unseres Todes. Amen.
0: Gegrüßet seist du, Maria, voll der Gnade, der Herr ist mit dir. Du bist gebenedeit unter den Frauen. Und gebenedeit ist die Frucht deines Leibes, Jesus, der uns einen freien Willen geschenkt hat.
1: Heilige Maria, jetzt und in der Stunde unseres Todes. Amen.
0: Ehre.

0: Herr Jesus Christus, wir sind vor dir. Du bist derselbe gestern, heute und in Ewigkeit. Alles, was damals geschehen ist, was uns geprägt hat, auch ungut geprägt hat, ist vor dir. Und du willst nicht, dass deine Kinder mit irgendwelchen Traumata, Festlegungen, die sie behindern, durch das Leben gehen. Einen Sinn hat es sicher gehabt, warum das geschehen ist, aber es ist nie zu spät, es dir hinzuhalten. Schenk uns einen reifen, freien, klaren Willen. Jetzt schauen wir die Zeit vom 3. bis 6. Lebensjahr an. Das Kind differenziert sich in Mann und Frau. Es geht um die Annahme der Geschlechtlichkeit. Der Junge, der sich am Vater orientiert, ob sie das Mannsein lohnt oder nicht, in gleicher Weise das Mädchen an der Mutter. Entscheidend ist das Vorleben der Eltern. Wir beten jetzt für alles, was in dieser Zeit verletzt sein kann. Jesus, du Heiland und Erlöser, du hast alles in deinen Wunden zum Heil geführt, wie die Schrift sagt. Durch deine Wunden sind wir geheilt. Wir danken dir, dass du auch jetzt in unserer Mitte bist und wir öffnen uns dir. Ich bringe dir diese Zeit von 3 bis 6 Jahren eines jeden, der uns zuhört. Geh zu jedem Einzelnen, leg ihm die Hand auf, vor allem auf die Wunden aus dieser Zeit. Wir bringen dir jene, die als Junge in diesem Alter im Vater kein Vorbild hatten, weil er gar nicht da war im Krieg oder der Vater gar nicht bekannt war. Vielleicht waren die Eltern geschieden und der Vater ist weggegangen. Oder er war dauernd unterwegs und kaum zu Hause. Ich bringe dir jene Menschen, die sich nicht orientieren konnten am Vater, die sich bis heute schwer tun, ihr Mannsein anzunehmen und wirklich mit Freuden Mann zu sein, weil sie damals keine Orientierung am Vater hatten. Wir bringen dir jene, die als Jungen erleben mussten, dass die Mutter den Vater immer schlecht gemacht hat, ihn ausgeschimpft hat, sodass langsam im Jungen das Gespür aufkam, so ein Mann wie mein Vater will ich nie werden. Es kann so vieles gewesen sein, was den Einzelnen, der jetzt sein Herz dir öffnet und aus dieser Zeit noch verwundet ist, abgehalten hat, wirklich positiv zu seinem Geschlecht zu stehen. Er tut sich bis heute schwer, sein Mannsein anzunehmen, seinem Mann auch zu stehen. Und daraus resultieren natürlich auch die Schwierigkeiten mit dem anderen Geschlecht. Vor allem, wenn jemand verheiratet ist und mit seinem eigenen gar nicht zurechtkommt. Wir bringen dir jetzt alle Mädchen in diesem Lebensabschnitt, denen die Mutter vielleicht kein wirkliches Frauenbild vorgelebt hat. Durch ihr Verhalten, ihre Abwesenheit, durch ihre Art. Vielleicht war sie überhart oder streng. Sodass viele heute immer noch das Gefühl haben, so wie meine Mutter will ich nie werden. Und vielleicht auch hier, das Mädchen hat erlebt, dass der Vater die Mutter ständig korrigiert und kritisiert hat, ausgeschimpft hat. Nie konnte sie etwas recht machen. Sodass sie das Empfinden festsetzte, so eine Frau will ich nie werden. Ich werde es anders machen. Aber letztlich konnte sie damit auch ihr eigenes Geschlecht nie richtig annehmen. Herr, du hast uns als Mann und Frau geschaffen. Wir sollen ganz Mann und ganz Frau sein, um deinen Willen ausführen zu können. Um dann, wenn die Berufung zur Ehe gegeben ist, sich auch auf das andere Geschlecht einlassen zu können, weil ich mir meines eigenen sicher bin. Und so beten wir jetzt für alle, die dort verwundet worden sind. Zunächst zur Gottesmutter Maria. Maria war eine sehr klare Gestalt. Als der Engel die Botschaft brachte, Mutter zu werden, war die Antwort, wie soll das geschehen, da ich keinen Mann erkenne? Im Gesetz des Mose, im Buch Numeri, Kapitel 30, ist es nachzulesen. Wenn eine Frau heiratet ohne in eine geschlechtliche Beziehung einzutreten, ist das möglich, wenn der zukünftige Bräutigam zustimmt. Du hast dich also zur Jungfräulichkeit entschieden und lässt dich nicht davon abbringen. Du bist überzeugt, dies ist der Wille Gottes für dich. Wenn du trotzdem Mutter werden sollst, muss Gott eingreifen und handeln. Maria ist eine unwahrscheinlich gerade Gestalt, eine echte Frau, die zu ihrem Wort steht, das sie Gott gegeben hat. Es ist die starke Frau bis unter dem Kreuz. Du bist dort gestanden, hast ausgehalten, mitgelitten, bist nicht davongelaufen und nicht zerbrochen. Ich bitte dich, sei du jetzt durch deine Fürbitte für all diese Frauen, die ihr Frau sie nicht annehmen können, eine heilende Gestalt. Erbitte ihnen diese Gnade, immer tiefer froh zu werden über ihr Frausein, immer mehr die Größe und Würde dessen zu entdecken, was es bedeutet, Leben zu empfangen und prägen zu dürfen. Gott hat nur der Frau das geschenkt. Ich bitte dich, Jesus, heile, was da verletzt ist und baue jetzt auf die Fürbitte Mariens, was in diesen Frauen noch nicht in die Vollendung des Frauseins gekommen ist. Wir beten auch für alle Männer, die in ihrem Mannsein verletzt worden sind, weil sie im Vater kein Vorbild fanden. Er war kein wirklich gestandenes Mannsbild. Heiliger Josef, von dir ist uns kein Wort überliefert, aber du warst keine schwammige Gestalt. Eine sehr herzhafte und kernige warst du. Deine Braut hättest du der Steinigung nie ausgeliefert, obwohl es das Gesetz des Mose so vorsah. Du wolltest sie im Schweigen verlassen und alles auf dich nehmen. Immer wieder hast du eine neue Existenz aufgebaut, in Bethlehem, Ägypten und in Nazareth. Du warst ein ganzer Mann. Ich bitte dich auf deine Fürbitte, dass du all den Männern unter uns, die ihr Mannsein bis heute nur schwer bejahen können, die Gnade der Fortentwicklung schenkst. Dass sie ihr Mannsein immer mehr erkennen als einen Auftrag, eine Sendung, eine persönliche Berufung von Gott. Heile so in Mann und Frau, die jetzt mit uns beten, was in ihren tiefsten Tiefen verletzt worden ist. Ich bitte dich jetzt auch für all jene, die in der Entwicklung nicht gefördert wurden, weder im Kindergarten noch zu Hause, weil sie mit den Erwachsenen nicht mithandeln durften, mit dem Vater nicht mitbasteln durften, ein bisschen mitzuhelfen, um so zu werden, wie der Vater ist. Oder das Mädchen, das bei der Mutter nie mithelfen durfte, vielleicht schon ein bisschen mitzukochen oder im Haushalt kleine Dinge zu machen, um es der Mutter gleich zu machen. Wir beten für all jene, die das nicht durften, die dadurch ein Stück zurückgeblieben sind in ihrem Mann- und Frausein. Schenke Heilung in der Wurzel, Heilung dieser Erinnerungen und gib ihnen den Mut, heute immer mehr eigenständig zu handeln. Der uns eine Identität als Mann und Frau schenkt. Gegrüßet seist du, Maria, voll der Gnade. Der Herr ist mit dir. Du bist gebenedeit unter den Frauen. Und gebenedeit ist die Frucht deines Leibes, Jesus, der uns eine Identität als Mann und Frau schenkt. Gegrüßet seist du, Maria, voll der Gnade, der Herr ist mit dir. Du bist gebenedeit unter den Frauen, und gebenedeit ist die Frucht deines Leibes, Jesus, der uns eine Identität als Mann und Frau schenkt.
1: Heilige Maria, Mutter Gottes,
0: bitte
1: für uns Sünder, jetzt und in der Stunde unseres Todes.
0: Amen. Gegrüßet seist du, Maria, voll der Gnade, der Herr ist mit dir. Du bist gebenedeit unter den Frauen, und gebenedeit ist die Frucht deines Leibes, Jesus, der uns eine Identität als Mann und Frau schenkt.
1: Heilige Maria, Mutter Gottes, bitte für uns Sünder, jetzt und in der Stunde unseres Todes. Amen.
0: Gegrüßet seist du, Maria, voll der Gnade, der Herr ist mit dir. Du bist gebenedeit unter den Frauen, und gebenedeit ist die Frucht deines Leibes, Jesus, der uns eine Identität als Mann und Frau schenkt.
1: Heilige Maria, Mutter Gottes, bitte
0: Gegrüßet seist du, Maria, voll der Gnade, der Herr ist mit dir. Du bist gebenedeit unter den Frauen. Und gebenedeit ist die Frucht deines Leibes, Jesus, der uns seine Identität als Mann und Frau schenkt.
1: Heilige Maria, Mutter Gottes, bitte für uns Sünder, jetzt und in der Stunde unseres Todes. Amen.
0: Gegrüßet seist du, Maria, voll der Gnade, der Herr ist mit dir. Du bist gebenedeit unter den Frauen. Und gebenedeit ist die Frucht deines Leibes, Jesus, der uns seine Identität als Mann und Frau schenkt.
1: Heilige Maria, Mutter Gottes, bitte für uns Sünder, jetzt und in der Stunde unseres Todes. Amen.
0: Gegrüßet seist du, Maria, voll der Gnade, der Herr ist mit dir. Du bist gebenedeit unter den Frauen. Und gebenedeit ist die Frucht deines Leibes, Jesus, der uns seine Identität als Mann und Frau schenkt.
1: Heilige Maria, Mutter Gottes, bitte für uns Sünder, jetzt und in der Stunde unseres Todes. Amen.
0: Gegrüßet seist du, Maria, voll der Gnade, der Herr ist mit dir. Du bist gebenedeit unter den Frauen, und gebenedeit ist die Frucht deines Leibes, Jesus, der uns seine Identität als Mann und Frau schenkt. Gegrüßet seist du, Maria, voll der Gnade, der Herr ist mit dir. Du bist gebenedeit unter den Frauen. Und gebenedeit ist die Frucht deines Leibes, Jesus, der uns seine Identität als Mann und Frau schenkt.
1: Heilige Maria, Mutter Gottes, bitte für uns Sünder, jetzt und in der Stunde unseres Todes. Amen.
0: Gegrüßet seist du, Maria, voll der Gnade, der Herr ist mit dir. Du bist gebenedeit unter den Frauen. Und gebenedeit ist die Frucht deines Leibes, Jesus, der uns seine Identität als Mann und Frau schenkt.
1: Heilige Maria, Mutter Gottes, bitte für uns Sünder, jetzt und in der Stunde unseres Todes. Amen.
0: Ehre

Liebe Zuhörer, man könnte natürlich jetzt an dieser Stelle auch noch weiter fortfahren, der uns Liebe und Wertschätzung schenkt. Denn das passiert leider oft auch, dass die Eltern dem Kind überhaupt gar keine Werte mehr mitgeben, sondern dass das Kind den Launen der Eltern, ihrer Willkür ausgeliefert ist. Und das Kind unterwirft sich, damit es Ruhe hat. Aber nicht aus Einsicht, sondern weil es einfach überleben möchte. Und das endet oft dann in Selbsthass. Als Rache dafür, dass man der Willkür der Erwachsenen immer ausgeliefert war. Wir haben ja noch weitere Heilungsgottesdienste, da werde ich das dann auch noch mit reinnehmen. Ich möchte aber jetzt zum Schluss bitten, Herr Jesus Christus, segne alle Zuhörer. Lege die Fülle deines Segens auf ihre Wunden. Segne und heile sie von allen Bedrängnissen, von allen Bindungen, egal welcher Art, bösgeistiger Art, an sich selbst, an Festlegungen, die ihnen nicht gut tun und auch den anderen nicht. Heile ihre Wunden, ganz tief im Innersten. Irgendwie sind wir doch alle geschlagene Kinder, jeder von uns in seiner Weise. Leg das Salbe des Geistes auf diese Wunden, dass sie aufatmen können und immer mehr zur Persönlichkeit werden können, die Beziehungen eingehen kann mit sich selbst, den Mitmenschen und mit Gott. Vielleicht sind manche schon in einem Alter, wo sie auch keine Therapie mehr angehen können und wo es halt auch sehr schwierig ist, vielleicht auch gar nicht bezahlen können. Herr, ich bitte dich um deine Barmherzigkeit willen, hilf diesen Menschen. Das, was man sonst in einer Therapie lang und schwierig aufarbeiten müsste, schenk sie ihnen einfach durch deine Gnade, Herr, dass sie spüren, wenn sie am Morgen aufwachen, da ist ein Stein weg. Das, worunter ich so lange gelitten habe, über Jahrzehnte, ist einfach weg. Solche Erfahrungen gibt's, die gibt's wirklich. Ostererfahrungen mitten im Alltag, vielleicht viel größere Wunder, als wenn jemand von den Toten aufersteht oder irgendeine spektakuläre körperliche Heilung stattfindet. Herr, schenk aus deiner Barmherzigkeit, aus dieser Fülle heraus. Du liebst ja die Fülle, schenk Heilung, schenk Neuanfang. Und oft wissen wir ja gar nicht, wie, wenn jetzt das hochkommt, wie wir mit dem Zeug umgehen können. Entsorge du es bitte. Herr, das sind so eingeritzt in unser Gehirn, so verkehrte Muster. Ich bitte dich, dass du dort, wo diese da sind, das gleichsam rausbrennst, die Wege dorthin versperrst, dass du neue Denkmuster uns schenkst, die befreiend sind, die heilend sind, die erlösend sind. Bitte, Herr. Sogar die Psychologen sprechen heute von Gletscherpartien, von Arealen in unserem Inneren, die gleichsam gefroren sind. Und man kann das fast schon auch, ich glaube, mal gelesen, fast schon auch messen in unserem Gehirn, in den Gehirnströmen, dass da sozusagen bestimmte Bereiche ja unterversorgt sind. Ich möchte es mal so laienhaft ausdrücken. Herr, überall in diese Gletscherpartien, in diese eingefrorenen Gefühle, komm mit dem Feuer des Geistes hinein, wärme es sanft auf, dass wir die Menschen werden, die du immer gewollt hast, dein Ebenbild, deine Kinder, deine Liebe. 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

0: Im Namen des Vaters und des Sohnes und des Heiligen Geistes. Amen. O Jesus, göttlicher Erlöser, sei uns und der ganzen Welt barmherzig.
1: Amen.
0: Heiliger Gott, heiliger starker Gott, heiliger unsterblicher Gott.
2: Erbarme dich über uns und über die ganze Welt.
0: Gnade und Barmherzigkeit, o mein Jesus, in der gegenwärtigen Gefahr. Bedecke uns mit deinem kostbaren Blut.
1: Amen.
0: Ewiger Vater, wir flehen dich an um dein Erbarmen durch das kostbare Blut deines vielgeliebten Sohnes.
1: Amen.
0: Ewiger Vater, ich opfere dir die Wunden unseres Herrn Jesus Christus auf,
2: um die Wunden unserer Seelen zu heilen.
0: Mein Jesus, Verzeihung und Barmherzigkeit.
2: Durch die Verdienste deiner heiligen Wunden.
0: Mein Jesus, Verzeihung und Barmherzigkeit.
2: Durch die Verdienste deiner heiligen Wunden.
0: Mein Jesus, Verzeihung und Barmherzigkeit.
2: Durch die Verdienste deiner heiligen Wunden.
0: Mein Jesus, Verzeihung und Barmherzigkeit.
2: Durch die Verdienste deiner heiligen Wunden.
0: Mein Jesus, Verzeihung und Barmherzigkeit.
2: Durch die Verdienste deiner heiligen Wunden.
0: Mein Jesus, Verzeihung und Barmherzigkeit.
2: Durch die Verdienste deiner heiligen Wunden.
0: Mein Jesus, Verzeihung und Barmherzigkeit.
2: Durch die Verdienste deiner heiligen Wunden.
0: Mein Jesus, Verzeihung und Barmherzigkeit.
2: Durch die Verdienste deiner heiligen Wunden.
0: Mein Jesus, Verzeihung und Barmherzigkeit.
2: Durch die Verdienste deiner heiligen Wunden.
0: Mein Jesus, Verzeihung und Barmherzigkeit.
2: Durch die Verdienste deiner heiligen Wunden. Ewiger Vater, ich opfere dir die Wunden unseres Herrn Jesus Christus auf,
0: um die Wunden unserer Seelen zu heilen.
2: Mein Jesus, Verzeihung und Barmherzigkeit.
0: Durch die Verdienste deiner heiligen Wunden.
2: Mein Jesus, Verzeihung und Barmherzigkeit.
0: Durch die Verdienste deiner heiligen Wunden.
2: Mein Jesus, Verzeihung und Barmherzigkeit.
0: Durch die Verdienste deiner heiligen Wunden.
2: Mein Jesus, Verzeihung und Barmherzigkeit.
0: Durch die Verdienste deiner heiligen Wunden.
2: Mein Jesus, Verzeihung und Barmherzigkeit.
0: Durch die Verdienste deiner heiligen Wunden.
2: Mein Jesus, Verzeihung und Barmherzigkeit.
0: Durch die Verdienste deiner heiligen Wunden.
2: Mein Jesus, Verzeihung und Barmherzigkeit.
0: Durch die Verdienste deiner heiligen Wunden.
2: Mein Jesus, Verzeihung und Barmherzigkeit.
0: Durch die Verdienste deiner heiligen Wunden.
2: Mein Jesus, Verzeihung und Barmherzigkeit.
0: Durch die Verdienste deiner heiligen Wunden.
2: Mein Jesus, Verzeihung und Barmherzigkeit.
0: Durch die Verdienste deiner heiligen Wunden. Ewiger Vater, ich opfere dir die Wunden unseres Herrn Jesus Christus auf,
2: um die Wunden unserer Seelen zu heilen.
0: Mein Jesus, Verzeihung und Barmherzigkeit.
2: Durch die Verdienste deiner heiligen Wunden.
0: Mein Jesus, Verzeihung und Barmherzigkeit.
2: Durch die Verdienste deiner heiligen Wunden.
0: Mein Jesus, Verzeihung und Barmherzigkeit.
2: Durch die Verdienste deiner heiligen Wunden.
0: Mein Jesus, Verzeihung und Barmherzigkeit.
2: Durch die Verdienste deiner heiligen Wunden.
0: Mein Jesus, Verzeihung und Barmherzigkeit.
2: Durch die Verdienste deiner heiligen Wunden.
0: Mein Jesus, Verzeihung und Barmherzigkeit.
2: Durch die Verdienste deiner heiligen Wunden.
0: Mein Jesus, Verzeihung und Barmherzigkeit.
2: Durch die Verdienste deiner heiligen Wunden.
0: Mein Jesus, Verzeihung und Barmherzigkeit.
2: Durch die Verdienste deiner heiligen Wunden.
0: Mein Jesus, Verzeihung und Barmherzigkeit.
2: Durch die Verdienste deiner heiligen Wunden.
0: Mein Jesus, Verzeihung und Barmherzigkeit.
2: Durch die Verdienste deiner heiligen Wunden. Ewiger Vater, ich opfere dir die Wunden unseres Herrn Jesus Christus auf,
0: um die Wunden unserer Seelen zu heilen.
2: Mein Jesus, Verzeihung und Barmherzigkeit.
0: Durch die Verdienste deiner heiligen Wunden.
2: Mein Jesus, Verzeihung und Barmherzigkeit.
0: Durch die Verdienste deiner heiligen Wunden.
2: Mein Jesus, Verzeihung und Barmherzigkeit.
0: Durch die Verdienste deiner heiligen Wunden.
2: Mein Jesus, Verzeihung und Barmherzigkeit.
0: Durch die Verdienste deiner heiligen Wunden.
2: Mein Jesus, Verzeihung und Barmherzigkeit.
0: Durch die Verdienste deiner heiligen Wunden.
2: Mein Jesus, Verzeihung und Barmherzigkeit.
0: Durch die Verdienste deiner heiligen Wunden.
2: mein Jesus, Verzeihung und Barmherzigkeit.
0: Durch die Verdienste deiner heiligen Wunden.
2: Mein Jesus, Verzeihung und Barmherzigkeit.
0: Durch die Verdienste deiner heiligen Wunden.
2: Mein Jesus, Verzeihung und Barmherzigkeit.
0: Durch die Verdienste deiner heiligen Wunden.
2: Mein Jesus, Verzeihung und Barmherzigkeit.
0: Durch die Verdienste deiner heiligen Wunden. Ewiger Vater, ich opfere dir die Wunden unseres Herrn Jesus Christus auf,
2: um die Wunden unserer Seelen zu heilen.
0: Mein Jesus, Verzeihung und Barmherzigkeit.
2: Durch die Verdienste deiner heiligen Wunden.
0: Mein Jesus, Verzeihung und Barmherzigkeit.
2: Durch die Verdienste deiner heiligen Wunden.
0: Mein Jesus, Verzeihung und Barmherzigkeit.
2: Durch die Verdienste deiner heiligen Wunden.
0: Mein Jesus, Verzeihung und Barmherzigkeit.
2: Durch die Verdienste deiner heiligen Wunden.
0: Mein Jesus, Verzeihung und Barmherzigkeit.
2: Durch die Verdienste deiner heiligen Wunden.
0: Mein Jesus, Verzeihung und Barmherzigkeit.
2: Durch die Verdienste deiner heiligen Wunden.
0: Mein Jesus, Verzeihung und Barmherzigkeit.
2: Durch die Verdienste deiner heiligen Wunden.
0: Mein Jesus, Verzeihung und Barmherzigkeit.
2: Durch die Verdienste deiner heiligen Wunden.
0: Mein Jesus, Verzeihung und Barmherzigkeit.
2: Durch die Verdienste deiner heiligen Wunden.
0: Mein Jesus, Verzeihung und Barmherzigkeit.
2: Durch die Verdienste deiner heiligen Wunden.
0: Ewiger Vater, ich opfere dir die Wunden unseres Herrn Jesus Christus auf,
2: um die Wunden unserer Seelen zu heilen.
0: Ewiger Vater, ich opfere dir die Wunden unseres Herrn Jesus Christus auf,
2: um die Wunden unserer Seelen zu heilen.
0: Ewiger Vater, ich opfere dir die Wunden unseres Herrn Jesus Christus auf,
2: um die Wunden unserer Seelen zu heilen.
0: Der Herr sei mit euch
2: und mit deinem Geiste.
0: Segne, heile und behüte euch der mächtige und gütige Gott, der Vater, der Sohn und der Heilige Geist.
2: Amen.
0: Gelobt sei Jesus Christus.
2: In Ewigkeit. Amen.

0: Das war der Wundenrosenkranz bei Radio Horeb. Wir wünschen Ihnen eine ruhige und gesegnete Nacht. Es ist 4 Uhr morgens. 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
1: Guten Morgen zum Impuls hier bei Radio Horeb Leben mit Gott. Die Idee zu dieser Impulsreihe in dieser Woche am Brunnen entstand tatsächlich im Urlaub an einem Brunnen. Pater Andreas Pohl gehört der Ordensgemeinschaft der Herz-Jesu-Priester an und ist Rektor des Klosters und der Wallfahrtskirche Maria Martenthal in der Eifel im Bistum Trier. Das Büchlein, aus dem die Impulse in dieser Woche entnommen sind, Am Brunnen, ist von Pater Andreas Pohl verfasst und im Kabul Verlag erschienen. Informationen zum Büchlein finden Sie auf horeb.org. Orientierung in der Dunkelheit. So der Impuls heute hier bei Radio Horeb Leben mit Gott.
2: Grüß Gott und guten Morgen, liebe Hörerinnen, liebe Hörer. Mein letzter Impuls in dieser Woche sind zwei weitere Textbetrachtungen aus meinem Buch Am Brunnen. Und die erste heißt: Was hast du gesehen? Was du einmal gesehen hast, nimmt dir niemand mehr weg. Und wenn du davon erzählst, wird dir geglaubt, weil die Menschen spüren, dass es die Wahrheit ist. Es wird zu einem glaubwürdigen Zeugnis. Maria Magdalena legte vor den Jüngern am Morgen der Auferstehung Zeugnis ab: Ich habe den Herrn gesehen. Und sie glaubten ihr. Dann gaben sie weiter, was auch sie später gesehen hatten, und viele, die Petrus reden gehört hatten, kamen zum Glauben. So stieg allein die Zahl der Männer in der Gemeinde auf 5000. Das Christentum lebt nicht von der bloßen Information, dass Jesus lebt, sondern von glaubwürdigen Zeugen, die ihm auch heute auf verschiedene Weise begegnen und es mit ihrem Leben bezeugen. Wir brauchen von Wort Gottes berührte und ergriffene Menschen, spirituelle Populisten, Menschen, die viel reden und nichts tun, gibt es schon genug. Sie reden viel, aber was sie sagen, ist heiße Luft. Erzähle, wo und wie du den Herrn siehst und ihm begegnest. Erzähle, wie er dein Herz formt, dich führt, behütet und wie er in deinem Leben wirkt. Erzähle es und dein Zeugnis kommt an. Es wird andere anstecken. Und nicht ohne Echo bleiben. Ein Gebet. Herr, als ich dein Wort hörte, ich sende euch wie Schafe mitten unter die Wölfe, habe ich mich entschieden zu schweigen und kein Zeugnis zu geben von dem, was ich bei dir gehört und gesehen habe. Ich hatte Angst, unter die Wölfe zu geraten. Wie kannst du deine Zeugen so behandeln? Aber dann sagtest du mir: Meine Gnade genügt dir, denn die Kraft wird in der Schwachheit vollendet. In dem Augenblick ging in mir ein Licht auf. Du brauchst die knurrenden Wölfe, um der Welt zu zeigen, wie du, der gute Hirte, sie zähmen kannst. Sie werden deine Schafe nicht zerreißen, sondern vor ihnen kapitulieren. Die Welt wird dich dadurch noch mehr als den guten Hirten kennenlernen, vor dem die Wölfe in die Knie gehen. Herr, ich danke dir, dass du deine Zeugen sendest, die Schafe unter die Wölfe. Denn darin willst du deine Herrlichkeit offenbaren. Ich freue mich schon jetzt darauf, die Wölfe zu sehen, die von dir gezähmt werden und vor dir in die Knie gehen. Darum sage ich dir, sende mich wie Schafe unter die Wölfe. Amen. Und nun die zweite Textbetrachtung, die letzte. Zukunft und Hoffnung. Wenn Gott sagt, ich will euch eine Zukunft und eine Hoffnung geben, dann verspricht er keine paradiesischen Zustände. Er verspricht auch nicht, dass dir alles, was du anfasst und zu tun beginnst, immer gelingen wird. Und er macht dir keine Illusionen, dass die Sackgassen erspart bleiben. Er verspricht dir aber, fürchte dich nicht, denn ich bin mit dir. Und er verspricht dir auch, dass in der Arena deines Lebens alle deine Feinde besiegt werden. Im Psalm 60 sagt er zu uns, mit Gott werden wir Machtvolles tun. Er selbst wird unsere Feinde zertreten. Und wenn du in Bedrängnis kommst, den Boden unter den Füßen verlierst und keine Lösung mehr weißt, dann weiß Gott eine Lösung für dich. Der Weg zu einem Happy End mit ihm ist dann nicht weit. Gott ist treu. Was er versprochen hat, das nimmt er nie zurück. Deine Zukunft mit Gott, Gottes Zukunft mit dir hat schon begonnen. Du darfst dich jetzt schon freuen, wie das einmal sein wird. Und die Betrachtung endet mit einem Gebet.

0: dann hoffe ich, dass du mir die Geduld schenkst, auf die Morgendämmerung zu warten. Und wenn ich auch die Morgendämmerung nie so schnell kommt, wie ich es möchte, dann hoffe ich, dass du mir den Sinn zeigst, warum manche Nächte für mich so dunkel und so lang sind und wie ich damit umgehen kann. Herr, ich vertraue deine Weisheit, dass auch die Nächte zu deinem Plan mit mir gehören. Und wenn sie kommen, dann vertraue ich, dass du mir darin so nahe bleibst, wie sonst auch in den Stunden des Lichtes. Amen. Ich danke für Ihr Zuhören. Ich danke Ihnen, dass Sie in dieser Woche die Impulse mitgehört haben. Ich hoffe, dass Sie etwas Schönes in Ihrem Alltag bewegen können. Und zu Schluss möchte ich Ihnen den priesterlichen Segen spenden und Gott um den Segen für Sie bitten. Er segne euch alle, euch, eure Freunde und Familien, der treue und barmherzige Gott, der Vater und der Sohn und der Heilige Geist. Amen.
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1: Heute begrüßt Sie bei den Gedanken zur Nacht Paul Hasel. Liebe Zuhörer, in der nächsten halben Stunde hören wir Gebete, Gedanken und Gedichte von Dietrich Bonhoeffer. Der evangelische Pfarrer und Theologe gehört zu den bedeutendsten christlichen Märtyrern des 20. Jahrhunderts. Bonhoeffers christlicher Glaube hat ihn in den Widerstand gegen das nationalsozialistische Regime geführt. Als er und seine militärischen Mitverschwörer im April 1943 aufliegen, wird Bonhoeffer verhaftet und knapp 2 Jahre im Wehrmachtsgefängnis Berlin-Tegel gefangen gehalten, ehe er knapp 3 Wochen vor Ende des Zweiten Weltkrieges am Galgen hingerichtet wird. Während seiner Haft gewinnt Bonhoeffer ein neues persönliches Verhältnis zum Gebet. Es hilft ihm, seine eigene Not zur Sprache zu bringen. Mit Beten verarbeitet er das Erlebte, um von den vielen Sorgen und Nöten Distanz zu gewinnen. Seine Gebetstexte schreibt er bewusst nicht nur für sich allein, sondern auch für die anderen Häftlinge, um ihnen auf diese Weise als Seelsorger Trost und Zuversicht zu spenden. Das gilt auch für seine Gebete für Mitgefangene, die Bonhoeffer am Weihnachtsfest 1943 verfasst hat. Ich möchte Sie jetzt einladen, mit mir diese Gebete zu sprechen. Zunächst das Morgengebet in leicht abgeänderter Form, anschließend dann noch das Gebet in großer Not und das Abendgebet. Morgengebet. Gott, zu dir rufe ich. Hilf mir beten und meine Gedanken sammeln zu dir. Ich kann es nicht allein. In mir ist es finster, aber bei dir ist das Licht. Ich bin einsam, aber du verlässt mich nicht. Ich bin kleinmütig, aber bei dir ist die Hilfe. Ich bin unruhig, aber bei dir ist der Friede. In mir ist Bitterkeit, aber bei dir ist die Geduld. Ich verstehe deine Wege nicht, aber du weißt den Weg für mich. Vater im Himmel, Lob und Dank sei dir für alle deine Güte und Treue in meinem vergangenen Leben. Du hast mir viel Gutes erwiesen, lass mich nun auch das Schwere aus deiner Hand hinnehmen. Du wirst mir nicht mehr auflegen, als ich tragen kann. Du lässt deinen Kindern alle Dinge zum Besten dienen. Herr Jesus Christus, du warst arm und elend, gefangen und verlassen wie ich. Du kennst alle Not der Menschen, du bleibst bei mir, wenn kein Mensch mir beisteht. Du vergisst mich nicht und suchst mich. Du willst, dass ich dich erkenne und mich zu dir kehre. Herr, ich höre deinen Ruf und folge. Hilf mir. Heiliger Geist, gib mir den Glauben, der mich vor Verzweiflung, Süchten und Laster rettet. Gib mir die Liebe zu Gott und den Menschen, die allen Hass und Bitterkeit vertilgt. Gib mir die Hoffnung, die mich befreit von Furcht und Verzagtheit. Heiliger, barmherziger Gott, mein Schöpfer und mein Heiland, mein Richter und mein Erretter, du kennst mich und all mein Tun. Du hast und strafst das Böse in dieser und jener Welt ohne Ansehen der Person. Du vergibst Sünden dem, der dich aufrichtig darum bittet. Du liebst das Gute und lohnst es auf dieser Erde mit einem getrosten Gewissen und in der künftigen Welt mit der Krone der Gerechtigkeit. Vor dir denke ich an all die meinen. Herr, erbarme dich. Lass mich so leben, wie ich es vor dir und vor den Menschen verantworten kann. Herr, was der kommende Tag auch bringt, dein Name sei gelobt. Amen.

Gebet in großer Not. Herr Gott, großes Elend ist über mich gekommen. Meine Sorgen wollen mich erdrücken. Ich weiß nicht ein noch aus. Gott, sei mir gnädig und hilf. Gib Kraft zu tragen, was du mir schickst. Lass die Furcht nicht über mich herrschen. Sorge du väterlich für die meinen. Barmherziger Gott, vergib mir alles, was ich an dir und den Menschen gesündigt habe. Ich traue deiner Gnade und gebe mein Leben ganz in deine Hand. Mach du mit mir, wie es dir gefällt und wie es gut für mich ist. Ob ich lebe oder sterbe, ich bin bei dir und du bist bei mir, mein Gott. Herr, ich warte auf dein Heil und auf dein Reich. Amen.

Abendgebet. Herr, mein Gott, ich danke dir, dass du diesen Tag zu Ende gebracht hast. Ich danke dir, dass du Leib und Seele zur Ruhe kommen ließest. Deine Hand war über mir und hat mich behütet und bewahrt. Vergib allen Kleinglauben und alles Unrecht dieses Tages und hilf, dass ich allen vergebe, die mir Unrecht getan haben. Lass mich in Frieden unter deinem Schutz schlafen und bewahre mich vor den Anfechtungen der Finsternis. Ich befehle dir meinen Leib und meine Seele. Gott, dein heiliger Name sei gelobt. Amen.

Vor seiner Verhaftung hat Bonhoeffer an der Jahreswende 1942-43 eine Aufzeichnung verfasst, in der er sein vom Widerstand geprägtes Leben der letzten 10 Jahre Revue passieren lässt. Diese Schrift ist ein Zeugnis von dem Geist, in dem Christen damals gehandelt und gelitten haben. Im Blick zurück formuliert Bonhoeffer hier sein ganz persönliches Glaubensbekenntnis. Über das Walten Gottes in der Geschichte schreibt er: Ich glaube, dass Gott aus allem, auch aus dem Bösesten, Gutes entstehen lassen kann und will. Dafür braucht er Menschen, die sich alle Dinge zum Besten dienen lassen. Ich glaube, dass Gott uns in jeder Notlage so viel Widerstandskraft geben will, wie wir brauchen. Aber er gibt sie nicht im Voraus, damit wir uns nicht auf uns selbst, sondern allein auf ihn verlassen. In solchem Glauben müsste alle Angst vor der Zukunft überwunden sein. Ich glaube, dass auch unsere Fehler und Irrtümer nicht vergeblich sind und dass es Gott nicht schwerer ist, mit ihnen fertig zu werden, als mit unseren vermeintlichen Guttaten. Ich glaube, dass Gott kein zeitloses Faktum ist, sondern dass er auf aufrichtige Gebete und verantwortliche Taten wartet und antwortet.

Dietrich Bonhoeffers Briefe und Aufzeichnungen aus der Haft gewähren uns einen tiefen Einblick in sein innerstes Erleben. In seinem letzten Brief vom 23. August 1944 an seinen Freund Eberhard Bethge schreibt Bonhoeffer: Gottes Hand und Führung ist mir so gewiss, dass ich hoffe, immer in dieser Gewissheit bewahrt zu werden. Du darfst nie daran zweifeln, dass ich dankbar und froh den Weg gehe, den ich geführt werde. Mein vergangenes Leben ist übervoll von Gottes Güte und über der Schuld steht die vergebende Liebe des Gekreuzigten. Dietrich Bonhoeffer blickt also dankbar auf seine Vergangenheit zurück, obwohl sie aus lauter unerfüllten Wünschen und Abbrüchen besteht. In seinem Gedicht Vergangenheit verarbeitet er die Sehnsucht in ihm nach einem glücklichen Leben. Er gelangt dabei zu der Erfahrung, dass selbst Schmerzen und unerfüllte Sehnsüchte sich in fördernde Impulse und in reiches Leben verwandeln können. Und so schließt er dann auch in einem früheren Brief an seinen Freund mit der Bemerkung: So wollen wir ganz froh sein, wenn es uns noch etwas kräftiger packt und die Schmerzen, die damit verbunden sind, als Reichtum ansehen. Vergangenheit. Du gingst, geliebtes Glück und schwer geliebter Schmerz. Wie nenne ich dich? Not, Leben, Seligkeit, Teil meiner selbst, mein Herz, Vergangenheit? Es fiel die Tür ins Schloss, ich höre deine Schritte langsam sich entfernen und verhallen. Was bleibt mir? Freude, Qual, Verlangen? Ich weiß nur dies, du gingst und alles ist vergangen. Spürst du, wie ich jetzt nach dir greife, wie ich mich an dir festkralle, dass es dir wehtun muss? Wie ich dir Wunden reiße, dass dein Blut herausquillt, nur um deiner Nähe gewiss zu bleiben, du leibliches, irdisches, volles Leben? Ahnst du, dass ich jetzt ein schreckliches Verlangen habe nach eigenen Schmerzen, dass ich mein eigenes Blut zu sehen begehre, nur damit nicht alles versinke im Vergangenen? Leben, was hast du mir angetan? Warum kamst du, warum vergingst du? Vergangenheit, wenn du mich fliehst, bleibst du nicht meine Vergangenheit, meine? Wie die Sonne über dem Meer immer rascher sich senkt, als zöge es sie in die Finsternis, so sinkt und sinkt und sinkt ohne Aufhalten dein Bild ins Meer des Vergangenen und ein paar Wellen begraben es. Wie der Hauch des warmen Atems sich in kühler Morgenluft auflöst, so zerrinnt mir dein Bild, dass ich dein Angesicht, deine Hände, deine Gestalt nicht mehr weiß. Ein Lächeln, ein Blick, ein Gruß erscheint mir, doch es zerfällt, löst sich auf, ist ohne Trost, ohne Nähe, ist zerstört, ist nur noch vergangen. Ich möchte den Duft deines Wesens einatmen, ihn einsaugen, in ihm bleiben, wie an einem heißen Sommertag schwere Blüten die Bienen zu Gast laden und sie berauschen, wie die Nachtschwärme vom Liguster trunken werden. Aber ein rauer Windstoß zerstört Duft und Blüten, und ich stehe wie ein Narr vor dem entschwundenen, Vergangenen. Mir ist, als würden mir die feurigen Zangen Stücke aus meinem Fleisch gerissen, wenn du mein vergangenes Leben davoneilst. Rasender Trotz und Zorn befällt mich. Wilde, unnütze Fragen schleudere ich ins Leere. Warum, warum, warum, sage ich immer. Warum meine Sinne dich nicht halten können, vergehendes, vergangenes Leben. So will ich denken und wiederdenken, bis ich es finde, was ich verlor. Aber ich spüre, wie alles, was über mir, neben mir, unter mir ist, rätselhaft und ungerührt über mich lächelt, über mein hoffnungslosestes Mühen, Wind zu haschen, Vergangenes zurückzugewinnen. Auge und Seele wird böse. Ich hasse, was ich sehe. Ich hasse, was mich bewegt. Ich hasse alles Lebendige und Schöne, was mir Entgelt des Verlorenen sein will. Mein Leben will ich, mein eigenes Leben fordere ich zurück. Meine Vergangenheit, dich. Dich, eine Träne schießt mir ins Auge,
dass ich unter Schleiern der Tränen dein ganzes Bild, dich ganz wiedergewinne? Aber ich will nicht weinen. Tränen helfen nur Starken, Schwache machen sie krank. Müde erreiche ich den Abend. Willkommen ist mir das Lager, das mir Vergessen verheißt, wenn mir Besitzen versagt ist. Nacht, lösche aus, was trennt, schenke mir volles Vergessen. Sei mir wohltätig. Nacht, übe dein mildes Amt, dir vertraue ich mich an. Aber die Nacht ist weise und mächtig, weiser als ich und mächtiger als der Tag. Was keine irdische Kraft vermag, woran Gedanken und Sinne Trotz und Tränen versagen müssen, das schüttet die Nacht aus reiner Fülle über mir aus. Unversehrt von feindseliger Zeit, rein, frei und ganz, bringt dich der Traum zu mir, dich, Vergangenes, dich, mein Leben, dich, den gestrigen Tag, die gestrige Stunde. Über deiner Nähe erwache ich mitten in tiefer Nacht und erschrecke. Bist du mir wieder verloren? Suche ich dich ewig vergeblich, dich, meine Vergangenheit? Ich strecke die Hände aus und bete, und ich erfahre das Neue. Vergangenes kehrt dir zurück als deines Lebens lebendigstes Stück durch Dank und durch Reue. Fass im Vergangenen Gottes Vergebung und Güte, bete, dass Gott dich heut und morgen behüte.

Glück und Unglück. Glück und Unglück, die rasch uns und überwältigend treffen, sind sich im Anfang wie Hitze und Frost bei jäher Berührung kaum unterscheidbar nah. Wie Meteore aus überirdischer Ferne geschleudert, ziehen sie leuchtend und drohend die Bahn über unseren Häuptern. Heimgesuchte stehen betroffen vor den Trümmern ihres alltäglichen, glanzlosen Daseins. Groß und erhaben, zerstörend, bezwingend, hält Glück und Unglück, erbeten und unerbeten, festlichen Einzug bei den erschütterten Menschen, schmückt und umkleidet die Heimgesuchten mit Ernst und mit Weihe. Glück ist voller Schauer, Unglück voll Süße. Ungeschieden scheint aus dem Ewigen eins und das andere zu kommen. Groß und schrecklich ist beides. Menschen, ferne und nahe, laufen herbei und schauen und gaffen, halb neidisch, halb schaudernd, ins Ungeheure, wo das Überirdische, segnend zugleich und vernichtend, zum verwirrenden, unentwirrbaren irdischen Schauspiel sich stellt. Was ist Glück? Was Unglück? Erst die Zeit teilt beide. Wenn das unfassbar erregende, jähe Ereignis sich zu ermüdend quälender Dauer wandelt, wenn die langsam schleichende Stunde des Tages erst des Unglücks wahre Gestalt uns enthüllt, dann wenden die meisten, überdrüssig der Eintönigkeit des altgewordenen Unglücks, enttäuscht und gelangweilt sich ab. Das ist die Stunde der Treue, die Stunde der Mutter und der Geliebten, die Stunde des Freundes und Bruders. Treue verklärt alles Unglück und hüllt es leise in milden, überirdischen Glanz.

Das Gedicht von guten Mächten ist das zentrale Vermächtnis von Dietrich Bonhoeffer. Mit Dankbarkeit blickt er auf sein Leben zurück und deshalb ist es nur konsequent, dass er auch in der größten Not nicht den bösen Tagen, sondern den guten Mächten den Vortritt lässt. Die guten Mächte, das sind die Engel, wie Bonhoeffer sie aus der kirchlichen Tradition kennt. Das Engelsgedicht von guten Mächten ist ein Weihnachts- und Neujahrsgruß an seine Braut und Familie. Es steht in einem seiner letzten Briefe aus dem Gefängnis, den er an seine Verlobte schickt. Darin schildert er auch seine ganz persönliche Vorstellung über die Engel. Er schreibt: »Du, die Eltern, ihr alle, die Freunde und meine Studenten an der Front, sie alle sind für mich stets gegenwärtig. Deine Gebete, gute Gedanken, Worte aus der Bibel, längst vergangene Gespräche, Musikstücke und Bücher, das alles gewinnt Leben und Realität wie nie zuvor. Es ist eine große unsichtbare Welt, in der man lebt. An ihrer Realität gibt es keinen Zweifel. Wenn es in dem alten Kirchenlied von den Engeln heißt, zwei, um mich zu decken, zwei, um mich zu wecken, so ist diese Bewahrung durch gute, unsichtbare Mächte am Morgen und in der Nacht etwas, das Erwachsene heute genauso brauchen wie die Kinder. Darum sollst du nicht denken, ich wäre unglücklich. Zuletzt wird alles ganz einfach. Das ist die Botschaft des Gedichts von guten Mächten. Die letztendliche Glaubensgewissheit besteht für Bonhoeffer darin, den Leidenskelch dankbar anzunehmen und sich damit Gott ganz in die Arme zu werfen und sich von seinen Engeln führen zu lassen. Von guten Mächten hören wir jetzt in Liedform, also so, wie es die meisten von Ihnen sicherlich kennen, und zwar die Version des christlichen Liedermachers Siegfried Fietz. Zuvor verabschiede ich mich von Ihnen. Ich wünsche Ihnen allen, dass Gottes Engel Sie durch diese Nacht geleiten und Ihnen Frieden und Geborgenheit schenken. Ihnen allen eine gesegnete Nacht. Am Mikrofon war Paul Hasel.

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1: Radio Horeb hier vom Catholic Summer Festival der katholischen Jugendbewegung Jugend 2000. 1000 Jugendliche, ein Wochenende, Jesus im Mittelpunkt. Heute am Samstag ist der dritte Tag. Am Donnerstagnachmittag konnten die Jugendlichen hier dieses Festivalgelände in Marienfried in der Nähe von Ulm betreten. Viel Programm haben die Jugendlichen schon erlebt. Einiges kommt natürlich auch noch. Morgen zum Beispiel am Sonntag die Nachprimizmesse um 11.30 Uhr mit Kaplan Jonas Reismann. Und jetzt hier die Männersession. Die Teilnehmer wurden getrennt zwischen Männer und Frauen und haben jeweils eine Session gehört, eine Impuls gehört zu ihrem Mannsein und ihrem Frausein. Hören Sie jetzt hier von Alexander Egger, Radio Horeb Referent, Unternehmer und Mental Coach für internationale Athleten und CEOs. Hören Sie jetzt hier seine Session für Männer hier bei Radio Horeb heute am Samstagnachmittag. Mein Name ist David Kräuter.

0: Jesus, danke, danke, dass wir das machen dürfen jetzt schon einige Jahre, dass wir uns zumindest für eine einzige kleine Session trennen hier nach Geschlechtern und einfach unter uns Männern sein dürfen. Das ist immer so ein Geschenk, wenn Männer auch zusammen Lobpreis machen, weil es einfach Power hat. Herr, ich bitte dich, dass wir jetzt einfach ein offenes Herz kriegen für diese Session, dass wir wirklich was mitnehmen dürfen, dass wir auch in unserer Männlichkeit gestärkt werden dürfen. Jesus, zeig du uns auch, wie du uns haben möchtest in der Welt, wo ja, das Männerbild wirklich auch so ein bisschen verdreht ist und wir uns nicht so richtig entfalten können. Herr, führ uns da durch und zeig uns den richtigen Weg. Und segne jetzt auch unseren Alex, der jetzt gleich uns den Talk hält. Und sei du bei uns und bekräftige uns und segne diese Veranstaltung. Amen.
1: Also ich habe ein bisschen Ärger mit der Leitung bekommen. Es gibt doch keine Bierverköstigung. Es gilt nach wie vor strenges Alkoholverbot auf dem gesamten Gelände. Aber bevor ihr jetzt zu sehr enttäuscht seid, wir haben uns das viel Besseres überlegt. Weil so ein Vollrausch, der bringt uns in unserer Männlichkeit auch nicht arg weiter, auch wenn es sich vielleicht für 2 Stunden so anfühlt. Wir haben jemanden organisiert, der zu uns sprechen wird zum Thema Männlichkeit. Und bei solchen Geschichten fragt man sich ja schnell, warum sollte der da vorne steht, mir was zu sagen haben? Wir kommen alle aus verschiedenen Backgrounds, wir sind unterschiedlich alt, stehen an verschiedenen Karrierepunkten oder in der Schule, wo auch immer. Warum sollte der da vorne steht, mir persönlich was zu sagen haben? Und ich kann euch garantieren, dass der gleich hier vorne stehen wird, jedem von uns was zu sagen hat. Es ist nämlich jemand, der wirklich weiß, wie es ist, sich aus der Scheiße hochzukämpfen. Es ist jemand, der in seinem privaten Leben sehr erfolgreich ist. Er ist nämlich schon lang verheiratet und hat 3 Söhne. Der Älteste wird bald 29, der Jüngste ist 8, richtig? Also die ganze Altersspanne von den hier Anwesenden ist abgedeckt. Es ist jemand, der privat sehr erfolgreich ist. Es ist jemand, der in seinem Beruf sehr erfolgreich ist. Es ist kein Motivationscoach, sondern ein Performance-Coach. Es ist jemand, der mit Top-Managern zusammenarbeitet. Also wir haben hier jetzt quasi einen Hochkaräter vorne stehen, okay? Das muss man auch wertschätzen, statt einem Liter Bier pro Person. Ist viel besser. Ich übergebe gleich das Wort an Alex und bitte euch, dass ihr euch alle einlasst auf das, was ihr hören werdet. Dass wir unser Herz öffnen, dass wir uns bereiten, uns von Gott zu den Männern formen zu lassen, die er in uns sieht. Und dass er sich dafür solcher Werkzeuge bedient wie Alex in seiner Lebensgeschichte. Er hat unter anderem Graceland Mutmacher Center für Christen gegründet am Wolfgangsee. Also er weiß, worüber er spricht. Es wird dann im Anschluss die Möglichkeit geben, hier draußen gibt es dann Gebetsteams, sowohl prophetisches Gebet, habe ich schon mal gesagt, was das ist, wenn vielleicht jemand für euch Bilder empfängt oder Dinge von Gott, der sensibel ist für die Sprache Gottes, ebenso auch normale Gebetsteams und auch die Malteser Seelsorger sind da. Also wenn dieser Vortrag in euch was auslöst, wo ihr nachher sagt, hey, da muss ich für mich beten lassen, da will ich für mich beten lassen, nutzt es gerne. Jetzt ist genug der Worte meinerseits. Alex, es ist mir eine große Ehre, die Stage jetzt an dich zu übergeben.
2: Ja, schön, dass ihr schon klatscht. Ich weiß doch gar nicht, um was geht, aber danke von meiner Seite. Schönen Vormittag, Männer. Gut, meine Oma hat immer gesagt, jeder hat eine zweite Chance verdient. Schöner Vormittag. Wunderbar, wunderbar, wunderbar. Ich rieche so ein bisschen viel Testosteron hier drinnen, oder? Kommt mir das nur so vor, im anderen Zelt war es nicht so vorher, aber hier ist so richtig viel Testosteron in der Hütte und das ist gut so. Und ich glaube, ihr erlebt heute ein Wunder. Ich kann euch sagen, welches, dass man einen Österreicher versteht. Ja? Und ich bin ja in meinem Beruf sehr viel unterwegs, international, in verschiedene Länder, sei es mit der Bahn oder mit dem Flieger. Und natürlich auch mit dem Auto 80.000 Kilometer pro Jahr. Und da bin ich auf viele Raststationen und es ist schon Jahre her, bin ich dann auf eine Raststation, bin ich stehen geblieben, habe vollgedankt, gehe rein und sage zu der Dame, Zapfsäule 2. Und dann sieht sie mich so an, so, Morgen. Und dann ich tue das gern, meine Frau schämt sich immer, ich tue Leute gern provozieren. Aber nicht, weil ich böse bin, sondern weil ich möchte, dass die was im Leben lernen. Und dann sage ich zu ihr, heute ist aber nicht ihr Tag, oder? Und sie so, warum? Sag ich, naja, sie wirken irgendwie so traurig. Heute ist ein schöner Tag, die Sonne scheint, wir haben eine Arbeit. Und sie sagt so, wissen Sie, wann mein Tag schön wird? In 16 Jahre und 2 Monate. Also für alle, die heute erinnern sind und Schmerzensgeld bekommen auf der Arbeit, die Arbeit kann richtig Spaß machen, gell? Und dann sage ich zu ihr, naja, dann werden Sie wahrscheinlich in Pension gehen. Sagt sie, ja, richtig. Sag ich, aber irgendetwas muss Sie ja jetzt beseelen, irgendwas muss Sie glücklich machen. Dann sagt sie zu mir, ja, 10.30 Uhr, Kaffeepause. Und dann habe ich dieses Häufchen Elend angesehen, aber denkt, was kannst du jetzt Gutes für die Dame tun? Und dann habe gesagt, ich möchte sie auf einen Kaffee einladen. Dann hat sie mich angeschaut, warum? Sage, weil ich es mir leisten kann, ganz einfach. Jeder von uns kann sich einen Kaffee leisten, oder? Und dann sagt sie zu mir, was machen eigentlich Sie beruflich? Sage ich, ich bin Motivationstrainer. Sagt sie, oh Gott, da hatten wir auch eine Schulung vor 2 Jahren. Sage ich, ja, bei Ihnen hat es ja nichts gebracht. Hat es dann nicht so lustig gefunden. Und der Herr hinter mir, kennst du die Leute, die dann so aufdrängen, so die Ungeduldsbengel, ja, die so hinten stehen, dann so wie der Darth Vader, so. Und der so, schneller da vorne. Und dann habe ich natürlich ein bisschen Gas gegeben. Sage ich, packen Sie hier einen Kaffee, welchen immer Sie wollen, auf meine Rechnung und ich wünsche Ihnen einen schönen Tag. Und ich bin dann rausgegangen und das passiert mir oft so im Leben, wenn ich Menschen meine Lebensgeschichte sehe oder wenn Menschen mich kurz kennenlernen, dann habe ich gesehen, die Dame hat mir nachgesehen und zwar durch die Glasscheiben, die großen. Und die Dame hat sich wahrscheinlich eines gedacht, was heute nicht mehr ganz so ist, weil ich viel aufgegeben habe. Sie hat sich gedacht, der Typ hat einen schönen Anzug an, der hat Lederschuhe aus Italien, der ist braun gebrannt, hat die Haare zurückgekämmt, Sonnenbrille auf, fährt mit dem Porsche weg und alles ist gut. Und oft, wir Männer tun das. Und die Frauen tun es genauso, aber wir sind hier heute nur Männer. Wir beurteilen Menschen nach dem Buchcover. Wir schauen auf andere Männer und sagen, der ist stark, der kann das gut, bei dem funktioniert's. Aber wir beurteilen Menschen nicht nach dem Inhalt. Und was die Dame nicht weiß von der Tankstelle ist, dass mein Leben fernab von einem schönen Leben war. Nämlich, was die Dame nicht weiß, dass ich 20 Jahre so ausgesehen habe, wie sie am Bild seht. Jeder von euch, der die Passion Christi gesehen hat von Mel Gibson, der kann erahnen, wie sich mein Leben angefühlt hat. Am ganzen Körper Fleischwunden, 20 Jahre. Es hat keine Stelle gegeben, wo ich kein Eiter, keine Fleischwunden hatte. Und die waren so dick wie Bierdeckel. Also wir haben gerade über Bier gesprochen. Sie waren so dick wie Bierdeckel. Es hat gestunken, es hat wehgetan und es war ein Leid 20 Jahre. In der Corona-Zeit haben die Leute schon nach 5 Monaten gejammert. Aber 20 Jahre ist eine lange Zeit und ihr seht es hier auf den Bildern. Das ist wirklich Schmerzen, die kann man sich gar nicht vorstellen. Das sind Schmerzen, ungefähr Verbrennungen dritten Grades. Und das ist der körperliche Aspekt. Der mentale Aspekt und der soziologische Aspekt und der physische Aspekt, wenn das alles zusammenkommt, wenn Menschen zu dir sagen auf der Bushaltestelle, du darfst nicht in den Bus einsteigen, weil ich habe Angst, dass es ansteckend ist. Wenn Menschen dich mit Steine bewerfen und sagen, du siehst aus wie ein Zombie. Wenn in der Jugendzeit, wenn du in die Disco gehst und ein Mädchen sagt, du bist so hässlich, du dürftest gar nicht existieren, dann macht das mit der Identität des Mannes etwas. Mit mir hat es was gemacht und zwar was ganz Schlimmes. Mein Selbstwert war auf -10 und ich hatte keinen Glauben in mich selber. Ich hatte keinen Glauben, dass ich eine gute Zukunft haben werde und ich hatte keinen Glauben, dass mein Leben besser wird. Und das ist, was die Dame bei der Raststation nicht weiß und das ist oft, was wir bei anderen Männern auch nicht sehen, die Geschichte dahinter. Und mein schlimmster Tag in meinem Leben, das war mit 18,5 Jahren. Ich war arbeitslos, also nicht nur arbeitslos, sondern nicht jobvermittelbar. Und ich war im Krankenhaus und mein Arzt hat zu mir gesagt, Alex, wenn deine Haut weiter so verwest, dann wirst du wahrscheinlich in 2 Jahren, wird dein Immunsystem kollabieren, du wirst einen Herzinfarkt haben, dein Immunsystem ist komplett kaputt und du wirst es spätestens mit 25 wirst du das nicht überleben. Und dann war die zweite Hiobsbotschaft, du wirst nie in deinem Leben einen Job machen können. Und ich habe über 102 Mal mich beworben. Ich habe mich beworben auf der Baustelle mit 1,50 Meter groß, komplett unterernährt und 900 Allergien. Ich habe 40 Kilo gehabt und der Baumeister hat gesagt, Alex, du kannst nicht meinen Zementsack tragen. Du hast keine Chance. Ich habe mich bei der Bank beworben am Schalter. Da haben die Leute gesagt, so wie du aussiehst, können wir dich nicht am Schalter stellen. Und all das macht mit unserer Psyche etwas. All das macht mit unserer Identität etwas. Denn umso länger man krank ist, umso länger man ein Problem mit sich schleppt. Ich weiß nicht, was dein Problem ist, das du mit hast. Vielleicht sind es Finanzen, vielleicht suchst du die richtige Frau, vielleicht hast du ein Problem mit deinem Dad oder deiner Mom. Aber umso länger das Problem andauert, umso mehr wird das zu unserer Identität. Ist das nachvollziehbar, Männer? Es wird zu unserer Identität. Und meine Identität war, ich bin wertlos, ich bin sinnlos auf der Welt, es gibt keinen Gott, der mich liebt, es gibt keine Chance, die Zukunft zu gestalten und es gibt kein Leben. Und ich bin nichts wert. Und dann war ich noch Stotterer, ich war noch Legastheniker, hatte Asthma und einen grauen Star. Aber das war nicht so schlimm. Und wir Männer sind auch geboren, dass wir kämpfen. Wir Männer sind auch geboren, um aufzustehen. Wir Männer sind auch geboren, eine andere Identität einzunehmen in Gott. Und an diesem Tag, wo ich das gehört habe, habe ich eigentlich aufgegeben. Und dann bin ich am Mönsberg gegangen, bei uns in Salzburg, wo die ganzen Touris oben stehen und Fotos machen. Und ich bin um 6 Uhr früh rauf. Ich habe zu meinem Arzt gesagt, ich gehe spazieren. Und ich wollte runterspringen. Ich hatte vorher zweimal einen Selbstmordversuch mit Schlaftabletten und habe es Gott sei Dank überlebt, sonst würde ich nicht hier stehen. Aber an diesem Tag wollte ich mich selber umbringen. Ich habe das keinen erzählt, weil ich wollte es wirklich machen. Und ich bin da oben gestanden am Geländer, am Mönsberg. Und da war ein Eisengeländer und habe mich festgehalten. Und mit der Zeit, wo ich mich festgehalten habe, sind meine Fleischwunden am Geländer festgeklebt. Und ein Fingernagel ist runtergegangen und es waren höllische Schmerzen. Und in diesem Moment habe ich runtergeschaut nach Salzburg runter und habe mir gedacht, ich möchte so ein Leben wie du und du und du und du. Ich möchte so eine Haut wie du. Ich möchte ins Freibad gehen wie du. Ich möchte so eine Freundin wie du. Ich möchte so eine Ausbildung wie du. Ich möchte ein Leben wie du. Und wie oft hast du dich schon gefragt, ich möchte ein Leben wie der? Leg deine Hand mal aufs Herz, für dich ganz ehrlich. Wie oft hast du dich schon gefragt, ich möchte ein Leben wie der? Aber oft kommen wir an den Punkt, wo wir nicht wissen, warum die Dinge so passieren. Aber ich habe gespürt, ich bin bei meiner Großmutter aufgewachsen. Meine Eltern haben mich mit 5 Jahren zu meiner Urgroßoma gebracht. Und meine Mutter hat gesagt, Alex, du bleibst am Wochenende hier. Und aus diesem Wochenende sind 7 Jahre geworden. Keiner hat mich mehr abgeholt. Ich habe letztes Mal mit einer Kriminologin gesprochen, eine Psychologin, und die hat gesagt, Alex, du hättest alle Muster an Ablehnung erlebt in deinem Leben, dass du eigentlich ein Psychopath wärst. Tolles Kompliment, oder? Ablehnung von innen, Ablehnung von außen, in der Haut, das größte Organ, das wir sofort sehen, aber auch Ablehnung bei dir selber. Alle drei Faktoren macht einen guten Psychopathen aus. Und das ist kein Kompliment, sondern es ist die Identität, was vielleicht Leute uns geben. Aber da oben am Mönsberg habe ich mich erinnert, wie ich bei meiner Oma aufgewachsen bin. Und meine Oma hat immer mir das Gefühl gegeben, ich bin gut. Wer von euch hat eine coole Oma? Ja? Sagt sie heute, ruft eure Omas an. Ja? Versprecht's mir. Ich frage nach, sonst komme ich ins Publikum runter. Also sagt mal eurer Oma, danke Oma, dass du für mich da warst. Denn meine Oma hat mir immer das Gefühl gegeben, Alex, du bist gut. Du bist wirklich gut. Und wenn Kinder mich bespuckt haben am Spielplatz, hat die Oma gesagt, weißt du was, die sind nur neidisch, weil du so schöne Zähne hast. Die Omas, oder? Die finden alles super. Und das macht Omas aus. Und meine Oma hat jeden Tag das Vater unser gebetet. Meine Oma hat einen Satz geprägt, der in mein Herzen, auch aktuell immer in mein Herzen getragen wird. Und zwar, wenn das Leben dir oder der Teufel dir ungerechte Karten gibt, dann ist Gott das Ass. Und Jesus ist dieses Ass. Und egal welchen Kartenset du hast, du wirst dieses Spiel des Lebens gewinnen. Und meine Oma hat immer gesagt, wenn alles gegen dich spielt, liebt Jesus dich und spielt für dich. Und am Mönsberg oben habe ich mich an diese Worte erinnert. und habe mich erinnert, dass es einen liebenden Gott gibt. Und dann bin ich auf die Knie gegangen und habe gesagt, ich bin ganz ehrlich heute zu euch hier. Männer, wir sind ehrlich, oder? Keine Weichspülereien. Wir sind ehrlich miteinander. Und ich habe zu Gott gesagt, ich hasse dich. Ich hasse dich, weil ich krank bin. Und ich weiß nicht, warum. Und ich weiß nicht, warum ich. Ich habe nichts gestohlen. Ich habe keinen betrogen. Ich habe nicht gelogen. Ich habe keinen verarscht. Ich habe keinen ausgenützt. Warum ich? Wenn du dir heute die Frage stellst,

Schenk mir den Mut und die Kraft und die Disziplin, die nächsten 60 Jahre, bis ich sterbe, so zu leben. Aber mein größter Wunsch wäre, dass ich absolut geheilt werde. Absolut. Und wenn ich geheilt werde, und da bin ich aufgestanden, gebe ich dir das Versprechen, Jesus, dass ich, egal wo ich angefragt werde, Zeugnis von dir, Gott, gebe. Und jetzt stehe ich hier, Jugend 2000. Und wir haben vorher ein bisschen geplaudert. Es macht nicht immer Spaß, auf so Konferenzen zu fahren, weil ich habe eine 70-Stunden-Woche. Wir haben zwei Geschäfte in St. Gilgen laufen. Wir haben knapp 11 Firmen, die zu betreuen sind. Ich habe einen kleinen Sohn zu Hause. Es macht nicht immer Spaß, wohin zu fahren. Aber ich habe es Gott versprochen. Und ich bin nicht da wegen mir, ich bin wegen euch da. Ich lebe am Wolfgangsee. Heute ist schön Wetter. Das wäre auch cool. Jetzt stehe ich hier im Zelt. Ja? Hingabe, Männer, Hingabe. Und Gott hat sein Versprechen gehalten. Das Erste, was er geheilt hat, war mein Herz. Und ich habe jetzt gespürt, das erste Mal in mein Leben wird gut. Das erste Mal in meinem Leben. Kann ich das nicht beschreiben? Äußerlich hat alles wehgetan. Aber ich sage, Gott, mit dir ist es möglich. Und dann bin ich runter und dann bin ich zu meinem Primararzt. Und dann hat der gesagt, du Xandl, das dürft ihr bitte nicht sagen, gell? Nur meine Oma und der Arzt hat das sagen dürfen. Er ist so her, sagt er, Xandl, wo warst du? Und dann habe ich ganz verlegen, ich habe es gar nicht sagen traut, habe ich gesagt, ja, ich war spazieren. Dann sagt er, lüg mich nicht an, wo warst du? Und dann habe ich ganz verlegen, ich war so beschämt, dass ich mich töten wollte selber. Dann habe ich gesagt, ich wollte mich umbringen. Und dann hat er mich so angesehen, ist zu mir, sagt er, komm her zu mir, komm her zu mir. Das war ein Primararzt, ne? Und dann sagt er, ich muss da was sagen. Jetzt hab mir gedacht, er ist Arzt. Jetzt ist er einfühlend, mitfühlend. Kennst du das, wenn wir Christen oft so hören wollen? Ja, komm her, Bruder, ich bete für dich. Ich verstehe dich total. Ja, lass uns drüber reden. Und ich habe glaubt, mein Arzt sagt sowas. Dann sagt er, komm her. Und dann sage ich, ja, ich wollte mich umbringen. Und dann sagt er ganz leise zu mir, du bist ein Volldepp. Das will man nicht hören. Das will man nicht hören. Und ich glaube, Jesus war genau so. Er hat Mitgefühl gehabt, aber kein Mitleid. Er hat gesagt, geh hin und mach das. Glaube, fürchte dich nicht. Aber Jesus, ich möchte noch was erzählen von meinen letzten 10 Jahren. Fürchte dich nicht. Und das war mein Arzt, der hat gesagt, Alex, steh auf, leb dein Leben. Und dann hat er mich wohin gebracht, was ich nie vergessen werde, was mich heute glücklich macht, obwohl es traurig war. Und zwar auf die Sterbestation. Und da war eine junge Dame, 28 Jahre, nur mit 2 Monaten zu leben. Und dann sagt, so du mutiger Krieger, so du Mann, jetzt gehst du der Dame und erzählst dir, was du getan hast oder wolltest. Und dann bin ich ganz verlegen hin und habe ihr das erzählt und ich war so beschämt, einer Dame das zu erzählen, die nur mit 2 Monaten zum Leben hatte. Und dann hat sie mich angesehen in voller Liebe und gesagt, Alex, wir haben eine Sache gemeinsam, das ist viel Schmerz. Aber eine Sache hast du, die ich nicht habe, dass du weiterlebst. Lebe dein Leben, jeden Tag. Und ich könnte jetzt weinen, weil sie ist verstorben. 3 Monate später. Und ich habe mir das mein Leben lang gemerkt, leb dein Leben jeden Tag. Und Männer, der Tag heute kommt in dein Leben nicht mehr zurück. Setze alles daran, diesen Tag voll auszukosten. Bet mit Leute, mach Glaubensschritte, geh aus deiner Komfortzone. Schwitz, aber leb den Tag. Denn der Tag kommt in dein Leben nicht wieder. Und das habe ich verstanden in meinem Leben, ich muss anfangen zum Leben. Und dann bin ich runter zu der Krankenschwester und da habe ich so eine Lichttherapie gemacht. Das ist so ein Solarium für Hauptpatienten. Und dann hat sie mich angesehen und hat sie gesagt, Alex, irgendwas ist anders an dir. Deine Augen leuchten wieder. Und dann sage ich, ich glaube, Gott hat mich lieb und meine Zukunft wird gut. Ich lebe den Tag. Und dann habe ich angefangen zu leben. Mein allerbester Freund oder einer meiner besten Freunde war bei einer Spezialeinheit. Dieser junge Mann, der ist jetzt schon Mitte 50, war Elite-Soldat und der hat einmal was ganz Schönes gesagt zu mir.

0: für mein Leben auch immer gestimmt hat. Wir lieben das Versprechen, das Gott uns gibt in der Bibel. Wir lieben das, wenn Gott uns etwas zuspricht, aber wir mögen den Prozess dadurch nicht. Wir haben vorher geredet über Körpertraining. Wir lieben es, Menschen anzuschauen und Videos auf YouTube und sagen, wow, die sind aber fit. Heute habe ich schon zwei so fitte Leute kennengelernt, ja. Die haben sogar in die Ohrläppchen Muskeln, ja. Und dann redet man so, die Leute denken sich, wow, cooler Body, der hat Power. Aber was da dahinter steht, der Prozess der Hingabe, der Prozess des Aufstehens, der Prozess des Durchstehens, das vergessen wir. Wir Männer sind berufen, einen Prozess durchlaufen. Wir lieben die Siege, aber nicht den Kampf. Und wir lieben die Krone, aber nicht das Kreuz. Wir lieben es, wenn wir sagen, wir sind hier ganz oben. Ich kenne so viele erfolgreiche Menschen. Ich habe in meinem Job Menschen kennengelernt, die Millionen verdienen. Und wir lieben es, die Menschen anzuschauen und sagen, wow, der hat es. Aber wir sehen nicht, was dieser Mensch für Opfer gebracht hat. Wir sehen nicht, welches Kreuz diese Menschen durchs Leben schleppen. Und ich glaube, wir Männer müssen lernen, diese Prozesse durchzugehen, das Kreuz auf uns zu nehmen und sagen, mit Jesus gehe ich da durch. Wie hat es in meinem Leben ausgesehen? Ich möchte mit euch jetzt die nächsten 4 Stunden 3 Punkte teilen. Ja, ich hoffe, ihr seid fit. Nee, kurz und knackig, 3 Punkte, die ich von Gott bekommen habe, die mir geholfen haben, a, gesund zu werden, die vollständige Heilung. Ich habe immer noch knappe 80 Hauptallergien, aber es ist mir völlig egal. Also ich bin allergisch gegen Zucker, habe heute schon 2 Red Bull runtergezwitschert. Also Jesus ist auch am Kreuz für meine Zuckerkrankheit sozusagen gestorben. Jesus ist für meine Hausstaubmilbenallergie gestorben. Jesus ist für alles gestorben. Und Jesus hat eines gesagt am Kreuz. Es ist nicht, es ist 50% erledigt auf meiner To-Do-Liste, sondern es ist... Es war so ein bisschen weicheiermäßig. So, wir probieren das jetzt nochmal alle gemeinsam. Es ist mit voller Kraft. Jo, das gefällt mir, das gefällt mir. Und wenn dein Kollege nebenbei schläft, einfach mal einen Klaps am Hinterkopf, dann wacht er vielleicht wieder auf. Ja? Also, es ist vollbracht. Jesus hat deine Dinge vollbracht, das erledigt. Und das Erste, was ich für mich lernen habe dürfen, ist, sorgenfrei zu leben. Keine Angst. Ich hatte so viel Ängste, Angst, keinen Job zu kriegen, Angst, bei Menschen nicht gut anzukommen. Ihr müsst euch vorstellen, mit 23 Jahren hatte ich Angst, in ein Restaurant reinzugehen und hatte Angst, dass die Leute mich anschauen. Wie wirke ich heute auf euch? Wirke ich nervös? Nee, Gott sei Dank nicht. Ihr merkt es nur nicht. Ne? Aber ich bin ein bisschen nervös, aber nicht so, dass ich Angst habe. Ich habe keine Menschenfurcht. Gott sagt, Menschenfurcht ist nicht gut. Ich fürchte mich nicht. Weil Furcht hemmt den Segen. Und die Bibel sagt uns, sei mutig und stark, fürchte dich nicht, erschrick nicht. Und ich lerne so viele Männer kennen, ich bin bei so großen Firmen unterwegs und dann kommen sie oft zu mir, Alex, der Projektleiter, der hat mich so komisch angesehen, finde ich total aggro. Und dann fahren sie mit ihren Scooter durch den Jausenraum und so, ja, und dann so fancy und so hipster und so cool. Und dann fallen sie bei jedem... Fallen Sie um. Und meine Frau und das und das. Wir sind schon ein bisschen Gesellschaft, waren einfach so ein bisschen Weicheier. So ein bisschen weich sind wir gespült. Aber wir Männer sind dafür berufen, angstfrei. Also Angst können wir haben, aber wir sollen es trotz der Angst machen. Die Bibel sagt uns, fürchte dich nicht. Es gibt eine Bibelstelle, wo ein Mann zu Jesus kommt und sagt, meine Tochter ist krank zu Hause. Und das Erste, was Jesus sagt, ist, fürchte dich nicht. Fürchte dich nicht, denn wenn ich zu dir nach Hause komme, meint wahrscheinlich Jesus damit, und ich treffe Furcht an, kann ich dich gar nicht segnen. Furcht ist eine Mauer zwischen unseren Segen. Und ich habe lernen müssen, die Furcht abzugeben, und ich hatte viele Ängste. Ich möchte euch ein paar mitgebracht, die Angst abgelehnt zu werden. Vielleicht sind Männer heute darin, die Angst haben, ich werde vielleicht abgelehnt von einer Frau, die ich anspreche. Ich werde vielleicht abgelehnt von meinem Chef, wenn ich um die Gehaltserhöhung bitte. Ich werde vielleicht abgelehnt von meinen Freunden, wenn ich nicht cool bin. Wir haben Angst zu scheitern. Ich möchte euch ein Beispiel geben. Habe einen Manager kennengelernt vor ein paar Jahren. Der geht so durch den Raum. Ich zeige euch das einmal. Wenn der kommt, da sagt sogar der Weiße Hai. Okay, ich tauche wieder ab, ja? Der geht so durch den Raum, wie so ein Lipizzaner aus der Wiener Hofreitschule. So. Und wenn du den triffst und siehst, dann glaubst du, der hat so richtigen Selbstwert. Der ist so richtig selbstbewusst. Und ich habe mit ihm Zeit verbracht in einem Hüttendorf. Und er hat am Abend ein paar Gläser zu viel getrunken. Und dann hat er Tränen in die Augen gehabt. Sage ich, hey, was ist los, Manfred? Und dann sagt er, weißt du, Alex, es merkt keiner bei uns im Konzern. Aber ich habe Existenzängste. Ich habe Angst, dass ein junger Mann mit 28 meinen Job wegnimmt, weil ich bin über 50 Jahre und für nichts mehr zu gebrauchen. Ich habe 1500 Mitarbeiter zu führen und ich habe Angst, dass dieser junge Mann mir den Job stiehlt. Viele Männer da draußen, vielleicht auch heute hier, haben Existenzängste. Aber auch da sagt Gott, ich versorge dich. Dann gibt es natürlich Ängste, abgelehnt zu werden. Es gibt Ängste zu versagen. Wir Männer haben oft Angst zu versagen. Bei mir war das ganz stark. Ich habe nicht dran geglaubt, dass ich jemals einen geraden Satz rauskriege. Ich habe nicht dran geglaubt, dass ich meine Karriere gestalten kann. Ich habe an nichts geglaubt. Und ich möchte euch ein Beispiel geben. Ich war auch mit einer, so einer Managergruppe vor ein paar Jahren in einem schicken Hotel und da hat einer der Manager gesagt, du, das Essen hier war fabelhaft. Und dann sage ich, du, wir könnten es machen, wir gehen in die Küche und wir sagen das am Koch. Und einer der Manager hat gesagt, gut, da gehen wir alle 12 Leute in die Küche. Jetzt müsst ihr euch das vorstellen, jetzt sind 12 Männer in die Küche im Hotel gegangen. Das muss man sich so vorstellen, so. Und dann ding, ding, und dann war der Chefkoch da. Und dann hat einer der Manager, der hat so eine tiefe Stimme gehabt, der hat gesagt, wer ist hier der Chef? Wer ist hier der Chef? Und da hast du schon gemerkt bei dem, der ist leicht unruhig geworden, ne? Eigentlich, wir möchten denen ja jetzt ein gutes Feedback geben. Aber welche Angst hat er? Die Angst, kritisiert zu werden. Die Angst zu versagen. Und ich habe ihn dann schon gesehen, er ist so zurückgerutscht, der Chefkoch, zu dem Messer. Ja? So. Und dann hat er gesagt, um was geht's denn? Um was geht's denn? Kennst du das, wenn man jemandem ein Kompliment geben will? Hey, musst du was sagen, um was geht's denn? Ja, Entschuldigung, wollte nur ein Kompliment machen. Oder wenn man Leute ein Kompliment gibt, ja, passt schon, danke. Wir Männer müssen lernen zu sagen, danke, schön, dass du das siehst, so ist es. Und dann hat der Koch so geschaut und dann hat einer der Manager gesagt, wir wollten Ihnen danken für das geniale Essen die letzten Tage. Und dann haben alle geklatscht. Und es war so lustig, der hat dann so, der war total überfordert mit dieser Botschaft. Der hat dann reingesehen wie so ein Hund, dem man einen Zaubertrick zeigt, so. Komplett illusioniert. Und wir Männer haben oft Ängste zu versagen. Wir haben Ängste, dass wir zu früh aufgeben. Wir haben Ängste, uns vor andere zu irgendwie blamieren in irgendeiner Form. So wie David. Stell dir mal vor, heute würde ein Mann hier draußen auf der Wiese alleine komplett eskalieren und tanzen. Stellt sich das mal vor. Ja? Wie heißt du mit den langen Haaren? Henrik. Siehst du ein bisschen aus wie David? Ja? Man weiß es nicht. Ja? Aber attraktiver Mann, habe ich gehört. Ja. Ja, ich auch nicht. Aber stell dir vor, du würdest jetzt auf die Wiese gehen und so richtig abgrooven. Ja? Dann würden wir denken, was denken die anderen? Aber wenn jetzt der Kollege, wie heißt du? Raphael. Ja? Du tanzt aber mit ihm mit. Dann denken sich, das sind zwei Bescheuerte da draußen. Ja? Und wenn du jetzt mittanzt, du bist da, dann sind schon drei Bescheuerte. Aber wenn jetzt da hinten die fünf Leute mittanzen und alle mittanzen, dann ist gar keiner mehr bescheuert. Das ist Soziologie. Wir haben Angst, uns von anderen zu blamieren. Aber wir Männer müssen unsere Meinung sagen. Weil wenn es wir nicht sagen, wer sagt es dann? Hey, was ist deine Meinung dazu? Ja, ich weiß nicht, schreib's mal in die Gruppe. Könnte ich, ja, egal. Meine Frau schämt sich immer für mich, ne? Aber wieso haben wir keine Meinung? Ich habe gelernt, die Perspektive anders zu sehen. Und Gott hat mich an etwas erinnert. Ich war dann im Krankenhaus und habe gesagt, Gott, ich möchte mich so sehen, wie du mich siehst. Und da möchte ich euch ein Beispiel erzählen. Gott hat mich an eine Szene erinnert. Ich habe ganz kurz eine Gärtnerlehre gemacht. Ich wollte so mit dem grünen Daumen arbeiten. Und bei uns in Salzburg hat es so eine Villenreihe gegeben, da waren ganz, ganz viele Villen und sehr reiche Leute haben da gelebt und mein Chef hat die Häuser betreut und die Villen. Und ich konnte natürlich schwer arbeiten mit den ganzen Fleischwunden, es war sehr schwer für mich, die Arbeit zu tätigen, ich habe geschwitzt, alles hat gebrannt, aber ich habe gesagt, ich möchte meinen Chef heute nicht enttäuschen. Und mein Chef hat mir dann den Auftrag gegeben, dass ich alles abschneide, was kaputt ist. Das habe ich ernst genommen. Und er hat gesagt, alles, was kaputt aussieht, Alex, schneidest du ab und wenn es noch geht, auch mit der Wurzel. Also alles, was verdörrt ist, verwelkt, alles weg. Und dann habe ich so geschaut und mir gedacht, wo fange ich an? Und ganz hinten links, ja, da war ein Strauch 5 Meter hoch und komplett verwelkt. Haben wir gedacht, also denn wenn ich gleich wegmache und der Chef kommt um 12, dann ist gut. Und dann habe ich die Motorsäge genommen. Ratzifatzi, weg war das Ding. Und dann denkt, damit der Chef auch zufrieden ist, grabe ich immer 1 Meter runter. Mit Spaten. Und aber denkt, okay, hier sind die Wurzeln. Einfach mal rein mit der Motorsäge. Und dann war das weg, das Ding. Und dann ist mein Chef gekommen. Und ich habe ihn gesehen von der Weiten. Denk mal, jetzt kommt der Chef. Jetzt gibt's Lob. Jetzt gibt's Anerkennung. Und ich habe ihn gesehen von der Weiten. Aber man denkt, ein bisschen unentspannt wirkt er. Aber schau mal, was passiert. Dann kommt er, dann sagt er, Alex, weißt du, was das für ein Strauch ist? Und sagt, nee, diese Kundschaft waren Millionäre, haben diese Pflanze, so eine ähnliche Pflanze steht bei uns in Salzburg im Hangar 7 bei Red Bull, bei den Fliegern dazwischen. Diese Pflanze haben sie rund um den Globus einfliegen lassen. Ja, kostete einige 1000 Euro und die blüht aber nur alle 5 Jahre. Aber das muss man wissen. Und das habe ich nicht gewusst. Und genauso wenig habe ich gewusst, wann Gott sieht, wann ich in die Blüte komme. Und genauso wenig weißt du, wann Gott sieht, wann deine Blütezeit ist. Ich hatte ja immer noch Fleischwunden am ganzen Körper. Ich habe immer noch ausgesehen wie der Herr bei Passion Christi im Mel Gibson Film. Ich habe immer noch gestunken nach Eiter. Ich habe immer noch einen schlechten Selbstwert gehabt, aber Gott hat mir eines gezeigt. Du musst dein Leben so sehen, wie ich es sehe. Und egal, wo du stehst gerade im Leben, wenn du anfängst, die Perspektive Gottes zu sehen, was Gott über dich denkt, dann wird deine Blütezeit zur richtigen Zeit kommen. Macht das Sinn, Jungs? Sie kommt. Sie ist schon da. Manchmal dauert es ein bisschen, aber sie ist da. Und eines gibt es, was ganz wichtig ist, das ist jetzt der biblische Aspekt, aber ich arbeite mit sehr, sehr vielen Spitzensportlern und bei Spitzensportlern ist es ebenfalls so, ich habe alle Trainer so gefragt, egal ob es Skispringer sind, Skifahrer, Strongest Man, Kletterer, ich habe gefragt, was ist so die Nummer eins, die ein Sportler, ein Profisportler braucht, um erfolgreich zu sein? Und die Antwort war einfach, er muss sich geliebt fühlen, er muss sich mögen. Er muss dran glauben, dass er etwas kann. Und er muss an seine Fähigkeit glauben, wenn er verletzt ist. Er muss an seine Fähigkeit glauben, wenn er aufgeben möchte. Und das ist das, was Gott uns zeigt. Bei dir ist es vielleicht nicht möglich. Bei mir war es nicht möglich, geheilt zu werden, aber bei Gott ist es möglich. Und ich zeige euch das jetzt natürlich lang vor Mittagessen, weil es nicht toll aussieht. Diese blutigen Socken, die ihr hier seht, habe ich mir jeden Tag in der Früh dann von meinen Füßen mit Kamillentee 3 Stunden runtergezogen. Millimeter für Millimeter. Und diese Socken habe ich mir rumgezogen. Ich kann euch eins sagen, ich war jetzt schon in dieser hoffnungsvollen Stimmung, dass ich gesund werde. Aber dann, wie ich den Millimeter für Millimeter runtergezogen habe, hat der Teufel mir immer Folgendes ins Ohr geflüstert. Tut's weh? Und wenn's weh tut, es ist chronisch. Und chronisch bedeutet für immer. Chronisch bedeutet ein ganzes Leben. Chronisch bedeutet, gib auf. Chronisch bedeutet, es wird sich nichts ändern, Alexander. Chronisch bedeutet, der Glaube wird keine Frucht haben. Wer von euch kennt solche Stimmen? Hand aufs Herz. Es ist Bullshit. Auf welche Stimme horchst du? Auf die Stimme des Feindes oder auf die Stimme Gottes? Ist nicht das Motto hier auch Stimme Gottes? Ja, auf wem horchen wir? Ich horche auf Gott und meine Frau. Ja, ich habe die Männer schon gesehen, so ein bisschen zucken. Ja, ich auch. Ich horche auf Gott und meine Frau. Weil Gottes Stimme muss lauter sein, wie ein Radio, wie die Stimme des Feindes. Und dann habe ich diese Bibelstelle, weil die Bibel sagt uns, wir sollen es Tag und Nacht aussprechen. Ich habe das ausgesprochen, und zwar Jetzt ist die angenehme Zeit. Heute ist der Tag des Heils. Und das bin ich im Krankenhaus auf und ab gegangen. Und bei jedem Millimeter, den ich mir das Gewand vom Leib gezogen habe, stundenlang habe ich gesagt, nee, chronisch heißt nicht für immer. Heute ist mein Tag des Heils, denn Jesus Christus hat's vollbracht. Und ich bin am Krankenhausflur auf und ab gegangen und die Krankenschwestern haben oft geglaubt, der spinnt komplett. Aber es war mir egal, weil für Gott sich zu blamieren bedeutet, das Heilsein zu empfangen. Und ich bin auf und ab. Heute ist der Tag des Heils. Heute bin ich gesund. Auch wenn ich es äußerlich noch nicht sehe, aber heute passiert es. Und was ist passiert? Ein halbes Jahr später ist eine Kruste runtergefallen bei diesem Finger. Eine. Das ist wie beim Trainieren. Ein bis ein Kilo mehr Muskelmasse. Halbes Jahr im Fitnesscenter. Aber diese eine Kruste war für mich der schönste Tag in meinem Leben. Ich kann es gar nicht mehr beschreiben. Ich war nie wieder so glücklich. Ich bin dann am Krankenhausbett gewesen und habe gesagt, heute ist mein bester Tag. Mein Leben wird gut. Kennst du das, wenn man einen perfekten Tag hat? Heuer schon gehabt? Sonst müssen wir eine Selbsthilfegruppe eröffnen. Ne? Heuer schon gehabt? Ja, wunderbar. Und wenn man den besten Tag hat, dann kann wer sagen, hey, du bist ein Depp. Dann sagst du, ich hab dich lieb. Jesus segne dich. Komm her, lass dich drücken. Kennst du so Tage? Das war so ein Tag. Ich bin wirklich, ich habe gesagt, jetzt kann mein Leben gut werden. Und dann sind die Krusten von Minute zu Minute, von Tag zu Tag, von Woche zu Woche runtergefallen. Und dann habe ich mit meinem Arzt geredet, dann habe ich gesagt, Herr Primarius, würde es Ihnen stören, wenn ich einfach einmal radikal eine Tafel Schokolade esse? Dann hat er gesagt, Sandl, mach das. Du bist ja jetzt gläubig. Hau dir eine Tafel Schokolade rein. Sage ich, schlimmer kann es nicht mehr werden. Und dann bin ich runter zum Kiosk und gesagt, in Jesu Namen, fresse ich jetzt diese Milka-Schokolade mit Nuss weg. Und dann habe ich drei Tafeln gegessen. Ja? Und dann hatte ich eine allergische Reaktion. Mir wurde schlecht. Aber Jesus ist gut. Jesus ist gut. Und Jesus ist gut zu dir. Er liebt dich. Es ist deine Identität, heil zu sein. Heil in deine Finanzen. Heil in dein Selbstwert. Heil, die richtige Frau zu finden. Heil auch, wenn du keine Frau möchtest. Heil zu sein in deiner Arbeit. Du bist Kopf und nicht Schwanz. Du sollst Kopf sein. Heil zu sein in deiner Identität. Nein zu sagen, wenn alle sagen, warum trinkst du hier nichts? Weil ich nicht will. Punkt. Punkt. Noch eine Frage? Punkt. Schäm dich für nichts. Sei heil. Das ist das Erste, was Gott mir gelernt hat. Und die Krusten sind runtergefallen. Das Zweite, die Krusten wurden immer weniger. Aber was ich noch nicht gehabt habe, ist Selbstvertrauen. Selbstwert. Zu mir zu stehen. Und die Bibel sagt uns aber, dass Gott uns über alles liebt. Stimmt's? Über alles. Er hat seinen Sohn geopfert aus Liebe. Und Gott liebt dich so sehr, wie dich nie jemand lieben kann. Meine Frau liebt mich über alles, aber meine Frau kann mich nicht so lieben, wie Gott mich liebt. Und wir Männer sollten auch unsere Identität nicht in unsere Frauen suchen, sondern unsere Identität in Gott. Und diese Identität geht weiter zur Frau. Wir sollten nicht die allumfassende Liebe bei unseren Frauen suchen, sondern in Jesus Christus. Erst dann werden wir zu reife Männer und wahre Männer in Jesus. Und geliebt zu sein, ist was ganz, ganz Wertvolles. Ich habe heute mit drei Männern schon geredet hier auf dem Gelände und alle haben ihre Geschichte erzählt. Und in jeder Geschichte fehlt eine Sache. Sie fühlen sich nicht angenommen von Vater, von vielleicht Freunden. Sie fühlen sich nicht geliebt. Und geliebt zu sein ist so wichtig. Und es gibt für mich ganz was Wichtiges. Ich habe es hier aufgeschrieben. Menschen können dich formen. Es hat was mit mir gemacht, dass wer gesagt hat, du bist so hässlich, du dürftest nicht existieren. Das ist nicht spurlos an mir vorbeigegangen. Aber die Menschen formen dich, aber Gott definiert dich. Das ist wie mit einem Körper. Du kannst mal ein Jahr trainieren und wirst fit sein. Aber Gott definiert dich dann genau. Gott ist der, der dich so genau definiert, dass du der Mensch wirst, den Gott vorgesehen hat. Also habe ich angefangen zu überlegen, wie kann ich mich selber lieben? Und dann hat mein Arzt mir ein Experiment gegeben. Der hat gesagt, Sandl, du gehst jetzt in ein Feinkostgeschäft und bestellst dir mal 10 Decker Wurst. Und das war ja damals noch so, in meiner Zeit, da hat es noch keine digitalen Wagen gegeben. Da hat man noch abgemessen, ganz normal. Und meistens, wenn man irgendwo hingeht und Wurst bestellt, dann ist ja oft so, dass dann die Leute so sagen, du sagst 10 Decker und dann sagen die, ja, Entschuldigung, es sind 11,5, ich hoffe, das passt so. Und dann hat mein Arzt gesagt, du sagst einfach mal nein. Und dann war ich bei der Wurstdecke und ich bin extra in einen anderen Ort gefahren, dass mich keiner kennt, ne? Und da bin ich ganz schüchtern hingegangen und sage, Jesus, gib mir die Kraft, zu mir zu stehen. Und dann bin ich rein, so 10 Decker Wurst, und dann war es so. Sind 10,5, passt das? Nein. Und dann habe ich gesehen, die anderen Leute, was für ein Idiot. Aber manchmal ist es schon wichtig, dass wir lernen, zu uns zu stehen. Manchmal ist es wichtig, dass wir zu uns Ja sagen, in unserer Männlichkeit, um für Gott den Auftrag zu erlegen. Und es ist egal, wo du herkommst. Ich habe bis heute nicht wirklich Kontakt zu meinem Vater. Und mein Vater wollte immer, dass ich seine Firma übernehme. Ich komme aus Unternehmerfamilie. Mein Vater wollte, dass ich Diplomingenieur werde. Und mein Vater hat nicht einmal in meinem Leben gesagt, ich bin stolz auf dich. Und ich habe auch zu meiner Mutter ab und an Kontakt. Und natürlich hat das in meinem Leben was mit mir gemacht. Aber am Ende der Reise ist es so, egal wo du herkommst, egal wer du bist, egal welche Fehler du gemacht hast, egal wie viel Pornografie du konsumierst bis heute, egal wem du belogen hast, egal wem du betrogen hast, egal wie oft du dich selber sabotiert hast, am Ende kommt Jesus und sagt, ich erfülle dich wieder von Neuem. Am Ende kommt dieser liebende Gott, der sagt, ich gehe mit dir da nicht einfach so hart ins Gesicht, ich möchte dir meine Liebe zeigen, damit du verwandelt wirst in dieser Liebe. Und unsere ganzen Verletzungen sollten nicht unsere Identität werden. Wisst ihr, ich hätte gar keinen Grund hier zu sprechen. Wenn man so lange Außenseiter war, wenn man so lange gehänselt worden ist, dann ist es eigentlich unmöglich, vor Leute zu stehen, die einen jetzt alle anschauen. Aber ich sehe euch auch. Und es stört mich nicht, weil meine Identität ist nicht in diesen kleinen Jungen. Meine Identität ist nicht in meinem 18-jährigen Ich. Meine Identität ist heute in Jesus Christus. Und diese Liebe ist so wichtig. Dem möchte ich ein Beispiel geben. Ich hatte zwei Lehrerinnen. Sind Lehrerinnen? Hand hoch. Wunderbar. Einmal Applaus für unsere Lehrer. Und ich spreche jetzt zu euch ganz eindringlich. Ihr habt wirklich Macht, Leute. Macht. Macht was mit Leuten, diese Macht. Ich hatte zwei Lehrerinnen. Die erste Lehrerin war so Fraktion Birkenstock Ökohof. Kennt ihr so Leute? Ja? Die hat so ein riesen Vogelnest am Kopf gehabt. Und die hat auch immer so mystisch gesprochen, so in der Früh so. Ich bin so rein in die Schule so, hey Alex, morgen. Und da war ich schon so geknickt, ne? So traurig ein bisschen und voller Wunden und so. Und da war so damals so, kann mich erinnern, hat sie mir gesagt, hey Alex, komm her mal. Du musst an deine Träume glauben. Glaub dran. Ja? Du wirst es schaffen. Und ich habe mir immer gedacht, was hat sich die in der Früh reingepfiffen? Ja? Also unfassbar, wie viel Drogen da im Spiel sein müssen. Ja? Und die hat mich dann immer so genommen am Gang und so, Alex, du schaffst das. Du bist eigentlich ein hübscher Junge. Ja? Sag ich, ja, danke. Und die hat mir immer so das Gefühl gegeben, ich bin gut. Sehr gut. Meine zweite Lehrerin, ist kein Witz jetzt, was ich euch erzähle, die hat geheißen Frau Teufel-Etz. Teufel-Etz. Und Name ist Programm. Frau Teufel-Etz war eine wunderschöne Frau, toll angezogen, mit Louis Vuitton-Täschchen immer in die Schule gekommen. Und die hatte ich im Maschinenschreiben. Das kennt die Jugend hier gar nicht mehr, oder? Denken sie, Maschinenschreiben, was ist das? Ja? Manche kennen auch eine Telefonzelle nicht mehr, habe ich letztes Mal gesehen. Ne? Kennt man gar nicht mehr. So eine Maschinenschreibmaschine, das sind so alte Tasten, wo man draufkaut hat. Und das hatten wir noch im Unterricht. Und das war bei mir ganz schlecht, weil ich hatte keine Fingernägel. Da waren Fleischwunden. Das heißt, bei jedem Mal drauftippen hatte ich Schmerzen. Somit habe ich es verweigert und habe einen Fünfer gehabt im Zeugnis. Und meine Lehrerin ist einmal zu mir gekommen, die Frau Teufel-Etz. Und sie hat zu einer Kollegin zu mir vorher gesagt, die war etwas korpulenter, hat gesagt, weißt du, wenn du weiter so viel isst, dann zerreißt es sich irgendwann mal. Also ganz eine tolle Pädagogin. Und zu mir hat sie was ganz leise ins Ohr gesagt. Sie hat gesagt, weißt du, Alexander, wenn du weiter so machst mit deinen Schulnoten und mit deiner Willenskraft, die nicht da ist, dann wirst du eines Tages ein asozialer Penner. Frisurtechnisch hat sie ja recht gehabt, ne? Und parttechnisch bei mir. Aber wann ist man asozial? Wenn man nicht mit anderen Menschen agieren kann. Ich habe mit zigtausend Menschen pro Jahr zu tun und ich verstehe mich mit jedem gut. Ändert es das heute bitte nicht. Und das Zweite ist, wenn man seinen Lebensunterhalt nicht bestreiten kann. Ist bei meinem Fall auch nicht passiert. Und oft sprechen Menschen was in dein Leben und in meines, dass wir glauben. Und wie ich dann einen Job gesucht habe, habe ich mir gedacht, stimmt, ich bin wirklich ein asozialer Penner. Ich habe keinen Job, ich habe keinen Beruf, ich kann das nicht. Und dafür müssen wir aber die Liebe spüren. Wer von euch Männer ist verliebt? Jetzt zeigt es mir wirklich auf. Ja, super. Verliebt ihr beiden? Ja, wie heißt die Holde? Ist die da drüben?
1: Ja, nicht. Josephine.
0: Josephine, das ist schon eine Frau zum Heiraten.
1: Miriam.
0: Miriam, super. Auch da drüben? Ja, sonst... Ja, wir kriegen das schon hin. Alles gut. So, aber ihr seid richtig verliebt, Jungs? Okay, ja, du schaust eh ein bisschen verliebt, muss ich schon sagen. Ne? So, woran erkennt man Verliebte? Wisst ihr das? Die machen immer so. Ja, das kommt aus den letzten 500 Jahren geschichtlich, weil früher hat man Halskrause getragen, weil wenn der Degen kam, dann war man weg. Und die Frauen hat es nicht geziert bisher offen. Man hat hier Halskrause gehabt. Und über die Jahre ist es weniger geworden, immer weniger, immer weniger. Und das ist die schwache Stelle. Und habt schon mal gemerkt, wenn Verliebte, letztens bei uns am See, habe ich es gesehen, so neu verliebt, man merkt so, die sind erst 3 Wochen zusammen oder so, die knutschen sie wie Vampire, so beim Hals. Und du denkst, wie eklig, ne? Aber es ist so, weil Verliebte zeigen diese offene Stelle. Und mir ist es passiert, auch wieder auf einer Raststation, 2 Verliebte, 25 Jahre circa. Und dann ist er da gesessen und hat über sein Audi Quattro gesprochen. Und da haben wir gedacht, das muss ich mal anschauen. Ihr merkt schon, ich habe einen Berufsschaden. Ich tue den ganzen Tag nur Menschen beobachten. Und dann redet er so, ja, der Audi und Tiefbettfelgen und 19 Zoll und da. Und bei ihr so, Und das bei ihr gemerkt, Strohballen in Mexiko. Keine Ahnung, wovon er spricht, aber einfach mal nicken, ja. Und das machen Verliebte, die horchen sich jeden Blödsinn an. Ja, jeden Blödsinn horchen sie dir an. Und dann ist sie gekommen mit Eyelashes. Ich habe dann meine Frau zu Hause gefragt, was Eyelashes sind. Ich habe es nicht gewusst. Und dann hat sie so erzählt, ja, Eyelashes schminken, das ist ähnlich wie bei einer Audi-Lackierung. Ja, das ist gar nicht so einfach. Und er ist so da gesessen, ich habe gemerkt, er wollte es verstehen. So, oh ja, schön. Und du hast gemerkt, er hat keinen Plan gehabt, von was sie redet, aber das machen Verliebte. Verliebte sind Menschen, die horchen sich zu, weil sie diese Liebe spüren. Und mal ganz ehrlich, was wären diese 2 Personen, auch ihr beide Jungs, ne? Ich bin schon jahrelang verheiratet, jahrzehntelang. Was eines Tages werden wir dann die Holde nach Hause nehmen und dann werden wir mit ihr vom Altar stehen und was sagen wir dann? Ja, ich? Genau. Und so was sagen wir, ja, ich will. Wir haben hier viele Priester hier, die fragen dich ja. Da wird ja keiner gezwungen, oder? Da wird ja keiner nach vorne gepeitscht, zumal da. Sondern die fragen dich, willst du das? Die fragen dich ja, willst du das? Und dann stehen die beiden so da, ja, ich will. Willst du das auch? Ja, ich will. Aber zu was sagen wir eigentlich, ja, ich will? Wir sagen, ja, ich möchte mit dir das Haus abzahlen. Ja, ich möchte nach einem 14-Stunden Arbeitstag deine Geschichten noch hören. Auch wenn ich müde bin. Und ja, ich möchte euch ein Beispiel geben. Unser Sohn hat letzten Winter starken Husten gehabt. Die ganze Nacht. Ich habe 4 Stunden Schlaf gehabt, war in Zürich beruflich. Habe 66 Arbeitsstunden hinter mir gehabt. Dann hustet mein Sohn, sagt meine Frau, Schatz, bist du wach? Jetzt schon. Magst du rübergehen? Nee, geh du. Geh du. Zu was sagen wir ja? Wir sagen ja, ich will aufstehen in meiner Ehe und rübergehen. Jetzt könnt ihr euch nur überlegen, ob ihr heiratet. Ne? Also, Der wird fragen, willst du das machen? Willst du, wenn du nach Hause kommst, nach einem 13-Stunden-Arbeitstag, Mann, hart in der Arbeit, du hast alle Projekte abgewickelt und dann kommt die Frau, hi Schatz, ich möchte dir ein bisschen was über mein neues Kuchenrezept erzählen. Und du denkst, oh, ja, ich liebe dich. Ist mir gerade passiert, ne? Ich habe so einen harten Arbeitstag gehabt, komme ich heim, erzählt mir meine Frau fast 1,5 Stunden über unsere Terrasse, wie sie die Blumen da aufgeteilt hat. Und ich war so kurz so, oh, ja, ich liebe dich, ich horche auch weiter zu. Und das ist das, was wir sagen. Und dasselbe müssen wir zu Gott sagen. Wenn wir uns bekehren, sage ich, ja, ich will mit Jesus gehen. Stimmt's?
2: Ja.
0: Ja, ja, jetzt wird es schon ein bisschen wärmer darin, das ist super. Ja? Das heißt, ja, ich will mit Jesus gehen und diese Liebe trägt uns. Und wenn ich weiß, und das habe ich gelernt, damals, wie die Krusten runtergefallen sind, es gibt einen Jesus, der sagt zu mir, ja, ich will. Und es gibt einen Jesus, wo ich sage, den will ich. Ich möchte mit ihm mein Leben verbringen. Ich möchte seine Stimme hören und all das. Und durch dieses Ja, ich will, habe ich Folgendes von Jesus geschenkt bekommen. Ich habe eine wunderbare Familie geschenkt bekommen. Trotzdem, dass ich in der Schule so schlecht war, habe ich in der Bibel gelesen, der Herr schenkt seinen im Schlaf. Jetzt haben wir gedacht, muss ich viel schlafen beim Studium? Und habe dann 2 Studiums mit Auszeichnung abgeschlossen. Masterstudium, normales Studium. Habe dann noch ein Buch geschrieben, das ein Bestseller war. Es war bei Amazon 3 Wochen nach dem Papst, direkt nach dem Papst auf der Bestsellerliste. Und habe mir gedacht, cool, ein Legastheniker kommt auf die Bestsellerliste. Ist doch auch witzig, oder? Ich bin Legastheniker. Aber es ist egal, wer ich bin. Die Identität ist nicht in mir. Die Identität ist in Jesus. Und dann habe ich dieses Buch geschrieben und aufgelegt, das war ein Erfolg. Und obwohl ich Stotterer war, war ich schon in viele, viele Fernsehformate und habe dort halt Motivationstipps gegeben. Und eigentlich könnten Stotterer sowas nicht. Aber der Stotterer ist der alte Mensch, denn der Neue, Jesus sagt, Gott sagt, ich gebe dir meine Worte. Und das ist alles nur, weil Gott mich wirklich liebt und weil ich diese Liebe spüre, er meint es gut mit mir. Zum Ende hin, was heißt das? Berufsleben hat am Ende gut ausgesehen. Ich habe ganz klein angefangen, bin dann gesund geworden, Gott sei Dank, habe alle die komplette Krankheit hinter mir gelassen. Und dann hat Gott mich gebeten zu sagen, Alex, ich möchte, dass du eine Vision hast für dein Leben. Jetzt bist du gesund, jetzt gibt es keine Ausreden mehr. Jetzt gibt es keinen Sekundärgewinn. Jetzt kannst du nicht mehr sagen, ich muss lang schlafen. Jetzt kannst du nicht mehr sagen, du brauchst einen Privatlehrer. Jetzt kannst du nicht mehr sagen, deine Haut tut weh. Wisst ihr, oft haben wir Ausreden, wir Männer, stimmt's? Meine Frau ist ja professionelle Künstlerin international und sie sagt immer, jeder Mensch ist kreativ. Und ich sage, das stimmt, Schatz, manche sind kreativ in Ausreden. Ja, absolut kreativ. Nee, ich kann das nicht. Wir haben so viele Ausreden, wir Männer, warum wir etwas nicht können. Und hier habe ich dann einen Punkt gemacht, nach 20 Jahren Leid, hat Gott gesagt, schreib dir deine Vision auf. Wir Männer brauchen Visionen und Ziele. Und ich habe Folgendes aufgeschrieben. Ich habe aufgeschrieben, dass ich ein Center gründen möchte. Damals war ich mit 1.000 Euro minus im Konto. Das heißt, ein Center gründen mit 1.000 Euro minus, ein bisschen schwierig. Das war einfach ein Ding, was ich aufgeschrieben habe, was für mich damals unmöglich war. Ich wollte ein Buch schreiben, ich wollte christliche Mode entwerfen. Das habe ich bis heute nicht gemacht, aber meine Frau hat ein Modelabel mit Kunst. Ich wollte Verbindungen zu Geschäftsleuten, das ist heute auch eingetreten. Ich bin mit internationalen Unternehmen unterwegs. Ich wollte Jugendarbeit in der Gemeinde machen, das habe ich auch gemacht. Und ich wollte andere motivieren, groß zu träumen. Und all das hat Gott erfüllt in meinem Leben. Ich war sehr, sehr erfolgreich. Hab, wenn man so will, vielleicht interessiert euch Männer das auch, man redet ja auch immer über Kohle, auch sehr, sehr viel Geld verdient. Meine Frau war international als Künstlerin sehr, sehr erfolgreich. Das heißt, wir haben ein sehr luxuriöses Leben geführt. Und dann kommt Gott. Und Gott sagt, was ist deine Identität? Und das war der letzte Prüfstein in meinem Leben bis heute, wo Gott sagt, all das Geld bringt da gar nichts. Alles, was du hast, die Erfolge, bringt da gar nichts. Deine Identität ist nicht im Erfolg, deine Identität ist in mir. Und wenn dich Gott segnet, so wie mich, dann segnet er uns nur, damit wir für andere ein Segen sind. Stimmt? Danke. Also haben meine Frau und ich uns entschlossen, allen Reichtum, den wir gehabt haben. Mein Sohn ist in der Volksschule verarscht worden. Da haben Leute gesagt, seid ihr jetzt pleite, weil wir unseren Porsche verkauft haben und Jeeps und andere Autos. Und dann haben sie zu meinem Sohn gesagt, ihr seid jetzt wahrscheinlich pleite. Und mein Sohn ist nach Hause gekommen mit 6 Jahren, geweint und gesagt, Papa, sind wir wirklich pleite? Sage ich, nein, Schatz, wir haben eine Vision. Wir bauen ein Mutmach-Center am Wolfgangsee und das kostet einige Millionen. Und deswegen werden wir dieses Auto verkaufen. Wir sind nicht arm, sondern wir sind reich in Jesus Christus. Und wir haben alles geopfert, was wir gehabt haben. Ich habe meiner Frau jeden Schmuck weggenommen. Ich habe ihre teuren Kleider online verkauft. Ich habe nur mehr eine Uhr. Ich habe zig Uhren gehabt, die viel Geld gekostet haben. Das ist meine letzte, die ich noch habe, dass ich halbwegs weiß, wie spät das ist. Ich habe alles verkauft, Autos, Häuser, Immobilien, um dieses Graceland, dieses Mutmach-Center zu bauen. Und so sieht es heute aus bei uns am Wolfgangsee. Wir haben da eine große Anlage gekauft, wo Christen zu uns kommen, die sagen, ich habe keinen Mut mehr. Ich habe Angst vom Leben, ich habe Angst zu scheitern, ich brauche eine neue Ausrichtung. Und das machen wir. Wir haben fast jede Woche jemanden da bei uns. Wir haben eigene Apartments gebaut, wo die Leute dann jetzt auch schlafen können. Und wir machen das zurzeit kostenlos, wahrscheinlich nicht ewig. Ich bin ja Businessman, irgendwann muss mir ja auch was verlangen. Aber zurzeit zahlen wir noch dafür, dass Leute zu uns kommen. Und schlussendlich segnet Gott nur die Menschen deshalb, damit wir ein Segen sind. Und zu guter Letzt, liebe Männer, das war meine Lebensgeschichte. Ich habe viele Identitätskrisen gehabt, in meiner eigenen Scham, in meiner Haut, dann in dem Thema Stotterer, Legastheniker, das überwunden, dann Thema Erfolg und Geld, das habe ich jetzt auch überwunden mit Jesus. Und ich möchte euch nur sagen zum Abschluss, und das glaube ich ganz fest, diese Flasche Wasser kostet wahrscheinlich in einem Geschäft 1,40 Euro, 1,20 Euro, ich weiß jetzt nicht. Diese Flasche Wasser kostet am Bahnhof 3 Euro. Diese Flasche Wasser kostet am Flughafen 7 Euro. Diese Flasche Wasser kostet bei Lufthansa an Bord, wenn du sie kaufst, wahrscheinlich 9 Euro. Diese Flasche Wasser kostet in Dubai 15 Euro. Diese Flasche Wasser kostet in Venedig am Markusplatz wahrscheinlich 20 Euro. Und diese Flasche Wasser kostet in Saint-Tropez, und das weiß ich, weil da war ich schon mal Urlaub vor vielen Jahren, 40 Euro in einem Club. Und was uns das lernt für unsere Identität, liebe Männer, dass diese Flasche Wasser den Wert hat, wo diese Flasche Wasser steht. Es bleibt das gleiche Wasser. Und dein Wert bildet sich nicht in deinem Erfolg, in dem, was du bist und zeigst und andere erklärst, sondern dein Wert sind der höchste Preis, den Jesus bezahlt hat, weil du in seiner Nähe bist. Dein Wert ist so teuer erkauft von für Jesus, damit du ein freies Leben hast und ein gesundes Leben. Und zum Abschluss möchte ich euch noch mit einer Geschichte mit euch teilen. Erkenne diesen Wert und erkenne, dass du manchmal mit diesem Wert einfach einen Kampf angehen musst. Manchmal musst du, um diesen Wert zu bekommen für dich, mit Jesus ins Gespräch gehen, mit Jesus in Verhandlung gehen, mit Jesus ins Gebet gehen, mit anderen ins Gebet gehen. Ermutigt euch, Männer, heute. Ermutigt euch. Schaut nicht aufeinander oder schaut, was der andere macht, sondern ermutigt euch, dass ihr diese Identität in Gott bekommt. Und manchmal ist es aber ein schwieriger Weg. Wir haben vorher geredet, die Dinge sind nicht immer leicht. Ich sage, Christsein ist teilweise nichts für Weicher. Ja. Man muss echt dranbleiben. Man muss den langen Lauf laufen des Lebens. Man muss dranbleiben, bis wir im Paradies sind. Bis wir im Himmel sind. Bis wir da ankommen. Und zu guter Letzt möchte ich das mit einer Geschichte mit euch teilen. Jeder von uns hat einen Lebenstraum. Der eine möchte mal ein Gartenhaus haben. Der zweite möchte vielleicht mal die perfekte Arbeitsstelle. Der dritte möchte mal Dieter Bohlen einen ins Gesicht klatschen, je nachdem, was man so vorhat. Und mein Lebenstraum war immer, in New York zu sein. Ich war schon viel unterwegs in Amerika, aber New York war ich noch nie. Und zu guter Letzt hat mein bester Freund und seine Frau, meine Frau, gesagt, wir fliegen gemeinsam nach New York. Wir sind dann in New York angekommen, und man denkt, New York, New York, New York. Und wir waren am Empire State Building. Es hat 40 Grad gehabt, es war heiß. Und ich habe mir gedacht, da ist der King Kong gestanden. Da war King Kong. Genial. Ja? Dann sind wir den Hudson River mit dem Speedboot runtergefahren. Das war herrlich. Dann haben wir gedacht, oh, der Hudson River. Und dann die Freiheitsstatue. Und ich habe gedacht, New York ist richtig cool. Und dann sind die Mädels shoppen gegangen. 2,5 Tage. Vom einen Geschäft zum anderen und einer Bar zu anderen. Und es hat gefühlt 40 Grad gehabt. Ich lebe am Land, da ist es kühl. Und bei diesen Hochhäusern geht die Hitze nicht weg. Und ich hatte ein weißes Hemd angehabt, alles voller Smog. Und ich bin so richtiges Landei. Und dann habe ich gemerkt, dass mein weißes Hemd so leicht grau war. Ich war in der Früh duschen von diesem Smog. Und am Abend waren wir am Times Square. Und ich war dann so richtig grantig, weil man so heiß war. Kennst du das, wenn alles pickt und so? Und dann war ich so richtig grantig, so am Times Square. Und dann, wer schon mal am Times Square war, weiß es. Alles leuchtet, alles ist hell, alles blinkt und jeder möchte irgendeine Show verkaufen. Und ich war so richtig grantig, weil man so heiß war. Und dann bin ich so da gestanden. Und dann kommt mein bester Freund und tut so bei mir, beim Bauch. Hey, Motivationstrainer! Sing positiv! Ja, und ich habe ja ein paar Jahre Kampfsport gemacht, der mir denkt, jetzt könnte ich es ausprobieren. Ja, also das war dann so, er war so, sing positiv. Und dann hat er nicht aufgehört, sagt, lass mich in Ruhe, ich bin jetzt einfach schlecht drauf. Dann ist er zu meinen Schultern gegangen. Kennt ihr so Freunde, so? Genau, ja, da hinten sitzt einer, wunderbar. Dann alle so, hey, come on, New York. Und jemand denkt, boah, du nervst mich gerade so richtig, ja. Und dann hat es einen Menschen gegeben, der gewusst hat, was man gut tut. Das war meine liebe Frau, die hat mir die Hand gegeben. Und eine halbe Stunde später waren wir im 50. Stockwerk und haben die Skyline von New York gesehen. Und es war ein Wind da oben, eine Brise. Ich habe mein Red Bull eisgekühlt gekriegt. Meine Frau einen kleinen Sekt. Und mein Tartar gegessen. Und da habe ich so runtergeschaut. Die Taxi war dann nur mit ganz leise. Und dann schaut mich meine Frau an, sagt sie, und, wie findest du das? Sag ich, New York ist geil. Dann sagt sie, gell Schatz, manchmal braucht ein Motivationstrainer auch einen Coach. Und dann denkt, heute ist nicht mein Tag. Und wisst ihr was? Ich hoffe, durch mein Zeugnis habe ich euch ein paar Treppen nach oben gebracht, in eine andere Perspektive, dass das Leben manchmal nicht leicht ist, auch nicht, wenn wir gläubig sind. Dass wir manchmal einen Stachel im Fleisch haben, und manchmal ein paar Treppen nach oben gehen müssen, um eine neue Perspektive zu haben. Ich wünsche dir aus ganzem Herzen Gottes Perspektive für dein Leben, deine Identität als Mann. Aus ganzem Herzen wünsche ich dir das. Und ich wünsche dir, dass du diese Perspektive hast für dein Leben, die ich da oben in New York gehabt habe. Und wenn du sagst, Treppensteigen ist nicht gut für mich, dann fahr mit dem Lift. Mit dem Heiligen Geist ganz nach oben. Aber fahr. Und wir sehen uns in New York. Alles Gute.
2: Die Männersession hier beim Catholic Summer Festival der katholischen Jugendbewegung Jugend 2000. Es hat gesprochen Alexander Egger, Unternehmer, Mental Coach für internationale Athleten und CEOs und auch Radio Horeb Referent. Hier bei Radio Horeb geht es dann beim Catholic Summer Festival weiter, wieder ab 16.20 Uhr. Dann feiern wir gemeinsam mit Weihbischof Florian Wörner, Weihbischof hier im Bistum Augsburg, in dem das Catholic Summer Festival stattfindet. Das Pontifikalamt, seien sehr gerne wieder mit dabei. Mein Name ist David Kreuter, ich bin Teil des Radio Horeb Teams für Sie hier in Marienfrieden in der Nähe von Ulm beim Catholic Summer Festival. Wünsche Ihnen noch einen gesegneten Samstag. 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
1: Es ist 6 Uhr. Radio Horeb grüßt Sie an diesen Sonntagmorgen ganz herzlich aus dem Studio München. Wir sind die Eheleute Margit und Friedhelm Rex. Sehr herzlich begrüßen wir auch die Hörerinnen und Hörer von Radio Maria. Wir freuen uns, dass Sie mit dabei sind und laden Sie ein, mit uns zu beten.
2: Heute ist der 19. Sonntag im Jahreskreis, aber auch der Gedenktag der heiligen Edith Stein, der Mitpatronin Europas. Edith Stein war Jüdin, Atheistin, Katholikin, Ordensfrau und starb als Märtyrin im KZ Auschwitz. Mehr über ihr Leben hören wir um 7:30 im Kalenderblatt und um 14 Uhr in der Reihe Spiritualität. Beten wir auch heute wieder um den Frieden, besonders für die Menschen in den Kriegsgebieten. Beten wir um den Schutz für die Leidenden, Trost für die Trauernden, Weisheit für die Verantwortlichen und um Wege der Versöhnung, damit Hass und Gewalt überwunden werden und Gottes Friede die Herzen der Menschen erreichen kann. Liebe Hörer, Ihre Anliegen, Ihre Sorgen und Nöte, aber auch unseren Dank wollen wir vor Gott bringen. Wir beten zunächst den Angelus.

0: Mit dem Engel des Herrn beginnen wir unsere Morgengebete. Das Angelusgebet erinnert uns an die Menschwerdung Christi. Gott wurde Mensch bereits im Mutterleib. Beten wir für jedes Leben, denn es ist ein Geschenk Gottes und nur wenn wir das Leben als Geschenk anerkennen und schätzen, werden wir Frieden finden.
1: Im Namen des Vaters und des Sohnes und des Heiligen Geistes. Amen.
0: Der Engel des Herrn brachte Maria die Botschaft.
1: Und sie empfing vom Heiligen Geist.
0: Gegrüßet seist du, Maria, voll der Gnade. Der Herr ist mit dir. Du bist gebenedeit unter den Frauen. Und gebenedeit ist die Frucht deines Leibes, Jesus.
1: Heilige Maria, Mutter Gottes, bitte für uns Sünder, jetzt und in der Stunde unseres Todes. Amen.
0: Maria sprach, siehe, ich bin die Magd des Herrn.
1: Mir geschehe nach deinem Wort.
0: Gegrüßet seist du, Maria, voll der Gnade. Der Herr ist mit dir. Du bist gebenedeit unter den Frauen. Und gebenedeit ist die Frucht deines Leibes, Jesus.
1: Heilige Maria, Mutter Gottes, bitte für uns Sünder, jetzt und in der Stunde unseres Todes. Amen.
0: Und das Wort ist Fleisch geworden.
1: Und hat unter uns gewohnt.
0: Gegrüßet seist du, Maria, voll der Gnade, der Herr ist mit dir. Du bist gebenedeit unter den Frauen, und gebenedeit ist die Frucht deines Leibes, Jesus.
1: Heilige Maria, Mutter Gottes, bitte für uns Sünder, jetzt und in der Stunde unseres Todes. Amen.
0: Bitte für uns, heilige Gottesmutter,
1: auf dass wir würdig werden der Verheißungen Christi.
0: Lasset uns beten. Allmächtiger Gott, gieße deine Gnade in unsere Herzen ein. Durch die Botschaft des Engels haben wir die Menschwerdung Christi, deines Sohnes, erkannt. Lass uns durch sein Leiden und Kreuz zur Herrlichkeit der Auferstehung gelangen. Darum bitten wir durch Christus, unseren Herrn. Amen. Wir beten für unsere Verstorbenen. Vater unser im Himmel, geheiligt werde dein Name, dein Reich komme, dein Wille geschehe wie im Himmel, so auf Erden.
1: Unser tägliches Brot gib uns heute und vergib uns unsere Schuld, wie auch wir vergeben unseren Schuldigern. Und führe uns nicht in Versuchung, sondern erlöse uns von dem Bösen. Amen.
0: Gegrüßet seist du, Maria, voll der Gnade. Der Herr ist mit dir. Du bist gebenedeit unter den Frauen. Und gebenedeit ist die Frucht deines Leibes, Jesus.
1: Heilige Maria, Mutter Gottes, bitte für uns Sünder, jetzt und in der Stunde unseres Todes. Amen.
0: Ehre sei dem Vater und dem Sohn und dem Heiligen Geist.
1: Wie im Anfang, so auch jetzt und alle Zeit und in Ewigkeit. Amen.
0: Herr, gib den Verstorbenen die ewige Ruhe.
1: Und das ewige Licht leuchte ihnen.
0: Herr, lass sie ruhen in Frieden.
1: Amen.

0: Wir beten jetzt den glorreichen Rosenkranz. Ich glaube an Gott, den Vater, den Allmächtigen, den Schöpfer des Himmels und der Erde und an Jesus Christus, seinen eingeborenen Sohn, unseren Herrn, empfangen durch den Heiligen Geist, geboren von der Jungfrau Maria, gelitten unter Pontius Pilatus, gekreuzigt, gestorben und begraben, hinabgestiegen in das Reich des Todes, am dritten Tage auferstanden von den Toten, aufgefahren in den Himmel. Er sitzt zur Rechten Gottes, des allmächtigen Vaters. Von dort wird er kommen, zu richten die Lebenden und die Toten.
1: Ich glaube an den Heiligen Geist, die heilige katholische Kirche, Gemeinschaft der Heiligen, Vergebung der Sünden, Auferstehung der Toten und das ewige Leben. Amen.
0: Ehre sei dem Vater und dem Sohn und dem Heiligen Geist.
1: Wie im Anfang, so auch jetzt und alle Zeit und in Ewigkeit. Amen.
0: Vater unser im Himmel, geheiligt werde dein Name, dein Reich komme, dein Wille geschehe wie im Himmel, so auf Erden.
1: Unser tägliches Brot gib uns heute und vergib uns unsere Schuld, wie auch wir vergeben unseren Schuldigern. Und führe uns nicht in Versuchung, sondern erlöse uns von dem Bösen. Amen.
0: Gegrüßet seist du, Maria, voll der Gnade, der Herr ist mit dir. Du bist gebenedeit unter den Frauen, und gebenedeit ist die Frucht deines Leibes, Jesus, der in uns den Glauben vermehre.
1: Heilige Maria, Mutter Gottes, bitte für uns Sünder, jetzt und in der Stunde unseres Todes. Amen.
0: Gegrüßet seist du, Maria, voll der Gnade, der Herr ist mit dir. Du bist gebenedeit unter den Frauen, und gebenedeit ist die Frucht deines Leibes, Jesus, der in uns die Hoffnung stärke.
1: Heilige Maria, Mutter Gottes, bitte für uns Sünder, jetzt und in der Stunde unseres Todes. Amen.
0: Gegrüßet seist du, Maria, voll der Gnade, der Herr ist mit dir. Du bist gebenedeit unter den Frauen, und gebenedeit ist die Frucht deines Leibes, Jesus, der in uns die Liebe entzünde.
1: Heilige Maria, Mutter Gottes, bitte für uns Sünder, jetzt und in der Stunde unseres Todes. Amen.
0: Ehre sei dem Vater und dem Sohn und dem Heiligen Geist.
1: Wie im Anfang, so auch jetzt und alle Zeit und in Ewigkeit. Amen.
0: O mein Jesus, verzeih uns unsere

0: Seist du, Maria, voll der Gnade, der Herr ist mit dir. Du bist gebenedeit unter den Frauen, und gebenedeit ist die Frucht deines Leibes, Jesus, der von den Toten auferstanden ist.
1: Heilige Maria, Mutter Gottes, bitte für uns Sünder, jetzt und in der Stunde unseres Todes. Amen.
0: Gegrüßet seist du, Maria, voll der Gnade, der Herr ist mit dir. Du bist gebenedeit unter den Frauen, und gebenedeit ist die Frucht deines Leibes, Jesus, der von den Toten auferstanden ist.
1: Heilige Maria, Mutter Gottes, bitte für uns Sünder, jetzt und in der Stunde unseres Todes. Amen.
0: Gegrüßet seist du, Maria, voll der Gnade, der Herr ist mit dir. Du bist gebenedeit unter den Frauen, und gebenedeit ist die Frucht deines Leibes, Jesus, der von den Toten auferstanden ist.
1: Heilige Maria, Mutter Gottes, bitte für uns Sünder, jetzt und in der Stunde unseres Todes. Amen.
0: Gegrüßet seist du, Maria, voll der Gnade, der Herr ist mit dir. Du bist gebenedeit unter den Frauen, und gebenedeit ist die Frucht deines Leibes, Jesus, der von den Toten auferstanden ist.
1: Heilige Maria, Mutter Gottes, bitte für uns Sünder, jetzt und in der Stunde unseres Todes. Amen.
0: Gegrüßet seist du, Maria, voll der Gnade, der Herr ist mit dir. Du bist gebenedeit unter den Frauen, und gebenedeit ist die Frucht deines Leibes, Jesus, der von den Toten auferstanden ist.
1: Heilige Maria, Mutter Gottes, bitte für uns Sünder, jetzt und in der Stunde unseres Todes. Amen.
0: Gegrüßet seist du, Maria, voll der Gnade, der Herr ist mit dir. Du bist gebenedeit unter den Frauen, und gebenedeit ist die Frucht deines Leibes, Jesus, der von den Toten auferstanden ist.
1: Heilige Maria, Mutter Gottes, bitte für uns Sünder, jetzt und in der Stunde unseres Todes. Amen.
0: Gegrüßet seist du, Maria, voll der Gnade, der Herr ist mit dir. Du bist gebenedeit unter den Frauen, und gebenedeit ist die Frucht deines Leibes, Jesus, der von den Toten auferstanden ist.
1: Heilige Maria, Mutter Gottes, bitte für uns Sünder, jetzt und in der Stunde unseres Todes. Amen.
0: Gegrüßet seist du, Maria, voll der Gnade, der Herr ist mit dir. Du bist gebenedeit unter den Frauen, und gebenedeit ist die Frucht deines Leibes, Jesus, der von den Toten auferstanden ist.
1: Heilige Maria, Mutter Gottes, bitte für uns Sünder, jetzt und in der Stunde unseres Todes. Amen.
0: Gegrüßet seist du, Maria, voll der Gnade, der Herr ist mit dir. Du bist gebenedeit unter den Frauen, und gebenedeit ist die Frucht deines Leibes, Jesus, der von den Toten auferstanden ist.
1: Heilige Maria, Mutter Gottes, bitte für uns Sünder, jetzt und in der Stunde unseres Todes. Amen.
0: Gegrüßet seist du, Maria, voll der Gnade. Der Herr ist mit dir. Du bist gebenedeit unter den Frauen, und gebenedeit ist die Frucht deines Leibes, Jesus, der von den Toten auferstanden ist.
1: Heilige Maria, Mutter Gottes, bitte für uns Sünder, jetzt und in der Stunde unseres Todes. Amen.
0: Ehre sei dem Vater und dem Sohn und dem Heiligen Geist.
1: Wie im Anfang, so auch jetzt und alle Zeit und in Ewigkeit. Amen.
0: O mein Jesus, verzeih uns unsere Sünden,
1: bewahre uns vor dem Feuer der Hölle, führe alle Seelen in den Himmel, besonders jenen, die deiner Barmherzigkeit am meisten bedürfen. Vater unser im Himmel, geheiligt werde dein Name, dein Reich komme, dein Wille geschehe wie im Himmel, so auf Erden.
0: Unser tägliches Brot gib uns heute und vergib uns unsere Schuld, wie auch wir vergeben unseren Schuldigern. Und führe uns nicht in Versuchung, sondern erlöse uns von dem Bösen. Amen.
1: Gegrüßet seist du, Maria, voll der Gnade, der Herr ist mit dir. Du bist gebenedeit unter den Frauen, und gebenedeit ist die Frucht deines Leibes, Jesus, der in den Himmel aufgefahren ist.
0: Heilige Maria, Mutter Gottes, bitte für uns Sünder, jetzt und in der Stunde unseres Todes. Amen.
1: Gegrüßet seist du, Maria, voll der Gnade, der Herr ist mit dir. Du bist gebenedeit unter den Frauen, und gebenedeit ist die Frucht deines Leibes, Jesus, der in den Himmel aufgefahren ist.
0: Heilige Maria, Mutter Gottes, bitte für uns Sünder, jetzt

0: jetzt und in der Stunde unseres Todes. Amen.
1: Gegrüßet seist du, Maria, voll der Gnade, der Herr ist mit dir. Du bist gebenedeit unter den Frauen, und gebenedeit ist die Frucht deines Leibes, Jesus, der in den Himmel aufgefahren ist.
0: Heilige Maria, Mutter Gottes, bitte für uns Sünder, jetzt und in der Stunde unseres Todes. Amen.
1: Gegrüßet seist du, Maria, voll der Gnade, der Herr ist mit dir. Du bist gebenedeit unter den Frauen, und gebenedeit ist die Frucht deines Leibes, Jesus, der in den Himmel aufgefahren ist.
0: Heilige Maria, Mutter Gottes, bitte für uns Sünder, jetzt und in der Stunde unseres Todes. Amen.
1: Gegrüßet seist du, Maria, voll der Gnade, der Herr ist mit dir. Du bist gebenedeit unter den Frauen, und gebenedeit ist die Frucht deines Leibes, Jesus, der in den Himmel aufgefahren ist.
0: Heilige Maria, Mutter Gottes, bitte für uns Sünder, jetzt und in der Stunde unseres Todes. Amen.
1: Gegrüßet seist du, Maria, voll der Gnade, der Herr ist mit dir. Du bist gebenedeit unter den Frauen, und gebenedeit ist die Frucht deines Leibes, Jesus, der in den Himmel aufgefahren ist.
0: Heilige Maria, Mutter Gottes, bitte für uns Sünder, jetzt und in der Stunde unseres Todes. Amen.
1: Gegrüßet seist du, Maria, voll der Gnade, der Herr ist mit dir. Du bist gebenedeit unter den Frauen, und gebenedeit ist die Frucht deines Leibes, Jesus, der in den Himmel aufgefahren ist.
0: Heilige Maria, Mutter Gottes, bitte für uns Sünder, jetzt und in der Stunde unseres Todes. Amen.
1: Gegrüßet seist du, Maria, voll der Gnade, der Herr ist mit dir. Du bist gebenedeit unter den Frauen, und gebenedeit ist die Frucht deines Leibes, Jesus, der in den Himmel aufgefahren ist.
0: Heilige Maria, Mutter Gottes, bitte für uns Sünder, jetzt und in der Stunde unseres Todes. Amen.
1: Gegrüßet seist du, Maria, voll der Gnade, der Herr ist mit dir. Du bist gebenedeit unter den Frauen, und gebenedeit ist die Frucht deines Leibes, Jesus, der in den Himmel aufgefahren ist.
0: Heilige Maria, Mutter Gottes, bitte für uns Sünder, jetzt und in der Stunde unseres Todes. Amen.
1: Gegrüßet seist du, Maria, voll der Gnade, der Herr ist mit dir. Du bist gebenedeit unter den Frauen, und gebenedeit ist die Frucht deines Leibes, Jesus, der in den Himmel aufgefahren ist.
0: Heilige Maria, Mutter Gottes, bitte für uns Sünder, jetzt und in der Stunde unseres Todes. Amen.
1: Ehre sei dem Vater und dem Sohn und dem Heiligen Geist.
0: Wie im Anfang, so auch jetzt und alle Zeit und in Ewigkeit. Amen.
1: O mein Jesus, verzeih uns unsere Sünden. Bewahre uns vor dem Feuer der Hölle. Führe alle Seelen in den Himmel, besonders jene, die deiner Barmherzigkeit am meisten bedürfen.
0: Vater unser im Himmel, geheiligt werde dein Name, dein Reich komme, dein Wille geschehe wie im Himmel, so auf Erden.
1: Unser tägliches Brot gib uns heute und vergib uns unsere Schuld, wie auch wir vergeben unseren Schuldigern. Und führe uns nicht in Versuchung, sondern erlöse uns von dem Bösen. Amen.
0: Gegrüßet seist du, Maria, voll der Gnade, der Herr ist mit dir. Du bist gebenedeit unter den Frauen. Und gebenedeit ist die Frucht deines Leibes, Jesus, der uns den Heiligen Geist gesandt hat.
1: Heilige Maria, Mutter Gottes, bitte für uns Sünder, jetzt und in der Stunde unseres Todes. Amen.
0: Gegrüßet seist du, Maria, voll der Gnade, der Herr ist mit dir. Du bist gebenedeit unter den Frauen. Und gebenedeit ist die Frucht deines Leibes, Jesus, der uns den Heiligen Geist gesandt hat.
1: Heilige Maria, Mutter Gottes, bitte für uns Sünder, jetzt und in der Stunde unseres Todes. Amen.
0: Gegrüßet seist du, Maria, voll der Gnade, der Herr ist mit dir. Du bist gebenedeit unter den Frauen, und gebenedeit ist die Frucht deines Leibes, Jesus, der uns den Heiligen Geist gesandt hat.
1: Heilige Maria, Mutter Gottes, bitte für uns Sünder, jetzt und in der Stunde unseres Todes. Amen.
0: Gegrüßet seist du, Maria, voll der Gnade, der Herr ist mit dir. Du bist gebenedeit unter den Frauen, und gebenedeit ist die Frucht deines Leibes, Jesus, der uns den Heiligen Geist gesandt hat.
1: Heilige Maria, Mutter Gottes, bitte für uns Sünder, jetzt und in der Stunde unseres Todes. Amen.
0: Gegrüßet seist du, Maria, voll der Gnade, der Herr ist mit dir. Du bist gebenedeit unter den Frauen, und gebenedeit ist die Frucht deines Leibes, Jesus, der uns den Heiligen Geist gesandt hat.
1: Heilige Maria, Mutter Gottes, bitte für uns Sünder, jetzt und in der Stunde unseres Todes. Amen.
0: Gegrüßet seist du, Maria, voll der Gnade, der Herr ist mit dir. Du bist gebenedeit unter den Frauen, und gebenedeit ist die Frucht deines Leibes, Jesus, der uns den Heiligen Geist gesandt hat.
1: Heilige Maria, Mutter Gottes, bitte für uns Sünder, jetzt und in der Stunde unseres Todes. Amen.
0: Gegrüßet seist du, Maria, voll der Gnade, der Herr ist mit dir. Du bist gebenedeit unter den Frauen, und gebenedeit ist die Frucht deines Leibes, Jesus, der uns den Heiligen Geist gesandt hat.
1: Heilige Maria, Mutter Gottes, bitte für uns Sünder, jetzt und in der Stunde unseres Todes. Amen.
0: Gegrüßet seist du, Maria, voll der Gnade, der Herr ist mit dir. Du bist gebenedeit unter den Frauen, und gebenedeit ist die Frucht deines Leibes, Jesus, der uns den Heiligen Geist gesandt hat.
1: Heilige Maria, Mutter Gottes, bitte für uns Sünder, jetzt und in der Stunde unseres Todes. Amen.
0: Gegrüßet seist du, Maria, voll der Gnade, der Herr ist mit dir. Du bist gebenedeit unter den Frauen, und gebenedeit ist die Frucht deines Leibes, Jesus, der uns den Heiligen Geist gesandt hat.
1: Heilige Maria, Mutter Gottes, bitte für uns Sünder, jetzt und in der Stunde unseres Todes. Amen.
0: Gegrüßet seist du, Maria, voll der Gnade, der Herr ist mit dir. Du bist gebenedeit unter den Frauen, und gebenedeit ist die Frucht deines Leibes, Jesus, der uns den Heiligen Geist gesandt hat.
1: Heilige Maria, Mutter Gottes, bitte für uns Sünder, jetzt und in der Stunde unseres Todes. Amen.
0: Ehre sei dem Vater und dem Sohn und dem Heiligen Geist.
1: Wie im Anfang, so auch jetzt und alle Zeit und in Ewigkeit. Amen.
0: O mein Jesus, verzeih uns unsere Sünden, bewahre uns vor dem Feuer der Hölle, führe alle Seelen in den Himmel, besonders jene, die deiner Barmherzigkeit am meisten bedürfen.
1: Vater unser im Himmel, geheiligt werde dein Name, dein Reich komme, dein Wille geschehe wie im Himmel, so auf Erden.
0: Unser tägliches Brot gib uns heute und vergib uns unsere Schuld, wie auch wir vergeben unseren Schuldigern. Und führe uns nicht in Versuchung, sondern erlöse uns von dem Bösen. Amen.
1: Gegrüßet seist du, Maria, voll der Gnade, der Herr ist mit dir. Du bist gebenedeit unter den Frauen, und gebenedeit ist die Frucht deines Leibes, Jesus, der dich, o Jungfrau, in den Himmel aufgenommen hat.
0: Heilige Maria, Mutter Gottes, bitte für uns Sünder, jetzt und in der Stunde unseres Todes. Amen.
1: Gegrüßet seist du, Maria, voll der Gnade, der Herr ist mit dir. Du bist gebenedeit unter den Frauen, und gebenedeit ist die Frucht deines Leibes, Jesus, der dich, o Jungfrau, in den Himmel aufgenommen hat.
0: Heilige Maria, Mutter Gottes, bitte für uns Sünder, jetzt und in der Stunde unseres Todes. Amen.
1: Gegrüßet seist du, Maria, voll der Gnade, der Herr ist mit dir. Du bist gebenedeit unter den Frauen, und gebenedeit ist die Frucht deines Leibes, Jesus, der dich, o Jungfrau, in den Himmel aufgenommen hat.
0: Heilige Maria, Mutter Gottes, bitte für uns Sünder, jetzt und in der Stunde unseres Todes. Amen.
1: Gegrüßet seist du, Maria, voll der Gnade, der Herr ist mit dir. Du bist gebenedeit unter den Frauen, und gebenedeit ist die Frucht deines Leibes, Jesus, der dich, o Jungfrau, in den Himmel aufgenommen hat.
0: Heilige Maria, Mutter Gottes, bitte für uns Sünder, jetzt und in der Stunde unseres Todes. Amen.
1: Gegrüßet seist du, Maria, voll der Gnade, der Herr ist mit dir. Du bist gebenedeit unter den Frauen, und gebenedeit ist die Frucht deines Leibes, Jesus, der dich, o Jungfrau, in den Himmel aufgenommen hat.
0: Heilige Maria, Mutter Gottes, bitte für uns Sünder, jetzt und in der Stunde unseres Todes. Amen.
1: Gegrüßet seist du, Maria, voll der Gnade, der Herr ist mit dir. Du bist gebenedeit unter den Frauen, und gebenedeit ist die Frucht deines Leibes, Jesus, der dich, o Jungfrau, in den Himmel aufgenommen hat.
0: Heilige Maria, Mutter Gottes, bitte für uns Sünder, jetzt und in der Stunde unseres Todes. Amen.
1: Gegrüßet seist du, Maria, voll der Gnade, der Herr ist mit dir. Du bist gebenedeit unter den Frauen, und gebenedeit ist die Frucht deines Leibes, Jesus, der dich, o Jungfrau, in den Himmel aufgenommen hat.
0: Heilige Maria, Mutter Gottes, bitte für uns Sünder, jetzt und in der Stunde unseres Todes. Amen.
1: Gegrüßet seist du, Maria, voll der Gnade, der Herr ist mit dir. Du bist gebenedeit unter den Frauen, und gebenedeit ist die Frucht deines Leibes, Jesus, der dich, o Jungfrau, in den Himmel aufgenommen hat.
0: Heilige Maria, Mutter Gottes, bitte für uns Sünder, jetzt und in der Stunde unseres Todes. Amen.
1: Gegrüßet seist du, Maria, voll der Gnade, der Herr ist mit dir. Du bist gebenedeit unter den Frauen, und gebenedeit ist die Frucht deines Leibes, Jesus, der dich, o Jungfrau, in den Himmel aufgenommen hat.
0: Heilige Maria, Mutter Gottes, bitte für uns Sünder, jetzt und in der Stunde unseres Todes. Amen.
1: Gegrüßet seist du, Maria, voll der Gnade, der Herr ist mit dir. Du bist gebenedeit unter den Frauen, und gebenedeit ist die Frucht deines Leibes, Jesus, der dich, o Jungfrau, in den Himmel aufgenommen hat.
0: Heilige Maria, Mutter Gottes, bitte für uns Sünder, jetzt und in der Stunde unseres Todes. Amen.
1: Ehre sei dem Vater und dem Sohn und dem Heiligen Geist.
0: Wie im Anfang, so auch jetzt und alle Zeit und in Ewigkeit. Amen.
1: O mein Jesus, verzeih uns unsere Sünden. Bewahre uns vor dem Feuer der Hölle.
0: Führe alle Seelen in den Himmel, besonders jene, die deiner Barmherzigkeit am meisten bedürfen. Vater unser im Himmel, geheiligt werde dein Name, dein Reich komme, dein Wille geschehe wie im Himmel, so auf Erden.
1: Unser tägliches Brot gib uns heute und vergib uns unsere Schuld, wie auch wir vergeben unseren Schuldigern, und führe uns nicht in Versuchung, sondern erlöse uns von dem Bösen. Amen.
0: Gegrüßet seist du, Maria, voll der Gnade, der Herr ist mit dir. Du bist gebenedeit unter den Frauen, und gebenedeit ist die Frucht deines Leibes, Jesus, der dich, o Jungfrau, im Himmel gekrönt hat.
1: Heilige Maria, Mutter Gottes, bitte für uns Sünder, jetzt und in der Stunde unseres Todes. Amen.
0: Gegrüßet seist du, Maria, voll der Gnade, der Herr ist mit dir. Du bist gebenedeit unter den Frauen, und gebenedeit ist die Frucht deines Leibes, Jesus, der dich, o Jungfrau, im Himmel gekrönt hat.
1: Heilige Maria, Mutter Gottes, bitte für uns Sünder, jetzt und in der Stunde unseres Todes. Amen.
0: Gegrüßet seist du, Maria, voll der Gnade, der Herr ist mit dir. Du bist gebenedeit unter den Frauen, und gebenedeit ist die Frucht deines Leibes, Jesus, der dich, o Jungfrau, im Himmel gekrönt hat.
1: Heilige Maria, Mutter Gottes, bitte für uns Sünder, jetzt und in der Stunde unseres Todes. Amen.
0: Gegrüßet seist du, Maria, voll der Gnade, der Herr ist mit dir. Du bist gebenedeit unter den Frauen, und gebenedeit ist die Frucht deines Leibes, Jesus, der dich, o Jungfrau, im Himmel gekrönt hat.
1: Heilige Maria, Mutter Gottes, bitte für uns Sünder, jetzt und in der Stunde unseres Todes. Amen.
0: Gegrüßet seist du, Maria, voll der Gnade, der Herr ist mit dir. Du bist gebenedeit unter den Frauen, und gebenedeit ist die Frucht deines Leibes, Jesus, der dich, o Jungfrau, im Himmel gekrönt hat.
1: Heilige Maria, Mutter Gottes, bitte für uns Sünder, jetzt und in der Stunde unseres Todes. Amen.
0: Gegrüßet seist du, Maria, voll der Gnade, der Herr ist mit dir. Du bist gebenedeit unter den Frauen, und gebenedeit ist die Frucht deines Leibes, Jesus, der dich, o Jungfrau, im Himmel gekrönet hat.
1: Heilige Maria, Mutter Gottes, bitte für uns Sünder, jetzt und in der Stunde unseres Todes. Amen.
0: Gegrüßet seist du, Maria, voll der Gnade, der Herr ist mit dir. Du bist gebenedeit unter den Frauen, und gebenedeit ist die Frucht deines Leibes, Jesus, der dich, o Jungfrau, im Himmel gekrönt hat.
1: Heilige Maria, Mutter Gottes, bitte für uns Sünder, jetzt und in der Stunde unseres Todes. Amen.
0: Gegrüßet seist du, Maria, voll der Gnade, der Herr ist mit dir. Du bist gebenedeit unter den Frauen, und gebenedeit ist die Frucht deines Leibes, Jesus, der dich, o Jungfrau, am Himmel gekrönt hat.
1: Heilige Maria, Mutter Gottes, bitte für uns Sünder, jetzt und in der Stunde unseres Todes. Amen.
0: Gegrüßet seist du, Maria, voll der Gnade, der Herr ist mit dir. Du bist gebenedeit unter den Frauen, und gebenedeit ist die Frucht deines Leibes, Jesus, der dich, o Jungfrau, am Himmel gekrönt hat.
1: Heilige Maria, Mutter Gottes, bitte für uns Sünder, jetzt und in der Stunde unseres Todes. Amen.
0: Gegrüßet seist du, Maria, voll der Gnade, der Herr ist mit dir. Du bist gebenedeit unter den Frauen, und gebenedeit ist die Frucht deines Leibes, Jesus, der dich, o Jungfrau, am Himmel gekrönt hat.
1: Heilige Maria, Mutter Gottes, bitte für uns Sünder, jetzt und in der Stunde unseres Todes. Amen.
0: Gegrüßet seist du, Maria, voll der Gnade, der Herr ist mit dir. Du bist gebenedeit unter den Frauen, und gebenedeit ist die Frucht deines Leibes, Jesus, der dich, o Jungfrau, am Himmel gekrönt hat.
1: Heilige Maria, Mutter Gottes, bitte für uns Sünder, jetzt und in der Stunde unseres Todes. Amen.
0: Ehre sei dem Vater und dem Sohn und dem Heiligen Geist.
1: Wie im Anfang, so auch jetzt und alle Zeit und in Ewigkeit. Amen.
0: O mein Jesus, verzeih uns unsere Sünden,
1: bewahre uns vor dem Feuer der Hölle.
0: Führe alle Seelen in den Himmel, besonders jene, die deiner Barmherzigkeit am meisten bedürfen. Wir beten noch in der Meinung des Heiligen Vaters für die Evangelisierung in den Städten.
1: Bevor wir darum beten, bitten wir einen Priester oder Diakon, die das Rosenkranzgebet mitgebetet haben, anzurufen, um uns den Segen für den heutigen Sonntag zu geben. Die Rufnummer lautet 089 517 008 008. Die Gebetsmeinung lautet in diesem Monat für die Evangelisierung in den Städten. Wir beten, dass es uns gelingt, in den großen Städten, die oft durch Anonymität und Einsamkeit gekennzeichnet sind, neue Formen zu finden, das Evangelium zu verkünden und kreative Wege zur Gemeinschaftsbildung zu entdecken.
0: Vater, unser im Himmel, geheiligt werde dein Name, dein Reich komme, dein Wille geschehe, wie im Himmel, so auf Erden.
1: Unser tägliches Brot gib uns heute und vergib uns unsere Schuld, wie auch wir vergeben unseren Schuldigern.
0: Und führe uns nicht in Versuchung,
1: sondern erlöse uns von dem Bösen. Amen.
0: Gegrüßet seist du, Maria, voll der Gnade, der Herr ist mit dir. Du bist gebenedeit unter den Frauen,
1: und gebenedeit ist die Frucht deines Leibes, Jesus. Heilige Maria, Mutter Gottes, bitte für uns Sünder, jetzt und in der Stunde unseres Todes. Amen. Ehre sei dem Vater und dem Sohn und dem Heiligen Geist, wie im Anfang, so auch jetzt und alle Zeit und in Ewigkeit. Amen. Maria, Königin des Friedens,
0: bitte für uns.
1: Maria mit dem Kinde lieb,
0: uns allen deinen Segen gib. Amen.
1: Grüß Gott, wen dürfen wir begrüßen, der uns den Segen geben will?
2: Ja, Pfarrer Brenzinger aus Lahr. Guten Morgen allerseits.
1: Guten Morgen.
0: Guten Morgen.
2: Ja, ich möchte einfach in den Segen alle einschließen, für die, die mitgebetet haben und für die wir auch gebetet haben. Und auch die Gebetsermeinung des Heiligen Vaters, was ja genannt worden ist, für ganz wichtig. Also, dass den Menschen einfach die Botschaft aufgeht, die der Herr gebracht hat. Und nicht nur die Botschaft, sondern auch das Heil, das angekündigt worden ist und das er erfüllt hat. Der Herr sei mit euch.
0: Und mit deinem Geiste.
2: Auf die Fürsprache der seligsten Jungfrau und Gottesmutter Maria, der Königin des Himmels und der Erde, des Bräutigams, des heiligen Josef, des heiligen Laurentius eure Namenspatronen, eure Schutzengel, alle Engel und Heiligen auf die Fürsprache des ganzen himmlischen Hofes. Segne, begleite und stärke euch der allmächtige und barmherzige Gott, der Vater, der Sohn und der Heilige Geist.
1: Amen. Amen.
2: Gelobt sei Jesus Christus.
0: In Ewigkeit. Amen. Amen.
2: Gesegnete Zeit Ihnen allen. Ja.
1: Danke und auch Ihnen einen gesegneten Sonntag. Herzlichen Dank auch den anderen Priestern und Diakonen, die angerufen haben und mit uns gebetet haben. Auch Ihnen, liebe Hörer an den Empfangsgeräten, herzlichen Dank für Ihr Gebet in dieser Morgenstunde zu Hause unterwegs oder wo Sie sich sonst befinden. Danke für Ihre Verbundenheit mit Radio Horeb.

0: Grüß Gott, einen schönen Sonntagmorgen. Herzlich willkommen bei Radio Horeb, Ihrer christlichen Stimme in Deutschland. Heute am 19. Sonntag im Jahreskreis, den 9. August. Aus dem Studio München grüßen Sie sehr herzlich Friedhelm
1: und Margit Rex. Wir wollen in den Morgengebeten Gott danken für den Schutz in der vergangenen Nacht. Wir wollen aber auch unsere Anliegen für den heutigen Tag dem Herrn bringen. Bitten wir Gott, dass er uns mit seinem Segen durch den heutigen Sonntag begleite. Im Namen des Vaters und des Sohnes
0: und des Heiligen Geistes. Amen. Herr Jesus Christus, im Schweigen dieses anbrechenden Morgens komme ich zu dir und bitte dich mit Demut und Vertrauen um deinen Frieden, deine Weisheit, deine Kraft. Gib, dass ich heute die Welt betrachte mit Augen, die voller Liebe sind. Lass mich begreifen, dass alle Herrlichkeit der Kirche aus deinem Kreuz als deren Quelle entspringt. Lass mich meinen Nächsten als den Menschen empfangen, den du durch mich lieben willst. Schenke mir die Bereitschaft, ihm mit Hingabe zu dienen und alles Gute, das du in ihm hineingelegt hast, zu entfalten.
1: Meine Worte sollen Sanftmut ausstrahlen und mein ganzes Verhalten soll Frieden stiften. Nur jene Gedanken, die Segen verbreiten, sollen in meinem Geiste haften bleiben. Verschließe meine Ohren vor jedem übelwollenden Wort und jeder böswilligen Kritik. Möge meine Zunge nur dazu dienen, das Gute hervorzuheben. Vor allem bewirke, o Herr, dass ich so voller Frohmut und Wohlwollen bin, dass alle, die mir begegnen, sowohl deine Gegenwart als auch deine Liebe spüren. Bekleide mich mit dem Glanz deiner Güte und deiner Schönheit, damit ich dich im Verlaufe dieses Tages offenbare. Amen.

0: Komm, Heiliger Geist, wir brauchen dich so dringend. Komm in die leeren Herzen und fülle sie mit Glaube, Hoffnung und Liebe. Komm, reinige unsere Gedanken, dass sie in allem Gott suchen. Komm in die Familien, schenke heile Beziehungen und echtes Miteinander. Komm zu den Jugendlichen und erobere ihre Herzen für Jesus. Komm, segne unsere Hände Arbeit, damit sie das Reich Gottes aufbauen helfen.
1: Komm und schenke uns christliche Politiker, die sich für die Wahrheit und das Leben einsetzen. Komm, schütze unser Land vor den Mächten des Bösen und schenke uns Umkehr und Frieden. Komm in die Kirche und ihre Gemeinschaften und heilige sie im Feuer deiner Liebe. Komm, berufe viele Priester, Brüder und Schwestern, die dir mit ganzem Herzen dienen. Komm, Heiliger Geist, rüste uns aus, damit wir in deiner Kraft dem Reiche Gottes dienen können.
0: Maria, Braut des Heiligen Geistes, bitte für uns. Heiliger Josef, Schutzpatron der Kirche, bitte für uns. Alle Heiligen und Seligen unseres Landes, bittet für uns.

0: Wir preisen dich, Vater, mit allen Geschöpfen, die aus deiner machtvollen Hand hervorgegangen sind. Dein sind sie und erfüllt von deiner Gegenwart und Zärtlichkeit. Gelobt seist du. Sohn Gottes, Jesus, durch dich wurde alles erschaffen. In Marias Mutterschoß nahmst du menschliche Gestalt an. Du wurdest Teil dieser Erde und sahst die Welt mit menschlichen Augen. Jetzt lebst du in jedem Geschöpf. Gelobt seist du.
1: Heiliger Geist, mit deinem Licht wendest du diese Welt der Liebe des Vaters zu und begleitest die Weglage der Schöpfung. Du lebst auch in unseren Herzen, um uns zum Guten anzutreiben. Gelobt seist du. O Gott, dreifaltig einer, du kostbare Gemeinschaft unendlicher Liebe, lehre uns, dich zu betrachten in der Schönheit des Universums, wo uns alles von dir spricht. Erwecke unseren Lobpreis und unseren Dank für jedes Wesen, das du erschaffen hast. Gott der Liebe, zeige uns unseren Platz in dieser Welt als Werkzeug deiner Liebe zu allen Wesen dieser Erde, denn keines von ihnen wird von ihr vergessen.
0: Erleuchte, die Macht und Reichtum besitzen, damit sie sich hüten vor der Sünde der Gleichgültigkeit. Das Gemeinwohl lieben, die Schwachen fördern und für diese Welt sorgen. Die Armen und die Erde flehen. Herr, ergreife uns mit deiner Macht und deinem Licht, um alles Leben zu schützen, um eine bessere Zukunft vorzubereiten, damit das Reich komme, das Reich der Gerechtigkeit, des Friedens, der Liebe und der Schönheit. Gelobt seist du.

0: Heute ist der Gedenktag der heiligen Edith Stein, Mitpatronin Europas, die im KZ Auschwitz ermordet wurde. Ein Gebet von ihr. Lass blind mich, Herr, die Wege gehen, die deine sind. Will deine Führung nicht verstehen, bin ja dein Kind. Bist Vater der Weisheit, auch Vater mir. Führst durch Nacht mich auch, führst doch zu dir.
1: Herr, lass geschehen, was du willst, ich bin bereit. Auch wenn du nie mein Sehnen stillst in dieser Zeit, bist ja der Herr der Zeit, das Wann ist dein. Das ewige Jetzt, einst wird es mein. Mach alles wahr, wie du es planst in deinem Rat. Wenn still du dann zum Opfer mahnst, hilf auch zur Tat. Lass übersehen mich ganz mein kleines Ich, dass ich mir selber tot, nur leb für dich. Amen.

O meine Gebieterin, o meine Mutter, dir bringe ich mich ganz dar, und um dir meine Hingabe zu bezeugen, weihe ich dir heute meine Augen, meine Ohren, meinen Mund, mein Herz, mich selber ganz und gar. Weil ich also dir gehöre, o gute Mutter, bewahre mich, beschütze mich als dein Gut und Eigentum. Amen.

0: Engel Gottes, mir gegeben, mich zu führen durch das Leben, weich, o weiche nicht von mir, Leib und Seele empfehle ich dir. Führe mich, du Freund und Stärke, hin zu jedem guten Werke. O bewahre vor der Sünd mich, dein anvertrautes Kind.
1: Sollte ich in die Sünde fallen, o, so lass die Stimme erschallen. Rufe mir so lange zu, bis ich wahre Buße tu. Lieg ich auch im letzten Streit, so weiche nicht von meiner Seite. Führe mich an deiner Hand in das himmlisch Vaterland. Amen.

0: Segne uns, guter Gott, und alles, was wir in die Hand nehmen. Segne unsere Arbeit, damit sie gelingt und auch anderen zum Segen wird. Segne unsere Gedanken, damit wir gut über andere Menschen denken. Segne unsere Worte, damit sie in anderen Leben und Hoffnung wecken.
1: Segne unser Leben, damit wir immer mehr das einmalige Bild verwirklichen, das du dir von uns gemacht hast. Segne alle Menschen, die wir in unserem Herzen tragen. Du, der gütige und barmherzige Gott, der Vater, der Sohn und der Heilige Geist.
0: Amen.

0: Grüß Gott, guten Morgen, herzlich willkommen bei Radio Horeb, Ihrer christlichen Stimme in Deutschland. Heute am 19. Sonntag im Jahreskreis, den 9. August. Die Zeit 6:50 Uhr. Aus dem Studio München grüßen Sie recht herzlich Margit und Friedhelm Rex. Wir führen Sie gerne die nächsten Stunden durch das Programm. Schauen wir nun auf einige Sendungen. Das Kalenderblatt um 7.30 Uhr handelt über die heilige Edith Stein. Sie ist Mitpatronin Europas, wurde am 9. August 1942 im Konzentrationslager Auschwitz ermordet. Papst Johannes Paul II. Hat sie im Oktober 1998 heilig gesprochen.
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0: Ab 10 Uhr schalten wir auch heute wieder zum Catholic Summer Festival der Jugend 2000 zur Gebetsstätte Marienfried in Pfaffenhofen an der Roth bei Ulm. Das Festival steht dieses Jahr unter dem Motto Sound of God, der Klang Gottes.
1: Um 10 Uhr zunächst eine Morgensession mit Sendungstalk und Pater Klaus Einzle von den Legionären Christi. Danach um 11 Uhr wird der Rosenkranz gebetet. Und anschließend übertragen wir von dort eine Nachprimizmesse. Zelebrieren wird der neu geweihte Kaplan Jonas Reismann aus dem Pfarrverband Communio Ingolstadt West. Die einführenden Worte zur Heiligen Messe spricht Passionistenpater Pater Dominikus Hartmann.
0: Mit dem Heiligen Vater, Papst Leo, beten wir ab 11.55 Uhr aus Rom den Engel des Herrn. Anschließend hören wir seine Mittagsansprache und er spendet uns den Segen. Wir hatten schon erwähnt, heute ist der Festtag von Edith Stein, Philosophin, Karmelitin, Märtyrerin und Europapatronin. In der Reihe Spiritualität um 14 Uhr zeigt Dr. Beate Beckmann-Zöller, sie ist Religionsphilosophin und Präsidentin der Edith Stein Gesellschaft, anhand der Schriften von Edith Stein, Wege zum inneren Frieden.
1: Ein Blick noch auf den Abend. 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Dr. Malte Heise ist Strafverteidiger. 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Hier geht es gleich weiter um 7 Uhr mit dem Morgenlob der Kirche mit den Klarissenkapuzinerinnen von der ewigen Anbetung im Kloster Mainz.
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Es ist 7 Uhr. Wir laden Sie ein zum Morgenlob der Kirche. Die Laudes singen und beten heute die Klarissenkapuzinerinnen von der ewigen Anbetung in Mainz.

Wir singen die Sonntagslaudes der dritten Woche in unserem Stundenbuch, Seite 450.

Aus dem Buch Ezechiel. So spricht Gott der Herr: Ich öffne eure Gräber und hole euch, mein Volk, aus euren Gräbern herauf. Ich bringe euch zurück in das Land Israel. Wenn ich eure Gräber öffne und euch, mein Volk, aus euren Gräbern heraufhole, dann werdet ihr erkennen, dass ich der Herr bin. Ich hauche euch meinen Geist ein, dann werdet ihr lebendig. Und ich bringe euch wieder in euer Land. Dann werdet ihr erkennen, dass ich der Herr bin. Ich habe gesprochen und ich führe es aus, Spruch des Herrn.

Gepriesen sei Gott, der Vater, der uns durch Christus den Heiligen Geist gesandt hat. Zu ihm lasst uns beten.

0: Du bist der Schöpfer des Lichtes. Lass uns diesen Tag als dein Geschenk annehmen. Durch die Auferstehung deines Sohnes hast du die Welt neue Hoffnung geschenkt. Gib, dass wir aus dieser Hoffnung leben.
1: Herr, nimm an unser Gebet.
0: Du hast deiner Kirche den Heiligen Geist gesandt. Festige uns in der Treue zum Evangelium.
1: Herr, nimm an unser Gebet.
0: Du bist allen Lobes würdig. Lass uns dich heute mit allen Erlösten preisen.
1: Herr, nimm an unser Gebet.
0: Wir bitten dich für alle, die heute Morgen besonders mit uns verbunden sind zu deinem Lobpreis. Lass sie spüren, dass du ihren Weg mitgehst. Stärke besonders die Kranken und lass sie neue Hoffnung schöpfen.

0: Allmächtiger Gott, wir dürfen dich Vater nennen, denn du hast uns an Kindesstatt angenommen und uns den Geist deines Sohnes gesandt. Gib, dass wir in diesem Geist wachsen und einst das verheißene Erbe empfangen. Darum bitten wir durch Jesus Christus, deinen Sohn, unseren Herrn und Gott, der in der Einheit des Heiligen Geistes mit dir lebt und herrscht in alle Ewigkeit.
1: Amen. Der Herr segne uns, er bewahre uns vor Unheil und führe uns zum ewigen Leben.
2: Amen.
3: Ein herzliches Vergelt's Gott den Klarissenkapuzinerinnen von der ewigen Anbetung im Kloster Mainz für das Singen und Beten des Morgenlobes. Dankeschön. Ja, alles zum Lobe und zur Ehre Gottes. In unserem nächsten Beitrag stellen wir Ihnen eine Patronin Europas vor. Ihre Geschichte ist unverwechselbar, denn Edith Stein war von Geburt Jüdin, konvertierte als junge Frau zum katholischen Glauben und wurde als Ordensfrau im KZ ermordet. Die erste geborene Jüdin der Kirchengeschichte, die heilig gesprochen wurde, stellen wir Ihnen in unserem Kalenderblatt vor. Um 7:30 hier auf Radio Horeb.

0: Herzlich willkommen zu unserem Kalenderblatt hier auf Radio Horeb. Heute am 9. August, dem Gedenktag der heiligen Edith Stein. Sie war Jüdin, Atheistin, Katholikin, Ordensfrau. Über welche Umwege Edith Stein zu ihrer Berufung als Karmelitin kam, zeigt, mit welchem Eifer sie Gott gesucht hat. Diese Suche nach der Wahrheit, die sie nie hat ruhen lassen, führte sie zum katholischen Glauben und schließlich in den Karmelitenorden. Die bewegende Geschichte der heiligen Edith Stein, die im KZ Auschwitz endete, erzählt Ihnen nun Anna Mathilda Gombotz.
1: Wäre es vernünftig, sich vorzustellen, ein Säugling zweifle in der Mutter Arm daran, von ihr gehalten zu sein? Genauso sicher geborgen dürfen wir uns im Arm unseres himmlischen Vaters wissen. Mit diesen Worten bringt uns Edith Stein, die heilige Theresia Benedicta a Cruce, mitten ins Herz der Quintessenz ihrer philosophischen Studien. Oder philosophisch ausgedrückt: Ich stoße also in meinem Sein auf ein anderes, das nicht meines ist, sondern Halt und Grund meines in sich haltlosen und grundlosen Seins. Edith Stein kommt als jüngstes von 11 Kindern in einer jüdisch-preußischen Kaufmannsfamilie am 12. Oktober 1891 in Breslau zur Welt. Als sie 2 Jahre alt ist, stirbt der Vater. Die resolute Mutter Auguste Stein führt das Holz-, Kohle- und Baumaterialiengeschäft ihres Mannes weiter und sichert damit den Lebensunterhalt der Familie. Ihre Kinderschar erzieht sie mit einer klugen Mischung aus Autorität und Gewährenlassen. Edith fällt früh durch eine gewisse Kopflastigkeit auf. So leistet sie jeden Morgen Widerstand, wenn man sie in den Kindergarten bringt, den sie als tief unter ihrer Würde erachtet, und ertrotzt sich so einen früheren Schulbesuch. Mit dem gleichen Selbstverständnis bricht sie 14-jährig die Schule ab und leistet sich eine 10-monatige Auszeit bei ihrer 15 Jahre älteren Schwester Else in Hamburg. Dort gibt sie sich ganz dem Leben hin, kümmert sich um die Kinder ihrer Schwester und liest schöne Literatur. Obwohl in einem jüdisch-religiös praktizierenden Haushalt aufgewachsen, wird sie zu diesem Zeitpunkt, wie viele ihrer Geschwister, Atheistin. Edith lässt sich von den Erwartungen ihrer Umwelt nicht einengen. Ich hörte mir alles an und ließ dann die Sache auf sich beruhen. Ich konnte nicht handeln, solange kein innerer Antrieb vorhanden war, beschreibt sie selbst ihre Situation. In dem Moment, wo sie weiß, wohin sie will, macht sie sich mit Feuereifer ans Werk. Sie studiert Philosophie. So stößt sie auf den Kreis der Phänomenologen um Edmund Husserl. Die Phänomenologie, eine neue philosophische Richtung, von Husserl begründet, erklärt dem Psychologismus und Historismus der Epoche eine radikale Absage und führt ihre Anhänger zum Religiösen. Husserl selbst ist ein zum evangelischen Glauben konvertierter Jude. In seinem Kreis finden viele Juden zum Glauben, entweder zum traditionell jüdischen oder zum evangelischen oder katholischen Glauben. Als im Ersten Weltkrieg Adolf Reinach, ein Freund aus dem phänomenologischen Kreis und zum evangelischen Glauben konvertierter Jude, fällt, wird Edith erstmals mit der dem Christentum innewohnenden Kraft konfrontiert. Die Witwe Reinachs findet Halt und Trost im Glauben an den auferstandenen Christus, und Edith erlebt zum ersten Mal ein Begräbnis, das über die diesseitige Welt hinausweist. Bisher hatte sie nur jüdische Begräbnisse erlebt, die sich vollkommen auf das Diesseits beschränkten. 2 ihrer Onkel hatten Selbstmord begangen, als sie vor dem geschäftlichen Ruin standen. Der einzige Trost war es da, über das gute Leben und die guten Taten des Verstorbenen zu sprechen. Edith ist auf der Suche. Sie weiß nicht, was sie sucht, bis sie die Lebensbeschreibung der heiligen Teresa von Avila liest. Mit einem Schlag weiß sie, was sie gesucht hat. Die Wahrheit, und die findet sie in Jesus Christus. Mit der ihr eigenen Totalität wendet sie sich an Jesus, dem Sohn aus ihrem Volk. Im Kreuz sieht sie nun ihre wahre Berufung. Sie konvertiert 1922 zum katholischen Glauben. Ihre Freundin, die Philosophin Hedwig Konrad Martius, wird ihre Taufpatin. Für ihre Mutter bricht eine Welt zusammen. Sie, die gläubige Jüdin, kann ihre Lieblingstochter nicht begreifen. Nach einem gemeinsamen Besuch in der Synagoge, während dem Edith aus ihrem katholischen Brevier die Psalmen mitbetet, sagt ihre Mutter: Jesus mag ein sehr guter Mensch gewesen sein, aber warum hat er sich zu Gott gemacht? Ediths sehnlichster Wunsch ist es, in den Karmel einzutreten, auf den Spuren der heiligen Teresa von Avila und dem heiligen Johannes vom Kreuz. Für sie gibt es direkte Parallelen zwischen dem Karmel und der Phänomenologie. Hier heißt es, arm und nackt vor Gott stehen und dort leer werden von allen Denkgewohnheiten. Aus Rücksicht auf ihre Mutter zögert sie mit Unterstützung ihres Beichtvaters den ersehnten Eintritt so lange wie möglich hinaus. Sie arbeitet 8 Jahre als Lehrerin bei den Dominikanerinnen in Speyer. Ihre wissenschaftlichen Arbeiten haben im judenfeindlichen Nazi-Deutschland keine Aussicht auf Erfolg. 1933 tritt Edith Stein in den Karmel ein. Der von ihr gewählte Ordensname lautet Theresia Benedicta a Cruce, Theresia, die vom Kreuz Gesegnete. Schwester Theresia Benedicta bittet am 26. März 1939 die Priorin schriftlich: Sie möge mir erlauben, mich dem Herrn Jesu als Sühneopfer für den wahren Frieden anzubieten, dass die Herrschaft des Antichrist, wenn möglich, ohne einen neuen Weltkrieg zusammenbricht und eine neue Ordnung aufgerichtet werden kann. Ich möchte es heute noch, weil es die 12. Stunde ist. Ich weiß, dass ich ein Nichts bin, aber Jesus will es, und er wird gewiss in diesen Tagen noch viele andere dazu rufen. Und am 9. Juni 1939 schreibt sie in ihrem Testament: Gott möge mein Leben und Sterben annehmen zu seiner Ehre und Verherrlichung, zur Sühne für den Unglauben des jüdischen Volkes und damit der Herr von den Seinen aufgenommen werde und sein Reich komme in Herrlichkeit für die Rettung Deutschlands und den Frieden in der Welt. Dennoch unternimmt Schwester Benedicta alles, um sich und ihre Schwester Rosa, die ihr im katholischen Glauben und in den Karmel folgt, vor dem Zugriff der Nationalsozialisten zu retten. Sie übersiedeln aus Deutschland in den Karmel Echt nach Holland und bemühen sich von da um eine Aufnahme in ein Schweizer Kloster. Der von den Kanzeln verlesene offene Protest der katholischen Kirche gegen die Deportation der Juden löst am 2. August 1942 einen Vergeltungsschlag der Nazis aus. Die beiden Schwestern werden an diesem Tag, an dem das jüdische Volk um die Zerstörung des Jerusalemer Tempels trauert, mit 720 weiteren katholischen Juden, darunter zahlreiche Priester und Ordensleute, deportiert. Den rund 9000 evangelischen Juden geschieht noch nichts. Schwester Benedicta a Cruce nimmt ihre Schwester Rosa bei der Hand und sagt, nach dem Bericht einer Augenzeugin, leise zu ihr: Komm. Wir gehen für unser Volk. Am 9. August verliert sich ihre Spur in Auschwitz. Die Welt steht in Flammen. Drängt es dich, sie zu löschen? Schau auf zum Kreuz. Ihm verbunden bist du allgegenwärtig wie er. Nicht hier oder da kannst du helfen wie der Arzt, die Krankenschwester, der Priester. An allen Fronten, an allen Städten des Jammers kannst du sein in der Kraft des Kreuzes, schrieb Schwester Benedicta schon 1934 an eine Freundin. 1998 spricht sie Papst Johannes Paul II. Heilig und erklärt sie zur Mitpatronin Europas. Ihr Schrei verschmilzt mit dem aller Opfer jener schrecklichen Tragödie. Vorher hat er sich jedoch mit dem Schrei Christi am Kreuz vereint, der dem menschlichen Leiden eine geheimnisvolle ewige Fruchtbarkeit verspricht, sagt Papst Johannes Paul II. Während seiner Predigt am Tage der Heiligsprechung.
0: Anna Mathilda Gombotz hat Ihnen die heilige Edith Stein vorgestellt. Heute ist der Gedenktag dieser Mitpatronin Europas. Herzlichen Dank. 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

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Es ist jetzt 7.43 Uhr. Guten Morgen, einen schönen Sonntag. Als nächster Programmpunkt folgen um 7.45 Uhr die liturgischen Texte. Wenn Sie die Texte mitverfolgen wollen, so finden Sie die Lesehoren zum 19. Sonntag im Jahreskreis im Lektionar zum Stundenbuch, zweite Jahresreihe, Heft 6, ab Seite 158. Die erste Lesung ist aus dem Buch Jona, Kapitel 1, Vers 1 bis Kapitel 2, Vers 2. Die zweite Lesung ist aus seiner Auslegung zum Buch Jonas vom heiligen Hieronymus. Er starb 1419 oder 1420 und steht auf Seite 160 des Lektionars zum Stundenbuch.

0: Sie hören nun die Lesung der Lesehore im Lektionar zum Stundenbuch, zweite Jahresreihe, Heft 6, ab Seite 158. Die erste Lesung aus dem Buch Jona, Kapitel 1, Vers 1 bis Kapitel 2, Vers 2.
1: Die Berufung.

Die Berufung Jonas. Das Wort des Herrn erging an Jona, den Sohn Amittais. Mach dich auf den Weg und geh nach Ninive, in die große Stadt, und droh ihr das Strafgericht an. Denn die Kunde von ihrer Schlechtigkeit ist bis zu mir heraufgedrungen. Jonas Flucht. Jona machte sich auf den Weg, doch er wollte nach Tarsisch fliehen, weit weg vom Herrn. Er ging also nach Jaffo hinab und fand dort ein Schiff, das nach Tarsisch fuhr. Er bezahlte das Fahrgeld und ging an Bord, um nach Tarsisch mitzufahren, weit weg vom Herrn. Aber der Herr ließ auf dem Meer einen heftigen Wind losbrechen. Es entstand ein gewaltiger Seesturm und das Schiff drohte auseinanderzubrechen. Die Seeleute bekamen Angst und jeder schrie zu seinem Gott um Hilfe. Sie warfen sogar die Ladung ins Meer, damit das Schiff leichter wurde. Jona war in den untersten Raum des Schiffes hinabgestiegen, hatte sich hingelegt und schlief fest. Der Kapitän ging zu ihm und sagte: »Wie kannst du schlafen? Steh auf, ruf deinen Gott an. Vielleicht denkt dieser Gott an uns, sodass wir nicht untergehen.« Dann sagten sie zueinander: »Kommt, wir wollen das loswerfen, um zu erfahren, wer an diesem unseren Unheil schuld ist.« Sie warfen das los und es fiel auf Jona. Da fragten sie ihn: »Sag uns, was treibst du für ein Gewerbe und woher kommst du? Aus welchem Land und aus welchem Volk?« Er antwortete ihnen: »Ich bin ein Hebräer und verehre Jahwe, den Gott des Himmels, und der das Meer und das Festland gemacht hat.« Da bekamen die Männer große Angst und sagten zu ihm: »Warum hast du das getan?« Denn sie erfuhren, dass er vor Jahwe auf der Flucht war. Er hatte es ihnen erzählt. Und sie sagten zu ihm: »Was sollen wir mit dir machen, damit das Meer sich beruhigt und uns verschont?« Denn das Meer wurde immer stürmischer. Jona antwortete ihnen: »Nehmt mich und werft mich ins Meer, damit das Meer sich beruhigt und euch verschont. Denn ich weiß, dass dieser gewaltige Sturm durch meine Schuld über euch gekommen ist.« Die Männer aber ruderten mit aller Kraft, um wieder ans Land zu kommen, doch sie richteten nichts aus, denn das Meer stürmte immer heftiger gegen sie an. Da riefen sie zu Jahwe: »Ach Herr, lass uns nicht untergehen wegen dieses Mannes, und rechne uns, was wir jetzt tun, nicht als Vergehen an unschuldigem Blut an. Denn wie du wolltest, Herr, so hast du gehandelt.« Dann nahmen sie Jona und warfen ihn ins Meer, und das Meer hörte auf zu toben. Da ergriff die Männer große Furcht vor Jahwe, und sie schlachteten für Jahwe ein Opfer und machten ihm viele Gelübde. Die Rettung des Propheten. Der Herr aber schickte einen großen Fisch, der Jona verschlang. Jona war 3 Tage und 3 Nächte im Bauch des Fisches, und er betete im Bauch des Fisches zum Herrn, seinem Gott. Da befahl der Herr dem Fisch, Jona ans Land zu speien. Das war die erste Lesung aus dem Buch Jona.

0: Wir kommen nun zur zweiten Lesung. Es ist eine Auslegung zum Buch Jona vom heiligen Hieronymus. Er starb 419 oder 420 und steht auf Seite 160 des Lektionars zum Stundenbuch.
1: Gebet des Jona. Mein Gebet ringe zu dir in deinen heiligen Tempel. In meiner Not dachte ich an den Herrn, damit mein Gebet vom äußersten Ende des Meeres und aus den Schluchten der Berge zum Himmel emporsteige und bis zu deinem heiligen Tempel dringe, in dem du ewiges Glück genießt. Hier ist zu beachten, dass in einer neuen Weise gebetet wird, nämlich für das Gebet selbst. Hier wird gebetet, die Bitte möge zum Thron Gottes emporsteigen. Jona bittet wie ein hoher Priester, dass in seiner Person das Volk befreit werde. Die nichtige Götzen verehren, verzichten auf das Erbarmen ihres Gottes. Gott ist von Natur aus barmherzig und bereit, in Güte die zu retten, die er nicht durch Gerechtigkeit retten kann. Wir aber gehen durch eigene Schuld des Erbarmens verlustig, dass sie uns bereitwillig anbietet. Sieh schließlich, wie hochherzig der Prophet ist. In der Tiefe des Meeres, im Bauch eines solchen Ungeheuers, in ewiger Nacht gehüllt, denkt er nicht an seine eigene Gefährdung, sondern spricht, sie verlieren sein Erbarmen. Obwohl die Barmherzigkeit Gottes beleidigt ist, wir erkennen, dass Gott die Barmherzigkeit selbst ist. Das heißt, der Herr ist gnädig und barmherzig, langmütig und reich an Gnade. Obwohl er also beleidigt ist, lässt er die, welche die Eitelkeit der Eitelkeit anhangen, nicht im Stich. Ich aber will dir opfern und laut dein Lob verkünden. Was ich gelobt habe, will ich erfüllen. Die nichtige Götzen verehren, verzichten auf ihr Glück. Ich aber, für das Heil der vielen verschlungen, ich opfere dir mit lautem Dank und Preis. Ich opfere mich dir selbst, denn als unser Paschalamm ist Christus geopfert worden. Als Priester und Lamm ließ er sich für uns darbringen und er spricht, ich preise dich, Vater, Herr des Himmels und der Erde. Ich erfülle, was ich dem Herrn für das Heil der Menschen gelobt habe, damit ich keinen von denen, die du mir gegeben hast, auf ewig verliere. Das war die zweite Lesung zum Buch Jona von dem heiligen Hieronymus.

0: Nachrichten aus Kirche und Welt direkt aus der aktuellen Redaktion von Radio Horeb. Im Studio Fabian Schäfer. Nagasaki. Heute jährt sich der Abwurf der Atombombe auf die japanische Stadt zum 81. Mal. 3 Tage zuvor hatte bereits die Atombombe in Hiroshima hunderttausende Menschen getötet oder tödlich verletzt. Die beiden Angriffe führten zur Kapitulation Japans und zum Ende des Zweiten Weltkriegs in Asien. Vor dem Hintergrund der aktuellen Konflikte stellt sich die Frage nach den Lehren aus Hiroshima und Nagasaki neu. Der Mainzer Bischof Peter Kohlgraf, Präsident der katholischen Friedensbewegung Pax Christi Deutschland, sagte bei Radio Horeb:
1: Wir werden weiter an Friedensperspektiven arbeiten müssen, und das kann nicht allein in Aufrüstung bestehen, auch wenn man in die letzten Jahrzehnte schaut. Ja, sicher, wir hatten zumindest in Westeuropa hatten wir Frieden, aber es war ja ein sehr dünnes Eis, auf dem sich dieser Frieden bewegte, also eine reine Abschreckungsdynamik ist keine wirkliche Grundlage für Frieden. Das ist auch nicht erst eine Erfindung von Papst Leo oder Franziskus. Im Grunde sagt es bereits das Zweite Vatikanische Konzil.
0: 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Minsk. Nach den gefälschten Präsidentschaftswahlen vor genau 6 Jahren und den anschließenden Massenprotesten hat sich die Verfolgung von Regimegegnern in Belarus nicht abgeschwächt. Knapp 900 politische Gefangene sitzen weiterhin im Gefängnis und seit 2020 wurden fast 5000 Personen aus politischen Gründen verfolgt. Die Internationale Gesellschaft für Menschenrechte warnt deshalb davor, die Lage in Belarus angesichts anderer internationaler Krisen aus dem Blick zu verlieren. Vielmehr sollten die Bundesregierung und die Europäische Union den politischen Druck auf das Regime des Putin-Verbündeten Lukaschenko aufrechterhalten. Sankt Pölten. Heute feiert die Diözese in Niederösterreich ihren Patron, den heiligen Hippolyt. Anlässlich des bevorstehenden Gedenktags des Diözesanpatrons lädt die Diözese zu einem vielfältigen Kultur- und Familienprogramm ein. Der heilige Hippolyt wurde um 170 nach Christus geboren und war einer der wichtigsten Kirchenväter seiner Zeit. 235 erlitt er auf Sardinien den Märtyrertod. Der Legende nach erhielten bayerische Herzöge eine Reliquie des Heiligen, mit der sie das Kloster St. Hippolyt gründeten. Das Kloster gilt als Geburtsstätte des heutigen St. Pölten und noch heute befindet sich die Hippolyt-Reliquie im St. Pöltener Dom. In eigener Sache. 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Das waren Meldungen aus Kirche und Welt. 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

0: Grüß Gott und herzlich willkommen zu Weltkirche aktuell bei Radio Horeb und Radio Maria. Aus dem Studio der päpstlichen Stiftung Kirche in Not begrüßt Sie Volker Niggewöhner. Marokko verbinden viele Menschen mit Marrakesch, der Sahara oder den Königsstädten. Kaum jemand weiß jedoch, auch dort gibt es Christen. Eine winzige Minderheit in einem fast ausschließlich muslimischen Land. Mission ist verboten, dennoch lebt die Kirche ihren Glauben. Still, unscheinbar und zugleich erstaunlich lebendig. Unser Gespräch haben wir bereits vor den dramatischen Ereignissen an der Grenze zur spanischen Exklave Ceuta aufgezeichnet. Und deshalb spricht auch unser Gast, Pater Antonio von Elverfeld, darüber zunächst nichts. Am Ende der Sendung hören Sie jedoch noch eine aktuelle Einschätzung von ihm zu diesen Ereignissen und zu der Frage, was sie für die Kirche und ihren Dienst an den Migranten bedeutet. Hören Sie nun zunächst das Interview mit dem Trinitarier Pater Antonio von Elverfeld über die Kirche in Marokko. Herzlich willkommen, Herr Pater.
1: Hallo, grüße Sie, Herr Niggewöhner. Wie geht's Ihnen?
0: Mir geht's wunderbar. Ich hoffe, es ist nicht ganz so heiß bei Ihnen wie bei uns.
1: Nee, in letzter Zeit wendet sich das Blatt. Es ist bei Ihnen viel, viel heißer wie hier. Wir sind hier irgendwie ganz angenehm. Wir sind in der Nähe vom Meer, wie gesagt. Also das kühlt immer ab.
0: Pater Antonio, erstmal ein Wort zu Ihnen zur Vorstellung. Sie sind das erste Mal in unserer Sendung. Sie gehören dem Orden der Trinitarier an. Genau. Was bedeutet dieses Charisma Ihres Ordens für Ihr Leben und auch für Ihren priesterlichen Dienst?
1: Also man muss erst mal sagen, wie es richtig heißt. Also wir nennen uns Trinitarier, aber eigentlich offiziell heißen wir der Orden der heiligsten Dreifaltigkeit und der Befreiung der Sklaven. Und wir sind aus dem 12. Jahrhundert. Im 12. Jahrhundert während der Kreuzzüge wurden wir gegründet. Und es geht eben darum, um die Befreiung der Sklaven zu dieser Zeit. Die Kriege zwischen Christen und Muslimen zu der Zeit, eben 11. bis 12. Jahrhundert, hat eben unser Gründer eine Begegnung mit Christus gehabt in seiner ersten heiligen Messe, wie er ihm erschienen ist als Befreier der Sklaven. Also er hat in der rechten Hand einen schwarzen und linken einen weißen Mann, eben den Muslimen und Christen darstellen. Und ab dem Moment fing er eben an, einen Orden zu gründen, um eben die Sklaven zu befreien. Also christliche Sklaven gegen muslimische auszutauschen und christliche auch zu befreien, indem man sich selber eingetauscht hat als Trinitarier über viele Jahrhunderte. Unser Charisma ist eben die Befreiung der Menschen und die Anbetung der heiligsten Dreifaltigkeit, diese beiden Dinge.
0: Ja, Sie haben gemäß diesem Charisma, könnte man sagen, auch 25 Jahre als Gefängnisseelsorger gearbeitet. Was war denn das Wesentliche, was Sie dadurch über den Menschen und auch über Ihr eigenes Christsein erfahren haben?
1: Ja, ich muss zugeben, ich bin jetzt seit 5 Jahren in Marokko und ich vermisse die Gefängnisarbeit, ehrlich gesagt. Ich war immer Pfarrer auch gleichzeitig, war immer irgendeine Pfarrei natürlich auch. Und ich mache natürlich gerne meinen Pfarreijob, aber ich muss zugeben, Gefängnis habe ich immer wahnsinnig gerne gemacht. Weil Gefängnisarbeit kannst du unglaublich viel tun, ohne groß was darstellen zu müssen. Also der Gefängnisinsass ist jemand, der in einer völligen Einsamkeit lebt und der eben ja Antworten sucht, der an der Wand klebt und nicht mehr weiter weiß. Ja, und du kannst unglaublich mit Christus kannst du wahnsinnig viel dort machen. Also du kannst den Menschen eben klar machen, dass sie eben natürlich eingesperrt sind. Und wie gesagt, ein Gefängnisinsasse, das ist wirklich ein grauenhaftes Leben. Weil es erscheint ein Ton, wenn du zum Essen gehen musst. Es erscheint ein Ton, wenn du duschen darfst. Es erscheint ein Ton, wenn du aus der Zelle raus darfst und wieder rein musst. Und solche Sachen. Aber eben, was wir ihnen beibringen wollen, ist eben ihre innere Freiheit. Die sie selber eben finden können. Und da begleiten wir sie. Und das ist eben unglaublich schön. Also du kannst eben unglaublich Befreiungswege mit Leuten erleben, die wunderschön sind. Und die Leute brauchen dich und warten auf dich, um nur eben von dir zu hören, diese frohe Botschaft von Christus. Und das ist wirklich wunderschön. Ich muss zugeben, Gefängnisarbeit war für mich das Schönste von meiner ganzen Berufung, ehrlich gesagt.
0: Bleiben wir doch noch mal ganz kurz stehen, und zwar in der Praxis. Wie erleben denn Gefangene ihre eigene Schuld und wie erfahren sie Vergebung und die innere Freiheit? Und welche Aufgabe kommt Ihnen da als Seelsorger zu?
1: Ja, es ist so, dass natürlich in Spanien ist an sich eigentlich ein christliches, katholisches Land. Aber gut, mit letzter Zeit ist das natürlich auch nicht mehr so. Man bringt wirklich einfach eine neue Nachricht. Die Menschen wissen noch nichts davon, dass es jemanden, dass es diesen Gott gibt, der ihnen verzeihen kann, und zwar alles verzeihen kann. Ich gehe immer auf die Leute zu und sage immer, das ist immer mein Spruch, ich habe Glück gehabt und bin ich ins Gefängnis gekommen. Ich habe Pech gehabt und sei ins Gefängnis gekommen. Also man hat ja als junger Mensch auch ziemlich Blödsinn gemacht, und da hätte sein auch mal erwischen können, und man hätte sich reinreiten können in vielleicht ein kleines Verbrechen. Und dann aber auf die Dauer immer weiter reinzurutschen, und das mir eben nicht passiert. Und denen ist das passiert. Also ich versuche immer klar zu machen, dass wir alle auf der gleichen Höhe stehen, dass eben Christus dir immer eine Antwort geben kann. Und dass egal, wer du bist, egal, was du für eine Geschichte hast, egal, was du verbrochen hast, völlig egal, er braucht einfach nur deine Nähe und den Willen, dass du ihn kennenlernen willst. Dann kannst du wirklich einen rechten Befreiungsweg machen. Und das braucht halt immer eine ganze Weile. Also ein Gefängnisinsasse normalerweise, als allererstes, was er dir erzählt, also gut, nicht alle, aber die meisten, sagt er erstmal, er ist unschuldig. Und alle anderen im Gefängnis sind schuldig. Und dann lernst du den kennen und machst ihm immer wieder mit ihm Gespräch, trinkst mit ihm einen Kaffee, setzt dich wieder mit ihm hin oder schwätzt wieder mit ihm, und so gewinnst du langsam Vertrauen. Und er merkt ihm, dass du weder ein Psychologe bist, noch ein Gefängniswärter, noch ein Familienangehöriger, noch ein Anwalt, noch der Gefängnisdirektor, sondern du bist jemand, der eben einfach von Mensch zu Mensch auf ihn zugeht, ohne ihn irgendwie zu urteilen oder irgendwas von ihm haben zu wollen. Ne? Weil eben ein Psychologe oder ein Erzieher oder ein Gefängniswärter oder ein Anwalt oder was immer, die wollen irgendwas von dir. Und da musst du meistens was zusammenlügen, damit du da weit hinkommst, was du haben willst, ne? Von diesem Psychologen oder von diesem Erzieher. Und bei mir gibt es eben nichts zu holen. Ich will aber auch nichts. Ich schreibe nichts auf, und er kann mir auch erzählen, was er will. Ich werde es niemandem weitererzählen, logischerweise. Ne? Also er kann mir wirklich alles erzählen. Und das lernt er auf die Dauer, was das für eine angenehme Sache ist mit mir. Er hat selbst mit der Familie hat er auch ein Problem, ne? Weil er in der Familie meistens muss der Gefängnisinsasse oder die Gefängnisinsassin immer vorlügen, dass es ihr ganz gut geht, damit die Familie nicht verzweifelt. Und Familie muss genauso erzählen, dass es ihnen auch ganz gut geht, damit der Insasse nicht verzweifelt. Das heißt, selbst mit der eigenen Familie kannst du nicht ehrlich sein. Und bei uns kann man es eben wirklich. Ne? Also ich Priester und aber auch meine Freiwilligen. Ich habe da immer, ja, wir hatten teilweise 30, 40 Freiwillige, die mit mir ins Gefängnis gehen, die eben auch von der Kirche sein, Laien eben natürlich. Und wir teilen uns eben auf, um eben für alle Gefängnisinsassen da zu sein. Und du kannst wirklich, also die schlimmsten Menschen kannst du plötzlich auf einen rechten Weg bringen. Also zumindest im Gefängnis. Wenn der Mensch wieder auf die Straße kommt, kann es natürlich wieder gefährlich werden. Also die Welt ist natürlich nicht einfach. Aber im Gefängnis hat er wirklich. Einerseits eben ist er völlig eingesperrt und hat überhaupt keine Chance, irgendwas zu tun, aber er kann innerlich unglaublich an sich arbeiten, weil er wahnsinnig viel Zeit hat, was man auf der Straße nicht so hat. Schöne, wunderschöne Sache, also.
0: Ja, Sie sprechen mit richtiger Begeisterung von Ihrer Arbeit. Gab es denn da so etwas wie Erfolgs?

0: Ausgegliederten oder aus Menschen, die halt, wie gesagt, nicht die gleichen Chancen haben, die ich gehabt habe in meinem Leben. Und so automatisch da reinrutschen. Ne? Also der Vater war auch schon, ich weiß nicht, Alkoholiker oder hat auch schon Drogen gedealt oder war auch schon im Gefängnis. Das geht halt immer so weiter. Und die sehen auch überhaupt kein Licht im Tunnel. Für die ist das sozusagen, ihr Leben ist halt so. Und dann kannst du ihnen eben wirklich eigentlich völlig einen neuen Horizont zeigen. Und das ist unglaublich faszinierend, weil die eben, du hast eben unglaublich viel Zeit mit denen und kannst eben unglaublich tiefgreifende Gespräche führen, ne, mit diesen Menschen. Die lassen dann auch alles raus und alles los, was in ihrem Inneren alles quillt und tut und macht. Das ist ein richtiger Befreiungsschlag, wenn sie dir die ganzen Geschichten erzählen können. Und ich habe eben, wie gesagt, Bekehrung gehabt, ich habe Taufen gehabt. Ich habe Leute gehabt, die eine unglaubliche Beichte mit mir abgelegt haben, die wirklich alles rausgelassen haben, ihre gesamte Aggression, Leute umgebracht haben, ich weiß nicht, alles mögliche, die brutalsten Dinge. Und wenn die immer einmal alles rauslassen vor Gott, dann ist das wie die verdiente Befreiung. Das sind wie neue Menschen. Und ich habe mit vielen Gefängnissen bis heute noch total engen Kontakt. Den hast du einmal irgendwie in den Christus näher gebracht und dann sind die dir dankbar ihr Leben lang. Ne? Ich habe einen eben aus Almeria zum Beispiel, der ist Koch. Und der kommt eben aus einer brutalen Familie. Also die Mutter ist Alkoholiker, der Vater ist früh gestorben, aus einem ziemlich brutalen Viertel auch da in Almeria. Und ist aber ein ziemlich gewiefter Typ und kocht sehr gut. Hat immer sehr, sehr schnell wieder Jobs gefunden, aber dann hat er sich wieder vollgekokst und hat wieder angefangen zu klauen und die Leute kaputt zu hauen, so ungefähr. Und den habe ich eben ja im Gefängnis kennengelernt und dann haben wir ihn eben auch aufgenommen. Wir haben ja gesagt, auch Aufnahmehäuser bei uns, wo eben Leute hin können, die nirgendwo hin können. Also die lieber nicht nach Hause sollten, sondern irgendwo anders anfangen, die fangen dann bei uns an und die begleiten wir und der eben, ja, mit dem bis heute ein enges Verhältnis. Der ist inzwischen verheiratet mit einer Venezolanerin, haben eine kleine Bar, haben einen kleinen Sohn und wollen jetzt auch, waren natürlich nicht verheiratet, wie gesagt, aber jetzt wollen sie eben heiraten und wollen, dass ich sie verheirate, aber ich kann natürlich gar nicht, geht ich gar nicht, habe keine Zeit, aber irgendwie schön, ne, dass sie mir das vorgeschlagen haben, ob ich sie nicht verheiraten kann. Also da habe ich stundenlang solche Leute, mit denen du dein Leben lang, weil die ja niemanden haben, die haben nur uns, so ungefähr, ne?
1: 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Gleich wechseln wir mit Pater Antonio von Elverfeld den Kontinent. Nach 25 Jahren als Gefängnisseelsorger in Spanien erzählt er uns dann, warum ihn sein Weg schließlich nach Marokko geführt hat.

0: 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Im Studio von Kirche in Not begleiten wir Sie heute nach Marokko. Hören Sie nun, wie Pater Antonio von Elverfeld die kleine Kirche in diesem muslimisch geprägten Land erlebt und warum gerade Migranten ihr Gesicht prägen.
1: Das also war Ihre Tätigkeit für 25 Jahre. Jetzt sind Sie schon bereits seit 5 Jahren in Marokko als Seelsorger tätig. Der Weg von Spanien nach Marokko ist geografisch natürlich nicht so weit, aber Ihre Aufgaben werden ja jetzt ganz andere sein. Wie ist es denn dazu gekommen, dass Sie nach Marokko gegangen sind?
2: Ja, eigentlich war das schon lange mein Wunsch, also wie ich die Trinität

0: kennengelernt habe. Ich habe dir gesagt, in Deutschland kennengelernt, aber habe ich gesagt, das waren alles Spanier. Das heißt, ich bin in Spanien in den Orden eingetreten und habe dort auch Theologie, Philosophie studiert und alles. Und das war eben 1997. Da hatten wir eben unsere 800-Jahr-Feier und es sollte eben gegründet werden, ein Haus im Sudan, weil es im Sudan eben Sklavenhandel gab. Da war das Sudan noch ein großes Land und noch keine zwei Länder. Es war eben im Bürgerkrieg und da gab es richtig echten Sklavenhandel, so richtige Märkte, wo man Sklaven kaufen konnte. Und mein Wunsch war eigentlich immer, nach Sudan zu kommen. Aber ich musste mir natürlich 7 Jahre ausbilden. Ich konnte nicht einfach zack in den Sudan, sondern ich musste mir erstmal mein Noviziat machen, mein Studium machen und so weiter und so fort. Aber ich wollte immer schon nach Afrika. Und ich bin eben vor 5 Jahren, war ich eben mal in der Regierung. Also jeder von uns ist auch mal in der Regierung, weil wir alle 3 Jahre immer wieder Kapitel haben, wieder neu gewählt wird. War ich mal in der spanischen Regierung. Und da wurde uns eben offeriert vom Bischof von Tanga, der brauchte eben eine Gemeinschaft hier für Marokko, wo eben eine Pfarrei leer stand. Und wir eben haben ja gesagt, in Südspanien, wo ich eben 25 Jahre tätig war, haben wir eben Gefängnisarbeit, aber wir hatten eben auch Aufnahmehäuser für Gefängnisinsassen und aber eben auch für Migranten. Wie das losging mit der Migration in Spanien, haben wir eben Teile von unseren Häusern auch für Migranten zur Verfügung gestellt. Und wir wollten eben immer auf die andere Seite vom Meer mal kommen. Wir haben immer nur die Migranten empfangen, wie sie nach Spanien kamen, aber haben nie mal von der anderen Seite die Sache gesehen, wie die Afrikaner da in den Norden von Marokko kommen und wie sie dann übers Meer gehen und diese ganzen Geschichten. Und der Bischof hat uns das eben vorgeschlagen. Dann haben wir eben gesagt, wenn eben Brüder von uns dafür sich bereit erklären, übernehmen wir dieses Haus. Und das ist eben vor 9 Jahren gewesen, nicht vor 5, was sag ich, vor 9 Jahren. Und dann vor 5 Jahren bin ich eben dann auch hier rüber gekommen, weil eben ein Bruder, der hat das hier nicht ausgehalten, weil er eben erstens keine Sprachen konnte. Und zweitens wirst du halt von der Polizei ständig beobachtet und musst ihm alles genau erzählen. Das hat er nicht ausgehalten. Und deswegen habe ich dann mit ihm gewechselt einfach und bin dann endlich nach Afrika. Das war immer schon mein Traum gewesen. Also ich wollte eigentlich nach Schwarzafrika und nicht im Norden. Aber wie gesagt, ist ja immerhin auch schon Afrika. Und außerdem eben alle Leute, die bei uns in die Kirche kommen und alle Migranten, sind alles eben Subsaharianos. Also alle Leute aus dem Subsahara-Gebieten. Es gibt ja keine marokkanischen Christen wirklich, außer heimlich natürlich.
1: Genau, da wollte ich jetzt mal eben einhaken. Wer sind denn überhaupt Christen in Marokko? Sind das wirklich nur Migranten oder gibt es da auch noch so Reste aus der französischen Kolonialzeit oder eben auch Menschen, die sich frei dafür entscheiden können?
0: Ja, also es gab natürlich hier die Geschichte, wie gesagt, also Marokko war ja, wie gesagt, spanisches und französisch Protektorat. Ne, bis in die 50er Jahre, eben im Norden, was jetzt unsere Diözese ist, Tanga, die ganze Nordküste, das war eben spanisch, aber eigentlich der Großteil Marokko war französisch und dann wieder das Westsahara-Gebiet war wieder spanisch. Und da gibt es noch so Reste, also es gibt eben noch spanische Schulen hier zum Beispiel mit Lehrern. Es gibt noch so einige, die hier geblieben sind, also Franzosen oder Spanier, die hier eben ja früher mal hier geboren sind und einfach hier geblieben sind, aber es wird immer weniger. Also der Großteil, wirklich 95% unserer Kirchgänger sind Schwarzafrikaner. Aber man muss eben unterscheiden. Es gibt eben schwarzafrikanische Migranten eben. Das sind Leute eben aus armen Verhältnissen oder die aus Kriegen oder Konflikten kommen, die eben hier auf den Straßen versuchen zu überleben, weil sie eben keine Papiere haben und auch keine Papiere bekommen von der marokkanischen Seite. Und das sind die Migranten eben. Und dann gibt es aber eben die Studenten. Es gibt eben ganz viele schwarzafrikanische Studenten, die in Marokko studieren, weil eben die Unis hier besser sind und weil der König von Marokko auch das unglaublich promoviert, das Ganze. Also der gibt denen, wie nennt man das, für Studenten Stipendien. Der gibt denen Stipendien, damit die hier studieren, weil der eben das afrikanische Verbindungen zwischen den verschiedenen Ländern verbessern will, der König. Ne? Der will eben, dass Afrika unter sich besser zu Recht kommt und nicht mehr so sehr von Afrika, von Europa und USA und China und Russland abhängt. Und deswegen haben wir eben, ich weiß nicht, 95% unserer Kirchgänger sind eben zwischen 21 und 26 und sind alle Studenten. Und die kommen aus allen möglichen Ländern. Die kommen eben aus Elfenbeinküste, aus Ghana, aus Botswana, aus allen möglichen Ländern, versteht, aus dem Kongo, aus Guinea, aus Togo, aus ganz verschiedenen Ländern und studieren hier eben. Und die kommen
1: Das,
0: eben bei uns in die Kirche.
1: wie muss man sich denn unter diesen Verhältnissen ein Gemeindeleben vorstellen und was sind konkret, Ihre Aufgaben in diesem Zusammenhang?
0: Ja, eben, es ist eben was völlig anderes wie eine normale Pfarrei in Europa natürlich. Wir sind natürlich eine ganz kleine Gruppe. Also wir sind ja, wo ich hier bin, ist auch ein kleines Städtchen. Das heißt, hier sind nicht viele Unis, nicht sehr viele Unis. Das haben wir. Wir haben hier um die 40, 50 Studenten bei uns in der Pfarrei. Das war's. Mehr ist es nicht. Aber wenn du natürlich in die großen Städte gehst, da sind die Kirchen überfüllt. Da gibt es dann Tausende. Also in Marrakesch oder in Casablanca oder in Fes, Meknes, Tanger. Das ist dann voll, die Kirchen bis oben hin. Bei uns ist es natürlich gemütlicher. Aber unser Job ist eben derjenige, dass wir die begleiten. Das sind Leute, die kommen aus ihren Ländern, wo eben eigentlich sie das nicht kennen, eben in einer muslimischen Welt zu leben. Und außerdem in den meisten Teilen Schwarzafrikas ist es ja auch so, dass die Muslime und Christen nach wie vor friedlich miteinander leben. Also ich kenne sehr viele Studenten von mir, die katholisch sind und Familienangehörigen von denen sind Muslime und das ist aber kein Problem. Die kennen eben nicht diese Sache von wegen, dass man jetzt in einem Land ist, wo eben alles muslimisch ist und deine Kommilitone der Uni dann irgendwann eben dir sagen, hör zu, lieber, wenn du ja irgendwie was werden willst, musst du Muslime werden. Ne? Als Christ kannst du es vergessen. Und die sind dann eben konfrontiert mit solchen Diskussionen, wo sie gar nicht wissen, wie sie darauf eingehen sollen. Und wir versuchen eben sozusagen, sie zu begleiten, erstmal in ihrem Glauben sich zu stärken und eben ihnen auch so eine Art Zuhause zu geben in der Kirche, ne? Dass sie nicht nur einfach in die heilige Messe oder zur Anbetung oder zum Gebet oder zur Beichte kommen, sondern eben auch ja einen Ansprechpartner haben, ne? Weil wir kennen uns ein bisschen aus, wir können ihnen eben ungefähr sagen, was es eigentlich mit dem Islam auf sich hat, was die Unterschiede sind, was uns Christen eigentlich ausmacht und diese ganzen Sachen. Das ist so, was wir so machen.
1: Ja, Mission ist natürlich in einem muslimischen Land sehr schwer möglich.
0: Ja.
1: Man spricht da immer vom Leben durch das Zeugnis, das Evangelium eben bekennen. Und Sie sagten gerade, das Verhältnis ist eigentlich gut zu den Muslimen. Werden denn da auch Fragen gestellt? Kommt es da zu einem Austausch? Strahlen Sie als Christen da etwas aus, was Fragen aufwirft?
0: Auf jeden Fall, auf jeden Fall. Nee, vor allem hier ganz besonders bei uns in diesem kleinen Städtchen eben, wie gesagt, das hat hier so 40.000 Einwohner. Da kennt ja jeder jeden eigentlich und wir sind natürlich total bekannt, weil unsere Kirche ist ja mitten in der Stadt und wir fallen natürlich auf. Ich als großer deutscher Blonder und dann noch ein Spanier und noch ein Afrikaner, also drei verschiedenfarbige Menschen. Wir fallen hier ziemlich auf und man kennt uns. Und wir haben natürlich auch Freunde. Ne? Man hat Freunde, die einen einladen zu sich nach Hause, zum Geburtstag ihrer Kinder oder zum Ramadan, Abendessen oder was immer. Also Muslime, die Freunde von uns sind, der eine, der in der Bank arbeitet, der uns unglaublich hilft bei der Bank, der eben seine Kinder, wenn die Geburtstag haben, lädt er uns immer ein. Und dann führst du natürlich Gespräche. Aber was wir natürlich immer machen müssen, wir fragen, wir wollen von ihnen wissen. Ja, und wir erzählen aber von uns nur insofern, wir können eben nicht alles erzählen. Also es ist eben nicht, wie gesagt, nicht erlaubt zu sagen, Christus ist Gottes Sohn, ne? Weil dann sofort die Gefahr, du willst die jetzt überzeugen und dann kannst du eben ja, hier rausfliegen. Das kann relativ schnell gehen. Also wir müssen immer relativ vorsichtig sein. Aber es gibt natürlich immer wieder alle möglichen Geschichten. Zum Beispiel ist unsere Kirchentür ja immer offen. Es ist ja jeder willkommen bei uns in der Kirche. Und es kommen immer wieder vereinzelt Leute, die sagen, ja, wir wollen Christen werden. Ich habe überlegt, ich habe eine Erscheinung gehabt oder so war oder irgend sowas. Und da musst du ziemlich vorsichtig vorgehen. Also das relativ selten sind es dann Menschen, die wirklich eine Bekehrung haben. Meistens sind Leute, die eben an denken, dass der Pfarrer gibt ihnen dann ein Visum und dadurch können sie irgendwie in Europa reinkommen. Oder sie denken, jetzt hole ich bei denen was raus und dann erzähle ich das dem Polizisten, der gibt dann ein bisschen Geld dafür. So. Also so halbe Spice, würde ich mal sagen. Also man muss immer ganz vorsichtig vorgehen, wenn die Leute hier ankommen, dann sagt man mal erst, ja, ich habe jetzt immer keine Zeit, aber wir können auch ausmachen für nächste Woche und dann nochmal reden und dann musst du so ein bisschen hinhalten und dann merkst du, ob wirklich was dahinter steckt oder nicht, ob wirklich jemand ein wirkliches Interesse hat an einer Bekehrung. Und wenn das dann wirklich stattfindet, also wenn es wirklich der Fall ist, dass jemand wirklich Christ werden will, dann müssen wir ihn meistens eben ja, an einen anderen Ort schicken. Weil eben in seinem eigenen Ort und seiner eigenen Familie ist es relativ gefährlich. Also das kann schlecht ausgehen.
2: 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Nach der Musik sprechen wir über die Menschen, die den Alltag der Kirche in Marokko besonders prägen. Migranten aus den Ländern südlich der Sahara. Und über die Schicksale, denen Pater Antonio Tag für Tag begegnet.

0: 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Schön, dass Sie wieder eingeschaltet haben bei Weltkirche aktuell. Im Mittelpunkt unserer Sendung über Marokko stehen jetzt die Migranten, die in Marokko oft zwischen Hoffen und Warten leben und die für unseren Gast Pater Antonio weit mehr sind als eine gesellschaftliche Herausforderung. Sie sind Gesichter mit einer Geschichte und einer unverlierbaren Würde.
1: Kehren wir zurück zu den Migranten, die in erster Linie die Kirche ausmachen und zumeist aus Subsahara-Afrika kommen, wie Sie gesagt haben. Welche Schicksale begegnen Ihnen da?
2: Ja, das ist eben ziemlich brutal. Also es wird auch immer schlimmer, dadurch die ganze internationale Politik einfach nur noch gegen Migranten ist, habe ich jetzt die 5 Jahre, wo ich hier bin, wirklich, wird es immer schlimmer. Das sind Menschen, meistens ganz einfache Menschen. Wir haben hier bei uns in der Gegend meistens aus Elfenbeinküste, also aus Côte d'Ivoire. Und das sind ganz einfache Leute vom Land, die meistens gar nicht schreiben und lesen können, die halt geschafft haben, über Monate sich hier hochzuarbeiten und dann hier eben ja gegenüber von Spanien sitzen und denken, jetzt haben sie es geschafft. Und das stimmt halt überhaupt gar nicht, ne? Und die sitzen halt hier, betteln auf der Straße, weil sie eben keine Rechte haben. Sie können keine Arbeit annehmen, sie können keine Wohnung mieten, sie können auch nicht ins Krankenhaus gehen. Also, und dafür müssen wir eben helfen, ne? Da müssen wir ihnen beistehen. Mhm. Und eben die Kirche sind sozusagen für die wie so Embassies, also wie heißt das, wie Botschaften. Die können bei uns in die Kirche kommen und die haben sie eben ihre Ruhe, da werden sie von der Polizei nicht verfolgt. Und wir versuchen halt mit unseren Teams, wir haben eben wirklich professionelle Teams, wir haben auch Krankenschwestern, Psychologen, wir haben Leute, die sich im Recht, im internationalen Recht auskennen und versuchen, denen eben weiterzuhelfen. Das ist aber wahnsinnig schwierig, weil es meistens sehr einfache Menschen sind. Aber die sind unglaubliche Helden für mich, also wie die das schaffen, das alles zu überleben. Ich sage immer, eine Woche in ihrer Haut wäre ich schon tot, so ungefähr. Ich würde das überhaupt nicht überleben, was die alles da durchmachen.
1: Ich wollte gerade sagen, das sind ja im Großteil Menschen, die alles hinter sich gelassen haben. Ihre Heimat, ihre Familie, ihre ganze Kultur und ihre ganze Vergangenheit. Ist das etwas, was auch Sie beeindruckt, dieser Glaube, diese Hoffnung, die die Menschen haben?
2: Ja, unbeschreiblich. Also von den Menschen kann man unglaublich viel lernen. Also ich sage ja, wenn die kommen hier in die Kirche zum Beispiel, ja, jetzt in letzter Zeit haben wir wahnsinnig viele Frauen mit kleinen Kindern, weil die Männer alle versuchen jetzt über Tunesien reinzukommen, weil es da billiger ist. Naja, und die kommen hier in die Kirche, ja, und dann sagst du, guten Morgen, wie geht's? Und das ist das typische afrikanische Ritual. Da wird erstmal gesagt, mir geht's bestens, alles gut, ein großes Grinsen. Und erst nach einer Stunde kriegst du dann raus, was eigentlich los ist. Also die haben meistens dann ganz brutale Geschichten zu erzählen. Und es ist halt immer so, dass sie wirklich, ja, die leben auf der Straße und jeden Moment kann halt passieren, dass die Polizei sie aufsammelt, in den Bus steckt und in die Sahara schmeißt. Und dann müssen sie wieder hochstapfeln. Also das kann jeden Moment passieren. Und trotzdem haben die einfach einen Lebenswillen und versuchen durchzukommen. Also es ist unglaublich. Versuchen da weiterzukämpfen und weiterzumachen. Und dann sagen eben, jetzt können sie eben gar nicht raus hier, weil hier ist jetzt die Grenzen hier so brutal inzwischen mit Drohnen und ich mit weiß nicht was beobachtet, dass sie überhaupt keine Chance mehr haben, irgendwie rüberzukommen. Müssen sie jetzt hier irgendwie ihr Leben meistern, aber sie können es eigentlich gar nicht, weil sie überhaupt keine Legalität hier haben. Ne? Aber trotzdem wird hier weitergemacht. Also ist schon unglaublich. Also wirklich, wirklich beeindruckende Menschen, wirklich beeindruckende Menschen.
1: Ich kann mir vorstellen, Pater Antonio, dass Sie einerseits durch diese Art der Seelsorge am Limit sozusagen und andererseits natürlich durch das Leben in einer extremen Minderheitensituation unter Muslimen auch extrem in ihrem Glauben selbst herausgefordert wurden. Hat die Zeit in Marokko die letzten Jahre, hat das schon ihren eigenen Glauben geprägt oder gar verändert?
2: Ich würde sagen, auf jeden Fall. Ja. Also das allererste, was mir passiert ist, wie ich hergekommen bin, weil im ersten paar Monate kann man ja nicht viel tun, weil man muss erst mal ein bisschen hören und sehen, wie das hier ist. Ne? Also es ist gar nicht so einfach, hier direkt loszulegen. Und ich kann mich erinnern, dass ich innerlich eine totale Bekehrung hatte, weil du eben hier in allen muslimischen Ländern wird ja 5-mal zum Gebet gerufen. Allah kommt die ganze Zeit vor, ne? Inshallah, Alhamdulillah. Also das ist, Gott ist total präsent, also ihr Gott, Allah natürlich, ne? Aber du kommst natürlich automatisch auf deinen Gott, ne? Weil du wirst die ganze Zeit dran erinnert, sozusagen. Also ich muss zugeben, ich habe mein Gebetsleben wieder völlig aufgeblüht aufs Neue. Und habe mich wieder fürs Allerheiligste gesetzt, stundenlang, weil ich eben gemerkt habe, wie intensiv die hier im Glauben leben. Da haben wir natürlich auch unseren Charles de Foucault, der heilige Charles de Foucault, der ganz berühmt ist, der ja unser Hauptpatron hier ist in Marokko und auch in Algerien, der eben ja ein französischer Soldat war und sich auch hier bekehrt hat und dann hier Priester wurde und ganz alleine unter den Muslimen lebte, aber eben ganz intensiv sein Priestertum lebte, weil die ihn sozusagen bekehrt haben dazu. Ne? Und ohne dass sie natürlich irgendwas mit Christus zu tun haben wollen, aber durch ihr eigenes Ausstrahlen merkst du, dass du deine eigene Religion ja mal wieder aufpäppeln solltest, so ungefähr, ne? Also das war faszinierend. Und dann auf der anderen Seite natürlich kriegst du natürlich immer mehr mit vom Islam und merkst halt auch immer mehr, was eigentlich für ein großer Unterschied zwischen uns beiden ist, uns beiden Religionen, ne? Also dass das Christentum schon radikal anders ist als der Islam. Und das sind natürlich dann wieder Punkte, wo du sagst, Junge, Junge, es wäre doch schon so schön, wenn sich mehr bekehren würden zu Christus, ungefähr.
1: Ja, damit sind wir schon beim Ausblick in die Zukunft. Wenn Sie einen Wunsch frei hätten für diese kleine Kirche in Marokko, für Ihre Schützlinge, auch für die Migranten, welcher wäre das und wie sehen Sie die Zukunft des Christentums in Marokko?
2: Wir sind, wie Sie von ganz Anfang sehr gut gesagt haben, wir sind sehr wenige, aber wir haben eine wichtige Message hier. Und ich glaube sogar eben, ja, von oben, also der König von Marokko ist da auch mit einverstanden. Deswegen der uns auch hier beibehalten, dass wir hier bleiben. Ne? Weil wir strahlen was aus. Und wir sind auch sehr gut anerkannt hier. Aber gleichzeitig werden wir immer unglaublich beobachtet. Und außerdem, wie gesagt, wir leben in einer absoluten Monarchie. Das heißt, hier kann alles Mögliche passieren. Hier gibt es keine Rechte. Und natürlich träumt man davon, dass eben hier, ja, dass man hier mehr Rechte hat. Ne? Also, dass der Migrant, dass der, auch der Student hier eben, ja, ein richtiges Standbein haben kann. Und eben, dieser Islam eben dazu lernt, ja, brüderlich mit anderen zu leben. Also, wie soll ich sagen? Ja, dass da einfach mehr Freiheit hier ausgeübt werden kann und man nicht so eingesperrt hier eigentlich ist, so ein bisschen. Das wäre mein Wunsch.
1: Pater Antonio von Elverfeld, herzlichen Dank für dieses starke Zeugnis aus dem Gefängnis, aus Marokko und auch aus einer Weltkirche, die oft dort am lebendigsten ist, wo Menschen am meisten ringen müssen. Vergelt's Gott.
2: Vielen, vielen Dank Ihnen. Gott schütze Sie.
1: Pater Antonio von Elverfeld war das, Trinitarier und Seelsorger im Norden Marokkos. Und wie eingangs erwähnt, wurde dieses Interview bereits vor den dramatischen Ereignissen an der Grenze zur spanischen Exklave Ceuta aufgezeichnet. Und deshalb habe ich Pater Antonio anschließend noch einmal um eine aktuelle Einschätzung gebeten. Hören Sie nun seine Antwort.
2: Um auf das zu antworten, was letzte Woche Schreckliches in Ceuta, also Grenze Marokko zur Stadt Ceuta passiert ist. Diese riesen Masse von Menschen, die da über die Grenze rannte, hauptsächlich junge Leute, aber auch eben Frauen mit kleinen Kindern. Wir wissen inzwischen, dass es sehr viel Tote gegeben hat. Ist ein schreckliches Ereignis und es spiegelt wieder die Situation der Welt. Der Mensch ist zum Spielball. Verursacht Angst. In der Stadt gab es Angst, es war alles zu. Keiner hat getraut, mit den Menschen sich auseinanderzusetzen, außer die Kirche und zwei, drei Organisationen, weil es eben so viele Menschen waren, die da kamen, dass man einfach Angst bekam. Aber es geht eben um jeden einzelnen Menschen, wie gesagt. Und wir haben, unser Hauptziel sind immer die Subsaharianer, also die Leute, nicht Marokkaner, weil Marokkaner haben ja alle Rechte in Marokko. Ein Subsaharianer hat eben keine Rechte in Marokko. Der muss eben, wenn er darüber kommt, da drüben bleiben, so gut wie es geht. Der kann auch nicht mehr zurück. Und die Marokkaner eben, wie gesagt, die haben eben, da gibt es sehr viele, die auch natürlich sicher Nöte haben und es in Spanien besser hätten, aber es ist eben doch dieses Geschreie von wegen Europa ist alles toll und bei uns ist alles schrecklich und da hüpft man einfach rüber und sind dann deswegen auch viele wieder zurückgegangen. Es wird eben politisch mit Menschen gespielt. Der Mensch sollte doch nach wie vor der Mittelpunkt sein. Jeder einzelne Mensch hat einen Willen, hat eine Geschichte, hat einen Ort, wo er herkommt, einen Ort, wo er hin will. Und es ist so wichtig, dass man mit jedem einzelnen Menschen spricht und klare Antworten gibt. Viele Menschen können in Marokko ein gutes Leben haben. Man muss ihnen nur helfen, es zu haben. Und in Europa genau das Gleiche. Aber dieses Grenzspiel ist, wie gesagt, spiegelt wieder, was in der Welt passiert. Ne? Es ist die Würde des Menschen, was der Mittelpunkt sein sollte, alle unsere Handlungen, weil jeder Mensch ein Kind Gottes ist, egal wo er herkommt, egal was er denkt, fühlt und glaubt. Aber das spiegelt sich hier wieder in diesem Ereignis, wo ja wirklich Schreckliches passiert ist, nur weil eben die Grenzen mal kurz aufgemacht wurden oder eben einer mal gesagt hat, so jetzt lassen wir es einfach mal alle da rein kurz. Also Gott schütze sie alle und ich hoffe, dass wir daraus lernen.
0: Soweit Pater Antonio von Elverfeld, eine Stimme, die Augenzeuge war der Ereignisse von Ceuta. Vom äußersten Süden Europas blicken wir nun auf den Irak. Dort hat die Regierung angekündigt, die Rückkehr christlicher Familien gezielt fördern zu wollen. Wie das zu bewerten ist, bespreche ich jetzt mit Florian Ripka, dem Geschäftsführer von Kirche in Not Deutschland. Herzlich willkommen.
3: Hallo Herr Niggewöhner.
0: Herr Ripka, der Irak galt lange sozusagen als Sinnbild für die Vertreibung der Christen aus dem Nahen Osten. Nun wird ausgerechnet dieses Land zunehmend als Hoffnungsgeschichte beschrieben. Wie ist diese Entwicklung gelungen?
3: Nun, im Irak haben wir ja die sogenannte Ninive-Ebene. Das ist ja bekannt aus der Bibel von Jona. Die ist vornehmlich christlich. Dort hatte damals vor über 10 Jahren der sogenannte Islamische Staat besonders hart auch zugeschlagen. Die Leute von dort sind geflohen. Aber es ist auch eine Art Rückkehr passiert. Also das heißt, da ist wirklich eine große Erfolgsgeschichte dahinter. Sehr, sehr viele Familien, sehr viele Menschen, die da geflohen sind, viele Christen auch, konnten wieder zurückkehren. Und das ist natürlich eine große Sache, denn damals hat Kirche in Not mit vielen anderen Hilfswerken zusammen Kirchen und Häuser und Schulen aufgebaut. Und ganz interessant war es auch, weil uns die Iraker, die christlichen Familien gesagt haben, bitte baut zuerst unsere Kirchen auf und dann unsere Häuser, denn dort findet unser echtes Leben statt. Dort wird getauft, dort wird verheiratet, dort wird auch das Requiem gelesen. Also ganz interessant, die Rückkehrer wollten zuerst die Kirchen aufgebaut haben. Was halt dort geschafft wurde, es gab Zukunftsperspektiven und nicht nur reine Nothilfe. Wie überall, Kirche in Not arbeitet ja eng mit den Ortskirchen zusammen und auch das führt zu einer ganz tiefen Verwurzelung. Ja, und jetzt ganz aktuell gibt es wieder ein positives Zeichen, denn die Regierung selbst hat auch angekündigt oder auch schon Schritte eingeleitet, das auch nochmal von der offiziellen, von der politischen Seite eben zu unterstützen. Und das ist natürlich ein großer Sicherheitsanker. Das sorgt schon für sehr viel Verlässlichkeit. Denn was die zurückkehrenden Familien und Menschen wollen, sind natürlich einmal Sicherheit und Zukunftsperspektiven. Und wenn dann natürlich jetzt der Staat, der sich auch ehrlich gesagt in den letzten Jahren da auch oft zurückgehalten hat, um es vorsichtig auszudrücken, jetzt mit einsteigt, verstärkt dass dieses Positive natürlich dann noch einmal.
0: Der Irak zeigt aber auch, es genügt nicht, wenn Religionsfreiheit nur auf dem Papier steht. Die Menschen müssen sich auch im Alltag sicher fühlen und als gleichberechtigte Bürger akzeptiert werden. Ist das aus Ihrer Sicht oft die eigentliche Herausforderung, dass nicht die Gesetze das Problem sind, sondern das gesellschaftliche Umfeld?
3: Ja, das ist richtig. Und wir haben auch schon gehört, dass es nicht zu einem solchen Frieden und guten Zusammenleben gekommen ist seit diesem, ich nenne es jetzt mal Krieg oder seit diesem Konflikt. Diese Wunden sind nicht geheilt. Viele haben mitbekommen, dass ehemalige Nachbarn dann auch ihre Häuser geplündert haben. Die zurückgekehrt sind, haben wir auch oft gehört, dass die in abgeschlossenen Gruppen, um nicht Ghettos zu sagen, jetzt zusammenleben. Aber das kann ja auch überwunden werden. Also ich möchte da die Hoffnung auf gar keinen Fall aufgeben, denn die Grundlage ist schon auch wichtig. Also das heißt, die Gesetze und die Rahmenbedingungen, die jetzt geschaffen werden, die alleine heilen das natürlich nicht, aber ohne die geht es mit Sicherheit überhaupt nicht. Also das bedeutet, jetzt sind Rahmenbedingungen da und Vertrauen wurde definitiv zerstört. Auch ist bestimmt ein bisschen mulmiges Gefühl bei den Rückkehrern dabei. Aber ich denke, jetzt sind die Voraussetzungen da, damit sich die Leute wieder miteinander auseinandersetzen, dass zaghaft Vertrauen wieder entsteht. Das ist auch echt ein Gebetsanliegen. Also, dass wir wirklich beten, dass diese Wunde heilt. Das wird mit Sicherheit Jahrzehnte dauern. Aber ich denke, alles, was getan werden kann, sollte auch getan werden. Und da sind wir auf einem guten Weg. Deswegen, ja, es sieht gut aus. Und nein, es ist noch nicht alles in bester Ordnung.
0: Ja, wir werden diese Entwicklung im Irak hier in dieser Sendung weiter verfolgen und sicherlich auch im Gebet begleiten. Vielen Dank, Herr Ripka, für diese aktuelle Einschätzung.
3: Ich danke Ihnen, Herr Niggewöhner.
0: Das war Weltkirche aktuell bei Radio Horeb und Radio Maria, heute mit dem Blick auf Marokko und den Irak. 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Ich wünsche Ihnen allen eine gesegnete Woche, auf Wiederhören und Gottes Segen. Am Mikrofon verabschiedet sich Ihr Volker Niggewöhner.
4: Grüß Gott, einen schönen Sonntagmorgen. Herzlich willkommen im Programm von Radio Horeb, Leben mit Gott. Wir grüßen Sie recht herzlich. Wir sind das Ehepaar Margit und Friedhelm Rex. Es ist jetzt 8.41 Uhr, ein Blick auf die weiteren Sendungen.
5: Ab 10 Uhr schalten wir auch heute wieder zum Catholic Summer Festival der Jugend 2000 zur Gebetsstätte Marienfried in Pfaffenhofen an der Roth bei Ulm. Das Festival steht dieses Jahr unter dem Motto Sound of God, der Klang Gottes.
4: Um 10 Uhr zunächst eine Morgensession und Sendungstalk mit Pater Klaus Einzle von den Legionären Christi. Danach wird um 11 Uhr der Rosenkranz gebetet. Und anschließend übertragen wir von dort eine Nachprimizmesse. Zelebrieren wird der neu geweihte Kaplan Jonas Reismann aus dem Pfarrverband Communio Ingolstadt-West. Die einführenden Worte zur Heiligen Messe spricht Passionistenpater Dominikus Hartmann.
5: Mit dem Heiligen Vater Papst Leo beten wir ab 11.55 Uhr aus Rom den Engel des Herrn. Anschließend hören wir seine Mittagsansprache und er spendet uns den Segen. Heute ist der Festtag von Edith Stein, Philosophin, Karmelitin, Märtyrin und Europapatronin. In der Reihe Spiritualität um 14 Uhr zeigt Dr. Beate Beckmann-Zöller, Religionsphilosophin und Präsidentin der Edith Stein-Gesellschaft, anhand der Schriften von Edith Stein Wege zum inneren Frieden auf.
4: Noch ein Blick auf den Abend. 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Soweit der Blick auf unser Programm. Hier folgt gleich um 8.45 Uhr die Auslegung des heutigen Sonntagsevangeliums durch Christoph Kardinal Schönborn, dem emeritierten Erzbischof von Wien.

0: Es ist 8.45 Uhr. Sie hören jetzt die Auslegung des Evangeliums zum 19. Sonntag im Jahreskreis durch Kardinal Dr. Christoph Schönborn, dem emeritierten Erzbischof von Wien.
1: Aus dem Heiligen Evangelium nach Matthäus. Nachdem Jesus die Menge gespeist hatte, forderte er die Jünger auf, ins Boot zu steigen und an das andere Ufer vorauszufahren. Inzwischen wollte er die Leute nach Hause schicken. Nachdem er sie weggeschickt hatte, stieg er auf einen Berg, um in der Einsamkeit zu beten. Spät am Abend war er immer noch allein auf dem Berg. Das Boot aber war schon viele Stadien vom Land entfernt und wurde von den Wellen hin und her geworfen, denn sie hatten Gegenwind. In der vierten Nachtwache kam Jesus zu ihnen. Er ging auf dem See. Als ihn die Jünger über den See kommen sahen, erschraken sie, weil sie meinten, es sei ein Gespenst, und sie schrien vor Angst. Doch Jesus begann mit ihnen zu reden und sagte: Habt Vertrauen, ich bin es, fürchtet euch nicht. Darauf erwiderte ihm Petrus: Herr, wenn du es bist, so befiehl, dass ich auf dem Wasser zu dir komme. Jesus sagte: Komm. Da stieg Petrus aus dem Boot und ging über das Wasser auf Jesus zu. Als er aber sah, wie heftig der Wind war, bekam er Angst und begann unterzugehen. Er schrie: Herr, rette mich! Jesus streckte sofort die Hand aus, ergriff ihn und sagte zu ihm: Du Kleingläubiger, warum hast du gezweifelt? Und als sie ins Boot gestiegen waren, legte sich der Wind. Die Jünger im Boot aber fielen vor Jesus nieder und sagten: Wahrhaftig, du bist Gottes Sohn.

Der Kontext des heutigen Evangeliums ist eindrucksvoll. Den ganzen Tag über war Jesus mit einer riesigen Menschenmenge zusammen. Von 5000 Männern ist die Rede, dazu kamen noch Frauen und Kinder. Keiner dieser vielen ist hungrig weggegangen. Stundenlang haben sie Jesus zugehört. Seine Worte haben die Herzen berührt, waren Nahrung für die Seele, Hilfe für das Leben, keine hohlen Phrasen oder frommen Sprüche. Du hast Worte des ewigen Lebens, hat Petrus zu Jesus gesagt. Aber Jesus hat nicht nur ihren seelischen Hunger gestillt, er hat sie auch mit Brot und Fischen gesättigt. Aus dem armseligen Bestand von 5 Broten und 2 Fischen wurde Nahrung im Überfluss, so dass am Schluss 12 Körbe an Brotresten eingesammelt wurden. Heute hätte man sie wohl weggeworfen. Damals herrschte noch die Ehrfurcht vor jedem Stück Brot. Und jetzt das eigenartige Berührende. Jesus schickt alle Leute weg. Zuerst seine eigenen Jünger. Sie sollen schon vorausfahren über den See. Dann die anderen, die große Schar der Menschen, die gekommen waren, um ihn zu hören und zu erleben. Am Schluss ist er ganz alleine da, am Ufer des Sees. Ganz alleine steigt er den Berg hinauf, um in der Einsamkeit zu beten. Was für ein eindrucksvoller Kontrast. Den ganzen Tag mitten unter zahllosen Menschen, die ganze Nacht allein im Gebet. Mir hat eine Deutung dieses Kontrastes gut gefallen. Sie stammt vom heiligen Johannes Chrysostomus, der im 4. Jahrhundert Erzbischof von Konstantinopel, des heutigen Istanbul, war. Er fragt sich, warum Jesus die Leute fortschickte und nicht bei ihnen, mitten unter ihnen blieb. Und er antwortet: Dadurch lehrt uns Jesus, nie die Anerkennung der Leute zu suchen oder die Menschen an uns zu binden. Er lehrt uns, uns weder ständig unter die Leute zu mischen, noch die Menschen immer zu meiden, sondern beides in nützlicher Weise zu tun. Daher folgt, nachdem er sie weggeschickt hatte, stieg er auf einen Berg, um in der Einsamkeit zu beten. Dadurch, sagt der heilige Johannes Chrysostomus, zeigt uns Jesus, dass die Einsamkeit gut ist, wenn es Zeit ist, Gott anzurufen. Deswegen geht er auch in die Wüste und verbringt dort die Nacht im Gebet. Dadurch lehrt er uns, im Gebet die Ruhe fern von Ort und Zeit zu suchen. Soweit der heilige Johannes Chrysostomus. Wie wichtig ist manchmal das Alleinsein, ohne die anderen. Vor allem heute einmal ohne Handy, ohne Smartphone. Ich gestehe, das fällt auch mir sehr schwer. Jesus war freilich in seinen einsamen Stunden nicht allein. Er zog sich zurück, um zu beten. Das ist wohl etwas vom Geheimnisvollsten in seinem Leben, diese langen Stunden, wo er ganz allein war mit seinem Gott. Was bewegte ihn dabei? Was hat er gedacht? Was hat er gesprochen? Oder hat er ganz geschwiegen, in der Stille auf den gehört, den er seinen Vater nannte? Die Beschreibung dieser Nacht gibt einen Einblick in das Beten Jesu. Während er allein am Berg ist, kämpfen die Jünger in ihren Ruderbooten mit dem heftigen Gegenwind. Von dem Ort aus, wo Jesus betet, sieht man den ganzen See. Jesus sah also, wie sie gegen den Wind und die Wellen anruderten. In seiner Einsamkeit am Berg war er ihnen dennoch nahe. In seinem Gebet
war Platz für sie. Im Gebet Jesu ist Platz für alle, die sich abmühen, ob sie es merken oder nicht. Die Jünger meinen wohl, Jesus habe sie vergessen. Sie sehen nur die Mühe des Ruderns. Wenn es eng wird, wenn wir in Bedrängnis sind, in großen, drückenden Sorgen, dann kommt schon der Gedanke, Gott habe uns vergessen und verlassen. Wir fühlen uns in Notsituationen oft sehr von Gott allein gelassen. Aber Jesus ist da, nicht greifbar, aber mit seiner Aufmerksamkeit, mit seinem Gebet ist er bei uns. Und dann kommt immer wieder der Moment, wo seine Gegenwart greifbar wird. Wie damals gegen Morgen um die vierte Nachtwache, als Jesus über das Wasser zu ihnen kam und der Sturm sich legte. Ich höre Jesus zu mir, wie damals zu Petrus, sagen, du Kleingläubiger, warum hast du gezweifelt? Ich bin ja da.

0: Sie hörten die Auslegung des heutigen Evangeliums. Herzlichen Dank an Kardinal Dr. Christoph Schönborn. Wir danken auch Radio Maria Österreich in Wien. Von dort haben wir die Sendung übernommen. Hier geht es gleich um 9 Uhr weiter mit der Erzählung Glücksmomente, wahre Geschichten zum Durchatmen von dem Autor Rüdiger Jope. Es handelt sich um warmherzige, inspirierende Alltagsgeschichten, die zum Nachdenken anregen und ein Lächeln hinterlassen. Liebe Hörerinnen und Hörer, hiermit verabschieden wir uns von Ihnen. Wir haben Sie sehr gerne durch das Programm begleitet. Peter Eisert wird nun die Sendeleitung übernehmen.
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Es ist 9 Uhr. Herzlich willkommen am 19. Sonntag im Jahreskreis. Aus dem Studio in München begrüßt Sie Peter Eisert. Guten Morgen. Sie haben den privaten christlichen Sender Radio Horeb eingeschaltet, dessen Motto lautet Leben mit Gott. Es folgt nun die Erzählung am Sonntag mit dem Titel Glücksmomente, wahre Geschichten zum Durchatmen von Rüdiger Joppe.

Glücksmomente. Wahre Geschichten zum Durchatmen. Für mehr Leichtigkeit und Freude im Alltag. Für Sie, liebe Hörerinnen und Hörer, heute in der Radio Horeb Erzählung. Und dazu herzlich willkommen, sagt Claudia Kiesel. Rüdiger Joppe hat Alltagsgeschichten gesammelt, die zeigen, wie überraschend das Leben sein kann. Es sind kleine, oft unscheinbare Momente, Begegnungen, Erlebnisse, Gespräche, die er selbst erlebt und festgehalten hat. Augenblicke, die unvermittelt einen kleinen Lichtstrahl in den Alltag bringen. Momente, die ein Lächeln auf die Lippen zaubern. Geschichten, die Mut machen und Hoffnung schenken. Mit seinem Buch lädt Joppe dazu ein, alltägliche Glücksmomente wahrzunehmen, die man allzu leicht übersieht. Eine Ermutigung, im eigenen Leben solche besonderen Augenblicke zu entdecken und dabei über sich selbst, das Leben und unseren humorvollen, immer wieder überraschend präsenten Gott nachzudenken. Aus dem Buch »Glücksmomente – Wahre Geschichten zum Durchatmen« erschienen im Brunnen Verlag, liest heute Thilo Tangaraya.

Tränenreich. Die Gemeinde steht auf. 13 junge Frauen und Männer ziehen unter den Klängen des Posaunenchors ein. Wow, was ist aus diesem Winzling mit angekündigter Nackenfalte geworden? Ich kann Ihnen eine Fruchtwasseruntersuchung anbieten. Sie müssen das Kind nicht bekommen. Mir laufen die Tränen übers Gesicht. Ganz in grün gekleidet warte ich im Vorzimmer des OP-Saals. Mit den Worten, Sie haben's bald geschafft, begrüßt mich der Kinderarzt. Dann der Schrei eines Babys im Nachbarraum. Die Glastür öffnet sich. Der Mediziner kommt mit einem zappenden Wurm im Arm zurück. Während die Hebamme den kleinen Mann versorgt, darf ich ihn im Wärmebett streicheln. Ich heule Rotz und Wasser. Ich bin nicht fähig, die Frage nach seinem Namen flüssig zu beantworten. Keine 10 Minuten später liege ich auf einem Bett. Mein Sohn wird mir auf den Bauch gelegt. Heilige Momente. Die Zeit scheint stillzustehen. Die Augen des kleinen Mannes fixieren meine Augen. Sie blicken mich neugierig an, nach dem Motto, und du bist wohl mein Papa. Ein kleiner Mund sucht nach meinen Brustwarzen. Das Weinen wechselt in eine tiefe Zufriedenheit. Der Arzt schaut leise vorbei. Er schießt ein Foto und flüstert, 100 Jahre früher wäre diese Geburt nicht so gut ausgegangen. Mein Sohn, ein Wunder. Nicht nur aus diesem Grund sprechen wir ihm an diesem Tag den Doppelnamen zu. Joshua, Gott hilft. Johannes, Gott ist gnädig. Unter dem blauen Himmel in der wärmenden Märzsonne. 13 junge Menschen stehen aufgereiht neben der Kirche. In ihren Händen ein Sektglas. Die Gottesdienstbesucher nehmen sich einen O-Saft vom Tisch, flanieren gratulierend und segnend an den jungen Menschen vorüber. Ich trete dem kleinen Menschen von damals gegenüber, fast auf Augenhöhe. Wow, was für ein Mensch, Kerl, original. Und wieder schießen mir Tränen in die Augen, aus Dankbarkeit. Ich stoße mit meinem Sohn an, auf das Leben, seine Zukunft, unsere Beziehung, seinen Draht nach oben.

Daumen hoch. Meine Uhr vibriert, auf dem Display erscheint: Kannst du mir etwas zu futtern mitbringen zum Spiel? Ich grinse in mich hinein. Ich hatte Joshua gedroht. Ich komme dich anfeuern. Soll ich die große Fußballtröte mitbringen? Bloß nicht, Papa. Das ist peinlich und auch nicht erlaubt. Schnell wische ich die Treppe runter in den Keller. 10 Minuten später stehe ich in der Turnhalle. Sportschuhe quietschen. Das Klack-Klack der Tischtennisbälle wird unterbrochen von leisem Aufstöhnen und gedämpften Jubelrufen. Ein Junge blättert die Zahlentafel um. Joshua liegt 4-9 hinten. Ich fiebere mit. Unsere Blicke treffen sich. Wir lächeln uns an. Ich zeige mit dem Daumen nach oben. Plötzlich sehe ich mich wieder in einem Film. Als 14-Jähriger bin ich auf dem Rennrad unterwegs. Rund um den Fuldaer Dom, rund um Wiesbaden, rund um den Henninger Turm, rund um Frankfurt. Fahre die Hessenmeisterschaft, die Bergmeisterschaft, die Stadtmeisterschaft. Ich schwitze, strample, schalte, kämpfe in einem Pulk von Radfahrern. 4 Jahre, hunderte von Kilometern, Sonntag für Sonntag. Väter am Straßenrand pumpen Laufräder auf, feuern ihre Söhne an, reichen ihnen Wasser und Vitamine, warten im Ziel mit Handtüchern und wärmenden Jacken, einem aufmunternden Schulterklopfen. Leerstelle, Schmerzpunkt. Vater nie da. Desinteresse am Hobby seines Sohnes. Nur sich im Blick. Nie ein aufmunternder Blick. Nie eine von ihm gereichte Banane und Wasserflasche. Nie eine Zielfahrt mit ihm. Nie sein Helfen beim Absteigen nach 80 kräftezehrenden Kilometern. Nie ein nachfragendes: Wo startest du am Sonntag? Was macht dein Training? Brauchst du noch ein Trikot? Kann ich dir noch einen Schlauch bezahlen? Nie ein stärkendes, beflügelndes Schulterklopfen. Gut gemacht, bin stolz auf dich, Kopf hoch, das wird schon. 40 Jahre später. Dem Schmerzpunkt der Vergangenheit einen Hoffnungspunkt entgegensetzen. Ich bin da. Leide mit, feuere an, lächle, stärke den Rücken, klopfe auf die Schulter. Muntere auf, feiere jeden gelungenen Aufschlag und jeden zurückgebrachten Schmetterball. 0-30 unterliegt der TUS Grundschöttl. Im Dunkeln laufen wir nebeneinander nach Hause. Joshua beißt hungrig in sein Brot. Er murmelt: Als du da warst, ging es gleich viel besser. Ich schlucke. Ich lege meinen Arm um seine Schultern. Gut gekämpft, Großer. Auch gegen den 2 Köpfe größeren Gegner. Ich bin stolz auf dich. Das nächste Mal bin ich wieder dabei. Lachen. Daumen hoch.

700 Stunden. Schau, da ist die Maus, lese ich meinem 8 Monate alten Sohn vor. Abend für Abend gluckst er auf meinem Schoß der letzten Seite mit dem Spiegel entgegen. Und wer schaut dort? 14 Jahre später, längst dem Schoß entwachsen. Kommst du nach der Tagesschau noch hoch? Ja. Der Teenager schillt auf seinem Bett. Papa parkt auf dem roten Sitzsack. Über Zilli, Billy und Willi, der kleine Angsthase, Drache Kokosnuss, Momo, Snöfried aus dem Wiesental, der kleine Wassermann, das kleine Gespenst, die Kinder vom Möwenweg, der Räuber Hotzenplotz, Carlsen vom Dach, irgendwie anders Emil und die Detektive, Pullerpause im Tal der Ahnungslosen und, sind wir jetzt im Band 3 von Der Herr der Ringe angekommen. 14 Jahre, 300 Tage, 10 Minuten, 700 Stunden,

tobt ein Kampf. Die Männer von Rohan stellen sich mutig dem Heer aus Mordor entgegen. Der schwarze Ritter lässt seine Keule auf Eowyn niedersausen. Ihr Schild zersplittert, sie stolpert. Merry, der Hobbit, zieht sein Schwert. Funken stieben, ein Schrei. Wird das Gute siegen? Lebt Frodo noch? Wird er den Ring vernichten, der Spinne und Sauron entkommen? Vorlesen beeinflusst die Zukunft unserer Kinder. Es sichert unsere Freiheit, verhindert Diktatoren, entzaubert die Putins und Trumps dieser Welt. Das Vorlesen ist unser stärkstes Werkzeug für die Entwicklung eines analytischen und strategischen Denkens. Ohne sie sind wir schlecht gerüstet, um populistischen Vereinfachungen, Verschwörungstheorien und Desinformationen entgegenzutreten, und wir werden dadurch anfällig für Manipulationen. Margaret Atwoods warnt: Wenn es keine Vorleser und jungen Leser gibt, wird es bald auch keine Älteren mehr geben. Die Alphabetisierung wird tot sein und die Demokratie wird dann ebenfalls tot sein. Ljubljana Lesemanifest.

Chicken Nugget Paradies. Seit August heißt es für meinen Sohn, raus aus der Kuschelzone Grundschule, los ins große Gymnasium. Neues Terrain, neuer Bewegungsraum, neue Freiheiten, neue Grenzen. Innerlich amüsiert höre ich öfter seinem Erzählen, seinem Staunen und Entdecken zu. Die Welpen schauen auf zu den großen Zehnern, Elfern, Zwölfern. Zum Paradies für den Elfjährigen und seine Freunde wird die Cafeteria. Dahin schmachtend schildert er, Papa, Dienstag gibt's in der zweiten Pause riesige Chicken Nugget Brötchen. Dienstags, mit abgebetteten 1,20 Euro im gefühlt viel zu großen Ranzen, saust er morgens strahlend, gesegnet, winkend auf ins Chicken Paradies. 13.25 Uhr. Vom Schreibtisch aus sehe ich Joshua müde die Treppen hochstampfen. Die Tür ist noch keinen Spalt offen, da schwappt mir bereits ein Wortschwall Frust entgegen. Die Englischlehrerin hatte überzogen. Die Schlange im Paradies war lang, zu lang. Gefühlt die ganze Pause standen die Welpen an, um an ihren Sehnsuchtsort zu kommen. Und dann das. Endlich an der Theke schnappte sich ein Oberstufler die letzten 3 Chicken Nugget Brötchen. Geplünderte Bleche, leerer Magen, frustrierte Jungs, gebrauchter Tag. Abends im Bett. War echt blöd. Wir überlegen. Nimmst du doch lieber ein Brot mehr mit? Nein, ich probiere es wieder aus. Könnt ihr nicht vorbestellen? Nein, das macht der Hausmeister nicht. Kann nicht einer von euch Jungs früher aufs WC müssen und dann in Richtung Cafeteria abbiegen? Aber Papa, das ist doch Beschiss. Wie wäre es, wenn ihr in der ersten Pause ein Schild hinhängt, Cafeteria heute leider wegen Stromausfall geschlossen? Darauf fallen die Großen nicht rein. Lachen, überlegen, beten, seinen Frieden machen. Wir ersparen Gott nicht das Chicken Nugget-Debakel eines Elfjährigen. Ist das für Gott zu banal? Nein. Tagesgeschäft. Wenn er Berge versetzen kann, kann er doch auch einen Berg Chicken Nugget-Brötchen übrig lassen, oder? Ich denke es mir, sage es aber nicht und drücke meinen Sohn und wünsche ihm eine behütete Nacht. Dienstags. 2. Versuch. Ich baue schon mal vor. Nein, Papa, heute klappt es. Wir haben doch letzte Woche gebetet. Naja, aber ob Gott für so ein Brötchen... Joshua winkt ab. Das klappt. Strahlend saust er ab Richtung Chicken Nugget Paradies. 13.23 Uhr. 2 Minuten schneller als sonst. Joshua nimmt 3 Stufen auf einmal. Papa, es hat funktioniert. Papa noch mit seinen Gedanken in der Redaktion. Was? Na das, mit den Chickenbrötchen, mit dem Beten. Echt? Ja, die Lehrerin hatte ein wichtiges Gespräch und ließ uns 3 Minuten früher raus. Das Chicken-Nugget-Brötchen war oberlecker. Heute Abend beten wir wieder, okay?

Lachen, kindlich, Vertrauen, beten, mitfreuen, zuhören, der Schlange ein Schnippchen geschlagen. Gott erlebt im Chicken Nugget Paradies.

0: Auswildern. Draußen tanzen die Schneeflocken. Mitten aus dem Gestöber taucht plötzlich der fröhlich winkende Teenager auf.
1: Die Lateinlehrerin hat uns früher gehen lassen. Mann, Papa, hoch die Hände! Ich mache schon mal vorgezogenes Wochenende,
0: sagt's, lässt den Ranzen fallen, verzieht sich mit den Kopfhörern. 12.43 Uhr. Das Jobporträt Tatort Essen ist geschrieben. Jetzt habe ich aber Hunger. Heute kommt Penne mit Kohlrabi und Pesto auf den Tisch. Eigentlich könnte mir der Sohnemann...
1: Joshua, willst du mir beim Kochen helfen?
0: Rufe ich in den zweiten Stock.
1: Was ist los, Papa?
0: Schallt es von oben zurück.
1: Willst du mir beim Kochen helfen?
0: Ich höre kein Nein. Stattdessen poltert er die Treppe runter.
1: Irgendwann will ich ja mal ausziehen. Da muss ich kochen können,
0: schlaumeiert der 13-Jährige.
1: Hol mal die große Pfanne aus der Schublade. Dreh den Knopf auf 9, gib 2 Esslöffel Olivenöl und Butter hinein.
0: Nein, nicht Tee, sondern Esslöffel.
1: Okay, jetzt dünstest du die von mir geschnittenen Kohlrabi-Stifte 7 Minuten an.
0: So viel Gemüse?
1: Mag ich eigentlich nicht.
0: Das fällt zusammen. Das Nudelwasser sprudelt. Gibst du 2 Teelöffel Salz und dann die Nudeln rein?
1: Klaro!
0: Jetzt musst du aufpassen, dass es nicht überkocht.
1: Weiß ich.
0: Gib noch 14 Umdrehungen Salz und Pfeffer in die Kohlrabi.
1: Autsch, heiß! Papa, die Nudeln!
0: Wischen wir nachher weg.
1: Jetzt gibst du die Nudeln in die Pfanne, gibst das Glas Pesto dazu. Als Chefkoch muss ich doch als Erster probieren, Papa, oder?
0: Mega lecker. Wir beten.
1: Für die Nudeln blank und schlank sag ich's meinem Schöpfer Dank, ebenso für die famose leckere Pesto-Soße.
0: Mama, jetzt weiß ich, wie man Nudeln kocht, sagt's und packt einen Berg Nudeln und 3 gehäufte Löffel Parmesan auf seinen Teller.
1: Schmeckt lecker,
0: lobt Mama.
1: Männer können halt kochen, ne Papa?
0: Und packt sich nebenbei die 3. Portion auf den Teller.
1: Wenn ich ausziehe, gibt's als Erstes Nudeln in meiner Studentenküche. Die Soße funktioniert aber auch ohne Kohlrabi, oder?
0: PS. Danke, Bettina Wendland. Das vegetarische Hashtag Familienkochbuch ist eine ideale Anleitung zum Auswildern.

Hätte, hätte. Mein Elfjähriger steht auf Qualität, auf teuer, auf Protz. Noch. Sein Lieblingsschaufenster im Urlaub, das mit den Rolex-Uhren. Sein Lieblingsauto, Tesla oder am besten ein Lamborghini. Meinen schmunzelnden Einwand an den bis dato grünen Nachwuchswahlkämpfer konterte er, ohne mit der Wimper zu zucken, dann wähle ich doch lieber CDU. Sein Lieblingshaus, eine fette Villa, steht zwei Straßen weiter. Die kaufe ich mir nach dem Studium. Träume darf man haben. Joshua liebt und lebt Monopoly. Klotzen statt Kleckern. Park statt Badstraße. Beim Spiel und am Abendbrottisch. Beim anschließenden Aufräumen ohne Haushaltshilfe kommt Papa manchmal ins Träumen. Hätte, hätte ich mal in der Schule besser aufgepasst. Wenn ich so Ihre Noten sehe, Herr Jope, dann taugen Sie nur zum Politiker oder Pfarrer. Mich nicht immer um die langatmigen Sitzungen der Jungen Union gedrückt, Helmut Kohl die Hand etwas länger gedrückt. Beim Rennradtraining längeren Atem bewiesen. Beine wie ein Profi hast du. Nach dem Fachabitur auf dem lukrativen Maschinenbau statt auf Zivildienst bei der Heilsarmee ein Theologie- und Sozialpädagogikstudium gesetzt. Hätte, hätte. Statt Angestellter, Reihenhausbesitzer, Ehemann, Vater, Touranfahrer, Normalo, wäre ich jetzt Politiker, Radprofi, Radladenbesitzer, Manager oder Diplom-Ingenieur. Mit einem Freund kam ich ins Gespräch. Hätte, hätte. Kennt er auch. Er erzählt von einem Schulkollegen, inzwischen Chefarzt, Leiter einer Klinik. Bei einem Bier treffen sich Typ hätte, hätte und Typ gemacht, gemacht. Letzterer dampfplaudert von sich überzeugt los. Hamburg, Karriere, Porsche, Villa, Traumstrände, Hochzeit mit Chefärztin, drei Kinder. Typ hätte, hätte, sinkt in sich zusammen. Hört ehrfürchtig, ja ein bisschen neidisch zu. Nach dem zweiten Bier nimmt Typ gemacht, gemacht das Tempo raus. München, neuer Job, noch mehr Verantwortung. Das Paar trennt sich. Ehekrieg. Paar geschippt. Nach der ersten Nacht ist die neue schwanger. Typ, gemacht, gemacht, schluckt, holpert, tränt, schweigt und fragt plötzlich, Typ, hätte, hätte, was soll ich jetzt machen? Was rätst du mir? Du bist doch Christ. Du hast es im Leben gut getroffen. Du weißt doch, wie Leben geht. Hätte, hätte, hat manchmal vielleicht doch mehr erreicht als gemacht, gemacht. Gleich gibt's Mittagessen. Nicht vom Vier-Sterne-Koch, sondern von mir. Schwarzwurzel mit Kartoffeln statt vergoldetem Steak. Hätte, hätte, kann mich mal. Lieber scheinbar grau, normal, durchschnittlich, unspektakulär, faltig, dafür glücklich, zufrieden, beschenkt, beziehungsreich und gesegnet. Oder wie Salomo schreibt, alle Arbeit des Menschen ist für seinen Mund, trotzdem bekommt er seinen Hals nicht voll. Besser, man genießt, was man vor Augen hat, als dass man immer nur nach mehr verlangt. Prediger 6, Vers 9. PS, zur ersten Spritztour im Bugatti Chiron werden selbstverständlich meine Frau und ich eingeladen. Hat mir Sohnemann versprochen. Bis dato haben wir noch etwas Zeit am Küchentisch.

Dönern statt Bomben. Abendessen. Die Kinder packen die skurrilen Lehrkräfte auf den Tisch. Diese Spezies gab es auch schon vor 40 Jahren. Eltern lachen. Sohnemann hebt nochmals auf den 13:0 Kantersieg seiner Fußballmannschaft ab. Hey, das war ein Mädchen. Als ob. Aber eine Spielklasse und Kopfgröße höher. Abendessen. Wer will die restlichen Kartoffeln und Brokkoli? Schweigen. Papa muss für die Reste ran. Gibt's im Himmel eigentlich auch Gemüse? Die Frau setzt zu einer theologischen Erklärung an. Vielleicht haben wir da gar keinen Hunger mehr. Och nee, ich hoffe, im Himmel gibt's mal Döner. Lachen. Und Lamborghinis. Bei Gott sein, so ein Auto zu fahren und morgens, mittags und abends Döner essen, das ist doch traumhaft. Gelächter. Abendessen. Aber jetzt will ich noch bei euch sein. Zur goldenen Hochzeit hole ich euch mit dem Lamborghini ab. Versprochen. Ob Mama und ich dann noch in dieses Auto hineinkommen? Passt denn ein Rollator in den Kofferraum? Aber Papa, ihr seid doch noch so jung. Abendessen. Warum stoppt Gott eigentlich nicht den Putin? Naja. Papa, es ist doch voll blöd, einen Krieg anzufangen. Reden ist doch immer besser als kämpfen, oder? Unbedingt. Wie wäre es, wenn Putin sich mit seinen Feinden zum Döneressen trifft? Du meinst Dönern statt Bomben? Ja, so sollten Männer Probleme lösen. Lachen. Weisheit eines Elfjährigen. Papa, wann gehen wir mal wieder Probleme lösen? Du meinst Döner essen? Lachen. Hast du heute schon Posaune und Klavier geübt? Papa, nicht ausweichen. Abendessen. PS. Wir beteten abends noch gemeinsam für die Menschen in der Ukraine. Um Weisheit für unsere Politikerinnen und Politiker. Und dass sich der Krieg nicht ausweitet. Herr, erbarme dich.

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Ungeschminkt, mit Blick in den offenen Himmel, verdichtet und konzentriert, augenöffnend und fantasieanregend. Alltagsglücksmomente. Eine Auswahl der Geschichten haben Sie heute in der Radio Horeb Erzählung gehört. Sicherlich hält auch Ihr Alltag Glücksmomente bereit. Auch heute. Viel Freude beim Verkosten Ihrer Alltagsglücksmomente wünscht Ihnen Claudia Kiesel.

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Ich lade Sie jetzt zur sonntäglichen Sonntagssendung Dies Domini, dies ist der Tag, den der Herr gemacht hat, ein. Simon Dach erwartet Sie schon, um Sie damit in die heutige Sonntagsliturgie einzuführen.

Das ist der Tag, den der Herr gemacht hat. Haec dies quam feci Dominus. Es ist der Dies Domini, der Tag des Herrn.

Wie an jedem Sonnabend oder Sonntag hören Sie, verehrte Hörerinnen und Hörer, diese Hinführung zur liturgischen Feier des Herrentags, des Sonntags. Dazu begrüßt Sie am Mikrofon wieder herzlich Simon Dach. Ich wünsche Ihnen einen gesegneten Sonntag.

Der Schabbat ist gekommen. Gesegnet ist der Tisch mit warmem Brot und süßem Wein. Köstliche Delikatessen sind bereit. Der Schabbat ist segensreich für euch alle.

Dies Domini, der Tag des Herrn, der Herrentag, wie ihn die Theologie nennt, hat ja mit der Feier der ersten Vesper schon begonnen. Unser früheres deutsches Wort Sonnabend drückt diese schon aus der jüdischen Sabbatheiligung stammende ganzheitliche Sonntagskultur in der Bezeichnung des sechsten Wochentags aus. Wir sollen also die Sonntagsfeier schon mit dem Vorabend beginnen. In die Wochenendmentalität unserer Zeit scheint es zwar nicht mehr zu passen, dass der Sonntag als der erste Tag der neuen Woche begangen wird, aber gerade das gehört zu einem fälligen neuen Bedenken dessen, was der Sonntag für uns, insbesondere für uns Christen, ist oder sein sollte. Zur Einleitung der Sendung hatten wir ein hebräisches Sabbatlied gehört, das beim Entzünden des Sabbatleuchters am Vorabend gesungen wurde und an den jüdischen Ursprung der Sonntagsheiligung erinnern kann. Wenn eine christliche Gemeinschaft bei Anbruch des Abends die Lampe anzündete, bat auch sie dankbaren Herzens um das Geschenk des geistlichen Lichtes. Dieser Brauch war das sogenannte Lucernario, das heißt das rituelle Anzünden der Lampe, deren Flamme Christus symbolisiert. Die Sonne, die nicht untergeht. In der Tat, wenn die Dunkelheit einbricht, wissen die Christen, dass Gott auch die finstere Nacht durch den Glanz seiner Gegenwart und durch das Licht seiner Lehre erhellt.

Nicht ohne Grund beziehen wir heute an diesem 19. Sonntag im Jahreskreis die Gestaltung des Herrentags auch auf seine jüdischen Wurzeln. Denn in der Lesung aus dem Römerbrief geht es heute um die Frage nach der Rolle und dem Schicksal jenes Volkes, das Gott sich als Bundesvolk auserwählt und zum Träger seines Gesandten, des Messias, bestimmt hatte. Auf diesem Hintergrund dürfen wir auch den Ruf des heutigen Introitus hören. Blick hin, o Herr, auf deinen Bund und vergiss das Leben deiner Armen nicht für immer. Erhebe dich, Gott, und führe deine Sache. Vergiss nicht das Rufen derer, die dich suchen.

Auf die gerade gehörte Zusage des Psalmisten, denn beim Herrn ist die Gnade und viel Erlösung bei ihm, und er wird Israel erlösen aus all seinen Sünden, kann man wohl darauf hinweisen, dass dies für die persönliche Erlösungsbedürftigkeit eines jeden von uns gelten soll. Im heutigen Kirchengebet dürfen wir es sogar so benennen: Gott, wir dürfen dich Vater nennen, denn du hast uns an Kindesstatt angenommen. Also mit anderen Worten, Gott hat uns seinen Auserwählten zugezählt, hat die Jünger Jesu zu seinem geliebten Volk gemacht. Natürlich ist dies kein Exklusivanspruch, schon gar kein Exklusivrecht, das etwa die Zusage an Gottes erstes Volk der Erwählung außer Kraft setzen würde. Denn dann heißt es weiter: Du hast uns den Geist deines Sohnes gesandt. Gib, dass wir in diesem Geist wachsen. Und dieser Geist ist ja ein Geist der Liebe. Die heutige Lesung aus dem Buch der Könige ist wie eine Illustration dieser Aussage. In jenen Tagen kam Elia zum Gottesberg Horeb. Dort ging er in eine Höhle, um darin zu übernachten. Doch das Wort des Herrn erging an ihn: Komm heraus und stell dich auf den Berg vor den Herrn. Hören wir weiter. Da zog der Herr vorüber, in den musikalischen Worten Mendelssohns aus seinem Oratorium Elias.

Stellen wir uns jetzt aber noch einmal der Aussage, die Paulus im Römerbrief formuliert und die uns heute gegenübertritt. In den Kapiteln 9 bis 11 dieses Briefs an die Gemeinde in Rom widmet sich der Apostel der Frage, wie es mit der Erwählung der Juden steht, nachdem dem ursprünglichen Ölbaum des Bundesvolkes die Nichtjuden eingepfropft worden sind. Dieses Bild verwendet Paulus im 11. Kapitel und Anteil haben an den Segensverheißungen Gottes gegenüber Abraham, aufgrund ihres Glaubens an Jesus, den Messias. Paulus, der Apostel, der wie kein anderer von den Juden verleumdet, verfolgt, verprügelt, gesteinigt, ausgepeitscht und der Verurteilung durch Heiden ausgeliefert wurde. Gerade ihm ist das jüdische Volk ein so großes Herzensanliegen, dass er alles daran gab, alles erduldete, damit auch sie gerettet würden. Ja, er hätte sogar auf sein eigenes Heil verzichtet, wenn nur Angehörige des jüdischen Volkes gerettet werden. Das ist gemeint, wenn wir hören: Ja, ich möchte selber verflucht und von Christus getrennt sein, um meiner Brüder willen, die der Abstammung nach mit mir verbunden sind. Sie sind Israeliten. Damit haben sie die Sohnschaft, die Herrlichkeit, die Bundesordnungen. Ihnen ist das Gesetz gegeben, der Gottesdienst und die Verheißungen. Sie haben die Väter und dem Fleisch nach entstammt ihnen der Christus, der über allem als Gott steht. Deswegen, aufgrund dieses Erbes, liebt Paulus sein Volk, aber er zieht es auch zur Rechenschaft, wie alle Propheten es ebenso in dieser Weise getan haben. Die Übertragbarkeit all dessen auf uns als dem neuen Volk Gottes ist offensichtlich und muss nicht näher begründet werden. Aber wie gehen wir damit um? Vor allem haben wir keinen Grund, überheblich zu sein gegenüber dem Volk der Juden. Paulus schreibt im 2. Korintherbrief über seine jüdischen Brüder: Bis heute liegt die Hülle auf ihrem Herzen, wenn Mose vorgelesen wird. Sobald sich aber einer dem Herrn zuwendet, wird die Hülle entfernt. Auch uns ist es immer wieder aufgetragen, dem Herrn uns stets neu zuzuwenden. Liebe Zuhörer, die Musik, die wir gleich im Hintergrund hören werden, stammt aus dem Oratorium Christus von Franz Liszt und bildet die Einleitung zur Darstellung der Stillung des Seesturms. Auf dem Höhepunkt dieser Einleitung hören wir noch den verzweifelten Ausruf der Jünger im untergehenden Boot: Domine salva nos, perimus. Herr, hilf uns, wir gehen zugrunde. Eine ähnliche Szene erleben wir heute im Evangelium. Nachdem Jesus nach einem langen Tag des Lehrens der Volksscharen diese nach Hause geschickt hatte und die Jünger mit dem Boot nach Kapernaum entlassen hatte, blieb er selbst in der Einsamkeit eines Berges am Seeufer, um im Gebet mit dem Vater eins zu sein. Abgesondert in dieser Verbindung lässt er doch die Seinen wohl nicht aus dem Auge, wird gesehen haben, wie sie bei den aufgekommenen, gefährlichen Fallwinden des Sees mit den Naturgewalten zu kämpfen haben. Bis zum Ende der Nacht, kurz vor Tagesanbruch, überlässt er sie diesem Kampf, bis er sich ihnen nähert, indem er über das Wasser auf das Boot zukommt. Kardinal Schönborn stellt in seinen, vielen von uns allsonntäglich erfreuenden Betrachtungen zu den Evangelien die Frage, die wohl manchem auf der Zunge liegt: Warum kommt Jesus nicht gleich oder wenigstens früher in dieser kräftezermürbenden Situation seinen Freunden zu Hilfe? Warum lässt er uns scheinbar so lange allein in der Not? Wir sehen in solchen stürmischen Stunden nur unsere eigene Bedrängnis, während er für uns wacht und betet, dass wir im Sturm nicht untergehen. Dann kommt jenes starke, eindrucksvolle Bild für das Wagnis des Glaubens. Nachdem sie vorher noch alle vor Angst schrien, will Petrus es dem auf dem Wasser wandelnden Jesus gleich nachmachen und wagt sich auf den Zuruf: Komm auf das Wasser hinaus. Und dann resümiert Kardinal Schönborn:
Wie trostreich für uns, dass Petrus erlebt: Wenn ich nur auf meine Kräfte baue, gehe ich unter. Wenn ich auf Jesus schaue und auf seine Hand mich fasst, gehe ich nicht unter. Danke, Petrus, du machst mir Mut, den Glauben zu wagen.

Ein herzliches Dankeschön an Simon Dach für seine musikalische Hinführung. Zur heutigen Sonntagsliturgie. Es ist 9 Uhr und 57 Minuten. 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

0: Ein Wochenende, 1000 Jugendliche, Jesus im Mittelpunkt. Das ist das Catholic Summer Festival, das hier an diesem Wochenende in Marienfried in der Nähe von Ulm stattfindet. Für Sie hier im Übertragungsteam sind
1: Pascal Gigor
0: und David Kräuter heute an diesem Sonntag, dem letzten Tag des Catholic Summer Festivals. Wir hören jetzt hier schon aus der Kirche gleich die Moderation Marina und Kevin.
2: Wenn ihr es geschafft habt, jetzt schon pünktlich zu sein an unserem letzten Morgen hier beim Catholic Summer Festival.
3: Genau, wir strömen gleich noch rein. Ich darf euch jetzt schon mal ermutigen, auch wenn wir wirklich noch nicht so viele sind, aber heute wird das Zelt vermutlich noch mal voller wie gestern. Das heißt, wenn ihr euch gleich vorne einen Platz suchen wollt, kommt doch, rutscht doch gleich ein Stück rein.
0: Heute Morgen hören wir jetzt gleich ein Zeugnis von Manfred Lutzenberger. Er ist der Gründer der Jugend 2000 in Augsburg, wird vor allem darüber sprechen, wie halte ich durch, wie kann ich durchhalten hier in der Welt heutzutage. Hören wir dieses Zeugnis dann gleich. Außerdem heute Vormittag noch ein Talk, ein Impuls von Pater Klaus Einzle von den Legionären Christi. Soweit das Programm jetzt hier für die nächste Stunde hier vom Catholic Summer Festival. Wir begleiten Sie hier weiter aus unserem Übertragungswagen hier in Marienfried in der Nähe von Ulm.

Das Catholic Summer Festival der katholischen Jugendbewegung Jugend 2000 hier bei Radio Horeb. Mein Name ist David Kreuth, ich bin Teil des Radio Horeb Teams, das in diesem Wochenende, in den letzten Tagen hier in Marienfried ist und Sie hier durchbegleitet durch dieses Catholic Summer Festival. Hier jetzt gerade der Lobpreis zur Einstimmung hier in den Tag. Gleich hören wir dann ein Zeugnis von Manfred Lutzenberger. Er ist der Gründer der Jugend 2000 im Bistum Augsburg.

0: Triple X Summer Festival hier bei Radio Horeb. Wir hören jetzt Marina, die Moderatorin.
1: Hey, schön, dass ihr jetzt noch mehr dazugekommen seid. Guten Morgen an euch alle. Wir sind heute über 1000 Leute auf dem Festival und auch jetzt strömen noch Leute rein. Deswegen wirklich die Bitte, rutscht voll gern bitte nach vorne. Auch hier nutzt die Seiten, wir von hinten drängen jetzt immer wieder Leute rein, die dann jetzt auch nachkommen, dass die alle einen Platz finden und dass es dann hinten nicht zugequetscht wird. Kommt wirklich auch hier nach vorne, ganz rutscht ganz nah ran. Es wird nachher kuschelig. Und so habt ihr einen guten Platz, genau. Sehr schön. Ich darf euch heute an diesem Morgen jemanden vorstellen, den lieben Manfred. Ich habe den Manfred selber bei meinem ersten Mal Mitarbeit auf dem CSF kennengelernt, als ich das erste Mal im Welcome-Bereich angefangen habe. Da haben wir uns kennengelernt. Das ist schon jetzt ein bisschen her tatsächlich. Aber ein richtig cooler Mann hier, der hier bei uns steht und uns ein bisschen erzählt, was passiert, wenn man die Stimme Gottes vielleicht mal gehört hat und aber da auch dran bleibt. Und wenn man sowas wie das CSF quasi mitentwickelt. Er ist so ein CSF-Urgestein und hat da, glaube ich, richtig viele Stories auf Lager. Und wir dürfen jetzt so die Frucht erleben, was passiert, wenn da wirklich Leute da waren, die da dran geblieben sind. Sicherlich auch mit ganz vielen Höhen und Tiefen, das wird er uns gleich alles selber erzählen. Schön, dass du da bist, wir freuen uns sehr. Und ich würde noch einmal ganz kurz für dich beten und dann darfst du uns berichten. Hey, guten Morgen, Jesus. Ich danke dir für den Manfred, dass er sich heute Morgen die Zeit nimmt, uns von dir zu erzählen. Ich danke dir, dass es vor unserer Zeit schon so viele Menschen gab, die dieses CSF geprägt und vorbereitet haben, sodass wir jetzt hier 4 richtig, richtig gute Tage haben durften und dürfen. Ich bitte dich, segne jetzt diesen letzten Festivaltag, segne diesen Sonntag, segne den Manfred, dass er uns jetzt eine richtig gute Geschichte hier an diesem Sonntag erzählen kann, von sich erzählen kann, was er mit dir alles erlebt hat und uns ermutigen kann, wenn wir dann heute alle nach Hause fahren oder morgen, damit wir da ganz viel mitnehmen können. Gegrüßet seist du, Maria, voll der Gnade. Der Herr ist mit dir. Du bist gebenedeit unter den Frauen und gebenedeit ist die Frucht deines Leibes, Jesus. Heilige Maria, Mutter Gottes, bitte für uns Sünder, jetzt und in der Stunde unseres Todes. Amen. Amen.
2: Guten Morgen.
1: Bist du schon?
2: Jetzt. Guten Morgen. Schön, dass ihr da seid. Das waren ein bisschen große Worte. Danke für die Ankündigung. Aber die vielen Geschichten, die ich zu erzählen habe, die passen einfach nicht zu maximal 10 Minuten, die ich Zeit habe. Ich möchte heute Morgen 2 kleine Begebenheiten aus meinem Leben mit euch teilen, die völlig unterschiedlich sind, wo ich in völlig unterschiedlicher Weise die Stimme Gottes in mir und von außen gehört habe und erlebt habe und aus denen ganz unterschiedliche Sachen geworden sind. Die erste Geschichte hat eigentlich offensichtlich gar nichts mit Jugend 2000 zu tun, ist aber ganz, ganz wichtig für die zweite Sache, für das, was dann weitergegangen ist. Ich möchte damit anfangen, dass ich viele, viele Jahre überhaupt nichts mit dem Glauben zu tun hatte. Ich hatte mich mit 15 von der Kirche entfernt, alter Hut und so weiter, hatte dann viele Jahre keinen Bezug zu Gott, zu Glauben, zu Kirche. Ich habe 10 Jahre in Augsburg gelebt, bevor ich den ersten Schritt in eine Kirche getan habe. Und im Jahr 1993 bin ich dann auf eine Wallfahrt gekommen. Es war eine Wallfahrt nach Medjugorje. An der Stelle herzlich willkommen alle, die aus dem Jugendfestival zurückgekommen sind. Und diese Wallfahrt hat mein Leben verändert. Als ich zurückgekommen bin, habe ich dann zusammen mit meiner heutigen Frau einen Glaubensweg ganz, ganz langsam begonnen. Und ich weiß nicht, ob ihr die Erfahrung kennt. Ich glaube schon, wenn ich fragen würde, heb mal die Hand, dass man so guckt und sagt, Mensch, das sind Leute, die können beten, die können sich hier so richtig tief reinlassen. Die sind tief im Gebet versunken, sind mit Gott verbunden. Eigentlich hätte ich das gerne auch. Und genauso ist es mir am Anfang gegangen. Du bist ganz neu und siehst dann die ganzen frommen Leute und du weißt genau, die meinen es richtig ehrlich. Und das wollte ich eigentlich auch. Einige Monate nach dieser Wallfahrt haben wir die zweite gemacht. Das bin ich dann mit meiner Frau, damals noch Freundin, auch wieder nach Medjugorje gefahren. Und ich hatte mir vorgenommen, das war damals über Ostern, während der Zeit nicht zu rauchen. Ich war starker Raucher, habe mit 12 begonnen und konnte mir eigentlich nie vorstellen, das aufzuhören. Obwohl ich es 1000 Mal versucht habe, hat einfach nie geklappt. Und bei diesem Mal habe ich mir über die Fastenzeit das schon vorgenommen gehabt und dann über die Wallfahrt hinaus. Das hat nur geklappt, weil ich wusste, danach darf ich wieder, ich werde mir im Duty Free Shop eine Stange Zigaretten kaufen und dann genüsslich die erste Zigarette wieder ziehen. Es hat sich ergeben, dass es so nicht geklappt hat. Die Stange habe ich zwar gekauft, aber als die Wallfahrt dann vorbei war, habe ich in mir so einen kleinen Impuls gespürt, der mich daran gehindert hat, die Stange aufzumachen. Dieser Impuls, ich habe ihn nachgegeben, ist dann stärker geworden und ich habe irgendwie so eine ganz leise Stimme gehört, mach's doch nicht wieder. Ich war aber immer noch unschlüssig, weil ich nicht wusste, wo sie herkommt, diese Stimme. Und dann ist diese Stimme noch stärker geworden. Kennt jemand von euch Don Camillo? Wahrscheinlich kennen es die Eltern auf jeden Fall. Es war so ein bisschen robuster Priester in Oberitalien, der aber eine enge Verbindung zu Gott hatte und der dann immer verschiedene Sachen angestellt hat, die Jesus nicht so gefallen haben. Und dann kam es halt vor, dass er dann wieder mal am Kreuz vorbeigeht in seiner Kirche und hört dann die Stimme, Camillo, musste das wirklich sein? Und genauso ging es mir dann auch, Manfred, ich möchte dich bitten, rauch nicht mehr. Ich habe es wirklich so gehört. Und dann habe ich gesagt, okay, jetzt weiß ich, wo es herkommt, jetzt mache ich's. Aber dann habe ich was gemacht, was ich mich, weiß ich glaube, heute nicht mehr trauen würde. Ich habe gesagt, okay, ich mache das, aber ich will auch was von dir. Ich habe euch erzählt, ich habe mir so einen tiefen, festen Glauben gewünscht und dann habe ich dem Herrn gesagt, ich verspreche dir heute, nicht wieder zu rauchen, wenn du mir versprichst, mir diesen festen Glauben zu schenken, der mich nicht mehr zweifeln lässt. Ich mach's kurz. Ich habe mein Versprechen gehalten. Er hat sein Versprechen gehalten. Das ist eine Art, die Stimme Gottes zu hören. Eine zweite kam dann einige Jahre später. Wir haben dadurch, dass wir im Glaubensweg fortgeschritten sind, in Augsburg die Holy Hour Community kennengelernt, die es damals schon in Anfängen gab. Und da habe ich unter anderem den Richard Sohler kennengelernt. Der Name sagt auch vielen was, also den Eltern auf jeden Fall. Für die Jüngeren erkläre ich es. Richard Sohler ist der Jugend 2000 Pionier in Deutschland. Der hat von den Engländern, die Youth 2000 gegründet haben, die Jugend 2000 in den deutschen Sprachraum gebracht und hat hier alles angestoßen, was man nur anstoßen kann. Und eines Tages kommt der Richard zu mir und sagt, du Manfred, ich habe gehört, dass wir die Chance hätten, dass eine Jugend 2000, wenn man sie gründen würde, in Augsburg vom Bischof anerkannt werden könnte. Ich habe den Eindruck, dass du der bist, der diese Gründung begleiten soll, diese Anerkennung begleiten soll und der diese Jugend 2000 führen soll. Ich habe gesagt, okay, aber auch da habe ich gesagt, mache ich. 3 Monate später wurde die Jugend 2000 Augsburg in unserem Wohnzimmer zu Hause gegründet mit ungefähr 20 Leuten. Ich war der erste Sprecher der Jugend 2000 Augsburg und wir haben dann in der Folgezeit alles mit diesen 20 Leuten gemacht. Also alles, was Technik haben wir noch nicht viel gehabt, aber alles, was man so braucht, Werbung und Moderation, alles in diesem Kreis gemacht. Kevin hat am Donnerstag ein bisschen davon erzählt, dass man Jugend 2000 so auch als Sekte ausmachen kann im Internet. Damals war bei Google Jugend 2000 die Nummer 1 als Sekte. Wenn du Jugend 2000 aufgemacht hast, Sekte. Und so hatten wir überall Anfeindungen. Aber auch das will ich gar nicht weiter ausführen. Ich habe dann, es kamen dann viele, viele Generationen von Sprechern. Es kamen immer mehr dazu und Ich meine, wenn ihr gestern Abend hier euch umgeguckt habt, was daraus geworden ist, als ich das erste Mal dann bei einem IPF, das der Vorläufer des CSF war, gesehen habe, was hier abgeht, da sind mir die Tränen gekommen, was aus dieser kleinen Klitsche geworden ist. Was ich euch damit sagen möchte, vielen Dank, der Applaus, der gehört euch selber, denn ihr selber habt das alles mit aufgebaut. Ihr seid jetzt das Gesicht der Jugend 2000 und die Jugend 2000 ist ein wahnsinnig freundliches Gesicht unserer Kirche. Und ihr seid diejenigen, die jetzt das Ganze tragen und es ist wirklich traumhaft. Ich möchte euch damit sagen, hört auf die Stimme des Herrn. Und der Herr spricht nicht immer nur, wieso, zu Don Camillo, sondern er spricht auch durch andere zu euch. Wenn euch einer, der hier dabei ist, sagt, du, ich glaube, du kannst dies und jenes, sagt nicht einfach, nein, das kann ich nicht. Das möchte ich euch sagen. Das war das, was ich euch mitgeben möchte. Am Ende möchte ich gerne für euch beten. Herr Jesus, ich danke dir für deine Kirche. Ich danke dir dafür, dass du so viele junge Menschen hierher rufst, die erkennen, das, was Johannes Paul II. Gesagt hat zur Jugend. Ihr seid die Zukunft der Kirche, ihr seid die Zukunft der Welt. Herr, mach die Jugendlichen hier zu Emmaus-Jüngern. Heiliger Geist, entfache ihnen ein Feuer, dass sie sagen lässt, brannte uns nicht das Herz. Und dann, wenn das Herz brennt, dann kommst du, Herr, und befriedigst alles, was wir wirklich zum Leben brauchen. Du gibst alles, was wir uns selber wünschen. Herr, ermutige und befähige die jungen Menschen durch deinen Heiligen Geist. Gib ihnen, wenn sie dieses Festival verlassen, nicht die Sehnsucht nach dem Event, sondern die Sehnsucht, dich immer näher kennenzulernen, dich zu hören und deinen Ruf zu spüren. Amen. Amen. Ehre sei dem Vater, dem Sohn und dem Heiligen Geist.
1: Vielen, vielen Dank, wirklich so schön zu hören, wie das alles irgendwie losging, auch aus, ja, was da alles so los war.
3: Und jetzt darf ich den nächsten Speaker begrüßen, Pater Klaus Einsle von den Legionären Christi. Der wird gleich zu uns sprechen über das Thema, wie setze ich denn das, was ich jetzt hier erfahren durfte, wie bringe ich das in meinen Alltag, wenn nicht permanent Party ist, wenn nicht immer Jesus im Zelt da ist, wenn ich nicht von hunderten anderen jungen Leuten umringt bin. Wie lebe ich den Glauben in meinem Alltag? Herr Pater, normalerweise beten Sie hauptberuflich für Leute. Ich würde jetzt kurz nochmal für Sie beten, bevor Sie dran sind. Und dann dürfen Sie loslegen. Im Namen des Vaters und des Sohnes und des Heiligen Geistes. Amen. Allmächtiger, ewiger Vater, ich danke dir für diesen deinen Sohn, den du zum priesterlichen Dienst berufen hast, dem du die priesterliche Vollmacht geschenkt hast. Du machst ihn immer wieder Spendersakrament zu deinem Werkzeug. So bitte ich dich, dass du jetzt durch ihn zu uns sprichst, dass du ihn salbst mit deinem Geist, dass du auch unsere Herzen und Ohren öffnest für das, was er uns jetzt mitgeben möchte. Komm, Heiliger Geist, erfüll ihn ganz, erfüll auch uns. So wollen wir Pater Klaus noch unserer himmlischen Mutter anempfehlen. Gegrüßet seist du, Maria, voll der Gnade.
4: Der Herr ist mit dir. Du bist gebenedeit unter den Frauen und gebenedeit ist die Frucht deines Leibes, Jesus. Heilige Maria, Mutter Gottes, bitte für uns Sünder, jetzt und in der Stunde unseres Todes. Amen.
5: So, ihr Lieben, wunderbar. Als ich gestern Abend hier im Zelt war und euch gesehen habe und den Herrn gesehen habe und es war so viel Jubel und Tanz und dann dachte ich, wow, das ist so cool. Und mir kam eine Bibelstelle in den Sinn, die ich euch vorlesen möchte. Weil in der Bibel klingen Dinge manchmal so ein bisschen schwülstig, so geschwollen und die sagen uns so wenig, aber genau das, was wir hier in der Bibel lesen, haben wir eigentlich gestern Abend hier erlebt, nämlich in der Offenbarung. Das ist das letzte Buch in der Bibel. Da hat der Johannes ganz viele Bilder vom Himmel und vom geistigen Kampf und von Gott auf seinem Thron und alles Mögliche. Und das schreibt er auf und beschreibt es. Und da steht Folgendes. Danach sah ich eine große Schar aus allen Nationen. Zeig mal kurz auf, wer kommt aus Deutschland? Zeig mal kurz auf, wer kommt nicht aus Deutschland? Eine große Schar aus allen Nationen. Kontinenten, Stämmen, Völkern und Sprachen. Und jetzt hört mal gut zu. Denkt an gestern Abend, als wir hier gesungen haben. Freude und ich weiß nicht was alles. Sie standen vor dem Thron und vor dem Lamm. Sie riefen mit lauter Stimme und sprachen oder sangen, die Rettung kommt von unserem Gott, der auf dem Thron sitzt und von dem Lamm. Und dann ist gestern Abend was passiert, das habt ihr nicht mitgekriegt. Aber es ist auch passiert. Und alle Engel standen rings um, hier steht den Thron, wir sagen, rings um den brennenden Dornbusch. Und die Ältesten und die vier Lebewesen, und sie beteten Gott an und sie sprachen, Amen, Lob und Herrlichkeit, Weisheit, Dank, Ehre, Macht und Stärke, unserem Gott in alle Ewigkeit. Amen. Steht hier, sehr gut, Amen, steht hier. Das war gestern so ein bisschen, oder? Habt ihr das Gefühl gehabt? Wow, und eure Engel haben mit euch getanzt und gelacht und gesungen und die Begeisterung ist riesig. Aber wisst ihr was? Das war Samstagabend. Morgen ist Montag. Habt ihr schon Ferien? Die Schüler? Cool. Wer muss morgen zur Arbeit? Ihr lieben Schüler, schaut mal die armen Leute an. Das ist euer Los in der Zukunft. Ihr werdet irgendwann mal einfach nach so einem Festival am Montag zur Arbeit gehen. Und wenn wir nicht aufpassen, ist am Montag alles so wie am Donnerstag zuvor. Weil Sound of God Festival war so eine wunderbare Klammer, Himmelserlebnis, Beichterlebnis, tolle Leute, gutes Essen, wenig Schlaf.

0: Radio Horeb hier live vom Catholic Summer Festival, dem katholischen Jugendfestival der Jugend 2000 der katholischen Bewegung. Hier live für Sie in unserem Übertragungswagen sind
1: Pascal Gigor
0: und mein Name ist David Kräuter. Wir beten hier jetzt gleich um 11 Uhr gemeinsam mit den Jugendlichen den Rosenkranz hier heute Vormittag. Danach feiern wir die Heilige Messe. Gemeinsam eine Nachprimizmesse mit Kaplan Jonas Reismann. Also Kaplan Jonas Reismann wurde erst im April, am 26. April zum Priester geweiht diesen Jahres. Also ist noch kein Jahr Priester und feiert jetzt hier gleich mit uns gemeinsam diese Nachprimizmesse. Eine ganz besondere Messe, denn man sagt ja in der Primiz, also in diesem ersten Jahr als Priester, hat man ganz die Erstlingsfrüchte von der Weihe, die sind noch ganz frisch und dadurch auch ganz präsent.
1: Wir hatten gestern auch die Möglichkeit, kurz vor einer Sendung uns auch noch den Primizsegen von Kaplan Reismann abzuholen. Das hatten auch viele andere diese Möglichkeit, haben über diese vergangenen Tage hier beim Catholic Summer Festival in der Gebetsstätte Marienfried viele andere Jugendlichen und junge Erwachsene genutzt und sich diesen Primizsegen abgeholt.
0: Genau, und diesen Primizsegen, den können auch Sie empfangen. Wir werden nämlich nach der Messe auch mit Kaplan Jonas Reismann sprechen. Und dann wird er uns bestimmt auch seinen Primizsegen spenden. Wir werden ihn auf jeden Fall darum bitten. Also nach der Messe ab ungefähr 13.15 Uhr, so ganz genau kann man das natürlich nie sagen, ist Kaplan Jonas Reismann auch wieder hier nochmal bei uns im Studio, hier im Übertragungswagen. Wir werden mit ihm sprechen über diese Nachprimiz und wir werden natürlich auch seinen Nachprimizsegen, seinen Primizsegen empfangen. Auch den können Sie dann noch einmal ganz besonders empfangen.
1: Genau, wir waren jetzt hier diese vergangenen Tage für Sie live auf dem Catholic Summer Festival. Heute ist der Abschluss, wie David schon erwähnt hat, der krönende Abschluss dann mit dieser Primizmesse, die wir dann auch übertragen dürfen. Zuvor eben noch den Rosenkranz, den wir dann gemeinsam hören und beten dürfen.
0: Und was Sie dann auch hören werden zwischen Rosenkranz und Nachprimizmesse, da geht's nicht ganz Schlag auf Schlag. Das ist so ein bisschen das, was hier dieses Catholic Summer Festival ausmacht die ganze Zeit. Es gibt viele Gebetszeiten. Es gibt Anbetungen die ganze Zeit durch. Rosenkranz, Heilige Messe natürlich jeden Tag. Und auch abseits vom Programm oder so nebenbei immer wieder auch die Möglichkeit, zum Beispiel das Stundengebet zu beten. Auch das wird hier angeboten in einer Kapelle, wo man dann die Laudes, die Vesper, das Stundengebet der Kirche beten kann, da reinfinden kann. Auch das ist hier, auch das findet hier statt. Und neben diesen Gebetszeiten, der Gemeinschaft natürlich mit den vielen jungen Gläubigen, den jungen Familien, die auch hier sind, ein ganz großer weiterer Aspekt ist der geistliche Input, die geistlichen Impulse, die die Teilnehmer hier beim Catholic Summer Festival bekommen und die auch Sie hier über Radio Horeb mitverfolgen können auf horeb.org. In unserer Mediathek unter Sondersendung finden Sie übrigens auch die ganzen Sendungen, die ganzen Impulse noch einmal zum Nachhören. Und auch das werden wir hören heute jetzt gleich nach dem Rosenkranz vor der Messe. Schiebt sich nämlich immer hier eine kleine Einführung in die Heilige Messe, in die Bedeutung der Heiligen Messe. Interessante, tiefe Impulse von Pater Dominikus Hartmann von den Passionisten. Also das ist das Programm, was jetzt hier erwarten wird in den nächsten Stunden hier bei Radio Horeb, hier live vom Catholic Summer Festival.
1: Und dieses Catholic Summer Festival, das steht unter dem Motto dieses Jahr, The Sound of God, also der Sound, also der Klang Gottes. Und darüber haben wir auch schon viele verschiedene Sachen gehört. Da wurden sich in den Predigten dazu geäußert und auch viele Talks, die sich darum gedreht haben, wie man diesen Klang Gottes wahrnehmen kann, wie man ihn spüren kann, wie man ihn vielleicht auch in sein Leben lassen kann. Wir sind hier schon, wie schon gesagt, in der Gebetsstätte Marienfried. Das ist in der Nähe von Ulm. Das Catholic Summer Festival, das ist ein Jugendfestival der Jugend 2000, eine katholische Jugendgruppe. Und hier sind über das ganze Wochenende Hunderte von Jugendlichen zusammengekommen. Heute sollen es um die 1000 Besucher sein, die hier dabei sein werden, über diesen ganzen Tag verteilt. Und wir werden dann später auch noch einige Stimmen hören, von unter anderem von Weihbischof Wörner, mit dem wir gestern sprechen konnten nach seinem Pontifikalamt. Da hatten wir Zeit, mit ihm zu sprechen. Das werden wir dann später nach der Heiligen Messe noch hören.
0: Genau, also viel ist hier schon passiert. Am Donnerstag sind die Jugendlichen hier gekommen. Nach und nach wurden es immer mehr, natürlich am Wochenende dann die allermeisten. Um die 1000 Jugendlichen, hast du schon gesagt, Pascal, Wie ist das hier für dich, hier so durch dieses Gelände zu gehen? Hier sind verschiedene Zelte aufgebaut. Es gibt dieses Hauptzelt, wo die Messen stattfinden, wo die Anbetung stattfindet. Es gibt ein Chill-Out-Zelt, wo die Jugendlichen zur Ruhe kommen können, wo auch so eine gemütliche Couch-Ecke aufgebaut ist, wo sie Getränke kaufen können, Wasser, andere Getränke, kleine Snacks, also wo es ein bisschen zum Runterkommen ist. Dann natürlich dieses Gebiet, wo die Jugendlichen selber campen, ein großes Gemeinschaftszelt für alle, die kein eigenes Zelt dabei haben. Natürlich die Zelte, die da aufgebaut sind für die vielen Teilnehmer hier. Pascal, wie ist das so für dich hier, durch das Gelände zu laufen, die vielen Jugendlichen, jungen Erwachsenen, jungen Familien zu sehen, hier bei diesem Catholic Summer Festival?
1: Für mich ist es persönlich auch das erste Mal, dass ich hier auf dem Catholic Summer Festival bin. Also in dem Sinn ist es auch eine Premiere für mich. Dementsprechend sind das viele Eindrücke, die auf mich einprasseln. Das ist sehr schön für mich, was ich hier so erleben durfte, diese vielen jungen Menschen. Gerade was mir besonders in Erinnerung oder im Kopf geblieben ist, ist diese Freude, die ich verspüre bei den jungen Menschen. Auch wenn ich mich jetzt zurückerinnere an die Anbetung, an die Lobpreis-Sessions, wie die jungen Menschen hier mitgefiebert haben, wie sie mitgesungen haben oder auch vor der Aussetzung des Allerheiligsten, wie tief im Gebet die jungen Menschen waren, wie berührt sie waren von dieser ganzen Szene. Das war schon wirklich sehr schön zu beobachten. Also wir hatten schon wirklich sehr viele schöne Momente, muss ich sagen. Und wir sind natürlich auch vor allem zum Arbeiten hier. Dementsprechend nehmen wir vieles erstmal hier aus dem Übertragungswagen, in dem wir hier gerade sitzen, mit. Wir haben dementsprechend nicht die Möglichkeit, immer alles mitzuerleben, weil wir eben auch da zum Arbeiten sind. Aber das war sehr schön bisher.
0: Ja, und es ist auch eine große Freude, Sie hier mitzunehmen hier zu diesem Programm. Und ich würde sagen, Sie geben Ihnen jetzt hier die Chance, wobei wir haben jetzt gar nicht mehr so viel Zeit. Ich wollte jetzt sagen, wir spielen jetzt ein bisschen Musik, aber wir haben gar nicht mehr so viel Zeit, weil jetzt gleich der Rosenkranz beginnt. Aber ich denke, wir können uns trotzdem damit einstimmen mit einer Musik, die auch hier live gespielt wurde bei einer der Morgensessions zum Beginn, zum Start in den Tag. Hören wir jetzt hier einmal rein, wie das eigentlich hier klingt für die Jugendlichen. Lassen Sie sich hier mitnehmen und dann beten wir hier gleich gemeinsam mit diesen 1000 Jugendlichen den Rosenkranz um 11 Uhr.

0: Das war ein Stück der Band, die hier auf diesem Catholic Summer Festival in der Gebetsstätte Marienfried die jungen Erwachsenen, die ganzen Jugendlichen das ganze Wochenende über mit Musik bespaßt und denen hier eine schöne Atmosphäre und Ihnen auch, liebe Hörerinnen und Hörer, liefert. Wir sind hier, wie gesagt, live vor Ort beim Catholic Summer Festival in Marienfried. Hier geht's dann gleich weiter mit dem Rosenkranz, den wir hier beten werden. Mit diesen vielen Jugendlichen sind hier Hunderte vor Ort. Bis zu 1000 sollen es heute werden hier in der Nähe von Ulm. Im Anschluss an den Rosenkranz, da gibt es dann noch die Heilige Messe. Und zwar mit einer Nachprimizmesse von Kaplan Jonas Reismann. Das ist natürlich auch eine ganz besondere Sache, die wir hier miterleben dürfen. Dann in Kürze, nachdem wir den Rosenkranz gebetet haben. Bevor es jetzt hier gleich noch losgeht, noch einen Hinweis an Sie. Sie können natürlich alle Sendungen, falls Sie welche verpasst haben, bei uns nachhören in der Mediathek auf unserer Website horeb.org unter der Rubrik Sondersendungen. Da finden Sie dann alle Sendungen, die wir hier übertragen haben, nochmal zum Nachhören, wenn Sie da Interesse dran haben, auf jeden Fall eine Empfehlung wert. Da waren viele, viele wertvolle Sachen dabei. Und wir durften hier für Sie jetzt diese vergangenen Tage hier verbringen. Ein sehr beeindruckendes Ereignis für uns, aber natürlich auch für diese viele, viele anwesenden Hörer. Und jetzt geht es dann hier los mit dem Rosenkranz.
1: Des Himmels und der Erde. Und an Jesus Christus, seinen eingeborenen Sohn, unseren Herrn, empfangen durch den Heiligen Geist, geboren von der Jungfrau Maria, gelitten unter Pontius Pilatus, gekreuzigt, gestorben und begraben, hinabgestiegen in das Reich des Todes, am dritten Tage auferstanden von den Toten, aufgefahren in den Himmel. Er sitzt zur Rechten Gottes, des allmächtigen Vaters. Von dort wird er kommen, zu richten die Lebenden und die Toten. Ich glaube an den Heiligen Geist, die heilige katholische Kirche, Gemeinschaft der Heiligen, Vergebung der Sünden, Auferstehung der Toten und das ewige Leben. Amen. Vater unser im Himmel, geheiligt werde dein Name, dein Reich komme, dein Wille geschehe, wie im Himmel, so auf Erden. Gegrüßet seist du, Maria, voll der Gnade, der Herr ist mit dir. Du bist gebenedeit unter den Frauen und gebenedeit ist die Frucht deines Leibes, Jesus, der in uns den Glauben vermehre. Gegrüßet seist du, Maria, voll der Gnade, der Herr ist mit dir. Du bist gebenedeit unter den Frauen und gebenedeit ist die Frucht deines Leibes, Jesus, der in uns die Hoffnung stärke. Gegrüßet seist du, Maria, voll der Gnade, der Herr ist mit dir. Du bist gebenedeit unter den Frauen und gebenedeit ist die Frucht deines Leibes, Jesus, der in uns die Liebe entzünde.

0: O mein Jesus, verzeih uns unsere Sünden, bewahre uns vor dem Feuer der Hölle, führe alle Seelen in den Himmel, besonders jene, die deiner Barmherzigkeit am meisten bedürfen. Vater unser im Himmel, geheiligt werde dein Name, dein Reich komme, dein Wille geschehe, wie im Himmel so auf Erden. Gegrüßet seist du, Maria, voll der Gnade, der Herr ist mit dir. Du bist gebenedeit unter den Frauen, und gebenedeit ist die Frucht deines Leibes, Jesus, der von den Toten auferstanden ist. Gegrüßet seist du, Maria, voll der Gnade, der Herr ist mit dir. Du bist gebenedeit unter den Frauen, und gebenedeit ist die Frucht deines Leibes, Jesus, der von den Toten auferstanden ist. Gegrüßet seist du, Maria, voll der Gnade, der Herr ist mit dir. Du bist gebenedeit unter den Frauen, und gebenedeit ist die Frucht deines Leibes, Jesus, der von den Toten auferstanden ist. Gegrüßet seist du, Maria, voll der Gnade, der Herr ist mit dir. Du bist gebenedeit unter den Frauen, und gebenedeit ist die Frucht deines Leibes, Jesus, der von den Toten auferstanden ist.
1: Heilige Maria, Mutter Gottes, bitte für uns Sünder, jetzt und in der Stunde unseres Todes. Amen.
0: Gegrüßet seist du, Maria, voll der Gnade, der Herr ist mit dir. Du bist gebenedeit unter den Frauen, und gebenedeit ist die Frucht deines Leibes, Jesus, der von den Toten auferstanden ist.
1: Heilige Maria, Mutter Gottes, bitte für uns Sünder, jetzt und in der Stunde unseres Todes. Amen.
0: Gegrüßet seist du, Maria, voll der Gnade, der Herr ist mit dir. Du bist gebenedeit unter den Frauen, und gebenedeit ist die Frucht deines Leibes, Jesus, der von den Toten auferstanden ist.
1: Heilige Maria, Mutter Gottes, bitte für uns Sünder, jetzt und in der Stunde unseres Todes. Amen.
0: Gegrüßet seist du, Maria, voll der Gnade, der Herr ist mit dir. Du bist gebenedeit unter den Frauen, und gebenedeit ist die Frucht deines Leibes, Jesus, der von den Toten auferstanden ist.
1: Heilige Maria, Mutter Gottes, bitte für uns Sünder, jetzt und in der Stunde unseres Todes. Amen.
0: Gegrüßet seist du, Maria, voll der Gnade, der Herr ist mit dir. Du bist gebenedeit unter den Frauen, und gebenedeit ist die Frucht deines Leibes, Jesus, der von den Toten auferstanden ist.
1: Heilige Maria, Mutter Gottes, bitte für uns Sünder, jetzt und in der Stunde unseres Todes. Amen.
0: Gegrüßet seist du, Maria, voll der Gnade, der Herr ist mit dir. Du bist gebenedeit unter den Frauen, und gebenedeit ist die Frucht deines Leibes, Jesus, der von den Toten auferstanden ist.
1: Heilige Maria, Mutter Gottes, bitte für uns Sünder, jetzt und in der Stunde unseres Todes. Amen.
0: Gegrüßet seist du, Maria, voll der Gnade, der Herr ist mit dir. Du bist gebenedeit unter den Frauen, und gebenedeit ist die Frucht deines Leibes, Jesus, der von den Toten auferstanden ist.
1: Heilige Maria, Mutter Gottes, bitte für uns Sünder, jetzt und in der Stunde unseres Todes. Amen.

0: O mein Jesus,
1: verzeih uns unsere Sünden, bewahre uns vor dem Feuer der Hölle, führe alle Seelen in den Himmel, besonders jene, die deiner Barmherzigkeit am meisten bedürfen.
2: Vater unser im Himmel, geheiligt werde dein Name, dein Reich komme, dein Wille geschehe, wie im Himmel so auf Erden.
1: Unser tägliches Brot gib uns heute und vergib uns unsere Schuld, wie auch wir vergeben unseren Schuldigen. Und führe uns nicht in Versuchung, sondern erlöse uns von dem Bösen.
2: Gegrüßet seist du, Maria, voll der Gnade, der Herr ist mit dir. Du bist gebenedeit unter den Frauen, und gebenedeit ist die Frucht deines Leibes, Jesus, der in den Himmel aufgefahren ist.
1: Heilige Maria, Mutter Gottes, bitte für uns Sünder, jetzt und in der Stunde unseres Todes. Amen.
2: Gegrüßet seist du, Maria, voll der Gnade, der Herr ist mit dir. Du bist gebenedeit unter den Frauen, und gebenedeit ist die Frucht deines Leibes, Jesus, der in den Himmel aufgefahren ist.
1: Heilige Maria, Mutter Gottes,

0: aufgefahren ist.
1: Heilige Maria, Mutter Gottes, bitte für uns Sünder, jetzt und in der Stunde unseres Todes. Amen.
0: Gegrüßet seist du, Maria, voll der Gnade, der Herr ist mit dir. Du bist gebenedeit unter den Frauen, und gebenedeit ist die Frucht deines Leibes, Jesus, der in den Himmel aufgefahren ist.
1: Heilige Maria, Mutter Gottes, bitte für uns Sünder, jetzt und in der Stunde unseres Todes. Amen.
0: Gegrüßet seist du, Maria, voll der Gnade, der Herr ist mit dir. Du bist gebenedeit unter den Frauen, und gebenedeit ist die Frucht deines Leibes, Jesus, der in den Himmel aufgefahren ist.
1: Heilige Maria, Mutter Gottes, bitte für uns Sünder, jetzt und in der Stunde unseres Todes. Amen.
0: Gegrüßet seist du, Maria, voll der Gnade, der Herr ist mit dir. Du bist gebenedeit unter den Frauen, und gebenedeit ist die Frucht deines Leibes, Jesus, der in den Himmel aufgefahren ist.
1: Heilige Maria, Mutter Gottes, bitte für uns Sünder, jetzt und in der Stunde unseres Todes. Amen.
0: Gegrüßet seist du, Maria, voll der Gnade, der Herr ist mit dir. Du bist gebenedeit unter den Frauen, und gebenedeit ist die Frucht deines Leibes, Jesus, der in den Himmel aufgefahren ist.
1: Heilige Maria, Mutter Gottes, bitte für uns Sünder, jetzt und in der Stunde unseres Todes. Amen.
0: Gegrüßet seist du, Maria, voll der Gnade, der Herr ist mit dir. Du bist gebenedeit unter den Frauen, und gebenedeit ist die Frucht deines Leibes, Jesus, der in den Himmel aufgefahren ist.
1: Heilige Maria, Mutter Gottes, bitte für uns Sünder, jetzt und in der Stunde unseres Todes. Amen.
0: Gegrüßet seist du, Maria, voll der Gnade, der Herr ist mit dir. Du bist gebenedeit unter den Frauen, und gebenedeit ist die Frucht deines Leibes, Jesus, der in den Himmel aufgefahren ist.
1: Heilige Maria, Mutter Gottes, bitte für uns Sünder, jetzt und in der Stunde unseres Todes.

0: Mann Jesus, sei uns unsere Sünden, bewahre uns vor dem Feuer der Hölle,
1: führe alle Seelen in den Himmel, besonders jene, die deiner Barmherzigkeit am meisten bedürfen.
2: Vater unser im Himmel, geheiligt werde dein Name, dein Reich komme und dein Wille geschehe, wie im Himmel, so auf Erden.
1: Unser tägliches Brot gib uns heute und vergib uns unsere Schuld, wie auch wir vergeben unseren Schuldigern. Und führe uns nicht in Versuchung, sondern erlöse uns von dem Bösen.
2: Gegrüßet seist du, Maria, voll der Gnade, der Herr ist mit dir. Du bist gebenedeit unter den Frauen, und gebenedeit ist die Frucht deines Leibes, Jesus, der uns den Heiligen Geist gesandt hat.
1: Heilige Maria, Mutter Gottes, bitte für uns Sünder, jetzt und in der Stunde unseres Todes. Amen.
2: Gegrüßet seist du, Maria, voll der Gnade, der Herr ist mit dir. Du bist gebenedeit unter den Frauen, und gebenedeit ist die Frucht deines Leibes, Jesus, der uns den Heiligen Geist gesandt hat.
1: Heilige Maria, Mutter Gottes, bitte für uns Sünder, jetzt und in der Stunde unseres Todes. Amen.
2: Gegrüßet seist du, Maria, voll der Gnade, der Herr ist mit dir. Du bist gebenedeit unter den Frauen, und gebenedeit ist die Frucht deines Leibes, Jesus, der uns den Heiligen Geist gesandt hat.
1: Heilige Maria, Mutter Gottes, bitte für uns Sünder, jetzt und in der Stunde unseres Todes. Amen.
2: Gegrüßet seist du, Maria, voll der Gnade, der Herr ist mit dir. Du bist gebenedeit unter den Frauen, und gebenedeit ist die Frucht deines Leibes, Jesus, der uns den Heiligen Geist gesandt hat.
3: Heilige Maria, Mutter Gottes,
1: bitte für uns Sünder, jetzt und in der Stunde unseres

0: Gottes. Amen.
1: Gegrüßet seist du, Maria, voll der Gnade. Der Herr ist mit dir. Du bist gebenedeit unter den Frauen, und gebenedeit ist die Frucht deines Leibes, Jesus, der uns den Heiligen Geist gesandt hat.
0: Heilige Maria, Mutter Gottes, bitte für uns Sünder, jetzt und in der Stunde unseres Todes. Amen.
1: Gegrüßet seist du, Maria, voll der Gnade. Der Herr ist mit dir. Du bist gebenedeit unter den Frauen, und gebenedeit ist die Frucht deines Leibes, Jesu, der uns den Heiligen Geist gesandt hat.
0: Heilige Maria, Mutter Gottes, bitte für uns Sünder, jetzt und in der Stunde unseres Todes. Amen.
1: Gegrüßet seist du, Maria, voll der Gnade. Der Herr ist mit dir. Du bist gebenedeit unter den Frauen, und gebenedeit ist die Frucht deines Leibes, Jesus, der uns den Heiligen Geist gesandt hat.
0: Heilige Maria, Mutter Gottes, bitte für uns Sünder, jetzt und in der Stunde unseres Todes. Amen.
1: Gegrüßet seist du, Maria, voll der Gnade. Der Herr ist mit dir. Du bist gebenedeit unter den Frauen, und gebenedeit ist die Frucht deines Leibes, Jesus, der uns den Heiligen Geist gesandt hat.
0: Heilige Maria, Mutter Gottes, bitte für uns Sünder, jetzt und in der Stunde unseres Todes. Amen.
1: Gegrüßet seist du, Maria, voll der Gnade. Der Herr ist mit dir. Du bist gebenedeit unter den Frauen, und gebenedeit ist die Frucht deines Leibes, Jesus, der uns den Heiligen Geist gesandt hat.
0: Heilige Maria, Mutter Gottes, bitte für uns Sünder, jetzt und in der Stunde unseres Todes. Amen.
1: Gegrüßet seist du, Maria, voll der Gnade. Der Herr ist mit dir. Du bist gebenedeit unter den Frauen, und gebenedeit ist die Frucht deines Leibes, Jesu, der uns den Heiligen Geist gesandt hat.
0: Heilige Maria, Mutter Gottes, bitte für uns Sünder, jetzt und in der Stunde unseres Todes. Amen.

0: O mein Jesus, verzeih
1: uns unsere Sünden, bewahre uns vor dem Feuer der Hölle, führe alle Seelen in den Himmel, besonders jene, die deiner Barmherzigkeit am meisten bedürfen.
2: Vater unser im Himmel, geheiligt werde dein Name, dein Reich komme, dein Wille geschehe, wie im Himmel, so auf Erden.
1: Unser tägliches Brot gib uns heute und vergib uns unsere Schuld, wie auch wir vergeben unseren Schuldigen. Und führe uns nicht in Versuchung, sondern erlöse uns von Bösen.
2: Gegrüßet seist du, Maria, voll der Gnade, der Herr ist mit dir. Du bist gebenedeit unter den Frauen, und gebenedeit ist die Frucht deines Leibes, Jesus, der dich, o Jungfrau, in den Himmel aufgenommen hat.
1: Heilige Maria, Mutter Gottes, bitte für uns Sünder, jetzt und in der Stunde unseres Todes. Amen.
2: Gegrüßet seist du, Maria, voll der Gnade, der Herr ist mit dir. Du bist gebenedeit unter den Frauen, und gebenedeit ist die Frucht deines Leibes, Jesus, der dich, o Jungfrau, in den Himmel aufgenommen hat.
1: Heilige Maria, Mutter Gottes, bitte für uns Sünder, jetzt und in der Stunde unseres Todes. Amen.
2: Gegrüßet seist du, Maria, voll der Gnade, der Herr ist mit dir. Du bist gebenedeit unter den Frauen, und gebenedeit ist die Frucht deines Leibes, Jesus, der dich, o Jungfrau, in den Himmel aufgenommen hat.
1: Heilige Maria, Mutter Gottes, bitte für uns Sünder, jetzt und in der Stunde unseres Todes. Amen.
2: Gegrüßet seist du, Maria, voll der Gnade, der Herr ist mit dir. Du bist gebenedeit unter den Frauen, und gebenedeit ist die Frucht deines Leibes, Jesus, der dich, o Jungfrau, in den Himmel aufgenommen hat.
1: Heilige Maria, Mutter Gottes, bitte für uns Sünder, jetzt und in der Stunde unseres Todes. Amen.
2: Gegrüßet seist du, Maria, voll der Gnade, der Herr ist mit dir. Du bist gebenedeit unter den Frauen, und gebenedeit ist die Frucht deines Leibes, Jesus, der dich, o Jungfrau, in den Himmel aufgenommen hat.
1: Heilige Maria, Mutter Gottes, bitte für uns Sünder, jetzt und in der Stunde unseres Todes. Amen.
2: Gegrüßet seist du, Maria, voll der Gnade, der Herr ist mit dir. Du bist gebenedeit unter den Frauen, und gebenedeit ist die Frucht deines Leibes, Jesus, der dich, o Jungfrau, in den Himmel aufgenommen hat.
1: Heilige Maria, Mutter Gottes, bitte für uns Sünder, jetzt und in der Stunde unseres Todes. Amen.
2: Gegrüßet seist du, Maria, voll der Gnade, der Herr ist mit dir. Du bist gebenedeit unter den Frauen, und gebenedeit ist die Frucht deines Leibes, Jesus, der dich, o Jungfrau, in den Himmel aufgenommen hat.
1: Heilige Maria, Mutter Gottes, bitte für uns Sünder, jetzt und in der Stunde unseres Todes. Amen.
2: Gegrüßet seist du, Maria, voll der Gnade, der Herr ist mit dir. Du bist gebenedeit unter den Frauen, und gebenedeit ist die Frucht deines Leibes, Jesus, der dich, o Jungfrau, in den Himmel aufgenommen hat.
1: Heilige Maria, Mutter Gottes, bitte für uns Sünder, jetzt und in der Stunde unseres Todes. Amen.
2: Gegrüßet seist du, Maria, voll der Gnade, der Herr ist mit dir. Du bist gebenedeit unter den Frauen, und gebenedeit ist die Frucht deines Leibes, Jesus, der dich, o Jungfrau, in den Himmel aufgenommen hat.
1: Heilige Maria, Mutter Gottes, bitte für uns Sünder, jetzt und in der Stunde unseres Todes. Amen.
2: Gegrüßet seist du, Maria, voll der Gnade, der Herr ist mit dir. Du bist gebenedeit unter den Frauen, und gebenedeit ist die Frucht deines Leibes, Jesus, der dich, o Jungfrau, in den Himmel aufgenommen hat.
1: Heilige Maria, Mutter Gottes, bitte für uns Sünder, jetzt und in der Stunde unseres Todes. Amen.

0: O mein Jesus, verzeih uns unsere Sünden.
1: Bewahre uns vor dem Feuer der Hölle. Führe alle Seelen in den Himmel, besonders jene, die deine Barmherzigkeit am meisten bedürfen.
0: Vater unser im Himmel, geheiligt werde dein Name, dein Reich komme, dein Wille geschehe, wie im Himmel so auf Erden.
1: Unser tägliches Brot gib uns heute und vergib uns unsere Schuld, wie auch wir vergeben unseren Schuldigen. Und führe uns nicht in Versuchung, sondern erlöse uns von dem Bösen.
0: Gegrüßet seist du, Maria, voll der Gnade, der Herr ist mit dir. Du bist gebenedeit unter den Frauen, und gebenedeit ist die Frucht deines Leibes, Jesus, der dich, o Jungfrau, im Himmel gekrönt hat.
1: Heilige Maria, Mutter Gottes, bitte für uns Sünde, jetzt und in der Stunde unseres Todes. Amen.
0: Gegrüßet seist du, Maria, voll der Gnade, der Herr ist mit dir. Du bist gebenedeit unter den Frauen, und gebenedeit ist die Frucht deines Leibes, Jesus, der dich, o Jungfrau, im Himmel gekrönt hat.
1: Heilige Maria, Mutter Gottes, bitte für uns in Sünde, jetzt und in der Stunde unseres Todes. Amen.
0: Gegrüßet seist du, Maria, voll der Gnade, der Herr ist mit dir. Du bist gebenedeit unter den Frauen, und gebenedeit ist die Frucht deines Leibes, Jesus, der dich, o Jungfrau, im Himmel gekrönt hat.
1: Heilige Maria, Mutter Gottes, bitte für uns in Sünde, jetzt und in der Stunde unseres Todes. Amen.
0: Gegrüßet seist du, Maria, voll der Gnade, der Herr ist mit dir. Du bist gebenedeit unter den Frauen, und gebenedeit ist die Frucht deines Leibes, Jesus, der dich, o Jungfrau, im Himmel gekrönt hat.
1: Heilige Maria, Mutter Gottes, bitte für uns Sünder, jetzt und in der Stunde unseres Todes. Amen.
0: Gegrüßet seist du, Maria, voll der Gnade, der Herr ist mit dir. Du bist gebenedeit unter den Frauen, und gebenedeit ist die Frucht deines Leibes, Jesus, der dich, o Jungfrau, im Himmel gekrönt hat.
1: Heilige Maria, Mutter Gottes, bitte für uns Sünder, jetzt und in der Stunde unseres Todes. Amen.
0: Gegrüßet seist du, Maria, voll der Gnade, der Herr ist mit dir. Du bist gebenedeit unter den Frauen, und gebenedeit ist die Frucht deines Leibes, Jesus, der dich, o Jungfrau, im Himmel gekrönt hat.
1: Heilige Maria, Mutter Gottes, bitte für uns Sünder, jetzt und in der Stunde unseres Todes. Amen.
0: Gegrüßet seist du, Maria, voll der Gnade, der Herr ist mit dir. Du bist gebenedeit unter den Frauen, und gebenedeit ist die Frucht deines Leibes, Jesus, der dich, o Jungfrau, im Himmel gekrönt hat.
1: Heilige Maria, Mutter Gottes, bitte für uns Sünder, jetzt und in der Stunde unseres Todes. Amen.
0: Gegrüßet seist du, Maria, voll der Gnade, der Herr ist mit dir. Du bist gebenedeit unter den Frauen, und gebenedeit ist die Frucht deines Leibes, Jesus, der dich, o Jungfrau, im Himmel gekrönt hat.
1: Heilige Maria, Mutter Gottes, bitte für uns Sünder, jetzt und in der Stunde unseres Todes. Amen.
0: Gegrüßet seist du, Maria, voll der Gnade, der Herr ist mit dir. Du bist gebenedeit unter den Frauen, und gebenedeit ist die Frucht deines Leibes, Jesus, der dich, o Jungfrau, im Himmel gekrönt hat.
1: Heilige Maria, Mutter Gottes, bitte für uns Sünder, jetzt und in der Stunde unseres Todes. Amen.
0: Gegrüßet seist du, Maria, voll der Gnade, der Herr ist mit dir. Du bist gebenedeit unter den Frauen, und gebenedeit ist die Frucht deines Leibes, Jesus, der dich, o Jungfrau, im Himmel gekrönt hat.
1: Heilige Maria, Mutter Gottes, bitte für uns Sünder, jetzt und in der Stunde unseres Todes. Amen.

0: O mein Jesus,
1: verzeih uns unsere Sünden, bewahre uns vor dem Feuer der Hölle, führe alle Seelen in den Himmel, besonders jene, die deiner Barmherzigkeit am meisten bedürfen.
2: Das war hier live der Rosenkranz vom Catholic Summer Festival, dem Festival der Jugend 2000. Das ist eine katholische Jugendgruppe. Wir sind hier für Radio Horeb. Mein Name ist Pascal Gregor. Das ganze Wochenende für Sie da gewesen. Wir begleiten Sie jetzt noch weiterhin gleich im Anschluss an hier noch einen Moment der Musik. Wird dann in Kürze auch eine Einführung in die Heilige Messe stattfinden und dann im Anschluss noch die Heilige Messe selbst. Sie können all diese Sachen, die diese vielen hunderten jungen Menschen hier erleben durften, hören durften, auch bei uns nachhören in der Mediathek, bei uns auf unserer Website horeb.org in der Rubrik, dann bei uns in der Mediathek Sondersendungen.

0: ganze Zeit bei uns. Überall. In unseren Herzen. Und besonders sichtbar im Sakrament der Eucharistie. Hier in unserer Mitte. Danke für diese Tage, in denen wir deinen Herzschlag der Liebe gespürt haben. Brot vom Himmel hast du uns gegeben, Halleluja.
1: Dass alle Erquickung in sich birgt, Halleluja.
0: Lass uns beten. Herr Jesus Christus, im wunderbaren Sakrament des Altares hast du uns das Gedächtnis deines Leidens und deiner Auferstehung hinterlassen. Gib uns die Gnade, die heiligen Geheimnisse deines Leibes und Blutes so zu verehren, dass uns die Frucht der Erlösung zuteil wird. Durch dich, Christus, unseren Herrn.

jetzt hier gerade im Hauptzelt auf dem Catholic Summer Festival Pfarrer Martin Seefried, der hier mit der Monstranz mit dem Allerheiligsten noch die vielen Besucher jetzt segnet. Bevor es dann in Kürze hier dann gleich weitergeht bei uns hier auf dem Catholic Summer Festival, das wir von Radio Horeb für Sie live begleiten. Der nächste Punkt ist eine Hinführung zur Heiligen Messe. Das hatten wir schon in den vergangenen Messen. Die jungen Menschen, die konnten hier jeden Tag zur Heiligen Messe gehen, die Heilige Messe besuchen, als Quell neuer Kraft und einer Liebe zu Jesus. Und dann im Anschluss an diese Hinführung fängt dann die Heilige Messe an.

0: Wir hören hier jetzt gleich eine Einführung in die Heilige Messe von Pater Dominikus Hartmann.
1: Mehr Leute um den Dornbusch herum, hier vorne ist noch Platz, rutscht alle schön kuschelig zusammen.
2: Schön, dass ich mir die Folge raus.
1: Mit dem Blick auf die Uhr und das Programm.
0: Während sich die vielen jungen Menschen gerade noch nach vorne bewegen in der Heiligen Messe. Es wird hier gerade alles vorbereitet, damit gleich alles losgehen kann. Sind hier viele hunderte junge Menschen da bei diesem Catholic Summer Festival in diesem Jahr in der Gebetsstätte Marienfried.
1: Christus persönlich empfangen dürfen. Und ihr seid schon gewöhnt, Pater Dominikus hält seine Messkatechese kurz vor Beginn der Messe. Und es ist jetzt das letzte Mal, dass er hier die Ehre hat, für dieses Festival zu euch zu sprechen und uns noch ein letztes Mal tiefer in dieses Geheimnis mit hineinzunehmen.
3: Schön, euch zu sehen, liebe Churchies. Da hinten ist nochmal der Roland. Mir geht es immer gleich am Ende von solchen intensiven Tagen. Liebe ich diesen Moment, hier ein paar Minuten vor euch zu stehen und eure verschlafenen und fertigen Gesichter zu sehen. Es macht euch noch so viel schöner. Und gleichzeitig strahlen die Herzen durch eure müden Gesichter und ihr seid verwandelt worden. Voll schön, mit euch diese Tage zu erleben. Wir dürfen jetzt am Ende dieses Festivals eine besondere Messe nochmal feiern, nachdem gestern der Bischof schon da war, heute nochmal besonders, nämlich ein Priester, der seine erste Messe hier feiert und der vor ein paar Monaten erst zum Priester geweiht wurde, nämlich Jonas aus der Diözese Eichstätt. Wir freuen uns sehr, dass er mit uns heute die Messe feiert. Und so eine Primizmesse ist einfach deswegen besonders, weil er noch so ganz frisch geweiht ist und noch die volle Gnade des Priestertums irgendwie voll an ihm haftet und wir uns vielleicht auch leichter tun, nochmal unser Herz ganz aufzumachen, wenn wir ihn so als jungen, freudigen, feurigen Priester dann erleben oder vielleicht auch, wo wir in dem einen oder anderen Moment merken, okay, der ist halt noch neu und frisch und hat es noch nicht schon tausendmal gemacht und spult es ab wie irgendeine langweilige Sache. Eine Primizmesse ist gleichzeitig auch immer eine Dankbarkeit über das Geschenk des Priestertums. Stell dir mal vor, es gäbe keine Priester, dann gäbe es nicht die Möglichkeit zur Eucharistie. Dann könntest du Jesus nicht anbeten in der Eucharistie. Dann könntest du nicht in der heiligen Beichte die Vergebung deiner Schuld erleben und vieles drüber hinaus. Da dürfen wir einfach dankbar sein und den Herrn loben und preisen. Und gleichzeitig ist es auch immer ein Moment, wo wir beten dürfen um weitere junge Priester. Es ist kein Geheimnis, liebe Männer, dass einige von euch der Herr zum Priestertum beruft. Ist ja logisch. Wenn wir hier 1000 Leute sind, ungefähr, ist ja klar, dass da so eine Prozentzahl irgendwie dabei ist, ne? Und ich will dich einladen, frag dich, Herr, rufst du mich auf diesen Weg? Und du kannst einfach dein Herz vorbereiten und sagen, vielleicht kommst du dahin, dass du sagen kannst, Herr, was immer du willst, ich will bereit sein, dir zu folgen. Und du musst dir nicht kompliziert diese Frage stellen, sondern dich einfach öffnen. Und wenn der Herr will, sag ja. Ich hoffe, dass wir Priester ein gutes Zeugnis dafür sind, wie schön und genial diese Berufung ist. Ich durfte es erleben von Anfang an. Es war die ersten Monate als Priester waren total krass. Jonas, vielleicht darfst du das auch erleben. Meine Erfahrung ist vor allem die, und die hört bis heute nicht auf, ich darf so, so dicht und hautnah die Gnade Gottes ständig erleben, die einfach wirkt und fließt und Gott, der lebendig ist und der heilt und der Menschen zu sich zieht und Unglaubliches tut. Und das als Priester tagtäglich, Woche für Woche zu erleben, ist faszinierend und einfach schön. Betet für uns Priester, wir sind am Ende auch einfach nur schwache Männer, dass wir die Gnade Gottes nicht verlieren und unseren Dienst treu tun. Ja, ich darf meinen letzten Impuls halten. Ich habe über Beziehungen gesprochen. Die erste Beziehung ist die so untereinander und es ist so schön, oder? Habt ihr das erlebt in diesen Tagen, wie wohltuend es ist, so viele andere, auch Gleichaltrige zu treffen, die glauben und Jesus lieben? Ist es nicht wunderschön, oder? Dann haben wir darüber nachgedacht, die Heilige Messe, die stärkt natürlich unsere Beziehung zu Gott, dem Allmächtigen, und wir dürfen seinen Sound hören in der Heiligen Messe und wir dürfen vor allem ihn erleben, wie er ist. Er zeigt sich uns, wenn er sich uns hinschenkt. Und wir haben gestern darüber nachgedacht, dass die Beziehung zu uns gestärkt wird und wir tiefe Wurzeln schlagen in der Heiligen Messe und checken, wer wir sind, unsere Identität als Söhne und Töchter des himmlischen Vaters. Und jetzt ist die Frage, was ist die vierte Ebene, ne? Und die ist so diese Magic-Ebene drüber hinaus. Wir sprechen klassischerweise hier davon, dass Heilige Messe etwas ganz Besonderes deutlich macht, nämlich Communio Sanctorum, die Gemeinschaft der Heiligen. Und die Heiligen sind nicht nur gemeint, die jetzt hier so hängen, Pater Pio und viele andere, die heilig gesprochen wurden, sondern Heilige sind all die, die zu Jesus gehören. Und zwar alle, die sich weltweit heute aktuell am Sonntag um Jesus versammeln und ihn feiern. Heilige Messe macht deutlich, wir sind mit denen alle verbunden. An so vielen Orten wird heute Gott gefeiert und gelobt. Und wenn, ja, nimm das immer wieder wahr. Eine zweite Ebene ist die, die all die schon im Himmel sind und die schon erlöst sind. Und die staunen und beten Gott an und verherrlichen ihn. Und wir dürfen in der Heiligen Messe uns mit ihnen verbinden und an ihrem Jubel, an ihrer Freude teilnehmen. Wir dürfen uns auch eins machen mit all denen, die schon gestorben sind, aber noch nicht in der Vollendung sind, weil wir glauben ja Folgendes: Wenn wir sterben, werden wir Gott schauen und dann wird sich zeigen, wo wir stehen. Und ja, ich hoffe, dass einige dabei sind, die direkt in den Himmel hineingehen, weil sie sagen, alles super, Gott, du bist die absolute Liebe und mein Herz ist voller Liebe und Friede und ich habe kein Problem an mir. Du hast mich erlöst und gerettet und ich kann direkt einsteigen. Aber ich glaube, dass es einigen so gehen wird, dass sie feststellen, wow, Gott, du bist so genial und ich will dich eigentlich lieben, aber mein Hochzeitsgewand ist noch ein bisschen befleckt. Und deswegen muss ich nochmal ins Wartezimmer mich reinigen. Oder wir nennen es im Deutschen auch das Fegefeuer, weil es in der Heiligen Schrift heißt, sie werden gerettet werden, aber wie durch Feuer hindurch. Und für all jene, die in diesem Zustand des Wartens sind auf die Ewigkeit, für sie dürfen wir beten als Pilger des Volk Gottes, für diese leidende oder sich reinigende Kirche im Fegefeuer. Deswegen nennen wir sie ausdrücklich im Hochgebet. Und dann noch eines, es gibt noch diese ganze Engelwelt. Gott hat geistige Wesen geschaffen und mit denen sind wir auch eins. Und das wird an einer Stelle in der Heiligen Messe ganz besonders deutlich. Zu Beginn des Hochgebetes spricht der Priester so ein Lobpreis über Gott und dann sagt er, und jetzt lasst uns einstimmen in den Lobpreis der Heiligen und der Engel und der Erzengel und der Cherubim. Da gibt's dann nochmal so ein paar so Gruppen, ne? Und die sind eine unglaubliche Schar. Lasst uns eintreten in deren Lobpreis, den sie singen. Heilig, heilig, heilig. Das, was uns in der Heiligen Schrift offenbart wurde beim Propheten. Die Vision, die er hatte, wie Liturgie im Himmel stattfindet. Heilige Messe heißt Teilhabe an himmlischer Liturgie. Wir dürfen teilnehmen an dem Lobpreis und dem Lobgesang der Engel. Mein manche in der Geschichte der Kirche durften das irgendwie sehen, diese unsichtbare Realität, die in der Heiligen Messe deutlich wird. Und wir nennen sie Mystiker, nicht weil sie irgendwie mysteriös wären, sondern weil sie das Geheimnis, das Mysterium schauen durften. Und diese Heiligen, zu denen gehört auch mein Ordensvater, der heilige Paul vom Kreuz, der die Passionisten gegründet hat, oder der Pater Pio und viele andere. Mystiker haben erlebt während der Heiligen Messe, wie während dem Sanctus, und ich lade dich ein, dir das einfach mal immer mal wieder vorzustellen, das ist eh cool, während dem Sanctus einfach die Augen zu schließen und zu singen, Sanctus, Sanctus, Sanctus. Und sie haben gesehen, wie vom Himmel herab Scharen über Scharen von Engel kommen und den ganzen Saal, die ganze Kirche füllen und überfluten und mit Weihrauch und mit Leidenschaft und mit Freude kommen und emporziehen zum Throne Gottes und ihn anbeten. Und dein Schutzengel zieht von dir weg zum Altar Gottes und er möchte gern deine Gabe mitbringen. Eine Mystikerin hat gesehen, wie jeder Schutzengel so eine Gabe vorträgt. Und es ist das, was du da ihm draufgelegt hast, ne? Und manche gehen traurig nach vorne, weil du nichts gebracht hast. Scharen über Scharen von Engeln und Heiligen sind mit uns. Und das wird so deutlich in der Heiligen Messe, weil wir da so was Rituelles feiern. Die Ministranten mit Kerzen oder Weihrauch, die machen uns das irgendwie deutlich. Das ist nicht irgendwie so ein weltliches Geschehen, sondern es ist ein Mysterium. Und deswegen kommt es uns manchmal vielleicht so, das ist so anders und ich kann damit nichts anfangen. Ja, es ist kein weltliches Geschehen, was wir hier feiern, sondern es ist schon so der Vorgeschmack auf den Himmel. Nur wenn wir das so ein bisschen erahnen, dann checken wir, wow, was ist das in der Heiligen Messe? Da treten wir nämlich genau genommen heraus aus Raum und Zeit und aus dieser Welt und treten hinein in den Königsthron und singen dem Lamm heilig, heilig, heilig, der du auf dem Thron sitzt. Heilige Messe heißt vor allem, dass der Priester, der betet immer zum Vater während der ganzen Heiligen Messe. Und er sagt, himmlischer Vater, ein mächtiger Gott, schau, wir bringen dir die entscheidende Gabe, die Kollekte. Nein, Schmarrn. Wir bringen dir die Gabe, das Lamm Jesus, der sich für uns hingeopfert hat. Schau, nimm hin dieses Lamm und habe Erbarmen mit uns. Und das dürfen wir einfach gnadenhaft über uns ergehen lassen und mit offenen Herzen dieses Heil erfahren. Wenn der Priester die Hostie erhebt, kannst du dich erinnern, auf Golgotha, wenn das Kreuz aufgerichtet wird und das Lamm sich hinschenkt. Und wenn der Priester den Kelch erhebt mit dem Blut Christi, nimm wahr, wie vom Kreuz herab sein Gnadenstrom, sein kostbares Blut über dich fließt und du kannst es deinem Priestertum ausgießen über viele andere und sie werden gereinigt und gerettet und geheilt. Wenn wir so erahnen, dass diese Heilige Messe, dass da was viel Größeres passiert als das, was wir sehen. Und ich will dir sagen, diese unsichtbare Wirklichkeit ist viel realer, als du denkst. Und sie ist viel echter als das, was du so anfassen kannst, wenn all das vergeht im Staub. Diese reale Welt, die, oder diese unsichtbare Wirklichkeit, die ist so real und greifbar und ereignet sich tatsächlich. Also lass dich verwandeln in der Heiligen Messe und nimm teil an der himmlischen Hochzeitsfeier. Wir als Braut vermählen uns mit unserem Bräutigam. Was für ein Segen. Danke euch.
0: Das war Pater Dominikus Hartmann hier mit seiner Einführung in die Heilige Messe. Bevor es jetzt hier gleich losgeht, beten wir noch gemeinsam ein Gebet zur Vorbereitung auf die Heilige Messe. Herr Jesus Christus, ich danke dir für deine Gegenwart in Wort und Sakrament. Lass mich dein Wort hören, verstehen und befolgen. Komm mit deiner Gnade in mein Herz. Vereinige mich ganz mit dir und lass nicht zu, dass ich mich je von dir trenne. Amen. Maria, Mutter der Kirche, erbitte uns viele geistliche Berufungen und christliche Familien. Amen.

0: Im Namen des Vaters und des Sohnes und des Heiligen Geistes.
1: Amen.
0: Der Herr sei mit euch.
1: Und mit deinem Geiste.
0: Schön, dass wir Sonntag feiern. Traurig, dass wir Sonntag feiern. Schön, weil es der Tag ist, der uns überhaupt möglich gemacht hat, dass wir 4 Tage hier feiern durften, weil Jesus auferstanden ist für uns. Und traurig, weil wir 4 Tage gefeiert haben und wir jetzt aufhören müssen, weiter zu feiern, zumindest hier an diesem Ort. Deswegen wollen wir in dieser Messe auch ganz besonders darum beten, dass wir nicht mehr ab morgen Gottes Stimme nicht mehr hören, sondern dass das, was wir in den letzten Tagen hier erleben durften, uns auch weiter durch unseren Alltag trägt. Schön, dass wir hier zusammen feiern, dass wir zusammen mit den Hörerinnen und Hörern von Radio Horeb feiern, unseren Zuschauern im Livestream. Und mich freut es ganz besonders, dass so viele Mitbrüder mit mir diese Messe feiern. Ist ganz gut, begleitetes Messe feiern. Sollte irgendwas schieflaufen, gibt es viele, die können es richten. Öffnen wir unsere Herzen, dass wir wirklich Jesus nochmal ganz besonders erfahren dürfen. Dass wir, wenn wir heilig singen, in diesen Gesang der Engel einsteigen und dass wir Jesus zu uns sprechen hören und ihn ja aufnehmen können, unsere Herzen mitnehmen können, nach Hause, zurück in unseren Alltag. Bekennen wir zu Beginn dieser Messe unsere Schuld und bitten Gott um die Vergebung unserer Sünden. Ich bekenne Gott, dem Allmächtigen, und allen Brüdern und Schwestern, dass ich Gutes unterlassen und Böses getan habe. Ich habe gesündigt in Gedanken, Worten und Werken. Durch meine große Schuld. Darum bitte ich die selige Jungfrau Maria, alle Engel und Heiligen und euch Brüder und Schwestern, für mich zu beten bei Gott, unserem Herrn. Der allmächtige Gott, erbarme sich unser. Erlasse uns die Sünden nach und führe uns zum ewigen Leben.
1: Amen.
0: Kyrie eleison.
1: Kyrie eleison.
0: Christe eleison.
1: Christe eleison.
0: Kyrie eleison.

0: Lasset uns beten. Allmächtiger Gott, wir dürfen dich Vater nennen, denn du hast uns an Kindesstatt angenommen und uns den Geist deines Sohnes gesandt. Gib, dass wir in diesem Geist wachsen und einst das verheißene Erbe empfangen. Darum bitten wir durch Jesus Christus, deinen Sohn, unseren Herrn und Gott, der in der Einheit des Heiligen Geistes mit dir lebt und herrscht in alle Ewigkeit.
1: Lesung. Lesung aus dem ersten Buch der Könige. In jenen Tagen kam Elia zum Gottesberg Horeb. Dort ging er in eine Höhle, um darin zu übernachten. Doch das Wort des Herrn erging an ihm: Komm heraus und stell dich auf den Berg vor den Herrn. Da zog der Herr vorüber. Ein starker, heftiger Sturm, der die Berge zerriss und die Felsen zerbrach, ging dem Herrn voraus. Doch der Herr war nicht im Sturm. Nach dem Sturm kam ein Erdbeben. Doch der Herr war nicht im Erdbeben. Nach dem Beben kam ein Feuer. Doch der Herr war nicht im Feuer. Nach dem Feuer kam ein sanftes, leises Säuseln. Als Elia es hörte, hüllte er sein Gesicht in den Mantel, trat hinaus und stellte sich an den Eingang der Höhle. Wort des lebendigen Gottes.
2: Danke.

Lesung aus dem Brief des Apostels Paulus an die Gemeinde in Rom. Schwestern und Brüder, ich sage in Christus die Wahrheit und lüge nicht, und mein Gewissen bezeugt es mir im Heiligen Geist. Ich bin voll Trauer, unablässig leidet mein Herz. Ja, ich wünschte, selbst verflucht zu sein, von Christus getrennt, um meiner Brüder willen, die der Abstammung nach ihm mit mir verbunden sind. Sie sind Israeliten, ihnen gehört die Sohnschaft, die Herrlichkeit und die Bundesschlüsse. Ihnen ist das Gesetz gegeben, der Gottesdienst und die Verheißungen. Ihnen gehören die Väter und ihnen entstammt der Christus dem Fleische nach. Gott, der über allem ist, er sei gepriesen in Ewigkeit. Amen. Wort des lebendigen Gottes.

Nachdem Jesus die Menge gespeist hatte, drängte er die Jünger, ins Boot zu steigen und ans andere Ufer vorauszufahren. Inzwischen wollte er die Leute nach Hause schicken. Nachdem er sie weggeschickt hatte, stieg er auf einen Berg, um für sich allein zu beten. Als es Abend wurde, war er allein dort. Das Boot aber war schon viele Stadien vom Land entfernt und wurde von den Wellen hin und her geworfen, denn sie hatten Gegenwind. In der vierten Nachtwache kam er zu ihnen, er ging auf dem See. Und als ihn die Jünger über den See kommen sahen, erschraken sie, weil sie meinten, es sei ein Gespenst, und sie schrien vor Angst. Doch sogleich sprach Jesus zu ihnen und sagte: Habt Vertrauen, ich bin es, fürchtet euch nicht. Petrus erwiderte ihm und sagte: Herr, wenn du es bist, so befiehl, dass ich auf dem Wasser zu dir komme. Jesus sagte: Komm. Da stieg Petrus aus dem Boot und kam über das Wasser zu Jesus. Als er aber den heftigen Wind bemerkte, bekam er Angst. Und als er begann unterzugehen, schrie er: Herr, rette mich. Jesus streckte sofort die Hand aus, ergriff ihn und sagte zu ihm: Du Kleingläubiger, warum hast du gezweifelt? Und als sie ins Boot gestiegen waren, da legte sich der Wind. Die Jünger im Boot aber fielen vor Jesus nieder und sagten: Wahrhaftig, Gottes Sohn bist du. Evangelium unseres Herrn Jesus Christus.

Als ich in den letzten Tagen die Predigt vorbereitet habe, ist mir eingefallen, dass ich vor langer, langer Zeit, 2018, schon mal eine Veranstaltung organisiert habe, bei dem es um die Stimme Gottes hören ging. Es war eine Wallfahrt bei uns im Bistum für Jugendliche. Hör auf die Stimme, da gab es gerade dieses Lied von Mark Forster. Und es war das Motto, wir hatten alle so Kopfhörer. Und ich habe mir dann das Werbevideo nochmal angeschaut. Und dann habe ich da noch so ein bisschen drüber nachgedacht. Und wenn ich ehrlich bin, wusste, glaube ich, damals keiner von uns, was es eigentlich heißt, die Stimme Gottes hören. Ich weiß noch, dass ich im Logistikteam war und wir irgendwie geguckt haben, wie das alles funktioniert, wie wir den Bischof auf dieses Boot kriegen und wie wir ihn am Ende wieder runterbringen und wie das alles am besten funktioniert. Und ich kann mich an eine Sache erinnern, wir haben ganz lange darüber diskutiert, wie wir die 5 Leute markieren, die nicht fotografiert werden dürfen. Am Ende haben sie ein rotes Band umgehängt bekommen.

Aber eigentlich mit dieser Frage, was bedeutet es, auf Gottes Stimme zu hören, darüber haben wir eigentlich gar nicht nachgedacht. Auch, weil wir wahrscheinlich alle an einem Punkt in unserem Glauben standen, wo wir noch nicht erfahren haben, dass Gott persönlich zu uns sprechen will und dass Gott wirklich auch spricht. In den letzten Tagen hat jeder von euch hoffentlich zumindest mitbekommen und verstanden, dass Gottes Stimme hören nicht die Frage nach Datenschutzmarkierungen und den logistischen Fragen ist, sondern dass es eine Frage ist, die dich persönlich betrifft. Dann habe ich so ein bisschen überlegt, was seit 2018 in meinem Leben passiert ist. Damals hätte ich jedem den Vogel gezeigt, wenn er gesagt hätte, du bist Priester. Und habe mir nur gedacht, ach ja, red nur. Es haben Leute gesagt, aber ich habe es nicht ernst genommen. Und ich durfte Gott sei Dank in dieser Zeit bis heute erfahren, was es bedeutet, dass Gottes Stimme in mein Leben spricht und auch in das Leben von anderen. Und wir haben uns jetzt 4 Tage damit beschäftigt, was es mit der Stimme Gottes auf sich hat, was sie für eine Bedeutung hat, wie wir sie hören können, was daraus für ein Auftrag folgt. Und heute dürfen wir nochmal zurückblicken und das alles nochmal zusammenfassen. Ein Teil in der ersten Lesung hat der Weihbischof mir gestern schon ein bisschen geklaut. Falls jemand aufgepasst hat und es noch weiß, hat er erzählt von Elia, der auf dem Berg Horeb ist, der von Gott gerufen wurde, hinauszukommen und der auf Gottes Stimme gewartet hat. Aber sie war nicht im Sturm, sie war nicht im Erdbeben, sie war nicht im Feuer, sondern sie war ein leises, sanftes Säuseln. Fast ein bisschen schade eigentlich, dass Gottes Stimme nur so ein leichtes, sanftes Säuseln ist und nicht so ein Sturm, der rüberbraust und der uns ganz deutlich sagt, was los ist. Nicht ein Erdbeben, das mich wachrüttelt und sagt, aufstehen, ich will dir was sagen. Auf der einen Seite traurig, auf der anderen Seite aber auch schön, weil ich kann selbst entscheiden, wann ich auf dieses leise Säuseln hören möchte und es wartet immer wieder auf mich. Und meine Aufgabe ist es immer wieder zu unterscheiden, ist das, was gerade zu mir spricht, das leise Säuseln von Gottes Stimme? Ist es das leise Säuseln von irgendjemand anderem? Ist es ein Erdbeben, das mich gerade versucht, durcheinander zu bringen, zu zerreißen? Oder wo ist gerade Gottes Stimme? Und nur weil Gottes Stimme nicht Erdbeben, Sturm und Feuer ist, heißt es, dass es immer im ersten Moment super angenehm sein muss, wenn ich Gottes Stimme höre. Sondern es kann mich auch ein bisschen herausfordern und challengen. Ich habe in meinem ersten Studiengang Maschinenbau studiert und das hat nicht so viel mit Theologie zu tun. Aber ich habe im Lauf dieses Studiums gemerkt, okay, irgendwas passt nicht. Und ich glaube, das wäre dieses leise Säuseln gewesen. Dieses Überlegen, okay, vielleicht passt an diesem Studiengang irgendwas gerade nicht. Und Gott hat sich gedacht, okay, der will das irgendwie nicht hören, aber mir ist es wichtig, dass er es hört. Und deswegen fahre ich vielleicht ein bisschen größere Geschosse auf und kann mein leises Säuseln vielleicht mit anderem untermalen. Und die Untermalung bei mir war, dass ich auf einmal nichts mehr essen konnte. Alles, was ich gegessen habe, hat sich den schnellsten Weg aus mir herausgesucht. Und ich wiege eh schon nicht so viel, aber ich hatte nochmal 10 Kilo weniger. Und ich habe mir irgendwann gedacht, okay, also irgendwas stimmt einfach nicht. Irgendwas passt nicht. Und ich habe das gebraucht, wir haben es gestern, als wir uns unterhalten haben am Essenstisch, genannt, diese heilige Unruhe. Irgendwie diese Unruhe in mir, dass ich merke, okay, da will eigentlich gerade was zu mir sprechen, was irgendwas in meinem Leben verändern möchte. Und ich habe dann genau das gemacht, was auch Elia gemacht hat. Ich bin rausgegangen aus der Höhle und dann kam Gottes leise, säuselnde Stimme,
die mir geholfen hat, diesen Weg zu gehen. Sollte irgendjemand von euch überlegen, ins Priesterseminar zu gehen oder das Ordensleben auszuwählen, ich empfehle nicht, am 24.12. mit euren Eltern darüber zu sprechen. Das ist dann auch eine unheilige Unruhe am Heiligabend. Also das könnte man vielleicht etwas optimieren. Aber wichtig ist es, im richtigen Moment zu hören und mich immer wieder zu fragen, was ist Gottes leises Säuseln gerade in meinem Leben und was möchte er mir damit sagen? Und das Evangelium, finde ich, fasst es nochmal sehr gut zusammen an 4 Punkten, was Gottes Stimme hören bedeutet und was es vielleicht dazu braucht. Ganz am Anfang hören wir, dass Jesus alle Leute wegschickt und erstmal auf den Berg geht, um zu beten, um alleine zu beten. Und eigentlich ist es irgendwie komisch, weil Jesus selbst ist Gottes Stimme. Aber er zieht sich zurück, um sich wieder mit seinem Vater zu verbinden. Und zwar nicht, weil er irgendwie nicht mehr kann, so wie es in einem Kinderbuch manchmal beschrieben wird. Jesus macht Ferien. Ich weiß nicht, ob das schon mal jemand gesehen hat. Da kann Jesus keine Wunder mehr vollbringen, weil er irgendwie zu schwer gearbeitet hat und der braucht dann einen Tag Urlaub. Und danach kann er es auf einmal wieder. Sondern weil er aus der Verbindung heraus mit seinem Vater seine Wunder vollbringen möchte. Und weil er diese Connection, diese Sehnsucht danach hat, auch immer in dieser engen Beziehung mit dem Vater zu sein. Und wenn er es ist, dann kann er aus dieser Beziehung heraus uns diese Beziehung lehren. Und mich beeindruckt es, weil Jesus macht es am Abend. Ich weiß nicht, wer von euch seine stille Zeit am Abend macht. Wenn ich versuche, meine stille Zeit am Abend zu machen, dann sausen mir 800 Gedanken durch den Kopf. Die 30 WhatsApp-Nachrichten des Tages werden bearbeitet und die halbe Stunde stille Zeit ist vorbei. Jesus macht es am Abend. Ich glaube, für uns ist es manchmal besser, wenn wir das in der ersten Stunde des Tages machen. Wenn wir uns in der ersten Stunde des Tages eine Zeit nehmen, wo wir noch ganz frei sind, wo wir noch nicht mit dem Alltagsstress, mit dem ganzen Tag ausgestattet sind, sondern auf Gottes Stimme hören können, was er uns für den heutigen Tag sagen möchte. Bei mir klappt es inzwischen ganz gut. Ich habe aber auch 5 Jahre geübt. Und unter anderem mein Handy am Morgen sehr weit von meinem Bett wegverbannt, weil es nicht funktioniert, wenn als erstes das Handy kommt und dann will ich meine stille Zeit. Und diese stille Zeit ist umkämpft. Aber es lohnt sich, sich eine Zeit zu nehmen, in der ich im Alltag auf Gottes Stimme höre. Das Festival endet und vielleicht gehst du mit der Stimmung weg, dass du traurig bist, weil jeder erzählt hier immer von Gottes Stimme hören und jeder sagt, wie toll das ist und du denkst dir, toll, ich habe gar nichts gehört. Ich weiß gar nicht, was die alle erzählen und irgendwie meine Sehnsucht, mit der ich hierher gekommen bin, die wurde gar nicht erfüllt. Da ist irgendwie nichts passiert und der Schmerz und die Fragen, die ich hatte, die sind immer noch da. Ich glaube, den Jüngern ging es auch so. Jesus hat sie losgeschickt mit dem Boot und sie hatten von Anfang an Sturm. Und wenn wir davon ausgehen, dass Jesus einigermaßen sozialverträglich gelehrt hat, können wir sagen, hat vielleicht gegen 20 Uhr, bevor es dunkel wurde, die Jünger weggeschickt und in der 4. Nachtwache ist der Sturm immer noch da. Die 4. Nachtwache ist zwischen 3 und 6 Uhr. Also die armen Kerle mussten 9 Stunden gegen diesen Sturm anfahren. Und ich glaube, die haben sich auch gedacht, ja toll, der ist jetzt da irgendwo, hat eine gute Zeit und wir kämpfen wie die Verrückten gegen diesen Sturm. Und ich glaube, jeder von euch hat das auch schon mal in seinem Leben erlebt oder vielleicht erlebst du es gerade, dass du dir denkst, ich kämpfe jetzt schon so lange gegen diesen Sturm, gegen alles, was da ist und irgendwie habe ich wieder nichts gehört, irgendwie ist wieder nichts gekommen. Und vielleicht ist da auch so ein bisschen die Frage, vielleicht bin ich es nicht wert, dass Gott mich sieht, dass Gott zu mir spricht. Aber wir haben es auch im Evangelium gehört, dass Jesus kommt. Und vielleicht gerade in den Situationen, wo man irgendwie nicht mehr damit rechnet, dass er kommt und man dann eher denkt, oh, es ist ein Gespenst. Und oh, das ist irgendwie eigentlich was Böses, was da gerade kommen will.
Aber er wird dir sagen, fürchte dich nicht, du darfst mir vertrauen. Und dann auch ganz besonders, wenn du jetzt an diesen 4 Tagen noch nicht das gehört hast oder das bekommen hast von ihm, was du dir vielleicht wünschen würdest. Er möchte, dass du nicht aufgibst und er sieht dich. Und vielleicht hat es gerade auch nicht unbedingt geholfen, dass wir noch die Glory-Stories gehört haben, weil du dir denkst, aha, jetzt erzählen auch noch Leute, was sie Tolles erlebt haben. Ich habe es nicht gehört, aber ich habe den Applaus gehört, weil die Predigt war noch nicht fertig. Ich habe den Applaus gehört und da waren, denke ich, Geschichten dabei, die wir wirklich feiern können. Und ich habe mir dann gedacht, es ist so wie dieser Petrus, der da jetzt auf dem Wasser läuft und die Jünger müssen im Boot sitzen bleiben und die durften nicht erfahren, dass sie übers Wasser laufen können, sondern nur Petrus. Aber die Jünger machen am Ende des Evangeliums eine entscheidende Sache. Sie entscheiden sich, fielen vor ihm nieder und erkannten, wahrhaftig, Gottes Sohn bist du. Und wenn wir von anderen Leuten große Geschichten hören und mitbekommen, was Tolles passiert, dann kann es für dich die Ermutigung sein, zu sagen, okay, ich entscheide mich dafür, dass Jesus wirklich Gottes Sohn ist und ich nehme das als einen Beweis und es verstärkt vielleicht meinen Wunsch, das in meinem Leben auch zu erleben. Zu diesen Petrussen kann man auch noch was sagen, weil Petrus ist ein paar Sekunden auf dem Wasser gelaufen und dann wäre er fast abgesoffen. Und ich glaube, dass auch das eine große Gefahr ist, wenn du jetzt hier auf dem Festival oder wann auch immer in deinem Leben mal wirklich einen coolen Moment mit Gott erlebt hast und jetzt vielleicht mega gehypt und mega auf dem Gipfel hier dieses Gelände verlässt und dann kommst du weg, gehst nach Hause, fängst morgen wieder das Arbeiten an, merkst, oh je, da ist nicht mehr Jesus im Mittelpunkt und dann vergisst du vielleicht, dass Jesus im Mittelpunkt deines Lebens stehen möchte und dann fängst du auch an, abzusaufen. Dann ist dieser große Hype und diese große Freude, die da war, plötzlich weg. Und ich wünsche mir so sehr, dass es nicht passiert. Dass es nicht passiert, wenn du jetzt an diesen Tagen so einen Hype erlebt hast, dass du schaffst, nicht abzusaufen, sondern dass dieser Blick weiter auf Jesus geht. Und ich glaube, das ist das große Geheimnis. Auch wenn das Umfeld sich verändert, auch wenn die Stürme des Alltags wiederkommen, das Einzige, was rettet und was hilft, ist, dass wir den Blick weiter auf Jesus halten. Dass wir den Fokus auf Jesus halten und nicht so wie Petrus mal kurz weggucken und dann untergehen. Weil mit dem Ziel Jesus können wir diesen Weg weitergehen. Und wenn ich jetzt auf dieses Motto von damals gucke, was wir gewählt haben, dieses Hör auf die Stimme und jetzt auf diesen Liedtext schaue, dann denke ich mir, okay, wir hätten auch damals schon was zu Gottes Stimme sagen können. Der Refrain, hör auf die Stimme, hör, was sie dir sagt, das kennen wir vielleicht alle noch einigermaßen, aber ein Satz sagt, sie will, dass du schaffst. Also hör, was sie dir sagt. Er ist die Stimme, es ist die Stimme, die dir immer hilft. Ich weiß nicht, ob er damit Jesus gemeint hat, aber wir interpretieren das jetzt einfach mal so, als würde er Jesus meinen und können das als einen Satz mit nach Hause nehmen. Gott will, dass du schaffst. Also hör auf das, was Gott dir sagt. Auf das, was Gott dir sagt an angenehmen Dingen, ermutigenden Dingen, aber vielleicht auch an den Dingen, die dich ein bisschen herausfordern, die dich aus der Komfortzone herausnehmen. Ein allerletzter Schritt, den ich mir für heute noch vorgenommen habe, ganz am Anfang, als wir die erste Messe hier gefeiert haben, bin ich an dem Papst Johannes Paul Banner hängen geblieben, also nicht hängen geblieben, aber ich habe es gesehen und habe mir gedacht, ah, da steht was drauf. Liebe junge Leute, ihr müsst die Wächter des Morgens sein, die den Aufgang der Sonne, den auferstandenen Christus ankündigen. Und ich glaube, dass es ganz wichtig ist für unsere Welt, für unsere Kirche, vielleicht besonders für die Kirche in Deutschland, dass wir junge Menschen die Stimme Gottes, die wir gehört haben, nicht für uns behalten und uns alleine daran freuen,
sondern dass wir die Freude weitergeben. Dass das, was wir erlebt haben, was wir erleben dürfen, auch anderen Menschen zuteil wird. Anderen Menschen Kraft gibt, anderen Menschen Mut gibt. Und vielleicht schaffen wir es, wenn jeder von euch mit diesem Ziel dieses Festival verlässt, den auferstandenen Christus anzukündigen, durch die Werte, die ich vermittle, durch eine Freude, die ich mir mitnehme, durch kleine Erzählungen in unterschiedlichen Kontexten, diese Botschaft Christi weiterzugeben. Und wem das vielleicht alles zu schwer ist, der hat noch eine ganz andere, einfache Möglichkeit zu erzählen von diesem Festival, nämlich wenn heute Abend unser Aftermovie gepostet wird, einen Knopf drücken und es reposten. Und jeder von euch hat nicht nur einen Follower, sondern 2, 3, 4, 5, 1.800, wie auch immer. Und diese Menschen werden sehen, was du auf diesem Wochenende vielleicht miterlebt hast. Vielleicht sehen sie sogar dich in dem Aftermovie, aber sie können zumindest sehen, wo du dieses Wochenende warst. Und das wäre meine Challenge zum Mitgeben, nicht weil ich unseren Instagram-Kanal pushen will, sondern weil ich glaube, dass das wichtig ist, was Johannes Paul gesagt hat vor langer Zeit, und das ist wahrscheinlich aktueller denn je, dass es unser Auftrag ist, diese Botschaft weiterzugeben. Und mein Traum ist, dass wir nächstes Mal vielleicht doppelt so viele Menschen sein können, dass wir noch mehr jungen Menschen ermöglichen können, dass sie erfahren, was Gottes Stimme bedeutet, was Gottes Stimme für ihr Leben bedeutet, weil wir es selber schon erlebt haben und immer wieder erleben dürfen. Amen.

0: Heute in der Messe ist das Glaubensbekenntnis wieder vorgesehen. Wir haben gestern schon gehört, wie wir es sprechen. Nicht ich glaube an Gott, sondern ich glaube an Gott. Und das wollen wir jetzt gemeinsam tun, unseren Glauben an Gott bekennen. Und so, dass er nicht nur hier im Zelt hörbar ist, sondern über die Zeltwände hinaus. Dass Jesus unser Mittelpunkt ist und dass wir an ihn glauben. Ich glaube an Gott, den Vater, den Allmächtigen, den Schöpfer des Himmels und der Erde, und an Jesus Christus, seinen eingeborenen Sohn, unseren Herrn, empfangen durch den Heiligen Geist, geboren von der Jungfrau Maria, gelitten unter Pontius Pilatus, gekreuzigt, gestorben und begraben, hinabgestiegen in das Reich des Todes, am dritten Tage auferstanden von den Toten, aufgefahren in den Himmel, er sitzt zu Rechten Gottes, des allmächtigen Vaters. Von dort wird er kommen, zu richten die Lebenden und die Toten. Ich glaube an den Heiligen Geist, die heilige katholische Kirche, Gemeinschaft der Heiligen, Vergebung der Sünden, Auferstehung der Toten und das ewige Leben. Amen. Stellvertretend für unsere Bitten, die wir alle auf dem Herzen haben, bringt unser Welcome-Team unsere Anliegen und unsere Nöte vor unseren Herrn Jesus Christus.
1: Jesus, wir bitten dich für unsere Freunde, für unsere Familienangehörigen, besonders für jene, die dich noch nicht kennen. Wir bitten dich, Herr, offenbar du dich ihnen, schenk ihnen ein offenes Herz für dich. Ja, und begegne du ihnen. Hilf auch uns, Vorbilder für sie zu sein, nach deinem Lifestyle zu leben, Herr, sodass sie dich erkennen dürfen. Herr Jesus Christus, wir bitten dich.
2: Jesus, wir bitten dich für unsere Pfarrgemeinden in der Heimat. Entflamme sie mit deinem Heiligen Geist und schenke den Menschen dort eine lebendige Begegnung mit dir. Herr Jesus Christus,
1: Jesus, wir bitten dich für unseren Alltag, für all die Situationen, ja, wo wir uns vielleicht wieder schwer tun, uns an dich zu erinnern, mit dir zu leben, dich in unserem Herzen zu tragen. Schenk uns die Kraft, dir in Treue und Liebe nachzufolgen und hilf uns, den Blick auf den Himmel gerichtet zu haben. Herr Jesus Christus,
3: wir bitten dich, erhöre uns.
2: Jesus, wir bitten dich für unsere Priester, Ordensleute, Bischöfe und den Papst, dass sie den Mut haben, für das Evangelium einzustehen und die Wahrheit zu verkünden, dass die Kirche in Einheit und Frieden geführt wird. Herr Jesus Christus,
3: wir bitten dich, erhöre uns.
1: Jesus, wir bitten dich auch für unsere Verstorbenen, für die Verstorbenen der Jugend 2000, und für alle unsere Wegbegleiter, nimm du sie auf in deine Herrlichkeit und schenk ihnen dein ewiges Leben. Herr Jesus Christus,
3: wir bitten dich, erhöre uns.
0: Denn du bist der Weg, die Wahrheit und das Leben. Dich loben und preisen wir heute und in Ewigkeit.
3: Amen.

Teil dieser Gemeinschaft, Teil der katholischen Kirche sein zu dürfen. Wir vom Leitungsteam dürfen seit September letzten Jahres diese Tage vorbereiten. Und für uns ist es unglaublich, dass wir zusammen mit 290 Helfern diesen Ort umgestalten dürften zu einem Ort, an dem junge Menschen Jesus begegnen. Insgesamt sind hier über 1000 Teilnehmer und es ist einfach so schön zu sehen, wenn junge Leute Jesus begegnen dürfen, wie sie strahlen, wie noch heute Jesus zu uns spricht und Herzen berührt und erobert. Hier am Festivalgelände gibt es 200 junge Menschen, die zum ersten Mal eine solche Veranstaltung teilnehmen. Ich glaube, alle Helfer haben wirklich keine Mühen gescheut. Sie haben großzügig ihre Zeit hier investiert, ihre Zeit verschwendet für den Herrn, dass hier ein Festivalgelände entsteht, an dem junge Menschen Jesus begegnen und eine lebendige Beziehung mit ihm beginnen können. Sie haben hinter der Spülküche gestanden, in der Chill-Out-Bar Getränke ausgegeben, die ganzen Zelte aufgebaut, sind teilweise auch seit mehreren Monaten und Wochen damit beschäftigt, Leute zu organisieren, um hier eine Atmosphäre zu schaffen, die die jungen Menschen einlädt, Gottes Stimme zu hören. Insgesamt haben wir Ausgaben von über 160.000 Euro. Und trotzdem ist es uns wichtig, jedem Menschen, egal welchen finanziellen Hintergrund er hat, die Teilnahme hier zu ermöglichen. Deshalb ist das ganze Festival auf Spendenbasis. Leider fehlen uns die Daten von den gestrigen Überweisungen. Aber selbst wenn wir positiv rechnen und optimistisch sind, welche Überweisungen gestern getätigt wurden, fehlen trotzdem noch über 100.000 Euro. Deshalb bitten wir jeden Einzelnen von euch, nochmal in sich zu gehen und zu überlegen, wie viel ihm das Festival wert ist. Wir laden auch ganz herzlich ein, die heute zur Messe dazugekommen sind oder die am Radio zugeschaltet sind, ihre Spende zu geben. Wenn Sie möchten, dass es weiterhin so ein Festival für junge Menschen gibt, an denen Sie Gott begegnen können, bitten wir Sie um eine großzügige Spende. Gott sieht auf jeden Einzelnen von uns. Deshalb ist es wichtig, uns zu betonen, dass jeder nicht nach links und rechts schaut, sondern einfach in sein Herz und überlegt, was er spenden kann und möchte. Gott wird es euch überreich verschenken.

0: Betet, Brüder und Schwestern, dass mein und euer Opfer Gott, dem allmächtigen Vater, gefalle.
1: Der Herr nimmt das Opfer an aus deinen Händen, zum Lob und Ruhm seines Namens, zum Segen für uns und seine ganze heilige Kirche.
2: Herr, unser Gott, wir bringen die Gaben zum Altar, die du selber uns geschenkt hast. Nimm sie von deiner Kirche entgegen und mache sie für uns zum Sakrament des Heiles. Darum bitten wir durch Christus.

gekommen und hast uns durch deinen menschgewordenen Sohn Rettung und Heil gebracht aus unserer menschlichen Sterblichkeit. So kam uns aus unserer Vergänglichkeit das unvergängliche Leben durch unseren Herrn Jesus Christus. Durch ihn preisen wir jetzt und in Ewigkeit dein Erbarmen und singen mit den Chören der Engel das Lob deiner Herrlichkeit.

Ja, du bist heilig, großer Gott, und alle deine Werke verkünden dein Lob. Denn durch deinen Sohn, unseren Herrn Jesus Christus, und in der Kraft des Heiligen Geistes erfüllst du die ganze Schöpfung mit Leben und Gnade. Bis ans Ende der Zeiten versammelst du dir ein Volk, damit deinem Namen das reine Opfer dargebracht werde, vom Aufgang der Sonne bis zum Untergang. Darum kommen wir vor dein Angesicht und feiern in Gemeinschaft mit der ganzen Kirche den ersten Tag der Woche als den Tag, an dem Christus von den Toten auferstanden ist. Durch ihn, den du zu deiner Rechten erhöht hast, bitten wir dich, allmächtiger Gott. Heilige unsere Gaben durch deinen Geist, damit sie uns werden Leib und Blut deines Sohnes, unseres Herrn Jesus Christus, der uns aufgetragen hat, dieses Geheimnis zu feiern. Denn in der Nacht, da er verraten wurde, nahm er das Brot und sagte Dank, brach es, reichte es seinen Jüngern und sprach: Nehmet und esset alle davon, das ist mein Leib, der für euch hingegeben wird.

Ebenso nahm er nach dem Mahl den Kelch, dankte wiederum, reichte ihn seinen Jüngern und sprach: Nehmet und trinket alle daraus. Das ist der Kelch des neuen und ewigen Bundes. Mein Blut, das für euch und für alle vergossen wird, zur Vergebung der Sünden. Tut dies zu meinem Gedächtnis.

0: Darum, gütiger Vater, feiern wir das Gedächtnis deines Sohnes. Wir verkünden sein heilbringendes Leiden, seine glorreiche Auferstehung und Himmelfahrt und erwarten seine Wiederkunft. So bringen wir dir mit Lob und Dank dieses heilige und lebendige Opfer dar. Schau gütig auf die Gabe deiner Kirche, denn sie stellt dir das Lamm vor Augen, das geopfert wurde und uns nach deinem Willen mit dir versöhnt hat. Stärke uns durch den Leib und das Blut deines Sohnes und erfülle uns mit seinem Heiligen Geist, damit wir ein Leib und ein Geist werden in Christus.
1: Er mache uns auf immer zu einer Gabe, die dir wohlgefällt, damit wir das verheißene Erbe erlangen mit deinen Auserwählten, mit der seligen Jungfrau und Gottesmutter Maria, mit ihrem Bräutigam, dem heiligen Josef, mit deinen Aposteln und Märtyrern und mit allen Heiligen, auf deren Fürsprache wir vertrauen.
2: Barmherziger Gott, wir bitten dich, dieses Opfer unserer Versöhnung bringe der ganzen Welt Frieden und Heil. Beschütze deine Kirche auf ihrem Weg durch die Zeit und stärke sie im Glauben und in der Liebe. Deinen Diener, unseren Papst Leo, unseren Bischof Bertram und die Gemeinschaft der Bischöfe, unsere Priester und Diakone, alle, die zum Dienst in der Kirche bestellt sind und das ganze Volk deiner Erlösten. Erhöre, gütiger Vater, die Gebete der hier versammelten Gemeinde und führe zu dir auch alle deine Söhne und Töchter, die noch fern sind von dir.
3: Erbarme dich unserer verstorbenen Brüder und Schwestern und aller, die in deiner Gnade aus dieser Welt geschieden sind. Nimm sie auf in deine Herrlichkeit und mit ihnen lass auch uns, wie du verheißen hast, zu Tische sitzen in deinem Reich.
0: Darum bitten wir dich durch unseren Herrn Jesus Christus, denn durch ihn schenkst du der Welt alle guten Gaben.

Löse uns, Herr allmächtiger Vater, von allem Bösen und gib Frieden in unseren Tagen. Komm uns zu Hilfe mit deinem Erbarmen und bewahre uns vor Verwirrung und Sünde, damit wir voll Zuversicht das Kommen unseres Erlösers

0: Der Herr hat zu seinen Aposteln gesagt, Frieden hinterlasse ich euch, meinen Frieden gebe ich euch. Deshalb bitten wir, Herr Jesus Christus, schau nicht auf unsere Sünden, sondern auf den Glauben deiner Kirche und schenke ihr nach deinem Willen Einheit und Frieden. Der Friede des Herrn sei allezeit mit euch.
1: Und mit deinem Geiste.
0: Geben wir uns ein Zeichen dieses Friedens.
2: Der Frieden Gottes sei auch mit Ihnen, liebe Hörerinnen und Hörer.

0: Seht Christus, das Lamm Gottes, das hinwegnimmt die Sünde der Welt.
1: Herr, ich bin nicht würdig, dass du eingehst unter mein Dach. Aber sprich nur ein Wort, so wird meine Seele gesund.
0: So spricht der Herr, das Brot, das ich geben werde, ist mein Fleisch. Ich gebe es hin für das Leben der Welt.
2: Es kann sein, dass manche mit dem Ganzen gar nicht so viel anfangen können. Vielleicht gibt es welche, die nicht katholisch sind oder aus einem anderen Grund nicht kommunizieren können oder möchten. Ihr seid trotzdem eingeladen, wie immer, nach vorne zu kommen und durch verschränkte Arme auf der Brust zu zeigen, dass ihr vom Priester den Segen empfangen möchtet. Wie immer gilt auch, dass ihr erstmal warten dürft, bis sich die Priester verteilt haben und einer sich in eurer Nähe niedergelassen hat. Dann dürft ihr ganz in Ruhe zur Kommunion, zum Kommunionempfang gehen. Hier vorne beim Plakat von Johannes Paul, wie bisher auch, die Möglichkeit, glutenfreie Hostien zu empfangen für all jene, die das benötigen. Außerdem noch der Hinweis an alle im Familienzelt: Ihr dürft warten. Mit Pater Valentin kommt heute ein Priester mit dem Leib des Herrn zu euch. Ihr dürft die Kommunion im Familienzelt empfangen.
3: Um uns auf geistiger Ebene mit dem Herrn zu verbinden, beten wir jetzt ein Gebet. Herr allmächtiger Vater, ich danke dir für all deine Wohltaten und ganz besonders dafür, dass du mich mit dem kostbaren Blut und Leib und Blut deines Sohnes, unseres Herrn Jesus Christus, geistig speisen möchtest. Ich bitte dich, lass dieses heilige Sakrament mir zur Quelle des Erbarmens und zum ewigen Heil gereichen. Die heilige Eucharistie sei für mich Rüstung des Glaubens und Schild des guten Willens. Sie möge mich vor meinen Fehlern reinigen und allen Tugenden vermehren. Mich gegen alle Nachstellungen meiner sichtbaren und unsichtbaren Feinde schützen. Mich innig und unzertrennlich mit dir, dem einen und wahren Gott, verbinden und mir so helfen, mein letztes Ziel zu erreichen. Schenke mir, armen Sünder, zu jenem unaussprechlichen Gastmahl zu gelangen, wo du mit deinem Sohn und dem Heiligen Geist, deinen Heiligen, das wahre Licht bist. Die ewige Freude, der vollendete Frieden und die vollkommene Seligkeit. Amen.

0: Wir haben das die letzten Tage auch schon immer gemacht, dass wir nach der Kommunionsspendung eine Minute Stille machen. Das ist in der Pfarrei immer ein bisschen umkämpft, weil der Organist meistens sofort mit dem Danklied anfängt. Aber vielleicht ist es eine Sache, die man sich auch angewöhnen kann, nach dem Empfang der Heiligen Kommunion einfach diese eine Minute für sich und für den Herrn zu nehmen. Das wollen wir jetzt auch tun und uns nochmal eine Minute Stille nehmen.
1: Wir übertragen hier live die Heilige Messe vom Catholic Summer Festival der Jugend 2000 einer katholischen Jugendgruppe. Wir haben hier 4 Tage lang für Sie von hier Marienfried, der Gebetsstätte Marienfried in der Nähe von Ulm übertragen. Wir werden jetzt auch noch nach dieser Heiligen Messe für Sie noch eine Weile da sein und noch ein wenig auf die vergangenen Tage, auf all das Geschehene zurückblicken. Sie können bei uns alle Programmpunkte nachhören, bei uns in der Mediathek auf horeb.org, auf unserer Website in der Mediathek unter der Rubrik Sondersendungen, Events. Da finden Sie dann alles.
2: Barmherziger Gott, wir haben den Leib und das Blut deines Sohnes empfangen. Das heilige Sakrament bringe uns Heil. Es erhalte uns in der Wahrheit und sei unser Licht in der Finsternis. Darum bitten wir durch Christus, unseren Herrn.
3: Amen.
0: Zu jeder guten Primitz gehören Primitzbildchen. Ich habe extra für das Summer Festival nochmal welche nachgedruckt. Die liegen hinten zum Mitnehmen. Da ist eine Monstranz drauf, weil das für meine Berufungsgeschichte ein sehr wichtiges Element war. Und ein Vers, der vielleicht all denen besonders hilft, die manchmal ein bisschen hadern mit unserem lieben Herrgott. Eine kleine Erinnerung und gleichzeitig die Bitte, mein priesterliches Wirken in den kommenden Jahren, in den nächsten vielen Jahren hoffentlich, auch im Gebet zu begleiten. Bitten wir am Ende dieser Messe den Herrn um seinen Segen. Und nachdem es eine Primitz ist, gibt es dafür den allgemeinen Primitz-Segen.
2: Der Herr sei mit euch.
4: Und mit deinem Geist.
2: Durch das Ausbreiten meiner Hände, die Anrufung der allerseligsten Jungfrau Maria, des heiligen Willibald, der heiligen Walburga,

0: Das war die Heilige Messe hier live vom Catholic Summer Festival in der Gebetsstätte Marienfried bei Ulm. Die Heilige Messe, die hat Kaplan Jonas Reismann zelebriert. Das war eine ganz besondere Messe, es war nämlich eine Nachprimitz-Messe. Bei uns geht's jetzt hier nach dieser Heiligen Messe direkt weiter. Hier neben mir sitzt mein Kollege David Kräuter. Grüß dich, David.
1: Hallo, ja.
0: David, wir hatten jetzt ja einige intensive und sehr interessante Tage hinter uns. Wie hast du dieses Catholic Summer Festival denn so erlebt?
1: Ja, es ist viel passiert, viel geschehen hier. Man hat viele Begegnungen waren hier. Es war eine besondere Zeit, dieses Wochenende, dieses vergangenen 4 Tage waren es jetzt mittlerweile. Donnerstagnachmittag sind die Jugendlichen hier auf das Feld gekommen. Und es war schön, hier zu sehen, wie dann insgesamt heute zum letzten Tag waren es ja sogar über 1000 Leute, junge Leute, junge Jugendliche, junge Erwachsene, wie die hier waren. Schön waren auch viele junge Familien, viele Kinder, die überall waren. Das ist mir auch besonders aufgefallen und das fand ich auch hier besonders schön beim Catholic Summer Festival.
0: Würdest du sagen, dass du auch ein persönliches Highlight für dich von diesen Tagen hier hast?
1: Das muss ich jetzt überlegen. Ein persönliches Highlight. Ich glaube, es ist das Gesamte. Es ist nicht so ein spezieller Moment, wo ich jetzt sage, der Moment, der war es, sondern es ist so dieses gesamte, das gesamte Gefühl, hier zu sein, hier den Glauben wirklich erlebbar zu haben, den Glauben zu erleben mit der Anbetung immer, wo man immer in die Anbetung gehen kann, aber auch immer wieder, sagen wir mal, trubeligere Momente, zum Beispiel die Priest Band. Hier gibt es einige Priester, die eine Band haben. Einer von ihnen, der wird auch hier gleich bei uns im Ü-Wagen, im Übertragungswagen-Studio sein. Also auch das war zum Beispiel ein besonderer Moment, wo ihr Konzert gespielt haben, was natürlich dann lauter war, trubeliger, als jetzt zum Beispiel irgendwie ruhigere, stille Anbetung wäre. Aber dieses Gesamte, diese verschiedenen Personen, die hier sind, die alle gemeinsam Gott suchen, die einen stehen da, die anderen stehen hier, den Input, den wir gehört haben, den Sie auch in unserem Podcast-Angebot noch einmal nachhören können, all das zusammen, überall laufen Priester rum, was auch ja besonders ist. Also hier, endlich sieht man immer, wenn man sich umschaut, irgendwo mindestens einen Priester rumstehen, rumlaufen, rumrennen.
0: Immer in Reichweite.
1: Beichte hören gibt's auch, sieht man auch sehr häufig. Ja, das ist schon was Besonderes hier, dieses Wochenende.
0: Durchaus. Wenn ich jetzt so deinen Schilderungen folge, so diesen Moment, wo ich das alles ganz kompakt nochmal wieder erlebt habe, war gestern Abend bei dieser gestalteten Anbetung, wo dann der Priester mit der Monstranz umhergelaufen ist und jedem einen Einzelsegen erteilt hat und währenddessen eben Lobpreis gesungen wurde, das war schon echt sehr schön. Also da habe ich mich wirklich sehr, sehr wohl gefühlt, muss ich sagen.
1: Ja, das war auch so einer dieser ganz besonderen Momente. Ganz viel hier, gerade eben haben wir die Nachprimizmesse zum Beispiel gefeiert. Da mit Kaplan Jonas Reismann, er ist der Zelebrant und mit ihm haben wir auch darüber gesprochen, wie ist das denn eigentlich, diese Nachprimizmesse hier zu feiern? Was macht das aus, Kaplan Jonas Reismann? Wie war das denn hier mit der Nachprimizmesse?
2: Für mich was ganz Besonderes, weil ich viele Jahre miterlebt habe, dass andere Priester hier ihre Nachprimiz gefeiert haben. Als ich dann gemerkt habe, es geht auch bei mir in dem Weg, habe ich mir schon gedacht, ja, vielleicht wird es ja irgendwann auch mal was. Und jetzt die Messe hier wirklich gefeiert zu haben, generell die ganzen Messen in den letzten Tagen schon da dabei zu sein, an der anderen Stelle, an der neuen Stelle, ist echt was, was sehr viel Gänsehaut produziert und was richtig Cooles ist.
1: Das Catholic Summer Festival kennst du gut. Jetzt bist du eben erst erstmal als Priester dabei. Wie ist das, als Priester hier dabei zu sein?
2: Es ist total schön, was sich nochmal was Neues auftut, was man gerade in den Beichten erlebt, wenn man merkt, dass bei den Leuten wirklich viel passiert, sich viel löst, was man als so normaler Mitarbeiter schon mitbekommen hat, dass was passiert, aber nie so genau was passiert. Und das darf man jetzt miterleben. Und das ist natürlich ein riesiges Privileg, da auch einen Teil davon beizutragen durch Spendung von Sakramenten und einfach als Priester da sein.
1: Ist das ein anderes Catholic Summer Festival für dich jetzt als Priester, als vorher als Teilnehmer oder Mitarbeiter?
2: Es ist insofern anders, weil nochmal eine Aufgabe dazugekommen ist, eine schöne Aufgabe. Und man merkt, dass man irgendwie anders auch nochmal von den Leuten gesehen wird, als Priester nochmal irgendwie auch nochmal andere Fragen bekommt. Aber ansonsten kann ich es genauso genießen wie alle anderen auch, hoffe ich, glaube ich, meine ich.
1: Was ist dein Highlight hier von diesem Catholic Summer Festival dieses Jahr 2026?
2: Das Beeindruckendste ist, finde ich, immer, wie viele Leute an diesem Abend der Barmherzigkeit bei der Beichte sind. Wir haben am Freitagabend es hat angefangen und es war die ganze Zeit Betrieb und man hat eigentlich gar keine Pause gehabt, einfach zu sehen, wie viele Leute den Mut haben, sich da auf den Weg zu machen zum Sakrament der Versöhnung und zu sehen, was sich da tut. Das ist, glaube ich, eines der großen Highlights und der eucharistische Gebetsdienstabend, wo jeder einfach nochmal ganz besonders persönlich mit Jesus in Kontakt kommt. Zwei riesige Highlights.
1: Über die Beichte haben wir auch mit Pater Valentin Göggele, der Ordensprovinzial der Legionäre Christi für Westeuropa und Mitteleuropa, gesprochen. Das hören Sie jetzt hier auch gleich bei Radio Horeb heute am Sonntagmittag. Mein Name ist David Kreuter. Ich bin Jonas Reismann. Sie haben gerade die Nachprimizmesse gefeiert. Dürfen Sie zum Schluss noch um Ihren Primizsegen für uns bitten?
2: Durch das Ausbreiten meiner Hände, die Anrufung der allerseligsten Jungfrau Maria, des heiligen Willibald, der heiligen Walburga, des heiligen Jona, aller Engel und Heiligen, segne euch der allmächtige Gott, der Vater und der Sohn und der Heilige Geist.
1: Amen. Kaplan Jonas Reismann, der hier gerade die Nachprimizmesse gefeiert hat, hier am Sonntagmittag hier bei Radio Horeb. Genau, Beichte, das hat Kaplan Jonas Reismann angesprochen. Pascal, wie war das für dich, dieser Freitagabend auf dem Beichtfeld, was hier auf dem Freiluftaltar direkt neben unserem Übertragungswagen aufgebaut war? Wie war das für dich, das zu sehen, die ganzen Fackeln, die Beichten?
0: Du nimmst es quasi schon vorweg, diese ganzen Fackeln, diese ganze Wiese, diese vielen jungen Menschen, die dort gesammelt saßen. Und dann einem äußeren Kreis drumherum gab es zahlreiche Priester. Ich glaube, wir haben gezählt 18 oder vielleicht wurden es sogar noch mehr über die Zeit, die dort den vielen jungen Menschen die Beichte abgenommen haben. Und das hat eigentlich quasi nicht aufgehört. Die Priester waren eigentlich dauerhaft besetzt. Das war sehr, sehr schön zu sehen, dass es so viel angenommen wurde, so gut angenommen wurde. Das war schon echt, echt schön zu sehen. Und dann gab es im Hintergrund auch noch Gebetsteams, die dann auch nur die jungen Leute dann noch die Chance hatten, dann sich zum Beispiel nach dieser Beichte auch noch für sich beten zu lassen. Das war schon sehr beeindruckende Atmosphäre.
1: Und jetzt würde ich sagen, lass uns diese Atmosphäre nochmal beschreiben von einem, der wirklich mitten dabei war, der Beichte gehört hat. Pater Valentin Göggele, er ist der Provinzial, der Legionäre Christi für Mittel- und Westeuropa. Grüß Gott, Pater Valentin.
3: Grüß Gott, hallo.
1: Pater Valentin, warum bist du denn hier? Warum ist es dir wichtig, hier zu dem Catholic Summer Festival zu kommen? Als Ordensprovinzial hat man wahrscheinlich nicht so wenig zu tun.
3: Nee, ich kann mich nicht über Arbeit beklagen, das stimmt. Aber was ich halt oftmals wenig habe, ist pastorale, direkten Bezug zu den Menschen, ne? Und gerade zu jungen Menschen. Und das bin ich seit 8 Jahren hier in der Arbeit oder in dieser Mission. Und ich habe mir immer irgendwie auf Anraten von meinen Vorgängern und so weiter, habe ich mir immer gesagt, behalt dein Herz und deinen Fuß und deine Arme und deine Augen und dein Herz, vor allem deine Person, auch ganz eng an der Pastoral, an den Menschen. Ne? Und deshalb habe ich mir im Jahr so ein paar Momente markiert, wo ich gesagt habe, ja, raus aus dem Büro, raus aus den vielen Sitzungen, Besprechungen etc. Und rein aufs Feld, ne? Und in dem Fall vor allem in den Beichtstuhl. Ne? Ich bin deshalb da, weil ich unendlich gerne Beichte höre. Dafür unter anderem bin ich auch Priester geworden. Ich bin seit 15 Jahren Priester und die schönsten Momente sind die Momente, wo ich Beichte hören darf. Und das ist hier beim Sommerfestival in Marienfried natürlich eine wunderbare Gelegenheit.
1: Jetzt am Freitagabend war auch ein großer Moment zum Beichte hören, die Night of Mercy, die Nacht der Barmherzigkeit. Viele Jugendliche haben dort auch gebeichtet. Du hast da auch Beichte gehört.
3: Genau, ja, das ist der Moment, wo man auch schon vorher sich ein bisschen da zurechtlegt, dass ins Gebet geht, sich vorbereitet, den Herrn bittet, dass er einfach die Menschen schickt, die er jetzt schicken möchte und dass er uns Priestern auch dann ja die rechten Worte gibt, die ein barmherziges Herz, sein Herz. Und ja, genau, und dann sitzt man da 2-3 Stunden und dann war eigentlich gestern, so wie ich gehört habe, über 20 Priester, die da eigentlich nonstop so quasi 2 Stunden lang Beichte gehört haben. Und ja, das sind dann von sehr jungen Menschen, also 15, 16, aber auch schon ältere, die hier als Betreuer da sind oder mithelfen. Also es ist eigentlich alles, ne? Und der der Kameramann, der sich gerade auch noch dazu und so weiter. Ne? Also es ist ein sehr schöner, tiefer Abend, wo im Hintergrund auch das Gebet läuft, wo das Allerheiligste ausgesetzt ist, wo praktisch so auf der offenen Wiese kommt so ein bisschen Weltjugendtag-Stimmung auf einem Kleinen. Aber dann dieses Beichte hören um die Gruppe herum, diese 20 Priester, und da, das ist, glaube ich, ein wesentlicher Teil einer solchen Nacht. Ja, deswegen dieser Freitagabend, dieser Gebetsabend ist letztendlich, es mag viele andere Punkte geben im Programm, die sind auch wunderbar und wichtig, aber für den Einzelnen ist so eine Beichte an so einem Barmherzigkeitsabend, kann das einschneidendste Erlebnis sein. Ja? Und klar, wie gesagt, man hört viel, aber letztendlich ist ja Nachfolge Jesu ja auch ein wirklicher persönlicher Weg mit dem Herrn. Und da kommst du ja nicht drum herum, ihm auch im Vertrauen, aber eben ganz transparent auch alles hinzuhalten, was du bist, wer du bist, damit du, damit das nicht Theorie bleibt und das irgendein schönes Zeugnis von irgendjemandem ist, sondern was macht das mit dir, mit deinem Leben? Und da ist eben Beichte meines Erachtens ein ganz, ganz crucial Moment, ein ganz, ganz wichtiger Moment.
4: Pater Valentin, kannst du uns zum Schluss noch deinen Segen spenden?
3: Gerne, ja. Auf die Fürsprache der Mutter Gottes, aller Engel und Heiligen, segne euch, auch all die Zuhörer jetzt auf Radio Horeb, all die Menschen, die aus der Ferne vielleicht auch dieses Festival betrachten, vielleicht auch in der Hoffnung, dass junge Menschen ganz nahe beim Herrn sind. Segne euch in euren Bemühungen, in eurem Leben, in all euren Herausforderungen, der mächtige Gott, der Vater und der Sohn und der Heilige Geist.
4: Amen. Pater Valentin Gögele von den Legionären Christi. Er ist der Ordensprovinzial der Legionäre Christi für West- und Mitteleuropa. Mit ihm haben wir über dieses Beichtfeld gesprochen. Ein ganz besonderer Moment am Freitagabend. Die Jugendlichen konnten zur Beichte gehen auf dem Freiluftaltar. Dort oben war auch Jesus Christus in der Monstranz ausgesetzt. Begleitet vom Gebet, begleitet von Lobpreis, von Musik. All das war diese Night of Mercy. Hier beim Catholic Summer Festival, der katholischen Jugendbewegung Jugend 2000. Gerade eben haben wir die Heilige Messe gefeiert, Nachpromizmesse von Kaplan Jonas Reismann. Sie war so der große Abschluss des Catholic Summer Festivals. Und wir schauen jetzt hier noch bei Radio Horeb heute am Sonntagmittag zurück auf die letzten Tage, auf die Höhepunkte. Was ist dort passiert? Was ist dort alles geschehen, wenn 1000 Jugendliche ein Wochenende lang Jesus in den Mittelpunkt stellen? Und jetzt ist hier bei uns zu Gast jemand, der mit der Jugend 2000 ganz eng verbunden ist. Er ist der geistliche Assistent, geistliche Begleiter der Jugend 2000 im Bistum Augsburg, ist auch in der Jugendstelle in Kempten im Allgäu aktiv. Pfarrer Roland Kiechle hier bei uns im Übertragungswagen. Hallo.
5: Grüß Gott, hallo.
4: Ja, was war so dein Highlight, wenn du zurückblickst auf die letzten Tage Catholic Summer Festival hier in Marienfried in der Nähe von Ulm? Dein Highlight, Pfarrer Kiechle.
5: Wenn man diese Frage jetzt gestellt bekommt, dann fühlt es sich an wie ein Fußballspieler, der direkt nach dem Spiel antworten darf oder antworten muss. Und ich kann nur sagen, ich fühle mich wie nach einem gewonnenen Fußballspiel, wie eher nach dem Champions-League-Finale, das in der letzten Minute noch mit 1-0 ausgegangen ist, weil ich so voll erfüllt von Freude bin, angesichts all dessen, was ich hier erleben durfte. Das war ein prall gefülltes Programm, ganz unterschiedliche Programmpunkte von Anbetung über Sport, Freizeit, über Workshops, Small Groups, Austausch mit Gleichaltrigen. Es war grandios, das zu beobachten. Ich durfte ja früher selber als Teilnehmer dabei sein und bin deswegen dankbar, das noch zu kennen und zu wissen, was alles passiert. Denn als Priester bekommt man ja relativ viel gar nicht mit. Ich bin ganz viel draußen gesessen beim Beichthören, habe zum Teil noch Inputs oder Predigten oder einfach Dinge vorbereitet, die anstanden, und habe selber vom Programm gar nicht so viel mitbekommen. Gleichzeitig würde ich natürlich sagen, ich habe vom Programm die Tiefe mitbekommen, weil ich gesehen habe, was die jungen Leute bewegt, weil ich in der Beichte für sie da sein durfte und die Vergebung Gottes zusprechen durfte. Insofern, im Zelt war ich gar nicht so viel, aber ich glaube, ich habe trotzdem sehr, sehr viel vom Programm, vom Inhalt dessen mitbekommen, was hier war in Marienfried, und deswegen bin ich einfach erfüllt und richtig, richtig dankbar für all die jungen Leute, die da waren, die vielleicht einen neuen Schritt im Glauben gemacht haben und die einfach Freude hatten. Das erfüllt auch mich mit großer Dankbarkeit und Freude.
1: ist jetzt von diesem Zelt gesprochen. Damit meinst du das Hauptzelt hier, wo zum Beispiel die Heilige Messe stattfindet, wo Gebetszeiten stattfinden, wo aber auch fast die ganze Zeit hindurch eucharistische Anbetung stattfindet. Ist das auch, das ist auch so ja, die Besonderheit hier bei diesem Catholic Summer Festival, dass ja quasi 24-7 eucharistische Anbetung hier ist?
6: Ich würde sagen, das Zentrum des Catholic Summer Festivals ist, dass Jesus Christus im Zentrum steht. Ganz konkret eben im Hauptzelt, in der Mitte auf dem Dornbusch. Wir nennen das Dornbusch, weil die Pyramide den brennenden Dornbusch aus dem Alten Testament versinnbildlicht die Gegenwart Gottes. Und hier ist wirklich spürbar, dass Jesus da ist, dass er gegenwärtig ist und dass aus dieser Gegenwart heraus die ganze Freude kommt und wir uns einfach sicher sein können, dass er mit durch dieses Wochenende geht und er ja, der Mittelpunkt, das Zentrum ist.
1: Pfarrer Roland Kiechle hier live aus unserem Übertragungswagen. Wir sind beim Catholic Summer Festival der katholischen Jugendbewegung Jugend 2000. Für Sie am Mikrofon sind
0: Pascal Gigor
1: und David Kräuter. Und bei uns Pfarrer Roland Kiechle. Eine ganze Besonderheit hier auch beim Catholic Summer Festival, die quasi schon dazugehört, das ist die Priesterband. Du bist da mit dabei, mit drei anderen weiteren Mitbrüdern von dir. Was ist das genau auf diese Priestband? Wo ist, muss man sich darunter vorstellen?
6: Ich befürchte, dass man hört, dass ich dabei bin, weil meine Stimme noch etwas lädiert ist. Wir hatten gestern einen Auftritt. Irgendwann 2018 hat sich diese Idee entwickelt, dass wir vier geistliche Begleiter der Jugend 2000 gemeinsam überlegt haben, dass wir alle gern Musik machen und dass wir doch eine kleine Band machen könnten. Und so sind wir zum ersten Mal aufgetreten beim Catholic Summer Festival. Damals hieß es noch IPF, also Internationales Prayer Festival. Einfach um zu zeigen, dass wir Freude an der Musik haben, Freude an Gott, Freude an unserer Berufung. Vor allem, wir sind von Herzen gerne Priester und dass wir diese Freude den Jugendlichen weitergeben möchten. Dass sie sehen, dass zuerst gebetet wird, dass wirklich tiefe Erfahrungen mit Gott gemacht werden können und dann auch ausgelassen gefeiert und getanzt und gesungen werden kann. Unsere Spezialität, so würde ich das sagen, ist so die Art, dass wir Lobpreislieder und Lieder, die sie richtig mitsingen können, mischen und nacheinander tanzen und wieder ins Gebet gehen. Ich würde sagen, das macht die Priesterband aus. Und ja, gestern ging's heiß her. Wir haben laut und fest gesungen und getanzt und deswegen ist meine Stimme noch nicht hundertprozentig wiederhergestellt. Aber ich gebe mein Bestes.
0: Es gab ja gestern auch ein paar ja, besondere Spezialeinlagen. Einmal von dir, auch von Ihnen auch was Vorgetragenes von den O-Bros, einen Rap-Song quasi. Wie kam die Idee dafür zustande?
6: Bei der Mehr 2026, dieses Jahr, gab es ja diese Saalwette sozusagen, dass die Moderatoren gewettet haben, dass sie keine 100 Geistlichen auf die Bühne bringen, um den Song von den O-Bros Churchies zu rappen. Wir haben es natürlich geschafft, ich war selber dabei und dann entstand diese Idee, dass wir doch diesen Song, den ersten der O-Bros, eben performen könnten. Ein Rapper-Duo, jetzt nicht unser ureigenster Musikstil, aber wir haben gedacht, dass diese Herausforderung nehmen wir an. Und so wurde kurzerhand entschlossen, dass ich diesen Part übernehmen darf und ich kann nur sagen, neben dem, dass ich im Auto natürlich sehr, sehr gern Radio Horror Podcasts höre, habe ich vor allem ein Lied gehört, nämlich Churchies. Das ist ein sehr schneller Sprechgesang und das muss man richtig üben. Ich habe mir das viele, viele, viele Male angehört, habe den Text auswendig gelernt und wir hatten gestern echt eine große Freude beim Auftritt. Die jungen Leute können das aus dem FF, die wissen alles auswendig und so hatten wir echt viel, viel Freude und Spaß bei diesem Song von dem Rapper-Duo, das echt auf ganz, ganz moderne, ganz frische Art die christliche Botschaft in der Welt verbreitet und deswegen auch für die jungen Leute ein echtes Vorbild ist. Es war eine große Freude gestern Abend.
0: Das kann ich auf jeden Fall bezeugen. Ich habe es ja auch miterlebt. Das war schon eine wahnsinnige Stimmung, die da bei diesem Auftritt da war. Es war wirklich schön zu sehen.
1: Wir sind hier live aus unserem Übertragungswagen vom Catholic Summer Festival. Im Hintergrund hören Sie es noch ein bisschen, die Musik, die durch das Zelt hier dringt, wo wir daneben in unserem Übertragungswagen stehen. Die jungen Erwachsenen, die Jugendlichen, die jungen Familien, sie freuen sich noch, sie feiern noch gemeinsam, je nachdem wir gerade noch die Abschlussmesse gefeiert haben. Zum Abschluss dieser Tage Catholic Summer Festival. Viele junge Leute waren mit dabei, bis zu 1000 jetzt hier in den letzten Tagen. Tausende, die gemeinsam Jesus in den Mittelpunkt gestellt haben, gemeinsam gefeiert haben. Einer von ihnen war Johannes. Genau, und mit Johannes, Pascal, hast du gesprochen.
0: Genau, richtig. Ich habe mit Johannes gesprochen. Wir haben uns, wie schon gesagt, umgehört bei der Stimmung der Teilnehmer. Grüß dich, Johannes.
7: Hallo, guten Tag.
0: Wie ist denn für dich diese Atmosphäre hier auf dem Catholic Summer Festival? Wie nimmst du das hier so wahr?
7: Ich muss sagen, es ist echt wunderbar. Also man kommt hierher und man spürt so sofort diesen Frieden und diese Freude, die die Menschen ausstrahlen. Und man merkt einfach, dass hier Menschen sind, die für Christus brennen und die in Christus sind. Und einfach Teil dieser Gemeinschaft zu sein, ist ein tolles Gefühl.
0: Und ist es dann dein erstes Mal, dass du hier auf dem Catholic Summer Festival bist, oder warst du schon mal davor hier?
7: Tatsächlich nicht. Also ich war vor 2 Jahren schon mal hier und es hat mir echt gut gefallen. Und deswegen war es auch gar keine Frage, ob ich nochmal komme, sondern das stand schon fest im Terminkalender und ich habe mich schon lange drauf gefreut.
0: Sehr schön. Und was führt dich dann wieder hierher zurück zu diesem Catholic Summer Festival, dass du ja auch wieder ein zweites Mal kommst?
7: Also zum einen, das hatten wir ja vorhin schon, diese Atmosphäre, das gibt auch mir innerlich einen wahnsinnigen Frieden, den ich jetzt auch gerade brauche, weil von Lebensumständen her einiges stressig ist und einfach 4 Tage mal zum Runterkommen zu haben und sich auch mal wieder mehr Zeit zu nehmen für den Herrn. Es ist super, dass hier den ganzen Tag Anbetung ist und dass man einfach, wie man möchte, kommen und gehen kann. Die ganzen Workshop-Angebote, also es gibt insgesamt sehr viele tolle Angebote, um geistlich zu wachsen. Aber auch einfach die Leute an sich. Man lernt hier super viele tolle Leute kennen. Also es ist so das Gesamtpaket, würde ich sagen. Zwischen Angebot, aber auch Umgebung und Menschen, die hier sind.
0: Und was würdest du sagen, ist dein persönliches Highlight hier in diesem Jahr in Marienfried beim Catholic Summer Festival?
7: Das ist eine gute Frage. Also ein Highlight ist auf jeden Fall immer das Lobpreiskonzert. Und ich muss sagen, dieser Elijah Thomas, ich habe davor schon ein paar Leute gefragt, wir kannten den irgendwie alle gar nicht. Weil ich muss sagen, als der dann auf der Bühne war, da hat er echt performt und hat mich wirklich überzeugt. Also war eine tolle Atmosphäre auch dort und ich werde mal schauen, dass ich nach dem CSF ein bisschen reinhöre in seine Musik.
0: Dann vielen herzlichen Dank dir für das Gespräch.
7: Sehr gerne.
0: Wie Sie gehört haben, wir haben uns hier umgehört bei den Teilnehmern, wie sie diese Atmosphäre hier wahrgenommen haben. Ich habe vorhin auch schon mal erwähnt gehabt, die Freude war etwas, was ich hier ganz besonders gespürt habe. Wie sieht es denn bei Ihnen aus, Pfarrer Kichle? Ist das auch so eine Sache, die Sie so wahrgenommen haben, diese Freude, Glaubensfreude?
8: Ja, das Schöne als Priester ist ja, dass man einerseits die Freude selber wahrnimmt, aber sie auch an den Jugendlichen sieht und vor allem hört. Im Hintergrund wird im Zelt immer noch gesungen und getanzt, weil die Jugendlichen einfach erfahren, dass wir einen Gott der Freude haben. Dass wir einerseits einen haben, der uns ernst nimmt, der uns Vergebung zuspricht in den schwierigen Dingen, wenn es hakt im Leben, wenn es schwierig ist, dass wir auf ihn bauen können, aber der uns dann einfach auch Zeiten schenkt, in denen wir ganz ausgelassen feiern und dankbar sein dürfen. Und ich kann nur bezeugen und sagen, dass die Freude der Jugendlichen einfach auf die Priester überschwappt. Ich muss ehrlich zugeben, dass ich zum Sommerfestival auch aus egoistischen Gründen komme. Natürlich, um Dienst zu tun, aber gleichzeitig werde ich so beschenkt, dass ich weiß, ich komme deswegen, weil ich da durch die Jugendlichen und ihre Begeisterung, Freude auch eben begeistert werde und neu entzündet werde, für den Glauben einzustehen und eben gern katholisch zu sein.
1: Ist das auch etwas, wovon du dann ziehst, wenn du dann wieder zurück bist in die Pfarrei, in den normalen Alltag, in der Jugendstelle in Kempten, wo du ja sonst normalerweise arbeitest, im Allgäu, von diesen Erfahrungen, die du hier gemacht hast?
8: Auf jeden Fall. Das werden all die bezeugen, die dann meine anschließenden Predigten hören, weil ich mich natürlich oft auf das Sommerfestival beziehe. Es tut gut, von hier zu erzählen und es tut gut, die Leute dann auch daran teilhaben zu lassen. Und natürlich werde ich dadurch bestärkt und bin einfach gern Priester. Ich habe hier so viele Stunden, ehrlich gesagt, schon vor dem Allerheiligsten verbracht, wo ich überlegt habe, was meine Berufung wohl sein könnte, wo ich nachvollziehen kann, dass es in dem Zelt bestimmt auch viele junge Männer, junge Frauen gibt, die überlegen, ob Gott sie in die engere Nachfolge hineinruft. Und deswegen erinnere ich mich daran und bin heute eben froh und dankbar, dass ich den Weg gehen durfte und jetzt sozusagen auf der anderen Seite stehe und für sie Messe feiern kann, für sie die Beichte hören kann und gleichzeitig mit ihnen feiern kann.
1: Das heißt, du hast es ja schon erwähnt, du warst hier damals, hast über deine Berufung gebetet, hier vor der Allerheiligsten. Andere sind hier eben bestimmt auch, beten hier auch. Das Catholic Summer Festival, also auch gewisserweise auch ein Wegweiser in der Frage, wie geht es weiter mit meinem Leben oder auch andere große Lebensfragen, die eben Jugendliche, junge Erwachsene mit sich tragen.
8: Ich glaube, dass jeder junge Mensch, wenn er ernsthaft den Glauben lebt und ernsthaft erfahren hat, dass Gott gut mit einem meint und dass das Leben in Gott die tiefste Erfüllung aller Sehnsüchte beinhaltet, dass er sich dann automatisch mal die Frage stellen sollte, zumindest einmal im Leben, ja, wo will Gott mich haben? Wo darf ich dazu beitragen, dass diese Freude weitergegeben wird? Und das versuchen wir natürlich auch auf dem Sommerfestival den Jugendlichen nahezubringen, dass es sich lohnt, über diese Frage nachzudenken und sie nicht ängstlich beiseite zu schieben, sondern mit einem möglichst weiten, mit einem möglichst offenen Herzen Gott Antwort zu geben auf seinen Ruf. Ich weiß aus eigener Erfahrung, dass es schwierig ist, dass es herausfordernd ist, aber dass es, wenn man den Mut hat und ins kalte Wasser springt, die größte Freude, die größte Erfüllung für einen persönlich und für die einem anvertrauten Menschen bedeutet, wenn man dann eben den Ruf hört und ihm folgt und dann Dienst tun kann in seinem Namen.
1: Also hier ein Moment, wo vielleicht auch Priesterberufungen entstehen, geweckt werden, wo Jugendliche, junge Erwachsene dazu kommen, darauf zu hören, was ist ihr Ruf Gottes. Aber auch hier das Catholic Summer Festival, ein Moment, wo man wirklich mit der Kirche in Berührung kommt. Mit der Kirche natürlich in den Sakramenten, Beichte, Eucharistie, darüber haben wir jetzt hier schon viel gesprochen. Damit sind die Jugendlichen vor allem in Berührung gekommen, jeden Tag Heilige Messe, Anbetung, natürlich die vielen Beichtgelegenheiten, die hier stattfinden. Aber auch mit der Kirche als Gemeinschaft, Gemeinschaft der Gläubigen, 1000 Jugendliche, junge Erwachsene, junge Familien, die hier gemeinsam sind in Marienfried, in der Nähe von Ulm, gemeinsam den Glauben feiern, gemeinsam den Glauben leben. Aber auch Gemeinschaft mit der Kirche im Sinne ihrer Amtsträger, denn auch Weihbischof Florian Wörner war hier, hat gestern gemeinsam mit den Jugendlichen eine Heilige Messe gefeiert, war danach auch noch da für ihre Fragen, ihre Anliegen. Und Pascal, du hast mit Weihbischof Wörner gesprochen an diesem Tag.
0: Weihbischof Wörner, hier sind ja so viele junge Menschen, die für den Glauben brennen. Sie waren hier schon öfters beim Catholic Summer Festival, aber das ist doch sicherlich wahrscheinlich trotzdem immer noch ein beeindruckender Anblick. Oder wie würden Sie das beschreiben? Wie empfinden Sie das?
9: Ja, es ist immer wieder eine Freude, dieses Sommerfestival hier in Marienfried erleben zu dürfen, den vielen jungen Menschen begegnen zu dürfen und die Begeisterung, die Freude am Glauben erleben zu dürfen. Mich ermutigt das, mich stärkt das. Das ist so ja, ein Höhepunkt des Jahres, neben den anderen Höhepunkten liturgischer Art, ist klar. Aber mich freut es vor allem für die jungen Menschen, dass sie erfahren, die Kirche ist eine große Gemeinschaft. Es sind viele unterwegs, wir sind nicht allein und Gott wirkt. Und das erleben zu dürfen, ist das Wichtigste, denke ich. Dass sie erfahren dürfen, Gott ist eine Realität, auch in meinem Leben. Gott wirkt auch in mir und durch mich hindurch. Ich kann ihm nachfolgen, ich weiß mich von ihm geliebt und es ist schön, ihm zu folgen und Zeugnis für ihn zu geben.
0: Und jetzt hier auf diesem Catholic Summer Festival sind Hunderte von Jugendlichen aus ganz Deutschland zum Teil. Warum glauben Sie, kann das Catholic Summer Festival so viele Leute hier nach Marienfried bringen?
9: Also ich bin überzeugt, dass es Gott ist, der ruft und natürlich hat er gute Werkzeuge in der Jugend 2000. Es ist faszinierend, ich darf diese Bewegung schon seit Jahren jetzt beobachten und auch ein bisschen begleiten, wie immer wieder junge Leute auch in Verantwortung treten, Verantwortung übernehmen und wie sich dieses Festival auch entwickelt. Auch mit der Zeit, im guten Sinn mit der Zeit geht, auf die Antworten und Fragen, auf die Fragen unserer Zeit, der jungen Menschen heute Antworten gibt. Es hat sich einiges verändert. Und ich sage, es ist wunderbar, wie die das machen, wie die das anpacken. Ich kann nur werben dafür, hierher zu kommen. Es ist ein Eintauchen in Gottes Liebe, in die Familie Gottes, die jung ist, die überzeugt ist, die ernsthaft den Weg der Nachfolge geht. Und das ist attraktiv, das zieht an. Ich glaube, das ist das Geheimnis.
0: Und Sie hatten in Ihrer Predigt jetzt hier beim Catholic Summer Festival, bei dem das Motto, the sound of God, also zu Deutsch der Klang Gottes ist, erwähnt, durchlässig werden für Jesus. Wie kann man das, wie gelingt das einem, durchlässig werden für Jesus?
9: Indem man mit Jesus viel in Kontakt ist, regelmäßig, täglich betet, Gemeinschaft mit ihm sucht, auch in der Eucharistie, immer wieder umkehrt, zwischendurch auch in einer guten Beichte, indem man die Bibel aufschlägt, darin liest, regelmäßig das Wort Gottes auf sich wirken lässt, sich zu Herzen gehen lässt und so immer mehr sich hineinformen lässt in seine Gestalt. Das ist ja unser Ziel, ihm ähnlich zu werden, ihm nicht nur nachzufolgen, sondern ihm ähnlich zu werden, gewissermaßen im Gleichklang mit ihm zu leben und so die eigene Stimme, dem Herrn leihen, damit seine Stimme heute zum Zug kommt. Das ist die Stimme der Liebe, die Stimme, die wahr ist, die das Heil, den Frieden möchte. Und ich glaube, dass es keinen schöneren Auftrag gibt, als dem Herrn seine Stimme zu leihen und die Hände zu leihen, das Herz zu leihen, damit die Welt und das, was in ihr so hervorgebracht wird, nicht schräg ist und schrill und laut, sondern den Frieden kündigt und Gerechtigkeit, Wahrheit und so alle Menschen in einer Familie zusammenwachsen können, die Gott die Ehre gibt und wo Gottes Reich aufgebaut wird.
0: Dann Ihnen vielen herzlichen Dank für Ihre Zeit. Dürfte ich Sie zum Abschluss noch um Ihren Segen bitten?
9: Ja, sehr gerne. Der Herr sei mit euch.
0: Und mit deinem Geiste.
9: Der Name des Herrn sei gepriesen.
0: Von nun an bis in Ewigkeit.
9: Unsere Hilfe ist im Namen des Herrn,
0: der Himmel und Erde erschaffen hat.
9: Es segne und beschütze dich und alle, die mit uns verbunden sind, der allmächtige und der gütige Gott, der Vater und der Sohn und der Heilige Geist.
0: Amen. Das war der Augsburger Weihbischof Florian Wörner, mit dem ich nach seiner Heiligen Messe, die er hier beim Catholic Summer Festival am Samstag gefeiert hat, das Pontifikalamt, das haben wir auch übertragen. Neben den hunderten Teilnehmern, die hier auf dem Catholic Summer Festival waren oder immer noch sind, sind auch zahlreiche Priester hier. Pfarrer Kichle, wie gestaltet sich denn die Gemeinschaft zwischen den Priestern?
8: Auch das ist ein schöner Nebeneffekt des Catholic Summer Festivals, dass man mit den Mitbrüdern zusammenkommt, dass man auch mal unterwegs miteinander reden kann, dass man gemeinsam isst und so auch sich mit ihnen austauschen kann. Ich hatte gerade heute Morgen eine wunderbare und spannende und auch schöne Begegnung mit einem Priester aus Madagaskar. Ich glaube, er ist zurzeit in Deutschland zu Besuch, spricht nur Englisch und wir haben uns unterhalten und er hat mir eben erzählt, was er hier erlebt hat. Er war seit Donnerstag da und hat eben alles mitgemacht und er hat gesagt, das muss ich auf Englisch zitieren, ich werde es übersetzen, mit einem italienischen Akzent, this weekend really changed my mind about the church in Germany. Also dieses Wochenende hat wirklich meine Gedanken, mein Denken über die Kirche in Deutschland geändert. Ich darf selber wahrnehmen, wenn ich im Ausland bin, dann herrscht auch viel Sorge über das, was in Deutschland passiert, Thema Synodaler Weg. Die Leute wissen nicht so genau, was gerade los ist in Deutschland, zumindest in manchen Teilen. Und das war für mich eine große Freude, von ihm zu hören, dass er gesehen hat und bezeugt hat, hey, es gibt Jugendliche in Deutschland, es gibt Begeisterung, es gibt Katholizität, die lebendig ist und die gerne katholisch sind, diese jungen Leute. Und deswegen war das eine große Freude, als er mir eben gesagt hat, dass das, was er hier erlebt hat, sein Denken über die Kirche in Deutschland geändert hat und er jetzt echt eine große Freude empfand angesichts dessen, was er erlebt hat.
1: Also großartige Gemeinschaft hier unter den Priestern, unter den Gläubigen, unter den Teilnehmern, aber auch augenöffnende Momente hier beim Catholic Summer Festival der katholischen Jugendbewegung Jugend 2000. Bei uns ist hier in unserem Übertragungswagen live Pfarrer Roland Kichle. Er ist der geistliche Begleiter der Jugend 2000 im Bistum Augsburg, arbeitet in der Jugendstelle in Kempten im Allgäu. Pfarrer Kichle, Sie haben gar nicht mehr so viel Zeit, jetzt folgen schon gleich die Nachrichten. Aber eine Frage habe ich noch. Warum sollte ich nächstes Mal zum Catholic Summer Festival wiederkommen?
8: Ich würde sagen, weil es keine andere Möglichkeit gibt, oder zumindest kenne ich keine, wo so viele junge Leute in Deutschland gleichzeitig tief und begeistert den Glauben leben auf eine ganz natürliche Art und Weise. Oft höre ich, dass es für die Jugendlichen keine Angebote gibt, dass die Kirche doch jung sein muss und sich erneuern müsse. Hier sehe ich Erneuerung, hier sehe ich Tiefe und hier sehe ich Begeisterung. Deswegen würde ich jedem Jugendlichen empfehlen, sich das zumindest anzuschauen und sich dann seine eigene Meinung zu bilden. Und ich kann versprechen, das wird keine negative Meinung sein, weil hier einfach Freude spürbar ist. Und deswegen freue ich mich über jeden Einzelnen, der kommt. Aber jeder darf selber entscheiden und das muss er auch.
1: Ja, das haben wir auch hier gemerkt und das haben wir gehofft, dass Sie das auch gemerkt haben hier bei Radio Horeb, Ihrer christlichen Stimme in Deutschland. Wir waren live hier an den vergangenen Tagen von Donnerstag bis heute vom Catholic Summer Festival, dem großen Event der katholischen Jugendbewegung Jugend 2000. 1000 Jugendliche, ein Wochenende, Jesus im Mittelpunkt. Das haben wir hier erlebt. 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Aber wir wollen jetzt hier unser Gespräch, unsere Übertragungen hier vom Catholic Summer Festival nicht beenden,
4: Pfarrer Kichle, ohne noch Ihren Segen zum Schluss empfangen zu haben.
6: Der Herr sei mit euch
4: und mit deinem Geiste.
6: Segne. Und bitte euch, Sie liebe Hörer von Radio Horeb, alle Jugendlichen, die hier waren, alle Menschen der ganzen Welt, der allmächtige und gütige Gott, der Vater und der Sohn und der Heilige Geist.
4: Amen.
6: Lobt sei Jesus Christus.
4: In Ewigkeit. Amen. Vom Catholic Summer Festival der katholischen Jugendbewegung Jugend 2000 hier aus Marienfried verabschieden sich
0: Pascal Gregor
4: und David Kreuth.
10: Nachrichten aus Kirche und Welt direkt aus der aktuellen Redaktion von Radio Horeb. Im Studio Fabian Schäfer. Nagasaki. Heute jährt sich der Abwurf der Atombombe auf die japanische Stadt zum 81. Mal. 3 Tage zuvor hatte bereits die Atombombe in Hiroshima hunderttausende Menschen getötet oder tödlich verletzt. Die beiden Angriffe führten zur Kapitulation Japans und zum Ende des Zweiten Weltkriegs in Asien. Vor dem Hintergrund der aktuellen Konflikte stellt sich die Frage nach den Lehren aus Hiroshima und Nagasaki neu. Der Mainzer Bischof Peter Kohlgraf, Präsident der katholischen Friedensbewegung Pax Christi Deutschland, sagte bei Radio Horeb:
11: Wir werden weiter an Friedensperspektiven arbeiten müssen. Und das kann nicht allein in Aufrüstung bestehen, auch wenn man in die letzten Jahrzehnte schaut. Ja, sicher, wir hatten zumindest in Westeuropa hatten wir Frieden, aber es war ja ein sehr dünnes Eis, auf dem sich dieser Frieden bewegte, also eine reine Abschreckungsdynamik ist keine wirkliche Grundlage für Frieden. Das ist auch nicht erst eine Erfindung von Papst Leo oder Franziskus. Im Grunde sagt es bereits das Zweite Vatikanische Konzil.
10: 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Minsk. Nach den gefälschten Präsidentschaftswahlen vor genau 6 Jahren und den anschließenden Massenprotesten hat sich die Verfolgung von Regimegegnern in Belarus nicht abgeschwächt. Knapp 900 politische Gefangene sitzen weiterhin im Gefängnis und seit 2020 wurden fast 5000 Personen aus politischen Gründen verfolgt. Die Internationale Gesellschaft für Menschenrechte warnt deshalb davor, die Lage in Belarus angesichts anderer internationaler Krisen aus dem Blick zu verlieren. Vielmehr sollten die Bundesregierung und die Europäische Union den politischen Druck auf das Regime des Putin-Verbündeten Lukaschenko aufrechterhalten. St. Pölten. Heute feiert die Diözese in Niederösterreich ihren Patron, den heiligen Hippolyt. Anlässlich des bevorstehenden Gedenktags des Diözesanpatrons lädt die Diözese zu einem vielfältigen Kultur- und Familienprogramm ein. Der heilige Hippolyt wurde um 170 nach Christus geboren und war einer der wichtigsten Kirchenväter seiner Zeit. 235 erlitt er auf Sardinien den Märtyrertod. Der Legende nach erhielten bayerische Herzöge eine Reliquie des Heiligen, mit der sie das Kloster St. Hippolyt gründeten. Das Kloster gilt als Geburtsstätte des heutigen St. Pölten und noch heute befindet sich die Hippolyt-Reliquie im St. Pöltener Dom. 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Das waren Meldungen aus Kirche und Welt. 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

0: Grüß Gott und herzlich willkommen allen Zuhörern von Radio Horeb und Radio Maria. Es grüßt Sie Marion Kuhl. Edith Stein, Wege zum inneren Frieden. Das ist heute unser Thema mit Dr. Beate Beckmann-Zöller, Religionsphilosophin und Präsidentin der Edith Stein Gesellschaft in Deutschland. Heute feiert die Kirche das Fest der heiligen Edith Stein, Schwester Theresia Benedicta Acruze. Edith Stein hat 1891 bis 1942 gelebt. Sie wird 1891 in Breslau als jüngstes Kind einer jüdischen Familie geboren. Sie war Jüdin, Atheistin, Philosophin. Sie fand zum katholischen Glauben, war Lehrerin und wurde schließlich Ordensfrau im Karmel. Als jüdischstämmige Christin wurde sie 1942 im KZ Auschwitz umgebracht und starb als Märtyrerin. Johannes Paul II. Sprach sie selig und heilig und erhob sie zur Mitpatronin Europas. Edith Stein reflektiert zur Zeit des Ersten und Zweiten Weltkriegs über den äußeren Frieden. Als sie den christlichen Glauben kennenlernt, entdeckt sie den inneren Frieden. Dr. Beate Beckmann-Zöller, die Religionsphilosophin und Präsidentin der Edith Stein Gesellschaft aus München, zeigt uns Wege zum inneren Frieden auf anhand der Schriften von Edith Stein. Ich freue mich, dass sie bei uns ist. Grüß Gott, Frau Dr. Beckmann-Zöller.
1: Ja, grüß Gott, Frau Kuhl.
0: Wie sind Sie persönlich denn auf Edith Stein gestoßen?
1: Ja, zu Edith Stein bin ich gekommen, da ich mich mit Edmund Husserl im Studium der Philosophie beschäftigt habe. Und ich habe gemerkt, also ich selber als religiöser Mensch habe mich eben gefragt, wie ist Husserl mit der Gottesfrage umgegangen? Und habe gemerkt, er gibt keine wirklichen Antworten darauf, die eben philosophisch relevant und auch christlich kompatibel sind. Und dann habe ich halt gedacht, naja, Edith Stein war bei ihm Assistentin, schaue ich doch mal, was sie dazu zu sagen hat. Und so habe ich mich dann philosophisch mit Edith Stein beschäftigt und daraus dann auch meine Doktorarbeit ausgebaut, eben Phänomenologie des religiösen Erlebnisses bei Adolf Reinach und Edith Stein. Adolf Reinach war ihr Mentor, der eben auch religionsphilosophisch vorgedacht hat. Und das hat sie dann sozusagen weiterverfolgt, diese Gedanken. Und ja, so bin ich halt zu Edith Stein gekommen, später dann in die Edith Stein Gesellschaft eingetreten. Und ja, verehre sie als Philosophin und als wirklich tiefgläubige Christin, die eben auch ja offen fürs Judentum ist, weil das ihre Wurzel ist und die uns auch wunderbare Wege auch ins Judentum weisen kann.
0: Was spricht Sie besonders an ihr an?
1: Ja, ich habe mich zunächst erst schwer getan, weil sie so wenig auch über ihre Sehnsucht eben nach Ehe und nach einem Familienleben schreibt. Ich habe dann aber doch Stellen gefunden. Und dann habe ich gemerkt, sie geht eben auch sehr interessant mit den Enttäuschungen im Leben um. Und ihre Art, eben auch stellvertretend Leid anzunehmen, auf sich zu nehmen und damit zu verbinden, dass sie halt, ja, Jesus das aufopfert, ihr eigenes Leiden, seelisch oder auch körperlich. Das kannte ich nicht aus meiner Zeit als Katholikin und das habe ich also neu entdeckt durch Edith Stein. Und das hilft mir auch im Alltag weiter.
0: Dann sind wir gespannt, Edith Stein unter diesem Aspekt Wege zum inneren Frieden näher kennenzulernen. Sie hat ja in einer turbulenten, schrecklichen Zeit auch gelebt. Wege zum inneren Frieden. Sie hören hier bei Radio Horeb einen Vortrag von Dr. Beate Beckmann-Zöller in der Sendung Spiritualität.
1: Ja, zu meinem Vortrag. Ich habe 7 Punkte und beginne mit erstens politischer Krieg und innerer Frieden. Jedes Jahr am 9. August feiern wir den Geburtstag Edith Steins für den Himmel. Das bedeutet ihre Ermordung in Auschwitz in den unfriedlichsten Zeiten, die Deutschland erlebte und die die damalige nationalsozialistische Regierung verursachte. Wir wollen auf Edith Steins Haltung schauen, mit der sie diesen Bedrohungen trotzte. Ihre Haltung des inneren Friedens. Unsere Frage ist, wie wir selber solch eine Haltung einnehmen, sie uns erarbeiten und schenken lassen können. In einer Zeit, in der im östlichen Europa gerade wieder Soldaten und Zivilisten sterben, weil ein Konflikt mit tödlichen Waffen ausgetragen wird, bedrückt manche Menschen in Europa die Angst vor der Ausbreitung eines Krieges. Politiker sprechen davon, kriegstüchtig zu werden. Viele demonstrieren für den Frieden. Edith Stein, Jüdin, Christin und Auschwitz-Märtyrerin, machte einen praktischen, spirituellen Vorschlag, wie wir uns, jeder Einzelne an seinem Platz, ohne konkreten Einfluss auf das große Weltgeschehen, um Frieden bemühen können. Sie stellte die Überlegung an, hängt der äußere politische Weltfriede vielleicht mit unserem inneren Seelenfrieden zusammen? Auf eine für uns unerkennbare Weise, die durch unser geistliches Leben beeinflusst werden kann? Diese Vermutung äußerte Edith Stein, die vom Papst Johannes Paul II. Heilig gesprochen wurde, 1998, und zur Mitpatronin Europas erhoben wurde, ein Jahr später, 1999. Diese Vermutung äußerte sie im Zweiten Weltkrieg. Bevor wir im Folgenden ihre Wege zum inneren Frieden entdecken werden, sollen die Kriegserfahrungen der heiligen Philosophin, Frauenrechtlerin und zeitweise Politikerin thematisiert werden. Sie erlebte die politische Extremsituation von zwei Weltkriegen und in ihr wuchs nach einer Zeit der Kriegsbegeisterung der Wunsch nach Frieden. Sie hatte als junge Studentin den Ersten Weltkrieg mit einer für uns älteren, unverständlichen Zustimmung begrüßt, wie auch ihre Professoren und Mitstudenten an der Universität, alle Freunde und Verwandten. Es gab eine Begeisterung für den Krieg, die durch Presse und Regierung genährt auf breite Schichten des Volkes, sogar auf die Intellektuellen überging. Wir können das aktuell in den letzten Jahren auch in unserem Land wieder erleben, leider. Stein schrieb darüber: Indessen verfolgten wir im Siegesjubel den Vormarsch unserer Armeen in Frankreich, bezeichneten sie mit bunten Stecknadelköpfen auf unseren Landkarten und warteten auf den Tag, wo wir in Paris einrücken könnten. Ich hatte in Breslau manches an Kriegseindrücken erlebt, schreibt Edith Stein in ihrer Autobiografie 1933 im Rückblick. Die Russen waren zwar nicht gekommen, wohl hatten sie gleich in den ersten Augusttagen in Oberschlesien die Grenzen überschritten, waren aber schnell zurückgedrängt worden. Dafür erfand die Kriegspsychose die erstaunlichsten Schreckbilder. Das Gerücht, die Russen hätten uns das Trinkwasser vergiftet, führte sogar zu sehr peinlichen obrigkeitlichen Verordnungen. Eines meiner ersten niedergedrückenden Kriegserlebnisse war der Anblick einer langen Reihe von Pferden, die für den Heeresbedarf eingefordert waren und durch die Straßen geführt wurden. Ich musste an eine große Saugpumpe denken, die alle Kraft aus dem Lande herausholte. Der Krieg entzieht einem Land die Lebenskraft, so empfand es Edith Stein. Und nicht mehr die Hoffnung auf einen militärischen Sieg, sondern nur noch die Sehnsucht nach Frieden bestimmte nun ihre Sicht auf das Kriegsgeschehen. Am 27. April 1917, nach 2,5 Jahren Weltkrieg, schrieb Edith Stein an ihren Studienfreund Roman Ingarden: Sommer und Frieden waren in diesem endlosen Winter für mich zu einem Ziel meiner Sehnsucht verschmolzen. Der Sommer muss ja nun mal kommen, da die Naturgesetze ja wohl noch nicht sich geändert haben. Und er will es jetzt auch. Ob nicht dann auch der Friede kommt? Edith Stein ersehnte nun den politischen Frieden. Sie hatte den Krieg als Sanitäterin in Mährisch-Weißkirchen in Böhmen 1915 kennengelernt, mit all den Verletzten und Sterbenden. Nun arbeitete sie wieder am Schreibtisch und immer wieder erreichten sie die Todesmeldungen von Freunden und Bekannten. Durch diese Bilder vom äußeren Unfrieden damals und auch heute wieder auf den Bildschirmen in unserer Zeit kommt für uns neu die Frage auf, wie denn Frieden möglich sei. Der äußere politische Frieden, der viele Menschen angeht, und der innere seelische Frieden, der mich als Individuum betrifft. Wie ist es mit unserem eigenen inneren Unfrieden? Ist vielleicht die Ruhe und Rastlosigkeit unserer Tage, der Trend zur Beschleunigung, die ständige Ablenkung und Zerstreuung durch unseren Medienkonsum inzwischen für uns so selbstverständlich geworden, dass wir unsere Sehnsucht nach innerem Frieden seltener spüren? Dennoch ist diese Sehnsucht in uns vorhanden, scheint mir. Und wir atmen glücklich auf, wenn wir tatsächlich Momente inneren Friedens erleben können. Innerer Frieden bedeutet, in einem seelisch-geistigen Inneren einen geschützten Raum der Sicherheit zu verspüren, der von äußerem Unfrieden nicht erschüttert werden kann. Trotz vieler Friedensinitiativen muss Edith Stein nach dem Ersten bald darauf auch den Zweiten Weltkrieg miterleben. Sie nimmt die ersten Unruhen im Frühjahr 1933 wahr, die Boykotte gegen jüdische Geschäfte, denen Selbstmorde folgen. Davon berichtet sie dann dem Papst in ihrem Brief von Anfang April 1933, um ihn aufzurufen, die Stimme der Kirche gegen den Judenhass zu erheben. Denn Judenhass ist immer auch Hass auf das Judesein Jesu Christi. In der Reichspogromnacht 1938 im Karmelkloster in Köln, in das sie 1933 eingetreten war, spürt sie diesen Hass und den Unfrieden, der dann im September 1939 zum Zweiten Weltkrieg ausgeweitet wird. Sie flieht zwar in der Silvesternacht 1938 in die Niederlande, doch der Krieg erreicht sie ab Mai 1940 mit der deutschen Besatzung auch dort. Bis in ihr Kloster hinein, aus dem heraus sie in den Sog des Unfriedens Anfang August 1942 hineingezogen und letztlich in Auschwitz am 9. August 1942 ermordet wird. Der äußere Friede ist vorbei. Nun kommt für Edith Stein der innere Frieden zum Tragen. In Gelassenheit erlebt sie, was nun über sie hereinbricht. Nicht in den guten Zeiten, im Erfolg, im Glück, in sicheren Beziehungen und so weiter zeigt sich, ob wir im inneren Frieden stehen und ob wir einen Ort der Zuflucht für unsere Ängste und unser Scheitern haben, sondern das zeigt sich in Zeiten der Bedrohung und des Misserfolgs. Wo ist dann der Punkt, auf den ich mich zurückziehen kann, wo ich Zuspruch erhalte und neue Kräfte tanken kann? Im Zwischenlager Westerburg, inmitten von Todesangst und stummer Verzweiflung der Menschen, in einem höchst lebensfeindlichen Umfeld, hat Stein

auf dem Weg nach Auschwitz, kurz vor ihrem Tod, inmitten des größten Unfriedens und der Verzweiflung. Wie kommt man zu so einem inneren Frieden? Ist er einem von Natur aus mitgegeben? Oder wird er nur auserwählten Personen, eben Heiligen, geschenkt? Oder kann ich das auch erreichen, trotz äußerer, widriger Umstände innerlich gelassen und frei zu bleiben? Geht das nur über eine spezielle karmelitanische Meditation? Oder ist mir das als normale Menschen ebenfalls möglich? Zweitens, innerer Friede, wie gelangt Edith Stein dahin? Der Ausgangspunkt für die Suche nach innerem Frieden war auch für Edith Stein in ihrer Lebenswelt eine innere Unruhe, ein Unfriede und vor allem ihre Frage nach dem Sinn des Lebens, die immer auch verbunden ist mit der Frage, wo ist mein Platz im Leben? Es ist die Suche nach dem archimedischen Punkt, von dem aus wir sprichwörtlich die Welt aus den Angeln heben können, also an dem wir so einen festen Stand haben, dass wir für das Reich Gottes und die Menschen um uns herum hilfreich sein können. Die Suche nach dem inneren Frieden ist letztlich die Suche nach Gott, so wie es Augustinus formuliert: Unruhig ist unser Herz, bis es ruht in dir, o Gott. Damit ist nicht etwa die Grabesruhe nach dem Tod gemeint, sondern der innere Friede in diesem Leben, nach einer ruhelosen, rastlosen Suche nach Sinn, nach Liebe, nach Leben, der hektischen Suche nach Anerkennung, nach Wertschätzung, nach Geliebtwerden, nach einem Platz, wo man jemand ist, wo man eine Bedeutung und einen Wert für andere hat. Auch für Edith Stein war es ein Ringen, ein Kampf zur Überwindung der inneren Unruhe. Und schließlich schreibt sie an Roman Ingarden, sie habe sich nun, im Herbst 1918, bereits gut 3 Jahre vor ihrer Taufe, zu einem positiven Christentum durchgerungen. Sie hat, noch nicht in der Kirche, aber im Denkraum der christlichen Lehre, den Ort gefunden, so schreibt sie an ihren jüdischen Studienfreund Fritz Kaufmann, wo Ruhe und Frieden ist für alle unruhigen Herzen. Das ist ein deutlicher Anklang an das Augustinus-Zitat. Diese Entscheidung, ihr Leben Jesus Christus zu übergeben, sich an ihm als dem Messias festzumachen, hatte für ihr Leben eine entlastende und neu belebende Wirkung, wie sie an Roman Ingarden schreibt. Das hat mich von dem Leben befreit, das mich niedergeworfen hatte, und hat mir zugleich die Kraft gegeben, das Leben aufs Neue und dankbar wieder aufzunehmen. Von einer Wiedergeburt kann ich also in einem tiefsten Sinne sprechen. Es war für Edith Stein ein Ringen, sich Jesus Christus als ihrem persönlichen Erlöser anzuvertrauen. Es fiel ihr nicht leicht, weder als Intellektueller noch als Jüdin. Verschiedene Begegnungen mit lebendigen Christen und unterschiedliche Impulse in ihrem Inneren führten Edith Stein dazu, dennoch ihr Leben, ihre Wünsche und Pläne, Jesus Christus als Herrn ihres Lebens anzuvertrauen.

0: Zuhörer von Radio Maria sind mit dabei. Heute ist der Festtag von Edith Stein. Wir befassen uns mit ihr, Wege zum inneren Frieden, unser Thema mit Dr. Beate Beckmann-Zöller, der Präsidentin der Edith Stein Gesellschaft Deutschlands.
1: Schon 1917-18 formulierte Edith Stein während des Ersten Weltkriegs ihr religiöses Erlebnis mit den Begriffen der Ruhe und Geborgenheit. Nicht aus sich selbst heraus konnte sie sich selbst diese Ruhe, diesen inneren Frieden schenken, sondern eine bergende Macht gab ihr von außerhalb ihrer selbst diese Kraft. In dieser Macht erkannte sie Jesus Christus. Etwa 2 Jahre später formuliert sie dieses Geborgenheitserlebnis noch stärker aus. In dem Gefühl der Geborgenheit, das uns oft gerade in verzweifelter Lage ergreift, wenn unser Verstand keinen möglichen Ausweg mehr sieht und wenn wir auf der ganzen Welt keinen Menschen mehr wissen, der den Willen oder die Macht hätte, uns zu raten und zu helfen. In diesem Gefühl der Geborgenheit werden wir uns der Existenz einer geistigen Macht inne, die uns keine äußere Erfahrung lehrt. Wir wissen nicht, was weiter aus uns werden soll. Vor uns scheint ein Abgrund zu gähnen und das Leben reißt uns unerbittlich hinein, denn es geht vorwärts und duldet keinen Schritt zurück. Aber indem wir zu stürzen meinen, fühlen wir uns in Gottes Hand, die uns trägt und nicht fallen lässt. Und nicht nur seine Existenz wird uns in solchem Erleben offenbar, auch was er ist, sein Wesen, wird in seinen letzten Ausstrahlungen sichtbar. Die Kraft, die uns stützt, wo alle Menschenkräfte versagen, die uns neues Leben schenkt, wenn wir innerlich erstorben zu sein meinen, die unseren Willen stählt, wenn er zu erlahmen droht. Diese Kraft gehört einem allmächtigen Wesen. Das Vertrauen, das uns einen Sinn unseres Lebens annehmen lässt, auch wo menschlicher Verstand ihn nicht zu enträtseln vermag, lehrt uns seine Weisheit kennen. Und die Zuversicht, dass dieser Sinn ein Heilssinn ist, dass alles, auch das Schwerste, letzten Endes doch zu unserem Heil dient, und ferner, dass dieses höchste Wesen sich unser noch erbarmt, wenn die Menschen uns aufgeben, dass es keine schlechthinnige Verworfenheit kennt, dies alles zeigt uns seine Allgüte. Als analytisch denkender Mensch begibt sich Edith Stein auf die Suche, welche Art von Macht es sein kann, die diesen inneren Frieden schenkt. Sie schreibt im Sommer 1921, sich selbst und ihren Frieden kann die Seele nur in einem Reich finden, dessen Herr sie nicht um seinetwillen, sondern um ihretwillen sucht. Wir nennen es um eben dieser nichts begehrenden, sondern sich überströmenden und verschenkenden Fülle willen das Reich der Gnade. Der gute Hirt sucht das Verlorene um des Schafes willen. Gottes Liebe erwartet nichts von uns. Weder will noch braucht er irgendein Opfer oder irgendeinen Dienst von uns. Gott ist auch ohne uns vollkommen, glücklich und in sich gut. Das heißt, er liebt uns Menschen aus reiner Gnade. Einfach so. Zitat, wenn die Gnade in die Seele einströmt, dann wird sie von dem erfüllt, was ihr selbst ganz angemessen und allein angemessen ist. Diese Fülle der Gnade stellt die Seele still. In der eigenen Seele wird es ruhig, die Wogen von Sorgen und metaphysischen Lebensängsten, die Edith Stein kennt, werden umfriedet. Das heißt, man ist so sehr in Jesus Christus verankert, dass die Seele den Eindrücken der Welt und dem wehrlosen Preisgegebensein entzogen ist. Genau das heißt erlöst sein oder befreit sein. Edith Stein legt dar, dass jeder Mensch auf der Suche nach einem umfriedeten Raum ist, wo er sich sicher und geborgen fühlen kann. Später spricht sie mit dem Bild der Teresa von Avila auch von einer Burg. Hier im Reich Gottes in dieser Welt sind wir dem äußeren Geschehen nicht mehr wehrlos preisgegeben, wenn wir unsere persönliche Entscheidung für Jesus Christus treffen. Selbst wenn wir bereits getauft und gefirmt sind, ist es als Erwachsener nochmals nötig, eine eigene Entscheidung für Jesus Christus zu treffen, zum Beispiel Jesus, ich folge dir. Ich gebe mein Leben bewusst in deine Hände. Du bist mein Herr. Du bist die Liebe. Du darfst in meinem Leben tun, was du willst. Ich vertraue dir. Nicht jeder Eindruck, Reiz oder jede Versuchung dürfen nun also mehr in unsere Seele hinein, wenn sie Christus gehört. Die rückhaltlose Hingabe an Jesus Christus, so formuliert es Edith Stein später, ist die Quelle jenes inneren Friedens und Glücks, dessen äußerer Widerschein die immer gleichbleibende Heiterkeit, die stille Fröhlichkeit ist. Und aus dieser Liebe, die dann zwischen Gott und mir wächst, folgt dann die Liebe zu den Nächsten. Sie wird sozial. Die Lebensübergabe an Jesus Christus macht uns frei, schreibt Edith Stein, von der gierigen Sucht nach irdischen Dingen. Und man ist dann auch nicht mehr erfüllt von sich selbst und dem Verlangen, sich selbst zur Geltung zu bringen. Unfriede beginnt ja genau damit, sich selbst in übertriebener Weise zur Geltung zu bringen, um jeden Preis jemand Besonderer sein zu wollen. Und das geht meistens damit einher, dass wir andere klein machen und ihnen ihren Platz streitig machen und so weiter. Das heißt nicht, dass man allen nachgeben müsse, das wäre vielmehr ein fauler Friede. Drittens, innerer Friede, äußerer Unfriede. Dagegen bedeutet, im inneren Frieden zu leben, nach Edith Stein, im Einklang mit Gott und mit sich selbst zu leben. Darum heißen die, die das tun, so schreibt sie, Kinder Gottes, die das Abbild Gottes sind. Denn in ihnen sind die Begierden gezähmt und der Vernunft unterworfen. In ihnen ist die ursprüngliche Harmonie wiederhergestellt und der Friede eingekehrt. Und daraus folgt der Friede mit allen Menschen, die gleich ihnen guten Willens sind. Damit kann der Christ durch keine äußeren Angriffe mehr gestört werden. Allerdings warnt Edith Stein vor der Illusion, dass nun einfach alles gut sei. Diese Menschen sind der Stein des Anstoßes für den Fürsten dieser Welt und seine Anhänger. Es sind eben nicht alle Menschen guten Willens. Stein fragt in diesen Zusammenhängen nach dem Bösen, nach dem Unfrieden, der letztlich bereits die Krippe des Jesuskindes umgibt. Stephanus, der Erzmärtyrer, der als erster dem Herrn im Tode nachfolgte, so schreibt Edith Stein, und die unschuldigen Kinder, die Säuglinge von Bethlehem und Juda, die von rohen Henkershänden grausam hingeschlachtet wurden, sie stehen als Gefolge um das Kind in der Krippe. Was will das sagen? Wo ist nun der Jubel der himmlischen Heerscharen? Wo die stille Seligkeit der heiligen Nacht? Wo ist der Friede auf Erden? Friede auf Erden denen, die guten Willens sind. Aber nicht alle sind guten Willens. Darum musste ja der Sohn des ewigen Vaters aus der Herrlichkeit des Himmels herabsteigen, weil das Geheimnis der Bosheit die Erde in Nacht gehüllt hat. Jesus brachte uns den Frieden, den zwischen Juden und Nichtjuden, zwischen Männern und Frauen, zwischen Sklaven und Freien, also allen Ständen und Gesellschaftsschichten, aber nur denen, die ihn aufnahmen, betont Edith Stein. Den Frieden mit dem Vater im Himmel, den Frieden mit allen, die gleich ihnen Kinder des Lichts und Kinder des Vaters im Himmel sind, und den tiefen inneren Herzensfrieden. Und nun wird sie abgrenzend, aber nicht den Frieden mit den Kindern der Finsternis. Ihnen bringt der Friedensfürst nicht den Frieden, sondern das Schwert. Ihnen ist er der Stein des Anstoßes, gegen den sie anrennen und an dem sie zerschellen. Das ist die eine schwere und ernste Wahrheit, die wir uns durch den poetischen Zauber des Kindes in der Krippe nicht verdecken lassen dürfen. Das Geheimnis der Menschwerdung und das Geheimnis der Bosheit gehören eng zusammen. Im Willen Gottes zu sein, ist für Edith Stein letztlich der sicherste Hafen des Friedens. Selbst wenn wir uns dem Reich Gottes, dem Reich seines inneren Friedens, den er uns schenken will, anvertrauen, haben wir mit unseren Reaktionen auf den Unfrieden der anderen, das heißt auf das Böse in der Welt, zu kämpfen. Aber Edith Stein hat erlebt, dass der Heilige Geist in der Seele, von der er Besitz ergreift, eine Abwandlung ihrer natürlichen Reaktionen bewirkt, so schreibt sie. Wie haben wir uns das vorzustellen? Es gibt Reaktionen, so Stein, die durch ihn, das heißt durch den Heiligen Geist in unserer Seele, ausgeschlossen sind, auch wo sie nach natürlicher Vernunft angebracht wären, Hass, Rachgier und dergleichen. Das heißt, wenn uns jemand geschadet hat und wir die Möglichkeit haben, uns im legalen Rahmen, also durch Worte und spitze Bemerkungen zu rächen, dann klingt das nach natürlicher Vernunft berechtigt. Nicht jedoch in der Nachfolge Jesu. Und andererseits gibt es seelische Zustände und Handlungen, die genau dem Heiligen Geist entsprechen und die uns mit der Zeit leichter fallen. Liebe, Erbarmung, Vergebung, Seligkeit, Frieden, schreibt Edith Stein. Sie treten auch da auf, wo nach natürlicher Vernunft, so Edith Stein, keine Motive dafür vorliegen. Einen stinkenden, abstoßend, schimpfenden Menschen zu lieben, klingt unangebracht nach natürlicher Vernunft. Edith Stein selbst erlebte inneren Frieden bei der Deportation. Darum, so schreibt sie, nennt man den Frieden Gottes über alle Vernunft. Vernünftig wäre es, sich in dieser Situation Sorgen zu machen oder einem böswilligen Menschen zu vergeben. Das erscheint Außenstehenden vielmehr als dumm, als eine Torheit. Viertens, Wege zum inneren Frieden, zur inneren Stille. Edith Stein ist natürlich eine große Theoretikerin, aber sie hat den inneren Frieden auch selbst praktiziert. Sie war nicht von Natur aus eine gelassene Persönlichkeit. In ihr hat es gebrodelt. Und dieses Unbehagen an sich selbst, an der Situation, in der ich stehe, kann gerade zu einer heilsamen Veränderung führen. Es gilt immer wieder, vom Unfrieden zum inneren Frieden zu gelangen. Wer innerlich in Frieden ist, in dem wirkt kein Antrieb zu einer Abänderung seiner selbst. Wer dagegen in sich selbst ein Unbehagen fühlt, so Edith Stein, eins, das an nichts Äußerem haftet, sondern von innen herkommt, in dem ist ein Bewegungsantrieb, um aus diesem Unbehagen herauszukommen. Dieser Antrieb kann in verschiedene Richtungen drängen, zu einer Flucht vor dem eigenen Ich, oder zu einer Reflexion auf das, was da nicht stimmt, zu einem Bemühen um intellektuelle Klarheit über das eigene Innere. Um in den inneren Frieden zu gelangen, müssen wir zunächst erkennen, was uns beunruhigt, um es dann möglichst aus unserem Leben zu entfernen oder eine neue Einstellung zu dieser Sorge zu erhalten. Auf einer Tagung von Lehrerinnen wurde Edith Stein gefragt, wie man denn ganz praktisch zu innerem Frieden und zur Stille findet. Darauf antwortete sie, von Natur aus ist die Seele mannigfach erfüllt, so sehr, dass eines immer das andere verdrängt, in ständiger Bewegung, oft in Sturm und Aufruhr. Wenn wir morgens erwachen, wollen sich schon die Pflichten und Sorgen des Tages um uns drängen, falls sie nicht schon die Nachtruhe vertrieben haben. Da steigt die unruhige Frage auf, wie soll das alles in einem Tag untergebracht werden? Wann werde ich dies, wann jenes tun? Und wie soll ich dies und das in Angriff nehmen? Man möchte wie gehetzt auffahren und losstürmen. Da heißt es, die Zügel in die Hand nehmen und sagen, Gemach, von alledem darf jetzt gar nichts an mich heran. Meine erste Morgenstunde gehört dem Herrn. Das Tagewerk, das er mir aufträgt, das will ich in Angriff nehmen. Und er wird mir die Kraft geben, es zu vollbringen. Und was ich nach stiller Zwiesprache als nächste Aufgabe vor mir sehe, daran werde ich gehen. Wie man diesen inneren Frieden immer wieder erlangen kann, das sei sehr individuell. Da müsse sich jeder selbst kennenlernen, um zu wissen, wo und wie sie Ruhe finden kann. Am besten, wenn es sein kann, wieder eine kurze Zeit vor dem Tabernakel. Alle Sorgen ausschütten. Wer das nicht kann, wer vielleicht auch notwendig etwas körperlich Ruhe braucht, eine Atempause im eigenen Zimmer. Und wenn keinerlei äußere Ruhe zu erreichen ist, wenn man keinen Raum hat, in den man sich zurückziehen kann, wenn unabweisliche Pflichten eine stille Stunde verbieten, dann wenigstens innerlich für einen Augenblick sich gegen alles andere abschließen und zum Herrn flüchten. Er ist ja da und kann uns in einem einzigen Augenblick geben, was wir brauchen. So wird es den Rest des Tages weitergehen, vielleicht in großer Müdigkeit und Mühseligkeit, aber in Frieden. Und wenn die Nacht kommt und der Rückblick zeigt, dass alles Stückwerk war und vieles ungetan geblieben ist, was man vorhatte, wenn so manches tiefe Beschämung und Reue weckt, dann alles nehmen, wie es ist, in Gottes Hände legen und ihm überlassen. So wird man in ihm ruhen können, wirklich ruhen und den neuen Tag wie ein neues Leben beginnen.

0: Hier bei Radio Horeb und Radio Maria befassen wir uns heute mit der heiligen Edith Stein, Wege zum inneren Frieden. Die zeigt uns Dr. Beate Beckmann-Zöller auf, Präsidentin der Edith Stein Gesellschaft in Deutschland.
1: Wenn wir vor dem Scheitern von Beziehungen stehen, wenn das Studium jegliche freie Minute kostet, wenn wir uns einsam fühlen, die eigene Familie zerbricht, ein nahestehender Mensch stirbt, was auch immer, dann, so Edith Stein, werden fast unvermeidlich Körperkraft und Nerven aufgezehrt. Und schließlich ist auch die Seele ihrer Last nicht mehr gewachsen, wenn ihr nicht aus einer unerschöpflichen Quelle immer neue Kraft zugeführt wird. Diese unerschöpfliche Kraftquelle ist Gottes Gnade. Es kommt nur darauf an, dass man die Wege zu ihr kennt und immer wieder geht. Ein Weg steht jedem Gläubigen zu jeder Zeit offen, der Weg des Gebets. Wer ernst macht mit dem Glauben an das, bittet und ihr werdet empfangen, dem wird in jeder Not, wenn auch nicht immer sofort, die Abhilfe, die er sich denkt und wünscht, zuteil werden, so doch Trost und Mut, um auszuharren. Neben dem Gebet empfiehlt Edith Stein, die Eucharistie möglichst oft mitzufeiern und in Jesu Gegenwart in der eucharistischen Anbetung innerlich Frieden aufzutanken. Natürlich auch dies schreibt sie nicht als eine starre Regel, sondern weil man es als selbstverständlich empfindet, dass man sich Kraft, Frieden und Freude beim eucharistischen Heiland holt und ohne seinen Segen nichts unternehmen möchte. Und an anderer Stelle führt Stein den inneren Frieden in der eucharistischen Anbetung folgendermaßen aus. Wer lebendig durchdrungen ist vom Glauben an die Gegenwart Christi im Tabernakel, wer weiß, dass hier ein Freund beständig auf ihn wartet, der immer Zeit und immer die gleiche Geduld und Teilnahme hat, Klagen und Bitten und Fragen anzuhören, der für alles Rat und Hilfe weiß, der kann auch unter den größten Schwierigkeiten niemals trostlos und verlassen sein. Er hat immer eine Zuflucht, wo er Ruhe und Frieden wiederfinden kann. Grundsätzlich kann jeder Mensch, getauft oder ungetauft, Christus und seinen inneren Frieden finden. Dennoch empfiehlt Edith Stein den sicheren Weg, der zum Frieden führt, über die Sakramente, also Taufe, Eucharistie und Beichte. Für die persönliche Aneignung der Erlösung, schreibt sie, hat Gott viele Gnadenwege. Aber es gibt einen verordneten Weg, der allein Sicherheit und Frieden verleiht. Das ist die Gnadenmitteilung durch Wort und Sakramente in der Kirche. Das Wort weckt das Heilsverlangen. Die Taufe ist die Wiedergeburt in Christus, das Eingehen in sein Leben, seinen Tod und seine Auferstehung. Fünftens, innerer Friede und Vergebung. Um Vergebung bitten, Vergebung empfangen und anderen vergeben. Ein großes Hindernis, diesen inneren Frieden zu erlangen, ist häufig, dass wir nicht zufrieden sind mit unserem Dasein und daher in einen aktivistischen Lebensstil voller Unruhe und Kämpfe eintreten. Das erste Haupthindernis für das Erleben von inneren Frieden ist, dass wir festhalten an einer Haltung von Unversöhntheit. Einerseits nehmen wir oft die Haltung ein, uns in Gedanken gegenüber Gott und gegenüber anderen größer, besser und bedeutsamer zu machen, als wir eigentlich sind. Damit sondern wir uns ab von der absoluten Liebe. Wir trennen uns damit von Gott. Und diese Sonderung heißt theologisch Sünde. Das Sakrament der Beichte ist gegenwärtig leider wenig genutzt. Dafür sind Psychotherapeuten stärker gefragt. Dabei tut es so gut und wirkt belebend auf unsere Seele, wie ich aus eigener Erfahrung weiß, die schon vollzogene Vergebung Jesu am Kreuz auch für das eigene Leben vom Priester her ausgesprochen zu bekommen. Auch wenn es unmodern erscheint, es wirkt zu jeder Zeit. Stein beschreibt den Zustand der Schuldvergebung, um die wir ja ebenfalls in jedem Vaterunser bitten, als den Vorgang der Reinigung, so schreibt sie, der uns den Frieden des Herzens gibt, der allen anderen Übeln ihren Stachel nimmt. Die Beichte bringt uns die Vergebung der begangenen Sünden und stärkt uns gegen Versuchungen. Im Vaterunser nennen wir das Maß, mit dem uns vergeben werden soll, wie auch wir vergeben unseren Schuldigern. Das heißt, auch hier kann es Hindernisse für den inneren Frieden geben, wenn wir denen, die an uns Schuld haben, nicht vergeben. Das kann nahezu unbemerkt geblieben sein. Es können kleine Beleidigungen wie Nadelstiche gewesen sein, die wir nicht als große Schuld gegen uns erlebt haben, von denen wir nicht denken, dass wir dafür eine Vergebung aussprechen müssten, vor allem, wenn der andere gar nicht darum gebeten hat. Auch falsche Loyalität gegenüber nahen Verwandten, zum Beispiel bei Missbrauch, aber auch bei kleineren Dingen, können uns daran hindern, diesen Menschen gegenüber Vergebung auszusprechen. Aber genau das ist nötig, um inneren Frieden empfinden zu können. Natürlich zugleich eine Traumatherapie in ganz schweren Fällen von Missbrauch. Und es kann eine Schuld sein, die uns den inneren Frieden nimmt, die keine wirkliche Schuld ist, die wir aber unbewusst als Schuld empfinden. Zum Beispiel den frühen Tod oder die Scheidung eines Elternteils oder eine andere Trennung von der eigenen Mutter in früher Kindheit. Aber auch wirkliche Schuld, wo andere uns zutiefst verletzt haben, müssen wir vergeben, selbst wenn der andere weder Einsicht zeigt, noch uns um Vergebung gebeten hat. Nur dann kommen wir los von Vorwürfen. Vergebung heißt aber nicht Versöhnung, dazu würden zwei gehören. Und Vergebung heißt auch nicht, dass man in der Nähe einer Person bleibt, die einen immer wieder verwundet. Hier ist natürlich Selbstschutz gefragt. Wenn wir Vergebung aussprechen, erleben wir Heilung von seelischen Verwundungen und dadurch inneren Frieden. Ein weiterer Weg zum inneren Frieden ist es, sich in die Grenzen der eigenen Natur zu fügen. Nicht gegen den eigenen Leib, die eigene Geschlechtlichkeit, die eigenen Begrenzungen und so weiter anzukämpfen, sondern Frieden mit uns selbst zu schließen. Es ist Aufgabe des Menschen, so Edith Stein, mit allen seinen Kräften Gott zu lieben und ihm zu dienen. Das heißt aber, so schreibt sie, mit den Kräften, die einem Gott gegeben hat und mit keinen anderen, sich in die Grenzen seiner Natur zu fügen, das gehört wesentlich zum Gehorsam gegenüber dem göttlichen Willen und zum inneren Frieden. Und an anderer Stelle spricht Stein davon, die Begrenztheit unserer Geschlechtlichkeit zu überwinden. Allerdings sei das nur möglich, wenn wir unseren Frieden schließen können mit unserem Frausein oder Mannsein, indem wir Misogynie, die Frauenfeindlichkeit gegenüber uns selbst und anderen, wie auch die Gegenbewegung, die Misandrie, den Männerhass, ans Kreuz Christi abgeben und loslassen. Stein schreibt: Das Herauswachsen über die natürlichen Grenzen, das höchste Gnadenwirkung ist, kann aber niemals erreicht werden durch einen eigenmächtigen Kampf gegen die Natur und durch Leugnung der natürlichen Grenzen, sondern nur durch demütige Unterwerfung unter die gottgegebenen Ordnungen. Stein spricht hier bereits in den 30er Jahren die Genderproblematik von heute an. Wenn ich in Ruhe und Frieden mit mir bin, schreibt Stein, dann folgt daraus die Zustimmung zu mir selbst, die Selbstliebe. Ist das Gegenteil der Fall? Dann, schreibt sie, werde ich dadurch zur Ablehnung meiner selbst, zur Flucht vor mir selbst, zum Selbsthass getrieben. Wenn alles in unserer Seele aber an seinen Platz kommt, dann ist Ruhe, Klarheit, Frieden im Menschen. Dann ist die Seele harmonisch gebildet. Das heiße aber nicht, so Edith Stein, dass sie jetzt nichts mehr zu tun habe, sondern sie sei dann tatbereit und leicht beweglich. Sechstens, äußere Zeichen für den inneren Frieden. Edith Stein bezeichnet den Frieden als Geborgenheit und die Freiheit, nicht mehr alles in Frage stellen zu müssen. Inneren Frieden kann man, sagt sie, nicht durch faule Kompromisse, zum Beispiel mit dem Nationalsozialismus, erreichen. Sie konfrontiert eine junge Frau mit der Frage: Mussten Sie wirklich aus dem Verein der katholischen Lehrerinnen und der Kongregation, der Marianischen Kongregation, austreten, liebes Fräulein Schreier? Ich weiß manche, die es nicht getan haben und doch noch im Amt sind. Und ich denke immer, wenn nach dem Grundsatz gehandelt würde, trachte zuerst nach dem Reich Gottes, dann stünde es sehr viel besser. Vieles wäre niemals geschehen, was heute beklagt wird, wenn man den Mut gehabt hätte, Gott mehr zu gehorchen als den Menschen und sich ihm ganz anzuvertrauen. Aber ich will Ihnen damit keinen Vorwurf machen. Ich weiß, wie schwer der Druck der Verhältnisse ist. Ich glaube nur, dass es keinen anderen Weg zum Frieden gibt. Edith Stein will keinen Vorwurf machen, tut es aber indirekt doch. Hier zeigt sie ihren kompromisslosen Charakter, der ja dazu führte, dass sie es wagte, dem Papst zu schreiben und auch ihn zur Kompromisslosigkeit aufzurufen. Das bedeutet letztlich, der innere Frieden, der eine Frucht des Heiligen Geistes ist und den niemand und nichts uns rauben kann, macht uns von allem äußeren Geschehen unabhängig, schrieb Edith Stein 1940. Nicht Meditation oder eine bestimmte Methode bringen uns den inneren Frieden. Etwas bzw. jemand in unserem Inneren ruft uns. Denn, so Edith Stein, das, was die Kenner des inneren Lebens zu allen Zeiten erfahren haben, war, sie wurden in ihr Inneres hineingezogen durch etwas, was stärker zog als die ganze äußere Welt. Sie erfuhren dort den Einbruch eines neuen, mächtigen, höheren Lebens, des übernatürlichen, göttlichen. Siebtens zum Schluss, die verschiedenen Grade von innerem Frieden. Ihrer Schwester Erna wünscht Edith Stein in einem Geburtstagsbrief den Frieden des Herzens, der auch die Nerven zur Ruhe bringt und dem ganzen Menschen über alle Berge hilft. Eine schöne Formulierung, in der Edith Stein ihre ganzheitliche Sicht auf den Menschen ausdrückt. Sie kennt verschiedene Grade von innerem Frieden. Einmal der grundsätzliche innere Friede, der sich einstellt, wenn wir unser Leben bewusst Christus übergeben. Dann spricht sie vom inneren Frieden, der sich zeigt, wenn wir an dem uns entsprechenden Platz im Leben angekommen sind. Bei ihr war es der Karmel. Bei jedem von uns ist es ein anderer Platz in dieser Welt. Bei einem Ehepartner, bei einer Familie, an einem Wohnort, in einer Berufung, beruflich oder auch ehrenamtlich. Auch da spricht sie davon, Frieden zu finden. Einen tiefen Frieden, eine grenzenlose Liebe, das habe ich hier, das heißt im Kloster des Kölner Karmel, gefunden. Schwer ist nur der Gedanke, noch einmal hinausgehen zu müssen und denen, die es wissen müssten, nicht begreiflich machen zu können, dass es kein größeres Glück gibt. Und letztlich bezeichnet sie den Frieden als den Zustand, den wir täglich neu finden müssen in den Alltagsgeschäften. Letztlich wächst er mit der Zeit unseres geistlichen Lebens als Frucht des Heiligen Geistes. Und der allerletzte Friede, der nach unserem Tod, wenn wir bei Gott sind, das sei der Friede, in dem wir alles verstehen, wie sie anlässlich des Todes ihrer Mutter 1936 formuliert. Es ist mir jetzt leichter als während der Monate, in denen ich immer denken musste, dass meine Mutter in ihrem Leiden vergeblich auf mich warte. Nun ist sie im Frieden und versteht alles. Edith Stein hat schließlich ihren Platz gefunden, als sie durch die Klausurtür des Karmelitenklosters in Köln schritt. Endlich tat sie die Tür sich auf und ich überschritt in tiefem Frieden die Schwelle zum Hause des Herrn. Für uns mag es ganz anders aussehen. Daher dürfen wir uns zum Schluss selbst fragen, wo ist mein Platz? Wo ist meine Berufung? Wie finde ich den inneren Frieden in mir, den Frieden mit Gott, den mir Jesus Christus schenken will, um anderen Frieden zu bringen? Mit dieser Frage bedanke ich mich für Ihre Aufmerksamkeit.

0: Edith Stein, Wege zum inneren Frieden, das war der Vortrag, den Sie gerade hier bei Radio Horeb gehört haben, von Dr. Beate Beckmann-Zöller, Religionsphilosophin und Präsidentin der Edith Stein Gesellschaft in Deutschland. Vielen Dank für diesen Vortrag.
1: Gerne.
0: Liebe Zuhörer, Sie können diese Gedanken noch einmal nachhören. 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Nachlesen, einige Gedanken können Sie auch in einem kleinen Buch, in einem kleinen Heft von Beate Beckmann-Zöller, Frieden finden mit Edith Stein, erschienen im FE Medienverlag. Die Buchangaben finden Sie im Infofeld zu dieser Sendung unter www.horeb.org. Am Schluss haben Sie jetzt noch ein Gebet von Edith Stein herausgesucht, das wir jetzt ans Ende dieser Sendung setzen möchten.
1: Ein Friedensgebet von Edith Stein vom 13. April 1941. Man findet es in den geistlichen Texten Edith Steins im Band 2, Seite 200. Pax Vobis, der Friede sei mit euch. Das ist der Ostergruß des Auferstandenen. Den Frieden in die Welt zu bringen, ist der Mensch geworden. Ihn kündeten die Engel auf den Fluren Bethlehems. Frieden, Geborgenheit im Schoß des ewigen Vaters. Du hattest ihn, o Herr, auch, da als Pilger du auf Erden weiltest. Und deine Mutter hatte ihn, weil ihr Herz eins mit deinem. Du gabst dem Vater in der Höhe Ehre, dass er den Blick zur Erde wieder lenke und Friede auch den Friedelosen werde. Vollendet ward es erst durch deinen Tod. Da du vollbracht das Blutgewerk der Sühne und in des Vaters Hände deinen Geist gegeben, da neigte er sich nieder zu den deinen und nahm mit dir sie auf in seinen Schoß. Nimmer versiegend quillt der Strom des Friedens. Er nimmt den Weg durch deiner Mutter Herz. Sie leitet ihn mit milden Händen zu den Menschen. Du, Königin des Friedens, bautest unser Haus, dass eine Stätte es des Friedens werde. Die Herzen deiner Kinder sollen Schalen werden, die überfließen von dem Himmelstau und Fruchtbarkeit dem dürren Lande geben. Amen.
0: Amen. Vielen Dank, Dr. Beate Beckmann-Zöller. Liebe Zuhörer, danke auch Ihnen fürs Dabeisein, fürs Zuhören. Und ich hoffe, dass Sie Ihre persönlichen Wege zum inneren Frieden finden. Das wünscht Ihnen Marion Kuhl.

Es ist 15 Uhr am Sonntagnachmittag. Im Programm bei Radio Horeb beten wir jetzt den Barmherzigkeitsrosenkranz. Wenn Sie im Radio vorbeten möchten, dann wählen Sie die 089 517 008 008 und außerhalb von Deutschland denken Sie bitte an die Vorwahl 0049, dann 89 517 008 008. Im Studio heute am Sonntagnachmittag für Sie, Maria Berg.

0: Barmherzigkeitsrosenkranz hier bei Radio Horeb. Heute ist der 9. August. Wir beten jetzt gemeinsam den Barmherzigkeitsrosenkranz, den Jesus der polnischen Ordensschwester Faustina Kowalska in ihrer Klosterzelle in Plock mitgeteilt hat. Der Wunsch von Jesus war es, die Verehrung der göttlichen Barmherzigkeit in der ganzen Welt zu fördern. Wir beten den Barmherzigkeitsrosenkranz jetzt in der Todesstunde Jesu um 15 Uhr am Nachmittag. In ihrem geistlichen Tagebuch hat Schwester Faustina notiert, die wahre Größe einer Seele ist in der Liebe zu Gott und in der Demut. Wir betrachten jetzt ein Zitat aus dem Tagebuch von Schwester Faustina. Sie schreibt dort: All meine Nichtigkeit versinkt im Meer deiner Barmherzigkeit. Mit dem Vertrauen eines Kindes werfe ich mich in deine Arme, Vater der Barmherzigkeit, um für die Zweifel vieler Seelen genug zu tun, die sich fürchten, dir Vertrauen zu schenken. O, welch geringe Zahl von Seelen kennt dich wirklich! O, wie sehr ersehne ich, dass das Fest der Barmherzigkeit den Seelen bekannt wird. Die Krone deiner Werke ist die Barmherzigkeit. Alles versiehst du mit dem Gefühl deiner Werke. Alles versiehst du mit dem Gefühl einer zärtlichen Mutter. Nachlesen können Sie das Zitat nochmal im Tagebuch von Schwester Faustina unter der Nummer 505. Beten wir heute, dass sich unsere Herzen und die Herzen vieler Menschen für die Barmherzigkeit Gottes öffnen, dass wir diese barmherzige Liebe des Vaters auch annehmen können. Mit mir betet jetzt Frau Ritter Grindinger aus Plattling bei Deggendorf. Grüß Gott.
1: Grüß Gott, Frau Berg.
0: Welches Anliegen möchten Sie heute mit einbringen?
1: Ich möchte um den Heiligen Geist für alle Regierenden beten.
0: Ja, auch ein wichtiges Anliegen. Beginnen wir im Namen des Vaters und des Sohnes und des Heiligen Geistes.
1: Amen.
0: Vater unser im Himmel, geheiligt werde dein Name, dein Reich komme, dein Wille geschehe, wie im Himmel, so auf Erden.
1: Unser tägliches Brot gib uns heute und vergib uns unsere Schuld, wie auch wir vergeben unseren Schuldigern, und führe uns nicht in Versuchung, sondern erlöse uns von dem Bösen. Amen.
0: Gegrüßet seist du, Maria, voll der Gnade, der Herr ist mit dir. Du bist gebenedeit unter den Frauen, und gebenedeit ist die Frucht deines Leibes, Jesus.
1: Heilige Maria, Mutter Gottes, bitte für uns Sünder, jetzt und in der Stunde unseres Todes. Amen.
0: Ich glaube an Gott, den Vater, den Allmächtigen, den Schöpfer des Himmels und der Erde, und an Jesus Christus, seinen eingeborenen Sohn, unseren Herrn, empfangen durch den Heiligen Geist, geboren von der Jungfrau Maria, gelitten unter Pontius Pilatus, gekreuzigt, gestorben und begraben, hinabgestiegen in das Reich des Todes, am dritten Tage auferstanden von den Toten, aufgefahren in den Himmel, er sitzt zur Rechten Gottes, des allmächtigen Vaters. Von dort wird er kommen, zu richten die Lebenden und die Toten.
1: Ich glaube an den Heiligen Geist, die heilige katholische Kirche, Gemeinschaft der Heiligen, Vergebung der Sünden, Auferstehung der Toten und das ewige Leben. Amen.
0: Ewiger Vater, ich opfere dir auf den Leib und das Blut, die Seele und die Gottheit deines über alles geliebten Sohnes, unseres Herrn Jesus Christus.
1: Zur Sühne für unsere Sünden und für die Sünden der ganzen Welt.
0: Durch sein schmerzhaftes Leiden.
1: Hab Erbarmen mit uns und mit der ganzen Welt.
0: Durch sein schmerzhaftes Leiden.
1: Hab Erbarmen mit uns und mit der ganzen Welt.
0: Durch sein schmerzhaftes Leiden.
1: Hab Erbarmen mit uns und mit der ganzen Welt.
0: Durch sein schmerzhaftes Leiden.
1: Hab Erbarmen mit uns und mit der ganzen Welt.
0: Durch sein schmerzhaftes Leiden.
1: Hab Erbarmen mit uns und mit der ganzen Welt.
0: Durch sein schmerzhaftes Leiden.
1: Hab Erbarmen mit uns und mit der ganzen Welt.
0: Durch sein schmerzhaftes Leiden.
1: Hab Erbarmen mit uns und mit der ganzen Welt.
0: Durch sein schmerzhaftes Leiden.
1: Hab Erbarmen mit uns und mit der ganzen Welt.
0: Durch sein schmerzhaftes Leiden.
1: Hab Erbarmen mit uns und mit der ganzen Welt.
0: Durch sein schmerzhaftes Leiden.
1: Hab Erbarmen mit uns und mit der ganzen Welt. Ewiger Vater, ich opfere dir auf den Leib und das Blut, die Seele und die Gottheit deines über alles geliebten Sohnes, unseres Herrn Jesus Christus.
0: Zur Sühne für unsere Sünden und für die Sünden der ganzen Welt.
1: Durch sein schmerzhaftes Leiden.
0: Hab Erbarmen mit uns und mit der ganzen Welt.
1: Durch sein schmerzhaftes Leiden.
0: Hab Erbarmen mit uns und mit der ganzen Welt.
1: Durch sein schmerzhaftes Leiden.
0: Habe Erbarmen mit uns und mit der ganzen Welt.
1: Durch sein schmerzhaftes Leiden.
0: Habe Erbarmen mit uns und mit der ganzen Welt.
1: Durch sein schmerzhaftes Leiden.
0: Habe Erbarmen mit uns und mit der ganzen Welt.
1: Durch sein schmerzhaftes Leiden.
0: Habe Erbarmen mit uns und mit der ganzen Welt.
1: Durch sein schmerzhaftes Leiden.
0: Habe Erbarmen mit uns und mit der ganzen Welt.
1: Durch sein schmerzhaftes Leiden.
0: Habe Erbarmen mit uns und mit der ganzen Welt.
1: Durch sein schmerzhaftes Leiden.
0: Habe Erbarmen mit uns und mit der ganzen Welt.
1: Durch sein schmerzhaftes Leiden.
0: Habe Erbarmen mit uns und mit der ganzen Welt. Ewiger Vater, ich opfere dir auf den Leib und das Blut, die Seele und die Gottheit deines über alles geliebten Sohnes, unseres Herrn Jesus Christus.
1: Zur Sühne für unsere Sünden und für die Sünden der ganzen Welt.
0: Durch sein schmerzhaftes Leiden.
1: Hab Erbarmen mit uns und mit der ganzen Welt.
0: Durch sein schmerzhaftes Leiden.
1: Hab Erbarmen mit uns und mit der ganzen Welt.
0: Durch sein schmerzhaftes Leiden.
1: Hab Erbarmen mit uns und mit der ganzen Welt.
0: Durch sein schmerzhaftes Leiden.
1: Hab Erbarmen mit uns und mit der ganzen Welt.
0: Durch sein schmerzhaftes Leiden.
1: Hab Erbarmen mit uns und mit der ganzen Welt.
0: Durch sein schmerzhaftes Leiden.
1: Hab Erbarmen mit uns und mit der ganzen Welt.
0: Durch sein schmerzhaftes Leiden.
1: Hab Erbarmen mit uns und mit der ganzen Welt.
0: Durch sein schmerzhaftes Leiden.
1: Hab Erbarmen mit uns und mit der ganzen Welt.
0: Durch sein schmerzhaftes Leiden.
1: Hab Erbarmen mit uns und mit der ganzen Welt.
0: Durch sein schmerzhaftes Leiden.
1: Hab Erbarmen mit uns und mit der ganzen Welt. Ewiger Vater, ich opfere dir auf den Leib und das Blut, die Seele und die Gottheit deines über alles geliebten Sohnes, unseres Herrn Jesus Christus.
0: Zur Sühne für unsere Sünden und für die Sünden der ganzen Welt.
1: Durch sein schmerzhaftes Leiden.
0: Hab Erbarmen mit uns und mit der ganzen Welt.
1: Durch sein schmerzhaftes Leiden.
0: Habe Erbarmen mit uns und mit der ganzen Welt.
1: Durch sein schmerzhaftes Leiden.
0: Habe Erbarmen mit uns und mit der ganzen Welt.
1: Durch sein schmerzhaftes Leiden.
0: Habe Erbarmen mit uns und mit der ganzen Welt.
1: Durch sein schmerzhaftes Leiden.
0: Habe Erbarmen mit uns und mit der ganzen Welt.
1: Durch sein schmerzhaftes Leiden.
0: Habe Erbarmen mit uns und mit der ganzen Welt.
1: Durch sein schmerzhaftes Leiden.
0: Habe Erbarmen mit uns und mit der ganzen Welt.
1: Durch sein schmerzhaftes Leiden.
0: Habe Erbarmen mit uns und mit der ganzen Welt.
1: Durch sein schmerzhaftes Leiden.
0: Habe Erbarmen mit uns und mit der ganzen Welt.
1: Durch sein schmerzhaftes Leiden.
0: Habe Erbarmen mit uns und mit der ganzen Welt. Ewiger Vater, ich opfere dir auf den Leib und das Blut, die Seele und die Gottheit deines über alles geliebten Sohnes, unseres Herrn Jesus Christus.
1: Zur Sühne für unsere Sünden und für die Sünden der ganzen Welt.
0: Durch sein schmerzhaftes Leiden.
1: Habe Erbarmen mit uns und mit der ganzen Welt.
0: durch sein schmerzhaftes Leiden.
1: Habe Erbarmen mit uns und mit der ganzen Welt.
0: Durch sein schmerzhaftes Leiden.
1: Habe Erbarmen mit uns und mit der ganzen Welt.
0: Durch sein schmerzhaftes Leiden.
1: Habe Erbarmen mit uns und mit der ganzen Welt.
0: Durch sein schmerzhaftes Leiden.
1: Habe Erbarmen mit uns und mit der ganzen Welt.
0: Durch sein schmerzhaftes Leiden.
1: Habe Erbarmen mit uns und mit der ganzen Welt.
0: Durch sein schmerzhaftes Leiden.
1: Habe Erbarmen mit uns und mit der ganzen Welt.
0: Durch sein schmerzhaftes Leiden.
1: Habe Erbarmen mit uns und mit der ganzen Welt.
0: Durch sein schmerzhaftes Leiden.
1: Habe Erbarmen mit uns und mit der ganzen Welt.
0: Durch sein schmerzhaftes Leiden.
1: Habe Erbarmen mit uns und mit der ganzen Welt.
0: Heiliger Gott, heiliger starker Gott, heiliger unsterblicher Gott.
1: Habe Erbarmen mit uns und mit der ganzen Welt.
0: Heiliger Gott, heiliger starker Gott, heiliger unsterblicher Gott.
1: Habe Erbarmen mit uns und mit der ganzen Welt.
0: Heiliger Gott, heiliger starker Gott, heiliger unsterblicher Gott.
1: Habe Erbarmen mit uns und mit der ganzen Welt.
0: Barmherziger Jesus, im Augenblick deines Kreuzestodes für uns,

ein herzliches Dankeschön auch an alle Mitbeter in der großen Hörerfamilie, die jetzt an den Radiogeräten mitgebetet haben. Heute Abend um 22 Uhr schließen wir uns wieder zusammen zum Gebet in der Sendung Gott hört dein Gebet. Sie dürfen dann anrufen und Ihre ganz persönlichen Anliegen mit einbringen oder Sie schreiben jetzt schon eine E-Mail an gebetsanliegen@radiohorep.de.

0: Hörergrüße am Sonntagnachmittag. Zeit für Ihre Grüße und Ihre Liedwünsche. Bis 16 Uhr sind Sie jetzt an der Reihe. Rufen Sie an, machen Sie anderen eine Freude mit Ihren Grüßen und Ihrem Liedwunsch. Die Nummer zu mir ins Studio ist die 089 517 008 008 und außerhalb von Deutschland mit der 0049 vorneweg, dann die 89 517 008 008. Mein Name ist Maria Berg. Ich freue mich jetzt auf Ihre Anrufe. Und während Sie zum Hörer greifen und anrufen, stellt uns David Rüll, unser Musikredakteur, das Lied der Woche vor.
1: Musik zur Sonnenfinsternis von dem Theologen und Gebetshausgründer Dr. Johannes Hartl. Die Sonnenfinsternis am Mittwoch der nächsten Woche, 12. August. Ein seltener astronomischer Genuss. Der Mond schiebt sich vor die Sonne und bedeckt sie teilweise. Die totale Sonnenfinsternis gibt's nur in Teilen Europas zu erleben, zum Beispiel in Nordspanien. Aber so eine stark verfinsterte Sonne mitten am Tag, das ist doch trotzdem etwas Besonderes. Die größte Sonnenbedeckung in Deutschland ist mit 90% in Freiburg zu erwarten. Am niedrigsten ist die Bedeckung in Berlin mit 85%. Wichtig: am besten jetzt noch frühzeitig eine geeignete Brille kaufen, um die Augen zu schützen. Trotz verdunkelter Sonne kann ein Blick nach oben nämlich die Augen schädigen. Sonne, Mond, Sterne, Tag und Nacht. Alle Berge hat deine Hand gemacht, heißt es in einem Lied von Johannes Hartl. Wär meine Stimme laut wie Wassermassen, meine Arme wie der Ozean weit, könnt ich dennoch nie in Worte fassen, wie groß du bist und deine Freundlichkeit. Ein Lobpreis auf den Gott, der Sonne und Mond gemacht hat. Geschrieben hat ihn Gebetshausgründer und Buchautor Dr. Johannes Hartl. Hartls Musik entspringt der Atmosphäre der ewigen Anbetung Gottes im Gebetshaus Augsburg. Übrigens genauso wie Hartls Bücher oder Webvideos zu zahlreichen Themen rund um den christlichen Glauben im 21. Jahrhundert. Zur Einstimmung auf die anstehende Sonnenfinsternis am Mittwochabend, 12. August, im Lied der Woche bei Radio Horeb jetzt der Song Sonne, Mond von Johannes Hartl.

0: Sonne, Mond, Sterne, Tag und Nacht. Johannes Hartl und Freunde im Lied der Woche hier bei Radio Horeb. Gottes Größe, die haben auch die Jugendlichen und jungen Erwachsenen beim Catholic Summer Festival in den letzten Tagen erfahren, das wir hier bei Radio Horeb auch live übertragen haben. Heute war der Abschluss dieses viertägigen Catholic Summer Festivals der Jugend 2000 in der Gebetsstätte Marienfried in Pfaffenhofen bei Ulm. Es stand dieses Jahr unter dem Motto Sound of God, der Klang Gottes. Gott, das haben die Jugendlichen in diesen Tagen gehört. Er kann uns in vielen Klängen begegnen, auch in den Klängen der Musik. Einige von diesen Jugendlichen und jungen Erwachsenen sind sicher gerade auf dem Heimweg und hören uns zu. Eine herzliche Einladung auch ganz besonders an euch, jetzt hier in der Sendung anzurufen und die Eindrücke mit uns zu teilen, die ihr in diesen Tagen mitgenommen habt und die Tage jetzt auch musikalisch hier bei den Hörergrüßen nochmal nachklingen zu lassen. Aber natürlich können Sie auch gerne anrufen, wenn Sie einfach so jemanden grüßen wollen. Rufen Sie gerne an 089 517 008 008. Wünschen Sie sich ein Lied und verschicken damit Ihre Grüße live hier in der Sendung. Für alle, die noch nie angerufen haben, Sie hören, wenn Sie anrufen, zunächst eine Datenschutzansage und danach das Live-Programm, bis ich mich dann zu einem kurzen Vorgespräch bei Ihnen melde. Dann nennen Sie mir bitte schon einmal Ihren Namen und woher Sie anrufen und Ihren Liedwunsch. Wir starten jetzt in die Hörergrußrunde mit Frau Angelika Schneider. Grüß Gott und herzlich willkommen, Frau Schneider.
1: Grüß Gott.
0: Wen möchten Sie gerne grüßen?
1: Ich grüße die Frau Schumacher von der Nachbarschaftshilfe und möchte mich für ihre Hilfe bedanken mit dem Lied vom Oswald Sattler, Wie groß bist du?
0: Ja, schön, dass wir die Hilfe anderer auch erfahren dürfen.
1: Ja, ich habe bloß noch 20% Sehkraft und da bin ich schon froh, dass ich die Hilfe habe.
0: Da braucht man Hilfe. Ja, vielen Dank für Ihren Gruß und auch das Zeugnis, das Sie damit geben, dass man sich auch in der Nachbarschaft helfen kann.
1: Ja.
0: Ja, alles Gute und Gottes Segen für Sie, Frau Schneider.
1: Ja, danke.
0: Auf Wiederhören.
1: Wiederhören.

0: Hörergrüße am Sonntagnachmittag hier bei Radio Horeb. Aus der Nähe von Bingen am Rhein hat uns jetzt Frau Magdalena Graffe erreicht. Grüß Gott.
1: Ja, grüß Gott an alle Hörer von Radio Horeb. Ich freue mich, dass Sie so schnell dran gekommen sind. Ja, herzlichen Dank. Und da will ich auch grüßen, ja, wo fange ich an? Also die liebe Frau Stumm in Dorsheim mit ihrer Schwester. Und dann wen haben wir noch? Unsere Gebetsgruppe. Ja, vor allen Dingen auch den Stefan, weil ich weiß, dass der hört. Und auch die Frau Althaus mit ihrem Sohn, die auch oft in die Betstunden kommt. Ja, dann sage ich weiter, die Frau Währum. Und vor allen Dingen auch die Frau Wunderle mit ihrem Priestersohn. Die haben mir aus Balderschwang wunderschöne eine Grußkarte geschickt. Und das ist einfach, ich war schon in Balderschwang vor Jahren, aber deshalb in Gedanken ist man dann dort, logisch. Ja, wen habe ich noch? Unser Pfarrer Ibe, wir hatten heute Morgen im Nachbarort eine Messe im Freien, das ist jedes Jahr, aber dieses Jahr ein bisschen früher, zum Marientag, Maria Himmelfahrt im Freien mit Kräutersägen und mit Tiersägen und alte Traktoren und mit Musikverein. Ich bin auch gefüllt, so wunderschön, das muss ich gerade mal so sagen. Und einige von die mich hören, die können das bestätigen, die waren ja da, war viel, viel Leute. So, ich glaube, dann bin ich soweit. Eben an unseren Pfarrer Ibe, der heute Morgen eine wunderschöne Predigt, lebensnah, so nähe ich das. So ist mein Ausdruck wunderschön. Jetzt habe ich genug gesprochen. Und jetzt das schöne Lied vom Engel des Herrn. Der englische Gruß.
0: Der englische Gruß, das hören wir jetzt.
1: Ich freue mich, dass ich das sofort gefunden habe und ich will Sie auch grüßen und mich bedanken, liebe Frau Maria Berg.
0: Gell? Danke.
1: Und alles Gute, Gottes Segen an alle Hörer. Und das war.
0: Ja. Ihnen auch Gottes Segen und alles Gute.
1: Aha,
0: ja, auf Wiederhören, Frau Graffe.
1: Vielen Dank. Ja, Wiederhören.

0: Radio Horeb, Leben mit Gott. Sie haben zu den Hörergrüßen eingeschaltet. Frau Irmhild Renz aus Sindelfingen bei Böblingen hat uns als nächstes erreicht. Guten Tag.
1: Ja. Guten Tag, Frau Berg. Sie sind wirklich ein Engel auf Erden und später wachsen Ihnen auch wie uns alle Flügel. Ja, jetzt müssen wir halt noch ein bisschen zuwarten. Manche haben viel Leid auferlegt, manche wenig. Und deswegen habe ich mir auch das Lied gewünscht. You as Jesus, Herr Jesus, raise us up. Dass der Herr uns ganz hoch erhebt, dass der Himmel nicht mehr so weit weg ist. Im Wort Gottes steht auch, Himmel und Erde werden verschwinden, aber bei ihm werden wir bleiben. Manchmal wünsche ich mir die Entrückung, aber da muss man noch ein bisschen warten. Und ja, in der Welt wird es in manchen...
0: Jetzt ist, glaube ich, die Verbindung unterbrochen. Ja, wir hören Sie leider nicht mehr, Frau Renz, aber ich glaube, Ihr Gruß und Ihr Wunsch ist auch so angekommen. Lassen wir uns vom Herrn aufrichten. Und ja, daran soll uns jetzt das Lied erinnern, You Raise Me Up von Everlasting Joy. Hören wir das jetzt. Auch ganz liebe Grüße an Sie, Frau Renz, und Gottes Segen für Sie.

0: You Raise Me Up von Everlasting Joy hier bei den Hörergrüßen von Radio Horeb am Sonntagnachmittag. Sie können jetzt auch Grüße verschicken unter der 089 517 008 008. Und diese Nummer hat auch Schwester Diekner gewählt. Grüß Gott, Schwester Diekner.
1: Grüß Gott, ja. Ich hätte so gerne den Segen des Aaron. Und zwar für Israel ganz besonders, noch mehr für das ganze heilige Land, für die Welt, für Radio Horeb. Der Herr segne dich und beschütze dich. Vielen Dank.
0: Ja, das hören wir jetzt auf Englisch. The Lord bless you and keep you. Schwester Diekner, sagen Sie uns noch, von wo aus Sie anrufen?
1: Paderborn.
0: Aus Paderborn. Zu welchem Orden gehören Sie?
1: Schwestern der christlichen Liebe. Pauline von Malincourt ist unsere Gründerin.
0: Ja, danke. Dann wünsche ich Ihnen und Ihrer Gemeinschaft auch noch einen gesegneten Sonntagnachmittag.
1: Ganz lieben Dank für alle Ihre Arbeit.
0: Gerne. Auf Wiederhören.
1: Tschüss, ja.
0: Tschüss. The Lord bless you and keep you.

0: Hörergrüße bei Radio Horeb am Sonntagnachmittag. Gleich ist es 3:45 im Studio heute für Sie, Maria Berg. Und als nächstes begrüße ich jetzt Frau Christel Müller aus Münnerstadt. Grüß Gott.
1: Ja, hallo, grüß Gott. Ich möchte die ersten Grüße gleich nach Bad Kissingen schicken zu meiner besten Freundin Evi. Dann nach München zu Sabine. Dann zur Schwester Maria Edith von den Auerbacher Schwestern, zu Frau Atticus, Frau Arnold und der Domen. Und sie bitte ich, die drei fleißigen Beter weiter für meinen Enkel zu beten, damit endlich was Positives geschieht. Und dafür bedanke ich mich ganz, ganz herzlich.
0: Ja, Sie haben sich das Lied gewünscht, Meerstern, ich dich grüße. Grüßen wir mit diesem Lied dann auch die Gottesmutter und bitten Sie um Ihre Fürsprache. Mhm. Frau Müller, alles Gute, Gottes Segen für Sie und einen schönen Sonntagnachmittag noch.
1: Ja, danke, das wünsche ich Ihnen auch.
0: Danke, auf Wiederhören. Meerstern, ich dich grüße, gesungen vom Singkreis der katholischen Pfadfinderschaft Europas.

0: Radio Horeb, Leben mit Gott, am Sonntagnachmittag. Als nächstes hat uns Frau Repan aus Bellendingen erreicht. Grüß Gott, Frau Repan.
1: Grüß Gott, hier ist Veronika Repan. Wir sind gerade auf dem Weg von Altötting nach Hause und wir wollen jetzt die Oma grüßen, die Lore Repan und die Rosa Breik sowie die Helena Repan und die Lisa Bader aus Wellendingen und unsere Tochter Tabitha Repan mit dem Lied von Timo Langer, Der König kommt.
0: Tabitha, dann gehe ich davon aus, dass Sie die Mama von Tabitha sind, die gerade das Jahrespraktikum bei uns macht, ja?
1: Jawohl.
0: Die habe ich jetzt auch getroffen auf dem Catholic Summer Festival, das wir ja jetzt die Tage auch übertragen haben.
1: Ja,
0: vielleicht
1: genau,
0: hört
1: genau.
0: Sie ja gerade auf dem Heimweg zu. Also Tabitha,
1: genau.
0: Auch Grüße von mir. Und dann ganz viel Freude jetzt auch mit dem Lied und eine gute Heimfahrt jetzt noch.
1: Ja,
0: Ihnen.
1: Danke schön.
0: Auf Wiederhören. Timo Langner und Veronika Lohmer mit dem Lied Der König kommt.

0: Der König kommt von Timo Langner und Veronika Lohmer hier bei den Hörergrüßen von Radio Horeb am Sonntagnachmittag. Und es geht jetzt nach Aachen zu Herrn Schlenter. Grüß Gott.
1: Ja, guten Tag. Ich grüße alle Hörer vom Radio Horeb und wünsche einen gesegneten und wunderschönen Sonntag. Und ich grüße auch die Familie Hoch und auch alle Priester, die sich für uns alle einsetzen.
0: Ja, und dazu haben Sie sich jetzt das Lied gewünscht von guten Mächten. Das hören wir jetzt. Alles Gute und Gottes Segen für Sie, Herr Schlenter, und noch einen schönen Sonntagnachmittag.
1: Ja, das wünsche ich Ihnen auch.
0: Danke.
1: Und Ihren Kolleginnen und Kollegen.
0: Vielen Dank. Auf Wiederhören, Herr Schlenter.
1: Wiederhören.
0: Von guten Mächten, gesungen von den Augsburger Domsingknaben.

Es ist 3:55 am Sonntagnachmittag. Wir kommen jetzt zum Ende der Hörergrüße hier bei Radio Horeb. 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Bastian Benoa stellt seine neue Produktion vor mit dem Titel Überall du. Ich träume davon, dass durch meine Musik ein Stück Himmel auf der Erde erlebbar wird. Dass Menschen nicht einfach nur bespaßt werden und gute Musik genießen, sondern so berührt werden, dass Veränderung geschieht. Denn ich bin überzeugt davon, Musik belebt, Musik beflügelt. Musik inspiriert, verzaubert, macht sprachfähig. Musik ist etwas Himmlisches. Im Interview stellt Bastian Benoa einige seiner neuen Lieder vor. Lieder der Ruhe, Kraft und Tiefe. Hier bei den Hörergrüßen hat auch Georg Maurer angerufen. Er ist 12 Jahre alt und wollte noch seine Grüße sagen. Er ist unterwegs im Auto. Leider ist die Verbindung abgebrochen. Lieber Georg, ich wünsche dir jetzt trotzdem noch viel Freude mit deinem Liedwunsch Freudenöl statt Tränen von Timo Langner. Das hören wir jetzt zum Abschluss der Hörergrüße.

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0: Herzlich willkommen zu Treffpunkt. Am Mikrofon ist Michael Wieland und ich freue mich auf meinen heutigen Gast, kein Unbekannter hier bei Radio Horeb, Bastian Benoa. Ein herzliches Grüß Gott, Bastian.
1: Hi Michael, schön, dass ich wieder dabei sein darf.
0: Ja, gerne. Es gibt was Neues von dir zu hören. Überall du heißt die CD und ich war völlig erstaunt, als ich da reingeguckt habe. 14 Tracks sind da drauf. Die sind weniger und mehr lang, aber da reden wir gleich noch drüber, wie du die Musik aufgenommen hast. Und ich freue mich immer, wenn es heute noch sowas Ähnliches wie ein Album gibt und nicht einzelne Singles. Da freue ich mich sehr drüber, weil das gibt uns Stoff zum Reden in der Sendung Treffpunkt. Aber vom Künstlerischen her mag ich das auch, wenn sich jemand Gedanken macht und da ja sowas Ähnliches wie früher eine CD herausbringt.
1: Ja. Was ist das nochmal?
0: Gibt es dein Werk noch als CD? Nee.
1: Nur zum Download. Tatsächlich nicht mehr. Ja. Aber es gibt ein Magazin, also so was eigentlich noch was Umfassenderes als eine CD. Dann mit MP3s und so, aber genau, eine klassische CD gibt es nicht mehr.
0: Bastian, lass uns nochmal für diejenigen, die dich nicht kennen, kurz vorstellen. Du bist Musiker von Beruf oder machst du noch was nebenbei?
1: Ich bin Musiker und Lehrer. Genau. Lehrer. Also Lehrer Standbein, Musiker Spielbein.
0: Sehr gut. Und heißt es denn auch als Lehrer, Musiklehrer?
1: Tatsächlich auch, ja. Also ich habe das jetzt nicht studiert, aber fachfremd und genau, immer mal wieder so ein Stündchen hier und da.
0: Als Musiker eignet sich das natürlich. Wissen deine Schüler, dass ihr Lehrer da mit eigener Musik unterwegs ist?
1: Ja, also das kommt immer wieder vor, dass auch irgendwie auf dem Gang dann plötzlich mal so eine Choruszeile gesungen wird, nochmal mit Spaß, nochmal ernst oder so. Aber genau, die kriegen das schon mit, ja.
0: Okay. Wo ist dein Lebensmittelpunkt? Im Süden von Deutschland?
1: In der Nähe von Heilbronn, genau, in Süddeutschland, ja.
0: Genau.
1: Auf dem Land.
0: Und ich hab hier gerade überlegt, deine wievielte Produktion ist das jetzt? Also wenn wir jetzt mal die Singles rausnehmen.
1: Also jetzt quasi mit dem Projekt, so unter meinem Künstlernamen, das ist jetzt das dritte Studioalbum.
0: Wie kam es dazu, dass du gesagt hast, ich mache ein Album, ich möchte tatsächlich eine Liedsammlung veröffentlichen?
1: Also ich bin ein bisschen überfordert von der Masse an Lieder, die es irgendwie immer wieder gibt.
0: An deinen eigenen Liedern?
1: Nee, tatsächlich auch an dem, wie man Streaming auch so konsumiert und hier, der hat schon wieder einen neuen Song und der und die, ich komme selber immer gar nicht hinterher. Deswegen mag ich das eigentlich, wenn man sagt, hey, ich habe nicht nur einen neuen Song und dann irgendwie 3 Wochen später, ich habe wieder einen neuen Song, sondern wenn es wirklich so ein Gesamtwerk gibt, wo man dann auch richtig mal eintauchen kann und nicht immer nur damit beschäftigt ist, das neueste Lied zu hören. Und sich dann vielleicht auch tiefer in Songs verlieben zu können, anstatt einfach das nächste tolle Lied zu hören. Deswegen, also es kommt schon auch von meinem eigenen Musik konsumieren, wie ich Musik gern höre, dass ich denke, ja, ich möchte das auch so, wie ich es gern höre, auch anderen präsentieren. Und ich höre gerne Alben. Das ist einfach so. Von vorne bis hinten, lass mich da irgendwie abholen.
0: Genau. Früher gab es da noch die Kreativität von versteckten Liedern auf manchen CDs oder auf manchen Schallplatten, also die gar nicht angegeben sind. Da gab es dann Überraschungen vom einen oder anderen Künstler. Wie war das bei dir? Hast du extra für diese Produktion jetzt geschrieben? Hast du dich hingesetzt und gesagt, ich schaue jetzt, was dabei rauskommt? Das Album heißt Überall du. Stand der Titel von vornherein fest? Wie bist du diesen Weg angegangen für dieses Album?
1: Also ich habe 2 Alben gemacht gehabt, die eher Deutschpop waren, würde ich mal sagen. Also es waren schon auch für mich Gebete, also aber eher so persönliche Gebete. Und ich habe auch schon während dem 2. Album gemerkt, ich will wieder, also weil ich komme so aus der Lobpreis-Anbetungsecke auch vor dem Projekt schon, ich will mit dem 3. Album gerne ein Lobpreis-Album machen. Und daraufhin habe ich dann auch geschrieben, beziehungsweise habe auch die Songs, genau, wenn ich die Songs gesichtet habe von mir, geschaut, was eignet sich denn als Lobpreislied, dass ich dann auch als, sagen wir mal, Normalverbraucher nehmen kann, um es vielleicht auch in der Gemeinde zu singen oder für meine Gebetszeit verwenden kann. Das war so das große Kriterium, das ich an die Songs angelegt habe von Anfang an.
0: Und bevor wir da jetzt weiter drüber reden, über die Musik, hören wir gleich mal rein, weil dann haben wir erst recht Gesprächsstoff in der Sendung Treffpunkt hier, dass wir einfach einen Höreindruck bekommen. Und natürlich hören wir als erstes das Titellied Überall du. Du hast einige Features, da werden wir heute auch reinhören. Also Features heißt andere Künstler, die du eingeladen hast, um die Lieder mit dir zu singen. Aber Überall du ist ein Lied, das du singst und eben auch das Titellied dieser Produktion ist. Und da hören wir jetzt rein und dann reden wir gleich drüber. Also Überall du von Bastian Benoa vom gleichnamigen Album.

0: In der Sendung Treffpunkt ist heute mein Gast Bastian Benoa. Wir haben jetzt den ersten Höreindruck uns geholt und vielleicht sind die Hörerinnen und Hörer genauso überrascht wie ich. Für mich war das wirklich ein ganz neuer Bastian Benoa. Ich würde jetzt nicht sagen, würdest du sagen, das ist akustisch oder wie würdest du diesen Musikstil bezeichnen, den du da verwendet hast? Ich war mir da nicht ganz sicher. Es ist auf jeden Fall ein Ohrenschmaus. Ja. So würde ich es bezeichnen.
1: Das ist schön. Ja. Nee, also wir wollten gern einfach wieder Band-Sound haben. Und das heißt, die meisten von den Songs vom Album hat tatsächlich eine Band eingespielt, also als in einem Raum mit einer Band, nicht irgendwie hier, spiel du mal was ein und ich programmiere noch was dazu und ganz viel drumherum, sondern wir wollten gern, dass es auch nach Band klingt, und haben da die Art und Weise, wie wir das Album produziert haben, da von Anfang an ein bisschen anders gemacht als die vorigen Alben. Deswegen kommt wahrscheinlich das, dass du sagst, es klingt auf jeden Fall anders. Mhm. Genau, und insofern ist es schon Akustik, Pop, wobei der Song jetzt auch jetzt am ehesten noch der reduzierteste, würde ich wahrscheinlich sogar sagen, genau, auf dem Album ist, ja.
0: Aber ich finde eben, wenn man alles durchhört, wenn man die Lieder durchhört, dann hast du für jedes Lied so seinen eigenen Charakter, aber eben doch diesen Rahmen gefunden, dass alles ein Album ist. Und wenn man zuerst hört, wenn du jetzt sagen würdest, ja, mit Band live eingespielt oder so, dann erwartet man eher was ganz Lautes, was ganz...
1: Ja, verstehe, ja.
0: Bumm. Und ich finde, bei diesem Album, das ist sehr gefühlvoll auf den Inhalt des Songs abgestimmt und nimmt einen mit und zieht einen gleichzeitig auch rein in den Lobpreis, so wie du voll auch schön gesagt hast. Das war für dich wichtig, dass das transportiert wird. Und ja, das finde ich, ist dir bei diesem Album gelungen. Gab es da einen Weg, wenn du jetzt sagst, Band, das sind Musiker, mit denen du wahrscheinlich öfters zusammenarbeitest, die deine Stimme können, die das kennen, was du machst. Wie seid ihr vorgegangen im Studio, dass das so klingt, dass nicht jedes Lobpreislied, das man aufnimmt, zieht einen in den Lobpreis rein? Das heißt, da braucht es einiges dazu. Wie habt ihr das hinbekommen?
1: Ja, ich würde einfach sagen, das waren richtig gute Leute. Ich meine, die haben jetzt teilweise auch schon das dritte Album dann mit mir eingespielt. Und die haben sich voll und ganz da reingegeben. Und dann war bei vielen Songs tatsächlich so, es gab nur eine Akustikgitarre und meine Stimme. Und dann haben wir den Song erstmal angehört und überlegt, was eignet sich hier und da. Und dann probiert man mal aus 5 bis 10 Minuten und dann steht so ein Grundgerüst. Und dann kann man das mal quasi einspielen und darauf dann aufbauen. Also ich glaube, das meiste ist wirklich da organisch im Studio, im Miteinander spielen,

0: Lopez geht für mich ja auch immer raus, dass man sagt, das sollen die anderen auch spielen und jeder soll es selber singen, im Grunde dieses Lied. Bist du darauf vorbereitet? Gibt es Noten dazu?
1: Ja, also genau, es gibt Noten, es gibt Chordsheets und da gibt es, glaube ich, Material, um das einzusetzen. Wobei ich auch sagen muss, ich glaube, die Songs sind nicht stringent wirklich von A, also von vorne bis hinten irgendwie durch mitsingbar. Ich glaube, es gibt schon auch Lieder, wo ich mir so auch denke, beispielsweise spielt die Band den Vers und im Chorus singt dann die Gemeinde wieder mit. Also ist schon auch so ein bisschen Anliegen, dieses Lobpreis-Thema oder aus musikalischer Sicht so ein bisschen zu erweitern, sag ich, oder aufzubrechen oder mal eine neue Farbe da reinzubringen. Deswegen ist manches vielleicht schon auch etwas komplexer, muss ich gestehen. Ja. Genau, aber es gibt
0: aber dass die eigene, Elemente, wo man singen kann. Die eigene Kreativität einfach auch gefragt dann. Und das ist, glaube ich, auch das Spannende dran, dass man so ein Lied auch dann nimmt und selbst im Gottesdienst bearbeitet als Band, aber auch mit der Gemeinde dann zu Gehör bringt. Erzähl uns noch ein bisschen über, was für dich diese Lieder bedeuten, weil du hast vorher im ersten Gespräch schon gesagt, dir war es wichtig, wieder Lobpreis zu machen. Mhm. Ja. Was ist für dich da wichtig am Lobpreis?
1: Also für mich, ich glaube, das Allerwichtigste, dass Lobpreis irgendwie mitten im Leben stattfindet. Und ich höre selber total viel Lobpreis, Musik, aber manchmal geht es mir auch so, dass ich dann so ein Album anhöre und nach zwei, drei Songs wird es mir irgendwie zu viel. Musikalisch, aber auch textlich manchmal so ein bisschen steil, wo ich denke, so das, also ja, grundsätzlich stimmt schon, aber da kann ich gerade mit meinem Leben, so wie das jetzt aussieht, gar nicht so mitgehen. Und da war es mir voll wichtig, dass ich Lieder schreibe, die Menschen wirklich abholen, da wo sie stehen und auch jetzt kein Blatt vor den Mund nehmen und einfach ehrlich auch sagen, hey, so ist es gerade und nicht irgendwie anders, wenn ich das gerade so fühle. Und meine Hoffnung ist schon, dass da ganz viele Menschen so eine Nische finden, wo sie sagen, hey, die Musik, genau die brauche ich jetzt gerade in meinem Alltag. Vielleicht nicht immer im Gottesdienst, aber genau hier mitten in meinen To-Dos und so brauche ich genau das.
0: Wir hören jetzt gleich in das nächste Lied rein, das wir herausgesucht haben. Das heißt, So sieht Liebe aus. Erzähl uns ein bisschen zur Entstehung dieses Liedes. Was hat dich bewegt?
1: Also der Titel war das Erste, was ich hatte. Also So sieht Liebe aus. Und im Zusammenhang mit der Weihnachtsgeschichte, wo ich dachte, hey, wenn es ein Bild gibt für Liebe, dann ist doch genau das, dass ein Gott, der ist, der sich so klein macht und in diese Krippe liegt, nur damit ich irgendwie ihn erkennen, ihn spüren darf, sehen kann, wie Gott ist letzten Endes. Und das war für mich so ein Grund, dass ich gesagt habe, hey, da braucht es einen Song dazu oder auch da gibt es eine Weihnachtsversion zu dem Song, die diese Freude über diese Liebe transportiert. Das war so mein Wunsch für den Song.
0: Und da hören wir jetzt rein. So sieht Liebe aus. Ein Lied, das uns Richtung Weihnachten nimmt, aber das uns einfach durch das Jahr hindurch daran erinnern sollen, wie die Liebe denn aussieht und wie die Liebe in diese Welt gekommen ist. Also vom aktuellen Album Überall Du von Bastian Benoa. So sieht Liebe aus.
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0: In der Sendung Treffpunkt ist mein Gast heute Bastian Benoa. Wir sprechen über die neue Produktion. Wir haben schon darüber aufgeklärt, es ist mal wieder eine Produktion mit 14 Liedern. Da gibt es ganz kurze Versionen dabei oder Übergänge. Das ist total spannend. Ich habe es gerne durchgehört und finde es klasse, dass wir das heute vorstellen können und dich, Bastian, auch im Interview haben, dass wir darüber sprechen können. Jetzt, wenn man als Künstler ein Album aufnimmt, dann geht man meist damit nach draußen an die Radiosender, so wie an Radio Horeb, aber dann geht man meistens auch auf Tour. Machst du das mit den Lobpreisliedern auch? Bist du live zu hören unterwegs?
1: Ja, auf jeden Fall. Genau, also es ist gerade total spannend. Es sind gerade die ersten Konzerte, die jetzt anstehen und mit den Songs, also ich will die Songs auch mit den Leuten singen, ja.
0: Und wie dürfen wir uns sowas vorstellen? Ist das ein Lobpreiskonzert? Sind das Gottesdienste? Bist du alleine unterwegs oder bringst du diese wunderbare Band mit, die so gefühlvoll diese Lieder eingespielt hat?
1: Teils. Also ich bin immer mit Musikern unterwegs, aber in verschiedensten Konstellationen. Manchmal auch mit Cellisten, Percussionist. Also ist auf jeden Fall richtig schön. Und bin dann, also Lobpreiskonzert trifft es, glaube ich, ganz gut tatsächlich. Also es gibt Lieder, die einfach zum Zuhören sind, aber es gibt Blöcke, die zum gemeinsamen Singen, gemeinsam anbeten sind. Also so ein bunter Mix, wo man am Ende aber sagt so, hey, ich bin Gott begegnet. So, das ist mein Wunsch für die Abende, die wir da zusammen haben.
0: Und man kann mit Sicherheit über deine Internetseite dazugreifen, schauen, wo du unterwegs bist.
1: Genau, richtig. Das sind alle Infos online.
0: Und wo findet man das? Wir sagen es einmal an, aber man findet das natürlich auf horeb.org. Aber wie würde man dich ganz direkt finden?
1: Das ist bastianbenoa.de.
0: bastianbenoa.de. Wir verlinken das auf unserer Seite von horeb.org. Bastian, wir haben noch weitere Lieder herausgesucht. Wir haben als nächstes den Psalm 23 herausgesucht. Und ja, beim Psalm 23, das finde ich ja, das ist vermutlich der Psalm, der am meisten vertont ist. Es gibt unzählige Interpretationen. Was hat dich bewogen, dich auf den Weg zu machen und zu sagen, da mache ich noch was dazu. Ich nehme auch den Psalm 23 auf. Ich habe da noch was ganz Neues oder ich habe da was ganz anderes oder mich bewegt, wenn ich den Psalm 23 lese.
1: Also mein erster Impuls war tatsächlich, nachdem ich den Song hatte, also der überkam mich so irgendwie und dann hatte ich den und dann dachte ich so, ey, du kannst es nicht wirklich veröffentlichen, weil es gibt schon, wie du sagst, zig Versionen vom Psalm 23. Warum brauchst du jetzt noch deine Version? Und dann war es aber wirklich, ich habe dir meinen Produzent gezeigt und haben uns drüber geredet und wir hatten beide das Gefühl, dass der Song da drauf muss. Also ich kann jetzt auch nicht sagen, warum. Für uns war es einfach ein Impuls von Gott an der Stelle und deswegen musste das sein. Und ist aber schon auch spannend, weil die Resonanz zu dem Song ist schon krass. Also den haben wir live schon ein paar Mal gespielt und ja, also das scheint auf jeden Fall an der richtigen Stelle jetzt gelandet zu sein.
0: Das heißt, wenn du sagst, den haben wir schon live gespielt, gibt es Reaktionen auf den Psalm 23?
1: Ja, voll. Also tatsächlich, glaube der Song jetzt von den neuen Songs, wo die meisten Leute sagen, hey, der holt mich so ab oder der spricht mich so an oder den höre ich in Dauerschleife irgendwie so. Sowas kommt echt oft, ja.
0: Sehr gut. Was bedeutet für dich ganz persönlich der Psalm 23? Der Herr ist mein Hirte. Was bedeutet das für dich? Du hast uns vorher so ein bisschen, so einen kleinen Einblick in den Bastian Benoa gegeben mit Gott. Also auch der Grund, warum du jetzt ein Lobpreisalbum gemacht hast, weil da viel da ist. Aber wenn du auf den Psalm 23 blickst, wie begleitet dieser dich durch dein Leben?
1: Also ich finde es krass in dem Psalm ist, dass der gefühlt in jeder Lebenssituation einfach zu 100% passt. Also ob du jetzt gerade irgendwie so voll hoch bist oder voll was Schlimmes passiert ist oder so mittendrin, gefühlt ist der immer genau richtig. Und ich finde, du kannst jeden Vers von dem Psalm nehmen und irgendwie was anderes dran entdecken. Ich hab da ein paar Song-Stories irgendwie dann dazu gemacht und wie ich die einzelnen Verse verändert habe. Also ich habe es ja schon sprachlich auch irgendwie verändert und in meine Welt geholt, sag ich mal. Und als ich so das gemacht habe, da habe ich jeden Vers für mich auch nochmal neu ganz anders entdeckt und entdeckt, was da eigentlich alles drinsteckt. Zum Beispiel, dass die Feinde um dich rumstehen, wenn du da am Tisch sitzt und dir eigentlich zugucken und du bist aber unversehrt und sitzt da. Und wenn du das dann im Leben irgendwie so über dich ausbildest und sagst, hey, egal was um mich rum gerade ist, du versorgst mich und guckst, dass es mir gut geht, das ist schon krass. Ja.
0: Und jetzt hören wir rein in diesen Psalm 23 von Bastian Benoit auf der aktuellen Produktion Überall du. Und man kann natürlich diese Lieder, dieses Album überall finden, auf den normalen Streaming-Plattformen, aber auch über die Internetseite von Bastian Benoit, die wir hier in der Sendung auch verlinken auf der Seite von Radio Horeb. Aber jetzt der Psalm 23.

0: In der Sendung Treffpunkt hören wir heute hinein in die neuen Lieder von Bastian Benoa. Wir haben 4 Lieder herausgesucht, 3 haben wir schon gehört, 1 haben wir uns jetzt für den Abschluss der Sendung aufgehoben. Bastian, 14 Lieder, hast du da alles reingepackt oder gab es da Lieder, die es tatsächlich gar nicht in die Produktion, in dieses Album hineingeschafft haben?
1: Es war so schwer wie tatsächlich nie bei anderen Produktionen oder bei vorigen Produktionen. Es gab ja einfach eine Vielzahl, die rausgeflogen sind, die ich nicht drauf machen konnte aus Platz und auch Finanzgründen dann natürlich. Und habe mich tatsächlich dann auch dazu entschieden, das Magazin habe ich ja schon angesprochen, das zum Album gibt, dass es ein paar Demos von diesen Songs, die mir trotzdem so am Herzen liegen, aber die es nicht geschafft haben, die gibt es quasi über das Magazin dann noch in komplett roh und ungeschliffener Variante dann trotzdem zu hören.
0: Erklär uns das nochmal mit dem Magazin, dass das alle richtig verstehen. Was ist das Magazin und wie gibt's das?
1: Früher hat man so ein Booklet in der Hand gehabt von der CD und im Prinzip ist das Magazin sowas nur in größer und in schöner, das heißt mit den ganzen Lyrics, aber auch mit Bildern, mit Texten, noch Songstories oder Songandacht noch für den Hauskreis oder so für die persönliche stille Zeit mit Gott. Im Prinzip kann man sagen, eine Reise mit diesen Liedern, um da noch mehr tiefer einsteigen zu können. Und darüber gibt es eben auch dann diese Demos, die ich nicht veröffentlichen konnte bisher. Und es gibt es auch über meine Website, genau, da im Shop.
0: Das Magazin bekommt man über deine Website? Da kann man das bestellen, dann bekommt man das mit der Post zugeschickt.
1: Genau, richtig.
0: Und wenn du jetzt sagst, da kann man die Lieder hören, die's zum Beispiel jetzt auf der Produktion, wie macht man das? Wie höre ich die da? Weil das ist ja Papier, das, was ich da vor mir habe.
1: Ist ja gut. Ja, genau, da gibt es dann die Codes quasi zum Scannen und dann kann man die sich da online anhören oder auch runterladen und dann eben entsprechend dann über sein Gerät anhören.
0: Okay, also das ist nochmal etwas ganz Besonderes, was ich finde, was bisher ganz wenige kreativ ausgearbeitet haben, weil ich fand es früher bei der CD oder auch bei der Schallplatte, fand ich dieses Artwork, also praktisch die Grafik und zu den einzelnen Liedern auch die Texte zu haben, das vermisse ich heute in dieser digitalen Welt. Und da finde ich, so ein Magazin zu machen, ist extrem schlau, finde ich klasse. Und es lohnt sich, kann ich den Hörerinnen und Hörern sagen, also auf die Internetseite gehen und sich das dort bestellen, dann bekommt man es zugeschickt und dann hat man nochmal was ganz anderes zu den Liedern. Also wie du gesagt hast, weil das ist sehr, sehr vielfältig und da sind ganz unterschiedliche Dinge mit dabei. Also das lohnt sich noch sich anzuschauen und dann auch in besondere Dinge reinzuhören. Wir haben für den Abschluss noch ein weiteres Lied herausgesucht. Das heißt schlicht und einfach See. Erklär uns dieses Lied oder führ uns hin zu diesem Lied, dass wir das dann gleich hören können.
1: Also das ist entstanden am See Genezareth. Da war ich mal vor einigen Jahren unterwegs und da haben wir uns sogar getroffen, Michael, glaube ich. Da haben wir uns davor in Bethlehem gesehen, wenn ich mich recht erinnere. Ja. Genau, da waren wir am See Genezareth unterwegs und danach am Toten Meer. Und ich habe das total eindrücklich erlebt, weil um den See Genezareth, da floriert alles, alles grün, alles blüht so. Und dann kommst du ins Tote Meer und das Meer ist tot, klar, aber drumherum ist auch alles tot. Und unser Guide hat uns dann erklärt, dass der große Unterschied zwischen dem See Genezareth und dem Toten Meer ist, dass in den See Genezareth was reinfließt und was rausfließt. Und im Toten Meer, da fließt was rein, aber es fließt nichts raus. Und deswegen ist es Meer tot. Und das dann war für mich sofort so dieses, also es hat sich richtig eingebrannt in mein Gedächtnis als dieses Bild für uns eigentlich, wie wir eigentlich sein sollten, beziehungsweise wie unser Leben gelingen kann, indem was reinfließt, also sprich indem wir Segen empfangen, aber indem wir den nicht für uns behalten, sondern indem wir den auch weitergeben. Und daraus ist der Song und auch der Wunsch so entstanden, so zu sein wie dieser See, um den rum alles blüht, der macht gar nicht viel, der gibt einfach, lässt einfach weiterfließen und dadurch passiert das automatisch, dass ja ganz konkret Menschen irgendwie aufblühen, die um dich rum sind, die Begegnung mit Gott haben. Und ja, das ist mein Wunsch für den Song. Und deswegen musste der irgendwie auch raus.
0: Das ist ein total spannendes Bild. Der Vergleich zwischen dem See Genezareth und dem Toten Meer, das wirklich für uns eine Bereicherung sein kann, zu wissen, dass das, was mir Gott schenkt, nicht bei mir bleiben sollte. Das sollte mir Leben geben, aber eben weiterfließen auch zu anderen Menschen. Ja. Und so sind wir auf die Gemeinschaft eigentlich auch ausgebaut, hingeschaffen. Mhm. Bastian, vielen Dank für diesen Einblick in wenige Lieder, denn insgesamt sind es 14, die auf dem Album sind, in die man reinhören kann, die man zum Lobpreis zur eigenen Erbauung nutzen kann. Wir haben über das Magazin gesprochen, das es über deine Internetseite gibt. Und man kann auch nachschauen, wo du unterwegs bist. Für all das, was da jetzt ansteht, in Verbindung mit diesem Album, mit dem Titel Überall Du, wünschen wir dir hier von Radio Horeb Gottes Segen. Danke, dass du uns deine Lieder sozusagen weitergegeben hast, dass wir da reinhören dürfen, nicht nur reinhören, sondern uns auch selbst für Gott inspirieren lassen dürfen und mit in den Lobpreis hineinnehmen lassen dürfen. Vielen Dank, Gottes Segen, dir und alles Gute.
1: Danke, Michael. Richtig schön, mal wieder mit dir mich unterhalten haben zu dürfen. Danke.
0: Sehr gut. Und jetzt hören wir See von dem Album Überall Du von Bastian Benoa hier bei Radio Horeb. Mein Name ist Michael Wielert.

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0: Rosenkranzgebet am Sonntagnachmittag. Dazu begrüßt Sie ganz herzlich Maria Berg. Wir beten heute gemeinsam den lichtreichen Rosenkranz. Wenn Sie gerne vorbeten möchten, rufen Sie jetzt an unter der 089 517 008 008. Ich wiederhole die Telefonnummer nochmal: 089 517 008 008. Zu Beginn des Gesetzes sagen Sie bitte Ihren Namen und gerne auch, woher Sie kommen, und dann dürfen Sie auch Ihr Gebetsanliegen nennen. Jetzt, wen darf ich als erstes hier begrüßen zum Mitbeten? Grüß Gott.
1: Grüß Gott, Maria Kugler aus Hartkirchen.
0: Frau Kugler.
1: Grüß Gott, Frau Berg.
0: Wofür möchten Sie gerne beten?
1: Ich möchte für die Priester beten, und wenn jemand bei den Hörern dabei ist, warum betet man nicht für mich? Die will ich auch ganz besonders einschließen.
0: Gut, dann beginnen wir das Gebet gemeinsam im Namen des Vaters und des Sohnes und des Heiligen Geistes. Amen.
1: Amen.
0: Ich glaube an Gott, den Vater, den Allmächtigen, den Schöpfer des Himmels und der Erde, und an Jesus Christus, seinen eingeborenen Sohn, unseren Herrn, empfangen durch den Heiligen Geist, geboren von der Jungfrau Maria, gelitten unter Pontius Pilatus, gekreuzigt, gestorben und begraben, hinabgestiegen in das Reich des Todes, am dritten Tage auferstanden von den Toten, aufgefahren in den Himmel. Er sitzt zur Rechten Gottes, des allmächtigen Vaters. Von dort wird er kommen, zu richten die Lebenden und die Toten.
1: Ich glaube an den Heiligen Geist, die heilige katholische Kirche, Gemeinschaft der Heiligen, Vergebung der Sünden, Auferstehung der Toten und das ewige Leben. Amen.
0: Ehre sei dem Vater und dem Sohn und dem Heiligen Geist.
1: Wie im Anfang, so auch jetzt und alle Zeit und in Ewigkeit. Amen.
0: Vater unser im Himmel, geheiligt werde dein Name, dein Reich komme, dein Wille geschehe, wie im Himmel, so auf Erden.
1: Unser tägliches Brot gib uns heute und vergib uns unsere Schuld, wie auch wir vergeben unseren Schuldigern, und führe uns nicht in Versuchung, sondern erlöse uns von dem Bösen. Amen.
0: Gegrüßet seist du, Maria, voll der Gnade, der Herr ist mit dir. Du bist gebenedeit unter den Frauen, und gebenedeit ist die Frucht deines Leibes, Jesus, der in uns den Glauben vermehre.
1: Heilige Maria, Mutter Gottes, bitte für uns Sünder, jetzt und in der Stunde unseres Todes. Amen.
0: Gegrüßet seist du, Maria, voll der Gnade, der Herr ist mit dir. Du bist gebenedeit unter den Frauen, und gebenedeit ist die Frucht deines Leibes, Jesus, der in uns die Hoffnung stärke.
1: Heilige Maria, Mutter Gottes, bitte für uns Sünder, jetzt und in der Stunde unseres Todes. Amen.
0: Gegrüßet seist du, Maria, voll der Gnade, der Herr ist mit dir. Du bist gebenedeit unter den Frauen, und gebenedeit ist die Frucht deines Leibes, Jesus, der in uns die Liebe entzünde.
1: Heilige Maria, Mutter Gottes, bitte für uns Sünder, jetzt und in der Stunde unseres Todes. Amen.
0: Ehre sei dem Vater und dem Sohn und dem Heiligen Geist.
1: Wie im Anfang, so auch jetzt und alle Zeit und in Ewigkeit. Amen.
0: O mein Jesus, verzeih uns unsere Sünden, bewahre uns vor dem Feuer der Hölle, führe alle Seelen in den Himmel, besonders jene, die deiner Barmherzigkeit am meisten bedürfen. Im ersten lichtreichen Gesetz betrachten wir Jesus, der von Johannes getauft worden ist.
1: Vater unser im Himmel, geheiligt werde dein Name, dein Reich komme, dein Wille geschehe, wie im Himmel, so auf Erden.
0: Unser tägliches Brot gib uns heute und vergib uns unsere Schuld, wie auch wir vergeben unseren Schuldigern. Und führe uns nicht in Versuchung, sondern erlöse uns von dem Bösen. Amen.
1: Gegrüßt seist du, Maria, voll der Gnade, der Herr ist mit dir. Du bist gebenedeit unter den Frauen, und gebenedeit ist die Frucht deines Leibes, Jesus, der von Johannes getauft worden ist.
0: Heilige Maria, Mutter Gottes, bitte für uns Sünder, jetzt und in der Stunde unseres Todes. Amen.
1: Gegrüßt seist du, Maria, voll der Gnade, der Herr ist mit dir. Du bist gebenedeit unter den Frauen, und gebenedeit ist die Frucht deines Leibes, Jesus, der von Johannes getauft worden ist.
0: Heilige Maria, Mutter Gottes, bitte für uns Sünder, jetzt und in der Stunde unseres Todes. Amen.
1: Gegrüßt seist du, Maria, voll der Gnade, der Herr ist mit dir. Du bist gebenedeit unter den Frauen, und gebenedeit ist die Frucht deines Leibes, Jesus, der von Johannes getauft worden ist.
0: Heilige Maria, Mutter Gottes, bitte für uns Sünder, jetzt und in der Stunde unseres Todes. Amen.
1: Gegrüßt seist du, Maria, voll der Gnade, der Herr ist mit dir. Du bist gebenedeit unter den Frauen, und gebenedeit ist die Frucht deines Leibes, Jesus, der von Johannes getauft worden ist.
0: Heilige Maria, Mutter Gottes, bitte für uns Sünder, jetzt und in der Stunde unseres Todes. Amen.
1: Gegrüßt seist du, Maria, voll der Gnade, der Herr ist mit dir. Du bist gebenedeit unter den Frauen, und gebenedeit ist die Frucht deines Leibes, Jesus, der von Johannes getauft worden ist.
0: Heilige Maria, Mutter Gottes, bitte für uns Sünder, jetzt und in der Stunde unseres Todes. Amen.
1: Gegrüßt seist du, Maria, voll der Gnade, der Herr ist mit dir. Du bist gebenedeit unter den Frauen, und gebenedeit ist die Frucht deines Leibes, Jesus, der von Johannes getauft worden ist.
0: Heilige Maria, Mutter Gottes, bitte für uns Sünder, jetzt und in der Stunde unseres Todes. Amen.
1: Gegrüßt seist du, Maria, voll der Gnade, der Herr ist mit dir. Du bist gebenedeit unter den Frauen, und gebenedeit ist die Frucht deines Leibes, Jesus, der von Johannes getauft worden ist.
0: Heilige Maria, Mutter Gottes, bitte für uns Sünder, jetzt und in der Stunde unseres Todes. Amen.
1: Gegrüßt seist du, Maria, voll der Gnade, der Herr ist mit dir. Du bist gebenedeit unter den Frauen, und gebenedeit ist die Frucht deines Leibes, Jesus, der von Johannes getauft worden ist.
0: Heilige Maria, Mutter Gottes, bitte für uns Sünder, jetzt und in der Stunde unseres Todes. Amen.
1: Gegrüßt seist du, Maria, voll der Gnade, der Herr ist mit dir. Du bist gebenedeit unter den Frauen, und gebenedeit ist die Frucht deines Leibes, Jesus, der von Johannes getauft worden ist.
0: Heilige Maria, Mutter Gottes, bitte für uns Sünder, jetzt und in der Stunde unseres Todes. Amen.
1: Gegrüßt seist du, Maria, voll der Gnade, der Herr ist mit dir. Du bist gebenedeit unter den Frauen, und gebenedeit ist die Frucht deines Leibes, Jesus, der von Johannes getauft worden ist.
0: Heilige Maria, Mutter Gottes, bitte für uns Sünder, jetzt und in der Stunde unseres Todes. Amen.
1: Ehre sei dem Vater und dem Sohn und dem Heiligen Geist.
0: Wie im Anfang, so auch jetzt und alle Zeit und in Ewigkeit. Amen.
1: O mein Jesus, verzeihe uns unsere Sünden, bewahre uns vor dem Feuer der Hölle, führe alle Seelen in den Himmel, besonders jene, die deiner Barmherzigkeit am meisten bedürfen.
0: Amen. Wir betrachten im zweiten lichtreichen Geheimnis Jesus, der sich bei der Hochzeit in Kana offenbart hat. Grüß Gott.
2: Ja, guten Tag. Hier ist Neumann Winfried aus Langenfeld. Ich möchte beten für die Priester, für die Bischöfe und für die Politiker.
0: Sie dürfen beginnen. Mit dem Vater unser.
2: Vater unser im Himmel, geheiligt werde dein Name, dein Reich komme, dein Wille geschehe, wie im Himmel so auf Erden.
0: Unser tägliches Brot gib uns heute und vergib uns unsere Schuld, wie auch wir vergeben unseren Schuldigern. Und führe uns nicht in Versuchung, sondern erlöse uns von dem Bösen. Amen.
2: Gegrüßet seist du, Maria, du bist voll der Gnaden, der Herr ist mit dir. Du bist gebenedeit unter den Frauen, und gebenedeit ist die Frucht deines Leibes, Jesus, der sich bei der Hochzeit zu Kana offenbart hat.
0: Heilige Maria, Mutter Gottes, bitte für uns Sünder, jetzt und in der Stunde unseres Todes. Amen.
2: Gegrüßet seist du, Maria, du bist voll der Gnaden, Der Herr ist mit dir. Du bist gebenedeit unter den Frauen und gebenedeit ist die Frucht deines Leibes, Jesus, der sich bei der Hochzeit zu Kana offenbart hat.
0: Heilige Maria, Mutter Gottes, bitte für uns Sünder, jetzt und in der Stunde unseres Todes. Amen.
2: Gegrüßet seist du, Maria, du bist voll der Gnaden, der Herr ist mit dir. Du bist gebenedeit unter den Frauen und gebenedeit ist die Frucht deines Leibes, Jesus, der sich bei der Hochzeit zu Kana offenbart hat.
0: Heilige Maria, Mutter Gottes, bitte für uns Sünder, jetzt und in der Stunde unseres Todes. Amen.
2: Gegrüßet seist du, Maria, du bist voll der Gnaden, der Herr ist mit dir. Du bist gebenedeit unter den Frauen und gebenedeit ist die Frucht deines Leibes, Jesus, der sich bei der Hochzeit zu Kana offenbart hat.
0: Heilige Maria, Mutter Gottes, bitte für uns Sünder, jetzt und in der Stunde unseres Todes. Amen.
2: Gegrüßet seist du, Maria, du bist voll der Gnaden, der Herr ist mit dir. Du bist gebenedeit unter den Frauen und gebenedeit ist die Frucht deines Leibes, Jesus, der sich bei der Hochzeit zu Kana offenbart hat.
0: Heilige Maria, Mutter Gottes, bitte für uns Sünder, jetzt und in der Stunde unseres Todes. Amen.
2: Gegrüßet seist du, Maria, du bist voll der Gnaden, der Herr ist mit dir. Du bist gebenedeit unter den Frauen und gebenedeit ist die Frucht deines Leibes, Jesus, der sich bei der Hochzeit zu Kana offenbart hat.
0: Heilige Maria, Mutter Gottes, bitte für uns Sünder, jetzt und in der Stunde unseres Todes. Amen.
2: Gegrüßet seist du, Maria, du bist voll der Gnaden, der Herr ist mit dir. Du bist gebenedeit unter den Frauen und gebenedeit ist die Frucht deines Leibes, Jesus, der sich bei der Hochzeit zu Kana offenbart hat.
0: Heilige Maria, Mutter Gottes, bitte für uns Sünder, jetzt und in der Stunde unseres Todes. Amen.
2: Gegrüßet seist du, Maria, du bist voll der Gnaden, der Herr ist mit dir. Du bist gebenedeit unter den Frauen und gebenedeit ist die Frucht deines Leibes, Jesus, der sich bei der Hochzeit zu Kana offenbart hat.
0: Heilige Maria, Mutter Gottes, bitte für uns Sünder, jetzt und in der Stunde unseres Todes. Amen.
2: Gegrüßet seist du, Maria, du bist voll der Gnaden, der Herr ist mit dir. Du bist gebenedeit unter den Frauen und gebenedeit ist die Frucht deines Leibes, Jesus, der sich bei der Hochzeit zu Kana offenbart hat.
0: Heilige Maria, Mutter Gottes, bitte für uns Sünder, jetzt und in der Stunde unseres Todes. Amen.
2: Gegrüßet seist du, Maria, du bist voll der Gnaden, der Herr ist mit dir. Du bist gebenedeit unter den Frauen und gebenedeit ist die Frucht deines Leibes, Jesus, der sich bei der Hochzeit zu Kana offenbart hat.
0: Heilige Maria, Mutter Gottes, bitte für uns Sünder, jetzt und in der Stunde unseres Todes. Amen.
2: Ehre seinem Vater und dem Sohn und dem Heiligen Geist.
0: Wie im Anfang, so auch jetzt und alle Zeit und in Ewigkeit. Amen.
2: O mein Jesus, verzeih uns unsere Sünden, bewahre uns vor dem Feuer der Hölle, führe alle Seelen in den Himmel, besonders jene, die deiner Barmherzigkeit am meisten bedürfen.
0: Amen. Im dritten Gesetz betrachten wir Jesus, der uns das Reich Gottes verkündet hat. Grüß Gott.
3: Grüß Gott, Elfriede Obermeier-Rottenburg. Ich möchte beten für Priester und Priesterberufungen und für Ordensleute und für den Schutz der ungeborenen Kinder. Vater unser im Himmel, geheiligt werde dein Name, dein Reich komme, dein Wille geschehe, wie im Himmel, so auf Erden.
0: Unser tägliches Brot gib uns heute und vergib uns unsere Schuld, wie auch wir vergeben unseren Schuldigern. Und führe uns nicht in Versuchung, sondern erlöse uns von dem Bösen. Amen.
3: Gegrüßet seist du, Maria, voll der Gnade. Der Herr ist mit dir. Du bist gebenedeit unter den Frauen. Und gebenedeit ist die Frucht deines Leibes, Jesus, der uns das Reich Gottes verkündet hat.
0: Heilige Maria, Mutter Gottes, bitte für uns Sünder, jetzt und in der Stunde unseres Todes. Amen.
3: Gegrüßet seist du, Maria, voll der Gnade. Der Herr ist mit dir. Du bist gebenedeit unter den Frauen. Und gebenedeit ist die Frucht deines Leibes, Jesus, der uns das Reich Gottes verkündet hat.
0: Heilige Maria, Mutter Gottes, bitte für uns Sünder, jetzt und in der Stunde unseres Todes. Amen.
3: Gegrüßet seist du, Maria, voll der Gnade, der Herr ist mit dir. Du bist gebenedeit unter den Frauen und gebenedeit ist die Frucht deines Leibes, Jesus, der uns das Reich Gottes verkündet hat.
0: Heilige Maria, Mutter Gottes, bitte für uns Sünder, jetzt und in der Stunde unseres Todes. Amen.
3: Gegrüßet seist du, Maria, voll der Gnade, der Herr ist mit dir. Du bist gebenedeit unter den Frauen und gebenedeit ist die Frucht deines Leibes, Jesus, der uns das Reich Gottes verkündet hat.
0: Heilige Maria, Mutter Gottes, bitte für uns Sünder, jetzt und in der Stunde unseres Todes. Amen.
3: Gegrüßet seist du, Maria, voll der Gnade, der Herr ist mit dir. Du bist gebenedeit unter den Frauen und gebenedeit ist die Frucht deines Leibes, Jesus, der uns das Reich Gottes verkündet hat.
0: Heilige Maria, Mutter Gottes, bitte für uns Sünder, jetzt und in der Stunde unseres Todes. Amen.
3: Gegrüßet seist du, Maria, voll der Gnade, der Herr ist mit dir. Du bist gebenedeit unter den Frauen und gebenedeit ist die Frucht deines Leibes, Jesus, der uns das Reich Gottes verkündet hat.
0: Heilige Maria, Mutter Gottes, bitte für uns Sünder, jetzt und in der Stunde unseres Todes. Amen.
3: Gegrüßet seist du, Maria, voll der Gnade, der Herr ist mit dir. Du bist gebenedeit unter den Frauen und gebenedeit ist die Frucht deines Leibes, Jesus, der uns das Reich Gottes verkündet hat.
0: Heilige Maria, Mutter Gottes, bitte für uns Sünder, jetzt und in der Stunde unseres Todes. Amen.
3: Gegrüßet seist du, Maria, voll der Gnade, der Herr ist mit dir. Du bist gebenedeit unter den Frauen und gebenedeit ist die Frucht deines Leibes, Jesus, der uns das Reich Gottes verkündet hat.
0: Heilige Maria, Mutter Gottes, bitte für uns Sünder, jetzt und in der Stunde unseres Todes. Amen.
3: Gegrüßet seist du, Maria, voll der Gnade, der Herr ist mit dir. Du bist gebenedeit unter den Frauen und gebenedeit ist die Frucht deines Leibes, Jesus, der uns das Reich Gottes verkündet hat.
0: Heilige Maria, Mutter Gottes, bitte für uns Sünder, jetzt und in der Stunde unseres Todes. Amen.
3: Gegrüßet seist du, Maria, voll der Gnade, der Herr ist mit dir. Du bist gebenedeit unter den Frauen und gebenedeit ist die Frucht deines Leibes, Jesus, der uns das Reich Gottes verkündet hat.
0: Heilige Maria, Mutter Gottes, bitte für uns Sünder, jetzt und in der Stunde unseres Todes. Amen.
3: Ehre sei dem Vater und dem Sohn und dem Heiligen Geist.
0: Wie im Anfang, so auch jetzt und alle Zeit und in Ewigkeit. Amen.
3: O mein Jesus, verzeih uns unsere Sünden, bewahre uns vor dem Feuer der Hölle, führe alle Seelen in den Himmel, besonders jene, die deiner Barmherzigkeit am meisten bedürfen. Amen.
0: Im vierten lichtreichen Geheimnis betrachten wir Jesus, der auf dem Berg verklärt worden ist. Grüß Gott.
4: Grüß Gott, Andrea Petri aus Leinefelde im Eichsfeld. Vater unser im Himmel, geheiligt werde dein Name, dein Reich komme, dein Wille geschehe, wie im Himmel, so auch auf Erden.
0: Unser tägliches Brot gib uns heute und vergib uns unsere Schuld, wie auch wir vergeben unseren Schuldigern. Und führe uns nicht in Versuchung, sondern erlöse uns von dem Bösen. Amen.
4: Ich möchte beten in allen Anliegen der lieben Mutter Gottes. Gegrüßet seist du, Maria, voll der Gnade. Der Herr ist mit dir. Du bist gebenedeit unter den Frauen. Und gebenedeit ist die Frucht deines Leibes, Jesus, der auf dem Berg verklärt worden ist.
0: Heilige Maria, Mutter Gottes, bitte für uns Sünder, jetzt und in der Stunde unseres Todes. Amen.
4: Gegrüßet seist du, Maria, voll der Gnade. Der Herr ist mit dir. Du bist gebenedeit unter den Frauen. Und gebenedeit ist die Frucht deines Leibes, Jesus, der auf dem Berg verklärt worden ist.
0: Heilige Maria, Mutter Gottes, bitte für uns Sünder, jetzt und in der Stunde unseres Todes. Amen.
4: Gegrüßet seist du, Maria, voll der Gnade. Der Herr ist mit dir. Du bist gebenedeit unter den Frauen. und gebenedeit ist die Frucht deines Leibes, Jesus, der auf dem Berg verklärt worden ist.
0: Heilige Maria, Mutter Gottes, bitte für uns Sünder, jetzt und in der Stunde unseres Todes. Amen.
4: Gegrüßet seist du, Maria, voll der Gnade. Der Herr ist mit dir. Du bist gebenedeit unter den Frauen. Und gebenedeit ist die Frucht deines Leibes, Jesus, der auf dem Berg verklärt worden ist.
0: Heilige Maria, Mutter Gottes, bitte für uns Sünder, jetzt und in der Stunde unseres Todes. Amen.
4: Gegrüßet seist du, Maria, voll der Gnade. Der Herr ist mit dir. Du bist gebenedeit unter den Frauen. Und gebenedeit ist die Frucht deines Leibes, Jesus, der auf dem Berg verklärt worden ist.
0: Heilige Maria, Mutter Gottes, bitte für uns Sünder, jetzt und in der Stunde unseres Todes. Amen.
4: Gegrüßet seist du, Maria, voll der Gnade. Der Herr ist mit dir. Du bist gebenedeit unter den Frauen. Und gebenedeit ist die Frucht deines Leibes, Jesus, der auf dem Berg verklärt worden ist.
0: Heilige Maria, Mutter Gottes, bitte für uns Sünder, jetzt und in der Stunde unseres Todes. Amen.
4: Gegrüßet seist du, Maria, voll der Gnade. Der Herr ist mit dir. Du bist gebenedeit unter den Frauen. Und gebenedeit ist die Frucht deines Leibes, Jesus, der auf dem Berg verklärt worden ist.
0: Heilige Maria, Mutter Gottes, bitte für uns Sünder, jetzt und in der Stunde unseres Todes. Amen.
4: Gegrüßet seist du, Maria, voll der Gnade. Der Herr ist mit dir. Du bist gebenedeit unter den Frauen. Und gebenedeit ist die Frucht deines Leibes, Jesus, der auf dem Berg verklärt worden ist.
0: Heilige Maria, Mutter Gottes, bitte für uns Sünder, jetzt und in der Stunde unseres Todes. Amen.
4: Gegrüßet seist du, Maria, voll der Gnade. Der Herr ist mit dir. Du bist gebenedeit unter den Frauen. Und gebenedeit ist die Frucht deines Leibes, Jesus, der auf dem Berg verklärt worden ist.
0: Heilige Maria, Mutter Gottes, bitte für uns Sünder, jetzt und in der Stunde unseres Todes. Amen.
4: Gegrüßet seist du, Maria, voll der Gnade. Der Herr ist mit dir. Du bist gebenedeit unter den Frauen. Und gebenedeit ist die Frucht deines Leibes, Jesus, der auf dem Berg verklärt worden ist.
0: Heilige Maria, Mutter Gottes, bitte für uns Sünder, jetzt und in der Stunde unseres Todes. Amen.
4: Die Ehre sei dem Vater und dem Sohn und dem Heiligen Geist.
0: Wie im Anfang, so auch jetzt und alle Zeit und in Ewigkeit. Amen.
4: O mein Jesus, verzeih uns unsere Sünden, bewahre uns vor dem Feuer der Hölle, führe alle Seelen in den Himmel, besonders diejenigen, die deiner Barmherzigkeit am meisten bedürfen. Amen.
0: Im letzten lichtreichen Geheimnis betrachten wir Jesus, der uns die Eucharistie geschenkt hat. Grüß Gott.
5: Grüß Gott, Frau Berg, allen Mitbeterinnen und Mitbetern. Heute bete ich, dass Regen über unser Land kommt. Es ist sehr notwendig. Vater unser im Himmel, geheiligt werde dein Name. Dein Reich komme, dein Wille geschehe wie im Himmel, so auf Erden.
0: Unser tägliches Brot gib uns heute und vergib uns unsere Schuld, wie auch wir vergeben unseren Schuldigern. Und führe uns nicht in Versuchung, sondern erlöse uns von dem Bösen. Amen.
5: Gegrüßet seist du, Maria, voll der Gnade, der Herr ist mit dir. Du bist gebenedeit unter den Frauen, und gebenedeit ist die Frucht deines Leibes, Jesus, der uns die Eucharistie geschenkt hat.
0: Heilige Maria, Mutter Gottes, bitte für uns Sünder, jetzt und in der Stunde unseres Todes. Amen.
5: Gegrüßet seist du, Maria, voll der Gnade, der Herr ist mit dir. Du bist gebenedeit unter den Frauen, und gebenedeit ist die Frucht deines Leibes, Jesus, der uns die Eucharistie geschenkt hat.
0: Heilige Maria, Mutter Gottes, bitte für uns Sünder, jetzt und in der Stunde unseres Todes. Amen.
5: Gegrüßet seist du, Maria, voll der Gnade, der Herr ist mit dir. Du bist gebenedeit unter den Frauen, und gebenedeit ist die Frucht deines Leibes, Jesus, der uns die Eucharistie geschenkt hat.
0: Heilige Maria, Mutter Gottes, bitte für uns Sünder, jetzt und in der Stunde unseres Todes. Amen.
5: Gegrüßet seist du, Maria, voll der Gnade, der Herr ist mit dir. Du bist gebenedeit unter den Frauen und gebenedeit ist die Frucht deines Leibes, Jesus, der uns die Eucharistie geschenkt hat.
0: Heilige Maria, Mutter Gottes, bitte für uns Sünder, jetzt und in der Stunde unseres Todes. Amen.
5: Gegrüßet seist du, Maria, voll der Gnade, der Herr ist mit dir. Du bist gebenedeit unter den Frauen und gebenedeit ist die Frucht deines Leibes, Jesus, der uns die Eucharistie geschenkt hat.
0: Heilige Maria, Mutter Gottes, bitte für uns Sünder, jetzt und in der Stunde unseres Todes. Amen.
5: Gegrüßet seist du, Maria, voll der Gnade, der Herr ist mit dir. Du bist gebenedeit unter den Frauen und gebenedeit ist die Frucht deines Leibes, Jesus, der uns die Eucharistie geschenkt hat.
0: Heilige Maria, Mutter Gottes, bitte für uns Sünder, jetzt und in der Stunde unseres Todes. Amen.
5: Gegrüßet seist du, Maria, voll der Gnade, der Herr ist mit dir. Du bist gebenedeit unter den Frauen und gebenedeit ist die Frucht deines Leibes, Jesus, der uns die Eucharistie geschenkt hat.
0: Heilige Maria, Mutter Gottes, bitte für uns Sünder, jetzt und in der Stunde unseres Todes. Amen.
5: Gegrüßet seist du, Maria, voll der Gnade, der Herr ist mit dir. Du bist gebenedeit unter den Frauen und gebenedeit ist die Frucht deines Leibes, Jesus, der uns die Eucharistie geschenkt hat.
0: Heilige Maria, Mutter Gottes, bitte für uns Sünder, jetzt und in der Stunde unseres Todes. Amen.
5: Gegrüßet seist du, Maria, voll der Gnade, der Herr ist mit dir. Du bist gebenedeit unter den Frauen und gebenedeit ist die Frucht deines Leibes, Jesus, der uns die Eucharistie geschenkt hat.
0: Heilige Maria, Mutter Gottes, bitte für uns Sünder, jetzt und in der Stunde unseres Todes. Amen.
5: Gegrüßet seist du, Maria, voll der Gnade, der Herr ist mit dir. Du bist gebenedeit unter den Frauen und gebenedeit ist die Frucht deines Leibes, Jesus, der uns die Eucharistie geschenkt hat.
0: Heilige Maria, Mutter Gottes, bitte für uns Sünder, jetzt und in der Stunde unseres Todes. Amen.
5: Ehre sei dem Vater und dem Sohn und dem Heiligen Geiste.
0: Wie im Anfang, so auch jetzt und alle Zeit und in Ewigkeit. Amen.
5: O mein Jesus, verzeih uns unsere Sünden, bewahre uns vor dem Feuer der Hölle, führe alle Seelen in den Himmel, besonders jene, die deiner Barmherzigkeit am meisten bedürfen. Amen.
0: Wir beten noch in den Anliegen von Papst Leo, jetzt im August für die Evangelisierung in den Städten. Herr Jesus, guter Hirte, du gehst durch unsere Straßen und über unsere Plätze, betrittst die prächtigsten Paläste und die bescheidensten Viertel und begleitest still Millionen von Menschen, die inmitten dieses Lärms und all der Hektik nach Sinn suchen. Du, Herr, kennst das Herz der Stadt, ihre Lichter und ihre Schatten, ihren Lärm und ihre Einsamkeit. Wir wissen, dass Städte dazu berufen sind, Orte der Freiheit und der Möglichkeiten zu sein, aber sie können auch zu Räumen der Anonymität und der Isolation werden. Deshalb bitten wir dich heute um einen neuen Blick, der im städtischen Leben einen fruchtbaren Boden für die Verkündigung deines Evangeliums erkennen kann. Schenke uns einen kreativen

0: wo die Freude deines Evangeliums das verborgene Leben so vieler Brüder und Schwestern erhält. Mache uns zu deinen Zeugen in der Stadt, mutigen und kreativen Missionaren, die mit ihrem Leben deine Liebe verkünden, fähig, die Hektik, den Lärm und die Anonymität zu überwinden. Amen. Vater unser im Himmel, geheiligt werde dein Name, dein Reich komme, dein Wille geschehe, wie im Himmel, so auf Erden.
1: Unser tägliches Brot gib uns heute und vergib uns unsere Schuld, wie auch wir vergeben unseren Schuldigern. Und führe uns nicht in Versuchung, sondern erlöse uns von dem Bösen. Amen.
0: Gegrüßet seist du, Maria, voll der Gnade, der Herr ist mit dir. Du bist gebenedeit unter den Frauen, und gebenedeit ist die Frucht deines Leibes, Jesus.
1: Heilige Maria, Mutter Gottes, bitte für uns Sünder jetzt und in der Stunde unseres Todes. Amen.
0: Ehre sei dem Vater und dem Sohn und dem Heiligen Geist.
1: Wie im Anfang, so auch jetzt und alle Zeit und in Ewigkeit. Amen.
0: Maria, Königin des Friedens,
1: bitte für uns.
0: Maria mit dem Kinde lieb,
1: uns allen deinen Segen gib. Amen.
0: Vielen Dank, Herr Hans-Peter, und auch allen anderen Vorbetern jetzt fürs Mitbeten. Auf Wiederhören.
1: Wiederhören.
0: Ja, Ihnen allen, liebe Hörerinnen und Hörer, einen herzlichen Dank für das gemeinsame Gebet, für die Anliegen, die Sie mit in diese Gebetszeit gebracht haben. Nach den Nachrichten um 17.25 Uhr beten wir um 17.30 Uhr die Vesper, das Abendlob der Kirche, mit den Klarissenkapuzinerinnen von der ewigen Anbetung im Kloster Bethlehem in Koblenz, hier bei Radio Horeb. Viel Freude mit dem weiteren Programm hier am Sonntagnachmittag und Sonntagabend bei Radio Horeb, wünscht Ihnen Maria Berg.

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Natürlich ist auch der Schnuckelhase wieder mit dabei. Und sie versprechen, Gott lässt dich nicht allein. Nach den Nachrichten aus Kirche und Welt beten wir jetzt gleich um 17.30 Uhr die Vesper mit Angelus gemeinsam mit den Klarissenkapuzinerinnen von der ewigen Anbetung im Kloster Bethlehem in Koblenz.

0: Nachrichten aus Kirche und Welt direkt aus der aktuellen Redaktion von Radio Horeb. Im Studio Fabian Schäfer. Nagasaki. Heute jährt sich der Abwurf der Atombombe auf die japanische Stadt zum 81. Mal. 3 Tage zuvor hatte bereits die Atombombe in Hiroshima hunderttausende Menschen getötet oder tödlich verletzt. Die beiden Angriffe führten zur Kapitulation Japans und zum Ende des Zweiten Weltkriegs in Asien. Vor dem Hintergrund der aktuellen Konflikte stellt sich die Frage nach den Lehren aus Hiroshima und Nagasaki neu. Der Mainzer Bischof Peter Kohlgraf, Präsident der katholischen Friedensbewegung Pax Christi Deutschland, sagte bei Radio Horeb:
1: Wir werden weiter an Friedensperspektiven arbeiten müssen. Und das kann nicht allein in Aufrüstung bestehen, auch wenn man in die letzten Jahrzehnte schaut. Ja, sicher, wir hatten zumindest in Westeuropa hatten wir Frieden, aber es war ja ein sehr dünnes Eis, auf dem sich dieser Frieden bewegte. Also eine reine Abschreckungsdynamik ist keine wirkliche Grundlage für Frieden. Das ist auch nicht erst eine Erfindung von Papst Leo oder Franziskus. Im Grunde sagt es bereits das Zweite Vatikanische Konzil.
0: 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Minsk. Nach den gefälschten Präsidentschaftswahlen vor genau 6 Jahren und den anschließenden Massenprotesten hat sich die Verfolgung von Regimegegnern in Belarus nicht abgeschwächt. Knapp 900 politische Gefangene sitzen weiterhin im Gefängnis und seit 2020 wurden fast 5000 Personen aus politischen Gründen verfolgt. Die Internationale Gesellschaft für Menschenrechte warnt deshalb davor, die Lage in Belarus angesichts anderer internationaler Krisen aus dem Blick zu verlieren. Vielmehr sollten die Bundesregierung und die Europäische Union den politischen Druck auf das Regime des Putin-Verbündeten Lukaschenko aufrechterhalten. Sankt Pölten. Heute feiert die Diözese in Niederösterreich ihren Patron, den heiligen Hippolyt. Anlässlich des bevorstehenden Gedenktags des Diözesanpatrons lädt die Diözese zu einem vielfältigen Kultur- und Familienprogramm ein. Der heilige Hippolyt wurde um 170 nach Christus geboren und war einer der wichtigsten Kirchenväter seiner Zeit. 235 erlitt er auf Sardinien den Märtyrertod. Der Legende nach erhielten bayerische Herzöge eine Reliquie des Heiligen, mit der sie das Kloster St. Hippolyt gründeten. Das Kloster gilt als Geburtsstätte des heutigen St. Pölten und noch heute befindet sich die Hippolyt-Reliquie im St. Pöltener Dom. In eigener Sache. Heute Abend um 20 Uhr ist der Strafverteidiger Dr. Malte Heiser aus Leipzig live zu Gast in unserer Sendung Standpunkt. Im Gespräch mit Chefredakteur Nikolaus Albert schildert Dr. Heise seinen Glaubensweg, der ihn nicht zuletzt über die Begegnung mit Radio Horeb in die Weite und Geborgenheit der katholischen Kirche geführt hat. Morgen am Mittag wird Dr. Heise auch im Streiflicht ab 12.15 Uhr zu hören sein. Das waren Meldungen aus Kirche und Welt. 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

17.30 Uhr bei Radio Horeb und Radio Maria. Wir laden Sie ein zum gemeinsamen Abendlob der Kirche. Wir beten mit den Klarissenkapuzinerinnen von der ewigen Anbetung im Kloster Bethlehem in Koblenz.

Wir beginnen die Vesper mit dem Hymnus im Stundenbuch auf Seite 169, die Nummer 2. Daran schließen sich die Texte an, wie ab Seite 459 angegeben. Und die Magnificat-Antiphon und die Oration stehen auf Seite 36.

aus dem ersten Petrusbrief. Gepriesen sei der Gott und Vater Jesu Christi, unseres Herrn. Er hat uns in seinem großen Erbarmen neu geboren, damit wir durch die Auferstehung Jesu Christi von den Toten eine lebendige Hoffnung haben und das unzerstörbare, makellose und unvergängliche Erbe empfangen, das im Himmel für euch aufbewahrt ist. Gottes Macht behütet euch durch den Glauben, damit ihr das Heil erlangt, das am Ende der Zeit offenbart werden soll.

0: Lasst uns beten zu Gott, dem Vater, der durch die Auferstehung seines Sohnes die Welt erneuert hat.
1: Herr, schenk uns dein Erbarmen.
0: Schenke deiner Kirche die Gaben des Heiligen Geistes. Mach sie inmitten der Welt zu einem Zeichen des neuen Lebens.
1: Herr, schenk uns dein Erbarmen.
0: Bewahre die Völker vor Angst und Verzweiflung. Schenke der Welt Frieden und Sicherheit.
1: Herr, schenk uns dein Erbarmen.
0: Gewähre deine Hilfe allen, die nach Gerechtigkeit streben. Stehe den Unterdrückten bei.
1: Herr, schenk uns dein Erbarmen.
0: Du bist die Zuflucht und die Kraft der Schwachen. Tröste die Betrübten, gib Brot den Hungernden und schenke allen durch Krankheit oder Sorgen bedrückten Mitbeter über Radio deine tröstende Hilfe.
1: Herr, schenk uns deine Erbarmen.
0: Du hast deinen Sohn durch den Tod hindurch in die Herrlichkeit geführt. Lass unsere Verstorbenen mit ihm auferstehen.

Allmächtiger Gott, wir dürfen dich Vater nennen, denn du hast uns an Kindesstatt angenommen und uns den Geist deines Sohnes gesandt. Gib, dass wir in diesem Geist wachsen und einst das verheißene Erbe empfangen. Darum bitten wir durch Jesus Christus, deinen Sohn, unseren Herrn und Gott, der in der Einheit des Heiligen Geistes mit dir lebt und herrscht in alle Ewigkeit. Amen.

0: Gnade, der voll der Gnade, der Herr ist mit dir. Du bist gebenedeit unter den Frauen und gebenedeit ist die Frucht deines Leibes, Jesus.
1: Heilige Maria, Mutter Gottes, bitte für uns Sünder.

0: Herzen mit dir. Du bist gebenedeit unter den Frauen und gebenedeit ist die Frucht deines Leibes, Jesus.
1: Heilige Maria, Mutter Gottes, bitte für uns Sünder, jetzt und in der

0: bist gebenedeit unter den Frauen und gebenedeit diese Frucht deines Leibes, Jesus.
1: Heilige Maria, Mutter Gottes, bitte für uns Sünder, jetzt und in der Stunde unseres Todes. Amen.
0: Bitte für uns, heilige Gottesmutter,
1: dass wir würdig

haben Christi eines Sohnes erkannt. Führe uns durch sein Leiden und Kreuz zur Herrlichkeit.

Einen herzlichen Dank an die Klarissenkapuzinerinnen von der ewigen Anbetung im Kloster Bethlehem in Koblenz, dass wir uns dem Gebet der Vesper, dem Abendlob der Kirche und dem Angelusgebet anschließen durften. Hier im Programm bei Radio Horeb geht es jetzt weiter mit der Bambambini Kindersendung. Dazu erwartet euch, liebe Kinder, heute Adelheid und Schnuckel mit dem Versprechen: Gott lässt dich nie allein. Groß und klein wünsche ich einen gesegneten Sonntagabend. Im Studio war heute Nachmittag für Sie Maria Berg.

0: so. Und jetzt, Adelheid?
1: Was so, so?
0: Jetzt ist so, so, jetzt ist Kindersendung.
1: Die Kinder hören dich schon.
0: Dich auch.
1: Na, dann sagen wir doch Hallo.
0: Hallo.
1: Ja, hallo, liebe Kinder. Schön, dass ihr eingeschaltet habt in der Bambambini-Kindersendung heute Abend. Das freut uns. Wir haben auch was Schönes mitgebracht.
0: Was denn? Keine Schokolade.
1: Nein, im Studio doch keine Schokolade. Und zur Kindersendung brauchen wir keine Schokolade. Wir können sie eh nicht teilen mit den Kindern.
0: Schade. Ich würde jedem Kind ein Stückchen geben.
1: Wirklich? Allen Kindern, die zuhören?
0: Ja? Wie viele?
1: Na, da bräuchtest du, glaube ich, schon ziemlich viel Schokolade. Wenn wir dann noch die Omis und Opis mitrechnen, die vielleicht auch zuhören.
0: Einen ganz großen Berg voll Schokolade. Aber erst als Betthub voll nachher.
1: Ja, aber selbst da haben wir nichts da, Schnucke, zum Verteilen.
0: Und dann wir zu Hause?
1: Müssen wir schauen, ob wir noch Schokolade haben. Aber wir finden sicher ein Betthupferl, Schnuckel. Aber jetzt ist unser Betthupferl hier erstmal eine Geschichte. Das ist ein Betthupferl für unser Herz und unsere Seele. Ja, ja, Schnuckel, es ist aber so. Weißt du, das Buch, das heißt, Gott lässt dich nie allein. Liebe Kinder, kennt ihr das auch, dass jemand mal Angst bekommt und euch vielleicht alleine fühlt? Ist das schon mal bei euch etwa der Fall gewesen? Also ich kenne das sehr wohl.
0: Ich auch. Aber ich bin kein Angsthase.
1: Nein, ein Angsthase bist du nicht. Du bist ein Schnuckelhase. Und hier auf dem Buch, liebe Kinder, das könnt ihr nicht sehen. Schnuckel, magst du es mal sagen?
0: Da. Wie heißt der Vogel nochmal?
1: Das ist die Eule.
0: Ja, die Eule. Ein großer Eule, ein kleiner Eule.
1: Eine Eule und eine Eule.
0: Eine Eule und eine...
1: Eine große und eine kleine Eule. Ja, genau. Und, ich habe es euch schon gesagt, Gott lässt dich nie allein, steht da drauf geschrieben. Ganz groß, damit wir es wirklich glauben und sehen. Und ihr werdet es jetzt hören, was ich euch erzähle. Dieses Buch stammt von Christi Thomas und ist erschienen bei den Gerd Medien. Und ich verrate euch noch was, da ist es dunkel. Ihr wisst schon, die Eulen, die schlafen ja bei Tag und sind wach bei Nacht.
0: Und drum sind da die Sterne am Himmel?
1: Eben. Drum ist das jetzt bei Nacht geschrieben, nicht bei Nacht geschrieben, sondern die Geschichte handelt eben in der Nacht, als die Eulen wach werden.
0: Und das hier, was sind das für komische Vögel?
1: Schnuckel sind keine Vögel, das sind Glühwürmchen.
0: Ah, Glühwürmchen. Jetzt bin ich gespannt.
1: Ja, ich auch, Schnuckel. Dann legen wir los.
0: Mhm.

0: Also, liebe Kinder, Emil, die kleine Eule, ist ein nachdenklicher kleiner Eulenjunge. Und er hat immer sehr viele Fragen. Eines Abends flogen Emil und Papa Eule zusammen durch den dunklen Wald.
1: Ah, das ist der Papa.
0: Ja, so ist es. Papa und Emil. Sie wollten nach Futter suchen. Doch als sie durch die Luft sausten, bekam Emil plötzlich Angst. Papa, fragte Emil leise. Ja, mein kleiner Emil, was ist?
2: Papa, was ist, wenn ich verloren gehe? Was ist, wenn du plötzlich weg bist und ich dich nicht mehr sehen kann? Was ist, wenn...
0: Emil, sagte Papa Eule sanft. Emils Papa lächelte. Er flog langsam in Richtung eines Berges. Der kleine Emil folgte ihm hinterher. Warum sagte Papa Eule jetzt nichts mehr? Emil schlug mit den Flügeln immer fester und fester. Wo flogen sie denn hin? Papa Eule flog um einen riesigen Stein herum. Er lag genau auf der Spitze des Berges. Dann setzte Papa Eule sich dort oben hin. Der kleine Emil landete neben ihm und schnaufte. So außer Atem war er.

sagte Emil dann. »Warum sind wir denn hierher geflogen?« Papa Eule hob einen Flügel und zeigte auf den Wald, der unter ihnen lag. »Siehst du die vielen Bäume da unten?« fragte er. Der kleine Emil nickte. »Und bemerkst du etwas, Emil?« Emil schaute mit seinen scharfen Eulenaugen hinunter und dann rief er laut, »Dort ist ja unser Baum, da ist unser Nest!« Papa Eule nickte und sagte, »Dieser Berg, auf dem wir jetzt sitzen, wird immer hier sein. Er wird niemals verschwinden und er wird dir immer den Weg nach Hause zeigen.«

Und weißt du, mein kleiner Emil, sagte Papa, Gott ist wie dieser Berg, wie ein großer Felsen. Gott ist immer da. Er verändert sich nicht. Er wird dich niemals verlassen. Und er wird dir immer den richtigen Weg zeigen. Emil Eule nickte nachdenklich. Plötzlich spürte er, wie ein Regentropfen auf seinen Schnabel fiel. Und dann platschte noch ein Tropfen auf seinen Kopf. Papa Eule breitete seine Flügel aus und flog wieder los. Emil folgte ihm.

0: Es regnete immer stärker und der Wind blies immer kräftiger. Emil wurde vom Wind hin und her geschleudert. Da bekam er wieder Angst. Kaltes Wasser lief über seine Federn und er konnte Papa Eule kaum noch sehen. So heftig strömte der Regen. Papa Eule flog ein Stück tiefer, dann landete er in einer kleinen Höhle. Emil folgte ihm. Er setzte sich neben seinen Papa und schüttelte das Wasser aus seinem Federkleid. Papa Eule hob einen Flügel und Emil kuschelte sich darunter. Oh, war das schön warm dort.
1: Und da die zwei?
0: Das sind Fledermäuse-Schnuckel. Die suchen auch Unterschlupf. Und der Sturm, der wütete immer weiter noch. Papa Eule umarmte den kleinen Emil ganz fest. Diese Höhle ist sicher. Sie schützt uns vor Wind und vor Regen. Emil, Gott ist wie diese sichere Höhle. Gott kann dich auch in schwierigen Zeiten beschützen. Wenn du Angst hast, ist er ganz nah um dich herum, wie diese Höhle. Bei ihm findest du Schutz.

Endlich hörte der Sturm auf und der Himmel wurde wieder klar. Die Sterne funkelten wieder und der Mond schien. Emil und Papa Eule flogen wieder los. Sie flogen ruhig durch die Nacht, Seite an Seite. Nur manchmal stießen sie herab, um sich Futter zu holen. Als Emil langsam müde wurde, da flog Papa Eule etwas niedriger und landete auf dem Waldboden. Emil landete neben ihm und schaute ihn mit großen Augen an. Papa Eule hob mit seiner Kralle einen kleinen Stein auf und gab ihn Emil. Dann schaute er Emil an und sagte, »Stecke diesen Stein unter deine Federn, so kannst du ihn immer bei dir tragen. Du wirst ihn an deinem Körper spüren.« Lieber Emil, Gott ist wie dieser kleine Stein. Auch wenn Gott so groß wie ein Berg ist und so sicher wie eine Höhle, Gott kannst du immer bei dir haben. Er ist immer mit dir. Emil schaute seinen Papa mit großen Augen an. Ach so, wenn ich verloren gehe oder Angst bekomme, erinnert mich der kleine Stein daran, dass Gott da ist. Genau so ist es, mein kleiner Emil. Gott wird dir immer den richtigen Weg zeigen. Er ist eine sichere Höhle für dich. Und er wird immer bei dir sein.

Langsam ging die Sonne auf. Emil steckte den kleinen Stein unter seine Federn. Er war so froh. Emil konnte es kaum erwarten, seiner Mama von dieser aufregenden Nacht zu erzählen. Und er freute sich darauf, ihr den kleinen Gott-ist-da-Stein zu zeigen.

Ja, liebe Kinder, das war die Geschichte von unserer Eule, dem kleinen Eulenjungen Emil und dem Eulenpapa. Wusstest du, dass Eulen die leisesten Flieger sind, die es gibt? Gott hat den Eulen ganz besondere Federn gegeben. Damit können sie hinabsausen und sich ihre Beute schnappen, ohne von anderen Tieren bemerkt zu werden. Weil das Beutefangen so schnell geht, hatte Emil Angst, dabei seinen Papa zu verlieren. Ja, kennt ihr das auch? Angst haben? Ich habe euch ja am Anfang schon gefragt. Ja, wir dürfen uns auch daran erinnern, wie der kleine Emil, dass Gott immer bei uns ist, wie der kleine Stein. Es gibt auch in der Bibel viele, viele Worte, die uns Mut machen, wenn wir Angst haben, liebe Kinder. Da gibt es ganz, ganz viel mal das Wort, das zu uns gesprochen wird, fürchte dich nicht. Es gibt da noch andere Worte. Im Philipperbrief heißt es, habt keine Angst. Ihr dürft immer und überall zu Gott beten. Sagt ihm, was ihr braucht. Dann wird Gott euch ganz ruhig machen. Oder sei mutig und entschlossen, lass dich nicht einschüchtern und hab keine Angst. Denn ich, der Herr, dein Gott, ich stehe dir bei, wohin du auch gehst. Oder im Psalm heißt es, Gott wird mir immer nahe sein. Deshalb will ich ihm vertrauen und mich freuen, dass er bei mir ist. Und dann sagt er, bevor er in den Himmel geht, sagt er, Jesus, ich bin immer bei euch.

0: Ja, Gott ist uns wie Vater und wie Mutter und er ist immer bei uns. Immer felsenfest wie der Berg, von dem wir gehört haben, wie eine Höhle, in der man sich bergen kann und doch auch wie der Stein, den die kleine Eule dann Emil mitbekommen hat von seinem Papa, der uns immer erinnert, dass wir den lieben Gott ganz nah bei uns haben. Ja, liebe Kinder, jetzt freue ich mich, dass wir miteinander diese schöne Geschichte haben hören können. Gott lässt dich nie allein. Wir wollen uns auch fest daran erinnern, ganz besonders, wenn wir
1: Angst haben.
0: Ja, wenn wir Angst haben, dann wollen wir daran denken, Gott hat versprochen, dass er alle Tage bei uns ist. Und er hat immer wieder gesagt, fürchte dich nicht. Tja, das ist manchmal gar nicht so leicht, das dann zu glauben. Man muss dann fest dran halten, wenn es soweit ist. Und wir werden dann spüren, dass wir wieder ruhiger werden, wenn wir Angst haben. Hm? Machen wir das so?
1: Ja.
0: Die Kinder auch?
1: Schreien alle ja.
0: Bist du sicher?
1: Ja.
0: Okay. So, dann machen wir das. Und beten wir noch zum Schluss ein Vater unser. Das ist ja auch ein wunderschönes Gebet, das Jesus uns gelehrt hat, der Sohn Gottes. Er hat zu uns gesagt, so sollen wir zum himmlischen Vater rufen. Das ist darum ein ganz besonders kostbares, ja das kostbarste Gebet überhaupt, weil es direkt von Jesus uns geschenkt wurde. Im Namen des Vaters, des Sohnes und des Heiligen Geistes. Amen. Vater unser im Himmel, geheiligt werde dein Name. Dein Reich komme, dein Wille geschehe, wie im Himmel,

0: so auf Erden. Unser tägliches Brot gib uns heute und vergib uns unsere Schuld, wie auch wir vergeben unseren Schuldigern. Und führe uns nicht in Versuchung, sondern erlöse uns von dem Bösen. Amen. Denn dein ist das Reich und die Kraft und die Herrlichkeit in Ewigkeit. Amen. Im Namen des Vaters, des Sohnes und des Heiligen Geistes. Amen.
1: Amen. Und jetzt sind wir ganz geborgen.
0: Ganz geborgen. Ach, du willst wie die kleine Eule, wie Emil, auch unter meinen Flügel. Ich habe aber keinen.
1: Warum hast du keinen Flügel?
0: Na, ich kann dich trotzdem unter den Arm nehmen.
1: Ja, ist auch kuscheln.
0: Ist auch kuscheln. Oder zu Hause im Bett kuscheln oder auf dem Sofa kuscheln. Hier im Studio ist es halt nicht so kuschelig.
1: Doch, bei dir schon.
0: Schon? Na, dann bin ich ja froh. Habt ihr es auch ein bisschen kuschelig zu Hause? Macht ihr es euch kuschelig? Oder ist euch gerade eher danach zu springen, nochmal zu hopsen, bevor es dunkel wird und ihr ins Bett geht? Naja, das werden wir jetzt auch noch nach Hause hopsen, hm, Schnuckel?
1: Hoppeldi-hopp, das kannst du gar nicht so wie ich.
0: Na, du kannst ja hoppeln und ich fahre ein Fahrrad nebenher.
1: Ja, eben, ich hopple und du radelst.
0: Ich radle. Und ihr, liebe Kinder, was macht ihr noch? Einen schönen Abend noch und dann eine gute Nacht. Schön, dass ihr mit dabei wart. Schlaft gut.
1: Schlaft gut, hi Schnuckel.
0: Und die Adelheid.

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Aus dem Studio München begrüßt Sie Josef Hitzenberger. Ich wünsche Ihnen einen schönen Sonntagabend. Wir übertragen nun die Heilige Messe aus St. Hubertus in Selfkant bei Heinsberg in Nordrhein-Westfalen im Bistum Aachen. Zelebrant ist Pfarrer Jos Lorty. Sie sind herzlich eingeladen, mitzufeiern. Diesen Gottesdienst können Sie auch auf unserer Homepage www.horeb.org im Bild mitverfolgen. Mit dem Lieblingsgebet von Pater Robert Meyer bereiten wir uns auf die Heilige Messe vor. Im Namen des Vaters und des Sohnes und des Heiligen Geistes. Amen. Herr, wie du willst, soll mir geschehen, und wie du willst, so will ich gehen. Hilf deinen Willen nur verstehen. Herr, wann du willst, dann ist es Zeit, und wann du willst, bin ich bereit, heut und in alle Ewigkeit. Herr, was du willst, das nehme ich hin, und was du willst, ist mir Gewinn, genug, dass ich dein Eigen bin. Herr, weil du's willst, drum ist es gut, und weil du's willst, drum habe ich Mut, mein Herz in deinen Händen ruht. Amen. Maria, Mutter der Kirche, erbitte uns viele geistliche Berufungen und christliche Familien. Amen.

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des Vaters und die Gemeinschaft des Heiligen Geistes sei mit euch. Wir feiern die sonntägliche Eucharistie. Wir feiern, dass wir miteinander verbunden sind, als Christen in dieser Welt. Vor allem aber, dass wir mit dem Herrn verbunden sind, so wie er mitten unter uns bleibt in seinem Wort, in der Heiligen Kommunion. Liebe Schwestern und Brüder, wie schnell das Wetter Katastrophen auslösen kann, erfahren wir in dieser Zeit der Klimawandel. Das Wetter können die Menschen noch immer nicht machen und noch wenig beeinflussen. In seiner Unberechenbarkeit ist das Wetter auch ein Bild für die Unberechenbarkeit des Lebens und des Schicksals. Auch da gibt es ja eine Auf und Ab, Sonnenschein, Stürme bis hin zu Katastrophen. Gott ist aber bei uns, er geht mit uns, er ist uns gerade dann nahe, wenn es in unserem Leben stürmisch hergeht. Er ist bei uns. Das feiern wir ja in der Eucharistie, die Eucharistie, die uns hier zusammenbringt. Bitten wir um Vergebung, wenn wir zu wenig Auge, Ohr und Herz vor seine Nähe haben.

0: Lasset uns beten. Allmächtiger Gott, wir dürfen dich Vater nennen, denn du hast uns an Kindesstatt angenommen und uns den Geist deines Sohnes gesandt. Gib, dass wir in diesem Geist wachsen und einst das verheißene Erbe empfangen. Darum bitten wir durch Jesus Christus, deinen Sohn, unseren Herrn und Gott, der in der Einheit des Heiligen Geistes mit dir lebt und herrscht in alle Ewigkeit.
1: Lesung aus dem ersten Buch der Könige. In jenen Tagen kam Elia zum Gottesberg Horeb. Dort ging er in eine Höhle, um darin zu übernachten. Doch das Wort des Herrn erging an ihn: Komm heraus und stell dich auf den Berg vor den Herrn. Da zog der Herr vorüber. Ein starker, heftiger Sturm, der die Berge zerriss und die Felsen zerbrach, ging dem Herrn voraus. Doch der Herr war nicht im Sturm. Nach dem Sturm kam ein Erdbeben. Doch der Herr war nicht im Erdbeben. Nach dem Beben kam ein Feuer. Doch der Herr war nicht im Feuer. Nach dem Feuer kam ein sanftes, leises Säuseln. Als Elia es hörte, hüllte er sein Gesicht in den Mantel, trat hinaus und stellte sich an den Eingang der Höhle. Wort des lebendigen Gottes.
2: Amen.

Ich will hören, was Gott redet. Frieden verkündet der Herr seinem Volk und seinen Frommen, den Menschen mit redlichem Herzen. Sein Heil ist denen nahe, die ihn fürchten. Seine Herrlichkeit wohne in unserem Land.

Es begegnen einander Huld und Treue. Gerechtigkeit und Friede küssen sich. Treue spross aus der Erde hervor. Gerechtigkeit blickt vom Himmel hernieder.

Auch spendet der Herr dann Segen und unser Land gibt seinen Ertrag. Gerechtigkeit geht vor ihm her und Heil folgt der Spur seiner Schritte.

Lesung aus dem Brief des Apostels Paulus an die Römer. Brüder, ich sage in Christus die Wahrheit und lüge nicht, und mein Gewissen bezeugt es mir im Heiligen Geist. Ich bin voll Trauer, unablässig leidet mein Herz. Ja, ich möchte selber verflucht und von Christus getrennt sein, um meiner Brüder willen, die der Abstammung nach mit mir verbunden sind. Sie sind Israeliten, damit haben sie die Sohnschaft, die Herrlichkeit, die Bundesordnungen, ihnen ist das Gesetz gegeben. Der Gottesdienst und die Verheißungen, sie haben die Väter. Und dem Fleisch nach entstammt ihnen der Christus, der über allem als Gott steht. Er ist gepriesen in Ewigkeit. Amen. Wort des lebendigen Gottes. Amen.

Der Herr sei mit euch. Aus dem Heiligen Evangelium nach Matthäus. Nachdem Jesus die Menge gespeist hatte, forderte er die Jünger auf, ins Boot zu steigen und an das andere Ufer vorauszufahren. Inzwischen wollte er die Leute nach Hause schicken. Nachdem er sie weggeschickt hatte, stieg er auf einen Berg, um in der Einsamkeit zu beten. Spät am Abend war er immer noch allein auf dem Berg. Das Boot aber war schon viele Stadien vom Land entfernt und wurde von den Wellen hin und her geworfen, denn sie hatten Gegenwind. In den vierten Nachtwache kam Jesus zu ihnen, er ging auf dem See. Als ihn die Jünger über den See kommen sahen, erschraken sie, weil sie meinten, es sei ein Gespenst, und sie schrien vor Angst. Doch Jesus begann mit ihnen zu reden. Er sagte, habt Vertrauen, ich bin es, fürchtet euch nicht. Darauf erwiderte ihm Petrus, Herr, wenn du es bist, so befiehl, dass ich auf dem Wasser zu dir komme. Jesus sagte, komm. Da stieg Petrus aus dem Boot und ging über das Wasser auf Jesus zu. Als er aber sah, wie heftig der Wind war, bekam er Angst und begann unterzugehen. Er schrie, Herr, rette mich! Jesus streckte sofort die Hand aus, ergriff ihn und sagte zu ihm, du Kleingläubiger, warum hast du gezweifelt? Und als sie ins Boot gestiegen waren, legte sich der Wind. Die Jünger im Boot aber fielen vor Jesus nieder und sagten, wahrhaftig, du bist der Sohn Gottes. Evangelium unseres Herrn Jesus Christus.

Liebe Schwestern und Brüder, der Kampf mit Wind und Wellen, wie er im heutigen Evangelium von den Jüngern erzählt wird, ist ein Bild für Existenzkämpfe, denen sich jeder Mensch in irgendeiner Weise ausgesetzt sieht. Der eine kämpft um das wirtschaftliche Überleben, der andere um einen Arbeitsplatz, wieder andere kämpfen gegen eine lebensbedrohende Krankheit. Und nicht immer wird dieser Kampf gewonnen. Auch Jesus hatte Gegenwind in seinem Leben. Das übersehen wir vielleicht allzu leicht, wenn wir die schönen Geschichten der Bibel lesen. Am vergangenen Sonntag, ihr erinnert euch vielleicht noch, hörten wir die Vorgeschichte des heutigen Evangeliums. Jesus wollte sich in die Einsamkeit zurückziehen, nachdem ihm zu Ohren kam, dass Johannes der Täufer enthauptet worden war. Vielleicht überlegte er sogar, sich ins Privatleben zurückzuziehen. Wer weiß, Gott weiß. Er war Realist genug, um abschätzen zu können, was das Vorgehen gegen Johannes für ihn und seine Mission bedeutete. Zur ersehnten Nachdenkpause kam es aber nicht, da die Menschen herausfanden, wo er sich aufhielt und ihn auch dort mit ihrer Not bedrängten. Das Mitleid mit ihnen ließ ihn nicht zur Ruhe kommen. Er heilte die Kranken, predigte und sättigte sie in ihrem geistigen und leiblichen Hunger. Erst in der darauf folgenden Nacht blieb ihm Zeit, seine eigene Not vor den himmlischen Vater zu bringen. Wir dürfen wohl davon ausgehen, dass er sich bewusst war, dass er durch das, was er tat, nicht nur sich selbst, sondern auch seine Jünger in Gefahr brachte. Vermutlich waren diese sich dessen noch gar nicht bewusst. Nachdem er alles weggeschickt hatte, stieg er auf einen Berg, um in der Einsamkeit zu beten, so hörten wir. Nach dem Zusammensein mit dem Vater kehrt er zurück zu seinen Jüngern, die sich gerade auf dem See gegen Wind und Wetter abmühen. Die Begegnung mit den Jüngern und vor allem die Szene mit Petrus zeigen, wie anders diese mit dem Gegenwind umgingen. Sie versuchten mit dem Einsatz all ihrer Kräfte und ihrer gewiss reichen Erfahrung als Fischer gegen den Sturm anzukämpfen. Jesus hingegen steht durch seine Verbindung zum Vater über all dem. Ihm kann diese Bedrohung nichts anhaben. Für einen kurzen Moment kann es ihm Petrus gleich tun. Doch sein Glaube lässt sich allzu leicht in Frage stellen und er beginnt zu sinken. Im Ausruf, Herr, rette mich, kommt schließlich zum Ausdruck, was ihn und auch uns allein retten kann, wenn es um das Letzte geht, der Halt, den der Herr allein geben kann. So gesehen wurde diese Sturmnacht eine heilsame Erfahrung für die Jünger, vor allem Petrus. Ohne Sturm und Gegenwind wären sie vermutlich auf der Stufe eines Schönwetterglaubens stehen geblieben, wie er sich nach der wunderbaren Brotvermehrung auch anbot. Es ist schön und gut zu erleben, wie der Glaube Menschen bessert, heilt, Orientierung gibt, sättigt. So könnte man den Inhalt der Erzählung vom letzten Sonntag zusammenfassen. Doch gibt der Glaube an Gott auch Halt, wenn es härter im Leben zugeht.
Liebe Mitchristen, die Geschichte vom Seesturm ist eine bildhafte Zusammenfassung des Schicksals Jesu und seiner Jünger. Auch ihm und ihnen allen ist letztendlich nicht erspart geblieben, was Johannes dem Täufer widerfahren ist. Was Jesus über die Wellen und Abgründe seines Lebens hinweggetragen hat, war seine Verbindung mit seinem himmlischen Vater. Schritt für Schritt hat er auch seine Jünger in diese innige Gottesbeziehung hineingeführt. Liebe Mitchristen, was erwarten wir vom Glauben? Dass er unsere Wunde heilt, dass er uns geistige Orientierung gibt, dass er uns geistliche Nahrung bietet. Ja, das alles kann er uns geben. Und dennoch bleiben uns existenzielle Bedrohungen nicht erspart. Misserfolg, Verlust des Einkommens, des Arbeitsplatzes, eines nahen Menschen, das Zerbrechen von Beziehungen, Unfälle, unheilbare Krankheit. Gerade diese werden zur großen Herausforderung des Glaubens. An ihnen kann sogar der Glaube zerbrechen oder auch wachsen. An ihnen wachsen manche Menschen über sich hinaus. Dazu fallen mir viele Begegnungen mit Menschen ein, die in ihrem Leben in diesem Sinn mit Stürmen und Gegenwind zu kämpfen hatten. Nach menschlichen Maßstäben haben viele von ihnen den Kampf verloren. Und dennoch sind viele an diesem ihren Schicksal als Menschen und als Glaubende gewachsen. Jesus zeigt uns, wie wichtig die innige Verbindung mit dem Vater ist. Sie gibt innere Ruhe, innere Kraft. Darüber hinaus ermuntert uns Jesus, wie Petrus, das scheinbare sichere Boot zu verlassen und ganz auf Gott zu vertrauen. Wenn es um das Letzte geht, kann auch uns nur ein Herr, rette uns, helfen. Zu dieser höchsten Reife des Glaubens will Jesus uns hinführen.

0: Wir beten das Glaubensbekenntnis, das Große. Wir glauben an den einen Gott, den Vater, den Allmächtigen, der alles geschaffen hat, Himmel und Erde, die sichtbare und die unsichtbare Welt, und an den einen Herrn, Jesus Christus, Gottes eingeborenen Sohn, aus dem Vater geboren, vor aller Zeit, Gott von Licht, Licht vom Licht, wahrer Gott vom wahren Gott, gezeugt, nicht geschaffen, eines Wesens mit dem Vater. Durch ihn ist alles geschaffen. Für uns Menschen und zu unserem Heil ist er vom Himmel gekommen, hat Fleisch angenommen durch den Heiligen Geist von der Jungfrau Maria und ist Mensch geworden. Er wurde für uns gekreuzigt unter Pontius Pilatus, hat gelitten und ist begraben worden, ist am dritten Tage auferstanden nach der Schrift und aufgefahren in den Himmel. Er sitzt zu Rechten des Vaters und wird wiederkommen in Herrlichkeit, zu richten die Lebenden und die Toten. Seiner Herrschaft wird kein Ende sein. Wir glauben an den Heiligen Geist, der Herr ist und lebendig macht, der aus dem Vater und dem Sohn hervorgeht, der mit dem Vater und dem Sohn angebetet und verherrlicht wird, der gesprochen hat durch die Propheten. Und die eine heilige katholische und apostolische Kirche. Wir bekennen die eine Taufe zur Vergebung der Sünden. Wir erwarten die Auferstehung der Toten und das Leben der kommenden Welt. Amen.
1: Gott hält seine Verheißungen in Ewigkeit. Wir rufen zu ihm voller Vertrauen. Gnädiger Gott, schenke allen Menschen, die vor Trümmern stehen oder sich auf der Flucht befinden, Hoffnung und einen Ort der Zuflucht und die Erfahrung deiner stärkenden Nähe. Christus, erhöre uns.
2: Christus, erhöre uns.
1: Rettender Gott, angesichts der verheerenden Waldbrände rufen wir zu dir. Beschütze die Einsatzkräfte, lösche das Feuer, sende kühlenden Regen, wo Hitze und Wassermangel das Leben von Mensch und Tier und Natur bedrohen. Christus, erhöre uns.
2: Christus, erhöre uns.
1: Allmächtiger Gott, wir bitten um Weitsicht und soziale Gerechtigkeit in Zeiten globaler Rezessionssorgen, damit die Lasten nicht auf den Schultern der Ärmsten abgeladen werden. Christus, erhöre uns.
2: Christus, erhöre uns.
1: Gott, unser Vater, steht den Jugendlichen bei, die jetzt ins Berufsleben starten, und hilft den Arbeitssuchenden, einen passenden Wirkungskreis zu finden. Christus, erhöre uns.
2: Christus, erhöre uns.
1: Guter Gott, hilf den Verantwortlichen in Kirchen in unserem lauten, hektischen Welt, dein sanftes Wort mutig an die Menschen weiterzugeben. Lass uns spüren, dass du mitten unter uns bist. Stehe auch den Kranken bei und nimm unsere Verstorbenen auf in deine ewige Herrlichkeit. Lass sie ruhen in Frieden. Christus, erhöre uns.
2: Christus, erhöre uns.
1: Ewiger Gott, wir klagen dir das Leid unserer Welt. Wandle den Lärm der Waffen und den Sturm der Krisen in deinen Frieden. Darum bitten wir auch durch Christus, unseren Herrn. Amen. Maria mit dem Kinde lieb,
2: uns allen deinen Segen gib.

0: Betet, Brüder und Schwestern, dass mein und euer Opfer Gott, dem allmächtigen Vater, gefalle.
1: Nehme das Opfer an aus deinen Händen, zum Lob und Ruhm seines Namens, zum Segen für uns und seine ganze heilige Kirche.
0: Herr, unser Gott, wir bringen die Gaben zum Altar, die du selber uns geschenkt hast. Nimm sie von deiner Kirche entgegen und mache sie für uns zum Sakrament des Heiles. Darum bitten wir durch Christus, unseren Herrn. Der Herr sei mit euch. Erhebet die Herzen. Lasset uns danken dem Herrn, unserem Gott. In Wahrheit ist es würdig und recht, dir, Herr, heiliger Vater, allmächtiger, ewiger Gott, immer und überall zu danken, durch unseren Herrn Jesus Christus. Denn er hat Großes an uns getan. Durch seinen Tod und seine Auferstehung hat er uns von der Sünde und von der Knechtschaft des Todes befreit und zur Herrlichkeit des neuen Lebens berufen. In ihm sind wir ein auserwähltes Geschlecht, dein heiliges Volk, dein königliches Priestertum. So verkünden wir die Werke deiner Macht, denn du hast uns aus der Finsternis in dein wunderbares Licht gerufen. Darum singen wir mit den Engeln und Erzengeln, den Thronen und Mächten und mit all den Scharen des himmlischen Heeres den Hochgesang von deiner göttlichen Herrlichkeit.

0: ans Ende der Zeit, das haben zu dir einfach, damit in deinem Namen das deine Opferlage gemacht werde, vom Aufgang der Sonne bis zum Untergang.
1: Darum bitten wir dich, allmächtiger Gott, heilige unsere Gaben durch deinen Geist, damit sie uns werden Leib und Blut deines Sohnes, unseres Herrn Jesus Christus, der uns aufgetragen hat, dieses Geheimnis zu feiern. Denn in der Nacht, da er verraten wurde, nahm er das Brot und sagte Dank, brach es, reichte seinen Jüngern und sprach, nehmet und esset alle davon, das ist mein Leib, der für euch hingegeben wird.

Ebenso nahm er nachdem mal den Kelch, dankte wiederum, reichte ihn seinen Jüngern und sprach: Nehmet und trinket alle daraus. Das ist der Kelch des neuen und ewigen Bundes, mein Blut, das für euch und für alle vergossen wird, zur Vergebung der Sünden. Tut dies zu meinem Gedächtnis.

Darum, gütiger Vater, feiern wir das Gedächtnis deines Sohnes. Wir verkünden sein heilbringendes Leiden, seine glorreiche Auferstehung und Himmelfahrt und erwarten seine Wiederkunft. So bringen wir dir mit Lob und Dank dieses heilige und lebendige Opfer dar. Schau gütig auf die Gabe deiner Kirche, denn sie stellt dir das Lamm vor Augen, das geopfert wurde und uns nach deinem Willen mit dir versöhnt hat. Stärk uns durch den Leib und das Blut deines Sohnes und erfülle uns mit seinem Heiligen Geist, damit wir ein Leib und ein Geist werden in Christus. Er mache uns auf immer zu einer Gabe, die dir wohlgefällt, damit wir das verheißene Erbe erlangen mit deinen Auserwählten, mit der seligen Jungfrau und Gottesmutter Maria, mit dem heiligen Josef, ihren Bräutigam, mit deinen Aposteln und Märtyrern, mit der heiligen Edith Stein und mit allen Heiligen auf deren Führung.

in Gemeinde. Und führe zu dir auch alle deine Söhne und Töchter, die noch fern sind von dir. Erbarme dich unter verstorbenen Brüdern und Schwestern und aller, die in deiner Gnade aus dieser Welt geschieden sind. Nimm sie auf in deine Herrlichkeit und mit ihnen lass auch uns, wie du verheißen hast, zu Tische sitzen in deinem Reich. Darum bitten wir dich durch unseren Herrn Jesus Christus, denn durch ihn schenkst du der Welt allen guten Gaben. Durch ihn und mit ihm und in ihm ist dir, Gott allmächtiger Vater, in der Einheit des Heiligen Geistes alle Herrlichkeit und Ehre, jetzt und in Ewigkeit. Amen.

Der Herr hat zu seinen Aposteln gesagt, Frieden hinterlasse ich euch, meinen Frieden gebe ich euch. Deshalb bitten wir, Herr Jesus Christus, schau nicht auf unsere Sünden, sondern auf den Glauben deiner Kirche und schenke ihr nach deinem Willen Einheit und Frieden. Der Friede des Herrn sei allezeit mit euch.

So spricht der Herr, das Brot, das ich geben werde, ist mein Fleisch. Ich gebe es hin für das Leben der Welt. Seht das Lamm Gottes, das ihn wegnimmt, die Sünde der Welt. Herr, ich bin nicht würdig, dass du eingehst unter mein Dach, aber sprich nur ein Wort, so wird meine Seele gesund.

Mein Jesus, ich glaube, dass du im allerheiligsten Sakrament des Altares gegenwärtig bist. Ich liebe dich über alles und meine Seele verlangt nach dir. Da ich dich jetzt nicht in der heiligen Eucharistie empfangen kann, bitte ich dich innig, komme geistigerweise zu mir und nimm Wohnung in meinem Herzen. Ich empfange dich, vereinige mich ganz mit dir und bete dich an, mein Heiland und Erlöser. Lass nicht zu, dass ich mich je von dir

Lasset uns beten. Barmherziger Gott, wir haben den Leib und das Blut deines Sohnes empfangen. Das heilige Sakrament bringe uns Heil. Es erhalte uns in der Wahrheit und sei unser Licht in der Finsternis. Darum bitten wir durch Christus, unseren Herrn. Amen. Gleich nach dem Segen gibt es noch Aussetzung und Heilungsgebet. Wir beten nach dem Segen auch gemeinsam das Gebet zum heiligen Erzengel Michael. Dankeschön an die Leute von der Band, die es doch jedes Mal ermöglichen, dass wir den Heiligen Geist hier spüren. Und Dank auch an die Leute von der Technik, dass auch Leute außerhalb der Kirche davon etwas mitbekommen. Schön, dass wir zusammen waren, dass wir etwas davon mitnehmen und austeilen in diese, unsere Welt. Der Herr sei mit euch. Ich sehe, da etwas kommt etwas näher vom Wetter. Wir schließen ab mit dem Wettersegen. Gott, der allmächtige Vater, segne euch und schenke euch gedeihliches Wetter. Er halte Blitz, Hagel und jedes Unheil von euch fern. Er segne die Felder, die Gärten und den Wald und schenke euch die Früchte der Erde. Er begleite eure Arbeit, damit ihr in Dankbarkeit und Freude gebrauchet, was durch die Kräfte der Natur und die Mühe des Menschen gewachsen ist. Amen. Das gewähre euch der dreieinige Gott, der Vater, der Sohn und der Heilige Geist. Amen. Gelobt sei Jesus Christus. Amen. Heiliger Erzengel Michael, schirme uns im Streite, gegen die Bosheit und Arglist des Teufels sei unser Schutz. Gott gebiete ihm, so bitten wir flehentlich. Du aber, Fürst der himmlischen Heerscharen, störst du den Satan und die anderen bösen Geister, die zum Verderben der Seelen die Welt durchschweifen, in der Kraft Gottes ihn ab in die Hölle

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Wir übertrugen die Heilige Messe aus St. Hubertus in Selfkant bei Heinsberg in Nordrhein-Westfalen im Bistum Aachen. Herzlichen Dank an den Zelebranten Pfarrer Jos Lorty. Und nun schauen wir auf das weitere Programm. 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
1: Mit Stefanie Stahlhofen und diesen Themen heute. Papst fordert Waffenstillstand im Sudan und Ende von Kriegen. Leo der 14. beim Angelus, in den Stürmen des Lebens auf Gott vertrauen. Und heute, 9. August, Gedenktag der heiligen Edith Stein. Papst Leo empfiehlt sie und weitere Heilige als Vorbild. Das und mehr in der Sendung. Schön, dass Sie dabei sind. Ganz herzlich willkommen. Papst Leo der 14. hat eindringlich zu einem sofortigen Waffenstillstand im Sudan aufgerufen. Das katholische Kirchenoberhaupt erinnerte nach seinem sonntäglichen Mittagsgebet im Vatikan auch an den Krieg zwischen Russland und der Ukraine und betonte einmal mehr:
2: La guerra non fa che generare altra guerra e provoca enormi sofferenze.
1: Krieg bringt nur Krieg hervor und verursacht unermessliches Leid. Es ist an der Zeit, die Spirale der Gewalt zu durchbrechen und Raum zu schaffen für Diplomatie und Dialog, damit der Weg zum Frieden geebnet werden kann. Im Sudan hat ein Krieg zwischen der Armee und den paramilitärischen Rapid Support Forces zehntausende Menschen das Leben gekostet und eine der weltweit größten humanitären Krisen ausgelöst. Die Vereinten Nationen warnten schon vor einem Monat davor, dass El Obeid im Süden Sudans im Bundesstaat Nordkordofan zur nächsten humanitären Katastrophe im Land werden könnte. Die Einwohner berichten von schwerwiegenden Engpässen bei Lebensmitteln, Wasser und medizinischen Hilfsgütern nach monatelanger Belagerung, während Drohnenangriffe und Berichte über sexuelle Gewalt die Ängste noch verstärkt haben. Papst Leo der 14. äußerte sich nach seinem Mittagsgebet diesen Sonntag zur Lage im Sudan auf Englisch mit den Worten:
2: I continue to follow with concern the tragic situation in Sudan.
1: Mit Sorge verfolge ich weiter die tragische Situation im Sudan, vor allem in der Stadt El Obeid. In geistlicher Verbundenheit mit allen Menschen dieses Landes erneuere ich meinen Appell an die Verantwortlichen, humanitäre Korridore für die Zivilbevölkerung zu öffnen. Gleichzeitig rufe ich die internationale Gemeinschaft nachdrücklich dazu auf, die Bemühungen um einen sofortigen Waffenstillstand zu unterstützen. Beten wir darum, dass der Herr den Leidenden beisteht, die Herzen derer bekehrt, die Gewalt sehen und den so lang ersehnten Frieden schenkt. El Obeid, wo rund eine halbe Million Menschen leben, steht angesichts der anhaltenden Kämpfe unter enormem Druck. Angesichts von mehr als 14 Millionen Vertriebenen im gesamten Sudan und Millionen von Menschen, die Hunger leiden, sagte die UNO schon vor ziemlich genau einem Monat, noch sei Zeit, eine weitere Massengräueltat zu verhindern, doch das Zeitfenster schließe sich langsam. Papst Leo der 14. hat nun diesen Sonntag mit seinem Appell für den Sudan noch einmal eindringlich alle zum Handeln aufgerufen. Das katholische Kirchenoberhaupt bekräftigte zudem auf Italienisch seinen Ruf nach einem Ende des Kriegs zwischen Russland und der Ukraine einmal mehr.
2: Continuano a giungere notizie dolorose di persone innocenti.
1: Auch aus der Ukraine und aus Russland erreichen uns weiter schmerzliche Nachrichten über unschuldige Menschen, die getötet oder verletzt wurden. Tragische Ereignisse reihen sich aneinander, ja sie häufen sich sogar und fordern immer mehr zivile Opfer, darunter auch Kinder. Angesichts dieses großen Leids erneuere ich meinen eindringlichen Appell, das Völkerrecht zu achten und auf beiden Seiten Angriffe einzustellen, bei denen zivile Ziele getroffen werden.
2: Cessino da entrambe le parti gli attacchi che coinvolgono obiettivi civili.
1: Der Papst versicherte allen Opfern des Kriegs, ihren Familien, den Verletzten und allen Menschen, die unter dem andauernden Konflikt leiden, seine Nähe und sein Mitgefühl. An diesem Sonntag gedenkt die katholische Kirche einer deutschen Heiligen. Der 9. August ist der Todestag der unbeschuhten Karmelitin Theresia Benedicta vom Kreuz, Edith Stein. Die von den Nationalsozialisten ermordete Ordensfrau starb an diesem Tag im Jahr 1942 in den Gaskammern von Auschwitz. Der katholischen Kirche gilt sie als Patronin Europas. Papst Leo XIV. Erinnerte diesen Sonntag nach seinem Mittagsgebet an sie und weitere Heilige dieser Tage. Besonders jungen Menschen empfahl der Papst die Heiligen als Vorbild.
2: A tutti voi, ragazzi e ragazze che mi ascoltate.
1: Euch alle, liebe Jungen und Mädchen, die ihr mir zuhört, möchte ich erinnern, dass der liturgische Kalender in diesen Tagen einige wunderbare Heilige vorstellt, die ihr besser kennenlernen solltet. Gestern den großen heiligen Dominikus, den Gründer des Predigerordens. Heute die heilige Teresa Benedikta vom Kreuz, Edith Stein, eine Karmelitin, die in Auschwitz ermordet wurde und Mitpatronin Europas ist. Liebe junge Menschen, lasst euch von diesen vorbildlichen Zeugen des Evangeliums begeistern. Papst Leo erinnerte zudem an die Gedenktage bedeutender Heiliger in den kommenden Tagen. Morgen den heiligen Laurentius, Diakon der Kirche von Rom, übermorgen die heilige Clara von Assisi, die ein wohlhabendes Leben aufgab, um dem armen und demütigen Jesus nachzufolgen, nach dem Vorbild ihres Mitbürgers, des heiligen Franziskus.
2: Sul modello del suo concittadino San Francesco.
1: Der heiligen Clara von Assisi gedenkt die katholische Kirche am 11. August. In Assisi war Leo XIV. Übrigens erst vergangenen Donnerstag zum Abschluss eines Jugendtreffens der Franziskaner. Daran erinnerte Leo XIV. Diesen Sonntag noch einmal, als er einige der Gruppen grüßte, die zu seinem Mittagsgebet auf den Petersplatz gekommen waren. Die Anwesenheit so vieler Jugendgruppen, die sich dafür entscheiden, einige Tage ihres Urlaubs für Bildungsaktivitäten und das Knüpfen von Freundschaften zu nutzen, ist ein Zeichen der Hoffnung, ebenso wie es das Jugendtreffen der Franziskaner war, dessen Teilnehmer ich am vergangenen Donnerstag in Assisi kennenlernen durfte. Wir schauen auf die Katechese von Papst Leo XIV. Beim Angelus diesen Sonntag. Mehr von Silvia Kritzenberger.
2: Cari fratelli e sorelle, buona domenica!
3: Am 9. August 2026 hat Leo XIV. Daran erinnert, dass Erfolg kein Grund für Überheblichkeit und Rückschläge kein Grund zur Verzweiflung sind. Wer auf Jesus vertraut, findet auch in schwierigen Zeiten Halt, Kraft und Frieden, sagte der Papst beim Angelusgebet auf dem Petersplatz, zu dem sich die Gläubigen trotz hochsommerlicher Temperaturen wieder zahlreich eingefunden hatten. Von diesem Gottvertrauen erzählt das Bild vom Sturm auf dem See Genezareth, wo Jesus zu seinen Jüngern kommt, indem er auf dem Wasser wandelt.
2: Il Vangelo ci parla di Gesù che sul lago di Galilea.
3: Die Jünger können den Sturm nicht stoppen und das Boot nicht einfach zurück ans sichere Ufer bringen. Nach einem großen Erfolg geraten Menschen, die eben noch über sich hinausgewachsen waren, in eine Situation, die sie nicht mehr kontrollieren können. Weit vom Ufer entfernt sind sie dem Wind ausgeliefert und kommen nur mühsam voran. Nach einer Erfahrung des Erfolgs, bei der sie Protagonisten eines wundersamen Zeichens gewesen waren, finden sie sich nun machtlos und verängstigt angesichts der Bedrohung durch die Wellen und den Gegenwind wieder, betonte Papst Leo. Nach dem großen Erfolg kommt also der Sturm. Gerade erst haben die Jünger mit Jesus die wundersame Speisung der vielen Menschen erlebt. Sie haben gesehen, was möglich ist, wenn scheinbar nicht genug da ist. Nun sitzen sie in einem Boot, weit vom Ufer entfernt, und plötzlich scheint gar nichts mehr möglich. Dann sehen die Jünger in dieser dunkelsten Stunde Jesus, der ihnen auf dem unruhigen Gewässer entgegenkommt. Doch statt Erleichterung empfinden sie zunächst Angst. Sie halten ihn für ein Gespenst. Erst seine Worte geben ihnen Halt. Habt Vertrauen, ich bin es, fürchtet euch nicht.
2: Gesù va loro incontro sulle acque agitate.
3: Wörtlich, sagte der Papst, die Gegenwart des Herrn verändert alles. Petrus schafft es sogar, einige Schritte über die Wellen auf ihn zuzugehen. Dann erschrickt er, versinkt und Jesus rettet ihn. Als der Meister dann ins Boot steigt, legt sich der Sturm und da entspringt aus dem Herzen der Jünger spontan das Glaubensbekenntnis: Wahrhaftig, Gottes Sohn bist du.
2: Davvero, tu sei figlio di Dio.
3: Um zu dieser Erkenntnis zu gelangen, sei es nicht genug gewesen, ein Wunder miterlebt oder vor den Menschen Erfolg gehabt zu haben, gab Papst Leo zu bedenken.
2: Hanno dovuto passare attraverso l'esperienza della loro debolezza.
3: Sie mussten die Erfahrung ihrer eigenen Schwäche durchleben und darin die Gegenwart Gottes erkennen. Nur so konnten sie ihre Augen und ihr Herz wirklich für seine Nähe öffnen und auch mitten im Sturm wieder Frieden finden.
2: ritrovando pace anche in mezzo alla tempesta.
3: Die Jünger mussten also auch ihre eigene Ohnmacht erfahren. Erst im Sturm erkennen sie, was es bedeutet, auf jemanden vertrauen zu können, der Halt gibt, wenn die eigenen Möglichkeiten nicht mehr ausreichen.
2: Questo miracolo, allora.
3: Dieses Wunder lehrt uns also etwas Wichtiges. Vor allem uns angesichts des Erfolgs nicht zu sehr zu überschätzen und niemals überheblich zu werden. Und gleichzeitig nicht zu verzweifeln, auch nicht in den dunkelsten Momenten, in denen wir uns in Anbetracht der Probleme machtlos fühlen, und es uns trotz unserer Bemühungen so vorkommt, als würden wir eher Rückschritte machen, als voranzukommen. Jesus lässt uns unter keinen Umständen im Stich. Und wenn wir ihn demütig in das Wort unseres Lebens aufnehmen, durch das Gebet, durch die Sakramente, durch das Hören auf sein Wort, werden wir in ihm Frieden finden, werden wir Licht und Kraft für unseren Weg finden.
2: Troveremo luce e forza per il nostro cammino.
1: Den ganzen Text der Katechese vom Angelus auf Deutsch zum Nachlesen und das Video zum Nachschauen bei uns im Internet auf www.radiovatikan.de. Zum Ende unserer Sendung noch ein Hinweis auf unsere Radioakademie von Gudrun Seiler, 2000 Jahre Rom. Hier ein Auszug.
4: Wenn wir auf das alte Rom schauen, der Beginn dieser Wirtschaftsgeschichte, wie funktionierte in der Antike die Versorgung einer Metropole, der größten Europas, mit Hunderttausenden von Menschen?
5: Naja, nicht ohne Sklaverei. Also das war natürlich ein ganz wesentlicher Faktor der römischen Wirtschaft. Rom war eine Stadt, die im Grunde auf Kosten anderer lebte. Das berühmte Wort Panem et Circenses, da ist ja was dran. Die römische Bevölkerung wurde kostenfrei gehalten. Man hat über die Annona Lebensmittel ausgegeben, Getreide ausgegeben.
4: Annona, was ist damit gemeint?
5: Na, mit der Annona ist genau die römische Lebensmittelversorgung gemeint. Das ist also die Behörde, die zuständig dafür war, Getreidelieferung an das Volk dann zu verteilen. Also erstens mal natürlich das Getreide beizuschaffen. Das kam von Nordafrika, das kam von Ägypten und wurde dann in Rom natürlich mit dem Schiff den Tiber hochgebracht. Und dann wurde das auf den Foren verteilt. Und dafür waren die ja da. Die großen Foren hatten zwei Funktionen, also die am Tiber gelegen sind. Einmal der Handel, also die Märkte, der Großmarkt. Und dann aber natürlich auch Gerichtsbarkeit, politisches Zentrum. Das war der öffentliche Bereich. Die Römer waren an eine garantierte Getreidelieferung gewöhnt, seit der Kaiserzeit. Und das lief über die Provinzen, die ausgebeutet wurden durch Sklavenarbeit. Die Sklaven wurden auch nach Rom verschifft, wurden dort auch, Rom war auch ein Sklavenmarkt. Und das hat letztlich dafür gesorgt, dass natürlich, jetzt kommt das Klischee, dass natürlich hier eine gewisse Faulheit einsetzt.
1: Die Radioakademie 2000 Jahre Rom von Gudrun Seiler hat 5 Teile, Teil 2 heute bei uns im Abendprogramm. 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Unser Freundeskreis versendet aus Deutschland. Das war's schon wieder für heute hier bei uns. 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Hier im Studio verabschiedet sich Stefanie Stahlhofen. Vielen Dank fürs Zuhören, wo und wie auch immer Sie zugeschaltet waren. Einen gesegneten Sonntag allen. 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

0: 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Begrüßt Sie zu dieser Standpunktsendung ganz herzlich, Nikolaus Albert. Das Thema heute, mein Weg in die Weite. Unser heutiger Gast, Dr. Malte Heise aus Leipzig, ist Strafverteidiger. Er ist also gewohnt, Fragen zu stellen, genau hinzuhören, Aussagen zu prüfen und Dinge zu hinterfragen. Dr. Malte Heise ist aber auch seit seinem 17. Lebensjahr Christ. Doch was geschieht, wenn ein Strafverteidiger wie Dr. Malte Heise beginnt, nicht nur die Aussagen anderer zu prüfen, sondern auch die Grundlagen des eigenen Glaubens? Malte Heise, bis dahin über 40 Jahre in einer Pfingstgemeinde in Leipzig zu Hause, durfte hier erfahren, dass Gott für ihn einen Weg in die Weite offen hat und dass dieser Weg in die Weite ihn ausgerechnet in die katholische Kirche führt. Vor wenigen Monaten ist Malte Heise in die katholische Kirche aufgenommen und gefirmt worden. Wir sind gespannt, heute hier beim Standpunkt bei Radio Horeb, auf seine ganz persönliche Geschichte. Herr Dr. Heise, herzlich willkommen im Studio Balderschwang hier bei Radio Horeb. Ich freue mich, mit Ihnen heute live über Ihren Lebensweg sprechen zu dürfen.
1: Vielen herzlichen Dank, lieber Nikolaus Albert. Guten Abend und grüß Gott, liebe Hörerinnen und liebe Hörer.
0: Herr Dr. Heise, jetzt müssen wir einmal starten. Erstmal, wir wollen heute zwar vor allem über Ihren Weg in die katholische Kirche sprechen, aber Sie sind Jahrgang 1956, also in der DDR aufgewachsen. Dann haben Sie mir verraten, im 17. Lebensjahr werden Sie Christ. Also das bedeutet, wir sind irgendwo da 1973 rum, ja. Wie kommt es, dass man mitten in der DDR, also mitten in dieser Hochzeit der DDR, Christ wird?
1: Ja, in aller gebotenen Kürze dazu, meine beiden Elternteile hatten ein baptistisches Elternhaus, waren also beide gläubig. Das bedeutet, dass ich schon als Kind eine Baptistenkirche kennengelernt hatte, Bibelunterricht bekommen hatte als Kind. Und 1973, dafür werde ich meinen Eltern in Ewigkeit dankbar sein, hatten sie die Idee, ich sollte doch mal eine Jugendfreizeit besuchen in Stralsund. Ich war noch nie zuvor in meinem Leben an der Ostsee gewesen. Ich dachte, ich lerne die Ostsee kennen. Das Problem in Stralsund war, dort sieht man nicht die Ostsee, aber das Beten und Bibellesen war dann das Schönste. Wir waren einige Jungs in einem damals Speisesaal ganz einfach untergebracht. Wir waren hellauf begeistert von der biblischen Botschaft. Wir haben bis in die Nacht miteinander gebetet. Nicht nur ich bin dort zum lebendigen Glauben durchgedrungen, sondern auch die anderen Jungs bei mir im Zimmer. Kurz nach dieser Rüste, im Herbst des gleichen Jahres, habe ich mich in der Baptistengemeinde in Templin im brandenburgischen Land taufen lassen. Und diese Taufe ist auch so ein sehr eindrücklicher Moment in meinem Leben, weil im Taufwasser mir total bewusst wurde und ich mir zugesprochen habe, das wird jetzt dein Leben. Und so ist es auch geworden. Ich bin also immer dann in der Nachfolge von Jesus Christus verblieben. Ich bin auch hier heute Abend nicht irgendwie Aussteiger aus irgendeiner anderen Kirche, sondern ich komme heute Abend als jemand, der durch die katholische Kirche neue Weite kennengelernt hat. Christenleben in der DDR war sehr gut möglich. Es gab alles, es gab diese Jugendfreizeiten. Ich bin mehrfach zu Jugendfreizeiten gefahren. Es gab große Jugendtreffen für das ältere Semester unserer Zuhörer, die aus der ehemaligen DDR kommen. Sie kennen Namen wie Jörg Swoboda und Theo Lehmann, die große Jugendveranstaltungen in Chemnitz, aber auch in der Nikolaikirche in Leipzig veranstaltet haben. Da sind mal gleich 2000 junge Leute zusammengekommen. Und das Glaubensleben in der ehemaligen DDR hatte auch den Vorteil, dass man sehr eng zusammenrücken musste. Man musste sich bewusst sein, will ich das? Man hat ganz bewusst den Glauben gelebt und hat sich ganz bewusst abgegrenzt. Durch meine Hochzeit und mein Studium dann in Leipzig bin ich in eine Pfingstgemeinde gelangt, weil meine Ehefrau aus einer Pfingstgemeinde kommt. Zu DDR-Zeiten durften die sich nicht Pfingstgemeinden nennen. Die hieß einfach Elim-Gemeinde. Sie kam aus einer Elim-Bewegung. Aber nach der Wende musste sich diese Gemeinde entscheiden, in welchem Bund möchte sie fortan leben. Und sie hat sich entschieden, im Bund freier Pfingstgemeinden weiterzuleben. Und so bin ich Teil einer Pfingstgemeinde gewesen, inzwischen über 45 Jahre.
0: Das ist eine sehr lange Zeit. Da merkt man, dass diese Entscheidung, Christ zu werden, tatsächlich getragen hat. Also wenn man weit über 45 Jahre nachher sagen kann, ich bin dem treu gewesen. Jetzt haben Sie das ja über sehr lange Zeit mitbekommen. Ich denke auch die Pfingstgemeinde auf ganz unterschiedliche Art und Weise mitbekommen. Immerhin war das erstmal eine lange Zeit in der DDR, aber auch die Öffnung der DDR haben Sie miterlebt. Und dann ja auch noch einige Jahre, sogar Jahrzehnte nach dem Fall der Mauer sind Sie in dieser Pfingstgemeinde mit dabei gewesen und haben so Ihren christlichen Glauben gelebt. Hat Ihnen da jetzt etwas gefehlt?
1: Es hat mir augenscheinlich nichts gefehlt. Es ist, und ich gehe davon aus, dass denen, die jetzt zur Pfingstgemeinde gehören, dass sie überhaupt keinen Mangel empfinden. Es gibt einen großen Reichtum in den Pfingstgemeinden, die, so würde ich heute sagen, an die Stelle dessen treten, was man an Reichtum in der katholischen Kirche erlebt. Ich will Beispiele nennen. Das ist eine unfassbare Herzlichkeit im Miteinander in den Freikirchen, jedenfalls da, wo ich gelebt habe. Ein herzliches Miteinander, eine Verbundenheit über viele, viele Jahre, eine ernsthafte Nachfolge, auch in dem Willen, missionarisch zu leben, eine sehr lebendige Verkündigung des Wortes Gottes, eine sehr moderne Form des Lobpreises und dann der gesamten Aufmachung der Gottesdienste, sehr, sehr wertvolle Kinderarbeit. Also es kommen gerne junge Familien in diese Kirche, so dass man zunächst überhaupt nicht empfindet, dass irgendetwas fehlen könnte. In dem Augenblick, wo mein Start war mit der Begegnung mit der katholischen Kirche, heute in der Nachschau, weiß ich natürlich, dass mir, und das war jetzt Anfang 2024, ganz offensichtlich etwas gefehlt hatte, denn mir war offensichtlich, so sehe ich das heute, irgendwo der Friede Gottes abhanden gekommen.
0: Und dieser Friede, den haben Sie dann im Jahr 2024 erlebt. Wie war das?
1: Es gab Anfang 2024 ein sehr eindrückliches Erleben und dabei spielt Radio Horeb eine große Rolle. Und Radio Horeb spielt auch im Fortgang in meiner weiteren Entwicklung zum katholischen Glauben eine ganz wichtige Rolle. Es war so, dass Anfang Januar 2024 Radio Horeb das Mehr-Glaubens-Festival aus dem Gebetshaus Augsburg übertragen hat. Und darüber habe ich mich sehr gefreut. Diese Übertragung war ja kostenlos. Ich hatte das auf meinem Handy.
0: Auf Radio Horeb sind Sie wie aufmerksam geworden? War das plötzlich 2024 da oder schon länger begleitet oder wie war das?
1: Das ist auch eine Geschichte für sich. Ich hatte früher einen anderen christlichen Sender gehört und der Radio Horeb war der Nachbarsender auf meinem Radio. Und wenn ich da hingeschaltet habe, dann war das für mich wirklich skurril, was ich dort hörte. Und ich dachte, das kann nicht wahr sein, was die hier machen. Und sie machten Sachen, die ich damals skurril fand, die ich heute liebe. Und ich habe dann wieder zurückgeschaltet. Und so habe ich reingefunden. Aber ich habe bei der Werbung zur Mehrkonferenz, wusste ich, wo die Übertragung stattfindet.
0: Okay, ja.
1: So war der Start mit Radio Horeb, dass ich nicht zurückgeschaltet habe. Es gab ein Geschehen, ich habe diese Mehrkonferenz komplett verfolgt, wo ich nur konnte. Es war Jahresanfang, es war bei der Arbeit nicht intensiv, es gab keine Gerichtstermine. Und es kam zu einem Geschehen, das ich praktisch in meinem ganzen Leben niemals wieder vergessen werde. Es war so eindrücklich, es kam nämlich der Friede Gottes in mein Herz. Was war passiert? Am dritten Tag des Festivals wurde im Gebetshaus Augsburg fand eine Eucharistiefeier statt. Dort zelebrierte der Weihbischof Florian Wörner. Der Verlauf einer solchen Messe war mir natürlich als evangelischer Christ null bekannt. Das war alles fremd für mich. Aber es kam dann diese Stelle, wo der Weihbischof jetzt den Teilnehmern des Festivals zusprach, der Friede Gottes sei mit euch. Und in dem Moment passierte etwas plötzlich völlig Überraschendes, weil sich die Moderatorin der Sendung jetzt einschaltete. Es war Frau Britt Bergen. Und sie wandte sich jetzt an die Hörer. Und da wurde es jetzt für mich persönlich. Sie sagte so sinngemäß, liebe Hörerinnen und liebe Hörer, der Friede Gottes komme jetzt auch zu Ihnen, die Sie diese Messe über Radio Horeb verfolgen. Und da passierte es, dass etwas, was man jetzt schwer in Worte fassen kann. Aber der Friede kam einfach. Ich kann da wahrnehmen. Ich weiß, was passiert ist. Der Friede Gottes kam über das Radio in mein Auto. Das war insofern schon mal total frappierend. Ich habe darüber Tage nachgedacht. Er kam aus der katholischen Kirche. Das ist schon ein starkes Stück gewesen. Ich war auf einer einsamen Landstraße. Wer da aus Sachsen zuhört, das war zwischen Kolditz und Leipzig. Es war dunkel. Ich habe angehalten, weil mir die Tränen ins Auto stiegen. Ich hätte so nicht weiterfahren können. Und ich wusste nur, der Herr ist jetzt gegenwärtig in meinem Auto. Und das hat was mit mir gemacht. Also ich habe ein paar Tage gebraucht und dann hatte ich das Gefühl, ich sollte mich wirklich bedanken dafür, für dieses Erleben. Ich habe an Radio Horeb dann eine E-Mail geschrieben zu Herrn Frau Britt Bergen, habe mich ausdrücklich bedankt. Sie hat 30 Tage später etwa zurückgeschrieben und sich gefreut über dieses Feedback. Ich habe sofort oder umgehend begonnen, monatlich Spenden zu leisten an Radio Horeb. Ich wollte damit meinen Dank zum Ausdruck bringen für dieses Erleben. Ich wollte das nicht einfach so hinnehmen. Und auch da passierte jetzt wieder etwas durch diese Spenden, weil in dem Augenblick, wo ich anfing, Radio Horeb zu unterstützen durch eine Spende, habe ich die Gewissheit bekommen, dass ich jetzt dazugehöre. Es kam zur Zugehörigkeit zu dieser Hörerfamilie, wie die Hörer sich immer alle ausdrücken, und zur Verbundenheit mit Radio Horeb und mit den Hörern. Man kennt dann die Namen der Anrufer, man kennt die Beter, die den Rosenkranz beten. Stehen mir jetzt Personen vor Augen, ich will sie jetzt nicht weiter nennen. Jedenfalls bist du Teil davon geworden. Ich bin ja dann auch in gewisser Weise insofern Teil geworden, weil mir dann Frau Britt Bergen wurde mit ihrem Ehemann Stefan dann Freund von mir. Sie haben mich dann geistlich begleitet in der Folgezeit. Sie hat mir dann Kontakt hergestellt. Ich bin dann hier beim Knast und Szenefunk inzwischen zweimal aufgetreten und mit meinem Wissen zur Strafverteidigung. Ja, und so ist eine Verbundenheit entstanden, die später auf dem Wege zum katholischen Glauben natürlich zu weiteren Schritten kam. Darüber können wir dann weiter gern sprechen, vielleicht erstmal bis hierher.
0: Sie hören den Standpunkt hier bei Radio Horeb. Mein Name ist Nikolaus Albert, ich bin auf Sendung mit Malte Heise, Strafverteidiger. Für 45 Jahre war er in der Pfingstgemeinde, seit diesem Jahr katholisch, und erzählt uns über seinen Weg in die Weite, seinen Weg in die katholische Kirche. Hier bei Radio Horeb der Standpunkt. Herr Heise, jetzt haben Sie das schon so ein bisschen angedeutet. Sie haben davor immer wieder mal so bei Radio Horeb reingehört und haben sich gedacht, ja, was machen die denn da eigentlich? Wie denkt jemand, der 45 Jahre lang in der Pfingstgemeinde ist, über die katholische Kirche? Was sagt man da? Was ist die Haltung zu der katholischen Kirche?
1: Dazu kann ich gar nicht viel sagen, weil der katholische Glaube ist dort kein Thema. Das ist nur im Hintergrund. Also im Hintergrund weiß man, dass katholischer Glaube komplett abgelehnt wird, dass es sehr, sehr starke Ängste gibt und Vorbehalte gegenüber dem katholischen Glauben. Aber in meinem gesamten Leben, praktisch bis zu diesem Punkt, über den wir eben sprachen, spielt er überhaupt nie eine Rolle. Weder in meinem Elternhaus wurde darüber gesprochen, noch im Elternhaus meiner Frau, noch wir beide haben uns jemals darüber unterhalten. Das war wie Tabu. Also, ja, mehr kann ich dazu nicht sagen. Die Vorbehalte, die es da gab, die sind ja alle klar. Das sind diese theologischen, das sind Ängste, dass man Kontakt vielleicht mit Toten aufnehmen könne. Das ist wie Blasphemie, dass Götzendienst betrieben wird. Man kann dieses Altar, Weihrauch, Kerzen, das ist alles für evangelische Christen, weithin jedenfalls für Freikirchler ist das Religion, kein lebendiger christlicher Glaube. Warum man so denkt, darüber können wir vielleicht auch noch sprechen, da gibt es leichte Erklärungen dafür. Aber im Großen und Ganzen war das eigentlich nie Thema. Vielleicht Folgendes noch dazu. Ich selber habe als evangelischer Christ, und viele andere evangelische Christen tun das auch, seit Anfang der 2000er Jahre das Gebet des Jabes gesprochen. Herr Jesus, segne mich und weite mein Gebiet. Steh mir bei und halte Unglück und Schmerz von mir fern. Und da gibt's diese Zeile, weite mein Gebiet. Jeder freikirchliche Christ, jeder lebendige, gläubige, freikirchliche Christ sehnt sich nach Weite in seinem Glaubensleben. Und dann ist es dazu gekommen, ich habe das sehr häufig gebetet, die Antwort aber jetzt des Himmels war eben total überraschend für mich, weil diese Weite ich dann in der katholischen Kirche gefunden habe.
0: Diese Weite in der katholischen Kirche haben Sie ja vor allem gefunden, sage ich mal, in diesem ersten Erlebnis, Januar 2024, die Übertragung der Mehrkonferenz hier bei Radio Horeb, die Sie gehört haben, wie Sie es vorhin geschildert haben. Das war jetzt ja erstmal ein emotionales

0: Weg, dem Weg in die katholische Kirche finden?
1: Ja, im Grunde durch zwei Dinge. Die erste Sache ist folgende. Das war Britt Bergen mit ihrem Mann Stefan, die mich an die Hand genommen hat und im Grunde, wie Philippus damals zu Nathanael gesagt hat, komm und sieh. Das ist das eine. Nathanael sagte, was soll aus Nazareth schon Gutes kommen? Und der evangelische Christ sagt, was soll aus der katholischen Kirche schon Gutes kommen? Und sie sagt, komm und sieh. Und ich habe gesehen, ich bin gekommen und habe es mir angeschaut. Nur ein Beispiel, ich bin in die Messe in Leipzig gegangen, in die Werktagsmesse. 30 Personen sitzen im gleißenden Licht, ich sitze im Abseits in der großen Kirche und schaue zu. Ich sehe über Wochen einfach zuschauen. Dann kommt der Tag und die Stunde, bin ich vorgegangen und habe mich segnen lassen mit überkreuzten Armen. Dann kam der Tag und die Stunde nach Wochen, da habe ich mich hingesetzt unter die 30 in das gleißende Licht. Immer komm und sieh. Und dann anderthalb Jahre etwa mich immer nur segnen lassen. Gut, das ist die eine Sache, komm und sieh, sich alles anschauen und dort etwas erleben und man erlebt Spiritualität, man erlebt die Sinne, die angesprochen werden. Darüber können wir vielleicht, wenn wir über die Messe selber sprechen, nochmal gesondert reden, wie mich das beeindruckt hat. Aber die zweite Sache ist, du brauchst Wissen, man muss wissen. Ich persönlich bin jemand, der braucht wirklich theologische Klarheit über die verschiedenen Dinge. Und wenn das beides zusammenkommt, dann öffnet sich ein Weg in Weite. Und zu diesem Wissen haben mich verschiedene Dinge geführt. Wir sind wie Mosaiksteine. Das erste ist Radio Horeb. Ich habe seit dieser Zeit Radio Horeb ganz intensiv verfolgt, insbesondere in den Morgenstunden von 6 bis 9 Uhr. Um 9 Uhr beginnt meine Dienstzeit in der Regel. Ich will mal ein Beispiel sagen. Das ist 8.40 Uhr. Der Programmdirektor Pfarrer Dr. Richard Kocher beantwortet Hörerfragen. Und in den ersten Wochen und Monaten war ich schon immer gespannt, wenn der Moderator oder die Moderatorin die Frage nannte, die Pfarrer Kocher gleich beantworten würde. Und ich dann in meinem Auto, da bin ich ja gespannt, wie er diese Frage jetzt beantwortet. Ich erinnere mich noch genau, dass es im Oktober 24 war. Da hat eine evangelische Christin eben die Frage nach Maria gestellt. Und da habe ich zum ersten Mal diese Rede gehört, dass sie auch meine Mutter sein könnte. Das habe ich ja noch nie gehört. Also diese Bibelstelle unterm Kreuz, das ist deine Mutter und das ist jetzt dein Sohn. Das hatte ich ja noch nie zuvor im Leben für mich persönlich empfunden oder aufgefasst. Und Pfarrer Kocher erläuterte dann, ihr seid alle Lieblingsjünger und ihr nehmt doch bitte auch ihr Evangelischen das mal wörtlich. Ihr lest doch gerne wörtlich. Mhm. Gut, das war, also Radio Horeb hat mir ganz viel Katechese geschenkt, gibt auch wirklich lustige Dinge. Meine Heimfahrt ist jetzt immer in der Regel so ab 18 Uhr, da schließt mein Büro jetzt, bin nicht mehr so verrückt wie früher, dass ich da bis 22 Uhr saß. Jedenfalls 18 Uhr ist Bambambini Kindersendung. Und Bambambini Kindersendung, selbst Maria Berg mit ihrer Kinderkatechese hat mir geholfen. Das war für mich das neue Kind. Ich habe gerne zugehört. Also es ist nicht nur für die ganz Kleinen, auch für selbst so. Ich habe gerne Kinderkatechese gehört. Gut, Radio Horeb hat ganz viel Wissen vermittelt. Diese ganzen Glaubenssendungen, Frag den Prof mit Astrid Mooskopf und so weiter. Das sind so viele Sendungen, wo ich Wissen versucht habe aufzusaugen. Ich habe ständig gegoogelt, weil man keinen einzigen Begriff kennt. Ich habe mir das Stundengebet als App runtergeladen, auch dort die ganzen fremden Begriffe versucht zu verstehen. Mhm. Und was das alles hätte nicht gereicht, sondern das hätte nur mir Wissen vermittelt, was den wirklichen Durchbruch gebracht hat in der Wissensvermittlung, ist dann ein Buch, was mir Britt Bergen mit Stefan Bergen geschenkt haben. Und das ist ein Buch von Scott und Kimberly Hahn, Unser Weg nach Rom. Scott Hahn war ein evangelischer Professor in den USA, der sich auch auf den Weg gemacht hat, das Wort Gottes zu lesen, neu zu verstehen und ist dann am Ende konvertiert zum katholischen Glauben. Und in diesem Buch beschreiben beide den Weg dahin. Und sie beschreiben insbesondere auch, wie konfliktreich dieser Weg war, weil Kimberly

0: Jahren diesen Weg gar nicht mitverfolgen konnte. Und es waren noch Kinder da. Es war sehr, sehr schwierig für dieses Ehepaar. Aber dieses Buch, Unser Weg nach Rom, in diesem Buch beantwortet Scott Hahn aus meiner Sicht jedwede einen evangelischen Christen interessierende Frage zur Mutter Gottes, zu den Heiligen, was auch immer da an Fragen ansteht, zum Altar und zum Opfern in der Messe, alle diese Dinge, die man nicht weiß, wo man da steht und sagt, was machen die da, das klärt Scott Hahn in wunderbarer Weise, leicht verständlich, anhand der biblischen Botschaft. Und das hat mich, also nach der Lektüre dieses Buches, wusste ich, da ist eine Weite, die ich bisher so nicht hatte. Das hat mich wirklich in neue Weite geführt. Ich hatte übrigens auch einen jungen Freund, der sich parallel mit mir auf den Weg gemacht hat in die katholische Kirche. Der hat danach das Buch verschlungen, hat mir aus dem Zug geschrieben, es ist unfassbar. Wir haben alles zusammengefasst aus dem Buch gemeinsam. Dieses Buch und ein zweites Buch, was mir dann Britt Bergen mit Stefan danach geschenkt haben, nicht nur ein Gefühl. Der Glaube ist nicht nur ein Gefühl, sondern es ist auch Wissen. Und in diesem Buch wird ähnlich von Scott Hahn die gesamte Theologie für einen evangelischen Christen erklärt. Und das war über alle Maßen überzeugend. Diese Bücher haben mir echt geholfen. Also spirituelles Erleben auf der einen Seite und dann diese Wissensvermittlung, das zusammen. Und ich will das mal so anmerken, ich erlebe das. Ich erlebe das in meinem Umfeld, dass genau das teilweise nicht gewollt ist und nicht getan wird. Also dass man nicht zu dem Buch zum Beispiel greifen möchte.
1: Also jetzt das Buch von Scott Hahn.
0: Ja. Oder ich habe einen Bruder, jetzt ähnlich in meinem Alter, mit dem war ich schon in den 90er Jahren gemeinsam in einem Hauskreis. Er besuchte schon viele Jahre die katholische Kirche, weil die Liturgie so wichtig und bedeutend war. Er nimmt auch die Kommunion in Absprache mit dem Priester. Aber er war total überrascht, dass ich jetzt in die Kirche eintrete, Kirchenmitglied werde, konvertiere. Und er sagte, das kann ich nicht, weil ich komme da mit der Mutter Gottes nicht klar. Aber es fehlt schlichtweg dort an der Stelle an Wissen. Mhm. Es fehlt einfach an Wissen. Ja.
1: Jetzt ist das ja eigentlich erstaunlich, 45 Jahre in der Pfingstgemeinde, das ist ja Ihre Biografie. Da haben Sie, und wenn ich über diese 45 Jahre spreche, Sie sind ja mit 21 Jahren zu der Pfingstgemeinde erst gekommen. Wenn wir jetzt da 45 Jahre nochmal drauflegen, das bedeutet, Sie haben von Anfang an da wirklich die Bibel intensiv gelesen, ja, immer wieder das zur Hand genommen, mit Glaubensbrüdern, mit Glaubensgeschwistern auch darüber gesprochen, über verschiedene Bibelstellen. Sie haben das jetzt beschrieben, Sie hören um 8.40 Uhr Radio Horeb. Das ist ja eine Sendereihe, das weiß ich natürlich als Redaktionsleiter ganz genau, die keine 10 Minuten dauert. Also wenn diese Audiofiles länger sind als 10 Minuten, müssen wir nochmal ran und zurechtschneiden. Ja? Also und keine 10 Minuten und plötzlich ist 45 Jahre Bibellesen zerlegt worden und Sie denken anders über die Mutter Gottes.
0: Genau, ja, genau so ist das. Es ist das, was ich dort gehört habe. Ich wusste intuitiv, hier eröffnet sich mir eine komplett neue Welt, die man mir bisher im wahrsten Sinne des Wortes vorenthalten hat. Ich will ein Beispiel nennen. Es gibt ein eindrückliches Geschehen mit Radio Horeb, das werde ich nie vergessen. Es war ganz am Anfang. Jeden Morgen gibt es eine sogenannte Tageslese bei Radio Horeb. Es wird ein Bibelwort gelesen und dazu ein passendes Wort eines
1: Kirchenvaters.
0: Ja. Und das war, als ich das erste Mal bewusst wahrnahm, wurde ein Wort gelesen von Augustinus. Der war nun wahrlich ein Kirchenvater aus den ersten Jahrhunderten. Und ich hörte das und ich dachte, was liest sie da jetzt vor? Es war eine Moderatorin. Das war so genial. Und ich hatte ja noch nie von Augustinus gehört. Die Kirchenväter spielen ja im freikirchlichen Bereich null Rolle. Das ganze Fundament des Glaubens spielt dort praktisch keine Rolle. Das entdeckt man jetzt plötzlich, dass da eine Welt ist, die man bisher nicht kennt. Ich habe sofort gegoogelt, kann ich das nachlesen, wo finde ich das? Und dann habe ich festgestellt, das kann man ja alles lesen, das kannst du alles finden. Hier ist eine ganze neue Welt, die sich dir hier erschließen kann. Und das hat mich wirklich beglückt.
1: Jetzt sind es ja trotzdem ganz viele Jahre, die Sie in der Pfingstgemeinde waren. Plötzlich tut sich diese Welt auf. Standen Sie jetzt da und haben Sie gesagt, da läuft etwas grundsätzlich falsch in der Pfingstgemeinde? Wie ist da die Reaktion?
0: Ob in der Pfingstgemeinde etwas falsch läuft, das vermag ich nicht zu sagen. Das vermag nur der Herr selber zu sagen. Das würde ich mir nie erlauben zu sagen. Sondern die Pfingstgemeinden haben, wie alle Kirchen und Denominationen, so würde ich es ausdrücken, sie haben Stärken und sie haben Schwächen. Auch die katholische Kirche hat eine Schwäche und nicht nur Stärken, so beglückend wie ich jetzt in der katholischen Kirche bin. Aber die Stärken der Pfingstgemeinden, die haben wir vorhin schon ein bisschen angedeutet, diese lebendige Wortvermittlung, der Lobpreis, die Herzlichkeit, die Willkommenskultur, das ist alles wunderbar. Es gibt aber eine Schwäche und es gibt eine gewaltige Stärke in der katholischen Kirche, was ich entdeckt habe. Und das war ein Punkt, der mir im Grunde im Leben immer eine Not war. Und zwar war das die Frage des Leids. Ich habe so die Erfahrung gemacht, dass im pfingstlichen Bereich die Frage des Leids so an den Rand gedrückt wird. Das werden, du kannst die fröhlichsten und gewaltigsten Gottesdienste feiern. Am Ende wird dann aufgestanden und es wird bekannt gegeben, wer verstorben ist. Und dann wird gebetet. Aber generell ist es einfach so, man weiß das, dass die Gottesdienstbesucher Nöte haben, dass sie Trost brauchen, dass manche verzweifelt sind, dass manche in die Arbeitslosigkeit gestürzt sind, dass einer vielleicht auf dem Wege der Erblindung ist und so weiter. Man weiß das. Aber ich habe festgestellt, und das ist wohl eine Schwäche der Freikirche, jedenfalls der, die ich kenne, dass es keine Theologie des Leids gibt. Und ich habe festgestellt, dass es eine Theologie des Leids aber in der katholischen Kirche gibt. Und das hat mich beglückt, weil ich habe erlebt, ich habe gespürt, dass man als katholisch Gläubiger mit dem Leid bewusst umgehen kann, theologisch. Und das finde ich sehr, sehr entlastend für Menschen, dass man auf der einen Seite die Freude des Glaubens hat, aber auf der anderen Seite den Trost auch im Leid. Ich bin natürlich dann mit der Bibelstelle bekannt geworden, des Schreibens vom Apostel Paulus an die Gemeinde in Kolosser, dass er ja nicht nur das Leid erduldet. Er schrieb ja viele Briefe aus der Haftanstalt. Der Mann hat richtig gelitten. Dass er das nicht nur erduldet, das Leid, sondern dass er sich freut im Leid für sie, weil er, das steht richtig da, weil er es für sie trägt, für sie erduldet und dann noch fortsetzt. Und mehr noch, dass er auch leidet, ergänzend das, was an Leid des Christus noch ausstehen würde, und zwar für die Kirche. Da waren also theologische Gedanken, die mir bis dato komplett fremd waren, worüber ich auch noch nie eine Predigt gehalten habe, die aber für mich beglückend waren, weil sie einen ganz wichtigen Punkt unseres täglichen Lebens anspricht und löst. Also die Theologie des Leids in der katholischen Kirche ist ein wahres Gottesgeschenk.
1: Und das ist ein Punkt, kann man das so sagen, was eher in der Pfingstgemeinde ausgeblendet wird, wo man sich nicht rantraut? Woran liegt das?
0: Nein, weil sie anders funktioniert. Da muss man etwas ausholen. Die Pfingstgemeinden haben einen ganz anderen Schwerpunkt. Ganz kurz, die katholische Kirche fußt beginnend, ich sag mal, im ersten Jahrhundert, da ist die Urgemeinde der Juden in Jerusalem. Dann lesen wir in der Apostelgeschichte, wie überall Gemeinden gegründet werden. Dann gibt es bald erste Bischöfe, Ignatius von Antiochien, den Märtyrer. Da ist die Kirche da. Die Kirche gibt es seit 2000 Jahren und sie hat eine Theologie entwickelt, beginnend bei den Vätern zum Leid. Aber die Pfingstbewegung begann, ich sage mal, vor 120 Jahren, 1905 begann es in der Azusa Street in Los Angeles in den USA, eine Erweckungsbewegung. Und worum ging es? Es ging um die Kraftwirkungen des Geistes. Es war komplett, ich sage mal, verrückt. Die Menschen ruhten im Geist, sie fielen um, Kranke wurden geheilt, Sünder haben sich bekannt, die Kirche, sie kamen von überall aus den USA in die Azusa Street. Überraschenderweise waren zum ersten Mal Schwarze und Weiße gemeinsam. Diese Bewegung in der Azusa Street scheiterte, weil dann die Rassentrennung wieder eintraf. Wir hatten dann wieder schwarze Gemeinden und Weißen. Jedenfalls schwappte das über nach Europa, Schweden. Überall wurden jetzt entstand eine Pfingstbewegung. In Deutschland, in den ungefähr 30er Jahren, in Sachsen überall Pfingstgemeinden haben sich gegründet. Aber die haben einen Schwerpunkt. Wer in die Pfingstgemeinde geht, will Pfingstgemeinde erleben. Der will Sprachengebet erleben, der will Zungengesang erleben, der will Gebet erleben für andere, der will, dass Hände aufgelegt werden, dass am liebsten Leute im Geist ruhen. Da spielt Leid keine Rolle. Das heißt, man kümmert sich vorrangig um die Kraftwirkung des Geistes und um die Frucht des Geistes. Frucht des Geistes heißt, dass Menschen ihre Persönlichkeit entwickeln, dass sie zur Blüte gelangen und dass ihr Charakter geformt wird. Und da gibt's kein Denken an Leid. Das hat da nicht den Platz. Jedenfalls nicht theologisch, bis heute nicht. Ist nicht verwunderlich. Eine ganz junge Kirche im Grunde, wenn man sie im Verhältnis sieht zur katholischen Kirche.
1: Und entsprechend auch vielleicht dann die Antwort, wieso das Thema Maria eher ausgeblendet wird, warum das Thema Eucharistie da kein Thema ist. Das sind ja die ganzen, Themen im Brennpunkt, die eintreffen, wenn man dann katholisch werden möchte. Wieso plötzlich die Eucharistie, wieso Maria, wieso der Papst, wieso Unfehlbarkeit des Papstes? Und ganz genau, das sind die Themen, über die wir dann gleich hier im Standpunkt weitersprechen werden mit Malte Heise, Strafverteidiger aus Leipzig. Er war 45 Jahre Pfingstler, heute katholisch, in diesem Jahr katholisch geworden. Wir freuen uns über diese Ausführungen zu den verschiedenen Themen, dann gleich nach der Musik hier bei Radio Horeb.

0: Sie hören den Standpunkt am Sonntagabend hier bei Radio Horeb. Mein Name ist Nikolaus Albert und das war jetzt Timo Langner mit dem Lied Ein Gott, der das Meer teilt. Eines der Lieblingslieder unserer Moderatorin Britt Bergen. Sie ist im Januar dieses Jahres verstorben und hat eine wichtige Rolle gespielt für die Lebensgeschichte von Malte Heise, unser Studiogast, heute hier live auf Sendung im Studio in Balderschwang. Denn Britt Bergen hat in der Moderation an einem gewissen Punkt, durch diese Moderation konnte unser heutiger Studiogast erfahren, wie der Friede in sein Auto kam. Das haben wir bisher gehört, aber auch auf dem weiteren Weg war immer wieder das Ehepaar Bergen, Stefan Bergen und Britt Bergen, beide waren jemand, die eine wichtige Rolle gespielt haben, so dass Malte Heise, der für 45 Jahre in der Pfingstgemeinde war, heute sagen kann, er ist katholisch, er ist eingetreten in diese katholische Kirche, ist inzwischen auch gefirmt, also viele Schritte, die da entstanden sind. Und wir sind jetzt weiterhin gespannt zu hören, welche Schritte das alles waren. Also wir haben jetzt ja schon einiges gehört, Herr Heise, wie das war in der Pfingstgemeinde, eine Welt, die vielleicht für viele Katholiken ein bisschen fremd ist. Aber wir haben auch gehört, dass vieles für Sie ziemlich fremd war, als Sie in die katholische Kirche gekommen sind. Ich würde jetzt direkt einsteigen mit dem Thema Heilige Messe. Ja. Wie war für Sie die erste Heilige Messe, also der Besuch der ersten Heiligen Messe? Sie haben ja gesagt, als Sie zum ersten Mal Radio Horeb eingeschaltet haben, haben Sie sich gedacht, hui, was machen die denn da? Das ist irgendwie ganz schön komisch und seltsam. War es ähnlich bei der Heiligen Messe? War das Liebe auf den ersten Blick? Wie war die erste Heilige Messe für Sie?
1: Es war ja so, die erste Heilige Messe war übrigens für mich hier in Balderschwang. Das war Mitte 2024. Ich kam hier nach Balderschwang als Strafverteidiger zu einer Standpunktsendung. War einen Tag früher angereist, war großes Kinderfest, da gab es schon eine Kindermesse. Das war jetzt doch nicht so überraschend für mich, aber der nächste Tag, der Sonntagmorgen, da habe ich hier die Messe besucht. Ich weiß alles noch ganz genau. Ich habe mich ganz hinten in die letzte Reihe rechts verdrückt und habe nur beobachtet, was jetzt hier passiert. Und dann gab es Momente, wo ich komplett überrascht war. Zum einen war ich überrascht, dass dort Männer in die Kirche kommen, auch alte Männer, und einen Knicks machen in der Bank. Und Kinder und alle miteinander, jeder hatte das Kreuzeszeichen gemacht und macht den Knicks in der Bank. Dann habe ich das bei Britt Bergen und Stefan Bergen beobachtet, die ich ja am Vortag hier kennengelernt habe, persönlich kennengelernt habe, dass die beiden da vorne, auch der Stefan, das macht. Da wusste ich, hier in diesem Raum ist eine Atmosphäre der Heiligkeit einfach. Und dann war ja auch das Knien mir komplett fremd, dass man immer wieder sich hinkniete, dass es Kniebänke gab. Dieses Knien ist mir natürlich bekannt aus der Bibel, dass das total biblisch ist, weil sie fielen alle nieder vor Jesus und riefen ihn um Hilfe an und baten ihn um Heilung und so weiter. Aber dass das jetzt eine ganze Kirche macht, alte, junge Kinder, auch die Kinder gingen auf die Knie. Also es hat mich sehr bewegt. Ich war davon sehr beeindruckt. Von Weihwasser, was man am Anfang dort nahm, hatte ich null Ahnung. Ich weiß überhaupt nicht, wusste nichts von Weihwasser, viele, viele Monate nicht, bis es mir mal erklärt wurde, wie das überhaupt zusammenhängt, was das bedeutet, wie es zustande kommt. Inzwischen weiß ich in Leipzig, wo der Kessel mit Weihwasser steht, in der Propstei. Gut, und das Zweite, jedenfalls zurück zu dieser Messe. Es war eine gewaltige Messe. Ich hatte richtig Glück, weil dort nämlich Weihrauch in die Kirche, ja, wie sagt man, verbrannt wurde. Die ganze Kirche wurde erfüllt vom Weihrauchduft, sowohl am Rednerpult, das heißt der Ambo, also am Pult des Wortes, und dann zur Gemeinde hin und um den Altartisch herum. Da ein Altartisch in der Pfingstgemeinde komplett rausgenommen wurde, weil man Sorge hatte vor Religiosität, habe ich gesehen, welche Aufmerksamkeit dem Altartisch gewidmet wurde. Ich habe gesehen, dass er geküsst wurde. Und war da tief beeindruckt davon, also was sich jetzt hier abspielt an Feierlichkeit. Priestergewänder habe ich Ich kann mich nicht erinnern, jemals live ein Priestergewand gesehen zu haben mit den bunten Schals und so weiter. Und beim Ausgang, wie das ist der, wenn man raus...
0: Auszug.
1: Beim Auszug, es war jetzt nicht nur ein Priester, ich wusste jetzt, das ist jetzt Pfarrer Kocher, waren mehrere Priester, die ziehen jetzt aus. Und ich bin so mit dem Kopf nach unten und plötzlich bekomme ich einen Tropfen hier an meine Hand oder an den Arm. Ich denke, was ist los? Ich schrecke hoch und sehe, dass der Pfarrer dort nach rechts und links so Weihwasser aus dem Weihwasserspender in die ganze Kirche versprüht. Also das war ja, ich war wirklich schwer beeindruckt von dieser Feierlichkeit. Ne? Ja, das war mein Erstkontakt zur Messe und die Folge ist eben so, ich habe mich um jedes Detail der Messe später bemüht. Ich habe versucht, alles zu verstehen, weil ich natürlich weiß, dass über 1,5 Milliarden Menschen auf der Welt hier keinen Spaß machen, wenn sie so ihre Messe feiern. Mhm. Aber ich wollte gerne wissen, was ist das und warum feiert man so Messe? Und ehrlich gesagt, was heißt ehrlich gesagt, ich sage es einfach so, ich bin echt einfach überwältigt davon, wie die Kirche über Jahrhunderte, Jahrtausende diese Messe für ihre römisch-katholischen Glieder so entwickelt hat, aufgebaut hat, dass sie jeden Tag so gefeiert werden darf. Ich würde das gerne aussprechen, es ist komplett biblisch. Die ganze Messe, inzwischen weiß ich, dass da mindestens über 24 Bibelstellen in dieser Messe verarbeitet werden. Es ist total Wort auf dem Wort fußend. Es finden ja mehrere Wortlesungen in der katholischen Messe statt. Das heißt, die ganze Messe ist vom Wort Gottes erfüllt. Es ist komplett biblisch. Aber das Wichtigste vielleicht für mich, es ist, als ob ein Stück Himmel vorweggenommen wird, weil die gesamte Anlehnung der Messe lehnt sich an dem Buch der Offenbarung, an dem, was Johannes für eine Schau hatte in den Himmel. Also da ist der Altartisch, da sind die Altartische in den katholischen Kirchen noch bescheiden, weil der Altartisch im Himmel ist ein goldener. Mhm. Und die Ältesten haben Schalen mit Räucherwerk. Und vor dem Altartisch, an anderer Stelle in der Offenbarung, steht der Engel vor dem Altartisch mit einem goldenen Rauchfass. Und dort heißt es, dass der ganze Raum erfüllt wurde. Das heißt, wenn, ich sag mal, in einer großen Basilika St. Anna in Altötting, wo ich auch schon mal war, dann die gesamte Basilika mit dem Rauchwerk erfüllt wird, bis in die letzte Reihe, ist das wie Buch Offenbarung, wie Vorwegnahme des Himmels. Das gleiche im Zeitalter hier der elektrischen Energie, dass dort Kerzen stehen, in der Alltagsmesse mindestens 2, beim Pontifikalamt wahrscheinlich mindestens 6, auf möglichst goldenen Leuchtern, dann ist das wie Buch Offenbarung, weil dort wird von den goldenen Leuchtern berichtet. Die Priestergewänder erinnern an das Buch Offenbarung, wie die Ältesten gekleidet sind. Also, ich bin wirklich erstaunt, wie durchdacht das von A bis Z ist. Ganz zu schweigen, wenn wir jetzt zu diesem Punkt mal kommen wollen, oder wir machen das später gesondert, von der sogenannten, aber nicht sogenannten, sondern von der wirklichen Realpräsenz des Herrn in der Eucharistiefeier, vom Geschehen der Wandlung. Es ist so, dass ich das inzwischen nachvollziehen kann, die Gegenwart des Herrn in der katholischen Kirche. Weil ich habe inzwischen mehrere Kirchen besucht. Ich war inzwischen ganz kürzlich, bin selbst Taufpate geworden. Deshalb war ich in Reisbach. Das ist auch hier in Niederbayern. Mhm. Überall, du kommst in eine katholische Kirche, überall ist das ewige Licht leuchtend. Es weist zum Tabernakel hin. Du kannst dich sofort orientieren und du weißt, der Herr ist hier gegenwärtig. Die Wandlung hat stattgefunden. Jesus Christus ist gegenwärtig. Es ist eine Atmosphäre in diesen Kirchen durch die Realpräsenz, die sich deutlich unterscheidet von den Kirchen ohne die Realpräsenz. Soweit erstmal.
0: Und diese Realpräsenz, um das Thema doch noch einmal deutlich zu machen, also das bedeutet, Jesus ist in der Eucharistie tatsächlich da. Es ist nicht nur einfach irgendwie ein Symbol, es ist nicht nur irgendwie ein Zeichen oder, ja. Es ist nicht so, dass wir das nur spielen, sondern es ist real. Deswegen die Realpräsenz, dieser Begriff, den die Kirche dafür verwendet. Das ist ja etwas, was, ich sag mal, wenn man das nicht von Kindesbeinen an immer wieder gehört hat und das irgendwie für selbstverständlich nimmt, was man als eine brutale Anmaßung sehen kann, Oder wie ging es Ihnen damit?
1: Es ist so, dass ich es gewohnt war als Erinnerungsmahl. Ich habe zeitlebens einmal im Monat ein Abendmahl genommen. So bin ich es gewohnt. Aber die katholische Messe ist ja gänzlich anders. Wird ja nahezu täglich, wo es möglich ist, eine Alltagsmesse zu feiern, Karfreitag und Ostersonntag nachvollzogen, das Opfer. Es gibt eine Bibelstelle, über die nach meiner Erinnerung im evangelischen Bereich nicht oder gar nicht gepredigt wird. Ich habe nie eine Predigt darüber gehört. Es ist im Johannesevangelium, das Kapitel 6, Vers 51. Ich bin das Brot, also das Brot, das ich gebe, steht dort, ist mein Fleisch. Und man ist als evangelischer Christ im Grunde gewöhnt, das wirklich wörtlich zu glauben. Wir glauben nicht so sehr an Metaphorik. Wir glauben die Dinge, die da stehen. Wenn er sagt, das Brot, das ich gebe, das ist mein Fleisch, dann ist das ernst zu nehmen. Und dann ist diese Gewissheit der Wandlung unter den Priesterworden, das ist einfach eine Realität, die dem Wort Gottes näher kommt als das reine Erinnerungsmahl. Das war für mich komplett eindeutend und theologisch total nachvollziehbar. Ich habe nicht den geringsten Zweifel daran.
0: Das ist das Thema Eucharistie, wo Sie dann darauf aufmerksam geworden sind. War das auch ein wichtiges Thema für Sie, dass Sie gesagt haben, ich möchte jetzt katholisch werden, weil ich möchte auch Jesus in der Eucharistie empfangen, ich möchte auch zur Kommunion gehen können?
1: Tatsächlich ist das so, ja. Ich habe das so über viele Monate erlebt, dass Messe besucht, also Alltagsmesse zweimal in der Woche und immer wieder über die vielen Monate, etwa anderthalb Jahre, habe ich mich dann vom Priester segnen lassen und hatte die Sehnsucht, diese Hostie selbst mal aufnehmen zu dürfen, die wurde immer größer, sodass dann im April diesen Jahres ich eine Erstkommunion dann erfahren habe und das ist wie ein Fest der Freude für mich gewesen, weil natürlich auch Britt Bergen und Stefan mir dann richtig so das schmackhaft gemacht haben und sagen, wenn du die Hostie nimmst, dann bist auch du ein lebendiges Tabernakel und so weiter. Das hat also richtig was in mir ausgelöst. Ich habe echt Sehnsucht danach bekommen und bin jetzt glücklich, in dieser Gewissheit zu leben zu dürfen, dass man wirklich den Herrn aufnimmt.
0: Ja. Das sagt Dr. Malte Heise, für 45 Jahre in der Pfingstkirche gewesen, heute katholisch. Er berichtet heute hier im Standpunkt bei Radio Horeb live aus dem Medienhaus in Balderschwang über seinen persönlichen Weg. Wenn Sie Fragen haben an Malte Heise, dann können Sie auch anrufen 089 517 008 008. Die 089 517 008 008. Vielleicht haben Sie auch Fragen zu diesen typisch katholischen Brennpunktthemen, sowas wie die Eucharistie, Maria, Unfehlbarkeit des Papstes. Das sind Themen, die wir jetzt noch gleich besprechen werden. Aber wenn Sie dazu auch etwas zu sagen haben, wenn Sie eine Frage haben, rufen Sie gern an die 089 517 008 008. Herr Heise, jetzt ist ja Eucharistie ein Thema, wo man sagen würde, okay, das kann man tatsächlich gut mit der Bibel darlegen. Sie haben es gesagt, die Offenbarung. Was ist mit Maria?
1: Es ist wirklich bedauerlich, dass durch die Kirchenspaltung, durch das Fest der Reformation und die Gründung der evangelischen Kirche, Maria einen Platz zugewiesen bekommen hat im katholischen Bereich, im evangelischen Bereich, der ihr wirklich nicht zusteht. Und zwar, ich formuliere es mal so, das Kind wurde mit dem Bade ausgeschüttet. Aus der Sorge heraus, dass der Herr Jesus Christus nicht den gebührenden Platz einnehmen darf, dass er nicht allein König ist und er allein angebetet wird, ist Maria dann praktisch komplett negiert worden. Und das ist wirklich nicht in Ordnung, weil Maria in ihrem Lobgesang in der Schrift sagt, von nun an werden mich selig preisen alle Geschlechter. Das heißt, selbst wenn ich nicht den vollkommenen theologischen Standpunkt der katholischen Kirche vertrete, ist es nicht im Ansatz nachvollziehbar, dass dieser Frau in ihrem tun, dass sie auserwählt wurde als Jungfrau in Nazareth, den Herrn Jesus Christus austragen zu dürfen als Mutter, dass ihr da keinerlei Ehre zuteil wird, das ist nicht richtig. Es kann nicht sein, dass jedwede biblischer Held, Mose, Abraham, Boas und Ruth, König David und sie alle ihre gebührende Ehre bekommen. Selbst der Zöllner, der umkehrt, und Maria wird komplett negiert. Für mich ist der Satz der Maria, von nun an werden mich selig preisen alle Geschlechter, total überzeugend. Es ist leider im evangelischen Bereich der Irrglaube vorhanden, Maria würde angebetet werden in der katholischen Kirche. Und das ist aber nicht richtig, sondern richtig ist, dass Maria verehrt wird. Alle Geschlechter werden mich selig preisen. Das ist eine Verehrung. Sie wird verehrt dafür, dass der Heilige Geist oder der Vater sie auserwählt hat, diese Frau. Und dafür kann man sie verehren. Das ist man kann es ja nicht in Worte fassen, was das bedeutet, dass sie das tun durfte. Und das Zweite ist, man bittet sie um Fürsprache. Und das ist einfach, da geschieht nichts anderes als das, was bei der Hochzeit zu Kana geschehen ist. Da hat sie Fürsprache geübt und Jesus Christus hat gehandelt. Und sie hat gesagt, tut, was er euch sagt. Also sie übt Fürsprache aus, man darf sich an sie wenden mit der Bitte nach Fürsprache. Und man darf sie auch verehren in der Weise, wie es in der katholischen Kirche geschieht. Und es ist schlichtweg falsch. Ich möchte das wirklich nochmal sagen. Es ist auch ein Irrglaube im evangelischen Bereich, als würde Maria zwischen mir und dem Herrn stehen, als müsste ich über Maria zu Jesus kommen. Richtig ist vielmehr, dass sie mich an die Hand nimmt und mich zu ihm führt und nicht dazwischen steht. Sie hindert überhaupt nicht freien Zugang zu Gott oder zum Vater oder zum Herrn, sondern das Gottesgeschenk dieser Frau besteht darin, dass sie mich gerade hinführt zu ihm. Und insofern, das ist jetzt für mich weiter, weil das ist ganz neu in meinem Leben, dass ich nun auch noch eine Mutter bekommen habe. Und das ist in meiner Biografie insofern auch besonders wichtig, weil meine Mutter sehr zeitig verstorben ist, im Alter von 59 Jahren. Und ich jetzt mit Maria eine Mutter habe. Und das ist ein Gottesgeschenk für mich. Und ich darf mich an sie wenden, mit der Bitte um Fürsprache und mit der Verehrung, das ist einfach nur ein Geschenk für mich und weiter.
0: War das jetzt ein rein rationales Thema für Sie, die Mutter Gottes?
1: Da komme ich mal auf unser Ausgangsgespräch heute Abend zurück, dass alle diese Dinge in der Regel bei mir zwei Seiten hatten. Also eine spirituelle Erfahrung und eine theologische Erfahrung. Im Mai 2025 war ich hier als ehrenamtlicher Mitarbeiter bei Radio Horeb bei Mariathon. Und bevor ich diese Reise angetreten habe, habe ich gebetet zu Jesus Christus und habe gesagt, Jesus Christus, ich bitte dich, dass du mir in dieser Reise das zeigst und aufzeigst, ob dieser Glaube an die Mutter Gottes, diese Verehrung, ob das richtig ist oder bitte offenbare dich da praktisch, zeig mir das. Ich will das nicht, da hatte ich dann eine spirituelle Erfahrung, ich habe mich sehr viel aufgehalten hier im Übertragungswagen bei Britt Bergen und Stefan Bergen und für mich spielt Milch eine ganz große Rolle in meinem Leben. Ich habe als Jugendlicher durch das Trinken von Milch habe ich einen richtigen Sprung erfahren. Ich wurde Leistungssportler, ich habe plötzlich die anderen alle überholt, ich war dann plötzlich immer Erster. Ich bin dann im 400-Meter-Lauf Bezirksmeister geworden und so weiter. Milch jedenfalls war wichtig und ist es heute noch. Bei uns im Kühlschrank muss immer Milch sein. Wenn die Milch knapp wird, gehe ich noch abends zum Rewe-Händler und hole Milch, weil ich habe Sorge, dass die Milch alle ist. Also Milch ist mein Leben sozusagen, ist Teil meines Lebens. Und ich fasse es nicht, dass da an diesem Abend die Britt Bergen sich nicht aufhalten ließ, in einem sehr wichtigen Gespräch mit Stefan Bergen über Dinge des Lebens diesen Übertragungswagen zu verlassen und hier aus der Küche des Medienhauses Milch zu holen, ohne dass sie weiß, nicht im Ansatz wissen konnte, welche Bedeutung Milch in meinem Leben hat. Und es ist jetzt abends. Wein habe ich jetzt nicht getrunken wie die anderen, als sie mir Milch geholt. Aber nicht nur, dass sie mir Milch holte, sondern das Milchglas war wie zu Hause. Das gleiche Milchglas. So ein großes, dunkles Glas. Und die Milch hatte optimale Temperatur. Und am nächsten Morgen wache ich auf und denke, was ist da eigentlich passiert? Und da war mir vollkommen klar, der Herr hat mir durch dieses Glas Milch gezeigt. Du hast mich gefragt und jetzt hast du eine Mutter erlebt. Das Mütterliche. Und das hat mir sehr geholfen, dieses, wie so ein kleines Wunder, weil Milch so bedeutend ist in meinem Leben, hat sich mir, so würde ich sagen, die Mutter Gottes in diesem Glas Milch durch Britt Bergen offenbart. Und das hat mir sehr geholfen, das theologische Wissen dann auch so anzunehmen.
0: Sie können anrufen unter der 089 517 008 008 hier bei Radio Horeb, Leben mit Gott. Bin ich im Gespräch mit Malte Heise. Er war 45 Jahre in der Pfingstgemeinde, heute katholisch, hat berichtet über seinen Weg und wir sprechen dabei natürlich auch über alle möglichen Themen, über alle möglichen Diskussionsthemen, die es zwischen den Konfessionen gibt, die da auch natürlich mit irgendwie besprochen werden müssen. Herr Heise, jetzt, wir haben es vorhin schon angekündigt, deswegen die Frage möchte ich auf jeden Fall noch einmal loswerden. Unfehlbarkeit des Papstes. Die Dreistigkeit, dass einer in Rom sitzt, der sagen kann, etwas ist weiß, obwohl es schwarz ist und alle sollen das glauben. So wird das ja manchmal zusammengefasst. Wie sind Sie mit diesem Thema klargekommen, die Unfehlbarkeit des Papstes?
1: Also die Unfehlbarkeit des Papstes war vielleicht für mich das wirklich kleinste Problem. Das war für mich überraschenderweise gar nicht so das Problem. Und zwar aus folgendem Grund. Die Autoren, es gibt ungefähr 40 Autoren der Heiligen Schrift, knapp 10 im Neuen Testament und mehr als 2 Dutzend im Alten Testament. Und die Schrift wurde geschrieben über vielleicht 1.500 Jahre, vielleicht 1.600 Jahre. Und wir alle, jeder von uns, egal welcher Denomination er anhört, hat die sichere Überzeugung, dass dieses Wort unfehlbar ist. Das heißt, die Berufe dieser Leute hier, da war ein König dabei, da war aber auch ein ganz einfacher Fischer dabei. Die hatten kaum Schulbildung. Jeder hat sich in seiner Weise eingebracht. Paulus war ein Bibellehrer, gut, das war ein Gelehrter. Aber egal welche Herkunft, egal welcher Stand, wir glauben an die Unfehlbarkeit des Wortes Gottes. So. Und wieso sollte ich da nicht glauben, dass in den entscheidenden geistlichen Fragen, die der Papst zu entscheiden hat, er jetzt nicht unfehlbar sein sollte? Das ist für mich wirklich das kleinste Problem. Ich weiß, so habe ich es mal gehört, dass der Papst offensichtlich jede Woche zur Beichte geht, das jedenfalls ganz regelmäßig tut, um sich in diesem Stand zu verbleiben, dass ihn nichts von der Liebe Gottes trennt. Und wenn er dann die entscheidenden geistlichen Fragen zu lenken hat und zu entscheiden hat, habe ich überhaupt kein Problem, dass Jesus Christus oder der Vater im Himmel genau das tun, was er mit diesen Männern ja allen getan hat, die die Heilige Schrift niedergeschrieben haben. Ich darf begründet annehmen, dass er richtig entscheidet.
0: Und wir begrüßen jetzt nach dieser Frage die ersten Hörer auf Sendung 089 517 008 008. Aus Fürstenfeldbruck hat uns Herr Kubisch erreicht. Grüß Gott.
2: Ja, grüß Gott und guten Abend. Ich freue mich über Ihre Sendung, weil Sie gerade einen Prozess beschreiben, den ich auch seit einem dreiviertelten Jahr enger und mit 1-2 Vorläufern die letzten 2 Jahre selber auch erlebe. Ich bin katholisch groß geworden bis zum 15. Lebensjahr, habe das dann aber abgelehnt, weil meine Eltern zwar Kirchgänger waren, aber zu Hause wurde das nicht gelebt und bin dann Mitte 20 zum Glauben gekommen und war dann immer in Freikirchen oder evangelischen Kirchen. Habe mich da auch wohlgefühlt. Und ich habe den katholischen Glauben nicht gesucht, auch nicht Maria schon gleich gar nicht, wurde aber hingeführt durch Hinweise. Die Bücher von Papst Benedikt wurden mir auch von unserem Pastor mal, wurden die lobend erwähnt. Die haben mich sehr angesprochen. Und die eucharistische Anbetung in München im alten Peter. Hat mich ein guter Freund, der katholisch groß geworden ist und katholisch glücklich geworden ist, hat gesagt, das gefällt ihm, geh doch mal mit. Das hat mich auch sehr angesprochen. Sehr zu Maria hat mich eine Frau Kubi, Gabriele Kubi, geführt. Die hat Mitte der 90er Jahre ein Buch geschrieben, Mein Weg zu Maria. Das hat mich sehr gesegnet. Und sie hat auch ein kleines Heftchen, das war eigentlich davor, Fatima und die sexuelle Revolution. Das fand ich ja komplett schräg. Ich habe es trotzdem gelesen, das waren drei kleine Seiten, die haben eigentlich mein Herz für Maria geöffnet. Und ich war mittlerweile einmal in Altötting, weil meine Freundin da auch irgendwie so Interesse hatte. Und ich habe mich da vorne hingekniet und ich habe Kraft gespürt und ich wollte gar nicht mehr aufstehen. Und das erlebe ich jetzt, dass in der katholischen Kirche erlebe ich Spiritualität und Kraft und Gegenwart Gottes, was ich vorher eigentlich so rückwirkend gedacht oft vermisst habe.
0: Vielen Dank Ihnen, Herr Kubisch, für Ihr Zeugnis. Danke, dass Sie uns das mitgeteilt haben. Darf ich noch fragen, hören Sie denn schon länger Radio Horeb oder sind Sie jetzt nur auf diese Sendung aufmerksam geworden?
2: Ich höre jetzt seit einem halben Jahr Radio Horeb, also maximal. Ich fand es am Anfang auch ein bisschen schräg, also nicht am Anfang, ich kenne jetzt Radio Horeb schon länger, aber mit den Rosenkränzen und so, das hat mich eher abgeschreckt. Jetzt ist es genau umgekehrt, wie Herr Gast auch geschildert hat. Ich liebe das. Ich bete fast jeden Tag Rosenkranz, nicht immer den kompletten. Ich fühle mich so wohl und es gibt mir so viel Kraft. Ich fühle mich so geborgen. Und ja, Maria ist auch in meinem Leben gegenwärtig und hilft.
0: Ja. Danke. Vielen Dank Ihnen, Herr Kubisch. Ja, danke. Ich weiß nicht, ja, Herr Heise, ob Sie noch da etwas dazu ergänzen wollen.
3: Herr Kubisch, vielen Dank für Ihren Anruf. Wann waren Sie in Altöttingen? In welchem Jahr?
2: Dieses Jahr, im Frühjahr.
3: Ach ja,
2: das war jetzt kein besonderes Ereignis.
3: Ach ja, deshalb, ich dachte vielleicht, wir hätten das gleiche Erleben gehabt, weil ich beim Adoratio-Kongress 2025 in Altöttingen war. Und es hätte sein können, dass wir da gemeinsam jetzt waren. Aber dann vielen herzlichen Dank, dass Sie hier angerufen haben. Und ich freue mich sehr, dass wir ähnliche Erfahrungen beide gemacht haben. Und wünsche Ihnen natürlich auch von ganzem Herzen, dass Sie diese Weite und diese glückliche Erfahrung des Glaubens weiter erfahren. Vielen, vielen Dank.
2: Dankeschön. Ich glaube auch, dass es ein Wirken Gottes ist. Ja, dass wir jetzt nicht zwei Einzelpersonen sind, sondern dass das, da tut sich jetzt was.
3: Danke.
0: Vielen Dank, Herr Kubisch, und viele Grüße nach Fürstenfeldbruck bei München. Und von Raum München geht es direkt weiter in den Raum Köln. Da hat uns Herr Rehfeld erreicht. Grüß Gott.
4: Ja, grüß Gott ebenfalls. Ich freue mich, dass ich da auf der Leitung bin. Ich will mich eigentlich relativ kurz fassen. Und mein Anlass war ein Hörer, der so über das Milchtrinken so sich so positiv geäußert hatte. Und ähnlich ging es mir auch. Ich empfinde seit ein paar Monaten schon das Bedürfnis, einfach mal nachts ein Glas Milch zu trinken. Und das ist ganz, ganz witzig irgendwie. Und das hat mit Radio Horeb jetzt im Augenblick jetzt direkt nichts zu tun. Ich höre jetzt Ihren Sender jetzt den halben Tag jetzt und ich bin nach WDR 5 hier aus Köln hier, Radio Horeb ist mein zweiter Sender. Und das ist also schon ganz, ganz schön. Also ich muss sagen, viele kritisieren die Milch, aber ich finde auch als Erwachsener sind da Inhaltsstoffe drin, die kann man schon gut verknausern und vertragen, finde ich.
0: Ja, vielen Dank für Ihren Beitrag, Herr Rehfeld, und viele Grüße nach Köln. Auf Wiederhören. Wir haben noch eine weitere Hörerin in der Leitung, und zwar Frau Fechler, die uns aus Ankum nähe Osnabrück erreicht hat. Grüß Gott.
5: Grüß Gott. Guten Abend, Herr Heise und Herr Eibach. Ja, ich finde es schon, das ist ja hier so, dass die Gnade überreich geflossen ist bei dem Herrn Heise. Das ist ja schon zum Staunen. Und ich wollte jetzt auch nur fragen, ob er denn auch aufgehoben ist in einer guten katholischen Gemeinde. Das ist ja dann auch wichtig, nicht nur bei Radio Horeb, was ja eine große Hilfe ist für ihn. Mhm. Und aber mir noch der Heilige Geist natürlich. Ich war als Kind in Leipzig nach Flucht und Vertreibung, bin da in die Schule gegangen und ich war sehr glücklich, dass wir da eine gute katholische Gemeinde hatten mit einem gütigen alten Priester. Und wir haben sogar da, obwohl ich da noch über Trümmer gegangen bin, das schöne Lied, da habe ich da gelernt, Erde singe, dass es klingelt, laut und stark dein Jubellied. Und das hat mir in Schlesien nicht. Meine Mutter hat, deswegen ist da wahrscheinlich schon meine Liebe zu Maria doch ins Kinderherz gekommen, schöne Marienlieder gesungen, natürlich über die Bergescheid und so. Aber das, was mich dann auch noch näher zu Maria gebracht hat, ist der Rosenkranz. Da ist auch meine Frage, haben Sie schon eine Beziehung zum Rosenkranz? Denn ich finde, es ist auch eigentlich wunderbar, dass wir das haben, auch im Alter, wo meine Augen nun wirklich, jetzt bin ich 90, wirklich nachgelassen haben, dass ich den Rosenkranz, dass ich eine Beziehung dazu habe. Und das hat dann meine Lehrerin, Schwester Willibaldis in Lippstadt, hat uns damals gefragt, da war der Atomkrieg vor der Tür, ob wir eingesetzt am Tag für den Frieden beten. Und damals hatte ich noch nicht diese Beziehung zum Rosenkranz, aber ich habe gedacht, das kannst du ja wohl. Und das hat mich aber auch sehr, war mir auch eine große Hilfe. Und ich denke, so wie Henry Newman, dieser große Gelehrte, der ja auch nicht mehr sehen konnte im Alter dann Stundengebet nicht mehr beten konnte, aber er hat dann wirklich mit großer Liebe den Rosenkranz gebetet. Und ich möchte das auch sehr empfehlen. Und ich weiß nicht, man muss aber damit anfangen, denn viele lächeln drüber, auch gute Katholiken, sie lächeln immer noch drüber und denken, dabei hat die Mutter Gottes doch auch bei allen Erscheinungen sehr ans Herz gelegt, den Kindern. Ich könnte jetzt weiterreden, aber ich höre jetzt auf. Also ja, das sind die zwei Fragen.
0: Danke, Frau Fechler. Die Fragen nehmen wir mit. Die gehen direkt an Herrn Heise.
1: Guten Abend, Frau Fechler. Vielen Dank für Ihren Anruf. Vielleicht ist Ihnen das noch bekannt. Es gibt in Leipzig eine Propsteigemeinde. Die gab es doch schon zu DDR-Zeiten. Und dieser Gemeinde ist sehr viel Unrecht getan worden zu DDR-Zeiten. Man hatte ihnen nämlich den Neubau versprochen und dann nicht erlaubt und sie mussten dann zu Gast sein. In dieser Propsteigemeinde bin ich gefirmt worden. Und dann jetzt viele Jahre nach der Wende 2015 hat wirklich der Herr diese Propsteigemeinde überreichlich beschenkt, weil sie haben an hervorragender Stelle in der Stadt vis-à-vis des neuen Rathaus einen ganz wunderbaren Kirchenbau errichten dürfen. Die Anschrift lautet Nonnenmühlgasse, seit Jahrhunderten Kirchengelände. Dort stand eine Mühle von Nonnen betrieben. Und diese in dieser Kirche, die gänzlich anders innen ausgestaltet ist als hier in Bayern oder Baden-Württemberg, sondern sich mehr so an das protestantische Milieu angliedert, dort bin ich zu Hause und die Gemeinde besuche ich regelmäßig. Ich bin mehrfach in der Woche zur Messe, also zur Wochenmesse, Wochentagsmesse und auf jeden Fall immer entweder zur Vorabendmesse oder zur Sonntagsmesse dort und erlebe diese Gemeinde und habe dort inzwischen auch neue Geschwister kennengelernt. Was den Rosenkranz anbelangt, ich habe ihn jetzt hier gerade aus meiner linken Hosentasche geholt, der ist immer bei mir, der ist immer in der linken Hosentasche. Das habe ich mir deshalb angewöhnt, weil mich ein Kaplan gefirmt hat. Und als ich den das erste Mal sah, da würde man spaßeshalber sagen, wenn man keinerlei Bezug hat zur katholischen Kirche, würde man sagen, was ist denn das jetzt? Ist das Clownerie oder was ist das? Der hatte einen riesen Rosenkranz über seiner Kutte auf der linken Seite. Und ich dachte, was ist das denn? Bis ich dann die ganze theologische Bedeutung begriff, er ist ja offensichtlich Dominikaner, wir haben also auch in Leipzig ein Kloster. Und dieser junge Mann ist mir ans Herz gewachsen. Ich habe bei ihm auch meine Lebensbeichte vor der Firmung vorgenommen. Dieser Rosenkranz, nicht nur er hat ihn jetzt, sondern ich habe ihn immer in meiner linken Hosentasche, weil er wirklich eine Waffe ist. Es war so, dass die Ritter früher ein Schwert trugen, links in der Scheide hatten und sie ziehen konnten. Und dieses Schwert ist natürlich ersetzt worden durch eine geistliche Waffe. Und der Rosenkranz ist die geistliche Waffe. Und der Stefan Bergen, der mich da auch begleitet hat, der hat zu mir gesagt, Malte, bete den Rosenkranz und hat es so ausgedrückt, der Rosenkranz ist ein Abenteuer. Und bei diesem Rosenkranz beten wir nicht wieder irrtümlich so zur Mutter Gottes, sondern sie ist unsere Fürsprecherin, sondern wir beten ununterbrochen reines Evangelium und das ist so großartig. dieses Evangelium in den verschiedenen Formen zu beten. Und wenn wir zum Beispiel beim schmerzhaften Rosenkranz das erste Gesetz beten, Jesus, der für uns Blut geschwitzt hat, dann wissen wir, wo wir in unserem Leben Blut schwitzen und Blut geschwitzt haben und wissen, er ist dafür gestorben. Er hat es auf sich genommen. Die Strafe liegt auf ihm. Der Rosenkranz, das habe ich gelernt, ist ein wahres Abenteuer und er ist aus meinem Leben nicht mehr wegzudenken. Und ich hatte gestern, als ich hier nach Balderschwang angereist bin, vor der Messe, die Gelegenheit, mit der ganzen Gemeinde Rosenkranz zu beten. Vielen Dank, Frau Fechler.
0: Herzliches Dankeschön, Frau Fechler, und damit viele Grüße nach Ankum in die Nähe von Osnabrück, von wo Sie angerufen haben. Eine weitere Hörerin hat uns erreicht, und zwar aus Ebelsbach in Unterfranken, Frau Wilhelm. Grüß Gott.
6: Ja, grüß Gott und guten Abend nach Balderschwang. Hier ist Wilhelm Elisabeth. Ich wollte mich erstmal ganz herzlich beim Dr. Malte Heise bedanken für sein wunderbares Zeugnis und seine Lebensgeschichte. Ich habe Herrn Dr. Malte Heise am Marathon diesen Jahres kennengelernt. Wir haben uns auch dann mit Vornamen angesprochen, deshalb traue ich mich das jetzt auch. Hallo Malte.
3: Hallo Elisabeth.
6: Ja, grüß dich. Du warst im Gottesdienst meistens rechts, ich war links.
3: Wow. Und
6: beim Friedensgruß bist du dann rübergekommen zu mir, hast mir den Frieden gewünscht, hast mich in den Arm genommen und mir ging es zu diesem Zeitpunkt gar nicht gut. Und da möchte ich mich ganz herzlich bei dir bedanken für deine liebevollen, aufbauenden und trostreichen Worte. Ihr merkt, ich komme ein bisschen in Stammen, ich bin ein bisschen aufgeregt, habe noch nie so öffentlich gesprochen, aber man hat mich motiviert, ich soll doch mal reden. Und ich bin unendlich dankbar, dass ich dich heute höre, weil ich habe alles Mögliche in Bewegung gesetzt und wollte mich bei dir eben bedanken für diese schöne, erfüllte Zeit und habe dich auch an dem Sonntag, wo du abgereist bist, noch vom Kräuterhotel Kienle am Frühstückstisch gesehen, wie du ins Gotteshaus bist. Und da habe ich gedacht, na ja, da sieht man sich nachher noch und kann sich verabschieden. Aber da war ja der Gottesdienst eine Stunde später als sonst und plötzlich warst du weg. Und jetzt möchte ich mich einfach auf diesem Wege ganz, ganz herzlich bei dir bedanken. Und ich wünsche dir eine erfüllte Zeit in Balderschwang. Ich war auch kürzlich.

0: zu Maria sagen. Und zwar habe ich als Kind auch eher wenig Beziehung. Ich bin katholisch aufgewachsen, also Beziehung gehabt zu Maria. Bin aber dann später durch eine Freundin mehr dazu gekommen, habe mal einen Vortrag von einem evangelischen Lehrer, der auch georgelt hat, bei uns in der Kirche gehört. Der hat uns damals gesagt, und das hat mich sehr berührt, der hat damals gesagt, dass also zwar der Luther die Bibel übersetzt hat, aber dass er nicht wollte, also diese Wegnahme von Maria, also dass die Maria so außen vor ist. Und also ich verstehe es auch eigentlich, ich überlege immer, wie kommt das? Ich habe auch eine gute Freundin, die ist Mennonitin, und ich habe auch evangelische Freundinnen. Also ich habe ganz viele verschiedene Menschen und kenne so verschiedene Religionsrichtungen, war auch schon mal mit da in der Kirche. Ich verstehe immer nicht, dass in der heutigen Zeit, wo man eigentlich sagt, es ist Emanzipation, dass man die Maria so vernachlässigt. Also ich kann das bis heute nicht verstehen, obwohl ich auch immer als Kind oder so das nicht so mochte. Also ja, das wollte ich einfach dazu sagen. Und ich finde diesen Vortrag total klasse. Also und
1: Dankeschön.
0: Auch das Zeugnis, das finde ich einfach phänomenal.
1: Dankeschön, ja. Vielen Dank. Herr Dr. Heise, Sie haben das Wort.
2: Ich bedanke mich ebenfalls. Und freue mich über diese Anrufe. Herzlichen Dank.
1: Jetzt kommt mir zum Ende doch noch eine Frage, die für mich ganz wichtig ist, glaube ich. Wir haben heute viel über diese Inhalte gesprochen, also die Differenzen zwischen den Konfessionen. Jetzt sind Sie ja in dieser besonderen Situation gewesen, also 45 Jahre lang Pfingstgemeinde, bedeutet für Sie aber auch 45 Jahre eine Ehe geführt zu haben, wo beide eben in der Pfingstgemeinde sind, ja. Nach 45 Jahren entscheiden Sie sich plötzlich katholisch zu werden. Wie hat das auf Ihre Frau gewirkt?
2: Und da muss man noch dazu führen, dass meine Frau in der Pfingstkirche aufgewachsen ist. Also bei ihr kommen noch mal 21 Jahre dazu. Sie hat das mit der Muttermilch aufgesaugt, war schon im Kinderchor und so weiter. Mir ist vollkommen bewusst, dass ich meiner Frau da etwas wirklich zugemutet habe. Aber alles, oder ich will mal so beginnen, Scott Hahn und Kimberly Hahn haben die Entscheidung getroffen, sie wollen ihren gemeinsamen Weg, der in die katholische Kirche führte, aller Welt, vor aller Welt offenlegen. Eine solche Entscheidung haben meine Frau und ich jetzt nicht getroffen. Und deshalb müssen die Prozesse, die meine Frau hier durchmacht, im ehelichen Rahmen verbleiben. Also das ist in der Ehe, das gehört in die Ehe hinein, das gehört jetzt nicht in die Öffentlichkeit. Nur so viel kann man sicherlich sagen, das ist kein einfacher Prozess, das kann man in dem Buch von Scott und Kimberly Hahn nachlesen. Aber wir beide sind da auf einem sehr guten Weg, ansonsten könnte ich heute hier nicht sitzen. Und was da erforderlich ist, es ist einfach Gespräche. Man sollte, wenn Hörer da in ähnlichen Situationen sind, man sollte nicht diesem Gespräch ausweichen, es immer und immer wieder versuchen und sich verständlich machen, die Motive prüfen, warum handelt man so, wo fehlt es vielleicht an Wissen, wo können wir miteinander sprechen. Da muss man sich auf einen Weg machen. Es ist klar, ein solcher Weg, den ich hier gegangen bin, der ist für Ehe nicht einfach, aber er ist begehbar. Scott und Kimberly Hahn haben es geschafft, wir werden es auch schaffen. Und vielleicht darf ich das noch anfügen, darf man das überhaupt? Darf man überhaupt so einen Weg gehen, wenn die Ehe über Jahrzehnte anders verlaufen ist? Und da habe ich eine klare Auffassung dazu. Ich glaube, dass innerhalb einer Ehe sich jeder Ehepartner entfalten darf, frei entfalten darf, auch sich abgrenzen darf vom anderen in seiner Entfaltung, dass man sich wechselseitig unterstützt, dass man sich hilft, dass man sich hin und her hilft, zur Blüte zu gelangen. Dieser Weg jedenfalls der Verschiedenheit, den halte ich durchaus für möglich und auch für richtig, wenn man das so für sich erkennt.
1: Also das bedeutet,

0: bedeutet, es kann auch sein, dass das eine faule Ausrede ist, den Weg konkret zu gehen und zu merken, Gott ruft mich vielleicht da in die Weite und ich sage, nein, ich kann das nicht und was passiert dann mit meiner Ehe in dem Sinn?
1: Das erachte ich für falsch, genau. Das wäre ein Weg, wo ich versuche, den Schwierigkeiten, die damit verbunden sind, einfach auszuweichen. Aber das ist nicht richtig. Das ist auch wie eine geistliche Schlacht, in die geht man. Dem stellt man sich. Das ist für jeden eine Herausforderung. Wichtig ist, und das habe ich, so viel will ich sagen, weil ich da jetzt über mich spreche und nicht über meine Frau. Ich habe zu meiner Frau gesagt, als dieser Prozess begann, was auch immer hier geschieht, es soll alles in Liebe geschehen.
0: Also die Ehe soll natürlich dadurch nicht irgendwie getrennt werden oder sonst was. Es ist eine Spannung, die da ist, aber ein Weg, der tatsächlich auch gehbar ist. Wir begrüßen eine weitere Hörerin, die uns erreicht hat, und zwar eine anonyme Hörerin aus Hagnau. Grüß Gott.
2: Ja, grüß Gott. Ich möchte meine große Freude mit dem Dr. Heise teilen. Ich bin auch Konvertitin und ich habe so viele Parallelen gefunden zwischen Ihrem Weg und meinem Weg. Und ich bin immer wieder überrascht, wie Gott und Maria den Menschen nachgehen und in so vielen kleinen Einzelheiten, wie Sie da von der Milch gesprochen haben, bin ich daran erinnert worden. Mir wurden also Reisen nach Medjugorje geschenkt, die ich sonst hätte nicht antreten können. Und ich hatte so viel Gebet im Gepäck aus Dankbarkeit, dass ich die Reise antreten kann für andere, dass ich in Medjugorje, in der Messe, gar nicht so auf den Altar geschaut habe. Ich war also mit den Fürbitten so innerlich auch beschäftigt. Und dann ging es daran, dass die Kommunion ausgeteilt wurde. Und dann musste ich eben wach werden, wohin muss ich jetzt in meiner Reihe gehen. Und ich gucke zum ersten Mal wieder auf den Altar und sehe da als Letzten einen Priester stehen, den ich in meiner damaligen Gemeinde vom Rosenkranzgebet und vom Müttergebet her kannte und sehr geschätzt habe. Und da war so mein Wunsch, liebe Mutter Gottes, bitte schick ihn hierher zu mir. Und es berührt mich heute noch so. Und als ich so vorgucke, da zeigt der Einweiser auf meine Richtung und der Priester, der mir so bekannt verehrt, ist auch, der reichte mir die Kommunion und fasste mich noch mal so am Arm, weil er mich wiedererkannt hat. Ich habe dann nur noch geweint in der Reihe, weil ich wirklich gedacht habe, die Mutter Gottes erfüllt so viele Wünsche und sie kennt unser Herz. Und ich musste jetzt das letzte Jahr umziehen. Ich bin verwitwet, musste gleich umziehen. Und dann ist wieder ein Hinweis, dass die Mutter Gottes einen nicht verlässt. Ich kam hier in die Gemeinde. Es war noch eine kalte Jahreszeit und der Rosenkranz wurde wieder gebetet. Und das war für mich eigentlich so selbstverständlich. Ich gehe dahin. Und was ich früher nie getan habe, in dieser kleinen Kirche habe ich mich weit hinten hingesetzt, weil mir alle unbekannt war. Und als wir den Zwischengesang gesungen haben, der endet ja so in diesem Fatima-Ruf. Da habe ich mich daran erinnert, wie ich mich immer jemand so zur Oberstimme getraut habe zu singen. Und das habe ich gemacht. Und als der Rosenkranz zu Ende war, ich habe so leise gesungen für mich, dachte ich. Da kamen dann die Mitbeter auf mich zu und da war der Weg hier in diese neue Gemeinde irgendwie so eröffnet. Und da gibt es noch viele andere kleine Dinge, wo ich immer wieder spüre, wenn ich so vielleicht in der Trauer wieder unten bin, dass immer jemand wieder da ist, der mich aufrichtet. Also ich freue mich, weil ich das Evangelischsein kenne. Also vor der Hochzeit war für mich die Überlegung, mein Mann ist katholisch, ich bin evangelisch. Also Trennung im Elternhaus habe ich nur so auf seelischer Ebene manchmal gespürt. Und das hat mir als Kind nicht gut getan. Und da habe ich gedacht, wenn ich jetzt eine Ehe anfange, dass einer in die katholische, eine in die evangelische Kirche geht, das müssen ja auch die Kinder dann mittragen. Und das ist ein Zerriss. Und da bin ich dann konvertiert und hatte wirklich das große Geschenk, gute Priester mein Leben lang kennenzulernen, die mir nie aufgezeigt gezwungen haben, dass ich katholisch werde. Also ich habe das freiwillig mit vielen Fragezeichen getan, ja, ob das alles so ist, ob ich das übernehmen kann. Aber ich kann das nur bestätigen, Sie sind auch so reich beschenkt worden. Also ich bin heute so mit Leib und Seele katholisch, dass ich dankbar bin, dass diese Feierlichkeit für alle Sinne in einer katholischen Messe einen solchen Reichtum bildet, dass es nicht nur der Kopf ist, der da abwägt und was hört, sondern dass das Herz immer wieder und alle Sinne angesprochen werden. Also ich freue mich mit Ihnen und teile Ihren Weg und schätze das sehr, dass Sie den auch so durchgegangen sind.
0: Also, vielen Dank.
1: Ja, vielen Dank für Ihren Anruf. Sie haben etwas sehr, sehr Wichtiges angesprochen, was auch auf mich zutrifft. Sie haben nämlich gesagt, dass in der Messe alle Sinne angesprochen werden. Das haben Sie vollkommen recht. Ich bedauere, dass es in Leipzig keine Schellen gibt bei der Wandlung. Das hat man wahrscheinlich dort bewusst nicht gemacht, aber es werden die Ohren angesprochen, die Augen, der Geruchssinn beim Weihrauch. Das ist wirklich nicht nur eine Verstandessache. Also vielen Dank, dass Sie uns hier heute Abend auch noch daran erinnert haben. Vielen, vielen Dank.
0: Ein herzliches Dankeschön und viele Grüße nach Hagnau. Und eine letzte Hörerin für die Sendung heute Abend hat uns aus Schwelm erreicht, in Westfalen. Frau Könner, grüß Gott.
3: Grüß Gott. Ich wollte zuerst nicht anrufen, aber der Dr. Malte Heisel sagte, er wäre in Leipzig in der Kirche. Also wir haben in Schwelm habe ich einen Dauerauftrag gemacht und wir haben für die Trinitatiskirche gesammelt. Und da war also ein Ehepaar aus Leipzig. Und das hat mich so beeindruckt, dass die von Leipzig hier nach Schwelm gekommen sind und für ihre Kirche da gesammelt haben, die wirklich so viel Leid hatten. Und wir haben hier die Fülle und gehen nicht mehr in die Kirche. Das hat mir immer dann auch sehr, sehr wehgetan, muss ich sagen. Aber ich hatte eine Freundin, oder ich habe noch eine Freundin, die kommt aus der Freikirche und die hat mit mir, man sagt immer, die macht draußen englische Bibelarbeit, wenn wir eine VHS waren, haben wir dann hinterher noch von der Bibel gesprochen und so weiter. Bis ich dann auch, also sie hat aber oft zu mir gesagt, du hast einen verkehrten Glauben. Sie wollte mir eigentlich meinen Glauben durch ihr Wissen wegnehmen. Und dann habe ich das meinem Beichtvater gesagt und der hatte dann meine Not auch gesehen. Der sagte, dann überleg doch mal, es wäre doch vielleicht gut, wenn du sagst, wenn unsere Freundschaft weiter bestehen soll und wir über Gott oder mit Gott sprechen, auch wir haben auch hinterher immer gebetet, auch wenn wir nicht übereinkamen, dann muss jeder seine Freiheit leben dürfen, sonst ist es, wenn der eine sich nur unterordnet, bringt das nichts, dann ist es keine Wahrheit. Und das habe ich dann auch gesagt, das hat mir dann sehr gut getan, muss ich sagen.
0: Und, danke.
3: Und die Frau, die in der Freikirche ist, die wird auch wirklich tatsächlich von Gott geführt. Deswegen habe ich auch eine große Achtung, auch wenn sie ihre Wahrheit oft sehr bestimmt rausspricht. Ich habe ihr dann auch das Buch von Scott Jahn gegeben oder auch mal den Katechismus, aber sie konnte mit den Sachen, die ich ihr gab, auch nicht so viel anfangen. Also ich denke mir, ich glaube, wir müssen miteinander und füreinander um Heilung beten, dass der Geist Gottes dann auch in uns kommen kann, dass wir in Liebe ich sag jetzt mal, die Kirche, aber auch die Teilkirchen sicher annehmen können, aber dass man sieht, aber trotzdem in Liebe zusammen sind.
0: Danke, Frau Körner. Das ist sehr gut angekommen, was Sie damit gemeint haben. Ich denke, der Rat von Ihrem Beichtvater, der ist auch sehr gut platziert und der hat Ihnen sehr viel Hilfe gegeben. Aber ich möchte dabei vielleicht noch einmal eine Frage formulieren an unseren Referenten, Dr. Malte Heise, der ja 45 Jahre lang in der Pfingstkirche war, ja, in Pfingstgemeinden war. Und heute aber von sich sagt, er ist kein Aussteiger, obwohl er katholisch geworden ist. Herr Heise, würden Sie sagen, das ist vielleicht auch der Weg zur Einheit der Kirchen, also dass wir das alles akzeptieren in dem Sinn? Kann das ein Weg sein? Kann die Einheit überhaupt realistisch sein? Wir haben heute ja auch so viel über diese Spannung gesprochen, wenn eine Konversion stattfindet, die Person selbst, wie es in der Ehe ist und, ja. Ist das überhaupt realistisch?
1: Also, ich muss erst mal sagen, Ihre Frage ist wirklich hervorragend, weil mir jetzt bei Ihrer Fragestellung aufgeht, dass ich alles mitnehme aus dem pfingstlichen Bereich an Reichtum und der geht mir nicht verloren, der bleibt mir erhalten. Und ich habe ganz viel dazu bekommen. Das ist wirklich, es ist im Grunde, als wäre in mir da sowas wie eine Einheit entstanden. Ich habe für mich die sichere Überzeugung gewonnen, dass Kirchenspaltung nicht das Ende der Geschichte sein wird. Und diese Auffassung stütze ich auf folgendem Argument, weil Jesus Christus hat gebetet zum Vater für die Einheit. Vater, mach sie eins. Das war das letzte Gebet, bevor er den Leidensweg angetreten ist und hat das noch verbunden mit der Tatsache, dass er gesagt hat, an dieser Einheit werden sie erkennen, dass der Vater den Sohn gesandt hat. Das bedeutet für mich, ich habe mir überlegt, was machen wir eigentlich in den Kirchen hin und her? Nach meiner Auffassung kümmern wir uns um die falschen Sachen, kirchenpolitisch. Wir streiten über Dinge. Ich habe die Tagespost abonniert nach Altötting, sodass ich ein bisschen Einblick bekommen habe, was auch in der Kirche für Streit vorhanden ist. Im Grunde müssten alle Denominationen im Wissen um dieses Gebet in Johannes Kapitel 17 ein Thema aufwerfen, nämlich das Thema der Einheit. Sie müssten sich nur darum kümmern, wie können wir wieder eins werden, weil an der Einheit wird die Welt erkennen, dass der Vater den Sohn gesandt hat und nicht an irgendwelchen anderen scheinbar wichtigen oder mehr oder weniger wichtigen Detailfragen. Aber weil Jesus gebetet hat, warum sollte der Vater nicht das Gebet des Sohnes erhören und zur rechten Zeit in wundersamer Weise wieder Einheit wirken, so wie wundersam zum Beispiel das deutsche Volk eins wurde. Wir waren noch vor 1871 so viele zersplitterte kleine Staaten, Fürstentümer, Herzogtümer, sind ein Land geworden. Wir sind wieder vereinigt worden. Einheit ist gewachsen, wundersam, immer wieder. Warum sollte der Vater nicht das Gebet des Sohnes erhören und in wundersamer Weise wieder Einheit der Kirche schenken? Das glaube ich ganz fest.
0: Dann würde ich vorschlagen, zum Ende der Sendung schließen wir uns diesem Gebet auch an. Darf ich Sie bitten, ein kurzes Gebet vielleicht zu sprechen für diese Einheit der Kirche, aber auch, wir haben ja heute einige Hörer gehabt, die auch gerade eben in diesem Prozess drin sind, dass sie überlegen, diesem Weg in die Weite zu gehen, ja, das, was heute das Thema ist, dass wir da noch einmal zum Abschluss für all diese Leute beten und das so vor Gott bringen.
1: Jesus Christus, wir danken dir für diesen Abend, wir danken dir für unser Gespräch, wir danken dir, dass du uns reich beschenkt hast mit dem Glauben. Ich danke dir für jeden Anruf der Hörer und wir treten jetzt für die Hörer hier ein. Wir beten, dass du den Glauben stärkst, dass du die Hoffnung vermehrst, dass du den Glauben vermehrst und die Hoffnung stärkst, dass du wieder zum lebendigen Glauben führst, dass du das Feuer des Glaubens neu entfachst. Und wir beten, dass Liebe geschieht unter uns in den unterschiedlichen Konfessionen, dass wir uns mit Hochachtung, mit Respekt begegnen und dass wir Wege der Einheit suchen. Jesus Christus, dass wir uns mit Liebe begegnen, beginnend in der Familie, über die Kirchgemeinde, über die Gemeinden, bis dorthin, wo man sich in den Städten und überregional zusammentrifft. Und wir beten für Einheit der Kirche. Wir beten, dass du Wege öffnest, dass du Herzen öffnest, dass du Augen öffnest, dass du alle theologischen Vorbehalte wegnimmst und dass du in wundersamer Weise die Kirchen wieder zusammenführst und alles das, was einst zerstört wurde, wieder heilst, sodass wirklich die Welt erkennt, dass du, Vater, den Sohn gesandt hast. Amen.
0: Amen. Ein herzliches Dankeschön an Malte Heise, der heute hier live zu Gast war im Medienhaus in Balderschwang für die Standpunktsendung zum Thema Mein Weg in die Weite. Es war eine Geschichte, ein Zeugnis. 45 Jahre in der Freikirche, heute katholisch. Und wenn Sie diese Geschichte jemand zum Nachhören empfehlen wollen, dann können Sie das morgen tun. Ab morgen ist diese Sendung in unserer Mediathek zu finden. Leiten Sie diese Sendung gerne weiter. Und ein herzliches Dankeschön an alle, die uns unterstützen, die uns finanziell unterstützen und die es möglich machen, dass wir solche Sendungen machen. Aber heute hat man es auch gehört, dass überhaupt solche Geschichten möglich sind. Denn Radio Horeb hat einen wichtigen Teil bei dieser Geschichte gespielt. Dank Ihrer finanziellen Unterstützung war das möglich. Mein Name ist Nikolaus Albert und ich darf mich von Ihnen verabschieden. Gleich um 21.40 Uhr folgt dann hier bei Radio Horeb die Komplett das Nachtgebet der Kirche.

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0: Guten Abend, Herr Pfarrer. Ich darf Sie bitten, mit dem Gebet zu beginnen.
1: O Gott, komm mir zu Hilfe.
0: Herr, eile mir zu helfen.
1: Ehre sei dem Vater und dem Sohn und dem Heiligen Geist.
0: Wie im Anfang, so auch jetzt und alle Zeit und in Ewigkeit. Amen. Halleluja.
1: Am Ende dieses Tages blicken wir zurück auf das, was heute geschehen ist. Wir danken dem Herrn für alles Gute und bitten ihn um Verzeihung für Fehler und Versagen. Ich bekenne Gott, dem Allmächtigen, und allen Brüdern und Schwestern, dass ich Gutes unterlassen und Böses getan habe. Ich habe gesündigt in Gedanken, Worten und Werken, durch meine Schuld, durch meine Schuld, durch meine große Schuld. Darum bitte ich die selige Jungfrau Maria, alle Engel und Heiligen und euch, Brüder und Schwestern, für mich zu beten bei Gott, unserem Herrn. Der allmächtige Gott, erbarme sich unser, erlasse uns die Sünden nach und führe uns zum ewigen Leben.
0: Amen.
1: Bevor des Tages Licht vergeht, o Herr der Welt, hör dies Gebet. Behüte uns in dieser Nacht durch deine große Güte und Macht.
0: Hüllt Schlaf die müden Glieder ein, lass uns in dir geborgen sein und mach am Morgen uns bereit zum Lobe deiner Herrlichkeit.
1: Dank dir, o Vater, reich an Macht, der über uns voll Güte wacht und mit dem Sohn und Heiligen Geist des Lebens Fülle uns verheißt.
0: Amen.
1: Mit seinen Flügeln beschirmt dich der Herr. Du brauchst dich nicht zu fürchten vor dem Schrecken der Nacht.
0: Mit seinen Flügeln beschirmt dich der Herr. Du brauchst dich nicht zu fürchten vor dem Schrecken der Nacht.
1: Wer im Schutz des Höchsten wohnt und ruht im Schatten des Allmächtigen,
0: der sagt zum Herrn, du bist für mich Zuflucht und Burg, mein Gott, dem ich vertraue.
1: Er rettet dich aus der Schlinge des Jägers und aus allem Verderben.
0: Er beschirmt dich mit seinen Flügeln, unter seinen Schwingen findest du Zuflucht. Schild und Schutz ist dir seine Treue.
1: Du brauchst dich vor dem Schrecken der Nacht nicht zu fürchten, noch vor dem Pfeil, der am Tag dahin fliegt.
0: Nicht vor der Pest, die im Finstern schleicht, vor der Seuche, die wütet am Mittag.
1: Fallen auch 1.000 zu deiner Seite, dir zu Rechten 10.000. So wird es doch dich nicht treffen.
0: Ja, du wirst es sehen mit eigenen Augen, wirst zuschauen, wie den Frevlern vergolten wird.
1: Denn der Herr ist deine Zuflucht. Du hast dir den Höchsten als Schutz erwählt.
0: Dir begegnet kein Unheil, kein Unglück naht deinem Zelt.
1: Denn er befiehlt seinen Engeln, dich zu behüten auf all deinen Wegen.
0: Sie tragen dich auf ihren Händen, damit dein Fuß nicht an einen Stein stößt.
1: Du schreitest über Löwen und Nattern, trittst auf Löwen und Drachen.
0: Weil er an mir hängt, will ich ihn retten. Ich will ihn schützen, denn er kennt meinen Namen.
1: Wenn er mich anruft, dann will ich ihn erhören. Ich bin bei ihm in der Not, befreie ihn und bringe ihn zu Ehren.
0: Ich sättige ihn mit langem Leben und lasse ihn schauen, mein Heil.
1: Ehre sei dem Vater und dem Sohn und dem Heiligen Geist.
0: Wie im Anfang, so auch jetzt und alle Zeit und in Ewigkeit. Amen.
1: Mit seinen Flügeln beschirmt dich der Herr. Du brauchst dich nicht zu fürchten vor dem Schrecken der Nacht.
0: Lesung aus dem Buch der Offenbarung. Sie werden sein Angesicht schauen und sein Name ist auf ihre Stirn geschrieben. Es wird keine Nacht mehr geben und sie brauchen weder das Licht einer Lampe noch das Licht der Sonne. Denn der Herr, ihr Gott, wird über ihnen leuchten und sie werden herrschen in alle Ewigkeit.
1: Herr, auf dich vertraue ich, in deine Hände lege ich mein Leben.
0: Herr, auf dich vertraue ich, in deine Hände lege ich mein Leben.
1: Lass leuchten über deinem Knecht dein Antlitz. Hilf mir in deiner Güte.
0: In deine Hände lege ich mein Leben.
1: Ehre sei dem Vater und dem Sohn und dem Heiligen Geist.
0: Herr, auf dich vertraue ich, in deine Hände lege ich mein Leben.
1: Sei unser Heil, o Herr, wenn wir wachen, und unser Schutz, wenn wir schlafen, damit wir wachen mit Christus und ruhen in seinem Frieden.
0: Sei unser Heil, o Herr, wenn wir wachen, und unser Schutz, wenn wir schlafen, damit wir wachen mit Christus und ruhen in seinem Frieden.
1: Nun lässt du, Herr, deinen Knecht, wie du gesagt hast, in Frieden scheiden.
0: Denn meine Augen haben das Heil gesehen, das du vor allen Völkern bereitet hast.
1: Ein Licht, das die Heiden erleuchtet, und Herrlichkeit für dein Volk Israel.
0: Ehre sei dem Vater und dem Sohn und dem Heiligen Geist.
1: Wie im Anfang, so auch jetzt und alle Zeit und in Ewigkeit. Amen. Sei unser Heil, o Herr, wenn wir wachen, und unser Schutz, wenn wir schlafen, damit wir wachen mit Christus und ruhen in seinem Frieden. Allmächtiger Gott, wir haben heute das Geheimnis der Auferstehung unseres Herrn gefeiert. Aber am Abend rufen wir zu dir, bewahre uns in dieser Nacht vor allem Bösen. Lass uns in deinem Frieden ruhen und morgen den neuen Tag mit deinem Lob beginnen. Darum bitten wir durch Christus, unseren Herrn.
0: Amen.
1: Sei gegrüßt, o Königin, Mutter der Barmherzigkeit, unser Leben, unsere Wonne, unsere Hoffnung, sei gegrüßt. Zu dir rufen wir, verbannte Kinder Evas, zu dir seufzen wir trauernd und weinend in diesem Tal der Tränen. Wohlan, denn unsere Fürsprecherin, wende deine barmherzigen Augen uns zu und nach diesem Elende zeige uns Jesus, die gebenedeite Frucht deines Leibes, o gütige, o milde, o süße Jungfrau Maria. Liebe Hörerinnen und Hörer, heute vor 84 Jahren, einem Sonntag, erreicht ein Güterzug aus Holland kommend das Vernichtungslager Auschwitz. In den Waggons gehen rund 1000 Menschen, ausnahmslos Juden, darunter viele getaufte Juden, ihrer Ermordung in der Gaskammer entgegen. An ihnen rächen die Nazis, dass die katholischen Bischöfe Hollands in einem Hessenwort öffentlich gegen die Verfolgung der Juden zu protestieren gewagt hatten. Unter den Opfern barbarischer Gewalt sind auch die Ordensschwester Edith Stein und Rosa Stein, ihre leibliche Schwester. Als Kinder jüdischer Eltern lernten beide jüdisches Leben und Beten kennen. Edith aber verliert früh den Glauben an Gott. Die Hochbegabte widmet sich der Philosophie, sucht Wahrheit energisch und gerade darin in ihrem Herzen nach Gott. Ihn findet sie im Leben der heiligen Theresia von Avila. In der Neujahrsnacht 1921 empfängt Edith Stein die Taufe und wird katholisch. Als Hitler am 30. Januar 1933 zur Macht kommt, verliert sie als Jüdin bald ihre Stellung als Hochschullehrerin, erkennt darin aber den Hinweis Gottes, dass sie ihm allein dienen soll und bei den Karmeliten in Köln eintreten soll. Dort wählt sie den Namen Theresia Benedicta vom Kreuz. Klar sieht sie die Judenverfolgung voraus und betet um Rettung für das jüdische Volk und für die Kirche. Nach der Pogromnacht am 9. November 1938 übersiedeln sie und Rosa, die auch den Weg zur Kirche gefunden hat, ins Karmelkloster nach Echt in Holland. hier vollendet Edith ihr großes Werk, Kreuzeswissenschaft. Im Kreuz des Herrn erkennt sie den Weg, den auch sie gehen muss. Sonntagnachmittag, 2. August 1942. Schwester Benedikta betet still in der Kapelle. Da läutet es an der Klosterpforte. Gestapo-Beamte verlangen energisch Schwester Benedikta und Rosa Stein und versteppen beide ins Durchgangslager Westerbock. Als Rosa weint, tröstet Schwester Benedikta sie: Komm, wir gehen für unser Volk. Im Lager widmet Edith sich rührend verstörten Kindern und lässt brieflich wissen, konnte bisher herrlich beten. Offenkundig lässt er seine Tochter und Braut nicht ohne Trost, wohl auch nicht auf dem Transport. Im Blick auf das Martyrium Edith Steins, heute vor 84 Jahren, sollten auch wir beherzt Ja sagen zu dem, was uns bevorsteht, und jedenfalls vertrauensvoll der Güte Gottes überlassen, in dieser Nacht und morgen und immer. Heilige Teresa Benedikta vom Kreuz, bitte für uns. Empfangen Sie, liebe Hörerinnen und Hörer, nun den Segen für die Nacht. Es segne und behüte Sie der allmächtige Gott, der Vater, der Sohn und der Heilige Geist.
0: Amen. Vielen Dank, Herr Pfarrer, für das gemeinsame Gebet. Ihnen noch einen schönen Abend und eine gute Nacht. 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Dies war die Komplett, das Nachtgebet der Kirche. Wir beteten mit Pfarrer Emeritus Dr. Martin Trimpe aus Damme im Landkreis Vechta in Niedersachsen im Bistum Münster. 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Soweit die Programmvorschau. Ich darf mich nun von Ihnen verabschieden, wünsche Ihnen eine gute Nacht und einen guten Start in die neue Woche. Für Sie am Mikrofon war Josef Hitzenberger. Miriam Abud-Gölz im Studio Ravensburg begleitet Sie in der nächsten Stunde bei Gott hört dein Gebet. 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

0: Guten Abend und herzlich willkommen zur Sendung Gott hört dein Gebet bei Radio Horeb, Ihrer christlichen Stimme in Deutschland. Aus dem Radio Horeb Studio in Ravensburg begrüßt Sie Miriam Abuit-Gölz. Schön, dass Sie heute Abend mit dabei sind. Es ist kurz nach 22 Uhr Sonntagabend, eine Zeit, in der wir unsere Freude, unseren Dank, aber auch unsere Sorgen und Bitten gemeinsam vor Gott tragen dürfen. Diese Sendung lebt von Ihren Beiträgen, von Ihrem Lob und Dank an den Herrn und von Ihren ganz persönlichen Gebetsanliegen. Sie können uns im Vorfeld zur Sendung immer schreiben an gebetsanliegen@radiohoreb.de oder sich jetzt auch direkt telefonisch in die Sendung einschalten. Wenn Sie zum ersten Mal bei Radio Horeb dabei sind, legen Sie nun gerne, wenn möglich, das Gotteslob bereit und das Hörergebetsbuch mit Gott fang an. Und notieren Sie sich nun gerne unsere Hörertelefonnummer, die Sie ohne Vorgespräch manchmal mit etwas Geduld direkt ins Studio schaltet. Die Nummer lautet 089 517 008 008. Und aus dem Ausland erreichen Sie uns mit der Ländervorwahl 0049 89 517 008 008. Wenn Sie anrufen, können Sie selbst entscheiden, ob Sie Ihren Namen nennen möchten. Wenn Sie für andere Menschen um Gebet bitten, verzichten Sie bitte aus Datenschutzgründen auf die Nennung von Namen. Im Verlauf der Sendung beten wir dann gemeinsam Gebete aus dem Hörergebetsbuch, das Sie sehr gerne, wenn Sie es nicht haben, morgen schon, am Montag, beim Hörergebetsservice bestellen können. Ja, wir beten aber auch aus dem Gotteslob, vertraute Grundgebete der Kirche oder auch ein Gebet, das Ihnen ganz persönlich wichtig ist und das Sie mit uns teilen möchten. Noch eine kleine Bitte, sobald wir Sie auf Sendung nehmen, stellen Sie Ihr Radiogerät bitte stumm. So sorgen wir gemeinsam für eine gute Tonqualität. Vielen Dank. Und nun freue ich mich, in wenigen Minuten Ihren Anruf entgegenzunehmen. Vorab, ganz wichtig, ja, stimmen wir uns ein aufs Gebet. Es soll eine Hilfe sein, still zu werden und sich ganz auf den Herrn auszurichten. Dazu ein Blick in das heutige Evangelium. Man könnte es überschreiben mit: Herr, befiehl, dass ich auf dem Wasser zu dir komme. Ja, ich denke, Sie kennen diese bekannte Stelle. In mehreren Evangelien lesen wir davon. Und der Schott Beuron, da entnehme ich die Szene so: Die Jünger im Boot, hoher Wellengang, Christus kaum zu erkennen. Die Frage steht im Raum: Ist es ein Gespenst, das über das Wasser kommt? Das ist immer auch die Situation der Jüngergemeinde. Da helfen nicht Angst und Panik, sondern Vertrauen und Glaube an die Nähe des Herrn. Er ist da, wenn auch anders wie gedacht, auf einem ganz anderen Weg. Ja, wer hätte das denn gedacht, auf dem Wasser, über das Wasser? Ja, was den Jüngern widerfährt, weist auf die Geschichte der Kirche und die Geschichte eines wirklich geführten christlichen gläubigen Lebens hin. Nämlich starker Gegenwind, schwacher Glaube wie Petrus. Aber Jesus ist da. Er ist der Herr, der Sohn Gottes, der alles vermag. Denken wir auch jetzt in dieser Gebetsstunde daran. Ja, und das heißt, groß beim Bitten zu sein. Und vergessen wir das Danken, das Staunen über seine Größe und Allmacht nicht. Es hilft dabei, die Szene nochmal sich vor Augen zu führen und diese Szene auch die Woche mitzunehmen in den Alltag, in den Sorgen, in den Momenten, wo Sie sagen, boah, jetzt habe ich wieder Gegenwind und es ist schwer, dann denken Sie daran, nichts ist unmöglich. Wenn Petrus auf dem Wasser gehen kann, ja, ich bin sehr überzeugt, der Herr lässt uns auch im Geiste wenn wir auf ihn blicken, den Blick auf ihn behalten, übers Wasser gehen. Trauen wir Gott einfach alles zu. Nichts ist für ihn unmöglich. Und das Evangelium, das endet mit Anbetung der Jünger und dem Glaubensbekenntnis. Und so möchte ich jetzt mit Ihnen einstimmen in das apostolische Glaubensbekenntnis zu Beginn. Im Namen des Vaters und des Sohnes und des Heiligen Geistes. Amen. Ich glaube an Gott, den Vater, den Allmächtigen, den Schöpfer des Himmels und der Erde und an Jesus Christus, seinen eingeborenen Sohn, unseren Herrn, empfangen durch den Heiligen Geist, geboren von der Jungfrau Maria, gelitten unter Pontius Pilatus, gekreuzigt, gestorben und begraben, hinabgestiegen in das Reich des Todes, am dritten Tage auferstanden von den Toten, aufgefahren in den Himmel. Er sitzt zur Rechten Gottes, des allmächtigen Vaters. Von dort wird er kommen, zu richten die Lebendigen und die Toten. Ich glaube an den Heiligen Geist, die heilige katholische Kirche, Gemeinschaft der Heiligen, Vergebung der Sünden, Auferstehung der Toten und das ewige Leben. Amen. 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Guten Abend.
1: Guten Abend. Ich bitte um das Gebet, dass die morgige kardiologische Untersuchung gut geht. Und bitte auch, dass mein Sohn von seiner Alkohol- und Drogensucht befreit wird, sobald wie möglich einen Therapieplatz bekommt. Ruhe einkehrt in unsere Familie.
0: Da bete ich sehr gerne in Ihren Anliegen mit Ihnen gemeinsam. Haben Sie an ein bestimmtes Gebet gedacht?
1: Nein, ich wünsche mir, dass Sie mir ein Gebet dazu passend aussuchen. Dankeschön.
0: Gerne, gerne. Ich blätter im Gotteslob und ich schlage vor, wir beten ja für Sie gerade auch in ja für die Untersuchung, aber auch für Ihren Sohn um Heilung und um Frieden. Das bekannte Gebet, Seele Christi, heilige mich. Und es ist auch natürlich für Ihren Sohn, wie ich bete, also mit uns, Seele Christi, heilige uns. Seele Christi, heilige uns. Leib Christi, rette uns. Blut Christi, tränke uns. Wasser der Seite Christi, wasche uns. Leiden Christi, stärke uns. O guter Jesus, erhöre uns. Burg in deinen heiligen Wunden uns. Von dir lass nimmer scheiden uns. Vor dem bösen Feind beschütze uns. In unserer Todesstunde rufe uns, zu dir zu kommen, heiße uns. Mit deinen Heiligen zu loben dich, in deinem Reiche ewiglich. Amen.
1: Dankeschön.
0: Viel Kraft und Segen für Sie. Und wenn ich jetzt nochmal beim Evangelium bleiben darf, diesen vertrauenden Blick auf den Herrn, der, wenn wir das Vertrauen haben, in keiner Situation im Leben uns untergehen lässt, wie auch Petrus nicht. Und in diesem Glauben und ja, mit diesem Wunsch möchte ich Sie ja, verabschieden, Ihnen eine gute Woche wünschen. Alles Gute, alles Liebe.
1: Auf Wiederhören. Danke.
0: 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Guten Abend.
2: Guten Abend. Bin ich dran?
0: Jetzt sind Sie auf Sendung. Ich grüße Sie.
2: Ja, guten Abend. Ich bin Maria Frank und ich hätte gerne ein Gebet, weil ich in der nächsten Woche eine Hüftoperation habe. Ich habe noch mehrere Vorerkrankungen und ja, ich bitte um Gebet, dass die Operation gelingt und ja, Jesus da eingreift. Und ich würde gerne einen Vaterunser beten.
0: Gerne bete ich das mit Ihnen gemeinsam. Beginnen Sie.
2: Vater unser im Himmel, geheiligt werde dein Name, dein Reich komme, dein Wille geschehe, wie im Himmel so auf Erden.
0: Unser tägliches Brot gib uns heute und vergib uns unsere Schuld, wie auch wir vergeben unseren Schuldigern, und führe uns nicht in Versuchung, sondern erlöse uns von dem Bösen. Amen.
2: Denn dein ist das Reich und die Kraft und die Herrlichkeit in Ewigkeit. Amen.
0: Amen.
2: Darf ich noch gegrüßet seist du Maria beten?
0: Ja, sehr gerne.
2: Gegrüßet seist du Maria. Du bist voll der Gnade. Der Herr ist mit dir. Du bist gebenedeit unter den Frauen und gebenedeit ist die Frucht deines Leibes. Heilige Maria, bitte für uns, jetzt und in der Stunde unseres Todes. Amen.
0: Liebe Mutter Gottes, ich bitte dich, geh morgen im Alltag für die Hörerin schon voraus, bereite ihren Weg vor und bleibe du mit deiner mütterlichen Gnade, mit deiner Liebe bei ihr. Amen. Alles Gute für Sie. Gottes Segen.
2: Dankeschön und ich wünsche Ihnen auch Gottes Segen.
0: Danke. Auf Wiederhören, Frau Frank.
2: Ja, auf Wiederhören.
0: 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Guten Abend. Guten Abend. Jetzt
3: Hallo?
0: Sind Sie auf Sendung. Ja, ich grüße Sie. Ja. Hallo.
3: Ich möchte nicht auf Sendung gehen, aber ich bitte trotzdem um das Gebet.
0: Nennen Sie jetzt nicht Ihren Namen, Sie sind auf Sendung. Also Sie sprechen okay. Jetzt, niemand weiß Ihren Namen, Sie nennen einfach kurz Ihr Anliegen.
3: Ja. Na, ich habe einen tiefen seelischen Schmerz. Ich komme seit Tagen einfach nicht drüber hinweg. Und zwar meine Schwiegertochter, die zieht jetzt das dritte Mal schon um mit meinem Enkel, weil die Eltern sind sowieso schon getrennt, schon seit Jahren. Und nicht, dass sie den Enkel aufhuschen würde oder so, das kann man nicht sagen. Aber trotzdem, irgendwo muss ich sagen, ja, ich habe den Boden unter den Füßen verloren. Ich habe keine Kraft, keine Lust zu nichts, aber überhaupt nicht. Ich bin wie gelähmt. Das ist furchtbar. Das ist wirklich furchtbar. Und ich kann das, ich würde es eigentlich, ja, ich niemanden wünschen, wie es mir momentan geht. Wirklich,
0: ich verstehe Sie
3: obwohl
0: gut.
3: Ich ein gläubiger Mensch bin. Dazu möchte ich aber sagen, Moment, das ist vielleicht jetzt ein Schlüsselwort. Ich habe, vielleicht ist das wirklich auch ein Trauma, weil meine Mutter und mein jüngerer Sohn, die haben vor vielen Jahren Selbstmord gemacht. Und vielleicht, ja, ist da jetzt irgendwas aufgebrochen oder es ist auf jeden Fall sicher nicht geheilt. Und es macht mir im Moment so zu schaffen. Ja, ich bitte einfach um das Gebet und bitten Sie
0: ich
3: auch
0: für Sie.
3: Herrn Pfarrer Kocher.
0: Ja.
3: Es geht mir wirklich momentan sehr schlecht.
0: Gutes Stichwort, nämlich all die Anliegen, all die Gebetsanliegen, wo hier eingehen, die Woche über, die werden wirklich auf den Altar gelegt und bei der Wandlung dem Herrn gebracht, damit er sie wandelt zum Heil. Und ich möchte Ihnen jetzt nochmal den Beginn vom heutigen Evangelium mitgeben, vielleicht als Stoßgebet. Herr, befiehl, dass ich auf dem Wasser zu dir komme. Sie sprachen jetzt davon, ja, Sie sind verzweifelt. Sie haben eigentlich die Szene aus dem heutigen Evangelium beschrieben, dieses Untergehen. Ich kann nicht mehr, ich weiß nicht, wohin. Und jetzt nehmen wir Ihre Trauer mit ins Gebet und der Herr kann alles wandeln. Nichts ist für ihn unmöglich. Beten wir für alle Beteiligten, beten wir auch für die genannten Personen, was geschehen ist in ihrer Familie. Einfach, dass wenn da noch was zu heilen ist, dass die Trauer es überwindet. Ich habe jetzt ein Gebet in Trauer für Sie herausgesucht. Ist Ihnen das recht?
3: Ja, ja.
0: Okay.
3: Bitte, ja.
0: Herr Jesus, du kennst den Grund, warum ich traurig bin. Ich habe so viele Fragen, auf die ich keine Antwort habe. Bitte zeige du mir den Weg, der aus dieser Trauer herausführt. Lass mich die Nähe deines Herzens spüren. Danke, dass du mich so sehr lieb hast. Das glaube ich und ich will fest auf dich schauen. Herr, bleibe bei mir. Bleibe bei mir alle Zeit. Amen.
4: Amen.
0: Gottes reichen Segen. Und einen guten Start in die neue Woche voller Vertrauen.

0: Guten Abend. Ich möchte also auch für dieses Anliegen beten, aber ich habe auch noch einen Wunsch dazu. Also über die Standpunktsendung heute Abend, dass wir wirklich Gott auch um Heilung bitten für alle Teilkirchen, dass wir durch den Geist Gottes unsere Herzen aufmachen können und dass Heilung passieren kann. Um die Bitte um die Einheit, aber auch um Verletzungen der Lebensgeschichten. Und ich wollte gerne das Gebet, das habe ich jetzt soeben aufgeschlagen, das ist die Nummer 112 aus dem blauen Buch, mit Gott fang an.
1: Das nehme ich mir schnell zur Hand. 112, sagten Sie. All jene, die das auch haben, herzliche Einladung mitzubeten. 112.
0: Ja.
1: Ich beginne, dann haben Sie den großen Teil und genau. Ja. Und machen wir so. Ja. Heilige Maria, Mutter Gottes, sei du die Patronin unseres Landes und unseres Bistums. In dem Streit der Parteien sei du Versöhnung und Friede.
0: In den Weglosigkeiten unserer offenen Fragen zeige uns den Weg. Die Streitenden versöhne, die Müden erwecke. Gib dem Misstrauischen ein offenes Herz, den Verbitterten Trost, den selbstsicheren Demut, den ängstlichen Zuversicht, den vorwärtsdrängenden Besonnenheit, den zaudernden Mut, uns allen aber die tröstende Zuversicht deines Glaubens.
1: Maria, stärke die Leidenden und die Kranken, erleuchte die Regierenden und führe uns zueinander im Frieden des Herrn. Amen.
0: Amen. Dankeschön. Gottes Segen.
1: Tschüss. Gottes Segen auch für Sie. Vielen Dank. Danke. Auf Wiederhören.
0: Wiederhören.
1: 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Guten Abend.
2: Guten Abend. Mein Name ist Kalliop Theodoro. Ich möchte gerne ein Gebet sprechen für eine Kollegin von mir. Sie ist an Lymphknotenkrebs erkrankt und sie ist Mutter von einem kleinen Kind. Ich hoffe, dass sie den Krebs besiegen kann. Ich habe gehört, dass es ihr nicht so gut geht. Vernichtet hast du mit deinem Kreuz den Tod, dem Räuber das Paradies geöffnet, das Wehklagen der Myronträgerinnen umgewandelt, den Aposteln zu verkünden aufgetragen, dass du Christus Gott auferstanden bist, der Welt das große Erbarmen spendend. Aus der Höhe stiegst du herab, du Barmherziger, hast das dreitägige Begrabensein angenommen, um uns zu befreien von den Leiden, du unser Leben und Auferstehen. Herr, Ehre sei dir. Amen. Dankeschön.
1: Amen. Ich danke Ihnen. Vielen Dank fürs Dabeisein. Alles Gute. Gottes Segen.
2: Gottes
1: Wiederhören.
2: Segen. Wiederhören.
1: 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Guten Abend.
3: Ja, guten Abend. Ich möchte gern beten lassen für eine 55-jährige Frau, die am Mittwoch eine schwere Wirbelsäulen-OP bekommt. Also es droht Querschnitt oder eine Sepsis und Yasin, die Familie, haben große Ängste, dass sie Frieden und Trost ins Herz bekommt und dass die Operation gut gelingen möge.
1: Gerne beten wir für diese Frau. Haben Sie an ein bestimmtes Gebet gedacht?
3: Nein, ich würde gern, dass Sie eins aussuchen.
1: Das mache ich gerne. Und zwar, Herr, richte mich auf. Herr, du sagst zu mir, komm zu mir, wenn du dich abmühst und Lasten schleppst. Ich werde dir die Ruhe verschaffen. Du versprichst mir Ruhe für Leib und Seele. Du willst nicht herrschen, sondern dienen. Du willst nicht haben, sondern geben. Herr, befreie mich und heile mich von allem, was mich bedrückt. Heile meine Wunden, Ängste und Schmerzen. Richte mich auf, dass ich froh in die Zukunft blicken kann. Geh du mit mir und lass mich teilhaben an deiner Ruhe. Lass mich lernen von dir, denn du bist gütig und demütig von Herzen. Jesus, ich vertraue auf dich. Amen.
3: Amen.

0: vergelt's Gott.
1: Segne's Gott.
0: Dankeschön.
1: Alles Gute. Auf Wiederhören.
0: Danke. Wiederhören.
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2: Guten Abend. Entschuldigung, guten Abend, da ist die Frau Beierl. Ich möchte heute mal beten für die, wie die Frau Radlmacher, für die Frau Berg und so viel Kraft und so viel Gebete mit uns beten. Und ich bin einfach glücklich darüber, dass es solche Leute gibt, wie Radio Horeb und alle, die mitbeten, dass sie gesund bleiben, dass sie noch lange mit uns beten können. Ein Vater unser und gegrüßet seist du Maria.
1: Danke, ja, für dieses Gebetsanliegen. Bete ich sehr gerne mit Ihnen für die Kollegen im Ehrenamt und Hauptamt. Dankeschön, vielen Dank. An dieser Stelle darf ich aber auch wirklich sagen und das auch von einem Dank von uns rüberbringen in die höhere Familie rein. Wir leben und wir können arbeiten durch Ihr Gebet. Vielen, vielen herzlichen Dank. Also egal an welcher Stelle man am Rat sitzt, seinen Beitrag bringt, es ist wirklich getragen von Ihnen, von der höheren Familie. Also vergelt's Gott. Ja, beten wir gemeinsam. Was möchten Sie für
2: Vater,
1: und was ein für ein Gebet?
2: Maria.
1: Okay, haben Sie gedacht. Wunderbar. Ja. Gerne.
2: Vater,
1: beginnen Sie.
2: Vater unser im Himmel, geheiligt werde dein Name, dein Reich komme, dein Wille geschehe wie auf Erden.
1: Wie im Himmel? Wie im Himmel, so auf Erden.
2: Ja, Entschuldigung.
1: Dann komme ich. Wie im Himmel, so auf Erden. Unser tägliches Brot gib uns heute und vergib uns unsere Schuld, wie auch wir vergeben unseren Schuldigern. Und führe uns nicht in Versuchung, sondern erlöse uns von dem Bösen. Amen.
2: Gegrüßet seist du, Maria, voll der Gnade. Der Herr ist mit dir. Du bist gebenedeit unter den Frauen. Und gebenedeit ist die Frucht deines Leibes, Jesus.
1: Heilige Maria, Mutter Gottes, bitte für uns Sünder, jetzt und in der Stunde unseres Todes. Amen.
2: Ehre sei dem Vater und dem Sohn und dem Heiligen Geist.
1: Wie es war im Anfang, so auch jetzt und alle Zeit und in Ewigkeit. Amen.
2: Vergelt's Gott.
1: Segne's Gott, Frau Beierl. Und alles Gute. Gottes Segen.
2: Ihnen auch.
1: Danke. Danke für Ihre Verbundenheit. Auf Wiederhören. Bevor es nun gleich weitergeht mit Ihren Live-Beiträgen, schön, dass Sie anrufen. Wer noch sich entscheiden möchte, anzurufen und sich aber fragt, ja, wo denn soll ich denn bitte jetzt anrufen um diese Uhrzeit? Erstmal herzlich willkommen. Sie sind in der Sendung Gott hört dein Gebet. Mein Name ist Miriam Abuit-Gölz. Ja, und Sie können bis kurz vor 23 Uhr hier Ihren Dank und Ihre Bitte an Gott ins Wort bringen. Erreichen können Sie mich hier im Studio unter 089 517 008 008 und aus dem Ausland mit der Ländervorwahl 0049 89 517 008 008. Und bevor es jetzt weitergeht, bringe ich noch die Anliegen ein, die uns im Vorfeld zur Sendung auf dem E-Mail-Weg erreicht haben. Mit dem Dank beginne ich. Danke, Herr, für die Ferien, eine Zeit, wo wir entschleunigen dürfen und die zur Gnadenzeit wird mit dir. Für alles, was du mir in dieser Zeit schenkst und woran du mich teilhaben lässt, danke ich dir schon jetzt von Herzen. Ein anderer Dank lautet, ich möchte Gott für die Gesundheit meines Vaters danken. Und noch ein Dank, danke, Herr, für den gut geschafften Umzug unserer Tochter, die sich leider von ihrem Mann getrennt hat, aber der erste Schritt, der Umzug ist geschehen, und er verlief gut, dafür danke. Ja, danken wir mit einem kurzen Dankgebet, das aber nicht weniger von Herzen kommt. Herr, ich will dir danken von ganzem Herzen. Jeder Gedanke soll dir ein Dank sein. Jeder Herzschlag soll ein Danke sein. Danke, Herr, dass du mit mir bist. dass du mich siehst, dass du mich führst, dass du alle Tage bei mir bist und dass ich weiß, Herr, du bist immer pünktlich. Danke, dass du in meinem Leben bist. Amen. 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
3: Hey Miriam, guten Abend. Guten Abend, liebe Hörerfamilie. Du wirst dich jetzt wundern, für was
1: Hallo,
3: ich Karl-Heinz. Beten will.
1: Okay.
3: Wir beten für den Diakon Wilat, für Michael und für Ralf Obmann, die sich auf Afrika-Mission befinden. Und da beten wir das Gebet, die Nummer 28 im Hörgebetbuch von deiner Namenspatronin. Das ist so ein schönes Heiliggeistgebet, dass ihr gute Reise habt. Viele wieder Bande knüpfen. Ich denke, die Woche, wo ich reingehört habe, war jetzt kurz vor der Hauptstadt Dar es Salaam. Ich glaube, es geht um Tansania. Da wollen wir auch dafür beten. Und
1: ja, das
3: dass
1: stimmt.
3: Alle, die in Ferien sind, gut ankommen und wieder zurück. Meine Tochter und Enkelin sind aus dem Montag von uns zurückgekommen, aber es muss Enkelin natürlich auch nochmal mit 6 Mädchen gehen. Da beten wir auch nochmal nächsten Sonntag dafür. Ich freue mich einfach, dass ich immer mit euch beten kann. Und dann beten wir für diese Aktion. Das heilige Miriam von Abilene kennst du.
1: Ja. Genau, ich habe es schon aufgeschlagen. Ja. Gerne.
3: Ja. Heiliger Geist, entzünde mich. Feuer, du, verzehre mich. Heiliger Geist, entzünde mich. Zum wahren Weg, führe mich.
1: Heiliger Geist, reinige mich. Liebesfeuer, brenne mich. Heiliger Geist, reinige mich. In Jesus vermähle mich.
3: Heiliger Geist, bestärke mich. Liebe Gottes, heile mich. Heiliger Geist, bestärke mich. O Geist, erneuere mich.
1: Heiliger Geist, hauche mich an. Liebe Jesu, fülle mich. Heiliger Geist, hauche mich an. Das wahre Glück schenke mir. Amen.
3: Amen. Jesus, dir lebe ich, Jesus, dir sterbe ich, Jesus, dein bin ich im Leben und im Tode. Es soll jetzt auch für den Herrn sein, wo der Sohn mit dem Alkohol. Denken wir auch einfach auch an diese kranken Leute und vor allen Dingen die Frau mit dem seelischen Schmerz und für alle die Anliegen, die in dieser Hinsicht noch kommen. Der Heilige Geist möchte da wirken. Und wir bleiben dabei. Einen schönen Abend noch. Alles Gute.
1: Danke.
3: Mit dir.
1: Und vielen Dank.
3: Schöne Woche.
1: Danke gleichfalls.
3: Ja,
1: tschüss,
3: Nacht.
1: Karl-Heinz.
3: Tschüss.
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4: Ja, guten Abend. Ich bin die Gerda Reit und ich möchte für eine Kollegin, eine ehrenamtliche Kollegin von Radio Horeb beten. Sie ist krank, deswegen kann sie nicht arbeiten. Sie ist noch jung und sie hatte jetzt auch einen Unfall mit ihrem Auto, hat jetzt kein Auto mehr. Und also sie trägt im Moment auch eine schwere Last mit ihrem pflegebedürftigen Vater. Und da möchte ich ein Gebet beten. Jesus Immanuel, du bist bei uns. Was würde ohne dich aus uns werden? Woher käme Hilfe? Wer würde uns schützen? Wenn du nicht bei uns bist, verlieren wir uns. Wenn du nicht zu uns sprichst, gewinnen die Stimmen, die verwirren und dem Leben schaden. Jesus Immanuel, stärke unseren Glauben, und bleibe heute bei uns und bis zum Ende der Zeit. Amen.
1: Amen.
4: Vielen Dank.
1: Ja, bitte, ich danke. Alles Gute, Gottes Segen.
4: Ja, ebenfalls. Schönen Abend noch. Auf Wiederhören.
1: Auf Wiederhören. Auf Wiederhören. 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
5: Ja,
1: jetzt höre ich Sie.
5: Tag.
1: Aber ich höre auch eine große Rückkopplung. Hallo, ich grüße Sie.
5: Hallo,
1: Sie sind mich? Jetzt auf Sendung. Ja, ich höre Sie. Jetzt ist es
5: okay.
1: Gut. Prima.
5: Ja, also
1: danke.
5: Mein Name ist Lukas und ich würde gerne für einen Freund von mir beten.
1: Gerne.
5: Also ich würde gerne das Vaterunser beten und wenn Sie wollen, könnten Sie auch noch eins danach aufsprechen.
1: Gerne. Dann beten wir jetzt erstmal gemeinsam ein Vaterunser.
5: Vaterunser,
1: beginnen Himmel. Sie.
5: Geheiligt werde dein Name, dein Reich komme, dein Wille geschehe, wie im Himmel, so auf Erden.
1: Unser tägliches Brot gib uns heute und vergib uns unsere Schuld, wie auch wir vergeben unseren Schuldigern. und führe uns nicht in Versuchung, sondern erlöse uns von dem Bösen. Amen. Denn dein ist das Reich und die Kraft und die Herrlichkeit in Ewigkeit.
5: Amen. Amen.
1: Und ich habe jetzt für Ihren Freund noch ein Gebet rausgesucht. Und zwar, das passt, denke ich, für jeden von uns: Wachse, Jesus, wachse in mir. Und das beten wir jetzt in der Hörerfamilie ganz speziell für Ihren Freund. Wachse, Jesus, wachse in mir, in meinem Geist, in meinem Herzen, in meiner Vorstellung, in meinem Sinnen. Wachse in mir in deiner Milde, in deiner Reinheit, in deiner Demut, deinem Eifer und deiner Liebe. Wachse in mir mit deiner Gnade, deinem Licht und deinem Frieden. Wachse in mir zur Verherrlichung deines Vaters, zur größeren Ehre Gottes. Amen.
5: Vielen Dank. Das ist für meinen Freund, den Gockel.
1: Ich danke Ihnen. Ja, danke, dass Sie sich eingebracht haben. Alles Gute, Gottes Segen. Auf Wiederhören. 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
6: Guten Abend, hier ist die Marianne. Frau Appelt-Goetz, danke, dass Sie mich abgenommen haben, an alle Hörerinnen und Hörer. Ich möchte zuerst für Radio Horeb danken und bitten, dann für die schweren Anliegen von der Radio Horeb Hörerfamilie, für diese Frau, wo heute Abend angerufen hat, wo so einen großen Seelenschmerz hat, möchte ich auch beten. Dann möchte ich auch beten für einen Herrn, der nach 68 Ehejahren seine geliebte Frau durch Tod verloren hatte vor ein paar Wochen. Ich bete für seine Frau und für ihn und wünsche ihm Gottes Segen, Trost und viel Kraft. Und möchte auch beten für den Geschäftsführer von Radio Horeb und den Afrika-Beauftragten, dass die Reise gut gelingt, erfolgreich ist und dass sie wieder gesund und glücklich zurückkommen. Dann für die krebskranken, psychisch kranken und geistig kranken Menschen und für Leute, wo eine Wohnung suchen, wo wir, mein Mann und ich, auch das gleiche Schicksal in Anführungszeichen haben. Und bei allem soll der Wille Gottes geschehen. Und ich hätte ein kurzes Gebet, ein Zitat von Mutter Angelika.
1: Gerne.
6: Wir müssen mit dem Willen Gottes so übereinstimmen, dass wir nur um Dinge bitten, die seinen Wünschen entsprechen. Dann werden wir alles bekommen, um was wir bitten. Ich finde eine sehr schöne Aussage, ein sehr schönes Zitat. Frau Appelt-Goetz, alle Hörerinnen und Hörer, wünsche ich einen schönen Abend, Gesundheit und Gottes reichen Segen und Gnade.
1: Herzlichen Dank, Frau Marianne. Danke. Und ich danke Ihnen, das schließt wieder diese Aussage von Mutter Teresa einfach wieder ans heutige Evangelium ein, dieses dem Willen des Herrn folgen, auf ihn blicken und dann geschieht alles und es geschieht alles und er erhört auch alles und es fügt sich alles sehr gut.
6: Genau,
1: das haben Sie jetzt gut zum Ausdruck. Ja. Genau, Jesus, ich vertraue auf dich. Dankeschön.
6: Nicht Mutter Teresa, sondern Mutter Angelika. Okay.
1: Mutter Angelika, Entschuldigung.
6: Schön, so war's. Auf Wiederhören miteinander. Alles Gute,
1: so Gottes war's.
6: Segen.
1: Danke.
6: Danke vielmals. Auf Wiederhören, danke.
1: Auf Wiederhören. Ja, und ich blicke wieder auf die E-Mails, die uns erreicht haben an Radio Horeb, an Gebetsanliegen@horeb.org. Genau, also immer im Vorfeld können Sie uns schreiben auf dieser E-Mail-Adresse und dann fließen Ihre mitgeteilten Anliegen mit ein. Im Blog Mitten aus dem Leben trage ich Ihnen folgende Gebetsanliegen vor und bitte Sie um das Gebet. Ein Hörer, ich möchte den Herrn bitten, auf die Fürsprache der Mutter Gottes und des heiligen Josefs, dass er mir hilft, meinen Weg zurück ins Berufsleben zu finden und ein geordnetes Leben mit Sinn und Berufung neu aufzubauen. Ein anderes Anliegen lautet, liebes Team, liebes Gebetsteam, liebe Hörerfamilie, ich bitte um das Gebet für meinen Vater, um seine Bekehrung und um Weisheit und Starkmut für ihn und mein geplantes Gespräch mit ihm. Außerdem habe ich nächste Woche ein Vorstellungsgespräch. So, dafür bitte ich auch und ganz generell bitte ich einfach für die Arbeitsstellensuche von mir. Ein Hörer schreibt, momentan habe ich ernste finanzielle Schwierigkeiten. Gott möge mir zeigen, wie ich diese Probleme mit ihm gemeinsam lösen kann. Dass die Ehetrennung von einer Bekannten noch abgewendet wird. Ja, ich erweitere das sehr gern, beten wir für alle, die in ihrer Ehe gerade schwere Zeiten haben und denen schon der Gedanke gekommen ist, wäre Trennung vielleicht eine Lösung? Ja, beten wir für die Eheleute. In Erbangelegenheiten, dass eine Sache nicht weiter eskaliert und dass der Friede unser aller Ziel ist. Ein anderes Anliegen lautet, bitte schenke mir, Herr, Zuversicht und Kraft, jetzt nach der Trennung. Und auch für unseren Sohn und seine Familie, um eine unbeschwerte und erholsame Ferienzeit und eine sichere Heimkehr aus dem Urlaub. Jesus, sorge du. Eine andere Hörerin hat uns ihre berufliche Situation geschrieben. Herr, du kennst hier alle Details. Es ist manches sehr verschachtelt. Es geht um ihre Zukunft, es geht um ihre berufliche Situation, es geht aber auch um die finanzielle Situation. Wir bringen dir jetzt ganz speziell diese Hörerin und wir bitten dich um Erhörung ihrer Bitte. Mit all diesen Anliegen und ja, ganz herzlich lade ich Sie auch ein, jetzt noch in das kommende Gebet, in ein Heiliggeistgebet, all Ihre kleinen und großen Sorge im Alltag dazuzulegen. Gott, dreifaltig und doch einer. Wir hoffen auf den Geist der Weisheit und der Einsicht, den Geist des Rates und der Stärke, den Geist der Erkenntnis und der Furcht des Herrn. In diesem Geist beten wir in diesen Anliegen. In diesem Geist beten wir für die Welt und die Menschen, die in Not sind, besonders für unsere Brüder und Schwestern, die wegen dir verfolgt werden. Wir hoffen auf deinen Geist, Gott, und darauf, dass in diesem Geist dein Angesicht in uns sichtbar wird und somit du in dieser Welt sichtbar wirst. Wir danken dir für diese Hoffnung. Wir loben dich schon heute und rufen, komm Herr, komm. Jesus Christus, unser Bruder und Herr. Amen. Noch gut 10 Minuten haben Sie Zeit, Ihr Gebetsanliegen hier einzubringen bei uns in der Sendung Gott hört dein Gebet. Diese Sendung steht bei uns auf dem Programm für Sie. 3-mal in der Woche, am Mittwochabend, am Freitag und Sonntagabend. Sie erreichen mich unter der bekannten Hörertelefonnummer unter der 089 517 008 008. Ich freue mich auf Ihren Anruf, auf Ihren Beitrag und ich bin hier, mein Name ist Miriam Aboit-Gölz, hier im Studio in Ravensburg. Radio Horeb, Gott hört dein Gebet. Guten Abend.
7: Guten Abend. Alexa aus. Ich würde gern beten für eine Freundin, die schwere Entscheidungen trifft und für ihre gesundheitliches Wohlergehen. Und auch würde ich gerne beten für meine gesundheitliches Wohlergehen. Ich würde gern beten, Vater unser, und gegrüßet seist du, Maria.
1: Gerne, bitte.
7: Vater unser im Himmel, geheiligt werde dein Name, dein Reich komme, dein Wille geschehe, wie im Himmel, so auf Erden.
1: Unser tägliches Brot gib uns heute und vergib uns unsere Schuld, wie auch wir vergeben unseren Schuldigern. Und führe uns nicht in Versuchung, sondern erlöse uns von dem Bösen. Amen.
7: Gegrüßet seist du, Maria, voll der Gnade. Der Herr ist mit dir. Du bist gebenedeit unter den Frauen. Und gebenedeit ist die Frucht deines Leibes, Jesus.
1: Heilige Maria, Mutter Gottes, bitte für uns Sünder, jetzt und in der Stunde unseres Todes. Amen.
7: Ehre sei dem Vater und dem Sohn und dem Heiligen Geist.
1: Wie im Anfang, so auch jetzt und alle Zeit und in Ewigkeit. Amen.
7: Amen. Vergelt's Gott.
1: Segne's Gott. Alles Gute, Gottes Segen für diese neue Woche ganz besonders. Auf Wiederhören.
7: Vielen Dank für Sie auch.
1: 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Guten Abend.
8: Hallo.
1: Hallo.
8: Ich möchte beten für den Frieden in der Welt, dass endlich mal die Kriege aufhören und diese Wälder, wo brennen. Es kommt mir alles so schrecklich vor gerade, dass da irgendwas oben im Gang ist oder so irgendwie. Und dann möchte ich beten für mich selber. Ich habe immer noch viele Schmerzen und kein Arzt kann mir helfen. Ich bin zu schwierig, heißt es dann. Und dafür möchte ich beten. Und auch, dass mein Enkelkind wieder gesund von Italien, von seinem Urlaub heimkommt.
1: Gerne bete ich da gemeinsam mit Ihnen. Haben Sie an ein bestimmtes Gebet gedacht?
8: Ich habe jetzt gar nicht an etwas gedacht. Vielleicht wissen Sie mir ein Gebet.
1: Ja, ich hätte jetzt ein Erzengelgebet hergenommen, und zwar ein sehr bekanntes. Beten wir doch in Ihren Anliegen zum heiligen Erzengel Michael. Mhm. Und schließen wir alles mit ein und nehmen aber auch zugleich die anderen Erzengel mit.
8: Ja.
1: Raphael und Gabriel. Ja, im Hörergebetsbuch hätte ich ein Gebet aufgeschlagen, die Nummer 64. Dann würde ich das jetzt vorbeten.
8: Ich habe das Büchlein nicht, aber ich kenne das Gebet von mir. Heiliger Erzengel Michael.
1: Sehr gut. Dann gehen Sie es im Geiste mit. Heiliger Erzengel Michael, verteidige uns im Kampf gegen die Bosheit und die Nachstellung des Teufels. Sei unser Schutz. Gott gebiete ihm, so bitten wir flehentlich. Gerne Sie, ja.
8: Ja, du aber Fürst. Du wirst der himmlische Herrscher, stürze den Satan und alle anderen bösen Geister, die in der Welt umherirren, um die Seelen zu verderben, mit der Kraft Gottes hinab in die Hölle. Amen.
1: Amen. Dankeschön fürs Gebet.
8: Vielen Dank.
1: Alles Gute für Sie. Gottes Segen.
8: Ja, und Gottes Segen Ihnen auch. Ade.
1: Danke. 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Guten Abend. Guten Abend.
9: Ja, hallo.
1: Hallo.
9: Guten Abend. Ja, Sie hören mich, ja?
1: Ich höre Sie sehr gut, danke.
9: Ja, also ich habe in meinem Herzen immer ein Wort hören, danken, danken. Wir sollen Gott wirklich für alles danken. Und vor allem danken wir unser Priester für die Gnade, dass wir Priester haben und für die Priester, einfach für die Priester beten. Ich möchte in meinem Herzen auch mal jetzt um diesen Heiligen Geist für die Priester beten. Und weil die sehr Gebet brauchen, aber auch natürlich auch für uns, wie den Einzelnen den Weg mit Herrn geht. Ich habe hier so ein ganz kurzes Gebet. Kann ich das mal vorsagen?
1: Gerne, ja, bitte, gerne, beten Sie.
9: Gut. Herr, sende uns deinen Geist, deines Geistes Licht und stärke unseren Glauben, dass niemand uns die klare Sicht und deine Botschaft rauben. Herr, sende uns deines Geistes Glut, damit wir dich, Herr, lieben. Denn alles, was Liebe tut, die Liebe tut, führt uns in deinen Frieden, und Frieden brauchen wir in der Welt und im Herzen. Herr, sende uns deinen Geist und Geistesrat und führ uns zu den Brüdern, so wollen wir mit Wort und Tat die Liebe dir erwidern. Amen. Ja, Gottes Segen für Sie und danke für Ihren Dienst.
1: Ja, vielen herzlichen Dank. Ja, sehr gerne.
9: Danke, danke.
1: Bitte. Für Sie auch. Auf Wiederhören. Radio Horeb, Gott hört dein Gebet. Guten Abend.
10: Hallo.
1: Guten Abend, Sie sind auf Sendung. Ich grüße Sie. Sie dürfen sprechen. Sie haben ein Gebetsanliegen oder einen Dank an den Herrn?
10: Wenn ich jetzt so dran sein sollte?
1: Genau, Sie sind gemeint. Ja, gerne.
10: Ich wollte gerne einen Vierzeiler vorsingen. Ist das möglich?
1: Ist ein christliches Lied, darf ich nachfragen?
10: Danke für jeden Tag, den du gesund uns geschenkt. Danke für jede Freude, wem was wohl bedenkt. Bitten, dass du mit uns gehst, jetzt und alle Tag. Bitten um ein Segen von oben, bis in Ewigkeit. Bitten um ein Segen von oben, bis in Ewigkeit.
1: Dankeschön, danke für Ihren Beitrag.
10: Dankeschön.
1: Ich wünsche Ihnen alles Gute, Gottes Segen.
10: Danke. Guten Abend.
1: Auf Wiederhören. Ja, guten Abend. 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Guten Abend.
11: Guten Abend, Frau Abitgöld, Schwester Maria Helene in Frankfurt. Ich möchte besonders zum heiligen Josef beten, in Anliegen auch von der Frau Marianne und auch für alle anderen, die eine größere oder bessere Wohnung suchen. Das ist das Gebet im Hörergebetbuch 72.
1: Die Nummer 72, gerne. Ich schlage es auf. Ein Josefsgebet vermute ich im 70er-Bereich.
11: Ja,
1: jawohl. Ja, bitte, beten Sie.
11: Wir können ja auch gemeinsam gebeten. Also mir ist recht, wenn Sie mit mir beten.
1: Gerne, dann machen wir es Zeile für Zeile, wechseln wir uns ab.
11: Gut. Heiliger Josef, dessen Macht sich auf all unsere Nöte erstreckt.
1: Der du möglich zu machen weißt, was unmöglich zu sein scheint.
11: Schau mit deinen väterlichen Augen auf die Anliegen deiner Kinder. Amen.
1: Amen.
11: Dankeschön.
1: Heiliger Josef, bitte für uns.
11: Ja,
1: Amen.
11: Das fehlte noch. Dankeschön.
1: Das könnte man noch. Ja.
11: Ja, danke schön.
1: Ihm ganz frei dazu.
11: Und eine gesegnete Woche auch.
1: Danke, vielen lieben Dank. Ja. Auf Wiederhören.
11: Wiederhören.
1: Noch der letzte Block schriftlicher Gebetsanliegen. Ja, hier finden sich alle Anliegen zugeordnet, die um körperliche, seelische Heilung bitten, körperliche Gesundheit. Bitte betet für meine Tochter, die an Wochenbettdepressionen leidet. Meine Bitte an Sie ist, für mich zu beten. Ich leide momentan an trockenen Augen und ich habe seit meiner Jugend an Depressionen. Ich bitte Gott um Heilung. Bitte beten Sie für einen Verwandten, der in dieser Woche operiert wird, um eine erfolgreiche Operation und baldige Genesung. Wir beten ganz speziell für einen jungen Mann, der von der Sucht des Rauchens befreit werden soll. Und er hat Unruhe und Ängste. Er ist sehr getrieben, so wird uns geschrieben. Ja, wir nehmen auch an dieser Stelle mit hinein. Wir beten für alle Suchtkranken. Ich bitte um das Gebet für meinen Sohn, dass die Kontrolluntersuchungen durch Röntgen zeigen werden, dass seine Lunge ganz heil ist. Ich bitte um Ihr Gebet für mich, schreibt uns jemand. Ich befinde mich momentan in einer schwierigen Lebenssituation und fühle mich innerlich sehr belastet und verloren. Ich wünsche mir wieder mehr Frieden, Ruhe, Hoffnung. Möge mein Weg zurück zu Jesus sein. Bitte beten Sie dafür, dass Gott mir Kraft schenkt, mich führt und mich beschützt, mich wieder heil macht an der Seele. Wir beten für alle Kranken, ganz besonders für alle Schwerkranken. Ja, voll Vertrauen gehen wir zu unserer lieben Frau von der Hoffnung. Wir rufen zu dir, heilige Maria, unsere liebe Frau von der Hoffnung, in Zeiten der Freude wie auch in Trostlosigkeit und Angst. Zeige uns die Frucht deines Leibes, Jesus, unser Licht mitten in der Finsternis, unsere Stärke in Zeiten der Schwäche, unsere Heilung in Zeiten der Krankheit, unsere Hoffnung in Zeiten der Niederlage. Lehre uns, in die Augen deines Sohnes zu schauen, um ihn zu umarmen und sein Kreuz zu tragen. Heilige Maria, unsere Mutter, erhöre unsere Gebete und führe uns immer zu der einen Hoffnung, Jesus, deinen geliebten Sohn, unseren Herrn. Amen. Mit Blick auf die Uhr bin ich jetzt kurz vor Abschluss der Sendezeit bei der Sendung Gott hört dein Gebet. Und so möchte ich überleiten zum abschließenden Gebet, das wir in diesem Jahr aus dem Gotteslob entnehmen unter der Nummer 7, Abschnitt 7. Ja, ein Gebet des heiligen Franz von Assisi. Ja, stimmen wir mit ihm und mit ganzem Herzen in dieses Gebet mit ein und bekennen: Du bist heilig, Herr unser Gott. Du bist der alleinige Gott, der eine, der Wundertaten vollbringt. Du bist der Starke, du bist der Große, du bist der Höchste, du bist allmächtig, du bist heilig, der Vater und König des Himmels und der Erde. Du bist der Dreifaltige und der eine Gott, Gott der Herr. Du bist der Gute, das höchste Gut, der lebendige und wahre Gott. Du bist die Güte, die Liebe, du bist die Weisheit, du bist die Demut, du bist die Geduld. Du bist die Geborgenheit, die Ruhe, die Fröhlichkeit und die Freude. Du bist die Gerechtigkeit und das Maß. Du bist aller Reichtum. Du bist die Milde. Du bist unsere Zuflucht und Stärke. Du unser Glaube, unsere Hoffnung, unsere Liebe, unsere große Glückseligkeit. Du bist die unendliche Güte, großer und wunderbarer Herr. Gott, allmächtig, liebreich, erbarmend und heilbringend. Amen. Ein Segensgebet zum Abschluss. Segne uns, guter Gott, und alles, was wir in unsere Hand nehmen. Segne unsere Arbeit, damit sie gelingt und auch anderen zum Segen wird. Segne unsere Gedanken, damit wir gut über andere Menschen denken. Segne unsere Worte, damit sie in unserem Leben Hoffnung schenken und wecken. Segne unser Leben, damit wir immer mehr das einmalige Bild verwirklichen, das du dir von uns gemacht hast. Segne alle Menschen, die wir in unserem Herzen tragen. Du, der gütige und barmherzige Gott, der Vater, der Sohn und der Heilige Geist. Amen. Herzlichen Dank, ganz herzlichen Dank, ein großes Vergelt's Gott an Sie, dass Sie jetzt in dieser Stunde verbunden waren im Gebet. Für unsere Brüder und Schwestern, dass sie sich selbst eingebracht haben, dafür ein ganz herzliches Dankeschön. Ganz herzliche Einladung auch an Sie, nicht den Tag jetzt mit Gebet zu beschließen, sondern morgen früh gleich um 6 Uhr mit dem Live-Programm von Radio Horeb auch wieder zu starten. Und morgen pünktlich um 6 Uhr, es wird Ihnen vermutlich bekannt sein, wir starten immer mit Angelus- und Rosenkranzgebet. Aus dem Studio in München erwartet Sie dann meine Kollegin Susanne Wundrack und freut sich auf Ihr Mitbeten. Morgen beten wir ganz besonders. Wir haben morgen eine Referentin geladen, die von der Initiative kommt, Beten für Bischöfe. Ein sehr wichtiges Gebet. Vergessen wir nicht, für unsere Bischöfe, für unsere Geistlichen zu beten. Ja, beten wir, dass wir gut geführt werden. Beten wir für sie, dass sie sich ja in der Kraft vom Heiligen Geist leiten lassen in ihrem Tun. Und sind wir uns einfach auch gewiss, dass so wie wir in unserem Alltag Gegenwind haben, sie auch Gegenwind bekommen haben. Das gehört einfach zu unserem Leben hier auf der Erde dazu. Und deshalb beten wir für sie. Sie tragen eine große Verantwortung. Danke, dass Sie sich ansprechen lassen. Danke, dass Sie die Einladung auch annehmen, morgen dabei zu sein. Herzliches Vergaltungsgott, 6 Uhr, Angelus und Rosenkranzgebet für die Bischöfe. Nun ist es 22.48 Uhr. Es folgt nun gleich das Nachtprogramm. Und ja, mit Angelus und Ansprache von unserem Papst Leo. Und anschließend sind Wiederholungen vom Tag im Nachtprogramm für Sie hinterlegt. Ich wünsche Ihnen jetzt einfach eine gute Nacht. Ich freue mich, wenn wir uns wiederhören. Gerne, wenn Sie mögen, nächsten Sonntag. Davor gibt es aber noch meine Kollegen mit der Sendung Gott hört dein Gebet. Sind Sie gerne dabei am kommenden Mittwochabend, 19.45 Uhr. Oder gerne auch am Freitag mit meiner Kollegin Frau Rademacher. Und beten Sie mit und bringen Sie Ihren Dank vor Gott. Aus dem Studio in Ravensburg verabschiede ich mich, sage gute Nacht, auf Wiederhören, behüt Sie Gott. Mein Name Miriam Aboit-Gölz.

0: Ein herzliches Willkommen im Nachtprogramm von Radio Horeb. Wir wiederholen nun für Sie das Angelusgebet mit dem Heiligen Vater. Der Papst betet es regelmäßig am Sonntagmittag zusammen mit den Gläubigen auf der ganzen Welt und richtet bei der Gelegenheit auch einige Worte an die Weltöffentlichkeit. Sie hören nun Angelus und Ansprache von diesem Sonntag.
1: Laudetur Jesus Christus, herzlich willkommen, liebe Zuschauer, liebe Hörer, zu dieser Live-Übertragung von Radio Vatikan für Vatikan Media. Wir übertragen am heutigen 19. Sonntag im Jahreskreis vom Petersplatz in Rom das Angelusgebet mit Papst Leo dem 14. Mein Name ist Silvia Kritzenberger. Ich freue mich, dass Sie heute wieder mit dabei sind. Ganz herzlich grüße ich alle, die über unsere Partnersender zugeschaltet sind, EWTN und KTV, Radio Horeb, Radio Gloria, das Kölner Domradio, die Radio Maria Familie und Nova Radio Bern. Und ein herzliches Willkommen natürlich auch allen, die über unsere Webseite, Facebook, Apps und YouTube mit uns verbunden sind. Ja, auch bei stolzen 37 Grad heute hier in Rom sind wieder viele Menschen auf den Petersplatz gekommen, wo Papst Leo nun gleich mit uns den Engel des Herrn beten wird. Davor wird er uns eine Auslegung des Tagesevangeliums anbieten und zum Schluss, wie immer, einige Appelle und Grüße an uns alle richten. Für Papst Leo hat ja nach einer kurzen Sommerpause in Castel Gandolfo wieder der Alltag begonnen. Die Mittwochsgeneralaudienzen hat er wieder aufgenommen und am vergangenen Donnerstag, dem Fest der Verklärung des Herrn, war Leo der 14. einen halben Tag in Assisi, zum zweiten Mal seit seiner Wahl zum Papst. 2026 begeht die weltweite franziskanische Familie ja ein historisches Jubiläum, den 800. Jahrestag des Heimgangs eines der populärsten und beliebtesten Heiligen der katholischen Kirche, Franz von Assisi. Und da war es Papst Leo ein Anliegen, zum Ausklang des dortigen dreitägigen Jugendtreffens mit dabei zu sein und mit den jungen Teilnehmern auch eine heilige Messe zu feiern. Die jungen Menschen hat er dabei aufgefordert, eine Zivilisation der Liebe und nicht der Spaltungen aufzubauen. Er hat über die Herausforderungen unserer Zeit gesprochen, die von Unsicherheit und digitaler Isolation geprägt ist. Und er hat auf den Wert der Gemeinschaft und die Freude des Evangeliums verwiesen, die vor allem durch ein glaubwürdiges Leben weitergegeben wird. Ja, und am 9. August begeht die katholische Kirche den Gedenktag der heiligen Theresia Benedicta vom Kreuz. Die deutsche Karmelitin starb am 9. August 1942 in den Gaskammern von Auschwitz-Birkenau gemeinsam mit vielen anderen katholischen Juden aus den Niederlanden. Edith Stein, so ihr Geburtsname, wurde 1891 als Kind jüdischer Eltern in Breslau geboren. Sie studierte Philosophie und fand nach langem Suchen den verlorenen Gottesglauben wieder. Schließlich wandte sie sich der katholischen Kirche zu und empfing 1922 die Taufe. Ihren Lehrberuf und ihre wissenschaftliche Arbeit verstand sie fortan als Gottesdienst. 1933 trat sie in den Kölner Karmel ein, im Sinne des von ihr gewünschten Ordensnamens Theresia Benedicta vom Kreuz opferte sie ihr Leben für das deutsche und das jüdische Volk auf. Wegen der Judenverfolgung musste sie Deutschland verlassen und fand am Silvestertag 1938 Aufnahme im Karmel von Echt. In den Niederlanden 1942 wurde sie dort von den Nationalsozialisten verhaftet und in das Vernichtungslager Auschwitz-Birkenau deportiert. Herr Papst Leo ist eben ans Fenster seines Arbeitszimmers getreten und grüßt die Gläubigen.
2: Buona domenica.
1: Liebe Brüder und Schwestern, einen schönen Sonntag. Das heutige Evangelium erzählt uns von Jesus, der am See Genezareth mitten in einem Sturm zu seinen Jüngern kommt, indem er auf dem Wasser wandelt. Nach dem Wunder der Brote und Fische fordert der Meister seine Jünger auf, ins Boot zu steigen und in See zu stechen, während er sich allein auf den Berg zurückzieht, um zu beten.
2: Lontani dalla riva, però,
1: Weit vom Ufer entfernt sind sie jedoch dem Wind ausgeliefert und kommen nur mühsam voran. Nach einer Erfahrung des Erfolges, bei der sie Protagonisten eines wundersamen Zeichens gewesen waren, finden sie sich nun machtlos und verängstigt angesichts der Bedrohung durch die Wellen und den Gegenwind wieder. Gegen Ende der Nacht kommt Jesus ihnen auf dem unruhigen Gewässer entgegen und erschrocken halten sie ihn für ein Gespenst. Er aber sagt zu ihnen: Habt Vertrauen, ich bin es, fürchtet euch nicht. Die Gegenwart des Herrn verändert alles. Petrus schafft es sogar, einige Schritte über die Wellen auf ihn zuzugehen. Dann erschrickt er, versinkt und Jesus rettet ihn. Als der Meister dann ins Boot steigt, legt sich der Sturm und da entspringt aus dem Herzen der Jünger spontan das Glaubensbekenntnis: Wahrhaftig, Gottes Sohn bist du. Um dazu zu gelangen, war es für sie nicht genug, ein Wunder miterlebt oder vor den Menschen Erfolg gehabt zu haben. Sie mussten die Erfahrung ihrer eigenen Schwäche durchleben und darin die Gegenwart Gottes erkennen. Nur so konnten sie ihre Augen und ihr Herz wirklich für seine Nähe öffnen und auch mitten im Sturm wieder Frieden finden. Eines Tages, einige Zeit später, wird Jesus zu ihnen sagen: Wenn ihr Glauben habt und nicht zweifelt, selbst wenn ihr zu diesem Berg sagt: Heb dich empor und stürz dich ins Meer, wird es geschehen. Und genau das haben sie auf dem See erlebt. Der Friede Christi, der auf dem Berg gebetet hatte, hat sie inmitten der tobenden Wellen erreicht. Dieses Wunder lehrt uns also etwas Wichtiges. Vor allem uns angesichts des Erfolgs nicht zu sehr zu überschätzen und niemals überheblich zu werden. Und gleichzeitig nicht zu verzweifeln, auch nicht in dunklen Momenten, in denen wir uns in Anbetracht der Probleme machtlos fühlen und es uns trotz unserer Bemühungen so vorkommt, als würden wir eher Rückschritte machen, als voranzukommen. Jesus lässt uns unter keinen Umständen im Stich. Und wenn wir ihn demütig in das Boot unseres Lebens aufnehmen, durch das Gebet, durch die Sakramente, durch das Hören auf sein Wort, werden wir in ihm Frieden finden, werden wir Licht und Kraft für unseren Weg finden. Möge Maria uns helfen, so zu leben, in vertrauensvoller Hingabe an Gott, sie, die ob ihres Glaubens selig gepriesen wurde.
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1: liebe Brüder und Schwestern,
2: I continue to follow with concern the tragic situation.
1: Mit Sorge verfolge ich weiter die tragische Situation im Sudan, vor allem in der Stadt El Obeid. In geistlicher Verbundenheit mit allen Menschen dieses Landes erneuere ich meinen Appell an die Verantwortlichen, humanitäre Korridore für die Zivilbevölkerung zu öffnen. Gleichzeitig rufe ich die internationale Gemeinschaft nachdrücklich dazu auf, die Bemühungen um einen sofortigen Waffenstillstand zu unterstützen. Beten wir darum, dass der Herr den Leidenden beisteht, die Herzen derer bekehrt, die Gewalt säen, und den so lange ersehnten Frieden schenkt. Auch aus der Ukraine und aus Russland erreichen uns weiter schmerzliche Nachrichten über unschuldige Menschen, die getötet oder verletzt wurden. Tragische Ereignisse reihen sich aneinander, ja, sie häufen sich sogar und fordern immer mehr zivile Opfer, darunter auch Kinder. Meine Gedanken und mein Mitgefühl gelten den Familien der Opfer, den Verletzten und allen Menschen, die unter dem andauernden Konflikt leiden. Angesichts dieses großen Leids erneuere ich meinen eindringlichen Appell, das Völkerrecht zu achten und auf beiden Seiten Angriffe einzustellen, bei denen zivile Ziele getroffen werden. Krieg bringt nur Krieg hervor und verursacht unermessliches Leid. Es ist an der Zeit, die Spirale der Gewalt zu durchbrechen und Raum zu schaffen für Diplomatie und Dialog, damit der Weg zum Frieden geebnet werden kann. Und nun grüße ich euch alle Römer und Pilger aus verschiedenen Ländern.
2: Saluto in particolare i giovani della comunità Santa Maria Maddalena.
1: Ich grüße besonders die Jugendlichen der Gemeinschaft Maria Magdalena aus der Diözese Mailand, die den Franziskanerweg gegangen sind von Mailand nach Siena. Der Papst grüßt Pfadfindergruppen und Jugendliche aus der Diözese Padua. Er grüßt andere Jugendgruppen, die beschlossen haben, ihre Ferienzeit konstruktiv zu verbringen in Gemeinschaft. Und der Papst grüßt die jungen Menschen der franziskanischen Spiritualität, die er letzte Woche, diesen Donnerstag in Assisi getroffen hat. In diesen Tagen schlägt uns der liturgische Kalender verschiedene Heilige vor, die ich euch ans Herz legen möchte. gestern den großen heiligen Dominikus, Gründer des Predigerordens, heute die heilige Theresia Benedicta vom Kreuz, Edith Stein, die Karmelitin und Mitpatronin Europas, die in Auschwitz ermordet wurde. Morgen den heiligen Laurentius, Diakon der Kirche von Rom. Und übermorgen die heilige Clara, die ein Leben in Wohlstand hinter sich ließ, um dem armen und demütigen Jesus nachzufolgen, nach dem Vorbild des heiligen Franziskus, der wie sie aus Assisi stammte. Liebe junge Menschen, lasst euch von diesen vorbildlichen Zeugen des Evangeliums begeistern. Ich danke euch allen, die ihr heute hierher gekommen seid, und einen schönen Sonntag. Ja, Papst Leo ist zwar jetzt wieder in Rom, Termin in Castel Gandolfo wird er im August aber trotzdem wahrnehmen. Am Fest Maria Himmelfahrt, 15. August, wird er wie schon letztes Jahr in der Pfarrkirche San Tommaso da Villanova am Hauptplatz von Castel Gandolfo die Heilige Messe feiern. Und am 29. August wird er zum Fest der Gottesmutter vom See in der Kirche Maria Santissima del Lago am Albaner See einem Gottesdienst und einer Prozession vorstehen. Und damit endet diese Live-Übertragung vom Petersplatz in Rom. 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Ich bedanke mich bei allen, die heute mit dabei waren. Das war eine Sendung von Radio Vatikan für Vatikan Media. Am Mikrofon verabschiedet sich Silvia Kritzenberger. Laudetur Jesus Christus.
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Herzlich willkommen beim Nachtprogramm von Radio Horeb. Es folgt nun die Aufzeichnung der Anbetungsstunde, die am vergangenen Dienstag hier bei Radio Horeb übertragen wurde.

Ich lade dich ein, dich auf dieses Gespräch mit diesem Freund einzulassen. Der Freund, der so viele gute Sachen

diesen Tag, auf diesen Moment gefreut hat, wo ich ihm zuhöre.

wo er vor mir steht. Seine Arme nach mir ausstreckt. Mir zulächelt und Hallo sagt. 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

Die Familie zog, als sie ein junges Mädchen war, aufs Land und pachtete Land mit einer anderen Familie zusammen. Mit der Familie Serenelli bewirtschafteten sie den Hof. Schon bald verstarb der Vater von Maria. Und sie versorgte zusammen mit ihrer Mutter ihre Familie. Einige Wochen nach ihrer Erstkommunion versuchte der Sohn der Partnerfamilie Serenelli, sie sexuell zu missbrauchen. Er näherte sich ihr mehrfach und sie widersetzte sich. Aus Wut fügte er ihr 14 Messerstiche zu. Am nächsten Tag im Krankenhaus starb sie an den Folgen ihrer Verwundung.

Dieser junge Mann wurde verurteilt. Und es wird berichtet, dass er sich im Gefängnis und im Strafgefangenenlager reumütig bekehrt hat. Nachdem er entlassen wurde, einige Jahre später, ging er zu Marias Mutter und bat sie um Vergebung. Auch sie gewährte es ihm, verzieh ihm, und er trat bald darauf als Laienbruder in den Kapuzinerorden ein.

Jesus, wenn wir dir gehören, dann kommt es nicht auf unsere Leistung an. Allein auf deine Gnade kommt es an. Die Liebe, die du uns schenkst, die du uns ermöglichst. Großes und Wundervolles bewirken.

für diese Zeit. Ich bitte dich jetzt um deinen Segen für uns und alle, die wir im Herzen tragen. Alle, die

Segen für all die, denen ich tagtäglich begegne, für all diejenigen, die mir lieb sind und die ich im Herzen trage. Herr, segne uns. Segne uns mit deiner Kraft. Mit deiner Kraft, die nicht heißt, dass wir stark sein müssen, sondern die Zuversicht gibt.

0: Hochgelobt und angebetet sei das allerheiligste Sakrament des Altares.
1: Von nun an bis in Ewigkeit.

Herr Jesus Christus, im wunderbaren Sakrament des Altars hast uns das Gedächtnis deines Leidens und deiner Auferstehung hinterlassen. Gib uns die Gnade, die heiligen Geheimnisse deines Leibes und Blutes so zu verehren, dass uns die Frucht der Erlösung zuteil wird.

Sie hörten im Nachtprogramm bei Radio Horeb die Aufzeichnung der gestalteten Anbetung, die am vergangenen Dienstagabend übertragen wurde.

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1: Das Nachtprogramm bei Radio Horeb. 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

0: Rosarii Beate Maria Virgini.
1: Die freudenreichen Rosenkranzgeheimnisse.
2: Deus in adiutorium meum intende.
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2: Gloria Patri et Filio et Spiritui Sancto.
3: Sicut erat in principio et nunc et semper et in saecula saeculorum. Amen.
2: Primo Mysterium, Angelus Domini nuntiavit Mariae.
1: Das erste freudenreiche Geheimnis, der Engel des Herrn bringt Maria die Botschaft. Der Engel Gabriel wurde zur Jungfrau Maria gesandt. Er trat bei ihr ein und sprach: Sei gegrüßt, du Begnadete, der Herr ist mit dir. Du wirst schwanger werden und einen Sohn gebären, dem sollst du den Namen Jesus geben.

Maria machte sich auf und eilte in das Bergland von Judäa. Sie begrüßte Elisabeth. Da wurde Elisabeth vom Heiligen Geist erfüllt und rief mit lauter Stimme: Gebenedeit bist du unter den Frauen, und gebenedeit ist die Frucht deines Leibes.

einer Aufzeichnung mit Papst Benedikt XVI. Haben wir den freudenreichen Rosenkranz gebetet. Wir wünschen Ihnen weiterhin gesegnete Stunden hier im Nachtprogramm bei Radio Horeb.

liebe Hörerfamilie, ich wende mich an Sie mit der Bitte um Ihre Unterstützung in finanzieller Hinsicht. Ein Aspekt des Spendens und Almosengebens ist fast ganz in Vergessenheit geraten. Bereits im Judentum wurde das Geben von Almosen nicht als Ausdruck individueller Großzügigkeit, sondern als die Erfüllung einer von Gott auferlegten Pflicht verstanden. Es ist also ein religiöses Tun. Auch die Kirchenväter haben diese Gedanken aufgegriffen. Wer deutlich mehr hat, als er braucht, ist verpflichtet, Bedürftigen zu geben. Almosen zu geben, wird in der Tugendlehre nicht bei der Barmherzigkeit angesiedelt, das würden wir vermuten, sondern bei der ausgleichenden Gerechtigkeit. Die Evangelien lassen keinen Zweifel daran, dass Almosen geben neben Beten und Fasten eine zentrale Möglichkeit ist, die von Jesus geforderte Gerechtigkeit zu verwirklichen. Deshalb wird uns der Herr im Gericht, wie in der Geschichte vom reichen Kornbauern, fragen: Wem wird all das gehören, was du angehäuft hast? So geht es einem, der nur für sich selbst Schätze sammelt, aber vor Gott nicht reich ist. 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Gottes Segen und der Schutz der Gottesmutter möge mit Ihnen sein. Ihr Pfarrer Kocher.

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1: Liebe Hörerinnen und Hörer von Radio Horeb und die Sie diese Sendung hören, Quellgrund, begrüßen Sie herzlich aus dem Kloster Heiligkreuztal. Passend zum Fest, zum Gedenktag des heiligen Ignatius von Loyola, habe ich heute das Thema ausgesucht, wie entscheide ich mich richtig? Impulse zur Unterscheidung der Geister. Wir stehen ja immer wieder vor Entscheidungen in unserem Leben. Und die erste Frage ist schon, muss ich mich wirklich entscheiden oder folge ich nur einem Druck, der von außen kommt, wo vielleicht noch gar nicht eine endgültige Entscheidung da ist, oder folge ich nur inneren auch Vorstellungen, Meinungen? Damit geht schon die Unterscheidung der Geister los. Soll ich nicht? Was bewegt mich eigentlich? Wo möchte ich eigentlich hin? Was sind die Konsequenzen meiner Entscheidung? Es sind oft kleine Dinge, aber natürlich Ignatius von Loyola geht es vor allem um wichtige Lebensentscheidungen, sich wieder neu auf Gott auszurichten. Oft verfahren wir uns vielleicht ähnlich wie bei einem Navi. Da gibt es kleine Umwege, größere Umwege, es sind Kosten halt Zeit und Energie. Und eins ist entscheidend wichtig, zu wissen, wohin bin ich überhaupt unterwegs? Was ist das Endziel meines Lebens? Und was sind die Etappenziele? Wo stehe ich eigentlich? Und deshalb geht es auch immer wieder darum, mich neu auszurichten, zu schauen, bin ich auf dem richtigen Weg? Aber auch, bin ich im richtigen Tempo unterwegs? Habe ich die Unterstützung, die richtigen Mittel, die mir helfen, auf diesem Weg zu bleiben? Oder gibt es Dinge, die mich hindern, die mich ständig wegbringen wollen, die mich verwirren, durcheinanderbringen und zu sehr unter Druck setzen? Ignatius von Loyola selber war ein sehr impulsiver Mensch. Damit möchte ich beginnen, von ihm zu erzählen, wie es zu den Exerzitien kam, diesem berühmten Buch der Exerzitien und den Regeln zur Unterscheidung der Geister. Ich möchte dann das vertiefen mit den biblischen Grundaussagen und im dritten Teil einfach ganz schlichte Regeln Ihnen vorstellen. Ich beginne also tatsächlich mit dem ersten Teil, Ignatius und die Exerzitien. Ignatius selbst am Ende des 15. Jahrhunderts kam er auf die Welt, war Baske, war Teil einer angesehenen Adelsfamilie, derer von Loyola. Symbol war die Eiche und Eisen, energische Wille, Nüchternheit. Er war also immer wieder entschieden. Er wollte vielleicht eine ähnliche Geschichte wie beim heiligen Franz von Assisi Karriere machen als Soldat. Er wollte berühmt werden, einen Namen haben, Ehre haben, und damit war er unterwegs. Er hatte tatsächlich die Tonsur empfangen, vielleicht hatten die Eltern mit ihm auch ein geistliches Amt vor. Allerdings mit 16 tritt er in den Dienst des Großschatzmeisters von Kastilien und lernte einerseits höfische Sitten, aber andererseits natürlich auch die Ungezogenheiten und vielleicht die Dinge, die ihn auch sehr weit weggebracht haben, eigentlich vom Glauben. Sein Stolz, so heißt es, war modisch gepflegtes blondes Haar, die Eleganz seiner Fingernägel, seiner Kleidung. Leidenschaftlich hat er Ritterromane verschlungen, in denen von Waffentaten, Liebesabenteuer die Rede war, und später sein Kompagnon hat gesagt, dass er mutwillig im Spiel war, in Frauengeschichten, Raufhändeln, Waffentaten. Er war versucht und besiegt vom Laster des Fleisches. Er macht Karriere, verteidigt die Festung Pamplona, und am Pfingstmontag, es war der 20. Mai 1521, es war in seinem 30. Lebensjahr, da zertrümmert ihm eine Kanonenkugel das Knie, eine schreckliche Verwundung. Er wird sozusagen ein Behinderter sein, ein versteiftes Knie. Er wäre schier daran gestorben und er muss in der Genesung, auch da die Parallele zum Franz von Assisi, muss er viel Schmerz gehabt haben, nachgedacht haben und hat von seiner frommen Schwägerin das Leben Christi des Ludolf von Sachsen und die heiligen Legende von Jakob von Voragine bekommen und hat sich dann mit diesen frommen Büchern am Anfang sehr schwer getan und hat dann gemerkt, allerdings, dass es ihm immer mehr Trost verschafft hatte, wenn er sich in diese Bilder hineingedacht hatte, sich mit Jesus vereint hatte. Und er hat sich viel Gedanken gemacht, was eigentlich stößt mich innerlich an, warum war ich so auf Stolz aus, warum war ich so auf Ehre aus, auf langes Leben, was zu sein, und hat gemerkt, es war ein falsches Fundament. Er wird später, wie gesagt, in inneren Schauungen entdecken, wie wichtig Gott ist, die Dreifaltigkeit. Er will Jesus ganz nachfolgen. Er wäre am liebsten nach Jerusalem gezogen, aber das wurde verhindert. Und er beginnt aus seinen eigenen Erfahrungen andere zu begleiten in den sogenannten geistlichen Exerzitien. Und bei diesen Exerzitien spielt eines eine ganz wesentliche Rolle. Zum einen, wie gesagt, auf welchem Fundament steht mein Leben? Und das andere, wie kann ich eigentlich diese inneren Regungen meiner Seele, wie kann ich eigentlich das, was meine Gedanken antreibt, meine Empfindungen, die Lebenspower, die Leidenschaft, wo kann ich überhaupt sehen, woher die kommen? Sind die wirklich von Gott? Ignatius hatte damals schon Lektüre und es war in der spirituellen Theologie immer die Rede, entweder spricht Gott tatsächlich direkt zu uns durch den Heiligen Geist oder durch seine Engel. Meistens nicht unmittelbar, sondern eigentlich mittelbar durch unseren eigenen Geist, der verstehen will, ist ein menschlicher Geist, der fehlbar ist, der verstehen will, dass ich immer wieder ausrichten muss. Und es gibt natürlich auch die Einflüsterungen des Bösen. Der Teufel und die Dämonen, die uns sozusagen andere Dinge eintreiben wollen. Ignatius hat dann Menschen begleitet und die Erfahrung gemacht, was ihnen hilft, wirklich ihr Leben wieder auf Gott auszurichten. Und in seinem Exerzitienbuch gibt es unterschiedliche Anweisungen auch für denjenigen, der die Exerzitien gibt, welche Geister auf die Menschen einwirken. Im Exerzitienbuch von 6 bis 10 im Kapitel, er spricht von den geistlichen Bewegungen im 32. Kapitel, er lehrt die Leute täglich das Gewissen zu erforschen am Abend, was hat mich eigentlich heute durch diesen Tag geführt, wovon habe ich mich bestimmen lassen, bin ich noch unterwegs. Diese Regel ist ja in ihr komplett mit drin, die Gewissenserforschung. Und dann gibt es Regeln für die Wahl, wie ich mich immer wieder entscheide. Und dann gibt es, und das ist sehr spannend, für die sogenannte zweite und dritte Exerzitienwoche, gibt er Unterscheidungsregeln an. Und sagt, wie wichtig für den Exerzitanten es ist, zu verstehen, wie Gott ihn führt. Ein ganz zentrales Thema für ihn ist das Thema Trost, Konsolation. Konsolation heißt eben nicht billiges Trostplästerchen, sondern was bringt mich wirklich innerlich wieder in den Frieden, in die Ruhe. Was gibt mir wieder Kraft? Und wo unterscheide ich eben wahren Trost von falschen Vertröstungen, die kleinen Trostpflaster? Ich denke, das kennen wir alle, wenn wir am Abend müde sind, fertig sind, und uns dann aufs Sofa hauen, irgendwelche komischen Filme angucken oder im Internet rumsurfen und so weiter und so fort. Ignatius hat gemerkt, dass Gott den Menschen zu verschiedenen Lebensphasen auch immer wieder unterschiedlich führt. Und der Mensch kann nicht einfach bloß sagen, ich sammle Plus und Minus zusammen, und das, was mir halt jetzt am richtigsten erscheint, das tue ich, sondern er muss lernen, auch zur jeweiligen Lebensphase immer wieder neu zu schauen, was ist jetzt dran? Wer bin ich jetzt? Ich bin ein anderer als Jugendlicher, wie als junger Erwachsener, mitten im Leben stehend, in der Schlussphase des aktiven Lebens, auch am Anfang der Pension. Ich muss das immer wieder neu auch anschauen. Bei der sogenannten ersten Woche sagt er ganz deutlich, die erste Regel, denen, die von Todsünde zu Todsünde gehen, pflegt der böse Feind gemeinhin augenschichtliche Lust vorzustellen, indem er Bilder sinnlicher Ergötzung und Lüste hervorruft, um sie jeweils mehr in den Lastern und Sünden zu bewahren. Also sozusagen, wer beginnt im geistlichen Leben, der ist natürlich schnell zu keschern. Ignatius war Stratege, war Soldat, er hat genau geguckt, wie schafft der Feind eigentlich. Jeder Mensch hat Schwächen, die weiß der Feind, die späht er genau aus. Und wenn du dann müde bist und gerne eine über den Kanten trinkst, dann schenkt er dir das beste Bier ein und so weiter. Diejenigen, die einen Weg beginnen, tun sich schwer, sich von dem Bösen, auch von den Leidenschaften zu trennen. Und trotzdem spüren sie mit der Zeit, das macht ihnen trotzdem Freude. Die entscheiden voranmachen in der Reinigung von ihren Sünden im Dienste Gottes, unseres Herrn, hat eine Weise, die der ersten Regel entgegengesetzt ist. Denn nun ist es dem bösen Geist zu eigen, zu beißen, traurig zu stimmen, Hindernisse zu legen. Indem er mit falschen Gründen beunruhigt, damit man nicht weiter vorrückte. Also wenn jemand anfängt, wirklich einen geistlichen Weg zu gehen, sagt der Böse so, ich lasse es nicht mehr die Lust, sondern ich vergelle diesem Menschen die Freude an der Umkehr. Das ist alles zu schwer, das schaffe ich sowieso nicht. Wenn man rückfällig geworden ist, hat sowieso keinen Weg. Das sind die üblichen Kämpfe. Ignatius sagt immer wieder, wie oft musste er aufstehen und neu anfangen. Und das ist überhaupt die entscheidende Regel. Steh wieder auf. Egal, wie weit du gekommen bist, vor Gott darfst du immer wieder neu anfangen. Nie aufgeben. Never give up. Und Ignatius macht Mut, wirklich den Trost zu suchen. Auch die Trostlosigkeit hat einen Sinn, denn sie zeigt, wohin die Seele unterwegs ist, ob sie sich immer noch sozusagen ausrichtet auf Gott, ob sie immer noch mit ihm verbunden sein will. Er sagt, es gibt drei Gründe, warum wir tatsächlich trostlos sind. Das eine ist, weil wir nachlässig und lau sind bei den geistlichen Übungen. Das zweite, damit Gott erprobe, wie weit wir sind und in welchem Ausmaß wir uns ausgeben in seinem Dienst und Lobpreis ohne einen so großen Sold an Tröstungen und Gnaden. Das heißt, ob wir wirklich Gott um seiner selbst willen suchen oder bloß ihn halt wollen, damit wir sofort den Trost haben. Das gefällt Gott zu sehen, der bleibt trotzdem oder die bleibt trotzdem dran am Ball. Und schließlich sagt er die dritte, um uns wahre Kenntnis und Einsicht zu geben, inwendig zu leben, dass es nicht unsere Sache ist, große Hingabe, intensive Liebe, Tränen oder irgendeinen anderen geistlichen Trost uns zu verschaffen oder zu halten. Also, dass wir sehen, ich kann überhaupt mich nicht selber trösten. Ich darf mich von Gott trösten lassen. Ich muss mir es aber auch nicht verdienen. Es ist anders wie bei menschlichen Beziehungen, wo wir manchmal fast manipulativ tätig sind. Wir wissen, wie wir den anderen bewegen, dass er sich uns wieder zuwendet. Gott hat es nicht nötig. Gott liebt uns zuerst. Und Gott weiß, was wir brauchen. Und sich immer wieder neu, gerade auch wenn man gefallen ist, müde ist, trostlos ist, sich in seine Hände fallen zu lassen, das ist eines der wichtigsten Punkte für Ignatius. Und diesen Trost, den wahren Trost zu suchen, heißt eben, dass wir manchmal ungetröstet sind. In den Regeln der dritten Woche sagt er, das schafft Gott manchmal anders. Der Teufel versucht uns dann zu versuchen, indem er mit super Vorschlägen kommt, wie wir noch frommer werden können, wie es noch besser gehen kann. Er überzieht. Er spornt uns an, wir übersteuern und sind dann nachher umso mehr enttäuscht. Es braucht wirklich diese Unterscheidung der Geister. Und da gibt er auch verschiedene Regeln an. Es lohnt sich, die mal in aller Ruhe tatsächlich anzuschauen, um zu sehen, was heißt es, dass ich wirklich zu Gott zurückkehre. Bei dieser zweiten Woche sagt er, wir müssen in der fünften Regel, wir müssen sehr Acht geben auf den Verlauf der Gedanken. Es ist ein Anfang, Mitte und Ende gut hingerichtet auf etwas ganz Gutes. Dann ist es das Zeichen, dass das die Botschaft eines guten Engels ist. Und wir sollen uns, selbst wenn wir Erfahrung gemacht haben im Guten, nicht einfach fixieren, habe ich bisher so gut gemacht, habe ich mich damals so angestellt bei der Umkehr, das mache ich jetzt alles wieder. Nein, Gott ist schöpferisch. Wir dürfen von ihm auch immer wieder überraschen lassen, wie er neu mit uns Wege der Umkehr geht. Und manchmal ist es, dass er uns bestimmte Dinge einfach vielleicht auch wegnimmt, bestimmte Tröstungen, und er sagt, du kannst es auch mit weniger Proviant unterwegs sein. Das ist eine Erfahrung, die ich auch gemacht habe. In der Jugend habe ich oft viel mehr Freude und Begeisterung erlebt. Jetzt im Alter sind es vielleicht manchmal kleine Brosamen, kleine Stückchen. Aber ich merke, wenn ich die intensiv in der Anbetung, in der Ruhe verkoste, geben sie mir wieder neue Kraft und inneren Frieden. Und ich komme zur Ruhe. Ich möchte weitermachen mit dem zweiten Teil, nämlich die Heilige Schrift. Jesus, nachdem er getauft wurde, begreift tiefer, was seine Sendung ist, nämlich die Menschen zu Gott zu bringen, den Bund mit ihnen zu erneuern, der zerbrochen ist. Und dabei wird er vom Teufel versucht. Diesen Kampf Jesu gegen die Versuchungen haben schon die frühen Kirchenväter verstanden als Schulung, wie wir umgehen sollen mit all dem, was uns hindert, Jesus wirklich nachzufolgen. Jesus kennt unsere Grundversuchungen und die kannte Ignatius sehr wohl auch. Und die sind in Matthäus 4, 1 bis 11 beschrieben. Wir hören dieses Evangelium immer wieder am Anfang der Fastenzeit. Und es sind im Grunde genommen drei Grundversuchungen. Das erste ist, sich selber zu versorgen, statt darauf zu vertrauen, dass Gott uns versorgt. Das zweite ist Magie statt Gottvertrauen. Wir haben feste Vorstellungen, bestimmte Dinge, die wir dann tun, bestimmte Riten, bestimmte Rituale oder Einstellungen, um fast Gott zu zwingen. Das dritte ist letztendlich, dass wir uns selber suchen und nicht Gott. Und diese Versuchungen, auch Ignatius kannte das, sind notwendig, um uns zu reinigen. Schon die Wüstenväter haben gesagt, nimm die Versuchungen hinweg und es ist keiner, der gerettet wird, sagt der Wüstenvater Antonius. Aber Spoimen sagt, der Ritter Christi wird geschmiedet auf drei Ambossen. Das könnte auch vom Ignatius stammen, nämlich durch Versuchung, durch Krankheit und durch Verleumdung. Die zeigen, ob er wirklich noch im Kampfe sein will für Gott und auf dem Weg.

Versucher zu ihm heran und sagte, wenn du Sohn Gottes bist, sag doch, dass diese Steine Brot werden. Er aber gab ihm zur Antwort, geschrieben ist nicht allein vom Brot wird der Mensch leben, sondern vom gesamten Wort, das von Gottes Mund ausgeht. Also das ist die erste große Versuchung, wenn, dann. Das ist eine typische Taktik, wenn, dann. In der Grundversuchung im Paradiesesgeschichte sagt in Genesis 3, 4 bis 6, heißt es, darauf sagte die Schlange zur Frau, nein, ihr werdet nicht sterben. Sobald ihr davon esst, gehen euch die Augen auf. Da sah das, und dann heißt es, da sah die Frau, dass es köstlich wäre, von dem Baum zu essen. Also, in Genesis 3 fallen Adam und Eva darauf ein, wenn ihr trotz des Verbotes Gottes esst, dann werdet ihr erkennen, was gut und böse ist. Also ein Misstrauen auf Gott. Und besser, du versorgst dich selber, du schaust nach dir selber, dann wird es klappen. Und dann brauchst du dich nicht mehr um Gott zu kümmern. Es kommt die zweite große Versuchung. Der Teufel nimmt ihn mit in die heilige Stadt und sagt zu ihm, wenn du der Sohn Gottes bist, stürz dich doch hinunter. Es steht geschrieben, es wird dich betreffen, seinen Engeln befehlen, sie werden dich auf den Händen tragen, damit nicht etwa deinen Fuß an einen Stein anstoßen wird. Jetzt versucht der Teufel wirklich Jesus selbst mit dem Wort Gottes zu verführen. Das ist im Grunde genommen jetzt wie beim Ignatius in der dritten Woche diese Regel, der Teufel, wenn er einem nicht über das Böse versucht, dann plötzlich über das Gute. Da steht doch, wenn du Vertrauen hast, was kostet, schmeiß dich doch runter, er wird dich auffangen. Diesem Psalm 91 beten wir auch jeden Sonntag in der Komplett. Aber Jesus erkennt diese List. Er lässt sich nicht hier einfach verknüpfen in diese Wenn-Dann-Geschichte. Jesus sagte, es steht geschrieben, du sollst den Herrn, deinen Gott, nicht versuchen. Also, probe ihn nicht, halte durch. Jesus hat selbst diesen Kampf durchgestanden. Und schließlich heißt es in der dritten Versuchung erneut, ab Vers 8 erneut, nimmt ihn der Teufel auf einen sehr hohen Berg, zeigt ihm alle Königreiche der Welt und ihre Herrlichkeit und sagt, dies alles werde ich dir geben, wenn du niederfallend mich anbetest. Und Jesus erkennt, er kann mir doch nicht geben, was er gar nicht geschaffen hat. Diese Versuchung, ich kann mir alles unter den Nagel reißen. Eine riesige Versuchung. Daraufhin sagt Jesus zu ihm, weiche Satan. Denn geschrieben ist von Gott, dem Herrn, allein sollst du dich niederwerfen, einzig ihn anbeten. Das ist eigentlich auch die schlimmste Versuchung, die größte Sünde des Stolz. Ich brauche Gott nicht. Ich bin am Schluss der Größte, der Beste. Diese drei Grundversuchungen, wie gesagt, hat Jesus überwunden. Und das spiegelt sich auch im Neuen Testament wieder, dass Paulus schreibt im 1. Korintherbrief 5,10, dass es die Fähigkeit gibt, die Geister zu unterscheiden, unterscheidet die Geister. Er sagt im 1. Thessalonicher 5,21, prüft alles, behaltet das Gute. Ihr müsst euch dafür entscheiden. Auch Johannes, nach der johannesischen Theologie, das ist eigentlich die Hauptstelle im Neuen Testament, im 1. Johannesbrief, Kapitel 4, Vers 1, mahnt die Christen, Geliebte, traut nicht jedem Geist, sondern prüft die Geister, ob sie auf Gott sind. Denn viele falsche Propheten sind in die Welt hinausgezogen. Und dann sagt er, daran erkennt ihr den Geist Gottes. Jeder Geist, der Jesus Christus bekennt, als im Fleisch gekommen ist aus Gott. Das bedeutet, dass Jesus wirklich konkret da ist. Auch in dieser Welt, auch in den Sakramenten, auch in einer sündhaften Kirche. Er inkarniert sich in unserem normalen Leben, nicht irgendwelchen Luftschlössern, in der Realität und nicht in Idealitäten oder falschen Bildern. Und dann jeder Geist, der Jesus nicht bekennt, ist nicht aus Gott. Das ist der Geist des Antichrists. Paulus sagt das ja auch mal, wer mit dem Herzen glaubt, mit dem Mund bekennt, Jesus ist der Herr, der spricht aus dem Geist Gottes.

0: Das sind die entscheidenden Stellen aus dem Neuen Testament. Ich möchte nun einfach ein paar Sätze sagen, die mir gekommen sind, die ich den Exerzitanten immer wieder mitgebe, um zu unterscheiden. Das ist der dritte Teil, Hilfen zur Unterscheidung der Geister. Mir gefällt, dass Fridolin Stier die Dämonen als Abergeist bezeichnet, weil sie die ganze Zeit sagen, ja, aber. Das ist so die innere Stimme, ich will ja was tun, aber ich habe dann folgenden Vorschlag dagegen. Und deshalb, um zu sehen, was von Gott kommt, das kann man nicht immer schwarz-weiß sehen. Man muss gucken, in welche Richtung trägt es mich mehr zu Gott, mehr in den Trost oder mehr von Gott weg. Grundsätzlich alles, was mich tiefer hineinführt in die Liebe, ins wahre Leben, auch in den Verzicht, in das Schöne, Schlichte, Einfache, ist von Gott. Und alles, was ins Komplizierte, Verstiegene steigt, das kommt nicht von Gott. Das Wahre und Wahrhafte und Schöne führt zu Gott. Thomas von Aquin sagt, Sein, Wahrheit und Schönheit gehören zusammen. Alles, was wahre Liebe und ins wahre Leben führt, in eine Ordnung Gottes, das zeigt sich, dass wir mehr Person werden. Und es zeigt sich, dass zuerst Gott kommt, du, wir, ich. Dagegen, was in Abhängigkeiten und Zwänge führt, da muss ich vorsichtig sein. Alles, was in eine tiefere Ruhe, Klarheit, in den inneren Frieden führt, ein inneres Einssein mit Gott, der Schöpfung, mit mir selber und dem Nächsten. Alles, was mir hilft, geduldig, dankbar zu sein, zu vergeben. Dann alles, was zu mir Ordnung, Klarheit, auch Einfachheit, zu einem inneren und äußeren Kosmos führt, ins rechte Maß, in einem guten Takt. Gott schafft ja die Schöpfung, dass er aus Chaos Kosmos macht. Und immer wieder brauche auch ich im Leben Zeit, wo ich meine Bude ordne, mein Herz ordne, wo alles wieder seinen Platz findet, ohne dass es zwanghaft ist, dass es organisch bleibt. Alles, was irgendwie in Unordnung führt und was mich auch dauernd in eine Dauerüberforderung führen will, innerlich wie äußerlich, das ist nicht von Gott. Eine wichtige andere Unterscheidung ist alles, was mich zu mehr Ehrlichkeit, Transparenz und Klarheit führt. Was mich zu einer größeren Offenheit führt, was mir auch hilft, wieder zu einer Gesprächsbereitschaft, aber auch Dinge nochmal zu prüfen, zu hinterfragen und es auch prüfen zu lassen von Menschen, denen ich geistliche Autorität wirklich zutraue und die mir auch was zu sagen haben. Alles, was halbherzig ist, berechnend, taktierend, es kommt manchmal unter frommen Druck, das musst du jetzt machen, oder Generalisierungen, das war schon immer, das habe ich schon immer so gemacht, total, oder es geht ja gar nicht, das habe ich schon immer gesagt, oder ist sowieso klar. Alles, was sich so versteift, da bin ich inzwischen sehr vorsichtig. Das kommt in der Regel von einem übersteuerten Idealdenken von uns. Und da freut sich, wie gesagt, die andere Seite, wenn sie da das übersteuern kann, was der Teufel nicht bremsen kann. Wie gesagt, das überdreht er. Dann eine wichtige Regel, alles, was mir hilft, ins Leben zu finden, dem Guten, dem Schönen Wachstum zu geben. Aber auch in der Zeit, die es zum Wachsen braucht, Gott liebt keine Turbo-Gewächse. Das Gegenstück, alles was zu Konflikten und Abhängigkeiten führt, aber auch Privilegien, Haltungen, das führt weg von Gott. Und da ist ein wichtiger Punkt, die Frage nach dem richtigen Augenblick. Wann ist der richtige Augenblick, dass ich eine Entscheidung treffe? Es muss auch wirklich Zeit sein. Manchmal sind richtige Entscheidungen falsch, weil sie einfach überfrüht getroffen wurden oder viel zu lange hinausgeschoben sind. Deshalb ermutige Sie, schauen Sie in geistliche Begleitung oder in Beichte. Lassen Sie auch solche Dinge immer wieder anschauen und prüfen. Ich habe die besten Erfahrungen gemacht, wenn ich Menschen auch gehorcht habe, die mir was zu sagen hatten. von dem ich gesagt habe, ich würde es lieber so machen. Und ich habe mich darauf eingelassen. Und es war zum Segen. Alles, was mir irgendwie innerlich Unruhe gibt, was mich verkompliziert, wo ich mich verzettel, wo ich herumeiere oder was ich irgendwie blockiere, da merke ich, da komme ich nicht weiter. Nein, wenn eine Entscheidung ansteht, auch mutig zu sagen, Herr, ich überlege mir, was gut ist, was schlecht ist, ich prüfe das, nimm es nochmal ins Gebet, schlaf vielleicht nochmal drüber, spreche nochmal vielleicht mit 2, 3 Menschen, wenn ich das kann, und dann sage ich, Herr, und im Vertrauen auf dich mache ich diesen Schritt. Es fällt Gott leichter, mich zu korrigieren, wenn ich mutig im Vertrauen auf ihn einen Schritt gemacht habe, als ständig bloß rumzueiern. In den kleinen Dingen treu bleiben, das hat ja Ignatius schon gesagt, in der Trostlosigkeit trotzdem im Kleinen, ich bete weiter, ich mache meinen Dienst, ich vergebe, auch wenn es mir schwerfällt. Und die entscheidende Frage, wo bin ich immer tiefer mit Jesus in eins? Jesus Christus will in mir sein Werk vollenden. Er will in mir wirken. Und je mehr er Gestalt gewinnt in mir, je mehr ich mit ihm verbunden bin, desto mehr kann ich auch sicher sein, werde ich das Ziel nicht verfehlen. Und schließlich, es muss auch meinem Wesen entsprechen. Es muss meinem Lebensalter entsprechen, den Fähigkeiten, die ich jetzt habe. Wie gesagt, manchmal überfordere ich mich, weil ich zu viel will, zu schnell will. Ich muss es in dem Tempo tun, das ich tue. Und auch da ist es gut, mir immer wieder auch rückspiegeln zu lassen. Bin ich zu hektisch? Oder bin ich noch im Guten unterwegs? Begegne ich noch mit offener Seele den Menschen? Oder bin ich schon gar nicht mehr aufnahmefähig? Ich möchte am Schluss noch einmal den Herrn bitten, dass er uns hilft, die Geister zu unterscheiden. Herr, wir danken dir, dass du uns in Ignatius vertieft gezeigt hast, wie wir die Geister, die inneren Antriebe in uns unterscheiden können. Lehre uns wirklich zu dem zu finden, was uns wahren Trost gibt, was uns innerlich führt und ausrichtet. Dass wir mit Freude wieder auf dem Weg sind, unser Leben in dir zu vollenden, in allen Bedrängnissen unseres Lebens. Dir sei Lobpreis und Ehre in alle Ewigkeit. Amen.
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1: Grüß Gott und herzlich willkommen zu Weltkirche aktuell bei Radio Horeb und Radio Maria. Aus dem Studio der päpstlichen Stiftung Kirche in Not begrüßt Sie Volker Niggewöhner. Marokko verbinden viele Menschen mit Marrakesch, der Sahara oder den Königsstädten. Kaum jemand weiß jedoch, auch dort gibt es Christen. Eine winzige Minderheit in einem fast ausschließlich muslimischen Land. Mission ist verboten, dennoch lebt die Kirche ihren Glauben. Still, unscheinbar und zugleich erstaunlich lebendig. Unser Gespräch haben wir bereits vor den dramatischen Ereignissen an der Grenze zur spanischen Exklave Ceuta aufgezeichnet. Und deshalb spricht auch unser Gast, Pater Antonio von Elverfeld, darüber zunächst nichts. Am Ende der Sendung hören Sie jedoch noch eine aktuelle Einschätzung von ihm zu diesen Ereignissen und zu der Frage, was sie für die Kirche und ihren Dienst an den Migranten bedeutet. Hören Sie nun zunächst das Interview mit dem Trinitarier Pater Antonio von Elverfeld über die Kirche in Marokko. Herzlich willkommen, Herr Pater.
2: Hallo, grüße Sie, Herr Niggewöhner. Wie geht's Ihnen?
1: Mir geht's wunderbar. Ich hoffe, es ist nicht ganz so heiß bei Ihnen wie bei uns.
2: Nee, in letzter Zeit wendet sich das Blatt. Es ist bei Ihnen viel, viel heißer wie hier. Wir sind hier irgendwie ganz angenehm. Wir sind in der Nähe vom Meer, wie gesagt. Also das kühlt immer ab.
1: Pater Antonio, erstmal ein Wort zu Ihnen zur Vorstellung. Sie sind das erste Mal in unserer Sendung. Sie gehören dem Orden der Trinitarier an. Genau. Was bedeutet dieses Charisma Ihres Ordens für Ihr Leben und auch für Ihren priesterlichen Dienst?
2: Also man muss erst mal sagen, wie es richtig heißt. Also wir nennen uns Trinitarier, aber eigentlich offiziell heißen wir der Orden der heiligsten Dreifaltigkeit und der Befreiung der Sklaven. Und wir sind aus dem 12. Jahrhundert. Im 12. Jahrhundert während der Kreuzzüge wurden wir gegründet. Und es geht eben darum, um die Befreiung der Sklaven zu dieser Zeit. Die Kriege zwischen Christen und Muslimen zu der Zeit, eben 11. bis 12. Jahrhundert, hat eben unser Gründer eine Begegnung mit Christus gehabt in seiner ersten heiligen Messe, wie er ihm erschienen ist als Befreier der Sklaven. Also er hat in der rechten Hand einen schwarzen und linken einen weißen Mann, eben den Muslimen und Christen darstellen. Und ab dem Moment fing er eben an, einen Orden zu gründen, um eben die Sklaven zu befreien. Also christliche Sklaven gegen muslimische auszutauschen und christliche auch zu befreien, indem man sich selber eingetauscht hat als Trinitarier über viele Jahrhunderte. Unser Charisma ist eben die Befreiung der Menschen und die Anbetung der heiligen Dreifaltigkeit, diese beiden Dinge.
1: Ja, Sie haben gemäß diesem Charisma, könnte man sagen, auch 25 Jahre als Gefängnisseelsorger gearbeitet. Was war denn das Wesentliche, was Sie dadurch über den Menschen und auch über Ihr eigenes Christsein erfahren haben?
2: Ja, ich muss zugeben, ich bin jetzt seit 5 Jahren in Marokko und ich vermisse die Gefängnisarbeit, ehrlich gesagt. Ich war immer Pfarrer auch gleichzeitig, wir haben immer irgendeine Pfarrei natürlich auch. Und ich mache natürlich gerne meinen Pfarreijob, aber ich muss zugeben, Gefängnis habe ich immer wahnsinnig gerne gemacht. Weil Gefängnisarbeit kannst du unglaublich viel tun, ohne groß was darstellen zu müssen. Also der Gefängnisinsass ist jemand, der in einer völligen Einsamkeit lebt und der eben ja Antworten sucht, der an der Wand klebt und nicht mehr weiter weiß. Ja, und du kannst unglaublich mit Christus kannst du wahnsinnig viel dort machen. Also du kannst den Menschen eben klar machen, dass sie eben natürlich eingesperrt sind. Und wie gesagt, ein Gefängnisinsasse, das ist wirklich ein grauenhaftes Leben. Weil es erscheint ein Ton, wenn du zum Essen gehen musst. Es erscheint ein Ton, wenn du duschen darfst. Es erscheint ein Ton, wenn du aus der Zelle raus darfst und wieder rein musst. Und solche Sachen. Aber eben, was wir ihnen beibringen wollen, ist eben ihre innere Freiheit. Die sie selber eben finden können. Und da begleiten wir sie. Und das ist eben unglaublich schön. Also du kannst eben unglaublich Befreiungswege mit Leuten erleben, die wunderschön sind. Und die Leute brauchen dich und warten auf dich, um nur eben von dir zu hören, diese frohe Botschaft von Christus. Das ist wirklich wunderschön. Ich muss zugeben, Gefängnisarbeit war für mich das Schönste von meiner ganzen Berufung, ehrlich gesagt.
1: Bleiben wir doch noch mal ganz kurz stehen, und zwar in der Praxis. Wie erleben denn Gefangene ihre eigene Schuld und wie erfahren sie Vergebung und die innere Freiheit? Und welche Aufgabe kommt Ihnen da als Seelsorger zu?
2: Ja, es ist so, dass natürlich in Spanien ist an sich eigentlich ein christliches, katholisches Land. Aber gut, mit letzter Zeit ist das natürlich auch nicht mehr so. Man bringt wirklich einfach eine neue Nachricht. Die Menschen wissen noch nichts davon, dass es jemanden, dass es diesen Gott gibt, der ihnen verzeihen kann, und zwar alles verzeihen kann. Ich gehe immer auf die Leute zu und sage immer, das ist immer mein Spruch, ich habe halt Glück gehabt und bin nicht ins Gefängnis gekommen. Ich habe Pech gehabt und sei ins Gefängnis gekommen. Also man hat ja als junger Mensch auch ziemlich Blödsinn gemacht und da hätte einen auch mal erwischen können und man hätte sich reinreiten können in vielleicht ein kleines Verbrechen. Und dann aber auf die Dauer immer weiter reinzurutschen und das mir eben nicht passiert. Und denen ist das passiert. Also ich versuche ihnen immer klar zu machen, dass wir alle auf der gleichen Höhe stehen, dass eben Christus dir immer eine Antwort geben kann. Und dass egal, wer du bist, egal, was du für eine Geschichte hast, egal, was du verbrochen hast, völlig egal, er braucht einfach nur deine Nähe und den Willen, dass du ihn kennenlernen willst. Dann kannst du wirklich einen rechten Befreiungsweg machen. Und das braucht halt immer eine ganze Weile. Also ein Gefängnisinsasse normalerweise. Als allererstes, was er dir erzählt, also gut, nicht alle, aber die meisten, sagt er erstmal, er ist unschuldig. Und alle anderen im Gefängnis sind schuldig. Und dann lernst du den kennen und machst ihm immer wieder mit ihm Gespräch, trinkst mit ihm einen Kaffee, setzt dich wieder mit ihm hin oder schwätzt wieder mit ihm und so gewinnst du langsam Vertrauen. Und er merkt ihm, dass du weder ein Psychologe bist, noch ein Gefängniswärter, noch ein Familienangehöriger, noch ein Anwalt, noch der Gefängnisdirektor, sondern du bist jemand, der eben einfach von Mensch zu Mensch auf ihn zugeht, ohne ihn irgendwie zu urteilen oder irgendwas von ihm haben zu wollen. Weil eben ein Psychologe oder ein Erzieher oder ein Gefängniswärter oder ein Anwalt oder was immer, die wollen irgendwas von dir. Und da musst du meistens was zusammenlügen, damit du da so weit hinkommst, was du haben willst, ne, von diesem Psychologen oder von diesem Erzieher. Und bei mir gibt es eben nichts zu holen, ich will aber auch nichts. Ich schreibe nichts auf und er kann mir auch erzählen, was er will. Ich werde es niemandem weitererzählen, logischerweise, ne? Also er kann mir wirklich alles erzählen. Und das lernt er auf die Dauer, was das für eine angenehme Sache ist mit mir. Er hat selbst mit der Familie hat er auch ein Problem, ne? Weil er in der Familie meistens muss der Gefängnisinsasse oder die Gefängnisinsassin immer vorlügen, dass es ihr ganz gut geht, damit die Familie nicht verzweifelt. Und die Familie muss genauso erzählen, dass es ihnen auch ganz gut geht, damit der Insasse nicht verzweifelt. Das heißt, selbst mit der eigenen Familie kannst du nicht ehrlich sein. Und bei uns kann man es eben wirklich. Ne? Also ich Priester und aber auch meine Freiwilligen. Ich habe da immer, ja, wir hatten teilweise 30, 40 Freiwillige, die mit mir ins Gefängnis gehen, die eben auch von der Kirche sind, Laien eben natürlich. Und wir teilen uns eben auf, um eben für alle Gefängnisinsassen da zu sein. Und du kannst wirklich, also die schlimmsten Menschen kannst du plötzlich auf einen rechten Weg bringen. Zumindest im Gefängnis. Wenn der Mensch wieder auf die Straße kommt, kann es natürlich wieder gefährlich werden. Also die Welt ist natürlich nicht einfach. Aber im Gefängnis hat er wirklich. Einerseits eben ist er völlig eingesperrt und hat überhaupt keine Chance, irgendwas zu tun, aber er kann innerlich unglaublich an sich arbeiten, weil er wahnsinnig viel Zeit hat, was man auf der Straße nicht so hat. Eine wunderschöne Sache, also.
3: Ja, Sie sprechen mit richtiger Begeisterung von Ihrer Arbeit. Gab es denn da so etwas wie Erfolgserlebnisse, also Begegnungen oder auch Bekehrungen,
2: Ja,
3: an die Sie bis
2: total.
3: heute zurückdenken müssen?
2: Total, total, ja, ne, da kann ich Ihnen unglaublich viele Geschichten erzählen. Ne? Das ist im Gefängnis wirklich unbeschreiblich, was da passiert. Also teilweise natürlich. Ne? Man kommt natürlich nicht an alle dran. Ne? Es ist faszinierend, was die Leute für einen Weg machen. Und ich muss auch zugeben, ich tue diese Menschen auch meistens, das hört sich jetzt bescheuert an, verehre ich die sozusagen, was die für einen unglaublichen Weg machen. Ne? Weil natürlich der Großteil von allen, 90% der Gefängnisinsassen sind da drin, weil sie aus schlechten Vierteln kommen, aus armen Familien, aus Ausgegliederten oder aus Menschen, die halt, wie gesagt, nicht die gleichen Chancen haben, die ich gehabt habe in meinem Leben. Und so automatisch da reinrutschen. Ne? Also der Vater war auch schon, ich weiß nicht, Alkoholiker oder hat auch schon Drogen gedealt oder war auch schon im Gefängnis. Das geht dann immer so weiter. Und die sehen auch überhaupt kein Licht im Tunnel. Für die ist das sozusagen, ihr Leben ist halt so. Und dann kannst du ihnen eben wirklich einen völlig neuen Horizont zeigen. Und das ist unglaublich faszinierend, weil du hast eben unglaublich viel Zeit mit denen und kannst eben unglaublich tiefgreifende Gespräche führen, ne, mit diesen Menschen. Die lassen dann auch alles raus und alles los, was in ihrem Inneren alles quillt und tut und macht. Das ist ein richtiger Befreiungsschlag, wenn sie dir die ganzen Geschichten erzählen können. Und ich habe eben, wie gesagt, Bekehrung gehabt, ich habe Taufen gehabt. Ich habe Leute gehabt, die eine unglaubliche Beichte mit mir abgelegt haben, die wirklich alles rausgelassen haben, ihre gesamte Aggression, Leute umgebracht haben, ich weiß nicht, alles Mögliche, die brutalsten Dinge. Und wenn die immer einmal alles rauslassen vor Gott, dann ist das wie die verdiente Befreiung. Das sind wie neue Menschen. Und ich habe mit vielen Gefängnissen bis heute noch total engen Kontakt. Den hast du einmal irgendwie in den Christus näher gebracht und dann sind die dir dankbar ihr Leben lang. Ich habe einen eben aus Almeria zum Beispiel, der ist Koch. Und der kommt eben aus einer brutalen Familie. Also Die Mutter ist Alkoholiker, der Vater ist früh gestorben, aus einem ziemlich brutalen Viertel auch da in Almeria. Und ist aber ein ziemlich gewiefter Typ und kocht sehr gut. Hat immer sehr, sehr schnell wieder Jobs gefunden, aber dann hat er sich wieder vollgekokst und hat wieder angefangen zu klauen und die Leute kaputt zu hauen, so ungefähr. Und den habe ich eben ja im Gefängnis kennengelernt und dann haben wir ihn eben auch aufgenommen. Wir haben ja gesagt, auch Aufnahmehäuser bei uns, wo eben Leute hin können, die nirgendwo hin können, also die lieber nicht nach Hause sollten, sondern irgendwo anders anfangen, die fangen dann bei uns an. Und die begleiten wir und der eben, ja, mit dem bis heute ein enges Verhältnis. Der ist inzwischen verheiratet mit einer Venezolanerin, haben eine kleine Bar, haben einen kleinen Sohn und wollen jetzt auch, waren natürlich nicht verheiratet, wie gesagt, aber jetzt wollen sie eben heiraten und wollen, dass ich sie verheirate. Aber ich kann natürlich gar nicht, geht ich gar nicht, habe keine Zeit. Aber irgendwie schön, ne, dass sie mir das vorgeschlagen haben, ob ich sie nicht verheiraten kann. Also da habe ich stundenlang solche Leute, mit denen du dein Leben lang, weil die halt niemanden haben, die haben nur uns, so ungefähr, ne?
1: 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Gleich wechseln wir mit Pater Antonio von Elverfeld den Kontinent. Nach 25 Jahren als Gefängnisseelsorger in Spanien erzählt er uns dann, warum ihn sein Weg schließlich nach Marokko geführt hat.

0: 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Im Studio von Kirche in Not begleiten wir Sie heute nach Marokko. Hören Sie nun, wie Pater Antonio von Elverfeld die kleine Kirche in diesem muslimisch geprägten Land erlebt und warum gerade Migranten ihr Gesicht prägen.
1: Das also war Ihre Tätigkeit für 25 Jahre. Jetzt sind Sie schon bereits seit 5 Jahren in Marokko als Seelsorger tätig. Der Weg von Spanien nach Marokko ist geografisch natürlich nicht so weit, aber Ihre Aufgaben werden ja jetzt ganz andere sein. Wie ist es denn dazu gekommen, dass Sie nach Marokko gegangen sind?
2: Ja, eigentlich war das schon lange mein Wunsch, also wie ich die Trinitarier kennengelernt habe. Ich habe die, wie gesagt, in Deutschland kennengelernt, aber habe ich gesagt, das waren alles Spanier. Das heißt, ich bin in Spanien in den Orden eingetreten und habe dort auch Theologie, Philosophie studiert und alles. Und das war eben 1997, da hatten wir eben unsere 800-Jahr-Feier und es sollte eben gegründet werden, ein Haus im Sudan, weil es im Sudan eben Sklavenhandel gab. Da war das Sudan noch ein großes Land und noch keine 2 Länder. Es war eben im Bürgerkrieg und da gab es richtig echten Sklavenhandel, so richtige Märkte, wo man Sklaven kaufen konnte. Und mein Wunsch war eigentlich immer, nach Sudan zu kommen. Aber ich musste mir natürlich 7 Jahre ausbilden. Ich konnte nicht einfach zack in den Sudan, sondern ich musste mir erstmal mein Noviziat machen, mein Studium machen und so weiter und so fort. Aber ich wollte immer schon nach Afrika. Und ich bin eben vor 5 Jahren, war ich eben mal in der Regierung, also jeder von uns ist auch mal in der Regierung, weil wir alle 3 Jahre immer wieder Kapitel haben, wieder neu gewählt wird, war ich mal in der spanischen Regierung. Und da wurde uns eben offeriert vom Bischof von Tanga, der brauchte eben eine Gemeinschaft hier für Marokko, wo ihm eine Pfarrei leer stand. Und wir eben haben ja gesagt, in Südspanien, wo ich eben 25 Jahre tätig war, haben wir eben Gefängnisarbeit, aber wir hatten eben auch Aufnahmehäuser für Gefängnisinsassen und aber eben auch für Migranten, wie das losging mit der Migration in Spanien, haben wir eben Teile von unseren Häusern auch für Migranten zur Verfügung gestellt. Und wir wollten eben immer auf die andere Seite vom Meer mal kommen. Wir haben immer nur die Migranten empfangen, wie sie nach Spanien kamen, aber haben nie mal von der anderen Seite die Sache gesehen, wie die Afrikaner da in den Norden von Marokko kommen und wie sie dann übers Meer gehen und diese ganzen Geschichten. Und der Bischof hat uns das eben vorgeschlagen. Dann haben wir eben gesagt, wenn eben Brüder von uns dafür sich bereit erklären, übernehmen wir dieses Haus. Und das ist eben vor 9 Jahren gewesen. Nicht vor 5, was sag ich, vor 9 Jahren. Und dann vor 5 Jahren bin ich eben dann auch hier rüber gekommen, weil eben ein Bruder, der hat das hier nicht ausgehalten, weil er eben erstens keine Sprachen konnte. Und zweitens wirst du halt von der Polizei ständig beobachtet und musst ihm alles genau erzählen. Das hat er nicht ausgehalten. Und deswegen habe ich dann mit ihm gewechselt einfach und bin dann endlich nach Afrika. Das war immer schon mein Traum gewesen. Also ich wollte eigentlich nach Schwarzafrika und nicht im Norden, aber wie gesagt, ist ja immerhin auch schon Afrika und außerdem eben alle Leute, die bei uns in die Kirche kommen und alle Migranten, sind alles eben Subsaharianos, also alle Leute aus dem Subsahara-Gebieten. Es gibt ja keine marokkanischen Christen wirklich, außer heimlich natürlich.
1: Genau, da wollte ich jetzt mal eben einhaken. Wer sind denn überhaupt Christen in Marokko? Sind das wirklich nur Migranten oder gibt es da auch noch so Reste aus der französischen Kolonialzeit oder eben auch Menschen, die sich frei dafür entscheiden können?
2: Ja, also es gab natürlich hier die Geschichte, wie gesagt, also Marokko war ja, wie gesagt, spanisches und französisches Protektorat, ne, bis in die 50er Jahre. Eben im Norden, was jetzt unsere Diözese ist, Tanga, die ganze Nordküste, das war eben spanisch, aber eigentlich der Großteil Marokko war französisch und dann wieder das Westsahara-Gebiet war wieder spanisch. Und da gibt es noch so Reste, also es gibt eben noch spanische Schulen hier zum Beispiel mit Lehrern, es gibt noch so einige, die hier geblieben sind, also Franzosen oder Spanier, die hier eben ja früher mal hier geboren sind und einfach hier geblieben sind, aber es wird immer weniger. Also der Großteil, wirklich 95% unserer Kirchgänger sind Schwarzafrikaner. Aber man muss eben unterscheiden. Es gibt eben schwarzafrikanische Migranten eben, das sind Leute eben aus armen Verhältnissen oder die aus Kriegen oder Konflikten kommen, die eben hier auf den Straßen versuchen zu überleben, weil sie eben keine Papiere haben und auch keine Papiere bekommen von der marokkanischen Seite. Und das sind die Migranten eben. Und dann gibt es aber eben die Studenten. Es gibt eben ganz viele schwarzafrikanische Studenten, die in Marokko studieren, weil eben die Unis hier besser sind und weil der König von Marokko auch das unglaublich promoviert, das Ganze. Also der gibt denen, wie nennt man das, für Studenten Stipendien. Der gibt denen Stipendien, damit die hier studieren, weil der eben das afrikanische Verbindung zwischen den verschiedenen Ländern verbessern will, der König. Ne? Der will eben, dass Afrika unter sich besser zurecht kommt und nicht mehr so sehr von Europa und USA und China und Russland abhängt. Und deswegen haben wir eben, ich weiß nicht, 95% unserer Kirchgänger sind eben zwischen 21 und 26 und sind alle Studenten. Und die kommen aus allen möglichen Ländern. Die kommen immer aus Elfenbeinküste, aus Ghana, aus Botswana, aus allen möglichen Ländern, versteht ihr, aus Kongo, aus Guinea, aus Togo, aus ganz verschiedenen Ländern und studieren hier eben. Und die kommen
1: Das,
2: eben bei uns in die Kirche.
1: wie muss man sich denn unter diesen Verhältnissen ein Gemeindeleben vorstellen und was sind konkret, Ihre Aufgaben in diesem Zusammenhang?
2: Ja, eben, es ist eben was völlig anderes wie eine normale Pfarrei in Europa natürlich. Ja. Wir sind natürlich eine ganz kleine Gruppe. Also wir sind ja auch, wo ich hier bin, ist auch ein kleines Städtchen. Das heißt, hier sind nicht viele Unis, nicht sehr viele Unis. Das haben wir. Wir haben hier um die 40, 50 Studenten bei uns in der Pfarrei. Das war's. Mehr ist es nicht. Aber wenn du natürlich in die großen Städte gehst, da sind die Kirchen überfüllt. Da gibt es dann Tausende. Ne? Also in Marrakesch oder in Casablanca oder in Fes, Meknes, Tanger. Das ist dann voll die Kirchen bis oben hin. Bei uns ist es natürlich gemütlicher. Aber unser Job ist eben derjenige, dass wir die begleiten. Das sind Leute, die kommen aus ihren Ländern, wo eben eigentlich sie das nicht kennen, eben in einer muslimischen Welt zu leben. Ne? Und außerdem in den meisten Teilen Schwarzafrikas ist es ja auch so, dass die Muslime und Christen nach wie vor friedlich miteinander leben. Also ich kenne sehr viele Studenten von mir, die katholisch sind und Familienangehörigen von denen sind Muslime und das ist aber kein Problem. Die kennen eben nicht diese Sache von wegen, dass man jetzt in einem Land ist, wo eben alles muslimisch ist und deine Kommilitonen der Uni dann irgendwann eben dir sagen, hör zu, lieber, wenn du ja irgendwie was werden willst, musst du Muslime werden. Als Christ kannst du es vergessen. Und die sind dann eben konfrontiert mit solchen Diskussionen, wo sie gar nicht wissen, wie sie darauf eingehen sollen. Und wir versuchen eben sozusagen, sie zu begleiten, erstmal in ihrem Glauben, sie